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0: Guten Abend, willkommen hier bei MainTor. Wir freuen uns, dass Sie da sind und haben tolle Themen für Sie, unter anderem diese hier. Magische Begegnung mit einem Luchs. Fotografin Susanna Korell gelingen im Reinhardswald besondere Aufnahmen. Vom selbstgebauten Gartengerüst in die Manege. Der 20-jährige Pascal Francordi lebt beim Zirkus Barus seinen Traum vom Fliegen. Und gefangen in der Manosphere. Junge Männer geraten auf Social Media immer wieder an frauenfeindliche Inhalte. Wir gehen heute mit magischen Bildern in die Sendung, kann man sagen. Und die kommen von Susanna Korell. Die ist Hobby-Tierfotografin und macht sich öfter auf die Suche nach Wildtieren, um sie dann zu fotografieren. Sonntag war sie wieder mal unterwegs im Reinhardswald. Da hatte sie eigentlich auch auf einen Fuchs gehofft. Tja, und war dann völlig baff, als ein anderes, wunderschönes und vor allem bei uns sehr seltenes Tier vor ihrer Linse auftaucht.
1: Bis zu dieser Begegnung ist es ein ganz normaler Sonntagmorgen für Naturfotografin Susanna Korell.
2: Naja, bis ich ganz weit hinten auf dem Weg etwas gesehen habe, wo ich dachte, okay, die Größe ist es kein Fuchs, es ist größer, aber es ist auch kein Reh.
1: Füchse hat Susanna schon fotografiert, auch mal eine Wildkatze, aber dieses Tier ist ihr noch nie begegnet.
2: Es hatte so ein bisschen wie ein Model auf dem Laufsteggang drauf, so ein bisschen. Und ich dachte, wow, was ist das denn?
1: Es ist ein Luchs. Susanna bleibt vorsichtig.
2: Ja, ich war ja zu weit weg für ein gutes Foto. Also dachte ich, ich probiere es mal. Und tatsächlich, also ich bin immer, wenn er gerade nach links und rechts hat, bin ich nach vorne gegangen. Wenn er nach hinten geguckt hat, bin ich stehen geblieben. Und so bin ich halt immer näher an ihn ran. Und der war in einer Seelenruhe unterwegs, dass ich so noch nie eigentlich bei einem Wildtier gesehen habe.
1: Näher als 30 Meter will Susanna nicht an den Luchs heran.
2: Und dann habe ich gemerkt, wow, ich kann sogar Fotos schießen.

0: Ihre Fotos und Videos stellt Susanna auch dem Hessischen Landesamt für Naturschutz und dem Forstamt Reinhardshagen zur Verfügung. Privataufnahmen wie diese bekommt Forstamtsleiter Holger Pflüger-Grohne nicht oft zu sehen.
1: Wir haben auch bei uns im Datenbestand sehr viele Fotos abgelegt, auf denen man einen Umriss erkennen kann, der einem Luchs ähnelt. Das ist dann schon ein Nachweis, dass ein Luchs da ist. Schön ist natürlich, wenn wir solche exakt scharfen Fotos bekommen wie die von Frau Korell, weil da können wir auch am Fellmuster möglicherweise sehr eindeutig erkennen, um welches Individuum es sich handelt.
0: Bei Susannas Luchs handelt es sich um Nachwuchs aus 2025.
1: Wir haben jetzt im vierten Jahr in Folge bestätigte Luchsnachweise und haben hier im Reinhardswald sehr wahrscheinlich zwei feste, standorttreue Luchse, ein Weibchen, ein Kuter. Das Weibchen hatte letztes Jahr zwei Jungen. Das ist vermutlich auch eins der Jungen, die Frau Korell fotografieren konnte. Und das Streifgebiet von so einem Luchs ist etwa 5.000 bis 10.000 Hektar. Also würde der Lebensraum im Reinhardswald exakt für zwei Luchse einen idealen Lebensraum abgeben.
0: Was Susanna heute nicht mehr macht, stundenlang auf der Lauer liegen, um ein

0: ganz bestimmtes Tier zu beobachten. Den Luchs verdankt sie dem Zufall.
1: Ja, aber irgendwann habe ich gemerkt, dass es so viel Zeit, die dabei drauf geht, immer irgendwo rumzusitzen in der Kälte, im Dunkeln, dass ich gedacht habe, du läufst einfach rum und wenn was kommt, kommt was, wenn nichts kommt, kommt nichts. Und so mache ich es eigentlich jetzt hauptsächlich.
0: Nach 40 Minuten interessiert sich der Luchs auf einmal für Susanna. Zeit für Rückzug. Was ihr bleibt? Eine außergewöhnliche Begegnung.
2: Was für tolle Bilder, oder? Können Sie sich gut Dinge merken? Also ich konnte das mal ganz gut, kann man sagen. Inzwischen muss ich mir alles aufschreiben und ich freue mich auch wirklich jeden Tag, dass es die Erinnerungsfunktion im Handy gibt. Wir kommen jetzt zu einem Mann, der kann sich wirklich alles merken und noch viel mehr, würde ich sagen. Daniel Jaworski aus Kassel, der ist nämlich Experte für Gedächtnistraining und sogar mehrfacher Weltrekordhalter im Merken komplexer Inhalte, so heißt das wirklich. Jetzt soll noch ein Weltrekord obendrauf kommen.
3: 3.14159, this is pi, followed by 2653589, circumference over diameter.
4: Dieses Lied kann Daniel Jaworski aus Kassel auswendig. Vorwärts und rückwärts. Der Songtext: 500 Nachkommastellen der Zahl Pi.
5: 550.
4: Sein Trick:
5: 582.
4: Er verwandelt Zahlen
5: 231
4: in Bilder.
5: 589 ist die Lavapeitsche. Wir können uns auch Fantasieworte merken, die es gar nicht gibt. Und daneben ist ein Fahrstuhl, da sitze ich drinne und peitsche den Fahrstuhl mit einer Lavapeitsche aus. Halt, ne? Also wie du das verbindest, spielt keine Rolle. Hauptsache, es bleibt kleben halt. Ne?
4: Schon mehrfach hat Daniel Weltrekorde rund um die Zahl Pi aufgestellt. Heute soll in Kassel einer dazukommen.
5: 589793.
4: 500 Nachkommastellen der Zahl Pi aufsagen, vorwärts und rückwärts. Das hat vor ihm noch niemand geschafft. Beim Aufwärmen kreisen Zahlen in seinem Kopf und Bälle davor.
5: Upala, Schwerkraft. Jonglage ist eine Möglichkeit, Synapsen zu bilden. Und Synapsen kann man sich vorstellen wie so ein Fischernetz. Erstmal ganz grobmaschig, Informationen flutschen durch. Und wenn du jonglierst oder andere Sachen machst, wird dieses Fischernetz feinmaschiger. Das heißt, Informationen flutschen nicht mehr durch, die bleiben kleben. Koffein fürs Gehirn halt. Ne? Also wieder so ein bisschen Energy Drink, ein bisschen wacher werden, konzentrierter werden halt. Ne? Genau.
4: 9, 8, 2, 1, 4. Seine Liebe für Zahlen und sein Gehirn hat Daniel als Schüler in der Georg-August-Zinn-Schule Kassel entwickelt. Hier einige Jahrzehnte später seinen Rekordversuch zu präsentieren, vor heutigen Schülern eine besondere Ehre.
5: 2, 7, 1. Also wenn ich nur einen Menschen motivieren könnte, irgendwie mit Gedächtnistechniken sich auseinanderzusetzen, um sowas halt, das ist schon ein Gewinn. Weil jetzt im Zeitalter von KI irgendwie, also man kann das ganze Gehirn abgeben an die KI und das ist super schlimm. Wenn man nur eine Person bewegen könnte, irgendwie so, okay, ich wende diese Technik in der Schule an, ob Vokabeln lernen, Geografie, Mathematik, Formeln, whatever, alles mögliche, ist das schon, ja, eine Bereicherung.
4: Und dann legt das hessische Zahlengenie los.
5: 3,141. 820 592 820.
6: Ein Dreierblock wurde ausgelassen.
5: Oh, okay. Gut. Okay, ich weiß wo.
4: Die Nerven liegen blank. Die Zahlen geraten mehrfach durcheinander. Doch Daniel gibt nicht auf. 45 Minuten hat er Zeit für den Rekord. Also schnell nochmal von vorn.
5: Okay, Versuch Nummer 3. 647 141,3. Also es war schon anstrengend, aber ein Wow-Gefühl, eine Erleichterung, dass das ganze Üben, Trainieren davor geklappt hat und auch das Drumherum, der Ort an sich, die Nostalgie, was sich damit verbindet, die Erinnerung. Also ich sehe mich im Geist nicht herumlaufen mit meinen Kumpels, alles Mögliche. Das toucht mich auf mehreren Arten und Weise. Also einmal die Sache, die ich geschafft habe, plus nochmal halt die Location sozusagen. Halt.
4: Schüler Angad Dipsing ist begeistert, was theoretisch auch sein Hirn alles leisten könnte.
7: Wie er das mit dem Beispiel gemacht hat, hat auch gezeigt, dass es nicht Talent ist und er nicht besonders ist, dass es auch sehr machbar ist für uns auch.
8: Are you ready for more?
4: Daniel denkt auf jeden Fall schon über die nächsten Rekorde nach.
5: Es kommt wieder was, ja, in ein paar Jahren, aber was genau, weiß ich noch nicht.
4: Vielleicht ja alle Themen der vergangenen 500 Main-Tower-Sendung aufsagen. Natürlich vorwärts und rückwärts.
2: Ja, das wäre doch mal was. Wenn der eigene Sohn plötzlich anfängt, obsessiv zu trainieren oder fragwürdige

0: Theorien über Männer und Frauen von sich zu geben, dann kann es gut sein tatsächlich, dass er in der sogenannten Manosphere unterwegs war. Eine der eher düsteren Ecken des Internets, in der Jungs eingetrichtert bekommen, dass echte Männer hart sein müssen und in der häufig offener Frauenhass propagiert wird. Alicia Lindhoff hat sich bei jungen Männern umgehört.
1: Das ist Leon. Er ist 17 und geht noch zur Schule in Frankfurt. Und er hat in seinem Leben ganz schön viel Zeit online verbracht.
2: Ich versuche mittlerweile ein bisschen darauf zu achten. Früher war es schlimmer. Früher hatte ich so eine Screentime von mindestens 7 bis 8 Stunden am Tag. Jetzt mittlerweile sind es so 3 bis 4 Stunden.
1: 7 Stunden Bildschirmzeit am Tag. Unter Jugendlichen gar nicht so ungewöhnlich. Und bei jungen Männern ist die Wahrscheinlichkeit groß, dass sie beim stundenlangen Scrollen auf solche Videos stoßen.
3: Also unter Männern ist der Sensible der, der verliert. Ja, weil wir müssen uns gegeneinander durchsetzen. Konkurrenz, Gewalt, Geld.
4: Du musst lernen, sehr viele Frauen anzusprechen, dass du einen großen Pool hast.
1: Erfolg bei Frauen, Männlichkeit, schnelle Autos und finanzieller Erfolg. Unzählige Videos auf TikTok und Co. drehen sich um diese Themen. Leon sieht in dieser Männerwelt immer wieder Videos, die er als frauenfeindlich empfindet.
2: Auf TikTok sehe ich sehr viel so, wenn ich es manchmal auf die Timeline bekomme, so Leute, die die AfD auch bewerben und sowas. Diese Leute sehe ich sehr bei Frauenfeindlichkeit auch mit vorne. Und dann kommt dann immer wieder sowas wie Abtreibungsmord oder Frauen dürfen nicht selbst über ihren Körper bestimmen. Der Mann muss die Arbeit machen, die Frau bleibt zu Hause und sowas. Also sowas merke ich. Und dann halt auch so bei den ganz großen Streamern, wie es einfach normalisiert wird. So Stalking oder sowas, darüber wird sich dann lustig gemacht, anstatt da wirklich zu intervenieren.
1: Seit einem halben Jahr ist Leon Teil des Projekts Heroes in Offenbach. Es richtet sich vor allem an junge Männer, will aufklären zu Themen wie Gleichberechtigung, Geschlechterrollen oder Gewalt im Namen der Ehre. Einmal pro Woche treffen sich die Heroes und sprechen dabei auch über aktuelle Social-Media-Trends.
5: Das Thema heute ist Looksmaxing. Wer von euch hat schon mal was von Looksmaxing gehört?
1: Looksmaxing. Bei diesem Trend geht es darum, das eigene Äußere zu optimieren, um besser bei Frauen anzukommen. Attraktiver werden, Geld verdienen, erfolgreicher flirten. Das sind Themen, die viele junge Männer interessieren. Aber wer harmlose Fitnesstipps sucht, landet manchmal nur ein paar Klicks weiter auf extremen, oft frauenverachtenden Inhalten.
6: Bang out the machete, boom in her face, then grip her up by the neck. Shut up, bitch!
1: Damit junge Männer all das besser durchschauen, haben Katharina Haslinger und ihr Team von der Wiesbadener Bildungsagentur Eduversum den Instagram-Account @nomansphere entwickelt. Finanziert größtenteils von der hessischen Landesregierung. Sie klären auf, ohne erhobenen Zeigefinger, dafür mit Humor und individuellen Geschichten. Junge Männer erzählen, wie sie von den Männlichkeitsinfluencern geködert wurden und regelrechten Frauenhass entwickelt haben. Oft nutzen Influencer Unsicherheiten der jungen Männer aus.
7: Ob ich jetzt zu wenig Freunde habe, ob ich mich selbst nicht attraktiv genug finde, ob ich Angst habe, dass ich nie in der Lage sein werde, eine Familie zu versorgen, weil ich vielleicht auch nicht den Bildungsstand habe, den ich mir wünsche zu haben, ob ich noch nicht dieses perfekte Bild des männlichen Machers abgebe. Da sind wir wieder beim Thema Hustle Culture. Also all das sind so Elemente, die ausgenutzt werden.
1: Tarik Masovic von den Heroes hat noch eine Erklärung, warum viele Jungs empfänglich für die Versprechen der selbsternannten Alpha-Männer sind.
8: Was ich immer sehe, ist, dass Jungs das Gefühl haben, sie sind einem ständigen Kampf ausgesetzt. Das heißt, auch im Umgang untereinander geht es immer darum, irgendwie sich zu beweisen und sich ein bisschen krasser darzustellen als der andere, auch wenn es im Rahmen einer Freundschaft ist.
1: Die Heroes wollen dem was entgegensetzen. Hier unterstützen die jungen Männer sich gegenseitig, können auch über Ängste oder Themen wie Frauenfeindlichkeit sprechen, ohne dafür ausgelacht zu werden. Leon glaubt, dass solche Angebote wichtig sind zur Aufklärung.
2: Dadurch, dass halt viele Lehrer und sowas da nicht so ganz mitkommen. Und ich glaube, da Jugendliche tun halt einfach dann alles übernehmen.
1: Frauenhass auf Social Media. Damit Jugendliche sich nicht in radikalen Online-Welten verlieren, braucht es mehr Aufklärung und echte Vorbilder.
0: Vom Tellerwäscher zum Millionär. Den Spruch kennen wir alle, ne? Das ist für viele die absolute Traumkarriere, würde ich jetzt mal sagen. Pascal aus Großkrotzenburg, der hat in seinem kurzen Leben schon eine andere ungewöhnliche Karriere gemacht. Und bestimmt hat er in seiner Ausbildung zum Hotelfachmann auch mal Teller gewaschen. Inzwischen ist er zwar noch kein Millionär, aber er hat sich seinen absoluten Lebenstraum erfüllt.

0: Es ist ein schönes Gefühl. Man kann es gar nicht richtig beschreiben, aber es ist so ein Moment der Freiheit, wenn man über den Leuten fliegt. Es ist einfach wunderschön. Aufregung ist eigentlich immer so ein Stück weit dabei. Aber wichtig ist, dass es so eine freudige Aufregung ist. Und ich finde, das gehört auch dazu, sonst kann man die Nummer nicht zu 100% gut machen. Ich bin Pascal Francordi, bin 20 Jahre alt und ich arbeite als Luftakrobat beim Zirkus Barus.
1: Pascal Francordi heißt eigentlich Pascal Freitag. Seinen Künstlernamen hat der 20-Jährige in Anlehnung an Marco Frank erhalten, den Chef vom Zirkus Barus. Seit einem Jahr hat er bei ihm ein Engagement. Dabei war der Akrobat nie auf einer Artistenschule.
0: Ich habe erstmal eine Hotelfachausbildung gemacht. Es war mir einfach wichtig, weil ja Luftakrobat kein sicherer Beruf ist, was man vielleicht ein Leben lang machen kann. Ab einem bestimmten Alter geht es einfach nicht mehr. Und deswegen habe ich mich fürs Hotelfach entschieden.
1: Seine Leidenschaft gilt jedoch von klein auf schon der Luftakrobatik. Das alles bringt er sich komplett selbst bei.
0: Mit 5 sind meine Großeltern das erste Mal zum Hanauer Weihnachtszirkus mit mir gegangen. Und da war ich schon direkt von klein auf begeistert für die Luftnummern. Mein Opa hat mir ganz aufwendig im Garten ein Gerüst selber gebaut, quasi aus Holzstämmen, die er mit Beton in den Boden gepflanzt hat. Das hat bei 3 Metern ungefähr angefangen und wurde dann immer höher. Und irgendwann hat mir die 4 Meter Höhe nicht mehr gereicht. Und dann habe ich mir aus Australien ein sogenanntes Aerial Rig aus Australien bestellt. Das ist 7 Meter hoch, habe ich mir einen Garten aufgebaut und dort konnte ich dann immer trainieren.
1: 3.500 Euro hat ihn das Gestell gekostet. Pascals Eltern hätten sich anfangs wohl eher ein anderes Hobby für ihren Sohn gewünscht.
0: Na klar, die haben sich immer erschrocken, vor allem bei den Abfallern, wenn ich mich fallen gelassen habe. Aber sie haben mittlerweile so ein Vertrauen in mich und meine Arbeit, weil ich weiß, was ich tue. Und so können sie mir vertrauen, dass ich wieder heil am Boden ankomme.
1: Seine Fortschritte postet Pascal auf seinem Instagram-Kanal. So wird Luftakrobatin Alice vom Zirkus Barus auf sein Talent aufmerksam. Zirkusdirektor Markus Frank lädt ihn daraufhin zum Vorturnen ein.
2: Es gibt ja viele, die mal gerne in die Manege stehen möchten. Also wollten wir das vorher gucken, was er kann, so gesehen absegnen, und waren begeistert. Hat tolle Tricks drauf, hat auch sehr korrekt gearbeitet. Also verwunderlich, dass er auch keine Artistenschule besucht. Er ist als auch Menschen sehr lieber, tut sehr viel Ruhe auch im Stall, wenn die Tiere ausstrahlen, wenn er die füttert oder tränkt. Er ist nicht so hektisch. Wenn er auch zupackt bei der Arbeit, da wundere ich mich selber manchmal, wo der die Kraft hernimmt. Unsere Arbeit ist ja nicht nur Glanz und Glimmer in der Manege. Es ist ja hinter die Kulissen. Aufbauen, abbauen, das ist die Arbeit. Ne? Und da habe ich gedacht, das wird er nicht schaffen.
0: Also ich hatte eigentlich gar nicht so die Vorstellung davon. Vor allem nicht von diesen vielen Aufgaben, die man noch nebenbei zu tun hat. Also man muss eigentlich ein Mann für alles sein, dass jeder alles machen kann.
1: Pascal überzeugt in allen Bereichen. Inzwischen tourt er Vollzeit mit dem Zirkus durch ganz Hessen und angrenzende Bundesländer.
0: Herzlich willkommen, das ist einmal mein kleines Reich. Vorher habe ich bei meinen Eltern gewohnt im Haus und jetzt bin ich hier quasi in meiner ersten Wohnung und das ist quasi hier der Wohnwagen.
1: Die Ausbildung zum Hotelfachmann ist für ihn hier im Zirkus sogar vorteilhaft.
0: Ist auf jeden Fall praktisch, weil man im Hotel auch immer zwischen Rezeption, Frühstück und allem gesprungen ist. Das hilft dann sehr hier, weil man immer von einem zum anderen Posten springen muss.
1: Bis zum 10. Mai gastiert der Zirkus noch in Gelnhausen. Pascals Wunsch, einmal in seiner Heimatstadt Großkrotzenburg auftreten. Zirkusdirektor Marco Frank ist jedenfalls überzeugt, dass der Luftakrobat eine große Karriere vor sich hat.
2: Ich befürchte, dass er irgendwann entdeckt wird, dass er dann vielleicht die Engagements von größeren Zirkussen annimmt und dann die weite Welt bereist. Aber wir hoffen, dass er dann auch hin und wieder auch den Weg zu Hause findet.
0: Mein Ziel ist es, so viel wie möglich zu sehen, so viele Bühnen der Welt zu bereisen und viel Erfahrung

0: Diese Skulpturen strahlen pure Lebensfreude aus, als würden sie jeden Moment genießen. Die Pappmaché-Figuren entstehen in der Werkstatt von Frauke Lorenz in Mainhausen. Es beginnt mit einem Drahtgerüst, das Schicht für Schicht mit Zeitung und Krepppapier umwickelt wird. Aus einfachen Materialien entstehen hier Figuren mit Ausdruck.
1: Ich möchte Figuren machen, die den Menschen Freude bringen, die Sehnsüchte wecken, die vielleicht auch das darstellen, was sie selber mal gemacht haben. Figuren, die sie erinnern an schöne Erlebnisse, an Sehnsuchtsorte.
0: Bis eine Figur fertig ist, dauert es. Vor allem, weil sie immer wieder stundenlang trocknen muss. Die 53-Jährige hat früher als Verlagskauffrau gearbeitet, später im Marketing und in der Werbung. 2017 hat sie den Schritt gewagt und sich selbstständig gemacht. Die Kinder sind inzwischen groß und Frauke kann sich ganz ihrer Kunst widmen. Besonders gern gestaltet sie weibliche Skulpturen.
1: Ja, warum stelle ich ganz gerne Frauen dar? Das mache ich deshalb, weil ich mit den Frauen mehr Bewegung hineinbringen kann. Mit den Haaren zum Beispiel, die fliegen dann so schön im Wind. Auch die Kleidung ist oft so, dass sie im Wind so schön Schwung mit hineinbringen. Wie jetzt hier die Dame mit dem Kleid, es weht der Wind. Oder auch bei der Rollstuhlfahrerin, da ist es so, dass der Rock so schön weht.
0: Bemalt werden die Figuren mit Acrylfarben. Die Kleidung besteht aus handgeschöpftem Papier aus Nepal.
1: Durchgefärbt deshalb, weil wenn das Papier nass wird und ich damit arbeite, es passieren kann, dass die Rückseite durchschimmert oder durchkommt. Und wenn es durchgefärbt ist, kann das eben halt nicht passieren. Und das ist das Schöne bei dem geschöpften Papier, da ist alles fein.
0: Und woher kommt die Inspiration? Oft entsteht sie ganz spontan. Manchmal sind es auch Eindrücke wie bei dem Bild von Gan Erdene Zend.
1: Dieses Bild, das haben wir auf der Art in Karlsruhe gekauft vor 2 Jahren. Und mich hat das Bild fasziniert, weil der Künstler gewöhnlich es so handhabt, dass er Personen im Spiegelbild zeigt, aber dann nicht in seiner Realität darstellt. Und ich habe mir gedacht, ich würde die Figur ganz gern rausholen aus dem Bild. Ich möchte wissen, wie sie aussieht. Und daher habe ich sie gemacht. Für mich ist das sie, sie guckt nach unten, meine Interpretation von der Figur. Eine andere Inspiration, weniger aufwendig, beim Spaziergang am Strand habe ich dieses Stück Holz gefunden und habe mir gleich gedacht, da, es sieht aus wie ein Surfbrett und da stelle ich eine Surferin rauf. Wie die aussehen wird, weiß ich noch nicht, aber dass sie irgendwann da draufstehen wird, ganz bestimmt.
0: Mittlerweile sind rund 180 Figuren entstanden. Ihre Werke kosten zwischen 360 und 420 Euro. Und Frauke Lorenz hat längst ihren ganz eigenen Stil gefunden.
1: Man kann wirklich alles machen aus Pappmaché. Ich habe auch schon mal einen riesen Bembel aus Pappmaché gemacht, der Lebensgröße war. Also das kann ich auch machen. Meine Ziele sind aber, in dem Format zu bleiben. Ich finde das schön, das ist schön zu dekorieren im eigenen Haushalt. Und da möchte ich bleiben.
0: Übrigens, in der Rottgau-Galerie Dudenhofen läuft aktuell die Ausstellung Mitten im Moment. Mit den Pappmaché-Figuren von Frauke Lorenz und mit Bildern von Beate Perschbacher. Noch bis zum 27. Mai. Der Eintritt ist frei.
2: Ja, gut, dass die Figuren im Trocknen stehen. Draußen würde es ihnen im Moment nicht so gut tun, glaube ich. Aber der Natur tut der Regen natürlich gut. Wie geht's denn weiter, lieber Thomas?
3: Ja, so viel ist das ja nun nicht mehr. Also klar, da können noch so ein paar Tröpfchen jetzt unterwegs sein, aber für Sonnenanbeter eine gute Nachricht. Wir haben jetzt wieder erstmal eine Phase mit mehr Hochdruckeinfluss und das bedeutet, da haben Regenwolken gar keine so große Chance. Schauen wir uns mal die nächsten 24 Stunden an. Wir sehen, ja, es gibt schon noch einige Wolken in der Nacht, ein paar letzte Tropfen, die denkbar sind, aber dann klart der Himmel teilweise auf. Morgen so ein Wechselspiel aus Sonnenschein und Wolken. Vielleicht im Laufe des Tages Nord- und Osthessen, dass es mal einen kleinen Schauer gibt, aber meistens bleibt es doch eher trocken. Die Frühtemperaturen teilweise noch mal frisch, zwischen 2 und 7 Grad. Und nachmittags dann aber morgen schon wärmer als das, was wir heute erlebt haben. 13 bis 20 Grad und die 20, die war heute völlig außer Reichweite.
2: Das habe ich mir auch gedacht heute Morgen. Was habt ihr heute Schönes in der Show?
3: Ich kann natürlich

0: Ich zum einen verraten, dass es am Wochenende dann schon wieder sommerlich warm wird. Also die 25 am Sonntag ist nicht ganz auszuschließen. Einiges an Sonnenschein im Laufe des Sonntags wird es dann allerdings schon wieder wechselhafter. Und nächste Woche, Eisheilige, wird es pünktlich kälter. Vorher aber müssen wir über einen ganz besonderen Tag reden. Sonntag ist nicht nur Muttertag, sondern auch in Deutschland der Erdüberlastungstag. Das heißt, da haben wir, so wie wir uns verhalten, die Erde schon überlastet. Und der Erfinder des ökologischen Fußabdrucks, dieser Begriff, ja, mit dem spreche ich. Der hat nämlich auch diesen Erdüberlastungstag erfunden und der wird mir gleich mehr dazu verraten.
1: Das klingt auf jeden Fall spannend. Danke, lieber Thomas. Und das war mein Tower für heute. Wir hoffen natürlich, dass Ihnen unsere Sendung gefallen hat. Ist ja klar. Dann sind Sie ja vielleicht auch morgen wieder dabei. 18 Uhr geht's los, wissen Sie. Bis dann. Schönen Abend. Tschüss.

0: Hallo und herzlich willkommen zu Brisant. Schön, dass Sie auch heute bei uns sind. Wir sind das Infotainment-Magazin hier bei uns im Ersten, im TV und auch im Netz. Wir sind tagesaktuell, wir sind hintergründig. Brisant spielt überall und wir sind überall abrufbar. Natürlich auch in der ARD-Mediathek.
1: Wir erzählen die Geschichte hinter der Nachricht. Emotional und spannend. Wir wollen aufklären und informieren. Über alles, was die Gesellschaft bewegt. Die News des Tages, Trends, Reportagen, Geschichten, die Mut machen und Menschen, die inspirieren.
0: Und dazu gibt es alles Wichtige aus der Welt des Films, der Musik, von den Stars und natürlich auch von den Royals.
1: Brisant wird in Leipzig vom MDR für das Erste produziert und für Brisant arbeiten ganz viele Menschen hier vor Ort und auf der ganzen Welt. Wir greifen auf ein riesiges Netzwerk an Korrespondenten zurück.
0: Ja, und mindestens einmal die Woche steht bei uns das Thema Klima im Fokus. Auf brisant.de finden Sie nicht nur dazu alle Recherchen und Hintergründe. Hier gibt es natürlich alle Themen des Tages auf einen Blick zum Nachlesen und natürlich auch zum Teilen. Wir reden mit den Menschen, über die man spricht, und sie ist ganz nah für uns dran. Unsere Promi-Expertin Susanne Kleen.
2: Hi Suzanne, how are you?
0: Und unsere Frau für alles Royale ist Leontine von Schmettow. Sie ist regelmäßig Talkgast hier bei uns im Studio und redet mit uns über die Königshäuser.
1: In den sozialen Netzwerken sind wir rund um die Uhr für Sie da, informieren Sie up to date und hier gibt es auch exklusive Stories über Stars und Royals.
3: Eigentlich ist Harry ja Brite, soll jetzt aber an der Volkszählung in Neuseeland teilnehmen.
0: Das war's von uns, wenn Sie mögen, bis morgen dann. Online geht's natürlich weiter mit Ihrem Infotainment-Magazin im Ersten.
4: Jetzt 112. Wir retten Hessen. Sie kämpfen für uns und unser Leben.
5: Hallo, wir holen Sie jetzt gleich aus dem Fahrzeug raus. Ja, bleiben Sie bitte ganz ruhig.
4: Feuerwehr, Notärzte, Sanitäter.
6: Ich schau mal, ob du überhaupt laufen kannst. Willst du mal aufstehen?
4: Immer in allerhöchster Alarmbereitschaft.
7: Das ist ein wirklich kritischer Patient. Bei dem geht es ums Leben.
4: Unsere Reporter im Einsatz mit Hessens Lebensrettern. Ein Notruf erreicht die Notfallsanitäter der Johanniter Wiesbaden. Oliver Christ und Kami Pitschi sind gerade auf dem Rückweg von einem anderen Einsatz.
8: 8833 hört.
9: Wo ist das?
10: Wo ist denn das?
8: Straße 3 möglich, die andere Richtung.
4: Ein älterer Herr ist gestürzt, soll eine Wunde am Kopf haben. Wie schlimm es wirklich um den Patienten steht, ahnen die Retter noch nicht.
11: Ja, und dann versucht sich einfach in die Mitte durchzuhalten.
12: Momentan ist wahrscheinlich hier das Haus. Ah ja, hier. Hallo.
13: Was? Das Gelbe.
12: Noch was noch? Ja. Sauerstoff kurz noch.
4: Erst vor 4 Minuten hat die Pflegerin des verletzten Seniors den Rettungsdienst alarmiert. Jetzt sind Kami Pitschi und Oliver Christ schon da.
12: Guten Tag, Christ ist mein Name.
14: Ja.
12: Halten Sie kurz noch ein Momentchen drauf. Was ist denn passiert? Sie sind hier hingestürzt oder was?
14: Ja, und will.
4: Der 83-Jährige kann sich nur schwer artikulieren. Ein Anlass zur Sorge. Die Notfallsanitäter befürchten, dass ihr Patient nicht nur eine Platzwunde hat, sondern etwas viel Schlimmeres.
12: Okay, wissen Sie nicht. Mal nicht erschrecken, ich leuchte Ihnen in die Augen.
10: Also Blutdruck 220 zu 100.
12: 220 zu 100.
4: Der Blutdruck ist alarmierend hoch. Bei über 80-Jährigen sollte der Wert bei 140 zu 90 liegen.
12: Yep. Merken Sie das am Bein?
14: Nein.
12: Ist Ihnen komisch geworden vorher, bevor Sie gefallen sind?
14: Eigentlich auch nicht.
12: Sind Sie gestolpert?
14: Nein.
12: Nein. Also Sie wissen gar nicht genau, wie Sie jetzt auf den Boden gekommen sind?
14: Nein, weiß ich nicht.
12: Okay. Die trage mal draußen hin, den Tragestuhl hier.
4: Oliver Christ ist klar, der Patient muss so schnell wie möglich ins Krankenhaus mit Verdacht auf Hirnblutung. Vor Jahren hatte der Senior schon einmal eine kleinere Blutung, so die Pflegerin, jedoch ohne Folgen für seine Gesundheit. Der erfahrene Notfallsanitäter fordert Verstärkung an.
12: 8883, Entschuldigung,
15: hallo.
12: Bin ich die 1. Ja, genau deswegen. Da. Genau. Ein NEF zur Verdacht Hirnblutung.
4: NEF steht für Notarzteinsatzfahrzeug. Der Notarzt wird immer dann alarmiert, wenn besonders schwere Verletzungen vorliegen, bestimmte starke Medikamente benötigt werden oder wenn der Zustand eines Patienten lebensbedrohlich ist.
12: Nochmal Seiten klar. Jetzt Sprachstörung, Wahrnehmungsstörung. Daher jetzt guckst du einmal bitte kurz nochmal in die Pupillen rein, ob sich da was geändert. Blick nach oben links, oben rechts. Ja, guck mal. Von ihm oben nach oben links.
15: Ja, von ihm aus nach oben links.
12: Oben links. Gut.
4: Der Notarzt kommt. Der Rettungsdienst übergibt ihm den Fall. Damit liegt die medizinische Verantwortung für den Patienten ab jetzt beim Arzt.
12: Zwischen 50 Cent und 1 Euro.
16: Die Sättigung war 100.
11: Wollen wir mal mehr Druck schaffen?
15: Zwei drauf. Was möchtest du jetzt haben?
16: Zugang hat er?
12: Ja, Zugang läuft, grün.
16: Wir legen ihn jetzt auf. Dann gucken wir nochmal, wie der Druck ist.
12: Ja.
15: Eben war bei 240
11: Palmatorisch. Die Füße mal so lassen.
16: Von dem Neurologen.
11: Die Füße ausgestreckt lassen.
15: Ja. Verändert.
11: Die Füße ausgestreckt lassen. Nicht groß bewegen. Gleich geschafft.
12: Kissen ist an der Seite.
11: Ja,
15: klar. Hast du oder noch ein bisschen? Warte.
12: Das kriegen wir hoch.
17: Ja. Verstehen Sie mich? Verstehen Sie mich?
12: Er presst doch ganz schön von der Atmung.
4: Kami Pitschi kümmert sich um den Transport des kranken Herrn. Oliver Christ packt derweil die Ausrüstung zusammen, damit sie schnell losfahren können.
11: Sauerstoff ist aufgedreht.
12: Sauerstoff ist aufgedreht, verstanden.
4: Im Rettungswagen bekommt der Senior ein Medikament gegen den lebensgefährlich hohen Blutdruck.
16: Falls er eintrifft, dann gucken wir mal, ob wir ihm vielleicht noch einen zweiten Zugang geben können.
12: Ganz ruhig.
15: So, Olli, du kriegst Jono.
16: Ich habe nur einen Zugang gelegt. Wir müssen noch ein bisschen Blut abnehmen.
12: Ganz ruhig.
16: Ja.
4: Der Notarzt fährt im Rettungswagen mit ins Krankenhaus. Es geht in die HSK, die Dr. Horst-Schmidt-Kliniken in Wiesbaden. Kami Pitschi meldet sie dort an.
15: Der 8883 mit Sonderbegerecht in die HSK mit Arztbegleitung kommen.
4: Unterwegs brieft Oliver Christ den Notarzt über die bereits durchgeführten Untersuchungen und Testergebnisse.
12: Im Prinzip, guck mal, so im Prinzip auf dem Boden die ganze Zeit. Dass er den Kopf so nach links gedreht hat. Und er hat auch nicht die Kraft gefunden, ihn nach rechts zu drehen. Weil ich habe mich dann extra mal versucht, auf die andere Seite zu setzen. Und da hat er gesagt, ich kriege den Kopf nicht rüber.
4: Ausgerechnet jetzt, wo jede Verzögerung lebensgefährlich sein kann, muss sich Kami Pitschi durch den dichten Wiesbadener Berufsverkehr schlängeln. Wie fast immer sind viele Autofahrer unaufmerksam beim Bilden der Rettungsgasse, trotz Blaulicht und Sirene. Ein tagtägliches Ärgernis für die Notfallsanitäter. 7 Kilometer in 14 Minuten. Dann erreicht der Rettungswagen endlich die Klinik. Der 83-jährige Patient muss sofort weiterversorgt werden. In der HSK gibt es dafür eine Stroke Unit, eine Spezialabteilung für Schlaganfälle und Hirnblutungen.
12: Es ist ein sehr, sehr kritischer Patient. Der könnte auch in jedem Moment noch weiter abrauschen. Wir haben jetzt noch recht gute Vitalparameter, aber die können auch ohne Probleme zusammenbrechen und dann wird er reanimationspflichtig. Der wird jetzt auch zeitnah direkt in den OP kommen, um dann operiert zu werden und dann geguckt, wo er blutet. Beziehungsweise vorher ein CT, dass man es da schon mal sagen kann, ob es eine Blutung ist und in welchem Bereich sie ist. Also das ist ein wirklich kritischer Patient, bei dem geht es ums Leben.
4: In der Notaufnahme kommt der Patient in den Schockraum. Hier werden die Menschen erst versorgt, deren Leben akut in Gefahr ist. Für Kami Pitschi und Oliver Christ ist der Einsatz danach beendet. Nach rund einer Stunde unter höchster Anspannung.
13: Okay, auf drei, eins, zwei, drei.
12: Umgeschenkt.
13: Gut, aufräumen.
4: Später erfahren die Retter, ihr Patient hat es geschafft. Weiter geht es mit einem Einsatz der Feuerwehr in Hanau. Auch bei den Feuerwehrleuten aus dem Main-Kinzig-Kreis dreht sich jetzt alles um Lebensrettung. Mit Blaulicht jagen sie zu einem Unfall, in den gleich drei Autos verwickelt sind. Und bei dem es so aussieht, als sei ein Mensch in einem der Unglücksfahrzeuge eingeklemmt.
13: Wie ist denn der aktuelle Zustand?
18: Geht's gut, ansprechbar.
13: Okay.
18: Alles gut.
13: Alles klar. Beim Viertürer wäre es ja einfacher. Aber beim Dreitürer. Die Tür raus, genau, dann schneiden wir die B-Säule oben und unten.
4: Das entspannte Fachgespräch am Unfallwagen verrät es. Hier gibt es keine Notlage, sondern nur eine Übung. Und bei der setzen die Feuerwehrleute das sogenannte hydraulische Rettungsgerät ein, um die verklemmte Autotür zu öffnen.
5: Die Scheibe raus.
13: Hallo, wir holen Sie jetzt gleich aus dem Fahrzeug raus. Ja, bleiben Sie bitte ganz ruhig. Der Kollege und ich bringen Sie gleich auf eine Trage und dann werden Sie dem Rettungsdienst übergeben.
4: Okay. Übungseinheiten wie diese stehen bei der Hanauer Feuerwehr täglich von montags bis freitags auf dem Programm.
13: Okay, kommst du ohne rum? Ja. Okay, ich hab den Kopf. Warte mal, man nimmt gerade mal kurz. Da gehe ich weiter an den Kopf.
4: Das Ziel? Die Feuerwehrleute sollen für alle nur denkbaren Fälle und Einsätze bestmöglich gewappnet sein.
19: Es ist kein Einsatz so, den man hundertprozentig planen kann und immer gleich nach dem gleichen Schema abläuft. Von daher denke ich, muss man eigentlich tagtäglich querdenken und überlegen, wie kann ich die beste Situation für mich finden.
4: Am Ende der Übung muss alles wieder aufgeräumt werden für den nächsten richtigen Einsatz. Und der kommt prompt. Vom Dach eines Mehrfamilienhauses sind Ziegel heruntergefallen. Nur mit Glück wurde niemand verletzt und nichts beschädigt. Doch die Gefahr besteht weiterhin.
20: Daumen los, dachte ich, der eine schon runtergefallen ist, auf das Auto gefallen. Bei dem anderen, da gehen wir jetzt mal gucken. Ich denke mal, beim nächsten Wind fliegt die da oben runter.
4: Wolfgang Wilke und Joachim Stadler machen sich bereit.
20: Wir haben eine Situation, dass sich oben Dachziegel gelöst haben, teilweise noch am Seiten- und Fadenhängen. Und lauterlose Teile Zement oder Mörtel, was ist das, wo wir die fest waren, das hat sich gelöst. Liegt auf dem Dach rum, das droht alles runterzufallen. Deswegen haben wir jetzt hier erstmal die Autos wegfahren lassen und absperren lassen.
4: Die losen Ziegel, eigentlich ein Fall für den Dachdecker. Doch weil hier eine unmittelbare Gefahr für Menschen und Gegenstände droht, greifen die Hanauer Feuerwehrmänner ein. Auf der Leiter Oberbrandmeister Joachim Stadler. Der 43-Jährige ist der Fahrzeugführer des Drehleiterwagens und seit mehr als 15 Jahren bei der Feuerwehr. Wer dort arbeiten will, muss zwingend schwindelfrei sein. Das wird sogar beim Einstellungstest geprüft. Für die Bewerber geht es auf der Drehleiter 25 Meter nach oben. Höher noch als für Joachim Stadler bei diesem Einsatz.
20: Eine Dachziegel, die hat ziemlich weit abgestanden. Die war hier mit einem Draht gesichert, einem Nagel. Und das war mir zu unsicher, dass er beim nächsten Windstoß doch Auftrieb kriegen könnte, könnte runterfallen. Und dadurch habe ich den jetzt mit dem Seitenschneider den Draht durchgeschnitten und habe die Dachziegel somit entfernt, damit die nicht runterfallen kann.
4: Höhenangst darf man bei der Feuerwehr nicht haben. Respekt vor der Höhe dafür umso mehr.
20: Das geht noch so.
21: Das geht noch.
20: Ist noch im grünen Bereich.
4: Etwa eine halbe Stunde dauert der Einsatz. Dann haben die Hanauer Feuerwehrleute die Gefahr beseitigt. Und das noch, ehe etwas Schlimmes passieren konnte. In Darmstadt macht sich der Rettungsdienst bereit für die Hainerfestwache. Das Hainerfest, Deutschlands vielfältigstes Innenstadtfest mit rund einer Dreiviertelmillion Besucher jedes Jahr. Klar, dass darunter auch Menschen sind, die medizinische Hilfe brauchen. Für die sind Ahmed Kalashi und seine Kollegen vom DRK da. Mehr als 60 Notfallsanitäter leisten heute ehrenamtlichen Dienst auf der Hainer Festwache. Wegen der hohen Temperaturen von über 30 Grad erwarten sie jede Menge Arbeit.
2: Also es ist natürlich ein entsprechendes Wetter, prädestiniert für irgendwelche Kreislaufprobleme. Das ist so wahrscheinlich so das Häufigste. Und diverse Schnittverletzungen oder sowas halt auf dem Fest zustande kommt. Und ja, das ist so das, was das Alltagsgeschäft hier ist. Natürlich gibt es da mal das ein oder andere spektakuläre oder jemand, der dann mal einen Herzinfarkt hat oder so. Das kommt dann natürlich auch mal vor. Trupp 13 von der Hainer Festwache kommen.
4: In der Zentrale am Karolinenplatz koordinieren der 21-Jährige und seine Kollegen direkt vor Ort die verschiedenen Einsatzkräfte und Rettungswagen auf dem Festgelände. Von dort meldet sich der erste Notfall des Tages. Ein allergischer Schock, womöglich Lebensgefahr. Einsatz für das Sanitäterteam Thorsten Schuchmann und Marco Reibold. Noch kommen sie zügig durch die Besuchermenge, finden ihre Patientin rasch. Der Notarzt ist bereits da und hat die junge Frau erst versorgt. Dadurch geht es der 26-Jährigen schon etwas besser.
21: Ich habe eigentlich nur eine Currywurst gegessen und einen Radler getrunken und dann ist mir die Speiseröhre zugeschwollen. Und ja, ich habe eine allergische Reaktion bekommen an der Lippe und habe dann irgendwann Angst bekommen, dass ich gar nicht mehr schlucken kann.
22: Wir haben jetzt Medikamente gegen die Allergie gespritzt, dass sie zumindest sich nicht noch weiter hochsteigert, sagen wir mal, die Allergie. Mehr können wir jetzt im Moment auch nicht machen. Eiswürfel hat sie gelutscht, das hat wieder funktioniert, konnte es auch runterschlucken. Das war gut. Ja, mehr können wir im Moment nicht machen. Okay. Und nicht noch mehr Currywurst essen.
21: Nee, keine mehr.
4: Die Patientin hat eine Erdnussallergie. Die hat vermutlich einen anaphylaktischen Schock ausgelöst. Der kann zu Atemnot, Bewusstlosigkeit und im schlimmsten Fall zum Tod führen. Der Notarzt beschließt deshalb, die junge Frau soll zur genaueren Untersuchung ins Krankenhaus.
23: Dann warten wir mal ab, wo wir hinfahren, sag ich Ihnen Bescheid. Und
24: war mein Seeli?
25: Nee.
24: Achso.
25: Wir überlegen nur gerade, von wem sie wieder schneller hier ist.
26: Ja. Ja. Das heißt, die Hoffnung ist schon da. Das
21: die Hoffnung ist da, ja.
4: Die Sanitäter bringen die junge Frau ins Klinikum Darmstadt. Ihr Freund darf im Rettungswagen mit ins Krankenhaus fahren. Dort können die Ärzte testen, worauf die 26-Jährige so stark allergisch reagiert hat.
27: Das war der Notarzt.
28: Currysoße kann alles Mögliche drin sein. Also wenn sie allergisch auf Erdnüsse ist, es kann sein, dass Erdnuss mit drin ist. Wie gesagt, eine Currysoße ist ein Misch aus vielen Gewürzen. Das können wir jetzt hier wahrscheinlich nicht erörtern, woran es jetzt genau gelegen hat.
4: Fahrer Marco Reibold ist gelernter Bäcker, hat dann aber umgesattelt auf Rettungssanitäter. Auch er arbeitet ehrenamtlich für die Hainer Festwache, immer im Team mit seinem Kollegen und Freund Thorsten Schuchmann.
29: Du bleibst mal fliegen, wir fahren schon Bett raus, ne?
4: In der Notaufnahme muss die Patientin erst einmal warten. Nach einer Weile dann die Entwarnung. Dank des schnellen Eingreifens der Retter darf sie später wieder feiern gehen. Zurück auf der Hainer Festwache macht sich Ahmed Kalashi bereit für seinen Einsatz im Feld. Mit zwei Kollegen wird er als Notfallfußtrupp über das Festgelände patrouillieren.
2: Man kann halt nie sagen, was passiert. Muss auf alles eingestellt sein, auf jede Situation vorbereitet sein. Und das ist halt wahrscheinlich einfach die Herausforderung generell an dem, was wir hier tun.
4: Als Truppführer hält der 21-Jährige selbst Ausschau nach Menschen, die Hilfe brauchen. Lange muss er nicht suchen.
24: Was passiert?
21: Ich habe mich nur eingeklemmt, es blutet und ich habe keinen Bock mit dem Durchschnitt.
24: Eingeklemmt, ja. Kein Problem, haben wir genug von. So Schnittwunden ist natürlich häufig, dass man sich mal irgendwann

0: Kante stößt oder auch alte Verletzungen mal wieder aufgehen. Das passiert häufiger auf so einem Fest. Ansonsten, ja, auch die kleinen Dinge sind, wie gesagt, das, weswegen wir hier sind.
1: Die Hilfe der Hainer Festsanitäter ist kostenlos. Die Rettungskräfte selbst verdienen bei ihrem Einsatz nichts.
0: Wir würden jetzt langsam Richtung grüner Bereich laufen kommen. Letztendlich macht man das auch ein Stück weit aus Überzeugung für die Sache einfach. Ich meine, man hat Spaß dran, den Menschen zu helfen, aber auch einfach mit netten Kollegen, auch mit Freunden unterwegs zu sein. Und da geht man mal auch mal nicht feiern, sondern macht dann auch mal Dienst hier auf dem Hainerfest.
1: Noch ist die Lage für Ahmed Kalashi und seine Kollegen ruhig. Doch der Notfallsanitäter ist bereits zum 5. Mal dabei und weiß, was am Abend passiert, ist unberechenbar. Ein außergewöhnlicher Fall wartet jetzt auf den Notarzt des Kasseler Klinikums. Nicht weit entfernt liegt der Einsatzort von Mediziner Peter Ott und Rettungsassistentin Sina Schneider. Anwohner haben Notruf und Polizei verständigt. Es geht um einen Mann mittleren Alters.
2: Mit einem Krampfanfall. Und wir haben jetzt die Chance, vielleicht wirklich einen Krampfanfall zu sehen. In der Regel kommen wir zu spät. Ist der Krampfanfall schon vorbei? Hält in der Regel nicht länger als 5 Minuten. Wenn es länger dauert, ist es wirklich bedrohlich. Gucken wir uns mal an.
1: Bei einem Krampfanfall verlieren die Betroffenen jegliche Kontrolle über ihren Körper bis hin zur Bewusstlosigkeit.
3: 2, 4, 6, müsste bald da sein. 12, 14, da. Rhythmus. Okay. Ob das wirklich ein Krampfanfall ist?
4: Ich auch nicht.
5: Haben Sie irgendwas gesehen?
6: Also nur ein Asthma,
5: Der hat gekrampft, ja?
6: Ja,
5: gekrampft. Und dann jetzt ist rein. Kennen Sie ihn?
6: Nee, nein. War okay. Erstmal total verwirrt.
5: Ja.
6: Ich dachte, er wäre betrunken, aber er hatte keine Fahne.
5: Ja, okay.
6: Und dann plötzlich hat er verkrampft, Schaum vor dem Mund und hat es hingelegt.
3: Also kreislaufmäßig scheint es stabil zu sein im Moment.
1: Der Notarzt hat richtig vermutet. Der Krampfanfall ist bereits vorbei. Zwar ist der Kreislauf des Mannes stabil, doch seine Atmung ist schlecht und er hat Herzrhythmusstörungen. Sein Zustand ist kritisch.
3: Bewegt spontan die rechte Seite, links nicht, ne?
1: Könnte das ein Anzeichen für einen Schlaganfall oder eine andere schwere Hirnerkrankung sein? Hier draußen ist eine solche Diagnose nicht möglich.
4: Ich würde mal die Trage rausholen, ja?
3: Genau.
1: Der Patient muss so schnell wie möglich ins Krankenhaus.
7: Ja, seid ihr soweit? Ja. 1, 2, 3, hoch.
5: Ja. Können Sie mir sagen, wie Sie heißen?
3: Hat das was für einen Geldbeutel dabei vielleicht? Haben Sie Personalien von Ihnen? Krankenkassenkarte, ja. Ist super, okay.
1: Peter Ott hofft, dass die Tests im Klinikum schnell Auskunft geben können, woran sein Patient wirklich leidet. Der Notarzt fährt mit im Rettungswagen. Sina Schneider folgt mit dem Notarzt-Einsatzfahrzeug. Sie erklärt uns, was die Diagnose in diesem Fall so schwierig macht.
4: Es war so, dass wohl die Polizei verständigt wurde, weil der Patient augenscheinlich erstmal betrunken an den Autos war. Ja, und die Damen und Herren, die da wohnten, denen das Auto auch gehörte, dachten, ach, da will jemand unser Auto klauen, die haben die Polizei gerufen. Ja, dann ist er umgefallen, hat mutmaßlich gekrampft, wie er so einen Krampfanfall gehabt. Und dann kamen wir ins Spiel. Was jetzt da zugrunde liegt, welche Erkrankung, ob es vielleicht am Herz, vom Herz kommt oder ob es wirklich eine neurologische Geschichte von, also verstopftes Gefäß oder ein geplatztes Gefäß ist. Oder was ganz anderes. Da wird man in der Klinik rausfinden.
1: Das Klinikum Kassel liegt nur wenige Minuten entfernt. Peter Ott hat seinen Patienten bereits in die Notfallambulanz gebracht. Dort kümmert er sich mit seinen Arztkollegen und dem Pflegeteam um den desorientierten Mann.
8: Hallo, guten Tag. Wie geht's Ihnen? Wissen Sie, wo Sie sind?
1: Gleich findet die entscheidende Untersuchung statt. Hat der Mann einen Schlaganfall oder eine Hirnblutung? Dazu bekommt er eine Computertomographie. Peter Ott bleibt bei seinem Patienten und beruhigt ihn.
9: Wunderbar. Schön ruhig ein- und ausatmen. Schönes Bild vom Kopf. Augen können Sie geschlossen halten. Genau, den Kopf sehr ruhig behalten. So ist es gut. Atmen Sie ruhig ein und aus. Und gleich ist die Untersuchung passiert. Jetzt wird eine Röntgenuntersuchung des Kopfes gemacht. Ein CT, das geht sehr schnell, das dauert keine 2 Minuten. Und dann können wir sehen, ob es eine Blutung gibt oder ob wir weiter untersuchen müssen.
10: Was hast du bisher herausgefunden?
9: Ja, dass er neurologisch auffällig ist, aber dass er eben auch eine Herzrhythmusstörung hat. Und das kann sich beides gegenseitig bedingen. Und jetzt gucken wir auf die Befunde im CT. Das ist das Erste, was wir brauchen für eine schnelle Therapie.
1: Das Ergebnis ist überraschend. Der Patient hat weder Blutung noch Schlaganfall. Dafür entdeckt Peter Ott etwas anderes, einen Tumor im Gehirn. Doch es ist fraglich, ob der den Krampfanfall ausgelöst hat.
9: Ich mach doch alles hier. Kann nichts passieren. Bleiben Sie so, wie Sie sind. Sie kommen auf die Trage. So ist fein. Okay. Sie sind gerade umgefallen, deswegen sind Sie hier. No?
1: Noch etwas beschäftigt den Notarzt. Er hat inzwischen die weiteren Untersuchungsergebnisse bekommen. Stoffwechsel und Blutwerte des Patienten sind alarmierend und deuten auf eine Sepsis hin, also auf eine Blutvergiftung, verborgen hinter all den unterschiedlichen Symptomen.
9: Ein Patient, der schwer bewusstseinsgetrübt ist, der sich nicht selbst helfen kann, der schwer atmet, eine schlechte Sättigung hat, das heißt, er ist nicht gut mit dem Sauerstoff versorgt, er hat eine lebensbedrohlich hohe Herzfrequenz, die ist 3-mal so schnell, wie man es eigentlich braucht. Das reicht schon aus, um manchen massiv zu gefährden. Und wenn wir jetzt noch diesen Stoffwechsel, der völlig entgleist ist, zugrunde legen, dann sind mehrere Organsysteme massiv beeinträchtigt. Und das ist lebensbedrohlich und da muss man schnell reagieren.
11: Ich komme nicht rein. Was muss ich eingeben? Das macht mich wahnsinnig.
10: Du weißt es doch, das ist doch kein
11: Schuld. Nee, das hast du gemacht.
1: Wer wie Peter Ott jeden Tag um das Leben seiner Patienten kämpft, darf sich im Kampf mit der Technik auch einfach mal geschlagen geben. In der BGU Frankfurt sucht nun eine Familie Hilfe in der Notfallambulanz. Der 6-jährige Philipp hat eine Platzwunde am Kopf. Die hat heftig geblutet. Seine Mutter macht sich große Sorgen. Krankenpfleger Philipp Berni nimmt den Fall auf.
12: Wir haben schon festgestellt, der Papa hat den Kopf ganz hervorragend eingebunden und erst versorgt.
13: Der Mann ist beim Fußballspielen wegen dem Baum geknallt mit dem Kopf. Und auf einmal hat es ganz fürchterlich geblutet.
14: Ja.
13: Mhm. Und gar nicht mehr aufgehört zu bluten. Hat der Papa ihm Verband dran gemacht. Aber da muss jetzt trotzdem, glaube ich, mal jemand gucken.
12: Wo bist du denn mit dem Kopf gegengeknallt?
14: Gegen meinen Baum.
12: Gegen einen Baum?
14: Mhm.
1: Der Unfall ist beim Kicken im heimischen Garten in Frankfurt-Harheim passiert.
13: Hat ganz schön gespritzt.
12: Er war aber nicht bewusstlos.
13: Nein.
12: Oder sonstiges. Okay. Und sonst hatten Sie ja gesagt, keine Wesens- oder sprachlichen Veränderungen.
13: Also mein Mann hat immer auch unter die Dusche, weil so viel Blut da rauskam, hat es erstmal abgeduscht und jetzt geht's. Aber sobald man das wieder weglässt, blutet es halt wieder.
12: Das gucken wir uns dann gleich noch genauer an. Ich nehme Sie gleich noch mit in eine Kabine. Ich gucke gerade, was frei ist. Ich müsste allerdings von Ihnen noch wissen, alle Impfungen gemacht, vor allem den Tetanusschutz? Ja. Das gehört zu den U's mit dazu, genau. Wunderbar, also vorhanden. Allergien irgendwelche bekannt? Keine.
1: Auch Philipps Papa und sein Zwillingsbruder sind mit ins Krankenhaus gekommen.
12: Hallo. Wir gehen gleich in die Kabine 2, die ist frei geworden. Dann können wir uns das Ganze mal anschauen. Ja?
1: Gleich wird sich ein Arzt die Wunde genauer ansehen und dabei auch untersuchen, ob der 6-Jährige womöglich eine Gehirnerschütterung oder andere Verletzungen erlitten hat.
12: Wir machen jetzt einmal den Verband kurz ab und sichten die Wunde, weil die Angehörigen bzw. die Mutter und der Vater berichteten ja, dass es stark geblutet hat. Und wir gucken uns jetzt einfach mal ganz kurz an, wie der Cut, also der Schnitt oder die Platzwunde beschaffen ist. Ob sie verunreinigt ist, ob wir sie noch sauber machen müssen. Je nachdem, ob der Arzt da gleich dazukommen muss. Da schauen wir jetzt mal. Leicht den Kopf bitte anheben, wenn es geht. Nur den Kopf. Jawohl, danke schön. Und wieder zurücklegen. So. Nein, ich habe die Wunde gesehen, die sieht schon ziemlich tief aus. Also es ist nicht nur so oberflächlich.
14: Ja. Und den Papa und dann

0: Ja, ich hab alles irgendwo.
1: Was hat der Papa?
2: Ja, ich hatte, als der Papa mich getragen habe, hat er ein bisschen Blut von mir abbekommen.
3: So, ich mach das jetzt mal auf. So. Und dann darf ich mal schauen, ja. Sieh schon, was ist mir da hinten? Gut, kannst du den Kopf mal schön zu mir rumdrehen nach Möglichkeit? Jawohl. Okay. Also da kam natürlich viel, viel Blut aus einer wirklich geringen kleinen Stelle raus. Aber das ist so bei Kindern, da ist der Kopf besonders gut durchblutet. Ne? Beim Erwachsenen auch, aber bei Kindern insbesondere. So, da habe ich jetzt einmal ein bisschen kühl, ne?
2: Ja.
3: Das ist Desinfektionsmittel, aber das brennt überhaupt nicht. Wir tupfen jetzt nur einmal drauf.
2: Es ist kalt.
3: Ja, Kühlung ist gut, dann wird die Beule auch nicht so groß.
2: Ja, und wenn man das gar nicht macht, dann wird es dicker.
3: Wahrscheinlich
2: dicker,
3: schon, ja.
2: Dicker.
3: Oder hattest du einen Wunsch nach einem Einhorn?
2: Nein.
3: Der erste Eindruck ist, dass es natürlich ein kleiner Cut ist, sag ich mal. Gucken wir nochmal ganz kurz. Ja, ist wirklich ein kleiner Cut. Das, also, mir obliegt es nicht, ne? Meine Auskünfte sind ohne Gewehr. Aber es kann der Arzt dann entscheiden, ob Einstich oder ob geklebt wird, ne? Das macht er dann. Aber wir werden wahrscheinlich ein bisschen was von deinen Haaren an der Stelle wegmachen müssen, weil Haare sind leider Gottes immer Keimträger und die drücken sich sonst in die Wunde rein. Das müssen wir ein bisschen wegmachen, damit es sauber ist, ne?
4: Philipp scheint es gut zu gehen. Doch seine Familie ist noch immer besorgt. Zu Recht. Das wird nun Dr. Florian Bick feststellen.
5: Hallo. Servus. Bick ist mein Name. Hallo.
2: Was?
5: Na, erst die Mama. Dann du. Hi, ich bin der Florian. Wer bist du?
2: Der Philipp.
5: Hi Philipp, was hast du gemacht?
2: Als ich Fußball spielen wollte, und dann wollte ich aufstehen und dann wollte ich noch gerade angucken und da bin ich schon gegen den Baum gestoßen.
5: Okay, mit dem Kopf dagegen gestoßen.
2: Ja.
5: Haben Sie es irgendwie gesehen?
0: Ja. Und es ist ein abgesägter Baum. Also ein abgesägter Baumstamm, das heißt, er ist so ziemlich mit der Ecke an die Kante von diesem abgesägten.
5: Okay.
0: Und es hat ihn auch gebremst, also er ist dann quasi dagegen und dann Beine hoch.
5: Bewusstlos war er nicht?
0: Nein.
5: Okay. Und tut dir jetzt irgendwas weh, Philipp?
2: Ja.
5: Was denn? Der Kopf da hinten. Ich guck's mir mal an, okay?
2: Ja, ich bin doch auch.
6: Das ist ziemlich heftig geblutet.
5: Ja, das ist ja immer so bei Kopfplatzwunden, ne? Das ist jetzt noch kein Zeichen, dass es schlimm ist, zum Glück. Okay, ich glaube, das ist kein Drama, Philipp, okay?
2: Okay.
5: Tut dir hier hinten irgendwas weh?
2: Ja, hier hinten.
5: Da, wo ich jetzt drücke, tut das weh. Und dann ziehen nochmal die Schultern hoch. Ja, und jetzt strecken wir mal die Zunge raus. Genau, mal Mund auf dazu. Bah.
2: Bah.
5: Okay, sehr gut. Das sieht alles gut aus. Das ist jetzt nichts Dramatisches, das können wir zukleben. Und die restliche Untersuchung ist soweit auch unauffällig gewesen. Kein neurologisches Defizit oder irgendwas in der Art. Sodass wir das gleich erledigt haben und der Philipp gleich nach Hause kann.
3: Ja, nein, das wird geklebt. Der Doktor klebt das jetzt. Da passiert gar nichts. Genau. Das ist schon so gut wie geschehen. Dann komprimieren wir das mal ein bisschen. Genau, wir warten nur mal jetzt ganz kurz, ne, dass es so richtig aushärtet.
5: Ist ein Teufelszeug, das ist ein bisschen wie Sekundenkleber. Kann man sich auch selbst die Finger schön mit festkleben, aber es wirkt sehr gut.
4: Alles wieder gut. Der 6-jährige Philipp hat tapfer durchgehalten und darf mit Mama, Papa und Zwillingsbruder schon wieder nach Hause. Am frühen Abend geht ein Hilferuf beim DRK Fulda ein. Ein 79-jähriger Mann klagt über Atemnot. Notfallsanitäterin Laura Peter und Rettungssanitäter Michael Michalowitsch fahren zu dem Senior. Der steht bereits am offenen Fenster, in der Hoffnung, die frische Luft hilft.
7: Hallo, Sie haben uns gerufen? Können Sie uns die Tür aufmachen?
4: Der ältere Herr lebt alleine. Die Atemnot plagt ihn schon seit vergangener Nacht. Laura Peter prüft sogleich seine Sättigung. Das Ergebnis, im Blut ist zu wenig Sauerstoff.
7: Wir geben Ihnen mal ein bisschen Sauerstoff über die Nase, ne?
8: Ja.
7: Mach Ihnen hier mal die zwei Büppel in die Nase. Genau. Passt das?
8: Ja.
7: Die Sättigung war jetzt bei Ihnen ein bisschen niedrig, deswegen bekommen Sie jetzt den Sauerstoff, dass wir den Wert wieder nach oben kriegen.
8: Ja. Kennen Sie bestimmt vom Hausarzt?
7: Genau. Der Kollege misst den Blutdruck Und jetzt fassen wir noch mal kurz zusammen. Sie sind davon wach geworden.
1: Ich bin davon wach geworden.
7: Dass Sie schlecht Luft bekommen haben?
1: Ja.
7: Ah, okay.
1: Bin ich hierher, habe mich in die Küche gesetzt.
7: Ja.
1: Ich habe schon mal vor 3-4 Jahren oder so Schwierigkeiten.
7: Genau so, dass es schlecht war mit der Luft. Mhm. Und waren Sie da auch im Krankenhaus?
1: Ja, ja.
7: Was kam da raus? Wissen Sie das noch?
1: Ach, das weiß ich nicht mehr. Ich glaube, ich habe auch dicke Beine. Vielleicht kann das ein bisschen Wasser sein.
7: Ich gucke mal gerade.
1: Aber ich nehme.
7: Ja, doch, ein bisschen, das merkt man.
1: Ich nehme ja Wassertabletten.
7: Ist das der Medikamentenplan?
1: Ja.
7: Darf ich da mal kurz drauf gucken?
1: Selbstverständlich.
7: Gut.
1: Das will ich nicht.
7: Ja, super. Dann gucke ich da gerade mal nach. Gut, die Tabletten heute alles so eingenommen, wie es am Plan steht.
1: Ja,
7: gut. Jetzt müssen wir aber nochmal, Sie haben gesagt, Sie hatten heute Nacht auch so einen Druck auf der Brust.
1: Ja, das war das.
7: War das so ein stechendes?
1: Vielleicht war das aufregend.
7: Ja, das könnte auch sein, ja.
1: Ich habe mich ja furchtbar aufgeregt.
7: Das glaube ich Ihnen. War das so ein stechendes Gefühl in der Brust?
1: Nee.
7: Oder mehr so ein Druckgefühl?
1: Ja, ja, sowieso Drücke. Ne?
7: So als würde ein Elefant drauf sitzen.
1: Ja.
7: So schlimm nicht. Alles klar. Gut. Sonst irgendwie krank gewesen die letzten Wochen?
1: Nee.
7: Okay. Gut.
1: Das
7: ist ja eigentlich gar nicht so schlecht, ne?
1: Ja.
7: Gut. Der Kollege klebt Ihnen gerade ein kleines EKG. Ja? Hier oben an den Schultern und hier unten an der Hüfte. Und dann gucken wir mal, ob man da was sieht vom Herzen.
8: Ich würde das EKG mal kurz schreiben, bitte nicht sprechen.
4: Eine offensichtliche Erklärung für die Atemnot des 79-Jährigen findet Laura Peter nicht. Auch die Messwerte liefern erst einmal keine Hinweise. Die Notfallsanitäterin sorgt sich um ihren Patienten.
7: Also wir würden Sie schon mal gern mit ins Krankenhaus nehmen, dass das abgeklärt werden kann, wo das herkommt, ne?
1: Ja,
7: weil
1: ja.
7: Normal ist es nicht, da sind wir uns einig, wenn Sie so schlecht Luft kriegen. Das soll ja nicht so sein.
1: Nee.
7: Gut.
4: Die Sofortmaßnahmen des Rettungsteams scheinen aber bereits anzuschlagen. Die Sauerstoffsättigung steigt.
7: Jetzt sind wir so bei 96. Durch den Sauerstoff, den Sie gerade über die Nase einatmen. Ne? Der höchste Wert, den man erreichen kann, ist ja 100. Als wir kamen, waren wir so bei 88.
1: Oh.
7: Ne? So 88, 90. Hm. Das ist das ist ein bisschen wenig, genau. Genau, das ist ein bisschen wenig.
1: Ja.
7: Aber wenn Sie sagen, dass das jetzt mit der Sauerstoffbrille schon ein bisschen besser ist, und wie gesagt, das sieht man ja auch an dem Wert, das ist ja schon mal gut.
4: Abfahrt ins Krankenhaus.
8: So, wir stehen jetzt zusammen auf und setzen uns gleich hier wieder in den Stuhl.
4: Unsere Retter geben sich große Mühe, es ihrem Patienten so angenehm wie möglich zu machen.
7: Geht das, Herr Sommer?
9: Ja.
7: Schauen Sie mal, der Kollege ist bei Ihnen.
4: Laura Peter kümmert sich sogar darum, dass alle wichtigen Unterlagen dabei sind.
7: Die Decke legen wir Ihnen nur kurz über, weil es ist schon ein bisschen frisch draußen.
8: So, Sie brauchen keine Angst zu haben. Sie sind angeschnallt, wir lassen Sie nicht fallen. Ja?
7: Gut, Tür mache ich zu.
1: Ja.
7: Gut. So, wichtig ist nur, dass Sie die Arme nicht rausstrecken. Gut, wir haben Sie jetzt eh angeschnallt. Aber dass mir nicht alle drei fallen, ne? Hast du?
9: Ja,
7: 1, 2, 3. Geht's bei dir?
9: Ja, alles gut.
7: Ich bin halt ein bisschen breiter wegen des Rucksacks.
9: Ja, das
7: gut. Hey, sag mal, wie ist mit der Luft? Wird's besser, wird's schlechter? So ist ein bisschen besser. Gut.
4: Der Senior möchte gerne ins Klinikum nach Fulda. Laura Peter fragt an, ob dort ein Bett frei ist.
7: Gut, Klinikum passt, da können wir losfahren. Geht es so im Sitzen? Das haben wir uns da ganz schön durcheinander produziert. Das richte ich gerade noch mal.
1: Ach was, das geht so laut.
7: Bevor hier noch was umfällt. Ja, wir müssen nur hier gucken, dass Sie nicht an dem Schlauch ziehen. Da kommt die Luft raus.
1: Ja.
7: Gut.
4: Laura Peter und Michael Michalowitsch liefern ihren Patienten wohlbehalten im Klinikum ab. Später erfahren sie, dass der Mann schon wenige Tage später wieder nach Hause kann. Über einen solch guten Ausgang freut sich auch das erfahrene Rettungsteam. Besonders nach einem so rührenden und herzlichen Einsatz.
7: Die Leute, die auch gerade viel zu erzählen haben, das ist immer schön. Da kann man neue Leute kennenlernen, Geschichten hören, die man sonst nicht zu Ohren bekommt. Das ist eigentlich immer wirklich ganz schön.
10: Thank you.
4: Zurück in Darmstadt auf der Heiner-Festwache des DRK. Es ist inzwischen spät am Abend. Das Heiner-Fest ist richtig gut besucht. Auch die Einsatzzentrale der Heiner-Festwache hat jetzt ordentlich zu tun. Dispatcher Manuel Kamp und seine Kollegen koordinieren die Einsätze und die Teams auf dem Festgelände und in der näheren Umgebung.
10: Ich habe jetzt den in der Landgraf-Georg-Straße abgearbeitet von der Fahrradstaffel. Die sind wieder frei und setzen ihren Dienst fort. Es ist manchmal stressig, wenn gerade viel reinläuft. Wir sitzen hier oben zu zweit. Es kann mal 2 Stunden ruhig sein. Und meistens ist es so, dass alles auf einmal kommt. Und dann klingeln beide Telefone. Man bekommt Funksprüche rein. Und dann wird es mal stressig. Und dann muss man ein bisschen priorisieren, was man zuerst arbeitet.
4: Auch Ahmed Kalashi und sein Notfallfußtrupp sind noch auf dem Festgelände unterwegs. Über Funk meldet sich die Zentrale mit einem dringenden Einsatz bei ihm.
11: Fußtrupp 16 von der Heiner-Festwache.
12: Der Fußtrupp 16 auf dem Weg zum Herrengarteneingang 9, Alkoholintox.
11: Ja, richtig, das kam über die Nase 2.
12: Ja, das verstanden, wir schauen uns das mal an.
4: Irgendwo befindet sich eine betrunkene, hilflose Person.
12: Hier ist der Fußtrupp 16, Frage, handelt es sich um den Eingang zwischen Landesmuseum und Staatsarchiv? Komm.
4: Nur, wo ist die Person?
12: Ja, das ist natürlich eine Schwierigkeit. Im Herrengarten ist eine sehr ungenaue Meldung. Da jetzt quasi den Einsatzort zu finden, ist ein Problem, ja.
4: Die Sanitäter suchen fieberhaft weiter. Denn keiner weiß, wie schlecht es der gesuchten Person geht und ob ihr vielleicht etwas zugestoßen ist. Auch das Rettungsteam Marco Reibold und Thorsten Schuchmann bekommt es mit zunehmender Stunde mit zunehmendem Alkoholkonsum zu tun. Jetzt wurden sie zu einem Bierzelt gerufen. Zur Verstärkung, um einem völlig betrunkenen jungen Mann zu helfen.
13: Er spricht auch nicht so wirklich mit mir, das kann aber auch an der lauten Musik liegen, das kann man verstehen.
4: Mit 5 Einsatzkräften verfrachten sie den 180 Kilo schweren Festbesucher im Rettungswagen. Der Mann ist stark alkoholisiert, hat in den letzten 4 Stunden erhebliche Mengen Bier und Schnaps getrunken.
14: Die Adresse auf dem Ausweis ist doch gültig?
15: Ja.
14: Gut.
15: Müssen wir die Medikamente ein? Versuch mal deinen Daumen fest
14: draufzukriegen. Nee, langsam. Ja, Finger fest drauf. Genau, so machen. 125, kurz rüber. Weißt du, wo du bist? Wo bist du? Noch nicht? In welchem Ort bist du denn? Gut. Kriegst gut Luft?
15: Ja.
14: Gut.
4: Zur Überwachung und Ausnüchterung soll der junge Mann ins Krankenhaus. Offenbar hat er keine Kontrolle mehr über sich und seinen Körper. Das muss auch das Rettungsteam bald bemerken.
11: So eben wieder frei.
15: Wir fallen zu Seegrund Darmstadt. Er ist zu stark alkoholisiert, um auf die Straße zu lassen. Er ist dann fremd und eigengefährdet.
14: Marco, stopp!
15: Und jetzt bricht er gerade.
14: Dann könnt ihr ein Auto waschen. Hier, da rein.
15: Brauchst du Hilfe draußen?
14: Nee, nee. Komm, wir können ein Auto putzen.
15: Alles klar.
14: Nimm mal die Tüte. Halt sie mal fest, genau.
15: Also je später die Stunde, umso mehr Alkoholunfälle kommen dann hinzu.
11: Ja. So eben wieder frei.
4: Auch der Notfallfußtrupp von Ahmed Kalashi muss sich um alkoholisierte Festbesucher kümmern. Die vermisste Person, eine Frau, wurde inzwischen von Kollegen gefunden.
12: Wir sind dann, würden uns dann jetzt auch wieder freimelden und würden schauen, dass wir nochmal den Bereich absuchen, zur Sicherheit nochmal. Aber es wird sich wahrscheinlich um die Patientin handeln.
4: Doch schon geht der nächste Notruf ein. Vor einem Bierzelt sitzt ein desorientierter junger Mann, ebenfalls betrunken.
12: Komm mich mal an. Wo sind denn deine Kumpels?
16: Da vorne.
12: Wollen wir mal zu uns in die Unfallhilfstelle gehen, dass wir das mal nach dir gucken? Du kannst dich mal hinlegen und dann holen dich deine Kumpels da ab. Wollen wir das mal so machen?
14: Nein. Guck mal, die Securities, die sind ein bisschen besorgt, dass

0: du hier, sag mal so, rumhängst, ja, weil du sehr alkoholisiert bist. Hast du denn noch was anderes genommen außer Alkohol?
1: Nein.
0: Nein? Gut. Ich würde mal vorschlagen, wir gehen mal in die Unfallstelle zu uns und dann schauen wir mal nach dir, gell?
1: Ja.
0: Wollen wir es mal machen?
1: Ja.
0: Gut, wir schauen mal, ob du überhaupt laufen kannst. Willst du mal aufstehen?
1: Ja.
0: Jo, wir helfen dir mal. Hoch.
2: Ahmed Kalashi bringt den Besucher zur Unfallhilfsstelle in der Hainer Festwache.
0: Genau, nochmal die Beine durchstrecken. Du hast es gleich geschafft, gell? Ist dir übel?
1: Nein.
0: Nein? Super.
2: Dort stehen 5 Betten bereit für mehr oder weniger angeschlagene Patienten.
0: Guck mal. Mhm. Kannst du gerade mal hinsetzen? Genau. Kriegst du die Beine noch hoch? Ja, genau. Ja. Sehr gut.
2: Ahmed Kalashi und seine Kollegen überprüfen die Vitalfunktionen des Patienten. Blutdruck, Sauerstoffsättigung, Puls, Blutzucker. Auch ein EKG bekommt er, um die Herztätigkeit zu messen.
3: Achtung.
0: Mal ganz kurz ruhig liegen bleiben, nicht bewegen, nicht sprechen, gell? Dass wir mal das EKG schreiben können.
2: Das Ergebnis? Der junge Mann ist zwar betrunken, aber körperlich in Ordnung. Und damit kein Fall für den Rettungsdienst.
0: Was machen wir da jetzt, gell? Hast du da einen Vorschlag? Wo wohnst du denn überhaupt?
3: In Klein-Gerau.
0: In Klein-Gerau? Das ist ein Stückchen, gell? Hast du irgendeinen Freund, einen Kumpel, der dich abholen kann?
3: Ja.
0: Weil ich glaube, mit dem Zug ist das ja nichts mehr, ne?
2: Der Notfallsanitäter hat ein Herz für seine Patienten und ruft die Freundin des Festbesuchers an. Sie soll ihn hier abholen.
0: Wir können in der Umgebung parken, beziehungsweise hier an die Wachstation fahren, dann würden wir ihm dabei helfen. Gut, dann bedanke ich mich. Jo. Tschüss. Wir haben ihn durchgemessen, die Werte sind alle okay. Jetzt ist es eigentlich nur noch eine Sache von Schlaf und viel Trinken, also nicht alkoholisch.
2: Bald geht auch der letzte Kirmesbesucher nach Hause. Dann haben die Retter von der Hainer Festwache endlich Feierabend. Alarm am Frankfurter Flughafen.
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11: Herzlich willkommen. 250 Gramm Salz, ungefähr so viel steckt gerade in meinem Körper, in meinem Blut, meinen Muskeln, meinen Nerven. Ohne dieses Salz würde mein Herz aufhören zu schlagen. Wir alle brauchen Salz. Andererseits ist zu viel davon schädlich. Wie dieses Salz unseren Körper beeinflusst, haben Wissenschaftler genauer untersucht. Und sie haben tatsächlich ganz neue Erkenntnisse gewonnen, die zeigen, was Salz alles mit uns macht.
12: So gut kann Forschung schmecken. Pizza für die Wissenschaft. Was passiert in unserem Körper, wenn wir in kurzer Zeit richtig viel Salz essen? Wie bei einer Pizza. Das erforscht Dominik Müller.
8: Also Salz ist ein faszinierendes Forschungsfeld. Und man denkt so, das kann nicht viel und lange in unserem Körper was anrichten. Aber wir stellen immer mehr und mehr fest, was für vielschichtige und auch langanhaltende Konsequenzen das hat, wenn man Salz zu sich nimmt.
12: 5 Gramm Salz, das ist, was unser Körper pro Tag maximal braucht. Ungefähr ein Teelöffel.
8: In der Pizza waren fast 10 Gramm Salz, genau 9,8 Gramm. Und das ist die doppelte Menge, die wir eigentlich am Tag empfohlenerweise zu uns nehmen sollten.
12: Salz hat 2 Seiten. Es ist lebenswichtig, deshalb mögen wir es so sehr und salzen unser Essen gerne kräftig.
2: Denn ohne Salz könnten wir weder denken noch uns bewegen. Salz hält Wasser im Körper und sorgt so dafür, dass unsere Zellen funktionieren und der Blutdruck stabil bleibt. Es ist außerdem entscheidend für die Weiterleitung von Nervenimpulsen und dafür, dass sich unsere Muskeln überhaupt bewegen können. Aber zu viel Salz bringt dieses System aus dem Gleichgewicht. Und ist richtig ungesund. Mit den Konsequenzen wie Herz-Kreislauf-Erkrankungen hat der Arzt Christoph Kopp jeden Tag zu tun.
10: Wir sehen, dass erhöhte Natrium, also Salzzufuhr, zu Wassereinlagerung führt und die Niere dieses zu viel an Salz und Wasser wieder loswerden möchte und daraufhin einen großen Druck aufbaut, um das zu filtrieren und das zu Bluthochdruck im gesamten Körper führt.
2: Weitere Wirkungen waren lange Zeit nicht bekannt. Doch dann kam ein Raumfahrtexperiment und gab den Forschenden Rätsel auf. Europäische und russische Forscher isolierten in Moskau 6 Männer für 520 Tage, komplett abgeschnitten von der Außenwelt. Sie simulierten damit eine Reise zum Mars. Hinflug, Aufenthalt und Rückflug. Alles war wie auf einem realen Flug ins All und wurde zu Forschungszwecken exakt dokumentiert. Auch der Einfluss der Ernährung auf ihre Gesundheit. Bei einem speziellen Salzexperiment gab es pro Tag erst 12, dann 9, dann 6 Gramm Salz.
10: Bei diesem Versuch ist die Zufuhr kontrolliert worden und gleichzeitig mit einem sogenannten 24-Stunden-Urin. Das heißt, alles, was rausgepinkelt worden ist im Urin, alles Salz, wurde wieder aufgefangen, sodass wir wissen, was ist reingegangen und was ist rausgekommen. Und das, was man oben gegeben hat, was er essen durfte, der Kosmonaut, das ist nicht unten erschienen. Und dann war die Frage, wo ist es denn hin?
2: Nach dem Ende des Experiments Mars-Mission 2011 suchten Forschende der Uniklinik Erlangen nach der Antwort. Durch spezielle hochsensitive MRT-Aufnahmen konnten sie schließlich das Rätsel lösen.
10: Wir können hier zeigen, dass Salz in der Haut und in der Muskulatur eingelagert wird.
2: Und das kann sichtbar gemacht werden. Alles, was rot ist, ist Natrium. Hier in einem Muskelquerschnitt. Besonders massiv zeigt sich das bei Bluthochdruckpatienten. Die Forschenden gehen davon aus, dass diese Einlagerungen Bluthochdruck verstärken und das Risiko für weitere Herz-Kreislauf-Erkrankungen erhöhen können. Ganz aktuell, sie fanden sogar im Herz Salzeinlagerungen. Die Ergebnisse werden demnächst veröffentlicht. Salz im Gewebe. Das Thema hat Dominik Müller nicht mehr losgelassen. Seine Frage: Was passiert dadurch noch in unserem Körper?
8: Was wir dann an neueren Forschungsbereichen hinzugefügt haben, war die Frage, inwieweit Salz über den Blutdruck hinaus wirken kann. Und dort sind wir auf Immunzellen gestoßen, dort sind wir auf Darmbakterien gestoßen.
2: Zu der Forschung gehört auch das Pizza-Experiment. Wie wirken 9,8 Gramm Salz in der Pizza auf die Zellen? Und wie lange? Alle 2 Stunden bekommen die Teilnehmenden Blut abgenommen. Daraus isolieren die Forschenden bestimmte Immunzellen und untersuchen sie. Wie haben die auf die salzige Umgebung im Blut reagiert? Das Ergebnis? Die Abwehrzellen sind aggressiver und entzündlicher. Dadurch steigt die Gefahr, dass sie nicht nur Krankheitserreger angreifen, sondern auch körpereigene Zellen. Geschieht das dauerhaft, entstehen chronische Entzündungen, die Blutgefäße oder langfristig auch das Herz schädigen können. Die Forschenden vermuten auch einen Zusammenhang mit Autoimmunkrankheiten wie Multiple Sklerose, Rheuma oder Morbus Crohn. Damit noch nicht genug. Zu viel Salz wirkt auch auf unser Darmmikrobiom.
8: Alles, was wir essen, kommt irgendwann im Darm an. Im Darm haben wir ganz viele Bakterien und als wir diese Studie zum Einfluss von Salz auf Darmbakterien angefangen haben, war nicht bekannt, wie Natrium auf Darmbakterien wirkt.
2: Sie fanden heraus, Salz schadet genau den Darmbakterien, die entzündungshemmende Substanzen produzieren und damit helfen, Entzündungen im Körper zu bekämpfen. Die gesundheitsfördernden Darmbakterien verschwinden und mit ihnen auch ihre hilfreichen Stoffe. Salz wirkt also gleich doppelt entzündlich. Also einfach besser keine Pizza.

0: Pizza stecken fast 10 Gramm. Schadet uns das langfristig?
1: Die Frage war, ist dieser Prozess ein permanenter Prozess oder ist er reversibel? Und Gott sei Dank ist er reversibel. Das heißt also, wenn man salzig isst, dann ist für eine kurze Zeit die Funktion gestört. Sie erholt sich aber wieder.
0: Bei den Probanden dauerte das etwa 8 Stunden. Dann waren die Immunzellen nicht mehr übermäßig entzündlich, sondern wieder im Normalbereich. Und auch das Mikrobiom hatte sich stabilisiert. Die gute Nachricht ist also, wenn wir nur gelegentlich zu viel Salz essen, kann sich unser Körper regenerieren. Trotzdem, weniger ist mehr.
2: 5 Gramm Salz. Mehr sollten es also nicht sein. 1 Teelöffel. Ah, kriege ich hin, denkt man. Aber wir merken oder besser schmecken oft gar nicht, wo überall Salz drinsteckt. Schauen wir uns das mal genauer an, und zwar an einem ziemlich normalen Tag. Das Frühstück, Cornflakes, süß, harmlos, denkste. Bis zu einem 1/2 Gramm Salz pro Portion. Am Vormittag ein Laugenbrötchen mit Butter und Käse, knapp 2 Gramm. Mittags Salat mit Feta und einem Stück Baguette, leicht und gesund. Aber wenn es um Salz geht, leider nicht. Da sind etwa 2 Gramm im Feta plus 1 bis 2 Gramm im Brot. Am Nachmittag dann Käsekuchen im Café, süß, aber nicht salzfrei. Nochmal bis zu 1/2 Gramm. Und abends der Klassiker, Tiefkühl-Salami-Pizza. Die hat schnell mal über 5 Gramm Salz. Das alleine würde schon für eine gesamte Tagesdosis reichen. Über den Tag kommen so schnell 10 bis 12 Gramm zusammen. Mehr als doppelt so viel wie empfohlen. Ohne Nachsalzen, ohne Chips. Das Problem ist nicht der Salzstreuer. Das Problem liegt schon im Einkaufswagen. Verarbeitete Lebensmittel. Sie liefern bis zu 80% des Salzes, was wir essen. Was hilft? 2 einfache Regeln. Erstens, weniger Fertigprodukte kaufen, also selber kochen, frisch. Je unverarbeiteter, desto mehr Kontrolle haben wir. Zweitens, wenn Sie Fertigprodukte kaufen, einen Blick auf die Verpackung, um Salzfallen zu entlarven. Über 1,5 Gramm Salz pro 100 Gramm ist wirklich viel. Wer weniger Salz isst, macht vieles richtig. Aber es gibt dabei eine Falle, und die heißt Jod. Denn Jod steckt vor allem im jodierten Salz, also genau in dem, was wir reduzieren wollen.
0: Kaum einer weiß es, doch die Weltgesundheitsorganisation WHO und das Robert-Koch-Institut warnen, Deutschland ist Jodmangelland. Jedem Dritten könnte es an Jod mangeln. Jodmangel ist eine kaum beachtete Volkskrankheit. Unter Experten ist es ein bekanntes Problem. Joachim Feldkamp kämpft mit anderen Ärzten seit Jahrzehnten dafür, die Jodversorgung in Deutschland zu verbessern.
3: Leider ist die Situation verschlechtert, weil zunehmend weniger Leute jodiertes Speisesalz verwenden. Tatsächlich ist die Lebensmittelindustrie eher schuld, weil die zunehmend weniger jodiertes Speisesalz einsetzen. Und damit bekommen wir einfach weniger Jod in der Nahrung. Und das ist mittlerweile doch so dramatisch geworden, dass die WHO uns jetzt wieder zum Jodmangelland erklärt hat.
0: In Deutschland hat man in den 1980er Jahren begonnen, Speisesalz mit Jod anzureichern. Denn man hatte verstanden, Jod ist an vielen wichtigen Stoffwechselprozessen beteiligt. Jod ist ein Spurenelement und muss über die Nahrung aufgenommen werden. Es ist essentiell für den Körper und wird vor allem in der Schilddrüse gebraucht, um die Hormone T3 und T4 herzustellen. Diese Hormone steuern zahlreiche Körpervorgänge. Sie wirken auf Herz und Kreislauf, regeln den Blutdruck und steuern Gewebewachstum und Zellteilung. Damit beeinflussen sie die Entwicklung der Knochen und helfen, dass Gehirn und Nervensystem gut funktionieren. Über den Grundumsatz beeinflussen sie das Körpergewicht. Fehlt Jod, kann das Folgen haben. Bei jedem dritten Patienten findet Radiologin Merve Abel Knoten in der Schilddrüse, die durch jahrelangen Jodmangel entstanden sind.
4: Da kann es passieren, dass die Schilddrüse wachsen kann, größer werden kann und auch Mutationen entstehen können, die zu Knoten führen können. Und dadurch hat man Probleme später mit Schluckbeschwerden, Atemnot und eventuell, dass diese Knoten sich entarten können.
0: Je nach Größe und Art der Knoten müssen sie unterschiedlich behandelt werden. Bei kleinen Knoten reicht die Einnahme von Jodid. Größere Knoten müssen operativ entfernt werden. Schon bevor Knoten entstehen, kann

0: ein Jodmangel sich bemerkbar machen. Man friert schneller und bekommt trockene Haut. Haarausfall, Gewichtszunahme können auftreten. Ebenso depressive Verstimmung sowie Lern- und Konzentrationsschwierigkeiten. Langfristig kann es dann zur Vergrößerung der Schilddrüse kommen, dem sogenannten Struma oder Kropf. Um all das zu verhindern, empfiehlt die WHO jedem, 200 Mikrogramm Jod pro Tag zu sich zu nehmen. Mit 5 Gramm jodiertem Speisesalz hätte man die Hälfte davon schon intus. Doch das Problem ist, die meisten von uns nehmen pro Tag maximal 1 Gramm jodiertes Speisesalz auf.
1: Grundsätzlich sollen wir natürlich nicht so viel Salz konsumieren. Das ist auch richtig so, weil das Bluthochdruck machen kann. Aber wenn wir Salz verwenden, dann sollten wir auf jeden Fall Jodsalz verwenden. Ein Ziel für die Zukunft für uns Wissenschaftler ist, dass wir dafür sorgen, dass der Jodanteil im Salz etwas höher wird.
0: Und das gilt auch für Menschen mit der Schilddrüsenerkrankung Hashimoto.
1: Eine Verwendung von jodiertem Speisesalz ist auch bei der Hashimoto-Thyreoiditis kein Problem. Die Krankheit wird dadurch nicht schlechter, aber die ganze Familie profitiert davon, wenn man jodiertes Speisesalz einnimmt.
0: Wichtig zu wissen, grobes Meer- oder Himalaya-Salz enthält nur geringe Spuren von Jod. Denn grobes Salz lässt sich nicht jodieren. Über natürliche Nahrungsmittel nehmen wir im Schnitt 120 Mikrogramm Jod pro Tag auf. Dabei liefern vor allem Fisch und Algen größere Mengen Jod. Doch das essen die wenigsten regelmäßig. Daneben liefern auch tierische Produkte noch geringere Mengen des Spurenelementes, weil Tierfutter mit Jod angereichert wird. Obst und Gemüse dagegen enthalten kaum Jod, da auch in der Erde nur wenig davon enthalten ist.
2: Das Problem ist, wir haben gewisse Ernährungstrends, die aktuell immer mehr werden. Dazu gehört zum Beispiel der Veganismus oder auch bestimmte andere Arten, wo man sich eingeschränkt ernährt und gerade auch die jodreichen Lebensmittel, wie zum Beispiel der fettreiche Seefisch, dann häufig nicht mehr gegessen wird.
0: Experten empfehlen deshalb für die meisten Menschen zusätzlich 100 Mikrogramm Jod pro Tag in Tablettenform.
1: Das ist nicht Chemie, sondern das ist Nahrungsergänzung, die dafür sorgt, die Gesundheit zu erhalten. Und damit kann man sich auch überhaupt nicht schädigen. Und gerade Schwangere müssen das unbedingt einhalten, damit es zu einer guten Gesundheit der Kinder kommt.
0: Denn eine zu niedrige Jodversorgung der Mutter in der Schwangerschaft und Stillzeit kann bei Kindern zu lebenslangen Entwicklungs- und Funktionsstörungen führen.
1: Es gibt sehr gute Untersuchungen, die uns zeigen, dass Kinder, die eine schlechtere Jodversorgung im Mutterleib erlebt haben, leicht schlechtere Leistungen, zum Beispiel beim Leseverständnis haben. Es gibt leicht niedrigere IQ-Werte. Das heißt also, die Kinder, das Gehirn der Kinder leidet darunter.
0: Jodsalz sollte also in jedem Haushalt auf den Tisch kommen. So kann man mit geringem Aufwand größere Schäden verhindern.
3: Also, wenn schon Salz, dann Jodsalz. Eingriff, fertig. Und dann stehen wir im Supermarkt. Zwischen den ganzen Salzpackungen sehen wir dann auch welche mit solchen Aufschriften. Weniger Natrium, Blutdrucksalz, Begriffe, die nach Gesundheit klingen. Was steckt dahinter? Ist das wirklich besser für uns? Normales Salz besteht fast komplett aus Natriumchlorid. Bei diesen Alternativen wird ein Teil davon ersetzt durch Kaliumchlorid. Sieht gleich aus, schmeckt fast gleich. Aber eben nur fast. Kaliumchlorid hat oft eine leicht bittere Note. Viele merken das sofort, andere kaum. Und der Unterschied ist nicht nur der Geschmack. Zu viel Natrium kann den Blutdruck erhöhen. Kalium wirkt eher wie ein Gegenspieler. Es entlastet die Gefäße. Studien zeigen, vor allem Menschen, die viel Salz essen, können profitieren. Wenn ein Teil des normalen Salzes durch Kaliumsalz ersetzt wird, kann das das Risiko für Herz-Kreislauf-Erkrankungen senken. Klingt gut. Ist es für viele auch. Aber nicht für alle. Menschen mit Nierenerkrankungen oder bestimmten Medikamenten sollten vorsichtig sein. Für sie kann zu viel Kalium gefährlich werden. Die einfache Orientierung lautet, für gesunde Menschen kann ein teilweiser Wechsel sinnvoll sein. Wer unsicher ist, klärt das besser vorher ärztlich ab. Welches Salz wir nutzen, ist das eine. Aber mindestens genauso spannend ist die Frage, wo kommt es überhaupt her? Ein großer Teil unseres Salzes wird direkt hier in Deutschland abgebaut.
0: Seine Geschichte beginnt vor 250 Millionen Jahren. Heute schlummert das Salz tief in der Erde. Salz. Wir nutzen es so vielseitig wie nie zuvor. Denn dieses scheinbar alltägliche Mineral ist ein wichtiger Rohstoff unserer Zeit. Dabei spielt Speisesalz nur eine sehr geringe Rolle. Der größte Teil landet nicht auf unserem Teller. Es steckt in Dingen, die wir jeden Tag nutzen. Ohne Salz, also Natriumchlorid, würde unser modernes Leben in vielen Bereichen nicht funktionieren. Doch wie wird aus einem so einfachen Stoff ein Alleskönner? Der Schlüssel liegt in seiner chemischen Umwandlung. Dabei entstehen drei wichtige Grundstoffe. Chlor ist Ausgangsstoff für Kunststoffe wie PVC, für Medikamente, für viele chemische Produkte und die Desinfektion von Wasser. Natronlauge wird unter anderem in der Produktion von Aluminium, Papier und Textilien eingesetzt. Und Wasserstoff? Ein Energieträger, der in der Industrie gebraucht wird und als Treibstoff der Zukunft gilt. Ein Stoff, unzählige Produkte. Daher ist Salz ein wichtiger Wirtschaftsfaktor in Deutschland. Rund 18 Millionen Tonnen Natriumchlorid fördern die heimischen Salzproduzenten pro Jahr. Salz ist damit einer der wenigen Rohstoffe, der nicht nur unseren eigenen Bedarf deckt, sondern auch exportiert wird. Die heutigen Salzvorkommen entstanden vor vielen Millionen Jahren, am Rande eines flachen Urmeers. Das Klima damals? Heiß, subtropisch. Immer wieder trennten sich Meeresbecken vom offenen Meer. Das Wasser verdunstete, Salz kristallisierte aus und setzte sich am Boden ab. Darüber lagerten sich Sedimente und Gestein, meist in dünnen Schichten. Das wiederholte sich immer wieder. So sammelte sich das Salz an. Das Ergebnis? Gewaltige Salzvorkommen unter unseren Füßen, die überwiegend aus Natriumchlorid bestehen. Es muss nur noch gereinigt und von Gestein befreit werden. Ganz anders bei Kalisalz, einem Salz, das zu Dünger verarbeitet wird. Es muss aufwendig aufbereitet werden, da es nicht rein vorkommt, sondern zusammen mit Natriumchlorid und manchmal auch anderen Mineralien. Die Lagerstätten sind vor allem in Sachsen-Anhalt und im hessisch-thüringischen Grenzraum. Kalium brauchen Pflanzen zum Wachsen. Daher wird Kalisalz weltweit in der Landwirtschaft eingesetzt. Kalisalze lösen sich im Boden und setzen Kalium frei. Das hilft den Pflanzen, ihren Wasserhaushalt zu regulieren. Sie können so besser mit Trockenheit, Frost und Krankheiten umgehen. Außerdem steigen Ertrag und Qualität der Ernte. Doch beim Abbau von Kalisalzen zeigt sich auch eine Schattenseite. Denn nur ein kleiner Teil des geförderten Rohsalzes kann verwendet werden. Der Rest ist Abfall. So fördert das Bergbauunternehmen K+S etwa 30 bis 40 Millionen Tonnen Kali-Rohsalz pro Jahr. Daraus entstehen rund 7 Millionen Tonnen verkaufsfähige Kali-Produkte. Der größte Teil fällt als sogenannter Rückstand an. Allein an einem Standort im Werra-Revier sind es hunderte Millionen Tonnen Salzabfälle, aufgetürmt zu riesigen Halden und behördlich genehmigt. Genehmigt ist auch die Einleitung des Haldenwassers. Es entsteht, wenn Regen das Salz aus den Halden wäscht. Es wird ebenso in die Werra geleitet wie flüssige Rückstände aus der Produktion. Salz ist ein Rohstoff, ohne den vieles in unserem Alltag nicht funktionieren würde. Salz bewegt unsere Welt und verändert sie. Die Frage ist, zu welchem Preis?
3: Diese Frage beantwortet sich manchmal direkt vor unserer Haustür. Im Sommer braune Blätter an Straßenbäumen und Büschen, obwohl es eigentlich genug geregnet hat. Warum? Die Ursache liegt oft im Winter. Streusalz reichert sich im Boden an. Je mehr Salz, desto schwerer wird es für die Pflanze, Wasser und Nährstoffe aufzunehmen. Im Extremfall vertrocknen die Blätter. Und das Entscheidende ist, einmal in die Umwelt gelangt, verschwindet das Salz nicht einfach. Es bleibt im Wasserkreislauf und wird weitertransportiert. Und was an der Straße passiert, passiert auch in Flüssen, nur in noch größerem Maßstab. In Deutschland gibt es ein Beispiel, das das besonders deutlich zeigt. Die Werra im hessisch-thüringischen Grenzgebiet.
0: Dieser Fluss hat ein Problem. und das lässt sich messen. André Busch ist Biologe und untersucht mit seinen Kollegen das Leben in der Werra. Salzbelastung, Einfluss auf die Tier- und Pflanzenwelt, all das dokumentiert die zuständige Umweltbehörde seit Jahrzehnten.
4: Wir richten uns nach der Wasserrahmenrichtlinie für unsere Bewertung der Gewässer. Das Ganze findet auf einer Skala von 1 bis 5 statt. Die Werra hier in Gerstungen hat einen ökologischen Zustand von schlecht derzeit.
0: Der schlechte Zustand liegt vor allem am hohen Salzgehalt, verursacht durch Einleitungen aus der Kaliproduktion. Der Salzgehalt ist hier mehr als 20 Mal so hoch wie in einem unbelasteten Fluss. Die Biologen finden fast keine Arten, die natürlicherweise in einem Süßwasserfluss vorkommen.
4: Die Arten, die hier vorkommen, sind alle stark salztolerant. Findet man auch in den Brackwasserregionen von Nord- und Ostsee, teilweise auch in der Ostsee und Nordsee. Dazu zählt eben der getigerte Flohkrebs und die neuseeländische Zwergdeckelschnecke. Die ist eine invasive Art. Dazu haben wir auch noch ein paar Wasserpflanzen. Das Tausendblatt, der Darmtang, die kommen hier in hoher Anzahl vor und verdeutlichen noch mal recht gut den Salzgehalt.
0: Eigentlich müsste sich das längst geändert haben. Die EU schreibt vor, bis 2027 sollen Flüsse und Seen in einem guten Zustand sein. Als Grundlage für sauberes Trinkwasser und funktionierende Ökosysteme. Im Oberlauf der Werra, wo noch kein Salz eingeleitet wird, bietet sich den Wissenschaftlern ein ganz anderes Bild.
4: Wir finden hier in den salzumbeeinträchtigen Teil der Werra recht viele Arten, bis zu 70 Stück können wir hier finden. Da sind auch die wichtigen Arten dabei, also sprich die Eintagsfliegen, Köcherfliegen und Steinfliegen. Die sind für die Bewertung nach Wasserrahmenrichtlinie sehr essentiell, dass man die auch drin hat und eben einen guten ökologischen Zustand auch erreichen kann.
0: So vielfältig könnte das Leben in der Werra überall aussehen. Doch flussabwärts ist ein Ende der Salzeinleitungen nicht in Sicht. Das Unternehmen K+S steht deshalb seit Jahren in der Kritik und verweist auf eigene Maßnahmen, um die Belastung zu reduzieren. So setzt das Unternehmen unter anderem auf eine umweltschonendere Aufbereitung, die keine Abwässer mehr produziert. Vor der Kamera will sich K+S nicht äußern. Schriftlich heißt es: Auch bei der Entsorgung der festen Rückstände minimieren wir kontinuierlich die Umweltauswirkungen und setzen auf moderne Verfahren nach dem Stand der Technik. Gemeint ist vor allem die Haldenabdeckung. K+S hat damit bereits begonnen. Folie, Erde und Pflanzen sollen verhindern, dass Regen das Salz aus den riesigen Halden auswäscht. Ob das für die gesamten Flächen realisierbar ist und langfristig funktioniert, ist umstritten. Klar ist, die Salzbelastung zu verringern ist technisch aufwendig und teuer. Nach Angaben des Unternehmens auch nicht vollständig machbar. Die Politik verlängert die Genehmigung daher immer wieder, wenn auch mit strengeren Grenzwerten. Und tatsächlich ist die Belastung der Werra in den letzten Jahren gesunken.
3: Jetzt weg von den Problemen, hin zu etwas, das ich wirklich faszinierend finde. Salz kann Energie speichern, oder genauer gesagt Wärme. Nicht als Metapher, sondern wirklich. Zum Beispiel in Spanien oder auch Dubai, dort gibt es bereits solarthermische Kraftwerke, vereinfacht gesagt Sonnenwärmekraftwerke, die Salz nutzen. Und das könnte für unsere Zukunft ziemlich wichtig werden. Wie das funktioniert? Die Solarenergie wird genutzt, um einen Salzspeicher zu erhitzen. Spezielle Salzgemische schmelzen bei rund 220 Grad und können dann auf mehr als 500 Grad erhitzt werden. Dabei speichern sie diese Wärme wie ein riesiger Thermobecher. Wenn die Sonne weg ist, gibt das Salz die Wärme wieder an das Kraftwerk ab und Strom wird erzeugt. Stundenlang. Warum ist das relevant für uns? Weil genau das ein großes Problem der Energiewende löst. Wie speichern wir Energie zuverlässig? Denn Sonne scheint nun mal nicht immer, wenn wir sie brauchen. Flüssigsalz speichert sie, bis wir sie brauchen. Also ein Stoff, den wir sonst fürs Nudelwasser nehmen. Salz ist schon seit Jahrhunderten viel mehr als nur ein Gewürz. Kein Wunder, dass es sich auch tief in unsere Sprache eingeschrieben hat. Hier sind unsere Top 3.
0: Nummer 1. Du bist das Salz in der Suppe.
5: Du bist mein Salz in der Suppe.
0: Das kleine Extra, der besondere Pfiff. Ohne Salz ist alles irgendwie fad. Auf dem Teller wie im Leben. Genau das steckt hinter der Redewendung. Salz verstärkt Aromen, dämpft Bitterstoffe und bringt Geschmacksnoten erst richtig zur Geltung. Im Kochwasser sorgt es dafür, dass Lebensmittel weniger Geschmack an das Wasser abgeben. Ungesalzen gekochtes Gemüse schmeckt oft tatsächlich wässriger. Dazu kommt, früher war Salz extrem wertvoll und ein echtes Luxusgut. Wenn man also das Salz in der Suppe isst, bedeutet das, man hat für jemanden eine ganz besondere Bedeutung und bringt die richtige Würze ins Leben. Nummer 2. Ist das Essen versalzen, ist der Koch verliebt. Die eine oder andere Prise zu viel, klares Zeichen, der Koch ist verknallt. Aber ob Verliebte wirklich anders würzen, ist wissenschaftlich nicht belegt. Woher kommt die Redewendung also? Eine mögliche Erklärung führt in die Antike. Salz galt damals als belebend und sogar potenzsteigernd. Frisch Verliebte könnten also bewusst stärker gewürzt haben, in der Hoffnung auf mehr Ausdauer. Ob das wirklich funktioniert hat? Unklar. Die wahrscheinlichere Erklärung ist deutlich unspektakulärer. Verliebte sind öfter mal abgelenkt und mit den Gedanken woanders, sodass leicht ein Missgeschick passiert. So oder so. Als Ausrede für versalzenes Essen funktioniert der Satz bis heute erstaunlich gut. Nummer 3. Salz in die Wunde streuen. Da hat man eh schon einen miesen Tag auf der Arbeit und zack, dann kommt noch ein fieser Spruch hinterher, sprichwörtlich Salz in die Wunde. Ursprünglich war das sogar wortwörtlich gemeint. Schon im Mittelalter wurde Salz oder Salzlösung zur Desinfektion und Reinigung von Wunden eingesetzt. Salz entzieht Bakterien Wasser und kann sie dadurch schädigen. In einer Wunde reizt es auf diese Weise aber auch gesunde Zellen. Und das brennt höllisch. Dieses schmerzhafte Gefühl steckt bis heute in der Redewendung. Wer Salz in die Wunde streut, macht eine ohnehin schon unangenehme Situation noch unangenehmer. Auch wenn der Kommentar ein Körnchen Wahrheit enthält.
3: In diesen Redewendungen steckt viel Erfahrung und oft auch ein wahrer Kern. Salz kann im Alltag tatsächlich mehr als die meisten ahnen. Hier sind 3 Tricks, alle funktionieren, alle haben einen echten physikalischen Grund. Trick 1, hartnäckige Teeränder in der Tasse. Spülmittel helfen nicht, Schrubben auch nicht. Aber ein bisschen Salz auf den trockenen Schwamm und die Ablagerung ist weg. Warum? Salzkristalle sind hart und kantig. Sie wirken wie ein Schleifmittel und tragen die Ablagerung mechanisch ab. Keine Chemie, pure Physik. Trick 2, schnell kühlen. Eine Flasche Wein, ein paar Eiswürfel, eine Handvoll Salz und nach 5 Minuten ist die Flasche kalt. Der Grund? Salz senkt den Gefrierpunkt von Wasser. Das Eis schmilzt und beim Schmelzen entzieht Eis der Umgebung Energie aus dem Wasser, dem Eis, der Flasche. Das Ergebnis? Die Temperatur sinkt deutlich schneller als ohne Salz. Dasselbe Prinzip nutzt übrigens auch das Streusalz im Winter. Der Schnee schmilzt ja nicht, weil das Salz ihn erwärmt, sondern weil der Gefrierpunkt sinkt. Dann kann Schnee und Eis sogar bei Minusgraden schmelzen. Trick 3 ist der frische Test fürs Ei. Einfach ins Salzwasser legen. Wenn es sinkt, ist es frisch. Schwimmt es oben, sollte man es besser nicht mehr verwenden. Warum? Ein altes Ei hat mehr Luft im Inneren, wird leichter und schwimmt deshalb oben. Übrigens, das funktioniert auch im normalen Leitungswasser. Mit Salz ist der Unterschied aber deutlicher, weil Salzwasser eine höhere Dichte hat und das Ei mehr Auftrieb bekommt. Ein Stoff, viele Effekte und manchmal sogar eine echte Delikatesse.
6: Das Mittelmeer. Die Küste Frankreichs, nicht weit von Montpellier. Über ein weit verzweigtes Netz von Kanälen wird hier Meerwasser ins Hinterland geleitet. Nur mit Hilfe der Flut. Am Rande des Landschaftsschutzgebietes, vor den Toren der kleinen Hafenstadt Aigues-Mortes, liegen Salinen. Seit der Antike schon wird hier Salz gewonnen. Heute produziert der Konzern Salins du Midi hier vor allem günstiges Meersalz der Marke La Baleine. Daneben gibt es die Premium-Marke des Konzerns Le Saunier de Camargue, zu Deutsch der Salzgärtner der Camargue. Ein Fleur de Sel, ein ganz besonderes Meersalz, verspricht der Hersteller. Andrea Subielewitsch kommt aus Deutschland und arbeitet bei Salins du Midi als Exportmanagerin für den europäischen Markt. Für sie ist Fleur de Sel eine Erfolgsgeschichte.
7: Natürlich können wir nicht denselben Reinheitsgrad garantieren wie zum Beispiel ein Salz, was aus einer Mine kommt. Einfach aus dem Grund, weil es natürlich sein kann, dass Muschelstückchen oder Sand drin zu finden ist, können wir nicht komplett ausschließen. Und das ist halt natürlich auch etwas, was der Konsument auch sucht. Also Naturprodukte, authentische Produkte. Es steckt auch ein ganzes Handwerk dahinter. Also der Beruf des Zonniers ist was, was erlernt wird. Das Wissen wird von Generation zu Generation weitergegeben.
6: Bilder, die aus einem Reisekatalog stammen könnten. Das Meerwasser, das wegen einer ungefährlichen Alge rötlich schimmert. Die Aushilfskräfte, die in weißen T-Shirts Fleur de Sel abschöpfen. Dazu ein kerniger Saunier, ein Salzgärtner, der Pressetermine wie unseren heute begleitet. Alain Barthelot.
8: Fleur de Sel, das sind Salzflocken, Salzblumen, die auf der Wasseroberfläche entstehen. Der Wind treibt sie an den Rand der Becken, wo sie sich absetzen. Hier, schauen Sie. Wenn Sie genau hinsehen, erkennen Sie die Kristalle. Und das ist ein Phänomen, das vollkommen natürlich ist. Das sind keine Salzkristalle, das sind Flocken, das sind Salzblumen. Wir sind stolz auf unsere Produktion, denn in diesem Prozess wird nichts hinzugesetzt. Der basiert komplett auf dem Klima und auf natürlicher Verdunstung.
6: Nur einmal im Jahr wird das Fleur de Sel geerntet. Zwischen Juli und August, wenn die Temperaturunterschiede zwischen Tag und Nacht besonders hoch sind. Handarbeit bei mehr als 30 Grad im Schatten. Außer dem Kran gibt es hier keine Hilfsmittel. In der Fabrik von Salin du Midi, gleich neben den Salinen, spürt man nichts vom französischen Flair. Es ist heiß und laut, wie in jeder Werkhalle. Aber hier läuft etwas über das Band, das wesentlichen Anteil am Verkaufserfolg von Le Saunier de Camargue haben dürfte. Der kleine, bunte Papptopf mit dem Korkdeckel, der so natürlich und nachhaltig daherkommt. Wer für seine Produkte am Markt hohe Preise durchsetzen will, der braucht solche Marken mit einem hohen Wiedererkennungswert. Nur dann sind Kunden bereit, für Salz deutlich mehr auszugeben als früher. Weltweit produziert Salin du Midi pro Jahr 4 Millionen Tonnen Meersalz. Davon sind nur 800 Tonnen Fleur de Sel. Das ist wenig, aber wichtig für das Image des gesamten Konzerns.
8: Vor etwa 20 Jahren hat man begonnen, Fleur de Sel zu ernten und zu vermarkten. Das ist ein Produkt, das geschmacklich sehr interessant ist. Das benutzt man vor allem für Fleisch oder das Grillgemüse. Da ist es wirklich ein Geschmackserlebnis am Gaumen. Das ist einfach gut.
7: Fleur de Sel ist quasi, wir nennen es auch gerne das Kaviar unter den Salzen. Die bekannten Chefs und Köche dieser Welt schätzen das Salz natürlich auch für ihre besondere Struktur. Nach dem Kochprozess quasi, wenn das Gericht fertig ist, wird die Fleur de Sel dann zum Verfeinern genutzt.
6: So tummeln sich bei den Salzgärtnern in Frankreich die Touristen. Weil sich die Salinen so natürlich und nachhaltig anfühlen. Und mancher Meersalzproduzent im Süden träumt davon, auch im Norden Europas höhere Marktanteile zu erzielen und noch mehr Salz zu verkaufen.
3: Egal wie besonders das Salz ist, die meisten von uns essen einfach viel zu viel davon. Und da liegt eine Frage nahe: Kann ich das zu viel an Salz nicht einfach ausschwitzen? Sport, Sauna, da geht doch einiges raus. Die kurze Antwort, nicht wirklich. Erinnern wir uns an unsere Rechnung vom Anfang. Da waren wir im Extremfall bei 12 Gramm Salz. Das sind rund 7 Gramm zu viel. Und jetzt die Gegenrechnung. Selbst beim Sport verliert man oft nicht mehr als 1 bis 2 Gramm Salz pro Stunde. Das heißt, um diese 7 Gramm wieder loszuwerden, müssten wir mehrere Stunden am Tag richtig schwitzen. Und wer will das schon? Dazu kommt noch, der Körper passt sich an. Wer regelmäßig viel schwitzt, dessen Körper stellt sich darauf ein. Er wird effizienter und verliert über den eigenen Schweiß weniger Salz, weil er einen Teil davon zurückhält. Und das heißt, selbst wer täglich trainiert, schwitzt das zu viel an Salz nicht einfach wieder aus. Also, Schwitzen ist keine Strategie. Der einzige Weg, weniger Salz im Körper zu haben, ist weniger aufnehmen. Und da stellt sich die nächste Frage: Macht es eigentlich einen Unterschied, welches Salz ich verwende, billig oder teuer?
6: Woran kann man sich orientieren beim Salz? Wir fragen in Stuttgart nach, beim Küchenchef eines alteingesessenen Restaurants in der Innenstadt. Sascha Svoboda kocht für uns eine Flätle-Suppe, um den Geschmack verschiedener Salze zu testen. Ganz subjektiv.
9: Also hier haben wir das standardmäßige Jodsalz, ja, das wo jeder glaubt zu Hause hat. Finde ich gut, klassisch. Hier haben wir Black Lava Salz mit Aktivkohle aus Hawaii. Ist eigentlich nichts anderes wie gefärbtes Salz. Ja. Schicke Aufmachung, kostet das Kilo 100 Euro, würde ich sagen, ungefähr. Ja, aber das ist auf so einem Steak macht es natürlich ein bisschen mehr her wie so ein Jodsalz. Das zergeht sowieso relativ schnell und das bleibt auch auf Fleisch liegen. Das ist einfach was fürs Auge und man denkt gleich, oh, ist was Besonderes. Ne? Dann Fleur de Sel, auch ein Klassiker. Finde ich gut, finde ich sehr gut. Zur Alternative zum Jodsalz. Schön für Fisch und Fleisch, kann man beides verwenden. Das sind schöne Salzkristalle. Ja. Es macht auch Spaß, wenn man drauf beißt. Dann haben wir hier Sylter Meersalz. Ja, der Name ist Programm Sylt. 100 Euro das Kilo, würde ich mal so behaupten, ungefähr circa. Das ist so eine typische Marketingstrategie.
6: Wir fragen bei Armin Vallée von der Verbraucherzentrale Hamburg nach, der sich seit langem mit dem Thema befasst.
10: Es geht darum, den Preis, den die Verbraucher bereit sind zu bezahlen, in die Höhe zu treiben. Und das kriegt man natürlich nur hin, indem man halt ein Image aufbaut und da versucht natürlich, das weg vom Alltäglichen, vom Standard wegzubringen, indem man ja, Storytelling, Geschichten erzählt dazu. Das ist zum Schmunzeln. Ayurvedisches Zaubersalz. Keine Ahnung, was man damit zaubern kann mit diesem Salz. Das soll so Natur darstellen, besonders nachhaltig. Aber wenn man da genauer guckt, dieses Salz kommt aus Pakistan, muss also über viele hundert Kilometer herangekarrt werden. Sehr beliebt, Ursalz. Hier wird suggeriert, dass das Salz viele Millionen Jahre alt ist. Das ist üblicherweise so, auch dieses Salz aus dem Bergwerk ist sehr alt. Man versucht dem Ganzen so einen esoterischen Touch zu geben, um da natürlich, und das muss man klar sagen, was steckt dahinter, einen höheren Preis zu erzielen.
9: Wir schmecken jetzt Brühe mit vier verschiedenen Salzen ab. Die erste Brühe machen wir mit dem Black Lava Salz. Wir werden mal sehen, wie sich's verhält. Ich glaube nicht, dass da jemand was rausschmecken wird.
6: Auf dem Platz neben der Restaurantterrasse baut der Küchenchef die Teststation auf. Damit es für die Passanten etwas leichter wird, gibt es vor der Flätle-Suppe erstmal frisches Brot, Olivenöl und unsere vier Salze zum Probieren. Schmeckt am Ende nicht alles nach Natriumchlorid, also Kochsalz?
10: Das Natriumchlorid an sich wird überall gleich schmecken, aber es sind natürlich Begleitstoffe, Spurenelemente, die drin sein können, die dann geschmacksauslösend sind.
9: Wir haben hier vier verschiedene Salze. Dürfen Sie gerne eine Scheibe Brot nehmen, ein bisschen Öl drauf und dann dezent mit Salz einfach mal durchprobieren.
6: Können Laien Unterschiede benennen zwischen dem günstigen Siedesalz, dem Sylter Meersalz, dem Fleur de Sel und dem Black Lava Salz?
11: Also ich war etwas überrascht über das schwarze Salz. Erstens mal kannte ich das noch gar nicht und habe da jetzt aber ein bisschen mehr erwartet von der Intensität.
12: Das hatte noch irgendwie so einen Zusatzgeschmack, hatte ich jetzt den Eindruck.
13: Das schwarze Salz?
12: Ja, der schwarze. Die anderen waren mehr oder weniger gleich.
14: Ich glaube, dass es von den Mineralgehalten anders ist.
12: Das also mag sein. Ja.
14: Insofern würde ich immer so ein grobes Meersalz bevorzugen.
6: Unser Zwischenergebnis vor dem Suppentest. Auffällig viele Passantinnen beziehen sich auf das Black Lava Salz. Aber liegt das an seinem besonderen Geschmack oder doch eher an seiner auffälligen schwarzen Färbung? Nun serviert der Chefkoch die vier Flätle-Suppen, in denen unsere Salze aufgelöst sind. Auch diese Ergebnisse, rein subjektiv, aber für uns sehr interessant.
13: Welche Suppe hat Ihnen geschmeckt?
15: Eins.
13: Das ist die beste?
15: Ja.
13: Ja.
15: Zwei.
13: Ja.
15: 3.
16: Sie haben jetzt das billige Salz genommen, ne? Wie kommt das? 54 Cent
15: vielleicht,
16: das Kilogramm?
15: Vielleicht ist ein bisschen mehr drin. Das schmeckt am salzigsten von allen.
17: Ja, und für mich war es eigentlich der Topf Nummer 2. Den fand ich am schmackhaftesten.
16: Okay, der Topf Nummer 2, das ist das Sylter Meersalz.
2: Das,
16: ist
2: also,
16: das hier kostet, wenn man es hochrechnet, auf ein Kilo 54 Cent. Mhm. Und das 100 Euro. Also 200 Mal so viel.
17: So groß war der Unterschied jetzt nicht, finde ich, vom Geschmack, dass sich dann die preisliche Differenz irgendwie als gerechtfertigt darstellen würde.
18: Also ich finde, man schmeckt kaum einen Unterschied, sobald es aufgelöst in einer Brühe ist.
19: Diesen Unterschied schmeckt man nicht. Hm.
6: Am Ende bleibt es Ihre Entscheidung, welches Salz für Sie persönlich das Beste ist. Genügend Auswahl gibt es ja.
3: Gut, ich bin der Meinung, zumindest fürs Nudelwasser reicht mir das billige Jodsalz völlig. Nicht alles, was man im Netz an Infos findet, ist ja unbedingt richtig. Das ist beim Thema Salz nicht anders als bei vielen anderen Themen. Noch nie war es so schwer, Wahrheit von Täuschung zu unterscheiden. Mein Kollege Eckhard von Hirschhausen ist dem in einer sehr interessanten Doku auf den Grund gegangen.
20: Damit wirst du Kopfschmerzen und andere lebenszerstörende Symptome los.
21: Hast du das jemals wirklich so gesagt?
20: Natürlich nicht, Ingo. Das ist gefährlicher medizinischer Unsinn.
22: Betrug mit Fake-Videos.
23: Ich hätte das nicht bestellt, wenn das irgendjemand gewesen wäre.
22: Wer steckt dahinter?
20: Hast du selber Angst, dass du auf die Fresse kriegst, weil du hier auspackst?
22: Was unternimmt die Politik?
24: Es ist einfach verrückt, dass wir da nicht härter durchgreifen.
22: Hirschhausen und die Deepfake-Mafia.
3: 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In dem Schwerpunkt Age of Fake, die neue Macht der Täuschung. Das war Quarks für heute. Bis zum nächsten Mal. Tschüss.
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0: Guten Morgen.
1: Morgen. Das ist das Ergebnis von Frau Gerber.
0: Positiv.
1: Ja, positiv.
0: Heißt, sie ist schwanger.
1: Ja,
0: Ein Zwilling.
1: Ja. Niklas.
0: Unser Kuss. Mhm. Ich will nicht, dass du denkst, du bist mir irgendeine Erklärung.
1: Denke ich gar nicht.
0: Gut.
1: Ja, finde ich auch. Notaufnahme. Mhm.
2: Ich brauche nur mal jemanden, der mir hilft, und du musst dich noch schonen.
3: Oh, das ist Quatsch. Ich bin topfit und ich will praktisch arbeiten.
2: Laborberichte und Befunde anfordern ist praktische Arbeit.
0: Die Herren machen schon die Einteilung.
3: Auf Station ist Land unter.
0: Ja, da unterstützt Herr Albeck Sie sicher gern.
3: Ja, schon, aber können das nicht die Neuen machen?
0: Ja. Wenn wir wissen, wo die sind.
4: Psst. Was? Hören Sie mal, der Art. Er ist doch kein Mensch. Nur wir. Na dann.
5: Was macht Tom denn hier?
6: Abkürzung, wenn man zu spät ist.
5: Wusste ich gar nicht. Mhm. Warte mal, wenn Tom zu spät ist?
6: Morgenbesprechung. Seit 5 Minuten.
5: Nein.
3: Bibi?
1: Ja?
6: Das Kondom ist gerissen.
5: Ich nehme noch die Pille, das weißt du doch.
1: Sei dich.
3: Ja.
7: Pupillenreaktion ist verlangsamt.
1: Verdacht auf SHT. Hat er einen Notfallkontakt?
7: Er hatte keine Papiere bei sich. Wir kennen nicht mal seinen Namen.
1: Sie sind im Johannisthal-Klinikum. Können Sie uns Ihren Namen sagen?
6: Klar.
7: Kreislaufparameter im Auge behalten und los.
1: Ben, es kommt gleich ein kleines Kind im RTW, das in einen Verkehrsunfall verwickelt war.
8: Ich kümmere mich drum.
1: Okay, versuch bitte rauszufinden, wie der Mann heißt, der mit ihr im Auto saß.
9: Sie saß hinten im Kindersitz. Keine Anzeichen von Verletzungen, aber bei Kindern...
8: Weiß man nie, ist klar, danke. Na, junge Dame, sagst du mir, wie du heißt?
3: Mhm. Also, ich bin Ben Albeck. Haben deine Eltern dir verboten, mit Fremden zu reden? Da haben sie recht. Und du machst das gut so. Aber bei Polizisten, bei Feuerwehrmännern und bei Ärzten, da darfst du mal eine Ausnahme machen. Und ich bin Arzt. Und das hier, das ist ein Stethoskop. Damit kann ich hören, ob jemand krank ist. Tut dir was weh?
10: Nein.
3: Ich würde dich trotzdem gerne mal untersuchen. Kommst du mit mir rein?
10: Ich bin Clara und das ist Duk-Duk.
3: Hallo Duk-Duk. Es freut mich sehr, euch beide kennenzulernen.
10: Wo ist mein Papa?
11: Dr. Arndt. Sie glauben nicht, was gerade passiert ist. Ich war schon fast hier, da ist ein Besucher in einen Rollstuhlfahrer gelaufen. Fällt und bricht sich fast beide Beine. Aber ich ahne, was passiert, mache 3 Schritte und bin da. Zack, fangen die Typen rechtzeitig auf. Wäre ich nicht da gewesen, hätten wir einen Patienten mehr.
0: Ihnen auch einen guten Morgen, Herr Zondek.
6: Dr. Arndt, ich, sorry. Ein Patient ist aufgestanden und ich wäre fast,
0: gestürzt?
6: Ja.
0: Ja, warten Sie, lassen Sie mich raten. Sie mussten gerade einem Patienten helfen, der fast gestürzt wäre?
5: Nee, einem Kollegen habe ich geholfen.
0: Einem Kollegen? Also. Es freut mich zu hören, wie sehr sich alle für ihre Mitmenschen einsetzen. Fällt es Ihnen sicher nicht schwer, die nächsten Tage Dr. Bär zu helfen?
11: Stationsdienst?
0: Solange Sie Ihre Arbeit hier nicht ernst nehmen, behandeln Sie keine Patienten mehr. Alles klar? Alles klar?
11: Ja, ja, Dr. Arndt.
3: So, das war's schon. Aber Duk-Duk braucht auch ein Pflaster, glaube ich, oder? Ich würde mal sagen, genau hier auf den Schnabel. Ihr beide habt wirklich Glück gehabt, dass ihr bei dem Unfall nichts abbekommen habt. Einen Moment. Leila? Dem Mädchen geht's gut.
8: Clara Ferch. Clara. Wie heißt dein Papa?
10: Simon.
8: Und wie alt bist du?
10: Ich bin vorige Woche 6 geworden.
8: Okay. Hast du es gehört? Wie geht's dem Vater? Ich schaue nach ihm, sobald ich kann.
10: Wo ist mein Papa?
8: Der wird noch untersucht. Clara, wir müssen deiner Mama Bescheid sagen.
10: Meine Mama ist im Himmel.
12: Nee, das geht nicht. Ich bin Stationsarzt, Assistenz. Elias braucht Unterstützung.
13: Ja, das ist nichts Neues. Kommt nicht in die Tüte, du bist bei mir.
12: Dr. Arendt hat mich hier extra...
13: Pappalapapp. Verbandswechsel, Blutabnahme, Kontroll-CT. Meld dich, wenn du damit fertig bist.
12: Und was machst du?
13: Ich sag meinen Korallen guten Morgen.
12: Oh, können wir Ihnen helfen?
8: Geht schon. Ich suche Dr. Moreau.
12: Haben Sie einen Termin, Herr...
8: März, ne.
12: Ach so, ja, dann wird es heute leider nichts. Aber Sie können Ihre Daten hier lassen, dann rufen wir Sie an.
8: Dr. Moreau kennt mich. Außerdem, ich bin Privatpatient.
13: Und wenn Sie der Kaiser von China wären, Termin machen, wiederkommen, auf Wiedersehen.
8: Hey, Dr. Moreau, erkennen Sie mich nicht? Ich bin die Gastritis. Hm? Hagen Merz, der Kneipenwirt aus dem kleinen Eck.
13: Der ist doch mindestens doppelt so dick und doppelt so alt und höchstwahrscheinlich schon tot.
8: Nee, ist er nicht, weil Sie ihm damals kräftig den Kopf gewaschen haben.
13: Ein Patient, der auf den Rat seines Arztes hört? Klingt, prägen Sie sich das Bild gut ein. Ich habe trotzdem keine Zeit.
8: Diesmal ist es was Schlimmeres.
13: Okay, Behandlungsraum 212. Es wird trotzdem eine Weile dauern.

0: Ja, kein Problem. Die Zeit habe ich mitgebracht.
1: Ja.
2: Hast du einen Augenblick?
1: Ja, ja.
2: Ich hätte ein paar Fragen zur Datenerhebung bezüglich der Bettenbelegung auf der ITS.
1: Setz dich.
2: Wolltest du gerade irgendwo hin?
1: Ich? Nein.
2: Ach, dann bist du gerade erst gekommen.
1: Auch nicht. Warum fragst du?
2: Du hast deinen Hut auf.
1: Schick, was?
2: Ja, steht dir gut. Wir bräuchten außerdem neue Entbindungsbetten im Kreissaal.
1: Wozu?
2: Dinge, die häufig gebraucht werden, die gehen nun mal kaputt. Geburtenstarker Jahrgang, unser Klinikum ist beliebt und unser Kinderwunschzentrum äußerst produktiv.
1: Das hat man davon. Wie viele?
2: 6.
1: Oh.
2: In geschlossenen Räumen ist ein Hut albern.
1: Ich mag meinen neuen Hut.
2: Du trägst ihn doch bloß, weil du glaubst, dass dein Hörgerät da nicht so auffällt.
1: Ach komm.
2: Es fällt auch so nicht auf.
1: Man sieht es wirklich nicht?
2: Nein. Ich komme später noch mal wieder.
3: Hey, Karin!
1: Mein Hut!
4: Innere Verletzungen können wir ausschließen. Die 5. und 6. Rippe heilen von allein.
5: Was sagt der Schindel-CT?
4: Keine Traumafolgen. Dafür eine AV-Malformation frontobasal.
5: Samt Aneurysma?
4: Es trainiert die kortikalen Venen und blutet in den Kortex. Die Gefäßanomalie hat er schon vor dem Unfall.
5: Ach so?
4: Die Blutung auch. Das erklärt, warum er die Kontrolle über sein Auto verloren hat. Es ging auch ein bisschen einfacher. Wir müssen sofort handeln, um das Ausmaß des Hirnschadens so gering wie möglich zu halten.
5: Ist der Patient stabil?
4: Nein.
5: Die Angehörigen sind informiert?
4: Seine Frau ist verstorben.
6: Nein, ist sie nicht.
4: Geben Sie ein Pärchen aus Theoretikum, lagern Sie den Oberkörper hoch und bereiten Sie OP2 vor. Wir sind unterwegs.
6: Die Kontaktdaten der Ehefrau. Ich habe sie von der Krankenkasse.
5: Das mache ich.
0: Junge, Junge, werde ich nie vergessen, was Dr. Moreau damals nach der OP zu mir gesagt hat. Wenn Sie so weitermachen, dann empfehle ich Ihnen Moorbäder. Dann können Sie sich schon mal an die feuchte Erde gewöhnen.
7: Ja, der Zweck heiligt die Mittel, hä?
0: René war genau richtig. Also die Kneipe habe ich noch, aber ich rauche nicht mehr, ich trinke nicht mehr. Ich mache jeden Tag Sport und ich bin Veganer geworden.
8: Sie haben mein komplettes Leben umgestellt?
0: Mhm. 48 Kilo runter. Mein Cholesterinwert ist quasi bei null.
8: Ja, 120 zu 80. Besser geht's nicht.
0: Eigentlich geht's mir auch super.
7: Ja, so viel zu schlimmer als Gastritis. Warum sind Sie eigentlich hier?
0: Seit gestern kann ich irgendwie nicht mehr richtig atmen.
7: Und Ihr Hausarzt hat Ruhetag, oder wie?
0: Ja, bei dem war ich schon. Er hat keine Ahnung, die Pfeife. Und da dachte ich, weil Sie mir damals geholfen haben, vielleicht...
7: Wo Sie schon mal da sind, hä? Ja. Okay. Einmal tief ein- und ausatmen, ja? Okay. Lungen durchleuchten und einmal Labor.
0: Wusste ich doch, es ist was Schlimmes.
4: Ganz langsam laufen lassen, damit er nicht verkantet. Tube bitte.

0: sind noch ältere Blutgerinnsel.
1: Dann war das wohl nicht seine erste Blutung. Hoffen wir für ihn und seine Tochter, dass er keine weiteren Einschränkungen davon trägt.
2: So, alles klar?
3: So schwer ist das nicht.
2: Aber verantwortungsvoll.
4: Ich habe nicht jahrelang studiert, um Verfallsdaten von Medikamenten zu prüfen.
2: Du hast recht. Für dich habe ich was Besseres. Ich gratuliere dir zur Beförderung zum Gerätebeauftragten der chirurgischen Station. Hier sind die Geräte, Führerscheine aller Ärzte. Du fragst sie ab, aktualisierst sie. Wenn einer fehlt, notierst du es und der Kollege bekommt eine Einführung. Klar? Danke.
3: Hätte schlimmer kommen können.
4: Ey, ich lauf doch nicht den ganzen Tag Kollegen hinterher, echt nicht.
3: Willst du tauschen?
4: Nein, ich will nicht tauschen. Ich will mein Recht.

0: 11.216,70 € pro Entbindungsbett. Berger?
1: Herr Berger, Tom Sondek hier. Hätten Sie vielleicht gerade ein Ohr?
0: Aha.
1: Ich verstehe, dass man als Assistenzarzt auch administrative Sachen lernen muss, aber...
0: 67.000.
1: Doch nicht, wenn man in der Blüte seiner Schaffenskraft steht. Herr Berger?
0: Ja, ja, bin ganz Ihrer Meinung.
1: Also finden Sie auch, dass es ungerecht ist, wenn Dr. Arendt mir wegen eines kleinen Versehens den Dienst am Patienten verweigert, wenn ich doch so viel leisten könnte?
0: Das ist ja nicht zu fassen.
1: Ja, da sind wir einer Meinung. Ja, er sieht das genauso wie ich.
2: Und, was willst du jetzt tun?
1: Ich werde meine Energie auf jeden Fall nicht für so einen Mist verschwenden. Ich gehe jetzt zu Professor Patzelt.
2: Was? Sag mal, spinnst du? Jetzt wart doch mal!
3: Kann ich Ihnen helfen?
4: Nein, ich bin hier falsch.
3: Wo wollen Sie denn hin?
4: Ich soll meine, mein Mann hatte einen Unfall.
3: Wie heißt er denn? Ich kann nachsehen, in welchem Zimmer er liegt.
4: Simon Ferch.
3: Dann sind Sie seine Frau. Ich bin Dr. Albeck. Ich behandle Clara.
4: Hallo.
3: Wird gerade operiert. In etwa einer Stunde können Sie zu ihm.
5: Clara ist zum Glück unverletzt.
3: Sie ist gerade Mittag. Ich bringe sie zu Ihnen.
4: Eigentlich bin ich nur hier, weil es hieß, dass ich was unterschreiben soll.
3: Ja, klar. Die Aufnahmeerklärungen und die Einwilligungen, ja. Ihr Kind ist...
4: Geben Sie mir einfach die Papiere.
3: Interessiert es Sie gar nicht, wie es Ihrem Mann geht?
4: Simon und ich haben eine Abmachung. Wir halten uns aus dem Leben des anderen raus, es sei denn, es gibt was zu regeln. So, damit wäre meine Pflicht erledigt. Tschüss.
3: Was wird denn jetzt aus Ihrer Tochter?
6: Wie lief die OP?
7: Im Grunde gut, aber wir haben ältere Trompen gefunden und jetzt wacht der Ferch nicht auf.
6: Narkoseüberhang, irreversible Hirnschädigung, Gründe gibt's da viele.
7: Wäre doch bloß früher zum Arzt gegangen.
6: Ja, wacht schon wieder auf.
7: Niklas, du wolltest heute Morgen mit mir reden,
6: ja, über... Ja, ich finde, wir sollten dringend mal reden. Aber nicht jetzt, entschuldige.
8: Frau Kling! Ich nehme an, Dr. Moreau hat Sie von der Station abgezogen.
9: Ja, das war wirklich nicht meine Idee.
6: Schon gut, ich kläre das persönlich.
9: Ach, Schatz, es gibt Ärger. Hey, warum guckst du so?
7: Das ist mein Gesicht. Und warum strahlst du so? Ein kaputtes Kondom und das findest du lustig?
9: Hey, ich bin 1A aufgeklärt. Ich verhüte doppelt. Außerdem erinnert mich mein Handy immer daran. Ich habe immer meine Pille dabei. Immer.
7: Guter Plan. Nur ist heute leider nicht Dienstag.
9: Nicht?
7: Heute ist Donnerstag.
9: Oh.
7: Ja, oh. Wir besorgen jetzt sofort die Pille danach. Nicht, dass Moro noch Onkel wird.
3: Frau Ferch, entschuldigen Sie meine Hartnäckigkeit, aber Sie sind Ihre Mutter. Und Ihre Tochter braucht jetzt jemanden.
4: Ich habe Clara zwar zur Welt gebracht, aber das macht mich noch lange nicht zu Ihrer Mutter.
3: Aber Sie sind der Notfallkontakt. Und Sie sind mit Herrn Ferch verheiratet.
4: Stimmt. Und deshalb dachte ich auch, ich kann vorbeikommen, nach dem Rechten sehen und wieder fahren. Aber Simon ist stark. Der schafft das schon.
7: Wer war das?
3: Helen Ferch, Claras Mutter.
7: Was? Wieso fährt sie denn wieder weg? Wieso ist Clara nicht bei ihr?
3: Sie will sie nicht.

0: höher dosiert als die Pille, damit es nicht zum Eisprung kommt, bis zu 72 Stunden danach und nicht auf nüchternen Magen.
1: Hey, Finger weg!
0: Eine Stulle wirst du mir doch wohl geben können, Bärchen.
1: Wenn du eine kriegst, dann will gleich jeder eine. Nein.
0: Es ist wirklich wichtig.
1: Bist du unterzuckert? Wird der schwummrig?
0: Nein.
1: Ist dein Kram mal wieder schlecht?
0: Ja.
1: Selber schuld. Jetzt schau mich nicht so an. Das zieht bei mir überhaupt nicht.
0: Bitte.
1: Du bist echt der Nervensäge.
2: Dankeschön. Da. Muss schön sein, so ein lockeres Assistenzarztleben, hä?
3: Während Sie hier Pause machen, wartet Herr Merz immer noch auf seinen Röntgentermin.
0: Ja, dafür ist das Labor da. Werte wie ein 20-Jähriger.
4: Wir antagonisieren einen Opiatüberhang mit Naloxan.
5: Hoffen wir mal, dass es hilft.
4: Ja, sonst haben nicht nur wir ein Problem.
6: Schläft mein Papa?
1: Ja.
6: Kann ich zu ihm?
1: Das geht im Moment leider nicht.
4: Ach, dann wollen wir mal sehen. Nichts.
6: Hey Papa, grün, grün, grün sind alle meine Kleider. Grün, grün, grün ist alles, was ich hab. Darum lieb ich alles, was so grün ist.
4: Ja, wacht
6: weil
4: auf.
6: Mein Schatz ein Jäger ist.
1: Du willst bestimmt mal Sängerin werden, ne?
6: Lieber Doktor wie du.
4: So. Herzlich willkommen zurück. Können Sie versuchen, meine Hände zu drücken? Sehr gut. Ich bin Dr. Scherbers, das ist Dr. Berger.
5: Sie hatten einen Unfall, erinnern Sie sich daran?
1: Nein, nein.
5: Wissen Sie, welcher Tag heute ist?
4: Können Sie mir Ihren Namen sagen?
6: Papa, Papa, hier bin ich, guck.
1: Wer ist das?
4: Okay, ganz ruhig. Das ist kein Problem.
6: Ist mein Papa böse auf mich?
1: Nein, nein. Er wurde nur gerade operiert und manchmal kann es vorkommen, dass man sich danach nicht mehr so gut erinnert.
6: Geht das wieder weg?
1: Bestimmt. Willst du die ganze Zeit so rumstehen?
7: Ich stehe nicht rum. Ich streike für meine Rechte.
1: Klar. Du bist so stur.
7: Besser, als sich alles gefallen zu lassen.
8: So, aufgepasst, Aschenputtel.
9: Herr Zondek, Sie wollten mich sprechen?
8: Ja, ja.
9: Sollten wir in mein Büro gehen?
8: Ich bin ans JTK gekommen, um etwas zu lernen.
9: Na, offensichtlich nicht.
8: Und muss nun leider feststellen, dass meine Zeit und Kraft hier nicht sinnvoll genutzt werden.
9: Sehen Sie das so?
8: Ja, weil man mehr Aufgaben gibt, die auch jede Krankenschwester machen kann.
9: Das sollte natürlich nicht so sein. Herr Zondek. Dr. Arendt hat mich über Ihr wiederholtes Zu-spät-Kommen samt schaler Ausreden informiert. Über die von heute Morgen, die von gestern und über alle der letzten Woche. Sie haben sich ja in der kurzen Zeit hier schon einiges geleistet. Wäre ich Ihre Ausbilderin, wäre Ihre Strafe härter ausgefallen als nur ein paar Tage Stationsdienst.
8: Aber Herr Berger hat gesagt, dass ich mir das nicht gefallen lassen muss.
9: Sie machen jetzt Ihre Arbeit. Und wenn Sie Herrn Berger oder mir deswegen noch einmal Zeit stehlen, dann lernen Sie mich richtig kennen. Habe ich mich deutlich ausgedrückt?
8: Die hat Feuer. Bitte, Aschenputtel.
1: Ah, Dr. Moreau. Kommt da noch was oder kann ich hier weitermachen?
10: Also, falls Sie gerade darüber nachdenken, warum ich Frau Kling auf Station eingeteilt habe.
1: Weil Ihre zwei Erstsemester ein Kindermädchen brauchen.
10: Die Tutorenschaft passt Ihnen gar nicht, gefällt mir.
0: Dr. Moreau, die Röntgenbilder von Herrn Merz.
1: Wollen Sie es mir aufmalen oder übertragen Sie es mir telepathisch?
0: Oh, ich habe das Tablet vergessen. Ich bin gleich wieder da.
10: Frau Kling ist die letzten Wochen so zerstreut.
2: Nein, ist sie nicht. Sie ist wie immer.

0: Raumforderung, müssen wir Ihnen mehr sagen.
1: Na los, hopp ab. Du sag mal, bist du verliebt?
0: Hm? Nein.
2: Wie jetzt Krebs?
1: Das kann man nicht mit Sicherheit sagen. Aussehen und fehlende Begrenzung der Verschattung verstärken den Verdacht.
0: Das muss noch genau untersucht werden.
2: Und dafür habe ich jetzt jahrelang auf alles verzichtet, was Spaß macht?
0: Naja, Sie haben Ihrem Körper Gutes getan.
2: Ich habe mich gequält. Und mein Körper sagt, Dankeschön, hier hast du Krebs? Ihretwegen hatte ich die letzten Jahre Brokkoli auf dem Teller. Und Muskelkater.
0: Es ist auch erstmal nur ein Verdacht. Die Diagnose muss noch gesichert werden.
1: Okay. Untersuchung in einer Stunde und die Bronchoskopie setzen wir für morgen früh an, ja? Mhm. Okay. Kling!
3: Frau Ferch, schön, dass Sie noch mal gekommen sind.
4: Was ist mit Simon?
3: Es geht ihm gut, er hat die OP gut überstanden, er ist wach. Allerdings kann er sich an nichts mehr erinnern.
4: Er hat eine Amnesie?
3: Ja, er kennt nicht mal Clara.
4: Was soll ich da tun?
3: Ihm helfen, sich zu erinnern. Ihrer Tochter können wir das nicht zumuten, aber ich dachte, Sie sind seine Frau. Und
4: aber wir haben uns seit 6 Jahren nicht gesehen. Das war auch gut so.
3: Aber Sie sind immer noch mit ihm verheiratet.
4: Glauben Sie, ich habe das leichtfertig getan? Meinen Mann und mein Kind zurückgelassen?
3: Das weiß ich nicht.
4: Wir hatten eine wilde, aber unvorsichtige Beziehung. Viel zu früh geheiratet, plötzlich schwanger. Ich wollte nie Kinder. Aber Simon hat sich so gefreut.
3: Da haben Sie sie ihm überlassen.
4: Ich war gerade 18 und total überfordert. Ich hatte mein eigenes Leben doch noch nicht mal im Griff.
3: Das verstehe ich. Und wie ist es denn heute? Wollen wir reingehen?
4: Okay.
5: Wolfgang?
6: Keine Zeit, Karin. Vielleicht später.
5: Hast du mit Herrn Zondek gesprochen?
6: Mit wem?
5: Wusste ich's doch.
6: Ich hab's nur mal kurz rausgenommen. Es drückt mit der Zeit.
5: Hast du mit Herrn Zondek gesprochen?
6: Ja, glaub schon. Netter Bursche, aus dem wird mal was.
5: Worüber habt ihr gesprochen?
6: Weiß ich nicht mehr.
5: Trag bitte dein Hörgerät, dann hörst du nämlich auch, was die Leute dir sagen. Und warum sträubst du dich so dagegen?
6: Sieht doch aus, als wäre ich alt.
5: Ach du lieber Gott.
6: Ich bin vielleicht alt, aber ich will nicht so aussehen.
5: Wolfgang, du bist nicht alt. Du bist nur nicht mehr ganz jung. Hm. Und überhaupt, warum wechselst du nicht zu einem dieser ganz neuen kleinen Geräte?
6: Weil dein Kassenmodell völlig ausreichend ist. Ich gehe mit gutem Beispiel voran. Für unsere Patienten.
5: Aber nicht, wenn du es in der Tasche trägst.
3: Hier ist Besuch für Sie. Vielleicht erinnern Sie sich ja.
7: Kennen wir uns?
4: Ich heiße Helen. Helen Ferch.
7: Der Name sagt mir was.
4: Ja. Du heißt auch so. Wir sind verheiratet.
7: Dann habe ich alles richtig gemacht.
4: Ja, du hast vieles richtig gemacht.
7: Tragen keine Ringe?
4: Es ist etwas kompliziert. Wir leben nicht mehr zusammen.
7: Oh.
4: Aber ich war schwanger von dir.
7: Was? Wir haben ein Kind?
4: Ja. Eine Tochter. Sie heißt Clara.
7: Clara? Scheiße. Der Unfall. Wo ist sie? Geht ihr gut?
3: Clara, geht's gut. Sie ist hier und ihr ist nichts passiert bei dem Unfall. Es ist einfach gut, dass sie sich jetzt wieder erinnern kann.

0: bist du gewesen? Du hast uns verlassen.
1: Danke, Frau Fecht. Ich glaube, es reicht fürs Erste.
0: Du hast uns verlassen.
2: Und das willst du wirklich alles lernen, ja?
3: Klein und groß und dazwischen gehören.
2: Das ist ja unglaublich, hör mal. Das weiß ich ja nicht mal.
0: Hallo.
4: Ist sie das? Hey. Ich bin Helen. Ich kenne auch deinen Papa.
3: Mein Papa ist krank.
4: Ja, leider. Aber ich war gerade bei ihm. Es geht ihm schon viel besser.
3: Bist du auch Doktor?
4: Nein. Ich werde Ingenieurin.
3: Aha.
4: Ist das dein Plüschtier?
3: Das ist Duk-Duk. Den habe ich, seit ich ein Baby war.
4: Das ist ja toll.
3: Können wir jetzt zu meinem Papa?
0: Klar.
3: Tschüss, Helen.
4: Tschüss.
5: Herr Merz, was machen Sie?
6: Leben, wieso?
5: Es sieht nach Umbringen aus. Sie haben gleich eine Untersuchung.
6: Ja, können Sie ohne mich machen. Wenn ich schon abkratzen muss, damit vor dem Bauch. Ey, vegan. Wissen Sie, was das heißt? Gruselig. Also nur Pflanzen und Gras, weil Sie auf Cholesterin und Ihr Gewicht achten müssen.
7: Na, Taschentuch? Sie ertrinken ja fast in Selbstmitleid.
6: Nee, danke.
5: Irgendwas Positives ist Ihnen noch bestimmt in den letzten Jahren passiert.
6: Ja, meine Freundin. Die ich fast geheiratet.
5: Machen Sie es doch.
6: Na klar. Hey, Marion, hast du Lust, demnächst Witwe zu werden?
7: Na, wenn denn, läute ich hier das Finale ein, ne?
6: Ja, läuten Sie meinetwegen, was Sie wollen. Ich esse das hier auf und gehe nach Hause.
5: Warten Sie bitte noch die Untersuchung ab. Der Schatten auf der Lunge, das kann alles Mögliche sein.
6: Ja, Krebs zum Beispiel.
7: Oder auch nur Sand im Getriebe. Also deswegen würde ich nicht gleich mein Auto verschrotten. Naja, wie Sie wollen.
5: Die Bronchoskopie ist morgen früh, falls Sie es noch anders überlegen.
8: Kind zurückzulassen. Das ist für niemanden einfach.
9: Sie hat sich nicht mal gemeldet. Sie hat sich nie für Clara interessiert.
8: Trotzdem sind Sie noch mit ihr verheiratet. Herr Ferch, ich wollte mit Ihnen über Clara sprechen. Ihr ist bei dem Unfall nichts passiert, was natürlich ein großes Glück ist. Es bedeutet aber auch, dass sie nicht länger hier bleiben kann. Gibt es jemanden, der auf Sie aufpassen kann, während Sie noch bei uns sind?
9: Nein.
8: Niemand? In dem Fall muss ich das Jugendamt informieren. Die würden dann eine Kurzzeitpflege suchen bei einer...
9: Ich soll meine Clara zu Menschen geben, die ich nicht kenne. Die sie nicht kennt. Das geht nicht. Auf keinen Fall.
8: Ich verstehe das.
9: Gibt es denn keine andere Lösung?
7: Opiatüberhang?
10: Ja.
7: Fachrichtungswechsel?
10: Reines Interesse.
7: Der nächste Artikel soll auch nicht schlecht sein.
10: Von Theresa, wie cool. Au.
7: Oh. Oh. Zeig mal.
10: Das ist nichts.
7: Doch. Ja. Rein präventiv sollten wir das gipsen.
10: Ja, wäre wahrscheinlich besser. Die Zeitschrift hat noch ein paar Seiten. Niklas, was ist das mit uns?
7: Schön, dass du fragst. Also, ich weiß nicht, wie es dir
10: Frau
7: geht.
10: Frau Berger, wenn irgendwas mit Herrn Ferch ist, dann rufen Sie mich bitte an, ja?
11: Ja.
7: Du weißt aber schon, was Feierabend heißt, oder?
10: Ja. Eierkuchen, Kinderlachen. Oh, ich muss noch eine Kinderzahnbürste besorgen und Milch.
11: Nehmen Sie Clara bei sich auf?
10: Ben hat eine neue Freundin. Wären Sie so nett und würden noch einmal den Herrn Herrn Ferch kontrollieren?
11: Natürlich.

0: irgendwas gestört?
1: Nein.
0: Du warst schon immer so ein mieser Lügner.
2: Hast du sie genommen?
3: Nicht dein Ernst.
4: Mann, ich habe mega viel zu tun. Matteo schickt mich die ganze Zeit hin und her.
2: Wie lange überleben Spermien?
4: 5 Tage.
2: Was macht die Pille danach?
4: Sie verhindert den Eisprung und somit die Befruchtung.
2: Super, die Kandidatin hat 100 Punkte. Wirkt aber leider nur, solange du noch keinen Eisprung hattest. Wie kannst du sowas vergessen? Das war's, vergiss auch das. Du, tu, was du willst. Zeit einnehmen.
4: Was ist mit dir los?
2: Ich bin einfach durch. So, wer geht mit mir was trinken?
5: Bin dabei. Ich auch. Wo gehen wir hin?
1: Vielleicht später, Tom. Das kann so nicht bleiben. Das sind wichtige amtliche Dokumente und da sieht kein Mensch durch.
5: Mach ich morgen.
1: Nee, machst du jetzt. Ich komm mit.
5: Vivi, alles in Ordnung?
2: Vivi?
5: Vivi? Vivi? Ah, Salz, der abends eh gelaufen.
2: Vivi?
6: Es lag bestimmt an der Pille. Die ist jetzt auch wieder draußen.
2: Hast du vorher nichts gegessen?
6: Wann denn?
2: Du musst auf jeden Fall noch eine nehmen.
6: Ich weiß.
2: Besser?
6: Geht schon.
7: Hey, was ist denn los? Ich dachte mal, ich schau nach dir.
8: Hey, lass alles raus. Danach geht's dir besser, ja?
5: So, und jetzt wird zugedeckt und geschlafen, ja?
9: Mein Papa liest dir immer noch eine Geschichte vor.
5: Okay. Pass auf, ich schau mal nach, ob wir irgendwo ein Buch haben, ja?
9: Märchen bitte, Märchen bitte.
0: Schau mal da vorne im Fach. Da habe ich ein paar alte Bücher von Zoe aufgehoben. Genau. Du wärst ein toller Vater.
5: Hm.
0: Das ist gut.
5: Ich bin aber auch angehender Chirurg, mache meinen Doktor und bin mit einer unglaublich tollen und ebenfalls sehr berufstätigen Frau zusammen.
0: Dir fehlt also nichts.
5: Wir hatten das doch besprochen. Wenn es passiert, passiert's.

0: Ja. Was ist denn passiert?
1: Du hast wie ein Stein geschlafen, nachdem alles raus war.
0: Und du warst die ganze Nacht hier?
1: Tee?
2: Du hast wieder geschnarcht.
3: Garantiert nicht.
2: Doch. Aber ganz leise.
3: Hör auf.
2: Das hätte ich heute Nacht gebraucht.
3: Dann muss ich mich vor bei dir entschuldigen.
2: Oh, echt jetzt?
3: Kling? Ja, ich bin sofort da.
2: Okay, jetzt kannst du gehen.
3: Okay.
2: Mhm.

0: Das können Sie behalten.
1: Hey.
0: Ich habe gerade einen Heiratsantrag gemacht.
1: Wow, super. Sind Sie besoffen?
0: Ja, Logo. Ich werde heiraten und sterben.
1: Das ist wirklich schön für Sie, also mit der Hochzeit. Nur leider können wir die Bronchoskopie nicht machen, wenn Sie betrunken sind.
0: Ah, jetzt stellen Sie sich mal nicht so an. Ich habe mir ein bisschen Mut angetrunken. Dr. Kling, ich habe Angst zu sterben.
1: So weit sind wir.

0: Noch lange nicht. Noch lange nicht.
1: Dr. Moreau hat mir was klargemacht.
0: Ja, aber nicht, dass man vor der Untersuchung nicht trinken sollte.
1: Nee, aber Marin ist jetzt versorgt. Ich sag nur Witwenrente.
0: Es kann noch alles gut werden. Alles.
1: Oh, sieht aber nicht so aus, oder?
2: Hallo, Simon. Kann ich bitte noch mal kurz mit dir reden?
3: Frau Ferch, das ist gerade kein guter Zeitpunkt. Warten Sie bitte draußen. Frau Ferch?
2: Ich habe Clara getroffen. Sie ist toll. Die habe ich ihr damals geschenkt.
4: Zum Abschied. Du hast sie mir gegeben und bist abgehauen.
2: Hier, du hast doch bestimmt Durst. Ich will Clara zu mir holen, noch heute.
4: Vergiss es.
2: Aber du kannst dich doch im Moment gar nicht um sie kümmern. Sie ist doch auch meine Tochter.
4: Was fällt dir jetzt ein? Weißt du, wie oft sie nach dir gefragt hat?
2: Und was hast du ihr gesagt?
4: Was hätte ich ihr denn sagen sollen? Dass ihre Mutter sie nicht wollte?
3: Herr Ferch, Sie müssen sich beruhigen.
4: Ich bin ruhig.
2: Ich habe damals einen Fehler gemacht. Den größten Fehler meines Lebens. Und ich bin hier, um ihn wieder gut zu machen.
4: Dafür bist du 6 Jahre zu spät.
2: Damals ist einfach alles über mir zusammengestürzt. Ich hatte keine Ahnung, was ich tat. Aber wenn du mir Clara nicht freiwillig gibst, dann bestehe ich auf mein Recht.
4: Du.
3: Okay, es reicht. Frau Ferch, raus. Sie verlassen bitte sofort das Zimmer. Wir müssen sofort in den OP.
5: Hydrocephalus internus. Wir legen eine externe Ventrikeldrainage. Ist alles vorbereitet? Ab jetzt zählt jede Minute.
6: Kann losgehen.
5: Dr. Berger. Skalpell. Bohrer. Ich gehe über Ostparietale rein. Drainage vorbereiten. Ventrikeldrainage.
2: Ah, entschuldigen Sie, haben Sie vielleicht ein Mädchen gesehen, so groß, braune Haare, Clara?
7: Frau Ferch.
2: Ah, ja, ich suche meine Tochter. Clara!
7: Sie spielt gerade mit den anderen Kindern.
2: Perfekt, bringen Sie mich zu ihr.
7: Und dann?
2: Dann nehme ich Sie mit nach Köln.
7: Machen Sie das nicht. Sie weiß überhaupt nicht, wer Sie sind.
2: Tja, dann erkläre ich es ihr. Ich sage ihr die ganze Wahrheit.
7: Frau Ferch, sie denkt, dass Sie tot sind.

0: Schon als ich Clara damals verlassen habe. Ich habe sofort gewusst, dass das ein Fehler ist.
1: Warum sind Sie nicht zu ihr zurückgegangen?
0: Weil ich mich so geschämt habe. Weil als sie auf die Welt kam, ich war immer noch so jung. Aber ich habe mich oft gefragt, wie sie wohl ist, wie sie aussieht. Und sie ist so hübsch. Ich habe sie wirklich jeden Tag vermisst. Oh Mann, was mache ich hier eigentlich? Ich will doch eigentlich nur ein Teil von ihrem Leben sein.
1: Haben Sie Ihrem Mann das mal genauso gesagt?
2: Was sind die Vorteile einer starren Bronchoskopie?
3: Der Schlauch hat einen größeren Durchmesser. Dadurch können wir mehr sehen und die Tumore besser biopsieren.
4: Das ist aber kein Tumor.
3: Was ist es dann?
4: Finden Sie es heraus.
3: Ich krieg's nicht gefasst. Kryosonde, bitte.

0: das ist.
1: Ein Frühstück, das verantwortlich für eine Hochzeit ist.
2: Wo ist Clara?
0: Sie ist bei einer Schwester. Die malen zusammen. Herr Ferch, Ihre Frau steht draußen. Sie würde gern noch mal mit Ihnen sprechen.
2: Helen hat sich nicht nur gegen Clara entschieden.
0: Ja.
2: Dass sie hier auftaucht, bringt alles durcheinander. Es bringt mich durcheinander.
0: Sie lieben sie noch. Es sind 6 Jahre vergangen. Vielleicht reden sie noch mal miteinander in Ruhe.
2: Wozu?
0: Was haben sie zu verlieren?
3: Soll das ein Witz sein?
4: Nein.
3: Ein Maiskorn?
4: Mhm.
3: Marin!
4: Marin!
3: Die backt unser Brot selber.
4: Maisbrot.
3: Bio, logisch.
4: Und vegan.
3: Und vegan. Und ich habe einen Antrag gemacht.
4: Ja, Ihre Schuld, dass Sie gefragt haben, bevor Sie bei mir auf den Tisch lagen.
3: Nee, im Gegenteil. Ich hätte mich sonst nie getraut. Oh, Maren, die ist...
4: Ja, bitte keine Details.
3: Wenn die lacht, dann hat die 2 ganz süße Grübchen.
4: Ja, von mir aus. Aber am besten, sie backt jetzt kein Maisbrot mehr. Ja.
3: Ist aber gesund.
4: Ja, ich weiß. Tun Sie uns allen Gefallen und seien Sie generell entspannter mit Ihrer Gesundheit.
3: Moment mal, ich war entspannt. Und dann haben Sie gesagt damals...
4: Ja, ich weiß, was ich damals gesagt habe. Aber ich wusste ja nicht, dass ich es so exakt bürokratisch umsetzen.
3: Was gibt's da noch zwischen Dinkelbratling und Schweinshaxe?
4: Da passt noch eine Menge Gemüse dazwischen.
3: Wie ist mit Sex?
4: Das hat auch eine Nebenwirkung.
3: Ich weiß.
2: Mama war weg und jetzt ist sie wieder da.
5: Aus dem Himmel.
2: Okay.
5: Okay.
0: Also, stündliche BGA und bitte überprüft den Herrndruck kontinuierlich, ja?
2: Mhm.
0: Ben?
6: Hallo.

0: Sieht nach Happy End aus. Meinst du, die beiden kommen wieder zusammen?
1: Wer weiß. Aber ist doch ein guter Anfang.
0: Ich hätte auch noch ein paar Tage auf sie aufgepasst.
1: Sollen wir es noch mal so richtig probieren? Ich könnte mit Niklas reden, vielleicht. Brauchen wir einfach ein bisschen Unterstützung.
0: Meinst du das wirklich?
1: Ja, Ben Albeck. Okay. Stündliche BGA, hatte ich gesagt, und den Hirndruck.
0: Guck, sehr richtig, Liebe.
2: Und die Schulung haben alle. Bei den Retros und Proktoskopen gibt es Schulungsbedarf bei 4 Ärzten. EKG, CTG, das ist noch nicht ganz vollständig, aber da bin ich dran.
3: Schön, dass Sie dafür so viel Begeisterung zeigen.
2: Klar, ist ja schließlich wichtig.
3: Nicht einschleimen, Herr Zondek. Es reicht, wenn Sie in Zukunft Ihre Arbeit machen.
4: Na, wer ist der neue Gerätebeauftragte?
2: Oh, bitte nicht.
5: Hey, ein bisschen mehr Verantwortung wird dir sicher nicht schaden.
3: Also, 13 Packungen Diazepam, 5 Ampullen Atropin und 2 Tumidiclo.
6: Und 5 davon.
3: Die Pille danach?
6: Ja, sind alle überlagert.
5: Zeigt nur, dass die Leute besser aufpassen, finde ich gut.
3: Übernimmst du mal kurz für mich?
6: Ja, klar.
3: Ich habe heute früh noch eine Pille genommen.
1: Sehr gut, die kann ich nämlich nicht ständig dran erinnern.
3: Die Packung ist abgelaufen.

0: Ihr sucht Entspannung?
1: Das ist gut.
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2: Hallo, ich bin Jens Pflüger. Ich bin gelernter Bankkaufmann und ausgebildeter Balletttänzer. Nur mit dem Tanzen, das geht ja nicht bis zum Lebensende. Und ich babbel gern. Und irgendwann hat's Fernsehen angerufen und gesagt, dich finden wir interessant, komm mal vorbei. Und es hat funktioniert. Hessen ist für mich nicht nur ein Ort, wo es wunderschöne Regionen und Landschaften gibt. Es ist dieses Direkte, schon dieses I gotta be und auch dieses Herzhafte. Es ist wie so eine kleine Umarmung. Mein Traum war es, immer Menschen zum Lachen zu bringen und zu unterhalten und besondere Momente zu schaffen. Und als Moderator, da erlebt man jeden Tag was Neues. Man lernt neue Menschen kennen, die ihre ganz persönliche Geschichte mit einem teilen, was ja auch mit Vertrauen zu tun hat. Und ich hoffe, dass ich das noch ganz, ganz lange machen darf. Beim Fernsehen geht es ja sehr turbulent manchmal zu. Und um da mal wieder so ein bisschen runterzukommen und zu entspannen, bin ich am liebsten in der Natur draußen, im Wald zusammen mit meinem Hund. Da fühle ich mich am freisten und fahre richtig runter. Wir sehen uns.

0: Im Frankfurter Zoo, der wie eine grüne Oase mitten in der Großstadt liegt, leben viele afrikanische Großwildarten. Eines der größten Sensibelchen unter ihnen lebt im Nashornhaus. Es ist der 28 Jahre alte und ziemlich kurzsichtige Kalusho, ein Spitzmaul-Nashorn, das in freier Wildbahn so gut wie keine natürlichen Feinde hat. Nur im Zoo-Alltag lauern so manch ungeahnte Gefahren.
1: Ja, ich komme gerade aus der Futterküche den ganzen Weg gelaufen mit einer Melone, die mittlerweile jetzt das Doppelte wiegt von der Wegstrecke her. Ich will heute mal gucken, unseren Kalusho, unseren Nashornbullen, ein bisschen bespaßen. Mal schauen, wo ich die Melone dann hinlege, wo sie nicht gleich wegrollt. Weil ich hoffe ja, dass Kalusho rauskommt, die nach einer gewissen Zeit sieht und dann vielleicht mit der Melone ein bisschen spielt. Und wenn wir Glück haben, sie vielleicht auch ein bisschen kaputt macht und sie dann isst. Einfach mal schauen. Gut, dann werde ich die jetzt mal auf die Anlage legen.
0: Kalusho wartet derweil im Innengehege.
1: Hier liegt sie schön auf dem Präsentierteller. Werde sie mal hier hinlegen. Ein bisschen mit ein, zwei Steinen fixieren, dass sie uns nicht durch dummen Zufall schon alleine wegrollt. Oh, dann mal schauen, was Kalusho damit macht.
0: Wenn er sich denn überhaupt raustraut, angesichts der saftigen Bedrohung. Die Melone wird als Feind offensichtlich nicht wahrgenommen. Vorerst. Stattdessen wartet der südliche Spitzmaul-Nashornbulle auf die ihm zustehenden Streicheleinheiten. Nachdem Wilderer in Simbabwe seine Mutter getötet hatten, kam Kalusho noch als Jungtier in den Frankfurter Zoo. Menschen sind ihm also sehr vertraut.
1: Hallo Dicker, bin ich jetzt wieder interessanter? Das geht aber nicht, was du jetzt hier machst. Hm? Geh mal ein Stück zurück.
0: Kalusho hat die Melone längst entdeckt. Alles, was neu ist, wird sofort registriert. Aber er wagt sich nicht dran.
1: Der Kalusho hat mich jetzt gerade gesehen und denkt, er kriegt Äpfel und Karotten. Weil das ist er hier hinten am Gehegezaun gewöhnt, dass er hier mit der Hand gefüttert wird, wenn wir Besucher, Gäste haben oder Praktikanten. Die dürfen dann von hier hinten die Tiere mit der Hand füttern. Und immer wenn er hier jemanden stehen sieht, denkt er, er kriegt was. Das ist jetzt natürlich

0: Natürlich der falsche Effekt, sollte nicht sein.
1: Bietet aber Schutz vor der bösen Melone.
0: Er ist jetzt ein bisschen in Lauerstellung. Er guckt jetzt, er ist sich der Sache überhaupt nicht sicher, was das ist. Wassermelonen stehen eigentlich nicht auf dem täglichen Futterplan. Wenn das jetzt ein Apfel wäre, kein Thema. Aber so ein großer Apfel, das ist jetzt ihm auch ein bisschen neu und fremd.
1: Spitzmaulnashörner sind Vegetarier, die am liebsten Blätter und Wurzeln fressen. Und sie sind offenbar wertkonservativ. Also bloß keine Experimente. Zumal dieser Rundling unheilvoll aussieht. Riecht aber nicht schlecht. Na? Mal anstupsen. Nein, der Sache traut er nicht. Im Opel Zoo in Kronberg geht's jetzt um viel kleinere Tiere, die sich durch eine Melone wohl nicht ernsthaft erschrecken lassen würden. Die Zwergziegen im Streichelzoo sind erstaunlich robust und neugierig. Schon die Kleinsten nehmen furchtlos den Kontakt zum Publikum auf. Nur ein Zicklein macht Pflegerin Katja Seufert Sorgen. Seit gestern nimmt es die Flaschenmilch nicht mehr an. Das ist, ganz klar, ein Fall für Tierärztin Frau Dr. Grenz.
2: Steht vorne am Gitter bei. So, das ist mein Sorgenkindchen. Hat das so eine bisschen nasse Schnute?
3: Ja.
1: Sie kennt ihre Kleinen ganz genau.
2: Woran wir sie erkennen, ist unsere braune Halsseite hier, anstatt ganz schwarz zu sein. Und mir ist eben aufgefallen, beim Fläschchen geben, dass sie sie nuckelt auch nicht richtig. Die nimmt den Schnulli ins Mäulchen, sie möchte auch was trinken, sie schmatzt zweimal drauf rum und lässt es dann bleiben. Normalerweise hat die richtig abgepumpt immer.
4: Ich glaube, guck mal, wo kommen wir?
2: Gehen wir vielleicht mal irgendwo ein bisschen.
4: Ich würde sagen, ein bisschen
2: Schatten oder wo ein bisschen Ruhe ist.
4: Du bist aber kurz vor der Geburt, ne? So, mein Kleines. Gucken wir erst mal. Ja. Ist gut, Schätzchen. Komm, hier. Erst. So. Ist ja gut. Wir fangen erst mal mit der klinischen Untersuchung an. Wo sie so einen guten Eindruck macht.
2: Vielleicht hat sie auch einfach eine abbekommen. Die Ziegenböcke sind gerade wieder sehr heiß. Ja.
4: Deswegen müssen wir sie jetzt einfach mal klinisch durchuntersuchen, ob wir eine Ursache finden oder ob sie sich einfach überfressen hatte. 40,4, das ist für eine kleine Ziege so gerade noch akzeptabel. Abhorchen.
2: Ich versuche es mal hinzustellen, ohne dass sie wegläuft.
1: Und wie ist der Herzschlag des Patienten?
4: Aufgeregt. Ja, denke ich. Nee, es ist nicht so ganz.
2: Also ein großes Problem hier im Streichelzoo mit den kleinen Ziegen ist halt eben auch, jeder möchte die kleinen Ziegen füttern. Die kleinen Ziegen können aber mit Karotten und Pellets eigentlich noch gar nichts anfangen. Die brauchen die Milch von den Mamis. Natürlich. Wie kleine Babys eben auch. Man kaut auf allem drauf rum und die nehmen das auch und fressen das auch. Aber eigentlich ist das nicht gut für die. Die haben die Milch von ihrer Mami und das ist völlig ausreichend. Die fangen irgendwann an mit Heuknabbern, aber Pellets und Karotten brauchen die eigentlich noch nicht.
4: So, mein Kleines.
2: Gucken.
4: Komm, jetzt ist gut, mein Schatz. Jetzt möchte ich gerne da reingucken.
2: Chantal.
1: Irgendwas steckt im Maul.
4: Das ist ein ganz hartes Blatt, was da ganz doof gesteckt ist. Alles klar. So.
2: Von den lieben Besuchern, die denken, man tut denen Gefallen, man pflückt irgendwo was ab und füttert's.
4: Ja.
2: Ob das nun jetzt giftig ist oder überhaupt.
4: Das kann sie natürlich nicht unterscheiden, klar. Das ist ganz hart und
2: außen gestachelt.
4: Außen stacheln. Ne? Und das hatte sich seitlich zwischen der Zahnreihe und der Mundschleimhaut reingearbeitet.
2: Das tut weh.
4: Und das tut weh. Das tut richtig weh. Gell, mein Schatz, hast du aber Glück gehabt, dass die Frau Seufert aufgepasst hat? Gell? Ja. Und wir brauchen noch nicht mal eine Spritze geben.
3: dazu. Ja? Nee, das ist doch genau. Fein, ne?
4: Nachher kann

0: Kannst du wieder Flasche trinken?
1: Ich glaube, man sieht ja gerade an, dass es echt schon besser ist, ne?
0: Ja, ich finde auch. Guck gleich viel glücklicher.
2: Also, Pflegerin glücklich, Patientin glücklich. Die Tierärztin hat einen guten Job gemacht. Der Zoo liegt den Frankfurtern am Herzen. Viele unterstützen ihn auf besondere Art und Weise und übernehmen Tierpatenschaften. Damit unterstützen sie ein Tier ihrer Wahl finanziell. Auch Brigitte Leimert gehört zu den Tierpaten und heute darf sie ihren Schützling treffen.
3: Hallo.
4: Hallo.
3: Guten Tag.
4: Sie wollen Ihren Patenkind mal anschauen?
3: Ich wollte mal versuchen, ob ich mein Patenkind wieder, Patenkind sage ich immer, Patentier sehen kann.
4: Ja, klar.
3: Das Braunhaargürteltier. Ich sehe das sonst, wenn ich da mal zu Besuch herkomme, ich sehe das nie.
4: Da können wir mal eine Ausnahme machen. Normalerweise ist ja der Patentag dafür gedacht, halt, aber weil Sie jetzt schon öfters mal da waren und das Tier schlecht zu sehen ist.
3: Ich versuche es immer zu sehen und ja gut, das ist nett. Dann machen wir mal eine Ausnahme.
4: Okay, dann gehen wir mal, ja?
3: Gut.
4: Ja, dann gehen wir doch mal das Patenkind besuchen. Müssen wir hier hochgehen? Mhm. Ja. Mal gucken, ob sie sich auch blicken lassen.
2: Brigitte Leimert ist das erste Mal hinter den Kulissen.
4: Hallo, Essenszeit. Ich stelle mal sein Futter hin, vielleicht kommt es. Weil hier oben sind ja auch noch die Faultiere mit dem Gehege drin.
3: Ja.
2: Oskar, das Faultier, wundert sich etwas über den Besuch.
4: Igor, Essenszeit. Guck mal, Igor.
3: Igor, die Tante ist da.
4: Aha. Also der wird es jeden Augenblick, kommt der auch, ne? Gucken Sie einfach mal. Und wenn er dann jetzt rauskommt zum Essen und kommt zu Ihren Füßen, einfach laufen lassen, ne?
3: Noch nicht anfassen?
4: Nee, nicht anfassen, weil die können schon gut beißen. Da muss man schon aufpassen.
3: Ja.
4: Das sind alles Esser.
3: Ja.
2: Besuche von Tanten sind Sie hier gar nicht gewohnt.
3: Ja, er kommt. Aber er hat Angst vor mir. Er geht immer wieder zurück. Guck mal. Ich muss still sein. Oder ein bisschen an die Seite gehen vielleicht. Er haut immer wieder ab.
2: Igor, das Gürteltier, traut sich nicht so richtig zu seiner Patentante Brigitte. Ob das noch was wird? Und auch Nashornbulle Kaluscho traut sich immer noch nicht.
5: Was willst du denn schon wieder hier? Hm? Ich soll dir helfen? Nee. Du bist so groß und erwachsen. Du kannst das selber, nie.
2: Kaluscho sucht verzweifelt Beistand.
5: Kaluscho, geh noch mal Wassermelone gucken. Hm? Die kannst du ganz leicht kaputt machen und essen. Die ist ganz lecker.
2: Das weiß er aber nicht. Blöde Sache.
5: Was überlegst du denn jetzt, Dicker? Was geht in dein Köpfchen vor? Das würde ich jetzt gerne mal wissen. Ja, Luscho. Hm? Geh mal zu deiner Wassermelone.
2: Nee, nichts zu machen. Seine Pflegerin kennt er, die Wassermelone nicht. Punkt um, Schluss aus.
5: Aber schmusen wir auch was Tolles, gell? Du Meerschweinchen. Gerade Nashörner, das sind sowieso sehr Sensibelchen. Alles, was fremd ist, wird erstmal Angst und Vorsicht. Jetzt läuft er wieder hin.
2: Was das Nashorn nicht kennt, das frisst es nicht. Erstmal.
5: Ja, vor allen Dingen, er geht dann gucken, ist es noch da, ist er immer noch da, was macht das?
2: Es macht gar nichts. Und genau das macht es noch verdächtiger. Es kann ja nur ein gefährlicher Gegner sein, mit grünen Streifen, aus dem Weltall möglicherweise.
5: Er traut der ganzen Geschichte nicht. Wird der Feind taktisch umzingelt. Und erstmal weiter ignorieren. Ich habe schon gedacht, dass er ein bisschen mehr mitmacht.
2: Auch die Ablenkung durch seine Pflegerin ist zu groß.
5: Ich würde jetzt mal vorschlagen, dadurch, der Kaluscho als wieder hierher zu mir kommt, weil er was von mir haben will, Streicheleinheiten oder was zu fressen, würde ich sagen, wir gehen einfach mal auf die andere Seite rüber, wo er mich nicht sieht und wo er auch nicht so rankommt. Vielleicht macht er dann ein bisschen mehr mit der Melone und kann sich auf die Melone direkt konzentrieren und nicht auf mich. Na, gut, dann wollen wir mal.
2: Für Kaluscho bedeutet das, er ist jetzt allein mit dem unbekannten Feind. Ohne Schirm, ohne Scham, aber mit Melone. Wir sind zurück im Opel-Zoo. Hier hat die Tierärztin dem kleinen Zicklein gerade ein stacheliges Blatt aus dem Maul entfernt. Pflegerin Katja Seufert hofft, dass es jetzt wieder seine Milch trinken kann.
1: Die Milch ist jetzt für die Ziege. Jetzt gucken wir einfach, wo es ihr jetzt eigentlich besser gehen sollte, ob sie denn noch Hunger hat.
2: Ersatzziegenmama Katja Seufert hatte schon befürchtet, ihr Kleines sei ernsthaft krank.
6: Na, Luzi? Ist nicht für dich. Baby? Baby?
2: Wo ist die kleine Patientin hin?
1: Es scheint gerade keiner Hunger zu haben. Das ist unser eigentliches Flaschenbaby.
2: Aber das will nichts.
1: Eigentlich wollen wir ja zu der mit der braunen Halsseite, die der heute Morgen ein Problem hatte.
2: Aber es gibt durchaus andere Interessenten.
1: Du willst? Ich glaube, du bist auch ganz schön groß schon.
2: Und nicht mehr im Milchalter.
1: Ist da noch ein Schluck? Nee, ne? So, wo ist denn unsere Kleine? Ich glaube, das ist die da unten. Braune Öhrchen hat sie nämlich auch, die leuchten da gerade so schön.
2: Es gibt halt ziemlich viele Babys im Streichelzoo.
6: Schätzelein, bist du mein Schatz?
2: Da wird der Esel eifersüchtig.
1: Die sah heute Morgen nicht so glücklich aus, weil sie ja eben dieses Problem hatte. Und ich denke, danach hat man ihr eigentlich schon angesehen, dass es ihr dann besser ging.
6: Na, mein Schatz, du willst auch die Flasche haben? Ist auch schon zu groß. Ne?
7: Es kriegen nur die Kleinen, oder?
1: Nur die Babys kriegen's. Aber das war sie gar nicht. Wo ist sie denn, meine Kleine?
7: Was macht ihr damit?
1: Wir füttern ein kleines Ziegenbaby. Ein bestimmtes Ziegenbaby, und ist nicht da.
7: Und wie sieht's aus?
1: Es ist ein bisschen braun am Hals. Ich hab's gefunden. Da hinten ist es. Da ist es. Die kleine Maus. Na, hast du dich erholt, Schatz? Guck mal.
2: Es sieht aber ganz fit aus.
1: Steh mal auf, Schatz. Oder hast du dich über Tag jetzt bei der Mama satt getrunken? Aber doch nicht weglaufen.
2: Die Kinder sind gerade viel interessanter als das Fläschchen.
7: Es ist ein Ziegenfläschchen.
2: Pflegerin Katja Seufert geht auf Nummer sicher und versucht's nochmal.
1: So.
2: Aber ohne Erfolg.
1: Gibt es zwei Möglichkeiten für. Entweder es ist nicht fit und wollte deshalb nicht trinken, aber dann würde sie jetzt auch nicht so da weglaufen und rumspringen. Also ich finde, sie sieht bedeutend besser aus als heute Morgen. Ich gehe einfach davon aus, dass sie nichts haben will, dass sie jetzt über den Tag bei ihrer eigenen Mami getrunken hat. Also entweder sie kommt heute Abend, wenn ich ihr das Flaschenbaby fütter, noch mal dazu. Oder morgen früh wieder. Und wenn nicht, umso besser. Also wenn die Mutter genug Milch hat und dann die Kleine zu ihrer Mama geht, ist es ja eigentlich das Beste, was überhaupt geht. Mein Schatz, willst du doch noch mal probieren mit der Flasche? Hi, Mäuschen.
2: Aber die Flaschenmilch kommt überhaupt nicht gut an.
1: Nö, aber ich hatte eben auch mal das Bäuchlein gefasst. Da ist auch was drin, ne? Im Bäuchlein, ja. Alles gut, alles gut. Können wir jetzt nur mal gucken, nicht, dass ich die Flasche umsonst gemacht habe. Vielleicht möchte noch einer von den anderen mal. Gucken wir sie alle noch mal durch.
2: Also, wer nicht will, der hat schon. Das Problemkind scheint sich jedenfalls wieder erholt zu haben und sucht sich neue Streicheleinheiten. Im Nachttierhaus in Frankfurt wartet Patentante Brigitte Leimert immer noch auf ihren Schützling Igor, das etwas introvertierte Gürteltier. Aber von allein kommt er nicht raus.
8: Guck mal, ich habe ihn mal so genommen.
3: Oh. Oh.
8: Mein, jetzt können
3: wir den mal streicheln.
8: Ja?
3: Oh. Also ich habe Braunhaargürteltier und die haben auch oft, haben die noch einen Namen? Man sagt auch manchmal.
8: Braunborsten manchmal,
3: ja, ja,
8: Braunhaar.
3: Ja, ja. Das, geht ja ganz, das ist ja ein ganz lieber. Du bist ja ein ganz lieber. Bisschen struppig bist du ja.
8: Ja, das sind die Borsten halt,
3: das sind
8: ne?
3: die Borsten, ja. Ach, ein schöner Kerl.
8: Und das ist jetzt
3: Guck,
8: Igor,
3: kann
8: ne?
3: ich auch mal ein bisschen
8: ja, der ist ein bisschen kitzlig.
3: Der ist ja kitzlig.
8: Ja. Und wo man aufpassen muss, ist am Maul halt, weil das sind ja alles Esser. Also die beißen dann auch schon mal rein.
3: Die schnappen dann zum Beispiel den Finger.
8: Ha?
3: Oh, bist du kitzlig, bist du kitzlig.
8: Guck mal, wir haben dir auch was zu essen mitgebracht. Ha? Mal gucken,
3: ja, feines Essen, guck mal.
8: Wollen Sie den Napf mal hier hinstellen?
3: Ja.
8: Mal gucken, ob er überhaupt jetzt Interesse hat. Einfach am Boden stellen. Oder aber gar kein Hunger.
3: Aber der ist ja kräftig.
8: Einfach laufen. Er darf.
2: Und weg ist er.
8: Aber jetzt haben Sie es ja mal
3: jetzt
8: gesehen.
3: Ja,
8: und
3: ja, ja.
8: Wie fühlt sich das eigentlich an? Wie fühlt sich das Gürteltier an? So wie Sie
3: ach,
8: dachten?
3: Ja, ich sag ja, das ist so richtig struppig und rau und lieb. Ja,
8: ja ne?
3: Hätte ich nicht, aber kräftig.
8: Ja.
3: Ich habe nicht gedacht, dass das so ein Kreuz sein.
8: Aber die können auch ganz schön, die haben auch ganz schön Kraft. Ne?
3: Also, und das war jetzt der Igor?
8: Das ist jetzt der Igor, ja.
3: Wie alt ist denn der jetzt?
8: Der ist jetzt 9 Jahre alt.
3: Neun Jahre alt.
8: Wie lange haben Sie die Patenschaft? Ist auch schon eine ganze Zeit, ne?
3: Ja, die ganze Zeit. Ich sag ja, ich habe es in der Zeitung gelesen. Als die kamen aus dem Zoo.
8: Und seitdem haben Sie die Patenschaft?
3: Seitdem habe ich das gemacht.
8: Klasse.
3: Nicht? Ja, ja, ja.
8: Ah, da guckt der ja wieder. Hallo Igor, willst du nichts essen? Huh? Ja.
3: Die olle Tante
8: Guck
3: ist immer
8: mal.
3: Noch da.
8: Doch.
3: Die stört dich.
8: Der Hunger ist doch größer. Huh?
3: Aber ein Mordskreuz, ja. Das hätte ich nicht gedacht.
8: Und ein Power haben die auch, ne? Also die können schon richtig gut graben.
3: Und sind die Weibchen auch so kräftig?
8: Ja.
3: Ja. Also das ist hier wirklich enorm. Es sind ja nette Tiere, aber wenn sie nur mehr draußen wären.
8: Aber immerhin hat es schon mal gezeigt.
3: Ja, ja, ja.
8: Er ist noch mal gekommen.
3: Ja, ja, ja.
8: Gut, dann hoffe ich, dass ich Ihnen eine Freude gemacht habe.
3: Ja, Sie haben mir eine große Freude gemacht. Jetzt muss ich nur sehen, dass ich hier wieder runterkomme.
8: Vorsicht, ja.
2: So eine nette Patin hätte das Faultier auch gern.
8: Auf Wiedersehen, bis nächstes Mal, ne?
3: Ja, okay,
8: und weiterhin
3: danke.
8: Treu bleiben, ne?
3: Ja, ja, mache ich natürlich,
8: tschüss.
3: Solange ich lebe.
2: Bei Nashorn Kalusho ist der Seelenfriede weiterhin in ernster Gefahr.
9: So, ich bin erst mal außen rumgelaufen. Wir haben ja die Melone, habe ich ja auf die Anlage gelegt. Und der Kalusho war jetzt da hinten doch mehr an mir interessiert, wie an der Melone. Und ich hoffe jetzt einfach mal hier vorne, wo ich aus dem Bild bin, er mich nicht sieht, dass er mehr Interesse zeigt an der Melone. Und hoffentlich doch noch damit spielt. Er ist viel am Markieren, das ist ein Zeichen, dass er etwas nervös ist. Wenn ein fremder Geruch auf der Anlage ist, dann wird wesentlich mehr markiert, bis der fremde Geruch irgendwann übertüncht ist und es nur noch nach Kalusho riecht.
2: Nix für empfindliche Nasen, so ein Kalusho Nummer 5.
9: Komplette Ignoranz dem bösen grünen Männchen auf der Anlage, obwohl er ignoriert sie tatsächlich.
2: Die Melone des Todes.
9: Lass mal was trinken.
2: Das hilft ja oft, ein Schlückchen zur Nervenberuhigung. Mittlerweile haben sich Zuschauer eingefunden, die alle gespannt darauf warten, ob Kalusho sich endlich mal an diese Melone herantraut. Gestärkt riskiert Kalusho einen erneuten Blick. Und nun denkt er, ist auch mal gut. Ein kurzer Drucktest. Jep.
9: Er hat sie gespalten, ich glaub's nicht.
2: Und er isst sie auch noch.
9: Hey,
6: Ein Erfolgserlebnis.
2: Wunderschön. Womit bewiesen wäre, ein Rhino muss den Feind nur lange genug aufs Korn, aufs Horn nehmen.
6: Jetzt bin ich absolut baff und platt. Damit hätte ich jetzt nicht gerechnet.
2: Wir liegen uns weinend in den Armen. Während Kalusho bestimmt nicht damit gerechnet hat, dass der Eindringling so gut schmeckt.

0: Ja, unsere Nashörner, die sind immer für eine Überraschung gut. Und er hat auch da eben sofort dran geschnuppert und hat auch sofort gemerkt, kann man essen. Und die Hälfte ist schon weg. Das ist gut, da kann ich jetzt zufrieden an meine Arbeit gehen und habe wieder ein Erfolgserlebnis. Das ist schön. Dann lasse ich dich mal jetzt mit den Melonenresten alleine. Lass dir noch schmecken. Prima, Lucio.
1: Genau. Glückwunsch zur bestandenen Melonenreife-Prüfung.

0: In den grünen Hügeln des Taunus im Opel-Zoo ist Tierärztin Frau Dr. Grenz zum nächsten Einsatz unterwegs.
1: So, die Cleo, unsere Wildkatze, hat auf dem rechten Auge irgendwie eine graue Stelle. Wir haben gestern Abend nur von der Entfernung geguckt, haben gesehen, dass die Pupille normal ist, auch funktioniert, aber dass da irgendwas nicht ganz stimmt. Jetzt müssen wir sie greifen, damit man richtig genau gucken kann.
2: Hab die Katze gefunden.
0: Zooinspektor Beckmann hat schon die richtigen Handschuhe dafür an.
3: Ja, in diesem Fall relativ einfach, weil sie einfach in ihre Kiste gegangen ist. Ja, Moment, ich mache erstmal hier zu. So.
1: Wir haben die ja schon mit einer Augenentzündung bekommen damals und mit einem grad verheilten Ulkus, also von einem Hornhautgeschwür. Und da ist eine Narbe zurückgeblieben. Die ist natürlich eine Schwachstelle. Kleochen, geh rüber. Guck mal.
0: Frau Dr. Grenz weiß, dass das scheue Tier leicht zu beunruhigen ist.
1: Komm her, guck mich mal an. Kling.
3: So, spann's rein.
1: So. Füße nur einmal gucken.
4: Noch nicht.
3: Jetzt kannst du raus.
4: Jetzt darfst
3: du.
4: Komm.
0: Unglaublich wild, die Wildkatze.
1: So, Moment, ich mach unseren Tisch. Hier, Tisch ist
4: so raus aus dem Kessel oder drinnen.
3: Vielleicht geht's
1: Moment,
3: auch.
1: Vielleicht geht's so.
3: Drin wäre am allerschönsten.
1: Das wäre natürlich einfacher. Moment, mein Schatz, wenn du mich anguckst.
0: Das ist Stress pur für die Patientin.
3: Katzen, die können sich in ihrem Fell so gut bewegen. Es ist wirklich
1: ja,
3: sehr schwer, vernünftig zu halten. So, jetzt haben wir schon mal. Das Problem ist bei den Katzen auch, die sind einfach so wendig. Und auch wenn die mit den Hinterbeinen schlagen, mit den Krallen, die sind so spitz. So, und jetzt kommt nämlich das große Problem. Einmal das umgreifen.
1: Und das Blöde ist, dass wir wirklich ganz vorne dran müssen.
3: Ja.
1: Ach, das wird getan jetzt. So,
3: komm. Da ist kein Finger, da kannst du ruhig
1: rein. Moment, rechts ist hier beim Herrn Beckmann. Oh ja.
0: Hilft nichts, die Augentropfen müssen rein.
1: Moment, das gucken wir. Das ist nicht so. Ich tue jetzt gerade einen Tropfen Färbemittel drauf. Da bin ich aber gerade noch. So, Moment.
3: So eine blutige Nase holen.
1: Ja, ganz klar. Ich werde sie ein bisschen sauber machen.
3: Man kann die Zähne sehen, wenn die einen an der Hand erwischen. Das ist sehr, sehr unschön.
1: So, jetzt kann man gucken. Nein, also wenn das jetzt eine frische, tiefere Verletzung wäre, dann lagert sich dieser grüne Farbstoff, lagert sich ein und es bleibt grün. Sodass wir das also... Es ist wie eine kleine Blase. Ja. Sie bekommt schon Tropfen für die vermehrte Durchblutung, dass es schneller heilen kann. Ein Antibiotikum bringt uns im Moment nicht weiter. Okay, lassen wir es, wie es ist, dann darf sie wieder marschieren. Wir gucken in der zweiten Wochenhälfte nochmal und sie beobachten. Okay, Schatzi.
3: Dann ich lasse vorne mal die Gangen los und greife einmal.
0: Eine Wildkatze loszulassen ist nicht sehr viel einfacher als eine Wildkatze zu fangen. Die Zähne und Krallen sind sehr gefährlich. Endlich wieder frei. Den Schreck wird Cleo schnell überwinden. Im Menschenaffenhaus des Frankfurter Zoos lebt die große Gorilla-Familie. Ihr Oberhaupt ist Viatu. Die Frankfurter Gorillas sind heute mal wieder sehr entspannt und bleiben trotz schönem Wetter am liebsten drinnen. Und das, obwohl draußen eine große Freianlage wartet. So geht's nicht weiter. Das muss sich ändern. Mit einer, sagen wir, kernigen Überredungstaktik sollen die Gorillas ins Grüne gelockt werden. Carsten Knott hat sich da was einfallen lassen.
2: So, jetzt basteln wir mal Körnerbomben. Die Gorillas gehen zwar jetzt mehr oder weniger alle raus, aber bleiben nicht so lange draußen und nutzen auch nicht die gesamte Anlage. Damit ich die mal ein bisschen weiter rauslocken, nehmen wir halt eine Spatzenschleuder. Und müssen wir uns jetzt halt noch Munition basteln. So, und dann machen wir so eine Matschepappe. Das ist natürlich kein richtiges Gorilla-Futter. Das ist, ja, also es ist, in Fakt ist es natürlich Babynahrung, aber das ist heute sowas wie, was weiß ich, eine Sahnetorte, ja. Keinen hohen Faseranteil und jede Menge Kalorien. Zuckerkram und Fett. Ja. Schlecht für die Zähne. Also ungesund vom Feinsten.
0: Das ist wie bei Menschen. Das Ungesunde schmeckt eben am besten.
2: Ja, ich schieße es dann mit der Spatzenschleuder in die Anlage rein. Da komme ich weiter, als wenn ich werf. Mein Ansinnen ist eigentlich, dass ich das irgendwo gegen Baum schieße und es bleibt dann am Baum kleben und die müssen dann den Baum hochklettern und es da runter oder wegpopeln. Das ist meine Hoffnung. Aber es wird sowieso so nicht werden. Murphy's Law, das wissen wir ja schon. Rausgehend gehen die ja auch schon. Das Blöde ist halt nur, dass die Anlage doch 2600 Quadratmeter groß ist. Und die Leute natürlich nicht gucken. Also die gucken schon, keiner da, gehen weiter und sagen dann, sie haben keine Gorillas gesehen. Ja. Was weiß ich, der durchschnittliche Zoobesucher guckt vielleicht 30 Sekunden, vielleicht eine Minute in die Anlage. Und es ist dann natürlich schon schwer, was zu sehen. Also die übersehen sie dann halt einfach eher.
0: Carsten Knott, der Körnerschütze für gelangweilte Gorillas, unterwegs zur Abschussrampe, dem Affenhausdach.
2: Jetzt sind wir auf dem Dach. Hier ist das Dach von Bogoriwa, das ist ja ein Flachdach. Da kann man eigentlich ganz gut laufen. Und so können wir halt die Gorillas ein bisschen rauslocken oder die anderen eben auch von außen füttern. Das ist eigentlich schon ganz praktisch.
0: Affenbespaßung? Mit Zucker, Knödel und Schleuder ist auch für Knott eine völlig neue Erfahrung. Und da kommt auch schon der erste Kandidat, den Pfleger Knott nun, sagen wir, treffen will.
2: Komm, Dicker, auf! Wenn ihr bei der Outside. Ciao, Rebecca. Gehst du, guckst du? So, mal gucken, ob das. Das klappt, was ich mir so ausgedacht habe. Tschakka, tschakka.
0: Während in Frankfurt mit Körnern geschossen wird, muss im Opel Zoo ein Hyänenmann versorgt werden.
3: Beckmann, hallo.
1: Perfekt.
3: Ich komme jetzt mit Frau Dr. Jens zum Rocky.

0: Jetzt zeigen.
1: Wie im Film, Rocky wurde schlimm zugerichtet.
2: Es ist schon eine recht große Wunde, so, aber es ist eine Hyäne, das darf man nicht vergessen. Also für die gibt es Schlimmeres. Bei denen kommt das durchaus mal vor, dass die sich fetzen, auch in der Natur. Also für ein anderes Tier wäre es dramatisch als für eine Hyäne. Aber Rocky ist allerdings schon ziemlich alt, hat eh schon ein bisschen Beinprobleme. Da müssen wir mal schauen.
0: Gegen gestern, finde ich, sieht es besser aus, eindeutig besser. Es ist sauberer, es ist klarer konturiert, nicht mehr so geschwollen an den Wundrändern. Und die Stirn hier auf der linken Seite, das war ja auch frisch, das hat sich schon geschlossen.
1: Kann man das nicht vielleicht nähen?
0: Geht nur in Vollnarkose. Da, keine Chance, keine. Und das überlegt man natürlich vor allem bei der Witterung im Moment. Wir haben ja über 30 Grad und das ist kreislaufbelastend, auch für eine Hyäne.
2: Der humpelt aber vorne links auch, ne?
0: Ja. Antibiotika und ein schmerzlinderndes Mittel. Und beides kriegt er in Tablettenform, weil man da ins Fleisch eine tiefe Tasche reinschneiden kann, Tabletten rein und das klappt, Gott sei Dank. Fressen tut er. Ne?
1: Stehen und Gehen bereitet auch Mühe. Aber warum gab es den Streit überhaupt?
0: Ja, weil wir schon gerne kleine Hyänen hätten. Und er hat sich auch draußen schon darum bemüht. Und haben halt gehofft, wenn wir sie ganz zusammenlassen, dass es dann für uns klappt. Gell?
2: Dämmerungsaktive Hyänen. Ja. Dass sie nachts, wenn sie wirklich Ruhe haben, auch keine Besucher da sind, wir nicht da sind, dass sie sich dann ein bisschen näher kennenlernen. Aber entweder wollte er, was sie nicht wollte, oder andersrum. Das ist jetzt Spekulation. Ja. Platz genug wäre gewesen, um sie aus dem Weg zu gehen.
1: Und so gab es statt Bettgeflüster eine wilde Beißerei.
0: Für eine Hyäne ist er eigentlich ein relativ sanftes Exemplar. Und ich denke, deswegen hat auch er es abgekriegt. Sie hat gar nichts. Also.
1: Ja, zu lieb ist eben auch nicht gut.
0: Ja, jetzt lassen wir dich. Ja?
1: Lieber Rocky, wir wünschen dir gute Besserung. Über den Dächern von Frankfurt, oder nein, besser gesagt, auf den Dächern des Zoos, tut sich etwas Ungewöhnliches. Für die Flachlandgorillas regnet es heute Süßigkeiten. Körnerbomben, abgeschossen vom Dach des Affenhauses. Der Scharfschütze ist Carsten Knott.
3: Ja, da ist ja das Dahänsche.
1: Er will Körnerkugeln als Lockmittel schießen.
3: Das war ein Vollversager, hätte ich mal gesagt.
1: Ja, Anfängerpech.
3: Alle Gorillas draußen, soll einer sagen, die Gorillas kommen nicht raus. Okay.
1: Wieder nichts.
3: Also die Technik ist noch nicht so ganz ausgereift.
1: So kann man das natürlich auch ausdrücken. Die Gorillas scheinen jedenfalls nicht besonders beeindruckt zu sein.
3: Ha, Bein an Gorilla getroffen.
1: Obwohl das ja eigentlich nicht der Sinn der Übung ist. Mit der Spatzenschleuder sollten die Futterbällchen nur im Gehege verteilt werden.
3: Ja, so ist es immer mit neuen Sachen, ja? Was der Bauer nicht kennt, ja? Man könnte auch sagen, was der Gorilla nicht kennt.
1: Das frisst er nicht? Nein, das ist ein großer Irrtum. Viatu, das Kraftpaket, scheint die Appetithäppchen aus der Luft zu mögen. Auch schwere Jungs lieben Süßes.
3: Na, Große?
1: Der Pfleger hat Spaß am Spiel bekommen, die Trefferquote steigt, aber Gorillas erschrecken ist eigentlich unfair.
3: Nee, er muss es jetzt erst mal lernen. Na, Gras, keine Ahnung, Vögel, die hier drüber fliegen, Flugzeuge, die hier fliegen, ja, Witterungseinflüsse wie Regen oder Schnee oder Wind oder so. Der Viatu ist halt einer, der ist noch ein bisschen

0: sensibel. Der ist schon nicht so ganz seiner selbst bewusst.
1: Aber er wirkt schon recht furchteinflößend. Ein Zuckerbällchen mümmelnder Muskelberg.

0: dem es aber jetzt langsam zu bunt wird. Und jetzt zeigt er mal ganz kurz, wer hier der Boss ist. Leider ohne Konsequenzen. Pfleger Carsten Knott hat noch einige Bällchen im Köcher. Im Opel-Zoo kündigt sich, kaum sichtbar für die Besucher, ein ganz besonderer Nachwuchs an. Die schaurig schöne Königspython hat endlich Eier gelegt. Das war hier noch nie der Fall. Ganz zur Freude von Schlangenpfleger Peter Schramm.
1: Vier Wochen vorher hatte ich jetzt schon angefangen, hat sich immer wieder in Seidenlage, das entspannt. Und dann sieht sie wirklich aus, als wenn sie tot wäre. Da sieht man dann den hellen Bauch, richtig schön auf dem Rücken gelegen. Und das hat sie also die letzten Tage öfters mal gemacht. Und das hat man dann schon gesehen, ja, jetzt ist es soweit. Ich habe alles darauf gehofft. Sie war knapp 14 Tage über der Zeit. Man kann also von der Häutung, die letzte Häutung, ungefähr 3 Wochen, 4 Wochen kann man draufrechnen, da müsste sie die Eier legen. Also insgesamt hat sie 9 Stück gelegt. Und ich habe ja dann 4 da gelassen und 5 Stück, wenn man es gleich anguckt, die habe ich also hin in den Brutkasten eingelegt. Und da ist auch die richtige Temperatur, da ist die richtige Luftfeuchtigkeit. Und wenn sie befruchtet sind, was ich hoffe, müsste dann nach 60 Tagen ungefähr, müsste eigentlich was schlüpfen. Und das Absprühen hat den Grund, dass ich die Luftfeuchtigkeit noch mal ein bisschen erhöhe. Es wird wahrscheinlich da drin gar nichts passieren. Es ist zu kühl, wo diese abgelegt hat.
0: Pythons gab es im Opel-Zoo schon lange nicht. Wie es aussieht, fühlt sich die Riesenschlange hier recht zu Hause.
1: Den Python haben wir ja erst im August vorher bekommen. Und der ist als Peter gelaufen. Und der Peter hat sich ruckzuck, nachdem er gepaart hat, herausgestellt, dass es also Petra ist. Und deswegen habe ich eigentlich nur Namen für die Tieren, wo unser Besucher, sagen wir mal, die Patenschaft übernommen hat, so wie der Bruno da drin. Ansonsten haben die alle Nummern. Und es ist bei mir die Nummer 6, weil es die 6. Schlange da drin ist.
0: Petra ist also die Nummer 6.
1: Hier im Zoo haben wir es also das erste Mal jetzt, weil, wie gesagt, die Möglichkeit jetzt besteht, auch die Jungtieren, wenn sie befruchtet sind, die Eier, die Jungtieren unterzukriegen. Das ist das Entscheidende. Das habe ich immer gesagt, ich brauche einen Raum, sonst geht das nicht. Ich kann nicht einfach wild irgendwelche Sachen erhöhen, Temperaturen, Luftfeuchtigkeit und habe nachher die Jungtieren sitzen und weiß nicht, wohin damit. Die müssen also schon untergebracht werden können. Und das ist jetzt die Möglichkeit, nachdem unser Elefantenhaus gebaut worden ist, kriege ich da unten einen Raum. Und dann kann man sowas machen.
0: Der Schlangenbeschwörer vom Opel Zoo.
1: Nun, jetzt nach dem Absprühen haben wir auch da drinnen muckelige 90% Luftfeuchtigkeit.
0: Ein muggeliges Klima wie in ihrer tropischen Heimat, den Regenwäldern in West- und Zentralafrika. Die kaltblütige Fleischfresserin wird bis zu 2 Meter lang.
1: Mir ist noch was eingefallen, was ich nämlich die Tage machen will. Deswegen mache ich auch die Tür zu und schließe hier nämlich mal ab. Denn ich wollte eigentlich ein Ei mal wiegen. Damit man mal so ungefähr weiß, was das Tier an Gewicht verloren hat. So, meine Schal. Arme. Und mein Babette. Babette, bist du bereit? Na, das ist doch schön. So, dann gucken wir mal in die Kiste rein und da liegen die Eier, 5 Stück. Da könnte eventuell was rauskommen. Aber wie gesagt, beschwören möchte ich es nicht. Ich weiß nicht, ob sie befruchtet sind. So, wollen wir mal das einmal. Also 107 Gramm. Gehen wir mal vom Schnitt aus von 100. So, dann machen wir die ganze Kiste gleich wieder zu. Da ist eine konstante Luftfeuchtigkeit, Wärme, das ist also von mir zusammengebaut, das Ding hier, eine normale Styroporkiste. Da habe ich mir noch eine Scheibe eingebaut, damit man auch mal hingucken kann. Und da ist ein Aquarium mit dem Heizer drin. Und der Heizer wird permanent mit Luft umströmt. Und da habe ich also meine 30 bis 31 Grad eingestellt. Ja, wir haben es jetzt aufgehabt, dann ist es auf 30 abgesunken. Das geht aber gleich wieder hoch. Aber 107 Gramm, das ist natürlich ein Haufen Zeug. Das sagen wir mal rund, wenn man es rund rechnet. Mach's gut, Babette. Rund Kilo, was die verloren hat an Gewicht. Das ist schon heftig für so ein Gleittier, ne? Ein Kilo?
0: Ein Kilo, also ein Kilo oder eben 9 Eier a 107 Gramm. Eine schwere Brut für Petra, die Python. Und vom Dach des Affenhauses in Frankfurt wird immer noch geschossen mit Futterbällchen, ganz zur Freude der Gorillas. Denn die sind jetzt auf den Geschmack gekommen.
2: Und der letzte.
0: Mittlerweile geht Pfleger Carsten Knott ganz virtuos mit der Spatzenschleuder um.
2: In die Bäume, Gorillas.
0: Ja, dann mal nix wie rauf.
3: Der Jen ist der Gorilla, der am besten klettert. Aber sie ist auch noch die jüngste von den Frauen.
0: Und nebenbei trägt sie immer noch ihr Baby mit sich herum. Ob im Baum oder am Boden, die Futterbällchenaktion hat bei den Gorillas bombig eingeschlagen. Ein voller Erfolg für den treffsicheren Pfleger.

0: Ich dachte gar nicht, dass ich so gut schießen kann. Zum Schluss habe ich sogar die Bäume getroffen, dass es oben liegen geblieben ist. Nur das ist halt immer so Momentaufnahmen. Ja, sind schon wieder alle verschwunden. Ja. Ich weiß nicht, warum die die Anlagen nicht so attraktiv finden, keine Ahnung. Vielleicht ist da einfach noch sichere Hola. Ja. Aber das ist halt ja immer so eine Gratwanderung, weil es geht ja schon darum, dass sie ein bisschen mehr Selbstbestimmtheit kriegen. Ja. Dass wir respektieren, dass die Tiere diese Entscheidungen selber treffen. Ja. Und wenn sie halt eben drin sind, dann ist es halt so. Obwohl wir sie halt, wir persönlich glauben, hier draußen ist ja viel mehr Platz und viel, viel toller. Aber was weiß ich, vielleicht ist die Luftfeuchtigkeit drin besser oder keine Ahnung. Oder vielleicht finden sie das halt eben auch cozy, also gemütlich. Ja, vielleicht finden sie das halt auch toll. Aber es ist halt immer, ja. Die Leute müssen halt lernen, dass sie 3 oder 4 Mal hier vorbeikommen müssen. Und dann sehen sie auch die Gorillas.
1: Heute lief es jedenfalls sehr gut. Für die Gorillas, für den Pfleger und die Besucher. Und nächstes Mal sind die Tierärztinnen im Einsatz.
2: Da ist so ein wahrscheinlich ein Eckzahn von einem anderen Männchen drin gelandet im Fleisch. Da ist er. Da sieht man auch die Wunde.
1: Und dann schnell weiterradeln zum nächsten Patienten bei Giraffe, Erdmännchen und Co.
3: Wer dieses Rad drehen darf, öffnet die Türen zu einem Ort absoluter Stille. Kaum ein Ton. Und dennoch überflutet das, was hier verborgen ist, die Sinne. Ein sehr exklusiver Farbenrausch. Denn hier darf längst nicht jeder hin.
4: Das ist richtig.
3: Senckenberg Naturmuseum Frankfurt, das Sammlungsmagazin für Tag- und Nachtfalter. 18.000 Kästen in unzähligen Regalreihen, alles voll mit hochzerbrechlichen Exponaten.
4: Hier beherbergen wir über 1 Million Tagfalter und Nachtfalter und ist eine der größten Schmetterlingssammlungen in Deutschland.
3: In diesen Arsenalen der Farbenpracht lagern Schmetterlingsgenerationen zurückverfolgbar bis in die vergangenen 2 Jahrhunderte. Ein Schatz für die Erforschung der filigranen Flügeltiere.
4: Hier bewahren wir Belege von Schmetterlingen aus aller Welt für die Forschung und für die Nachwelt auf.
3: Schmetterlinge mit Spannweiten, die anmuten, als seien sie aus einer anderen, längst vergangenen Welt. Viele Exoten, aber auch einheimische Edelfalter. Hier ein Schwalbenschwanz und darüber der wärmeliebende Segelfalter, über die Alpen eingeflattert, bedingt durch den Klimawandel.
4: Den merkt man auch bei den Faltern und insgesamt auch bei den Insekten. Wir haben viele Arten, die heutzutage hinzukommen und die eigentlich ihr Hauptverbreitungsgebiet eher in südlicheren Gefilden haben, im mediterranen Gebiet, und eben heute häufiger bei uns vorkommen, als das früher der Fall war.
3: Das Klima im Sammlungsmagazin ebenso empfindlich, nicht zu feucht, nicht zu warm und damit ungeeignet für Besuchergruppen. Dieser sehr besondere Ort beherbergt auch noch eine andere Art, sozusagen das Einhorn unter den einheimischen Schmetterlingen, den Apollofalter.
4: Es kann sein, dass er noch in Hessen vorkommt. Wenn ihn jemand zufällig per Foto dokumentieren würde aus der Rhön, würden wir uns super freuen und dann kriegt die Person natürlich auch eine private Sammlungsführung bei uns.
3: An diesem Ort der Stille, wo auch der Totenkopf nicht fehlen darf, ein einheimischer Nachtfalter, bekannt aus Das Schweigen der Lämmer. Aufbewahrt hinter den Türen einer sehr exklusiven Sammlung.
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7: Es sind Landschaften von bezaubernder Schönheit. Einzigartig. Artenreich. Beispielhaft. Denn diese Lebensräume bleiben erhalten, weil der Mensch sie nutzt und gestaltet.

0: Im norwegischen Vega-Archipel, knapp südlich des Polarkreises, ist über Jahrhunderte eine besondere Beziehung von wilden Eiderenten und Menschen entstanden. Anfang April kehren die Enten aus ihren Winterquartieren im Süden Norwegens an den Polarkreis zurück. Die schwarz-weiß gemusterten Männchen und die unauffällig braun gefleckten Weibchen sind oft in größeren Gruppen unterwegs. In den kommenden Monaten werden sie in den flachen Küstengewässern nach Nahrung für sich und ihren Nachwuchs suchen. Doch ihre Brutplätze an Land sind weitgehend ungeschützt. Die mit Daunen ausgepolsterten Nester Wind und Wetter ausgesetzt. Und in direkter Nachbarschaft lauern ihre Feinde. Mantelmöwen warten nur auf den richtigen Moment, um ein Ei zu stehlen. Der Seeadler hat es auf die Küken und auch auf ausgewachsene Enten abgesehen. Es sind die Menschen, die hier für die Eiderenten den Unterschied ausmachen. Jedes Jahr Mitte April kommen Erna und Eivin auf Ernas Heimatinsel Lornan im Vega-Archipel zurück, um den wilden Vögeln ein außergewöhnliches Willkommen zu bereiten. Gemeinsam mit anderen Heimkehrern richten sie auf der im Winter unbewohnten Insel Bruthäuser für die Enten her. Die polstern sie mit trockenem Seetang aus. Auch Hildegün kommt jedes Jahr wieder her, um fortzuführen, was schon ihre Eltern, Großeltern und deren Vorfahren machten.
1: Wenn der März kommt, dann packen wir und denken nur noch daran, hierher zu fahren. Das ist ein gutes Gefühl, hier nach Hause zu kommen. Wir wissen vorher nicht, wie es wird. Es ist immer wieder spannend, von Jahr zu Jahr.
0: Insgesamt 9 Familien kehren im Frühjahr nach Lornan zurück, um mehr als 1200 Nester für die Eiderenten vorzubereiten. Auch die Menschen haben etwas davon. Wer die Tiere überzeugen kann, auf dem eigenen Grund und Boden zu brüten, darf anschließend die kostbaren Daunen behalten. Auch unter ihren Wohnhäusern richten sie Brutplätze ein. Fast 20 Tiere können unter diesem hier Platz finden. Wenn Hildegün dabei verwaiste Eier aus dem Vorjahr findet, werden die draußen vergraben, um keine Nesträuber anzulocken. Über Jahrhunderte trugen die Enten mit ihren Daunen erheblich zum Einkommen der Fischer und Bauern bei. Doch im 20. Jahrhundert gab es für die Daunen kaum noch Geld. Auf vielen Inseln im Vega-Archipel gaben die Menschen die Tradition auf. Viele Bewohner verließen ihre Inseln sogar für immer, so wie auf Hüsvær im Süden des Archipels. Vor 60 Jahren lebten hier noch 70 Insulaner. Heute gleicht Hüsvær einem Geisterort. Im kleinen Laden gibt es schon lange nichts mehr zu kaufen. Ohne Menschen bleiben auch die Enten fort. Damit ist eine Tradition in Gefahr, die so einmalig ist, dass die Vereinten Nationen den Vega-Archipel im Jahre 2004 zum Weltkulturerbe erklärten. Der Archipel ist nach seiner Hauptinsel benannt, die genauso heißt, Vega. Hier leben noch die meisten Menschen. Es gibt Straßen, Autos und Geschäfte, aber keine Eiderenten. Zu groß ist die Störung durch die 1200 Einwohner. Zu groß die Gefahr durch Katzen, eingeschleppte amerikanische Nerze und andere Feinde. Die Eiderenten nisten deshalb nur weit draußen, auf wenigen der rund 6500 kleinen Inseln im Archipel. Auf Lonan, wo Hildegün und die anderen Entenhüter im Sommer leben, haben es die Familien geschafft, die Tradition aufrechtzuerhalten. Hierher kehren die Vögel Jahr für Jahr in großer Zahl zurück. Immer noch. Anfang Mai ist auf Lonan alles vorbereitet. Jetzt können die Entenhüter nur noch warten. Jeden Vormittag, wenn das Wetter es erlaubt, treffen sie sich auf Stockfisch und Bier am Anleger. Im Winter leben sie auf der Hauptinsel, dem nahen Festland oder sogar in der fernen Hauptstadt Oslo. Die gemeinsame Arbeit mit den Enten führt sie aber alle immer wieder hierher. Wann genau die Wasservögel ihre Nester beziehen, können die Menschen auch nach all den Jahren nicht vorhersagen. Sie beobachten kleine Gruppen von Enten, die sich vor ihrer Insel sammeln. Doch noch bleiben sie dort draußen. Anfang Mai, mitten in der Nacht, ist es dann soweit. Direkt vor der Insel finden sie sich in großen Gruppen zusammen. Dann kommen die ersten Enten an Land. Sie haben sich draußen auf dem Wasser gepaart und suchen sich jetzt ein Nest. Die Weibchen legen 3 bis 4 Eier und beginnen zu brüten. Die Erpel verlassen die Insel. Die Eiderentenweibchen polstern das Nest mit ihren Brustdaunen aus. Knapp 4 Wochen brüten sie dann, sicher geschützt in den menschengemachten Häuschen. Wenn die Küken endlich geschlüpft sind, werden sie noch im Nest gewärmt, bis ihr Gefieder trocken ist. Doch sie können nicht hier im sicheren Unterschlupf bleiben. Bald müssen sie sich auf die riskante Wanderung zum Meer machen. Und draußen droht Gefahr. Möwen warten darauf, die Jungtiere zu jagen. Hildegün und die anderen müssen immer wieder einschreiten, um die gierigen Fressfeinde zu verscheuchen.

0: Eigentlich wäre es am besten, wenn wir uns nicht einmischen. Aber ab und zu müssen wir es. Es dauert eben seine Zeit, bis die Jungen groß genug sind, dass die Möwen sie nicht fangen können.
1: Sind die Enten sicher abgezogen, machen sich die Familien auf Lornan an die Ernte. Sie sammeln aus den verlassenen Nestern die Daunen. Die Reinigung der Federn ist aufwendig. Um ein Kilo Daunen aufzuarbeiten, braucht Hildegün rund 2 Wochen. Der letzte Schritt ist oft Gemeinschaftsarbeit. Die feinen Daunen bleiben auf der sogenannten Daunenharfe hängen. Schmutz und grobe Federn werden abgeschüttelt. Die Mühe, die lange nur Traditionspflege war, lohnt sich heute sogar wieder. Seit der Vega-Archipel 2004 zum Weltkulturerbe wurde, sind die in Handarbeit gefertigten Daunendecken wieder sehr begehrt. Sie bringen mittlerweile 6.000 Euro pro Stück. Davon leben können die Insulaner aber trotzdem nicht. Alle Familien auf Lornan zusammen ernten jedes Jahr nur Federn für etwa 20 Decken. Die vermarkten sie auch über das Internet. Doch wie lange werden sie überhaupt noch die Tradition fortführen können?
0: Es ist schwierig, vorauszusehen, was geschehen wird. Aber auch meine Eltern haben nicht daran geglaubt, dass jemand den Eiderentenbetrieb übernimmt. Wir haben es getan. Wir müssen von Jahr zu Jahr schauen und alles dafür tun, dass sich die nächste Generation dafür interessiert und dass sie versteht, wie wichtig diese Arbeit ist.
1: Nur wenn sich weiter Menschen für das Leben in dieser schönen, aber einsamen Gegend begeistern, hat die einzigartige Symbiose von Mensch und Tier eine Zukunft. Doch das wird nicht einfach, so zauberhaft der Vega-Archipel auch ist.

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0: Das ist Olga, eine von 4 Millionen Kühen in Deutschland. Ihre Aufgabe? Milch geben. Zusammen mit 500 weiteren Milchkühen lebt sie in einem modernen Kuhstall in Bayern. Und das ist die Nanni. Sie lebt mit 13 Kolleginnen den Sommer über auf einer Alm im Allgäu. Auch sie sind Milchkühe. Ihr Futter müssen sie sich selbst auf den Bergwiesen suchen. Um an die besten Kräuter ranzukommen, müssen sie gut zu Fuß sein und manchmal sogar bergsteigen. Olga darf dreimal am Tag mit einem Karussell fahren, früh, mittags und abends. Dabei muss sie sich melken lassen. Ihr Besitzer Stefan Schmidt beobachtet am Stallcomputer, wie viel Milch jede einzelne Kuh abliefert.
1: Unsere beste Kuh hat bis jetzt irgendwo so 70 Kilogramm in der Spitze gemolken. Natürlich ist das über einen Jahresschnitt nicht möglich, aber irgendwo läuft sie bei 13.000 bis 14.000 Kilogramm raus im Schnitt.
0: Über 13.000 Liter Milch im Jahr. Wie Olga das schafft? Zwei Melkerinnen helfen den Kühen.
2: Ich tue jetzt vormelken, also ich mache sauber. Dann schaue ich, ob alles passt.
0: Und los geht die Milchfahrt.
2: Also ich habe schon mehrmals wirklich Kacke ins Gesicht bekommen, aber das gehört halt mal dazu.
0: Mancher Kuh soll eine kleine Spritze zur Entspannung helfen.
2: Ich habe jetzt Oxytocin gespritzt, weil manche die geben die Milch nicht so her. Und wenn ich das spritze, dann läuft es praktisch.
0: Nur 5 bis 10 Minuten dauert der gesamte Melkvorgang. Wenn das Euter leer ist, fällt das Melkzeug automatisch ab. Wer viel Milch geben soll, der braucht auch nahrhaftes Futter. Das gibt es reichlich. Eine Mischung aus Silage und Kraftfutter. Auch für das Wohlgefühl ist gesorgt. Gern besucht Olga das Wellness-Center für Kühe im Stall. Oder sie liegt einfach nur rum und kaut. Im Allgäu, wie in anderen Bergregionen auch, weiden schon seit Jahrhunderten Rinder. Die Tiere ernähren sich den Sommer über von dem Gras und den Kräutern, die hier wachsen. Täglich verzehrt so eine Kuh etwa einen Zentner Grünfutter. Wäre das Vieh nicht da, würden sich auf diesen Flächen Büsche und Bäume ausbreiten und ein Wald entstehen. Die Almen oder Alpen, wie diese Bergwiesen auch bezeichnet werden, prägen die Kulturlandschaft in der Region. Hat eine Kuh genügend Gras abgerupft, legt sie sich zum gemütlichen Kauen nieder. Das Rind ist ein Wiederkäuer. Sein mächtiger Rumpf weist darauf hin, dass es umfangreiche Eingeweide hat. Den größten Raum nehmen die Verdauungsorgane Magen und Darm ein. Der Magen einer Kuh ist vierteilig. Der größte Teil ist der Pansen. An diesen schließt sich der Netzmagen an, dann der Blättermagen und zuletzt der Labmagen. Alle Magenabschnitte haben besondere Aufgaben. Das unzerkaut geschluckte Gras gelangt zunächst durch die Speiseröhre in den Pansen. Hier können bis zu 200 Liter Pflanzennahrung gespeichert werden. Der Pansen dient auch als Gärkammer. Hier leben Bakterien. Sie knacken die Zellwände der schwer verdaulichen Pflanzennahrung. Dadurch kann die leichter verdaut werden. Dabei entsteht Methan, ein Gas. Einen solchen Pansen haben nur die Wiederkäuer. Wenn eine Kuh genügend Gras verschluckt hat, werden im Netzmagen nacheinander kleine Futterballen geformt und ins Maul zurück aufgestoßen. Dort wird das Futter mit viel Speichel vermischt und dann zwischen den Backenzähnen fein zerkaut. Die Kuh käut wieder. Dann schluckt die Kuh den Brei. Der wird jetzt in den Blättermagen befördert. Hier wird ihm Wasser entzogen. Der Brei wird eingedickt und weiter befördert in den Labmagen. Dort lösen Verdauungsenzyme die Nährstoffe heraus. Im Dünndarm schließlich wechseln die Nährstoffe ins Blut über. Was nicht verdaut wird, wird ausgeschieden und düngt als Kuhfladen die Wiese. Im Stall von Olga und ihren Kolleginnen wird nicht nur kontrolliert, wie viel Milch die Kühe geben, sondern auch, woraus ihre Milch genau besteht. Regelmäßig besucht ein amtlicher Milchprüfer die Kühe im Stall und untersucht die Milch auf ihre Inhaltsstoffe wie Eiweiß, Fett und Milchzucker. Auch Krankheitserreger in der Milch könnten dabei festgestellt werden. Nur einwandfreie Milch darf in die Tanks gelangen. Von hier wird sie dann ein Tankfahrzeug einer Molkerei abholen. Damit eine Kuh überhaupt Milch gibt, muss sie regelmäßig schwanger werden und einmal im Jahr ein Kalb gebären. In den meisten großen Milchviehbetrieben werden die Kälber bereits in den ersten Stunden von ihren Müttern getrennt und kommen dann in spezielle Kälber-Iglus. Da werden sie mit Milch und Fertigfutter aus dem Eimer ernährt. Die Milch ihrer Mütter verkauft der Bauer. Für so eine Milchwirtschaft sind die weiblichen Kälber begehrter, denn sie werden später Milch geben. Wer von den Bullenkälbern nicht für die Weiterzucht gebraucht wird, wird gemästet und dann als Kalbfleisch verkauft. Auch auf der Alm gehen die Kälber ihre eigenen Wege. Wenn sie ein paar Monate alt sind, brauchen sie keine Muttermilch mehr. Dann fressen sie Gras. 2-mal am Tag, frühmorgens und abends, holt der Senn Andi Gentner Nanni und ihre Kolleginnen von der Bergwiese zurück in den Stall der Almhütte zum Melken. Die Kühe kennen den Weg und gehen freiwillig, auch wenn sie offensichtlich keine große Lust dazu haben. Jede Kuh hat im Stall ihren Stammplatz, auch Nanni. Der Stall stammt noch aus dem letzten Jahrhundert. Immer weniger Bauern schicken ihre Milchkühe den Sommer über auf die Alm. Aber manche dieser Kühe kommen schon seit über 10 Jahren hierher. Der Senn ist zufrieden, alle sind gesund und munter. Und wie viel Milch bekommt er von seinen Kühen?
3: Im Frühsommer geben die natürlich mehr. Da können schon bis zu 30, 35 Liter sein am Tag, wenn sie frisch gekälbert hat. Aber jetzt so im Herbst ist die weit noch mal so gehaltvoll und da geben sie so pro Mahlzeit 8 Liter, also 15, 16 Liter am Tag.
0: Das ist nicht einmal ein Viertel von dem, was manche Hochleistungskuh gibt. Wie entsteht eigentlich die Milch im Euter? Wo kommt sie her? Über eine Ader gelangen die Grundstoffe aus der Nahrung zum Euter. Das Euter besteht aus Millionen von Milchdrüsen, die mit ihren Ausführungskanälen alle in 4 Zisternen münden. Die Zisternen nehmen das Sekret auf. Sie reichen bis in die 4 Zitzen und münden hier in einen Endkanal. In den Drüsenzellen werden die Grundstoffe der Nahrung zu Milch umgebaut. Pflanzenfett wird zu Milchfett, aus den Kohlenhydraten wird Milchzucker, das Eiweiß aus der Pflanzennahrung wird in Milcheiweiß umgewandelt. Dazu kommen noch wichtige Vitamine und Mineralstoffe und vor allem Wasser. Alles zusammen in einem bestimmten Verhältnis ergibt dann nahrhafte Milch. Und was macht ein Bauer mit der Milch von 14 Kühen auf einer Almhütte? Was nicht als Frischmilch gebraucht wird, verarbeitet Sennerin Christine Gentner weiter. Sie weiß, wie man auf einfache Weise, so wie früher, Käse machen kann. Über dem offenen Feuer erwärmt sie die Milch etwas, das beschleunigt den Prozess. Zur Milch hat sie bereits Lab gegeben, ein Enzym, das lässt die Milch gerinnen. Wenn das Eiweiß ausgeflockt ist und die Masse, der sogenannte Bruch, fest genug ist, fischt sie ihn mit einem feinen Leinentuch aus der Molke. Die restliche Molke muss jetzt noch abgepresst werden. Doch der Bergkäse ist noch längst nicht fertig. Im Keller der Almhütte steht ein Salzbad für die Käseleibe. Damit der Frischkäse haltbar wird, müssen die Laibe regelmäßig gründlich mit Salz bestrichen werden. Das verleiht dem Käse auch seinen Geschmack.
3: Es gibt dann eine gute Rindenbildung vom Käse und vermeidet sämtlichen Pilz- und Schimmelbefall.
0: Über ein Jahr reifen manche Käseleibe dann noch im Regal, bis sie als deftiger Bergkäse verkauft werden. Rinder liefern uns Menschen nicht nur Milch, sondern auch Fleisch. Über 3 Millionen Rinder werden dafür jährlich geschlachtet. Jeder Deutsche verzehrt im Durchschnitt 9 Kilogramm Rindfleisch im Jahr. Doch so ein Nutztier wird noch weiter ausgeschlachtet. Aus seinen Knochen werden Kämme und Schmuck hergestellt. Und auch Gelatine für Kuchen produziert. Knochen dienen außerdem als Rohstoff für Klebstoff und Knöpfe oder auch für Brieföffner. Und auch Keratin, eine Chemikalie, die in Shampoos und Cremes enthalten ist, kann aus Knochen hergestellt werden. Die Haut der Rinder wird gegerbt und zu Leder verarbeitet. Als Sohle bildet es den Abschluss feiner Lederschuhe. Rindsleder gilt als besonders stabil und strapazierfähig. Olga und Nanni sind zwar beide Milchkühe, doch sie gehören unterschiedlichen Rassen an. Olga ist ein schwarz-buntes Holstein-Friesian-Rind und als besonders leistungsfähig unter den Milchkühen bekannt. Nanni ist ein Braunvieh. Etwa 40 verschiedene Rassen werden in Deutschland gezüchtet. Darunter auch Fleckvieh und verschiedene französische, schottische und italienische Rinder, gezüchtet wegen ihres muskulösen Fleisches. Rinderzucht ist Hightech. Den Vater für seine Kälber sucht der Bauer in einem Katalog für Zuchtbullen aus. Weil bei den Schmitz nur Kühe im Stall stehen und es hier keine Bullen für den Nachwuchs gibt, müssen die Kälber künstlich gezeugt werden. Den Samen erhält er tiefgekühlt aus den USA. Denn dort lebt ein Zuchtbulle, der einer der besten Vererber dieser schwarzbunten Holstein-Friesian-Rasse sein soll. Die Gene der Eltern bestimmen, wie gut ein Kalb als Milchkuh einmal werden wird. Allerdings ist so eine künstliche Besamung nicht immer erfolgreich. Eine Garantie, dass die Kuh schwanger wird, also trächtig, und später ein Kälbchen zur Welt bringt, gibt es nicht.
4: Der Bulle heißt Commander, den wir jetzt hier benutzt haben. Der kommt aus den USA, der macht ein relativ gutes Alter, vererbt sehr viel Milch, macht die Inhaltsstoffe noch relativ gut, also sprich Fett und Eiweiß macht er, vererbt er relativ gut. Ob es dann letzten Endes so kommt, das sieht man erst, wenn es soweit ist.
0: Weltweit werden immer mehr Rinder gehalten. Das bleibt nicht ohne Nachteile für die Umwelt. Um 1 Kilo Fleisch anzusetzen, verbraucht ein Rind etwa 15.000 Liter Wasser. Nicht, weil es so viel trinkt, sondern weil es Gras und Getreide frisst und deren Anbau nicht ohne Wasser funktioniert. Außerdem rülpsen und pupsen Rinder. Dabei entweicht Methangas, ein klimaschädliches Treibhausgas. Ein weiteres Problem: je mehr Rinder, desto mehr Gülle und Mist. Eigentlich ein nützlicher Dünger, der Nitrat enthält. Wird aber zu viel gedüngt und das Nitrat von den Pflanzen nicht verbraucht, sickert es durch den Boden bis ins Grundwasser und verseucht es. Wenn der Sommer in den Bergen zu Ende geht, geht auch der Dienst der Rinder auf der Alm zu Ende. Sie müssen zurück ins Tal, in den Winterstall. Schnell noch mal frisches Wasser aus dem Bergbach trinken. Der Marsch nach Hause wird lang. Wenn alle Rinder den Bergsommer gut überstanden haben und kein Tier verunglückt ist, gibt's für die Leitkuh einen Blumenkranz und der Almabtrieb wird zum Fest für Kühe und Almbauern.

0: Wer sind wir als HR?
1: Boah, gute Frage.
2: Müssen wir mal nachdenken.
1: Wir sind für alle Hessen da und Hessinnen.
3: Wir sind ja ein öffentlich-rechtlicher Sender und das heißt, wir berichten über die Dinge, die sind.
0: Der HR ist ja überall vertreten. Jeder, der uns zuhört, der uns liest oder zuschaut, der soll auch wissen, was vor seiner eigenen Haustür passiert. Wenn man Radio hört, dann hört man eine Stimme. Wenn man Fernsehen einschaltet, sieht man ein Gesicht. Aber das Team, das dahinter steckt, das ist viel größer.
3: Hier arbeiten einfach Journalistinnen und Journalisten, die ihr Handwerk beherrschen.
2: Wir haben hohe Ansprüche und erfüllen die. Wenn Leute Fernsehen gucken, ist das super. Aber es gibt auch Leute, die machen das halt einfach nicht mehr.
0: Wir wollen natürlich alle erreichen. Also das ist so der Anspruch.
1: Und deswegen müssen wir einfach überall da sein, wo sie in irgendeiner Form uns suchen, vermuten, wünschen.
2: Ob das Fernsehen ist, Radio, ob das Insta, Facebook oder TikTok ist. Unser Hauptinteresse ist ja nicht, irgendwo hinter Mauern irgendwas zu machen, sondern in Kontakt zu kommen, ne?
3: Und das ist auch wichtig, dass du viel unterwegs bist und die Leute kennenlernst.
0: Weil sonst sieht man ja seine Zuschauer nicht, seine Zuhörer nicht, bekommt nicht so viel mit.
1: Wir wollen schöne Erlebnisse schaffen.
2: Dass wir als Hessischer Rundfunk Teil der ARD sind, ist für beide Seiten ganz geil.
3: Da profitieren wir einfach alle voneinander. Die Meteorologen arbeiten hier im HR für die ARD.
0: Also wenn wir das Erste einschalten, nach den Tagesthemen und den Wettermoderator sehen, dann steht der hier in Frankfurt.
1: Das große Plus als Teil dieser Gemeinschaft ist natürlich, dass wir einfach auch Geschichten erzählen können, die ein viel größeres Publikum erreichen.
3: Wo wir dann hessische Themen beleuchten, die aber für ganz Deutschland interessant sind. Das hat was mit Identität zu tun. Ich bin Hessin, ich bin hier aufgewachsen.
1: Ich bin hier sehr stark verwurzelt.
0: Ich bin ganz, ganz hessisch.
2: Es war schon immer so, das ist einfach mein Laden hier.
3: Ich glaube, es würde einfach was fehlen, wenn wir nicht auch eine hessische Sicht auf Dinge hätten.

0: Ein Sonnenstrahl wie ein Fingerzeig Gottes. Was für ein spektakulärer Himmel beim Blick vom Funkhaus in Richtung Westen. Herzlich willkommen, schön, dass Sie dabei sind. Bei dieser Allewetterausgabe, wo ich zwar eine dickere Jacke anhabe, weil es heute nämlich der kälteste Tag der Woche ist, aber diese Wolken dicht halten. Das ist ganz schön, die lassen nichts raus. Also es ist nicht mehr viel Regen angesagt. Ich habe für Sie ein paar Bilder, die Sie selber fotografiert haben und uns geschickt haben über unsere Homepage hrfernsehen.de/allewetter. So ist das Wetter in diesen Tagen in Hessen. So sieht's aus. Ah, das sieht schon toll aus. Umwelt kann so schön sein. Umwelt ist ja bei uns immer wieder ein Thema. Und mein Kollege Jochen Schmidt ist deswegen heute in Mittelhessen an einen Ort gefahren, an dem Umwelt schon seit vielen Jahrzehnten eine große Rolle spielt. Schauen Sie mal.
1: Was denken Sie bei Ökosiedlung? Mal ehrlich, Weltverbesserer, Müsli-Schubser, Freaks, irgendwas jenseits von Gut und Böse. Es lebe das Vorurteil. Wir sind in Friebertshausen, 200 Seelendorf zwischen Marburg und Gladenbach. Und dazu gehört die Ökosiedlung. Errichtet ab 1987, die erste bundesweit, erzählt Volker.
2: Die geht ja nicht zurück auf eine Initiative von den Bewohnern, sondern das geht zurück auf eine Architektengruppe bzw. auf einen Architektenwettbewerb, wo die hier alle möglichen Aspekte des biologischen und ökologischen Bauens zusammenbringen wollten.
1: Die Bauinteressenten kamen von überall her ins mittelhessische Friebertshausen, errichteten im Laufe der Zeit 18 Häuser, alle nach streng ökologischen Standards. Man konnte aus 2-3 Haustypen wählen, bauen musste man selbst. Um die Sonnenenergie, also die Wärme zu nutzen, waren Wintergärten die erste Wahl. Eine Regenwasserzisterne ist auch bei jedem Haus Pflicht, wird für die Klospülung genutzt. Überschüssiges Wasser bei Regen läuft von den Häusern in 3 Rückhalteteiche, zeigt mir Hartmut.
3: Hier dieser Teich hat eine Folie, hier wird das Wasser gehalten, aber die anderen Teiche haben keine Folie, dort versickert das Wasser. Und damit verhindern wir natürlich hier dieses, gerade bei Starkregen, was wir hier ja auch in den letzten Jahren verstärkt haben, die Gefahr von Überschwemmung.
1: Durchdachtes ökologisches Konzept. Dazu gehören auch Streuobstwiesen und Schafe gibt's auch. Das alles hatte sich Mitte der 80er Jahre schnell rumgesprochen. Ökologie, an den Gedanken gingen die meisten Bundesbürger damals ja eher mit spitzen Fingern dran. Für Christa war das anders. Sie gehörte auch mit zu den ersten in der Ökosiedlung, kam aus Norddeutschland nach Friebertshausen.
4: Ich habe mich schon immer ein bisschen für alternative Lebensform und Ernährung interessiert und es passte so in mein Lebenskonzept auch hinein. Ich würde das niemals bereuen und ich denke, es war auch immer so ein Stückchen Boulabü-Leben für die Kinder.
1: Tatsächlich macht die Welt hier einen ziemlich heilen Eindruck. Und so gibt es inzwischen die ersten Generationswechsel. Manche Pioniere sind verstorben. Junge Familien haben die Häuser gekauft. Mit Kusshand, erzählt Floriane.
5: Für uns ist ein Traum wahr geworden. Und das Schönste daran ist eigentlich, dass gleichzeitig mit uns eben viele andere junge Familien noch hergekommen sind. Und wir zusammen mit anderen Familien wieder diesen Traum leben können. Die Kinder zusammen draußen rumflitzen können.
1: Mit den Neuen kommt neuer Schwung in eine Idee, die damals vor 40 Jahren sowas von vorausschauend war.
3: Wir haben 18 Häuser, davon sind 12 mit PV-Anlagen ausgestattet. 7 davon nutzen Speichertechnologie und intelligente Managementsysteme.
1: Die Ökosiedlung war aber immer schon mehr als nur Ökologie. Das Miteinander gehört bis heute dazu. Sich nicht auf den Geist gehen, aber gemeinsam was machen, mit dem gleichen Geist. Ökosiedlungen gibt es heute viele, aber begonnen hat alles hier, in Friebertshausen, einem 200-Seelendorf zwischen Marburg und Gladenbach.
0: Tja,
6: mal gesehen. Da sind eine ganze Menge Solaranlagen auf den Dächern, wenn auch nicht auf jedem. Und jetzt haben wir in den vergangenen Tagen und Wochen ja erlebt, dass da phasenweise negative Strompreise waren. Also, dass jemandem Geld bezahlt wurde, wenn er Strom abnimmt. Und viele wollen ja sparen, gerade auch bei den Energiekosten in diesen Zeiten, überhaupt keine Frage. Deswegen habe ich ein bisschen Statistik für Sie, was denn sich bei den Erneuerbaren in diesem Jahr getan hat. Seit dem 1. Januar sind 252 Windräder in Deutschland aufgestellt worden mit einer Leistung von 1,1 Gigawatt. Da sind wir jetzt also bei 79,5 Gigawatt insgesamt. Um das ins Verhältnis zu setzen, ein Gigawatt ist ungefähr die Leistung eines früheren Atomkraftwerks. Bei Photovoltaik haben wir 4,4 Gigawatt hingesetzt, 119 insgesamt. Und spannend finde ich auch 64.000 neue Balkonkraftwerke. Vielleicht haben Sie auch so ein Balkonkraftwerk einfach in die Steckdose reingemacht. Dann sind Sie einer von 64.000 seit Anfang des Jahres. Da wird richtig viel dazu gebaut. Und weil das ja gespeichert werden muss, sonst kriegen wir das ja nicht hin, im ersten Quartal 112.000 Batteriespeicher. Zwei Drittel mehr als im vergangenen Jahr. 2 Gigawattstunden dazu. Jetzt haben wir insgesamt 27,5 Gigawattstunden. Damit kann man knapp 2 Stunden lang alle deutschen Braunkohlekraftwerke ersetzen. Das reicht nicht für eine Dunkelflaute, aber es ist ein Anfang und es wird mehr. Also das mit den Batteriespeichern ist ja eine große Hilfe, um gerade so diese volatilen Strompreise durch Erneuerbare aufzufangen. Nun schauen wir uns mal die Wetterentwicklung der nächsten Stunden an. Ich kann Ihnen sagen, dieses Tief, das uns den Regen gebracht hat, das ist jetzt ein bisschen abgedrängt. Dieses Hochdruckgebiet ist für Deutschland entscheidend in den nächsten Tagen. Das bedeutet, es wird ruhiger, es wird wieder wärmer, es wird sonniger. Vielleicht nicht ganz trocken, das schauen wir uns mal an. Aber bei den Temperaturen, also wenn wir für Nordhessen sagen, die Luftmasse hätte normalerweise diese rote Linie als Temperatur in den nächsten Tagen, dann sehen wir, zum Wochenende wird es warm, dann kommen die Eisheiligen. Das weiß das Wetter zwar nicht, aber es macht trotzdem das. Da geht es dann, was die Luftmasse angeht, wieder eher ins Kühle. Ob es richtig frostig wird, steht noch auf einem anderen Blatt Papier. Aber erstmal wird es trockener, sonniger, wärmer bis zum Wochenende und dann schauen wir weiter. Währenddessen schauen wir jetzt mal in die Alpen. Da ist uns per Mobiltelefon jemand zugeschaltet, der in den 80ern schon was ganz Spektakuläres erfunden hat. Herr Professor Wackernagel, schön, dass Sie Zeit für uns haben. Sie sind der Erfinder des Begriffs ökologischer Fußabdruck. Ich glaube, jeder hat das schon mal gehört. Und Sie sind auch derjenige, der gesagt hat, wir müssen mal ausrechnen, wann überlasten wir die Erde. Der sogenannte Erdüberlastungstag für Deutschland ist jetzt am kommenden Sonntag. Was hat es damit auf sich?
7: Eine einfache Rechnung. Wir berechnen, wie viel wird verbraucht in Deutschland und das vergleichen wir mit, wie viel die Erde oder Deutschland regenerieren kann. Also für der deutsche Overshoot-Tag ist der Tag, bei dem, wenn alle in der Welt, so wie die Deutschen, konsumieren würden, die ganze Biokapazität der Welt gebraucht werden würde. Und von da an leben wir auf Pump. Also das heißt, wir brauchen mehr, als die Erde regeneriert. Die Regenerationsfähigkeit der Erde limitiert eigentlich alles. Sie limitiert, wie viel Essen wir produzieren können. Sie limitiert, wie viel Fossilenergie wir verbrauchen können, weil die Fossilenergie ist limitiert durch die CO2-Absorption. Und sogar der Bergbau ist limitiert durch die Generationsfähigkeit. Denn es gibt sehr viele rare Erden unter dem Boden. Aber die Frage ist, wie viel der Natur sind wir willens aufzugeben, um diese raren Erden anzugehen. Also damit ist die Regenerationsfähigkeit der limitierende Faktor für unsere Wirtschaft.
6: Ja, also wir reden ja im Moment sehr viel über Energie, nicht nur in Hessen oder in Deutschland, sondern glaube ich weltweit. Dieser Erdüberlastungstag geht aber weit über Energie hinaus. Sie betrachten das Gesamtsystem. Wie kann man sowas denn ausrechnen?
7: Wir denken wie Bauern. Also wir sehen die Erde als den größten Bauernhof, den wir haben, wie viel wird da reproduziert durch Wälder und Felder und Fischereien und so weiter. Was wird da regeneriert an Pflanzen, wie wir sie hier sehen, da hinten im Hintergrund. Und umgekehrt können wir sagen, wie hungrig sind wir? Was brauchen wir zum Essen? Also das Fleisch, die Kartoffeln, um uns zu kleiden. Wie viel CO2 stoßen wir aus und etc. Und das können wir dann umrechnen. Also wie groß müsste der Bauernhof sein, um das zu regenerieren, was ich zum Beispiel konsumiere? Das ist mein Fußabdruck. So können wir eine Buchhaltung führen für ein Land, für eine Stadt oder eben für die ganze Welt.
6: Sie machen das für alle Staaten der Welt und für die Welt insgesamt.
7: So ist es.
6: Kommt das in der Welt auch an? Also das ist ja etwas, Sie kommen aus der Schweiz, aber Sie haben das quasi um die ganze Welt transportiert, diesen Gedanken und diese Idee. Zeigt es Wirkung?
7: Also natürlich würde ich mir wünschen, dass die Wirkung stärker wäre. Wir dokumentieren das schon seit 1997. Zum ersten Mal haben wir so alle Länder seit 1997 dokumentiert. Das machen wir jetzt besser. Seither ist der Overshoot von ungefähr 30% Overshoot bis auf über 70% heraufgeklettert. Also von dem her können wir sagen, als wir haben keinen Erfolg. Also wir haben es nicht geschafft, diese Trends wirklich umzudrehen bisher. Aber wir sehen doch einige Länder, die großes Interesse zeigen, besonders auch in Südamerika, die merken, dass die eigentlich für ihre Bierkapazität, die sie der Welt zur Verfügung stehen, sehr wenig Geld bekommen.
6: Ja, auch wenn man in Deutschland guckt, ich meine, der 10. Mai, das heißt, wir leben einen erheblichen Teil dieses Jahres auf Pump. Wann fällt uns das auf die Füße?
7: Was eigentlich erstaunlich ist, dass es ganz wenig Länder gibt, die zentral in ihrer Wirtschaftspolitik zementiert haben, dass sie sich eigentlich auch auf die Ressourcensicherheit, das ist ein wesentlicher Parameter der langfristigen ökonomischen Möglichkeiten eines Landes ist. Es gibt nur sehr wenige Länder, die darüber nachdenken, und das ist eigentlich gefährlich. Also wir können jetzt die Erde noch übernutzen, weil es sehr viel Kapital ist, das wir abbauen können, aber langfristig funktioniert das nicht. Also alle Länder, die von mehr abhängen, als sie selbst haben, begeben sich eigentlich in Gefahr, wenn sie sich nicht auf diese Zukunft anpassen. Diese Zukunft kommt unweigerlich, die Zukunft von mehr Klimawandel und weniger Ressourcen. Und Wirtschaften können sich nur langsam anpassen. Also Länder, die das nicht als zentralen Faktor sehen, begeben sich eigentlich auf eine gefährliche Route.
6: Gibt es denn eigentlich Länder, die weniger verbrauchen als oder weniger nutzen, als zur Verfügung steht?
7: Eben zum Beispiel Uruguay. Die brauchen dreimal weniger, als sie selbst haben. Und trotzdem haben sie ihr ganzes elektrisches System auf erneuerbare Energie umgestellt und damit auch viel Geld gespart.
6: Also das geht nun doch tatsächlich. Was bräuchten wir denn in Deutschland, um da wieder rauszukommen? Oder glauben Sie, für so eine Industrienation wie bei uns ist das kaum möglich? Können Sie das vielleicht noch kurz sagen?
7: Ich würde sagen, Wille. Es braucht Wille. Denken wir, es ist wesentlich, ressourcensicher zu sein oder nicht? Wenn wir das denken, es sei unwichtig, dann geschieht es eben nicht.
6: Gut, dann nehmen wir doch das einfach mal mit. Herr Wackermantel, vielen Dank und Grüße in die Alpen. Sie machen gerade eine Alpenüberquerung, haben Zeit für uns gehabt. Dankeschön dafür.
7: Ja, auf dem Fahrrad, das ist wunderbar.
6: Wir schauen uns jetzt an, was denn wettermäßig sich bei uns tut. Und wir haben Meerhochdruckeinfluss. Morgen im Laufe des Tages einzelne Schauer und Gewitter, gerade im Süden noch möglich. Ansonsten wird es deutlich ruhiger und teilweise noch kalt. Abkühlung bis auf 0 Grad in Teilen von Brandenburgs und Mecklenburg-Vorpommerns. Morgen am Erzgebirgsrand um 10 Grad, 22 sind es am Oberrhein. Es gibt

0: Gerhardswald besondere Aufnahmen. Vom selbstgebauten Gartengerüst in die Manege. Der 20-jährige Pascal Francordi lebt beim Zirkus Barus seinen Traum vom Fliegen. Und gefangen in der Manosphere. Junge Männer geraten auf Social Media immer wieder an frauenfeindliche Inhalte. Wir gehen heute mit magischen Bildern in die Sendung, kann man sagen. Und die kommen von Susanna Korell. Die ist Hobby-Tierfotografin und macht sich öfter auf die Suche nach Wildtieren, um sie dann zu fotografieren. Sonntag war sie wieder mal unterwegs im Reinhardswald. Da hatte sie eigentlich auch auf einen Fuchs gehofft. Tja, und war dann völlig baff, als ein anderes, wunderschönes und vor allem bei uns sehr seltenes Tier vor ihrer Linse auftaucht.
1: Bis zu dieser Begegnung ist es ein ganz normaler Sonntagmorgen für Naturfotografin Susanna Korell.
2: Naja, bis ich ganz weit hinten auf dem Weg etwas gesehen habe, was erst, wo ich dachte, okay, die Größe ist es kein Fuchs, es ist größer, aber es ist auch kein Reh.
1: Füchse hat Susanna schon fotografiert, auch mal eine Wildkatze, aber dieses Tier ist ihr noch nie begegnet.
2: Es hatte so ein bisschen wie ein Model auf dem Laufsteggang drauf, so ein bisschen. Und ich dachte, wow, was ist das denn?
1: Es ist ein Luchs. Susanna bleibt vorsichtig.
2: Ja, ich war ja zu weit weg für ein gutes Foto. Also dachte ich, ich probier's mal. Und tatsächlich, also ich bin immer, wenn er gerade nach links und rechts hat, bin ich nach vorne gegangen. Wenn er nach hinten geguckt hat, bin ich stehen geblieben. Und so bin ich halt immer näher an ihn ran. Und der war in einer Seelenruhe unterwegs, dass ich so noch nie eigentlich bei einem Wildtier gesehen habe.
1: Näher als 30 Meter will Susanna nicht an den Luchs heran.
2: Und dann habe ich gemerkt, wow, ich kann sogar Fotos schießen.

0: Ihre Fotos und Videos stellt Susanna auch dem Hessischen Landesamt für Naturschutz und dem Forstamt Reinhardshagen zur Verfügung. Privataufnahmen wie diese bekommt Forstamtsleiter Holger Pflüger-Grohne nicht oft zu sehen.
1: Wir haben auch bei uns im Datenbestand sehr viele Fotos abgelegt, auf denen man einen Umriss erkennen kann, der einem Luchs ähnelt. Das ist dann schon ein Nachweis, dass ein Luchs da ist. Schön ist natürlich, wenn wir solche exakt scharfen Fotos bekommen, wie die von Frau Korell, weil da können wir auch am Fellmuster möglicherweise sehr eindeutig erkennen, um welches Individuum es sich handelt.
0: Bei Susannas Luchs handelt es sich um Nachwuchs aus 2025.
1: Wir haben jetzt im vierten Jahr in Folge bestätigte Luchsnachweise und haben hier im Reinhardswald sehr wahrscheinlich zwei feste, standorttreue Luchse, ein Weibchen, ein Kuter. Das Weibchen hatte letztes Jahr zwei Jungen. Das ist vermutlich auch eins der Jungen, die Frau Korell fotografieren konnte. Und das Streifgebiet von so einem Luchs ist etwa 5.000 bis 10.000 Hektar. Also würde der Lebensraum im Reinhardswald exakt für zwei Luchse einen idealen Lebensraum abgeben.
0: Was Susanna heute nicht mehr macht, stundenlang auf der Lauer liegen, um ein ganz bestimmtes Tier zu beobachten. Den Luchs verdankt sie dem Zufall.
2: Ja, aber irgendwann habe ich gemerkt, dass es so viel Zeit, die dabei drauf geht, immer irgendwo rumzusitzen in der Kälte, im Dunkeln, dass ich gedacht habe, du läufst einfach rum und wenn was kommt, kommt was, wenn nichts kommt, kommt nichts. Und so mache ich es eigentlich jetzt hauptsächlich.
0: Nach 40 Minuten interessiert sich der Luchs auf einmal für Susanna. Zeit für Rückzug. Was ihr bleibt? Eine außergewöhnliche Begegnung.
3: Was für tolle Bilder, oder? Können Sie sich gut Dinge merken? Also ich konnte das mal ganz gut, kann man sagen. Inzwischen muss ich mir alles aufschreiben und ich freue mich auch wirklich jeden Tag, dass es die Erinnerungsfunktion im Handy gibt. Wir kommen jetzt zu einem Mann, der kann sich wirklich alles merken und noch viel mehr, würde ich sagen. Daniel Jaworski aus Kassel, der ist nämlich Experte für Gedächtnistraining und sogar mehrfacher Weltrekordhalter im Merken komplexer Inhalte, so heißt das wirklich. Jetzt soll noch ein Weltrekord obendrauf kommen.
4: 3.14159, this is pi, followed by 2653589, circumference over diameter.
5: Dieses Lied kann Daniel Jaworski aus Kassel auswendig. Vorwärts und rückwärts. Der Songtext 500 Nachkommastellen der Zahl Pi.
6: 550.
5: Sein Trick?
6: 582.
5: Er verwandelt Zahlen
6: 231
5: in Bilder.
6: 589 ist die Lavapeitsche. Wir können uns auch Fantasieworte merken, die es gar nicht gibt. Und daneben ist ein Fahrstuhl, da sitze ich drinne und peitsche den Fahrstuhl mit einer Lavapeitsche aus.

0: Ne? Also wie du das verbindest, spielt keine Rolle. Hauptsache, es bleibt kleben halt. Ne?
1: Schon mehrfach hat Daniel Weltrekorde rund um die Zahl Pi aufgestellt. Heute soll in Kassel einer dazukommen.
0: 5, 8, 9, 7, 9, 3.
1: 500 Nachkommastellen der Zahl Pi aufsagen, vorwärts und rückwärts. Das hat vor ihm noch niemand geschafft. Beim Aufwärmen kreisen Zahlen in seinem Kopf und Bälle davor.
0: Upala, Schwerkraft. Jonglage ist eine Möglichkeit, Synapsen zu bilden. Und Synapsen kann man sich vorstellen wie so ein Fischernetz. Erstmal ganz grobmaschig, Informationen flutschen durch. Und wenn du jonglierst oder andere Sachen machst, wird dieses Fischernetz feinmaschiger. Das heißt, Informationen flutschen nicht mehr durch, die bleiben kleben. Koffein fürs Gehirn halt, ne? Also wieder so ein bisschen Energy Drink, ein bisschen wacher werden, konzentrierter werden halt, ne? Genau.
1: 98214. Seine Liebe für Zahlen und sein Gehirn hat Daniel als Schüler in der Georg-August-Zinn-Schule Kassel entwickelt. Hier einige Jahrzehnte später seinen Rekordversuch zu präsentieren, vor heutigen Schülern eine besondere Ehre.
0: 271. Also wenn ich nur einen Menschen motivieren könnte, irgendwie mit Gedächtnistechniken sich auseinanderzusetzen, um sowas halt, das ist schon ein Gewinn. Weil jetzt im Zeitalter von KI irgendwie, also man kann das ganze Gehirn abgeben an die KI und das ist super schlimm. Wenn man nur eine Person bewegen könnte, irgendwie so, okay, ich wende diese Technik in der Schule an, ob Vokabeln lernen, Geografie, Mathematik, Formeln, whatever, alles mögliche, ist das schon, ja, eine Bereicherung.
1: Und dann legt das hessische Zahlengenie los.
0: 3,141. 820 592 820
2: Ein Dreierblock wurde ausgelassen.
0: Oh, okay. Gut. Okay, ich weiß wo.
1: Die Nerven liegen blank. Die Zahlen geraten mehrfach durcheinander. Doch Daniel gibt nicht auf. 45 Minuten hat er Zeit für den Rekord. Also schnell nochmal von vorn.
0: Okay, Versuch Nummer 3. 647 141,3. Also es war schon anstrengend, aber ein Wow-Gefühl, eine Erleichterung, dass das ganze Üben, Trainieren davor geklappt hat. Und auch das Drumherum, der Ort an sich, die Nostalgie, was sich damit verbindet, die Erinnerung. Also ich sehe mich im Geist nicht herumlaufen, mit meinen Kumpels alles Mögliche. Das toucht mich auf mehreren Arten und Weise. Also einmal die Sache, die ich geschafft habe, plus nochmal halt die Location sozusagen halt.
1: Schüler Angad Dipsing ist begeistert, was theoretisch auch sein Hirn alles leisten könnte.
3: Wie er das mit dem Beispiel gemacht hat, hat auch gezeigt, dass es nicht Talent ist und er nicht besonders ist, dass es auch sehr machbar ist für uns auch.
4: Are you ready for more?
1: Daniel denkt auf jeden Fall schon über die nächsten Rekorde nach.
0: Es kommt wieder was, ja, in ein paar Jahren, aber was genau, weiß ich noch nicht.
1: Vielleicht ja alle Themen der vergangenen 500 Main-Tower-Sendung aufsagen. Natürlich vorwärts und rückwärts.
5: Ja, das wäre doch mal was. Wenn der eigene Sohn plötzlich anfängt, obsessiv zu trainieren oder fragwürdige Theorien über Männer und Frauen von sich zu geben, dann kann es gut sein, tatsächlich, dass er in der sogenannten Manosphere unterwegs war. Eine der eher düsteren Ecken des Internets, in der Jungs eingetrichtert bekommen, dass echte Männer hart sein müssen und in der häufig offener Frauenhass propagiert wird. Alicia Lindhoff hat sich bei jungen Männern umgehört.
6: Das ist Leon. Er ist 17 und geht noch zur Schule in Frankfurt. Und er hat in seinem Leben ganz schön viel Zeit online verbracht.
7: Ich versuche mittlerweile ein bisschen darauf zu achten. Früher war es schlimmer. Früher hatte ich so eine Screentime von mindestens 7 bis 8 Stunden am Tag. Jetzt mittlerweile sind es so 3 bis 4 Stunden.
6: 7 Stunden Bildschirmzeit am Tag. Unter Jugendlichen gar nicht so ungewöhnlich. Und bei jungen Männern ist die Wahrscheinlichkeit groß, dass sie beim stundenlangen Scrollen auf solche Videos stoßen.
8: Also unter Männern ist der Sensible der, der verliert. Ja, weil wir müssen uns gegeneinander durchsetzen, Konkurrenz, Gewalt, Geld.
9: Du musst lernen, sehr viele Frauen anzusprechen, dass du einen großen Pool hast.
6: Erfolg bei Frauen, Männlichkeit, schnelle Autos und finanzieller Erfolg. Unzählige Videos auf TikTok und Co. drehen sich um diese Themen. Leon sieht in dieser Männerwelt immer wieder Videos, die er als frauenfeindlich empfindet.
7: Auf TikTok sehe ich sehr viel so, wenn ich es manchmal auf die Timeline bekomme, so Leute, die die AfD auch bewerben und sowas. Diese Leute sehe ich sehr bei Frauenfeindlichkeit auch mit vorne. Und dann kommt dann immer wieder sowas wie Abtreibungsmord oder Frauen dürfen nicht selbst über ihren Körper bestimmen, der Mann muss die Arbeit machen, die Frau bleibt zu Hause und sowas. Also sowas merke ich und dann halt auch so bei den ganz großen Streamern, wie es einfach normalisiert wird, so Stalking oder sowas, darüber wird sich dann lustig gemacht, anstatt da wirklich zu intervenieren.
6: Seit einem halben Jahr ist Leon Teil des Projekts Heroes in Offenbach. Es richtet sich vor allem an junge Männer, will aufklären zu Themen wie Gleichberechtigung, Geschlechterrollen oder Gewalt im Namen der Ehre. Einmal pro Woche treffen sich die Heroes und sprechen dabei auch über aktuelle Social-Media-Trends.
10: Das Thema heute ist Looksmaxing. Wer von euch hat schon mal was von Looksmaxing gehört?
6: Looksmaxing. Bei diesem Trend geht es darum, das eigene Äußere zu optimieren, um besser bei Frauen anzukommen. Attraktiver werden, Geld verdienen, erfolgreicher flirten. Das sind Themen, die viele junge Männer interessieren. Aber wer harmlose Fitness-Tipps sucht, landet manchmal nur ein paar Klicks weiter auf extremen, oft frauenverachtenden Inhalten.
11: Bang out the machete, boom in her face, then grip her up by the neck. Shut up, bitch!
6: Damit junge Männer all das besser durchschauen, haben Katharina Haslinger und ihr Team von der Wiesbadener Bildungsagentur Eduversum den Instagram-Account @nomansphere entwickelt. Finanziert größtenteils von der hessischen Landesregierung. Sie klären auf, ohne erhobenen Zeigefinger, dafür mit Humor und individuellen Geschichten. Junge Männer erzählen, wie sie von den Männlichkeitsinfluencern geködert wurden und regelrechten Frauenhass entwickelt haben. Oft nutzen Influencer Unsicherheiten der jungen Männer aus.
12: Ob ich jetzt zu wenig Freunde habe, ob ich mich selbst nicht attraktiv genug finde, ob ich Angst habe, dass ich nie in der Lage sein werde, eine Familie zu versorgen, weil ich vielleicht auch nicht den Bildungsstand habe, den ich mir wünsche zu haben, ob ich noch nicht dieses perfekte Bild des männlichen Machers abgebe. Da sind wir wieder beim Thema Hustle Culture. Also all das sind so Elemente, die ausgenutzt werden.
6: Tarik Masovic von den Heroes hat noch eine Erklärung, warum viele Jungs empfänglich für die Versprechen der selbsternannten Alpha-Männer sind.
13: Was ich immer sehe, ist, dass Jungs das Gefühl haben, sie sind einem ständigen Kampf ausgesetzt. Das heißt, auch im Umgang untereinander geht es immer darum, irgendwie sich zu beweisen und sich ein bisschen krasser darzustellen als der andere, auch wenn es im Rahmen einer Freundschaft ist.
6: Die Heroes wollen dem was entgegensetzen. Hier unterstützen die jungen Männer sich gegenseitig, können auch über Ängste oder Themen wie Frauenfeindlichkeit sprechen, ohne dafür ausgelacht zu werden. Leon glaubt, dass solche Angebote wichtig sind zur Aufklärung.
7: Dadurch, dass halt viele Lehrer und sowas da nicht so ganz mitkommen. Und ich glaube, da Jugendliche tun halt einfach dann alles übernehmen.
6: Frauenhass auf Social Media. Damit Jugendliche sich nicht in radikalen Online-Welten verlieren, braucht es mehr Aufklärung und echte Vorbilder.
5: Vom Tellerwäscher zum Millionär. Den Spruch kennen wir alle. Ne? Das ist für viele die absolute Traumkarriere, würde ich jetzt mal sagen. Pascal aus Groß-Krotzenburg, der hat in seinem kurzen Leben schon eine andere ungewöhnliche Karriere gemacht. Und bestimmt hat er in seiner Ausbildung zum Hotelfachmann auch mal Teller gewaschen. Inzwischen ist er zwar noch kein Millionär, aber er hat sich seinen absoluten Lebenstraum erfüllt.

0: Es ist ein schönes Gefühl. Man kann es gar nicht richtig beschreiben, aber es ist so ein Moment der Freiheit, wenn man über den Leuten fliegt. Es ist einfach wunderschön. Aufregung ist eigentlich immer so ein Stück weit dabei. Aber wichtig ist, dass es so eine freudige Aufregung ist. Und ich finde, das gehört auch dazu, sonst kann man die Nummer nicht zu 100% gut machen. Ich bin Pascal Francordi, bin 20 Jahre alt und ich arbeite als Luftakrobat beim Zirkus Barus.
1: Pascal Francordi heißt eigentlich Pascal Freitag. Seinen Künstlernamen hat der 20-Jährige in Anlehnung an Marco Frank erhalten, den Chef vom Zirkus Barus. Seit einem Jahr hat er bei ihm ein Engagement. Dabei war der Akrobat nie auf einer Artistenschule.
0: Ich habe erstmal eine Hotelfachausbildung gemacht. Es war mir einfach wichtig, weil ja Luftakrobat kein sicherer Beruf ist, was man vielleicht ein Leben lang machen kann. Ab einem bestimmten Alter geht es einfach nicht mehr. Und deswegen habe ich mich fürs Hotelfach entschieden.
1: Seine Leidenschaft gilt jedoch von klein auf schon der Luftakrobatik. Das alles bringt er sich komplett selbst bei.
0: Mit 5 sind meine Großeltern das erste Mal zum Hanauer Weihnachtszirkus mit mir gegangen. Und da war ich schon direkt von klein auf begeistert für die Luftnummern. Mein Opa hat mir ganz aufwendig im Garten ein Gerüst selber gebaut, quasi aus Holzstämmen, die er mit Beton in den Boden gepflanzt hat. Das hat bei 3 Metern ungefähr angefangen und wurde dann immer höher. Und irgendwann hat mir die 4 Meter Höhe nicht mehr gereicht. Und dann habe ich mir aus Australien ein sogenanntes Aerial Rig aus Australien bestellt. Das ist 7 Meter hoch, habe ich mir einen Garten aufgebaut und dort konnte ich dann immer trainieren.
1: 3.500 Euro hat ihn das Gestell gekostet. Pascals Eltern hätten sich anfangs wohl eher ein anderes Hobby für ihren Sohn gewünscht.
0: Na klar, die haben sich immer erschrocken, vor allem bei den Abfallern, wenn ich mich fallen gelassen habe. Aber sie haben mittlerweile so ein Vertrauen in mich und meine Arbeit, weil ich weiß, was ich tue. Und so können sie mir vertrauen, dass ich wieder heil am Boden ankomme.
1: Seine Fortschritte postet Pascal auf seinem Instagram-Kanal. So wird Luftakrobatin Alice vom Zirkus Barus auf sein Talent aufmerksam. Zirkusdirektor Markus Frank lädt ihn daraufhin zum Vorturnen ein.
2: Es gibt ja viele, die mal gerne in die Manege stehen möchten. Also wollten wir das vorher gucken, was er kann, so gesehen absegnen, und waren begeistert. Hat tolle Tricks drauf, hat auch sehr korrekt gearbeitet. Also verwunderlich, er hat auch keine Artistenschule besucht. Er hat auch Menschen sehr lieber, tut sehr viel Ruhe auch im Stall, wenn die Tiere ausstrahlen, wenn er die füttert oder tränkt. Er ist nicht so hektisch. Wenn er auch zupackt bei der Arbeit, da wundere ich mich selber manchmal, wo der die Kraft hernimmt. Unsere Arbeit ist ja nicht nur Glanz und Glimmer in der Manege, es ist ja hinter die Kulissen. Aufbauen, abbauen, das ist die Arbeit. Ne? Und da habe ich gedacht, das wird er nicht schaffen.
0: Also ich hatte eigentlich gar nicht so die Vorstellung davon, vor allem nicht von diesen vielen Aufgaben, die man noch nebenbei zu tun hat. Also man muss eigentlich ein Mann für alles sein, dass jeder alles machen kann.
1: Pascal überzeugt in allen Bereichen. Inzwischen tourt er Vollzeit mit dem Zirkus durch ganz Hessen und angrenzende Bundesländer.
0: Herzlich willkommen, das ist einmal mein kleines Reich. Vorher habe ich bei meinen Eltern gewohnt im Haus und jetzt bin ich hier quasi in meiner ersten Wohnung und das ist quasi hier der Wohnwagen.
1: Die Ausbildung zum Hotelfachmann ist für ihn hier im Zirkus sogar vorteilhaft.
0: Ist auf jeden Fall praktisch, weil man im Hotel auch immer zwischen Rezeption, Frühstück und allem gesprungen ist. Das hilft dann sehr hier, weil man immer von einem zum anderen Posten springen muss.
1: Bis zum 10. Mai gastiert der Zirkus noch in Gelnhausen. Pascals Wunsch, einmal in seiner Heimatstadt Großgrotzenburg auftreten. Zirkusdirektor Marco Frank ist jedenfalls überzeugt, dass der Luftakrobat eine große Karriere vor sich hat.
2: Ich befürchte, dass er irgendwann entdeckt wird, dass er dann vielleicht die Engagements von größeren Zirkussen annimmt und dann die weite Welt bereist. Aber wir hoffen, dass er dann auch hin und wieder auch den Weg zu Hause findet.
0: Mein Ziel ist es, so viel wie möglich zu sehen, so viele Bühnen der Welt zu bereisen und viel Erfahrung vor allem zu sammeln. Ja.
3: Luftakrobatik in höchster Vollendung. Pascal Francordi.
4: Und sehr kunstvoll geht es jetzt hier auch gleich bei uns weiter. Wir treffen jetzt Frauke Lorenz aus Südhessen. Frauke ist Künstlerin. Also früher hat sie im Büro gearbeitet, da war die Kunst noch ihr Hobby. Jetzt mit Anfang 50 ist die Kunst ihr Beruf. Und das macht nicht nur Frauke glücklich, ihre Arbeiten machen auch andere glücklich. Denn sie sind bunt und fröhlich und unheimlich faszinierend.
5: Diese Skulpturen strahlen pure Lebensfreude aus, als würden sie jeden Moment genießen. Die Pappmaché-Figuren entstehen in der Werkstatt von Frauke Lorenz in Mainhausen. Es beginnt mit einem Drahtgerüst, das Schicht für Schicht mit Zeitung und Krepppapier umwickelt wird. Aus einfachen Materialien entstehen hier Figuren mit Ausdruck.
6: Ich möchte Figuren machen, die den Menschen Freude bringen, die Sehnsüchte wecken, die vielleicht auch das darstellen, was sie selber mal gemacht haben. Figuren, die sie erinnern an schöne Erlebnisse, an Sehnsuchtsorte.
5: Bis eine Figur fertig ist, dauert es. Vor allem, weil sie immer wieder stundenlang trocknen muss. Die 53-Jährige hat früher als Verlagskauffrau gearbeitet, später im Marketing und in der Werbung. 2017 hat sie den Schritt gewagt und sich selbstständig gemacht. Die Kinder sind inzwischen groß und Frauke kann sich ganz ihrer Kunst widmen. Besonders gern gestaltet sie weibliche Skulpturen.
6: Ja, warum stelle ich ganz gerne Frauen dar? Das mache ich deshalb, weil ich mit den Frauen mehr Bewegung hineinbringen kann. Mit den Haaren zum Beispiel, die fliegen dann so schön im Wind. Auch die Kleidung ist oft so, dass sie im Wind so schön Schwung mit hineinbringen, wie jetzt hier die Dame mit dem Kleid, es weht der Wind. Oder auch bei der Rollstuhlfahrerin, da ist es so, dass der Rock so schön weht.
5: Bemalt werden die Figuren mit Acrylfarben. Die Kleidung besteht aus handgeschöpftem Papier aus Nepal.
6: Durchgefärbt deshalb, weil wenn das Papier nass wird und ich damit arbeite, es passieren kann, dass die Rückseite durchschimmert oder durchkommt. Und wenn es durchgefärbt ist, kann das eben halt nicht passieren. Und das ist das Schöne bei dem geschöpften Papier, da ist alles fein.
5: Und woher kommt die Inspiration? Oft entsteht sie ganz spontan. Manchmal sind es auch Eindrücke wie bei dem Bild von Gan Erdene Zent.
6: Dieses Bild, das haben wir auf der Art in Karlsruhe gekauft, vor 2 Jahren. Und mich hat das Bild fasziniert, weil der Künstler gewöhnlich es so handhabt, dass er Personen im Spiegelbild zeigt, aber dann nicht in seiner Realität darstellt. Und ich habe mir gedacht, ich würde die Figur ganz gern rausholen aus dem Bild. Ich möchte wissen, wie sie aussieht. Und daher habe ich sie gemacht. Für mich ist das sie, sie guckt nach unten. Meine Interpretation von der Figur. Eine andere Inspiration, weniger aufwendig. Beim Spaziergang am Strand habe ich dieses Stück Holz gefunden und habe mir gleich gedacht, da, es sieht aus wie ein Surfbrett. Und da stelle ich eine Surferin rauf. Wie die aussehen wird, weiß ich noch nicht, aber dass sie irgendwann da draufstehen wird, ganz bestimmt.
5: Mittlerweile sind rund 180 Figuren entstanden. Ihre Werke kosten zwischen 360 und 420 Euro. Und Frauke Lorenz hat längst ihren ganz eigenen Stil gefunden.
6: Man kann wirklich alles machen aus Pappmaché. Ich habe auch schon mal einen riesen Bembel aus Pappmaché gemacht, der Lebensgröße war. Also das kann ich auch machen. Meine Ziele sind aber, in dem Format zu bleiben. Ich finde das schön. Das ist schön zu dekorieren im eigenen Haushalt. Und da möchte ich bleiben.
5: Übrigens, in der Rottgau-Galerie Dudenhofen läuft aktuell die Ausstellung mitten im Moment. Mit den Pappmaché-Figuren von Frauke Lorenz und mit Bildern von Beate Perschbacher. Noch bis zum 27. Mai. Der Eintritt ist frei.
4: Ja, gut, dass die Figuren im Trocknen stehen. Draußen würde es ihnen im Moment nicht so gut tun, glaube ich. Aber der Natur tut der Regen natürlich gut. Wie geht's denn weiter, lieber Thomas?
7: Ja, so viel ist das ja nun nicht mehr. Also klar, da können noch so ein paar Tröpfchen jetzt unterwegs sein. Aber für Sonnenanbeter eine gute Nachricht. Wir haben jetzt wieder erstmal eine Phase mit mehr Hochdruckeinfluss. Und das bedeutet, da haben Regenwolken gar keine so große Chance. Schauen wir uns mal die nächsten 24 Stunden an. Wir sehen, ja, es gibt schon noch einige Wolken in der Nacht, ein paar letzte Tropfen, die denkbar sind. Aber dann klart der Himmel teilweise auf. Morgen so ein Wechselspiel aus Sonnenschein und Wolken. vielleicht im Laufe des Tages Nord- und Osthessen, dass es mal einen kleinen Schauer gibt, aber meistens bleibt es doch eher trocken. Die Frühtemperaturen teilweise noch mal frisch, zwischen 2 und 7 Grad. Und nachmittags dann aber morgen schon wärmer als das, was wir heute erlebt haben. 13 bis 20 Grad und die 20, die war heute völlig außer Reichweite.
4: Das habe ich mir auch gedacht heute Morgen. Was habt ihr heute Schönes in der Show?
7: Ich kann natürlich zum einen verraten, dass es am Wochenende dann schon wieder sommerlich warm wird. Also die 25 am Sonntag ist nicht ganz auszuschließen. Einiges an Sonnenschein. Im Laufe des Sonntags wird es dann allerdings schon wieder wechselhafter. Und nächste Woche, Eisheilige, wird es pünktlich kälter. Vorher aber müssen wir über einen ganz besonderen Tag reden. Sonntag ist nicht nur Muttertag, sondern auch in Deutschland der Erdüberlastungstag. Das heißt, da haben wir, so wie wir uns verhalten, die Erde schon überlastet. Und der Erfinder des ökologischen Fußabdrucks, dieser Begriff, ja, mit dem spreche ich, der hat nämlich auch diesen Erdüberlastungstag erfunden. Und der wird mir gleich mehr dazu verraten.
4: Das klingt auf jeden Fall spannend. Danke, lieber Thomas. Und das war mein Tower für heute. Wir hoffen natürlich, dass Ihnen unsere Sendung gefallen hat. Ist ja klar. Dann sind Sie ja vielleicht auch morgen wieder dabei. 18 Uhr geht's los, wissen Sie. Bis dann. Schönen Abend. Tschüss.
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4: Ganz herzlich willkommen zur Hessenschau an diesem Donnerstagabend. Schön, dass Sie wieder eingeschaltet haben und bei uns sind. Ja, spätestens seit dem Mord am Kasseler Regierungspräsidenten Walter Lübcke und den Anschlägen von Hanau ist vielen klar geworden, welche Gefahr von bewaffneten Extremisten ausgehen kann. Umso erstaunlicher ist es, dass in Hessen aktuell mehr als 100 Rechtsextremisten ganz legal Waffen besitzen dürfen. Und die Behörden, ja, die stoßen beim Entzug der waffenrechtlichen Erlaubnis oft an Grenzen.
17: Walter Lübcke ist tot.
18: Auf der Terrasse seines Hauses in Nordhessen niedergeschossen.
19: Ein Neonazi bringt den Kasseler Regierungspräsidenten um.
20: Vor rund 7 Jahren wurde Walter Lübcke ermordet. Von einem rechtsextremen Täter, der Zugang zu Waffen hatte. Auch Jahre später ist das möglich. Laut Innenministerium hatten vergangenes Jahr 111 Rechtsextremisten eine Waffenerlaubnis. Ganz legal. Laut Experten ein gefährlicher Zustand.
21: Rechtsextreme mit Waffen, das sind tickende Zeitbomben. Es kann jeden Moment passieren, dass einzelne Personen oder Gruppen eskalieren und der Meinung sind, sie seien dazu legitimiert, diese Waffen auch zu nutzen, um Anschläge zu begehen, ihre politischen Ziele umzusetzen.
20: In allen hessischen Landkreisen außer der Stadt Kassel und dem Werra-Meißner-Kreis sind Extremisten mit Waffen den Behörden bekannt. Den größten Teil machen 111 Rechtsextremisten aus. Ungefähr die Hälfte hat einen kleinen Waffenschein, der zum Beispiel zum Tragen von Schreckschusswaffen berechtigt. Die andere Hälfte hat sogar eine Waffenbesitzkarte. Die ermöglicht den Kauf von scharfen Schusswaffen, die dann auch zu Hause gelagert werden dürfen. Aber warum werden bekannten Extremisten diese Waffen nicht einfach abgenommen? Laut Hessens Innenminister Roman Poseck liegt das am Waffenrecht. Es setze hohe Hürden. Jeder Einzelfall müsse vor dem Entzug einer Waffe genau geprüft werden, selbst bei bekannten Extremisten.
11: Die Rechtsprechung ist an der Stelle sehr, sehr eindeutig. Die Gerichte haben gesagt, es müssen weitere Umstände zur Speicherung beim Verfassungsschutz hinzutreten. Umstände, die eine Unzuverlässigkeit beim Waffenbesitz auch deutlich machen. Zum Beispiel eben auch eine Gefährlichkeit, die von der Person ausgeht. Die Rechtsprechung muss ich akzeptieren, auch als Innenminister.
20: Doch die Behörden sind nicht untätig. Allein im vergangenen Jahr wurden 16 Extremisten die Waffen entzogen, weil ihnen die Gefährlichkeit zum Beispiel nach Straftaten nachgewiesen werden konnte. Die anderen werden vom Verfassungsschutz observiert. Man habe aus Anschlägen wie dem Lübcke-Mord und Hanau gelernt, meint der Behördenchef.
14: Wir haben hier eine engmaschige Kontrolle und einen sehr, sehr engmaschigen Austausch mit den Waffenbehörden, sodass quasi da fortlaufend ein Monitoring stattfindet, um hier tatsächlich gefahrenerhöhende Aspekte zu finden. Und per se ist es so, Waffen in den Händen von Extremisten, das wollen wir nicht.
20: Damit Extremisten noch schwieriger Waffen bekommen können, müsste aber das Waffenrecht verschärft werden. Der Experte fordert eine Art Beweislastumkehr. Nicht der Staat soll die Gefährlichkeit nachweisen müssen, sondern
21: dass Personen, die Waffen besitzen möchten, generell ausführlich darlegen müssen, warum sie denn eigentlich daran ein Interesse haben und wie ihr Verhältnis zur freiheitlich-demokratischen Grundordnung ist.
20: Doch das Waffenrecht lässt sich nur auf Bundesebene ändern. Legale Waffenbesitzer wie Sportschützen und Jäger werden zudem bereits jetzt streng kontrolliert. Hessens Regierung will sich trotzdem laut eigenen Aussagen in Berlin weiter für Verbesserungen einsetzen.
4: Ja, es sind dunkle Wolken, die über dem Römer hängen und die passen ziemlich gut zur Stimmung im Frankfurter Rathaus. Fast 400 Millionen Euro Defizit, Streit um nicht genehmigte, überzogene Budgets und dazu festgefahrene Koalitionsgespräche. Denn auch zwei Monate nach der Kommunalwahl sucht Frankfurt noch immer nach einer neuen Regierung. Und der Haushaltsschock, der sorgt jetzt für zusätzlichen Druck.
16: An der Fassade des Römers symbolisiert der Reichsapfel der Kaiser die Macht. Doch die ist immer noch nicht verteilt. Stattdessen hinter den Kulissen des Römers ein wahrer Boxkampf. Zuerst die Grünen. Vielleicht ja, dann doch nein. Sie wollen nicht mit der CDU und wenn, dann nur zusammen mit Volt. Und Volt will auch nicht allein dabei sein. Die SPD wird auch für die Mehrheit gebraucht und kämpft. Aber es reicht noch nicht. Und die Bürger schauen dem Ganzen zu.
22: Sollte jeder einfach mal ein bisschen kompromissbereiter sein, um auf eine Lösung zu kommen.
23: Sich zusammenraufen. Die Probleme sind, glaube ich, so eindeutig und klar, dass wir schauen müssen, dass wir den Laden zum Laufen kriegen.
24: Ich denke, sowas kann eine Weile dauern, bis man zu einem Kompromiss kommt.
25: Gut Ding will Weile haben.
16: Dennoch, es ist Druck da. Und er soll jetzt der Böse im Boxkampf sein. Kämmerer Bastian Bergerhoff hat in seinem Haushaltsbericht mehreren Dezernenten gerade bescheinigt, ihr Budget unabgesprochen überzogen zu haben, um fast 400 Millionen Euro. An erster Stelle nennt Bergerhoff vor allem die SPD-Dezernentinnen Weber und Hartwig. Die erste hat 186 Millionen Euro mehr ausgegeben, als sie durfte, die zweite fast 20 Millionen. Zufall, dass der Grüne sie herausstellt? Nein, es ginge um pure Informationen, so der Kämmerer.
26: Was wäre die Alternative? Wir würden unseren gesetzlichen Pflichten zur Transparenz nicht nachkommen. Das kann die Alternative ja nun nicht sein. Und ich glaube auch, man muss nach vorne gucken und nach vorne lernen. Und das ist ein Appell an alle, egal welche Farbe sie tragen und welches Fach sie verantworten. Wir müssen ehrlicher sein miteinander und auch mit der Öffentlichkeit.
16: Die Betroffenen wehren sich. Bildungsdezernentin Weber etwa verweist auf Millionen Zusatzkosten für beschleunigte Schulsanierungen und vom Bund gewollte Neubauten bei Kitas. Es gehe hier wohl darum, bei der Koalitionssuche die Grünen zu positionieren. Es sei nichts unabgesprochen gewesen.
27: Ich fühle mich zu Unrecht angegriffen, weil ich auch schon im letzten Jahr im Februar darauf hingewiesen habe, immer wieder schriftlich und mündlich, auch öffentlich im Controlling-Bericht der Stadt Frankfurt, habe ich gesagt, diese Einsparvorgaben können wir nicht erbringen, nur zu einem geringen Teil. Ja, Sie können sich vorstellen, dass die SPD nicht sehr erfreut ist über diese Angriffe, zumal sie aus meiner Sicht ungerechtfertigt sind.
16: Ähnlich die Kritik der Kollegin. Die Tarife allein bei den Schauspielmitarbeitern seien erhöht. Die Kultur fahre seit Jahren mit zu wenig Geld.
27: Das war auch nie Arbeitsgrundlage im Magistrat, dass wir sagen, wir schließen jetzt mal eben 5 Museen oder wir stellen einen künstlerischen Betrieb in den städtischen Bühnen ein. Das wäre nämlich die Konsequenz. Und wenn ein Magistrat das möchte, dann muss das eine gemeinschaftliche Entscheidung sein.
16: Kritisiert wird auch Bergerhoff Lasse, die grüne Sozialdezernentin Feutel, die mit 112 Millionen Euro auch überzogen habe, in Ruhe. Weil sie eine Parteifreundin ist? Nein, sagt er, weil ihr Budget mit viel mehr Bürgergeldbeziehern belastet worden sei, wofür sie nichts könne. Verhärtete Fronten im Römer weiterhin nach der Wahl. Für die CDU als Verhandlungsführerin wird die Suche nach Koalitionen wohl noch schwerer.
0: Wir fordern im Moment ein, dass die Beteiligten erst die Stadt und dann die Partei zur Maßgabe ihres Verhaltens machen. Das vermissen wir bei einigen. Und die Koalitionsverhandlungen leiden derzeit darunter, dass es offenbar nicht den gemeinsamen Willen gibt, vor allen Dingen für die Stadt ein gemeinsames und zukunftsfähiges Politikprogramm aufzustellen. Das fehlt zurzeit.
16: In diesem Appell drückt sich viel Verzweiflung aus. Frankfurts Koalitionssuche dreht sich im Kreis. Die Verhandlungen von CDU, SPD und Grünen stocken wahrscheinlich noch eine ganze Weile.
4: T-Shirts und Hosen zum Spottpreis. Ständig neue Kollektionen. Und so kaufen wir ganz oft nebenbei viele neue Klamotten. Das Problem ist nur, dass dabei natürlich auch der Berg an Textilmüll immer weiter wächst. In Frankfurt testet ein Start-up deshalb jetzt eine neue Recyclinganlage, die aus alter Kleidung was Neues macht. Und so entsteht ein Stoff, aus dem später neue Kleidung gemacht werden kann.
1: Überfüllte Altkleidercontainer, Millionen Tonnen Klamotten. Im Frankfurter Stadtteil Seckbach steht eine Fabrik, die ein weltweites Müllproblem lösen will. Hier arbeitet das Unternehmen Reju daran, neuen Rohstoff für Kleidung zu machen. Der Prozess hier startet allerdings nicht mit den Altkleidern, sondern mit diesen Polyester-Pellets. Das ist industriell bereits aufbereitetes Material aus Alttextilien und wird so angeliefert.
2: Ein Polyester ist ein Polymer, das macht man mit vielen Bausteinen in einer Kette. Und wir brechen diese Kette in eine Monomer, so nur eine Bausteine, dass das wieder ein Polyester kommen kann.
1: Klingt kompliziert, da muss man in Chemie schon aufgepasst haben. Der entscheidende Schritt ist die sogenannte Depolymerisation. Dabei werden hier in der Anlage auch die Fremdstoffe herausgefiltert und am Ende ein Pulver gewonnen.
2: Die Reaktion dauert wenige Minuten. Aber das ganze Aufreinigen von allen Unreinigungen, die wir haben, dauert ungefähr 20 Stunden.
1: Das Pulver sieht ein bisschen wie Puderzucker, dann so aus und ist der Grundstoff für neues Polyester und damit Garn.
2: Wir können von einer Mischung von verschiedenen Komponenten das Polyester rausnehmen in eine Qualität, das kann direkt wiederverwendet werden.
1: Jedes Jahr fallen in Deutschland rund 1 Million Tonnen Alttextilien an. Das entspricht mehr als 15 Kilogramm Kleidung pro Person. Über die Hälfte ist aus Polyester.
3: Es ist total sinnvoll, aus alten Polyestertextilien wieder neue Polyestertextilien zu machen. Hier wird versucht, sozusagen Kreisläufe zu schließen und alte Materialien wieder zu nutzen, um daraus etwas Neues zu machen, ein neues Produkt zu produzieren.
1: Und das soll erst der Anfang sein. Reju will künftig möglichst viele Textilfasern wiederverwertbar machen. Der Druck wächst. Alleine in Deutschland ist die Menge an Textilabfällen zwischen 2013 und 2023 um 55% gestiegen.
2: Es gibt im Moment so viel Abfall, dass wir genug Kleidungen haben für die nächsten 6 Generationen. So, wenn wir das schaffen, das zurück in der Kreis zu nehmen, dann werden wir kein Öl mehr brauchen.
1: Denn Erdöl braucht man für die Produktion von Polyester. Noch ist die Anlage in Frankfurt eine Pilotfabrik, produziert derzeit rund 1000 Tonnen pro Jahr. Theoretisch reicht das für etwa 5 Millionen T-Shirts. Künftig sollen deutlich größere Werke entstehen, unter anderem in Frankreich, den Niederlanden und den USA.
4: Hunderte Mitarbeiter vom Biopharmakonzern CureVac bangen um ihre Zukunft. Die Nachrichten jetzt mit Kai.
5: Ja, darunter auch 50, die in Wiesbaden arbeiten. Der Standort soll ja genauso wie der in Tübingen geschlossen werden. Das hatte der Corona-Impfstoffproduzent BioNTech, der das Unternehmen CureVac erst Anfang des Jahres übernommen hatte, diese Woche mitgeteilt. Den rund 750 Mitarbeitenden sind nach Auskunft des Betriebsrats Aufhebungsverträge zum Ende des Jahres angeboten worden. Alternativ drohe ein Sozialplan und betriebsbedingte Kündigungen, heißt das. Begründet werden die Schließungspläne mit einer zu geringen Auslastung, Überkapazitäten und Kostensenkungen. Prügelattacke statt Online-Date. Die Polizei sucht Zeugen für einen Überfall auf einen 43-Jährigen gestern Abend gegen 22:30 in Frankfurt-Fechenheim. Dort hatte sich der Mann über eine Dating-App in einer Grünanlage verabredet, als eine Gruppe von 10 bis 12 jungen Männern auftauchte, die auf ihn einschlugen. Erst vorgestern wollte sich ein 18-Jähriger am Bahnhof im osthessischen Haunetal mit einer Bekannten treffen. Dabei packte ihn ein Trio und entführte ihn im Kofferraum eines Autos. Der junge Mann wurde dabei schwer verletzt. Sie sind das weltweit größte Archiv zu den Opfern und Überlebenden des Nationalsozialismus, die Arolsen Archives in Nordhessen. Jetzt soll am Standort in Bad Arolsen ein neues, modernes Archivgebäude entstehen. Heute war dafür Spatenstich. Mit dem Neubau wollen Bund und Land gemeinsam ein zentrales Archiv schaffen, das auch der Forschung dienen soll. 2028 soll der 32 Millionen Euro teure rote Neubau fertig sein. Zur Sammlung gehören unter anderem Dokumente zu KZ-Häftlingen oder zur NS-Zwangsarbeit. Sie sind als Weltdokumentenerbe der UNESCO geschützt. Derzeit sind sie noch an verschiedenen Orten in der Stadt gelagert. Achtung, Person in Müllpresse eingeklemmt. Solche Einsätze haben Feuerwehren tatsächlich immer wieder mal. Um auf solch ein Rettungsszenario richtig zu reagieren, ging es heute auf der Rettmobil in Fulda. Bei der Übung auf dem Messegelände machten zahlreiche Einsatzkräfte der Feuerwehr und des Arbeiter-Samariter-Bunds mit. Sie zeigten, wie man eine Person aus einer Müllfahrzeugpresse unbeschadet wieder rausholen kann. Die Rettmobil ist ein Treffpunkt für Rettungsdienste, Feuerwehren und Katastrophenschutz. Rund 500 Aussteller aus 28 Ländern zeigen noch bis morgen die neuesten Trends dazu und Techniken in Fulda. Die Veranstalter rechnen mit über 30.000 Besuchern. Trotz des verpassten Aufstiegs in die Fußball-Bundesliga setzt Zweitligist Darmstadt 98 weiter auf Trainer Florian Kohfeldt. Die Lilien haben den Vertrag mit dem 43-Jährigen verlängert. Über die Laufzeit wurde nichts mitgeteilt. Kohfeldt hatte die Mannschaft im September 24 auf einem Abstiegsplatz übernommen und in dieser Saison zu einem Aufstiegskandidaten weiterentwickelt. Soweit die Nachrichten und weiter geht's mit Julia.
4: Dankeschön, Kai. Ja, aus Netto hat er einfach Brutto gemacht. Kioskbesitzer Mesut geht vor einem Jahr all in, wie er uns damals gesagt hat, und rettet den kleinen Nettomarkt in seinem Viertel in Darmstadt vor der Schließung und nennt ihn Brutto. Supermarkterfahrung hatte Mesut bis dahin noch gar nicht. Deshalb haben wir ihn jetzt noch mal besucht und geschaut, wie das Jahr bisher gelaufen ist.
6: 7.30 Uhr im Darmstädter Vogtsviertel. Mesut und sein Team sortieren die frische Ware aus dem Großhandel ein, bevor der Bruttomarkt öffnet.
7: Das passiert auch oft, dass wir der Ware hinterherrennen.
6: Was hier so geübt aussieht, war vor einem Jahr noch anders. Wir hatten berichtet, Anfang 2025 Deutschlands vermeintlich kleinste Nettofiliale schließt. Nach einer gescheiterten Petition übernimmt Mesut den Laden und macht einen Brutto draus. Doch das erste Jahr läuft alles andere als rund.
7: Größter Verlust war, dass wir mal die Kühltruhe mal abgesteckt haben, weil wir die Steckdose gebraucht haben und nicht wieder eingesteckt haben. Ja, an die 2000 waren schon weg.
6: Aber es sind nicht die kleinen Fehler, die Mesut beinahe das Genick brechen. Als Besitzer eines Dönerladen und Kiosk direkt nebenan überträgt er sein Konzept auf den Lebensmittelmarkt.
7: Dadurch, dass ich halt einen Kiosk habe, habe ich wirklich wie ein Kiosk erstmal Preise rausgehauen und leider war ich da auch ein bisschen zu teuer. Mich hat man immer wieder mit dem Netto verglichen. Bin ich nicht, kann ich nicht. Es war echt schwer. Also da habe ich mich echt verkalkuliert.
6: Schon nach den ersten Monaten ist er kurz vorm Aufgeben.
7: Ich war echt oft am Ende, wo ich gesagt habe, okay, ich kann es wirklich nicht mehr. Aber durch meine Familie auch, die mir wirklich einen starken Rückenhalt gegeben hat, die immer da waren für mich und immer noch sind. Und die sagen, mach, mach, mach, du hast das Schwierigste schon geschafft.
6: Und durch seine Familie kommt er auch zu seinen Rettern. Necat Gündüz mit Tochter Zeynep, Bekannte mit langjähriger Erfahrung aus dem Einzelhandel.
7: Ich war echt mega erleichtert, wo die gekommen sind, die eigene Erfahrung hier reingebracht haben. Und ich eh Personalmangel hatte, hat das super gepasst. Also das war mein Jackpot, würde ich sagen.
8: Du willst die Erdbeeren immer vorne haben?
7: Mach die Erdbeeren.
8: Das ist das Einzige, vorne. Der Chef hat so gewisse Kriterien. Ja.
7: Die Erdbeeren sind wichtig.
8: Erdbeeren immer vorne.
6: Vater und Tochter kümmern sich jetzt um die Preiskalkulation. Sie hatten selbst schon einen kleinen Laden und wissen deshalb genau, worauf es im Vergleich zu den Discountern ankommt.
8: Da drüben haben wir schon für die Stammkundschaft, die dann sagen hier, ich will jeden Tag meine zwei Brötchen haben. Das ist halt so die Struktur hier ein bisschen. Wir versuchen den Spagat zwischen Tante-Emma-Laden und den anderen Geschäften das gleich zu machen. Aber dieser direkte Kundenkontakt ist hier enorm.
6: Und genau das möchten viele hier im Viertel nicht missen.
9: Vor Dingen hast du jetzt auch das Angebot, was hier gebraucht wird.
7: Ja? Mittlerweile ja, jetzt ich weiß alles. Ich, was die wollen.
9: Okay, ich muss weitermachen.
7: Alles dann gut.
9: Tschüss.
10: Ja, ich wohne direkt gegenüber, da ist es natürlich praktisch. Man trifft sich, es sind Nachbarn, die reden miteinander, es wird ein kurzer Plausch gehalten.
12: Wir sind also die ganze Nachbarschaft sehr froh drum, gibt nichts zu maulen.
6: Ein Jahr Bruttomarkt in Darmstadt. Was ist Mesuts Fazit? Bereut er seine Entscheidung?
7: Bereuen? Jein. Wenn die Leute mich drauf ansprechen und sagen, hey, cool, danke, dass du das gemacht hast, sage ich, okay, ich habe was richtig gemacht. Es wird jeden Tag besser und es gibt mir immer mehr Kraft.
6: Und die Anwohner wünschen sich noch viele weitere Jahre mit ihrem Bruttomarkt.
4: Ja, ein Haustier ist eben nicht nur ein Tier, sondern Familienmitglied, bester Freund und täglicher Begleiter. Und wenn es stirbt, tut es oft genauso weh wie der Abschied von einem Menschen. Eine Sonderausstellung im Kasseler Museum für Sepulkralkultur schaut genau auf diese Gefühle. Und die kennt auch Babak Hagio. Auch er verarbeitet noch den Tod seines Hundes.
13: Die war eine gute Seele. Wir haben in Augen geschaut. Der hat mit mir gesprochen, was er will, wie er sich fühlt. Wenn ich nach Hause kam, hat geschnupfelt, ob ich was mitgebracht habe. Wir haben zusammen gegessen, zusammen gebetet für die Essen. Der gibt viel Liebe, wenn ich traurig war. Und der hat mir viel Kraft gegeben.
15: 8 Monate ist es her, dass Babak Hagio seinen Schäferhund-Mischling hier auf dem Tierfriedhof in Hofgeismar beerdigt hat. Seine Hündin Shirin war zuckerkrank und musste eingeschläfert werden. Die Trauer ist immer noch groß.
13: Es ist eine Familienmitglied. Und es tut sehr weh. Ich komme einmal in der Woche hier, lege ich Blumen, bete ich ein bisschen, unterhalten wir uns zusammen.
15: Diese Gefühle kennt Tanja Reckert nur zu gut. Auch sie hat ihren geliebten Hund Charlie hier begraben. Und wegen ihm hat sie auch den Tierfriedhof als Betreiberin übernommen. Sie will anderen in ihrer Trauer beistehen.
17: Also für mich und auch für die Pächter, die zu mir kommen, ist es ganz wichtig, dass sie einen Ort haben, wo sie hinkommen können, wo sie das Ganze verarbeiten können, wo sie trauern können. Das ist alles ein sehr langer Prozess. Und dass sie eine Stätte haben, wo sie hingehen können. Immer und immer wieder und wann sie wollen.
15: Wohin mit dem Hund, fragt sich das Kasseler Museum für Sepulkralkultur in einer Sonderausstellung. Und meint damit den Tod des geliebten Haustieres. Was nicht nur die Frage aufwirft, wie Menschen mit dem Tod umgehen sollen oder wie sie ihren Liebling würdig beerdigen. Kuratorin Ulrike Neurath versucht darzustellen, wie sich das Verhältnis zwischen Mensch und Tier gewandelt hat.
18: Es leben derzeit ungefähr 34 Millionen Heimtiere in deutschen Haushalten. In jedem zweiten Haushalt lebt mindestens ein Tier. Und wenn so ein Tier stirbt, kann das ein Tierhalter, eine Tierhalterin in eine Krise stürzen, eine tiefe Trauer stürzen, weil man zu diesem Tier natürlich auch eine starke emotionale Bindung aufgebaut hat.
15: Der Trend zum aufwendigen Tierbegräbnis nehme zu. Für viele vereinsamte Menschen wird das Haustier immer bedeutsamer, der Hund als Sozialpartner. Für Babak Hagio ist es vor allem wichtig, einen Ort für seine Trauer zu haben. Wie hier auf dem Tierfriedhof in Hofgeismar, wo 100 andere ihren Liebling beerdigt haben. Sie sind nicht vergessen. Echte Familienmitglieder. Hündin Shirin war etwas Besonderes für ihn. Sie hat für immer einen festen Platz in seinem Herzen.
4: Ja, und einen festen Platz in unserer Sendung hat das dolle Dorf der Woche. Heute ist es wieder soweit und das zieht meine Kollegin Sabrina Fillisch in Kassel. Sabrina, das ist dein erstes Dodo nach 2 Jahren Pause. Wieso freust du dich denn, dass du wieder zurück an Bord bist?
11: Oh, ich kann es dir gar nicht sagen, weil ich bin total aufgeregt. Ich freue mich wie Bolle, dass ich endlich wieder nach 2 Jahren Dodo-Abstinenz dabei bin. Ich hatte zwar eine gute Ausrede, die ist jetzt 2 Jahre alt, aber ich freue mich wirklich total, wieder dabei zu sein. Und jetzt schauen wir mal, wo es mich und mein Team hinführt. Gut rühren, das weiß ich noch. Und zwar geht es nach Hommershausen, das gehört zu Frankenberg-Eder in Waldeck-Frankenberg, 160 Einwohner. Und liebe Leute aus diesem wunderbaren Dollendorf, das wir diese Woche besuchen werden, rufen Sie uns an unter 0561 31040 0171 22 30 715. Dann können wir uns gleich direkt verabreden, wo wir uns treffen. Und dann werden wir mal schauen, was wir Schönes morgen alles finden in diesem wunderbaren Dorf. Und das Ergebnis sehen wir dann am Samstag.
4: Ja, ich wünsche dir ganz viel Spaß, Sabrina, nach deiner Abstinenz, nach 2 Jahren, die erste Premiere nochmal beim Dodo. Dankeschön. Ja, vor rund 100 Jahren war das hier eine Sensation. Steilkurven aus Beton, Rennwagen. Und jede Menge Publikum mitten im Wald bei Rüsselsheim. Die Opel-Rennbahn war ihrer Zeit weit voraus. Und heute, ja, da ist sie sowas wie ein Lost Place. Die Anlage bröckelt und wuchert zu. Jetzt soll das Denkmal gerettet werden und wird gleichzeitig aber auch zum Streitfall. Wir schauen auf ein Stück hessische Zeitgeschichte und auf den Konflikt um seinen Erhalt.
14: Nur noch wenig erinnert an tobende Menschenmassen, an laute Benzinmotoren und Weltrekordrennen. In der Vorkriegszeit der große Tourismusmagnet der Region schlummert die historische Opel-Rennbahn heute unter Rüsselsheimer Wiesen und Weiden.
19: Also hier müssen Sie sich vorstellen, vor 100 Jahren, hier auf 12 Metern Breite, die Fahrzeuge mit 140 Stundenkilometer durchgerast. Hier auf der rechten Seite, oben auf dem Besucherkamm, standen die Zuschauer. Auf der linken Seite, der Innenbereich, standen bis zu 60.000 Zuschauer. Es gab kleine Tribünen, ansonsten gab es eine Zeltstadt. Das war die damalige Rennsituation vor 100 Jahren hier.

0: Mit seiner Kulturinitiative, um den Ort ehrenamtlich zu erhalten und zu bewerben, hört Carsten Ritter nun weitestgehend auf. Zu wenig sei passiert auf Seiten der Denkmalschutzbehörde Rüsselsheim und der Besitzerin, den Mainzer Stadtwerken.
1: Wir haben das jetzt jahrelang probiert mit unterschiedlichsten Kommunikationsformen oder auch Präsentationen in der Öffentlichkeit. Das geht von Führungen über kleine Filme, Vorträge, alles Mögliche. Man kommt mit guten Ratschlägen, guten Vorschlägen. Wir haben ein Konzept ausgearbeitet, bei dem der Eigentümer auf seine Rechnung käme, die Stadt Rüsselsheim auf seine Rechnung käme und es noch nicht mal viel kosten würde. Und dennoch entsteht da kein Interesse.
0: Ein jetzt von der Stadt unterschriebener Vertrag zum Erhalt der Rennbahn verspreche ebenfalls zu wenig. Im heutigen Trinkwasserschutzgebiet sollen nur kleinere Gehölze entfernt und das Denkmal nur in Teilen der Nordkurve wieder freigelegt werden.
1: Der eine Teil wird, sag ich mal, ein bisschen der Rasen gemäht und der Rest verfällt weiter. Das, was in dem Vertrag steht, sind wirklich nur die Jungwüchse oder Aufwüchse, die hier dann entfernt werden. Der eigentliche Gefahr ist eigentlich der Altbestand an Bäumen, der jetzt langsam in die Jahre kommt, brüchig wird, umstürzt und damit halt die Betonbahn zerstört.

0: Die meisten Bäume hier sind Robinien und Robinien ist eine invasive Art. Das heißt, andernorts werden diese gerodet, gefällt, ja, die gehören nicht hierher. Aber hier werden sie halt kultiviert und tragen zudem noch mal dazu bei, dass halt auch das Denkmal zerstört wird. Und das kann man auch hier sehen.
1: Während die Stadt Rüsselsheim sich trotz angespannter Haushaltslage um die Bahn bemüht und den Zustand auch bedauert, kommt aus Mainz: Die Mainzer Stadtwerke haben auf die herausragende Bedeutung des Areals für die Trinkwassergewinnung der Region mehrfach hingewiesen. Dem ist aus unserer Sicht nichts hinzuzufügen.
0: Was uns halt immer gestört hat oder uns aufgefallen ist, dass im Autoland Deutschland es doch die älteste Rennstrecke, feste Rennstrecke gibt, ja, die dritte auf der Welt. Und dennoch wird sie völligst missachtet. Ja. Also der Bürger wird auch seiner Kultur beraubt, wenn sie nicht länger dargestellt wird.
1: Ein Denkmal von Weltrang im Dornröschenschlaf, das trotz neuen Vertrags droht, wieder unter wuchernden Gräsern und invasiven Bäumen zu vergessener Geschichte zu werden.
2: Es ist frisch geworden. Der eine oder andere hat heute sogar wieder eine Mütze getragen. Und damit herzlich willkommen zum Hessenschauwetter. Morgen und bis zum Wochenende wird es kurzzeitig mal etwas milder. Dann aber rauschen die Temperaturen auch schon wieder in den Keller. Wir schauen uns mal die Großwetterlage an. Morgen sorgt dieses Hochdruckgebiet für steigenden Luftdruck. Und das bedeutet, dass es morgen sonniger wird als heute. Und es wird auch etwas wärmer. Jedoch hat es die vor uns liegende Nacht in sich. Stellenweise kann es Bodenfrost geben. In der Nacht regnet es in der ersten Nachthälfte nur noch ganz vereinzelt. Später bleibt es trocken. Regional bilden sich dann Nebel und auch Hochnebelfelder. Und morgen wechseln sich dann Sonnenschein und dichte Wolken ab. Besonders in Nord- und in Osthessen wird es wolkiger und der ein oder andere Regentropfen ist möglich. Dazu weht meistens dann ein schwacher Ostwind. Die Nacht wird frisch für Anfang Mai. Die Tiefstwerte, die reichen von 7 Grad am Rhein bis nur 2 Grad im Kellerwald. Örtlich kann es Bodenfrost geben. Morgen dann 11 Grad auf dem Ettelsberg und bis 20 Grad an Rhein und Main. Und dann wird es kurzzeitig mal wieder etwas wärmer. Am Samstag bis 24 Grad, dazu trocken und häufig Sonnenschein. Am Sonntag bis 25 Grad, zunächst wird sonnig und trocken. Später kommen aber vom Rheingau bis zur Bergstraße örtliche Schauer und Gewitter runter. Und am Montag wieder deutlich kühler, dazu mehr Wolken als Sonne, zeitweise nass, vereinzelt Gewitter und es wird stark windig bei nur noch 11 bis 17 Grad. So viel vom Hessenschauwetter für den Augenblick. Ihnen noch einen schönen Abend.
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6: Wir operieren im Übrigen auch 80- und 90-Jährige ambulant. Das ist wirklich kein Problem, wenn die ansonsten gesund sind.
7: Ja, wenn. Und was, wenn nicht? Haben wir als Patienten die Wahl, ob wir nach einer OP direkt nach Hause gehen oder in der Klinik bleiben? Wir klären auf, genau dazu. Hallo und willkommen bei den Ratgebern, einer Sendung, die auch eine gewisse Knoblauchnote hat. Wir schalten gleich auf eine nordhessische Knoblauchfarm. Außerdem haben wir leckere Salatrezepte als Grillbeilage und wir zeigen, wie jeder selbst zu Hause einen Siphon tauschen kann. Ja, und wir starten mit dem Thema ambulante OPs. Die sind in Deutschland immer noch seltener als in vielen anderen Ländern.
8: So, guten Morgen.
9: Visite am Tag nach der Operation.
8: Na, wie war die Nacht?
9: Walter Heisch wurde die Gallenblase entfernt. Er hatte mehrere Steine, einer davon so groß wie ein Golfball.
10: Die war ja entzündet, auch die Gallenblase. Und deswegen musste die raus.
9: Noch werden Menschen im St. Adolf Stift in Rheinbeek bei Hamburg nach einer Gallen-OP ein bis zwei Tage stationär aufgenommen. Die Chirurgen hier wollen sichergehen, dass es keine Nachblutungen oder andere Komplikationen gibt, gerade wenn die Operation komplizierter war als gedacht.
11: Blutung und Leck aus den Gallenwegen oder Verschluss sogar der Gallenwege oder Verschluss an der Leberarterie, das sind ganz fürchterliche Komplikationen, die man nicht erleben möchte.
9: Aber Tim Strate sagt auch, solche Komplikationen sind sehr selten. Bei Menschen, die keine schweren Nebenerkrankungen haben, könne man die Gallenblase auch ambulant entfernen. Also morgens OP, am Nachmittag zurück nach Hause. Unter einer Voraussetzung.
11: Entweder haben Sie Angehörige oder gute Nachbarn. Also Sie müssen die Möglichkeit haben, um Hilfe zu rufen oder mal sich etwas anreichen zu lassen oder so. Aber das war es dann auch schon. Alle anderen kann man, also wir operieren im Übrigen auch 80- und 90-Jährige ambulant. Das ist wirklich kein Problem, wenn die ansonsten gesund sind.
9: Tatsächlich werden in Deutschland viele Menschen nach einfachen Operationen noch immer stationär aufgenommen, müssen nach der OP 1 bis 2 Tage im Krankenhaus bleiben. In Europa werden nur noch in Polen mehr Menschen so teuer versorgt. Deutlich seltener als in Deutschland sind Krankenhausübernachtungen nach OPs dagegen in Ländern wie Portugal.

0: und Dänemark immer ambulant erfolgt, wird das in Deutschland nur in 88% der Fälle gemacht. Bei der Entfernung von Rachenmandeln hängt man hierzulande noch weiter hinterher. In den Niederlanden und Finnland können 87% der Menschen anschließend nach Hause gehen, in Deutschland sind es nur 19%. Die große Mehrheit der Patienten wird also in der teuersten Versorgungsstruktur, dem Krankenhaus, behandelt. Das sei eine Verschwendung der Gelder der Versicherten, so die AOK. Schon jetzt fehlen den gesetzlichen Krankenkassen Jahr für Jahr 10 Milliarden Euro, Tendenz steigend.
1: Bis 2050 werden wir ca. 3 Millionen mehr Hochaltrige sehen, also über 80-Jährige, die wir zu versorgen haben. Und wir werden gleichzeitig ca. 5 Millionen weniger erwerbsfähige Menschen haben im erwerbsfähigen Alter. Und wir müssen entsprechend auch mit den Ressourcen auf der Fachkräfteseite extrem gut wirtschaften. Und da ist es nicht besonders ratsam, immer auf die umfassendste Versorgungsstruktur zu setzen. Das können wir uns schlicht nicht leisten.
0: Bei der Versorgung von Leisten und Nabelbrüchen hat man in Rheinbeek schon vor einigen Jahren entschieden, diese Eingriffe sind medizinisch vernünftig, ambulant zu machen. Deshalb wird auch Michael Martinet nach dem Eingriff in Begleitung nach Hause gehen können.
2: Ich vertraue den Ärzten und wenn die sagen, dass das genau das Richtige ist, dann finde ich es eigentlich eher gut.
0: Der 57-Jährige ist gesund. Das Risiko für Komplikationen extrem gering, weiß Narkoseärztin Ulla Ritter. Falls zu Hause doch etwas sein sollte, kann er einen Arzt oder eine Ärztin telefonisch erreichen. Die Anästhesistin sieht vor allem die positiven Aspekte ambulanter OPs. Denn Krankenhaus bedeutet für viele auch Stress.
3: Ja, wer will schon gerne ins Krankenhaus? Wir holen noch mehr Rat zum Thema von Daniela Hublor, Medizinerin bei der Verbraucherzentrale. Hallo.
4: Hallo.
3: Folgt man der Krankenkasse, sind ambulante OPs eigentlich eine Win-Win-Situation. Die Krankenkasse spart Geld und der Patient spart sich unangenehme Tage im Krankenhaus. Aber ist es wirklich so eine beidseitige Gewinnsituation?
4: Ja, das kann schon eine Win-Win-Situation sein, wenn man zwei Dinge beachtet. Das erste ist, ob der Patient gesund genug dafür ist oder ob er eben Vorerkrankungen hat, Begleiterkrankungen hat, wo man sagt, das ist vernünftiger, wenn da jemand in der Klinik ist, wo es dann zum Beispiel auch eine Kardiologie gibt, wenn jemand Herzerkrankungen hat oder eine Neurologie, wenn jemand komplizierte neurologische Erkrankungen oder so hat. Und das nächstwichtige ist, dass jemand versorgt ist, nachdem er nach Hause kommt, also auf jeden Fall in der Nacht versorgt ist, auch die nächsten Tage eher jemand da ist, auch jemand ihn nach Hause begleitet. Das sind eigentlich die zwei wesentlichen Kriterien.
3: Da stellt sich für mich die Frage, kann ich das eigentlich überhaupt selbst entscheiden, ob ich ambulant oder stationär operiert werden will?
4: Ja, eigentlich auch nur bedingt. Also es ist so, dass dieser Eingriff überhaupt erstmal an dem Katalog aufgeführt sein muss für ambulante Operationen, damit er ambulant durchgeführt werden darf. Diesen Katalog, den hat man auch in den letzten Jahren jetzt versucht zu erweitern oder wird ihn wahrscheinlich weiter versuchen zu erweitern. Und wenn er draufsteht, dann kommt es aber wirklich auch wieder darauf an, ist eben jemand gesund genug oder wäre es besser, ihn in Betreuung zu haben. Das ist eine Entscheidung des Arztes oder der Ärztin, wo ich natürlich auch mitreden kann und sollte, wenn ich sage, ich bin zu Hause aber nicht versorgt, ich habe jetzt niemanden, der da kommen kann oder ich fühle mich wirklich sehr unsicher und ich habe früher schon mal Komplikationen gehabt oder so.
3: Und ja? Falls man selbst als Patient den Eindruck hat, der Arzt geht nicht so genau drauf ein auf die eigene Situation, dann ruhig mal proaktiv ansprechen, wie es zu Hause aussieht, genau, und dann nicht zu schüchtern sein. Was ist denn im umgekehrten Fall? Ich gehe vielleicht zu einer Mandel-OP in ein Krankenhaus oder lass mich beraten, die wollen vielleicht auch ein bisschen Geld machen, mich da zwei Tage im Krankenhaus lassen und ich möchte es ambulant machen.
4: Oder die bieten das halt einfach nicht so an. Dann würde man sagen, das wäre ein Fall für eine Zweitmeinung, dass man eben zum anderen Arzt, Ärztin geht und schaut, haben die eine andere Möglichkeit, wo da operiert werden kann, ambulant auch.
3: Also sich da mal woanders umschauen. Mhm. Wenn ich jetzt nach einer ambulanten Operation zu Hause sitze, auf meiner Couch oder im Bett liege und merke, ich bin eigentlich doch überfordert mit der Situation. Mhm. Zu viele Schmerzen, die Wundversorgung zu kompliziert, was mache ich dann?
4: Gut, also entweder hat man eine Telefonnummer bekommen, wo man in der Arztpraxis oder der Einrichtung anrufen kann. Manchmal machen die auch Kontrollanrufe dann nach dem Eingriff an dem Tag.

0: es jetzt wirklich so ist, dass man sich denkt, ich muss jetzt von einem Arzt oder Ärztin angeschaut werden, kann man bei der 116 117 anrufen. Die würden eben schauen, gibt es eine Ambulanz, einen Bereitschaftsarzt in der Nähe oder vielleicht sogar beim Notarzt 112. Letztlich muss man aber sagen, es sollte gut vorbereitet werden. Also man sollte es halt vorab gut besprechen. Spätestens nach dem Eingriff, vor man nach Hause geht, aber am besten schon vorher, wenn man wirklich noch fit ist, dass man das gut bespricht. Was kann auftreten? Was ist, wenn ich Schmerzen habe? Brauche ich Verbandmaterial? Was für Komplikationen gibt es? Wann soll ich mich melden?
1: Und wann soll ich zum Facharzt oder Hausarzt? Oft werden die ja quasi mit der Nachsorge betreut. Ja. Was, wenn ich da vielleicht in 3 Wochen einen Termin kriege nach der Operation, aber in 3 Tagen einen bräuchte?
0: Das ist jetzt auch wieder sowas, wo man sagen würde, besser im Vorfeld schon mal regeln, wenn man eben zur Verbandskontrolle muss, wenn das nicht in der Einrichtung ist, wo man operiert worden ist. Oder man braucht ja manchmal auch Physiotherapie oder diese Geschichten. Am besten vorher schon Termine ausmachen. Und vielleicht hier der Verweis auf die Akutsprechstunden oder die offenen Sprechstunden, die Hausärzte und Fachärzte anbieten müssen, was manchmal den Eindruck habe ich gar nicht so sehr kommuniziert wird und viele Patienten gar nicht wissen. Das gibt es. Man kann auch kurzfristig in die Praxis gehen, hat natürlich dann Wartezeit. Das wäre eben, ja, wenn akut was ist.
1: Also auch mal darauf hinweisen, den Orthopäden zum Beispiel, dass er sowas auch anbieten muss.
0: Fragen, wann ist Ihre offene Sprechstunde?
1: Genau, die wird manchmal verschwiegen. Letzte Frage mit einer kurzen Bitte und einer kurzen Antwort. Stationäre OPs, da gibt es ja auch bestimmte Vorgaben, wie lange ich dann im Krankenhaus bleiben darf. Kann ich die auch irgendwie beeinflussen?
0: Naja, das kommt darauf an, auch ob die Versorgung ambulant gewährleistet ist. Da gibt es diesen Begriff Entlassmanagement. Der Sozialdienst vom Krankenhaus sollte im besten Fall schon schauen, wenn jemand in die Klinik kommt, was muss geregelt werden, damit dann jemand gut versorgt ist. Also muss zum Beispiel ein Pflegedienst organisiert werden, eine Reha oder dergleichen.
1: Also ruhig mal das Thema Sozialdienst und Entlassmanagement aktiv ansprechen. Genau. Vielen Dank für die Aufklärung, Daniela Hublohr. Dankeschön. Jedes Gericht, jedes gute Gericht vor allem, beginnt mit Zwiebeln und Knoblauch, sagen Köche häufig. Und wer Knoblauch isst, der handelt auch ein bisschen egoistisch, setzt drauf vielleicht, dass die Mitmenschen geruchstolerant sind. Anna Barkowski jedenfalls, die hat heute die Knobi-Wolke richtig genossen, im Nordosten Hessens auf der Knobi-Farm in Herleshausen.
2: Ja, also ich sage es ganz offen, ich bin hier heute im Knoblauchhimmel. Mir weht hier ein Duft um die Nase und da läuft mir das Wasser schon im Mund zusammen. Der Wahnsinn. Und du bist dafür verantwortlich, liebe Tatjana. Du bist hier die Königin des Knoblauchs.
3: Kann man das so sagen? Ja, wir sind die Königin.
2: Wie viel Knoblauch baut ihr an?
3: Also wir haben letztes Jahr 20.000 Kilo geerntet. Frischen Knobi, muss ich dazu sagen. Mhm. Wir haben riesige Felder. Also wenn du bei uns auf dem Feld stehst, dann siehst du, soweit das Auge reicht, nur Knoblauch. Also ja.
2: Und du strahlst so, wenn du von deinem Knoblauch erzählst. Warum ist denn Knoblauch für dich so was Besonderes?
3: Weil Knoblauch so viel mehr ist als nur ein Gewürz. Mhm. Also es schmeckt natürlich ganz toll, ist ein toller Genuss. Man kann ihn verarbeiten in ganz vielen Varianten. Und er ist noch so gesund. Das heißt, man kann Gesundheit und Genuss miteinander so wundervoll verbinden. Und er gibt uns ganz viel, unserem Körper, an gesunden Stoffen zurück. Ja.
2: Und ihr stellt auch selbst hier ein paar Produkte her, Pesto, einen Wundertrank sehe ich hier.
3: Zaubertrank,
2: Gewürze, Salz. Mhm. Und ihr verkauft auch unterschiedliche Sorten. Ne?
3: Ja.
2: Knoblauch ist nicht gleich Knoblauch.
3: Nein. Mhm. Also es gibt ganz viele verschiedene Sorten Knoblauch. Mhm. Wir haben 7 bis 8 im Anbau. Und die schmecken alle unterschiedlich. Nicht nur von der Schärfe her, sondern auch von dem Aroma. Der eine hat ein ganz schweres Aroma, der passt super überall dazu, wo ein schwerer Rotwein dazu passt. Der andere hat ein ganz leichtes Aroma, aber auch mit einer schönen Schärfe. Ja, also das ist so unterschiedlich im Geschmack und in den Aromen, das ist schon sehr faszinierend. Das glaubt man gar nicht.
2: Und ihr habt hier vor mir liegt ein ganz besonderer Knoblauch. Mhm. Das ist der schwarze Knoblauch. Der sieht jetzt erstmal ein bisschen braun aus, wenn ich mir den so angucke. Und hier drüben hast du ihn schon mal aufgeschnitten.
3: Ja.
2: Innen drin wird er schwärzer. Was ist denn das? Baut ihr den auch an oder wie funktioniert
3: der
2: das?
3: Der wird hergestellt tatsächlich. Ne? Also der wird aus dem weißen Knoblauch, wie man ihn ganz klassisch kennt, hergestellt. Mhm. Das ist ein langer Prozess. Und ich mache ihn mal auf, kannst ihn gerne mal kosten, wenn er raus will.
2: Ich bin sehr gespannt. Wie schmeckt denn schwarzer Knoblauch?
3: Oh, ganz fein. Mhm. Also ganz unerwartet. Ich bin sehr gespannt, wie du ihn, wie er dir schmeckt. Und das Tolle ist daran, dass du nicht nach Knoblauch riechst, wenn du ihn genossen hast.
2: Ja?
3: Ja. Also er ist kussecht und Großraumbüro geeignet, sage ich immer.
2: Kussecht und Großraum. Und ich bin gespannt, wie er schmeckt. Das glaubt mir ja keiner. Das ist ja fast, als würde ich irgendwie ein Gummibärchen essen. Das ist der Wahnsinn.
3: Ja.
2: Also da kann ich mir, weil der kussecht ist, auch abends mal vom Fernseher eine Schale reinknallen.
3: Ja.
2: Sondern er ist sehr teuer. Was kostet denn so eine Knolle schwarzer Knoblauch?
3: Also da das wirklich tatsächlich so ein langwieriger Prozess ist, ist der recht teuer. Mhm. Also wertvoll, sage ich immer. Ja, also so ein Kilo sind wir bei ungefähr 100 Euro.
2: Wow, das ist natürlich wirklich teuer. Aber ihr seid auch die Einzigen, die den selbst herstellen? Oder wie?
3: Also wir sind die Einzigen, die ihn aus einer biologischen, regenerativen Landwirtschaft herstellen. Das ist ganz besonders wichtig, weil in dem Prozess, in diesem Herstellungsprozess, werden ja auch die gesundheitlichen Stoffe so potenziert. Aber auch jedes Herbizid, Fungizid, Pestizid, ne? Und die willst du natürlich gar nicht drin haben, auch nicht die, die für Bio erlaubt sind, sondern wichtig, dass es ein ganz reiner Knobi ist. Gell? Man muss aber auch dazu sagen, dass der unheimlich an Gewicht verliert, der ist ja ganz leicht.
2: Das heißt, eine Knolle ist jetzt dann nicht so toll.
3: Nein.
2: Und ich werde mir jetzt die letzte noch ein bisschen mit Verstand, nein, ich werde sie genießen.
3: Genau.
2: Nicht reinpfeifen, ich werde sie genießen.
3: Genau.
2: Sehr lecker. Vielen Dank, liebe Tatjana.
3: Gerne.
1: Danke, Anna. Und jetzt eine neue Folge unseres Jobchecks. Es geht in die Kfz-Werkstatt, einen Ort, an dem sich unsere Reporterin Maike Zschorn eigentlich gar nicht zu Hause fühlt. Umso spannender, wie sie sich genau dort schlägt, in der Welt der Mechatroniker.
4: Nur einen Steinwurf vom Offenbacher Kickers-Stadion entfernt hat sich Florian Reuß ein kleines Werkstattparadies geschaffen. Autos schrauben ist sein Leben.
5: Ich bin als Kind schon, da hat man eine Tankstelle gehabt. Da bin ich schon mit dahin, samstags, wenn ich frei hatte oder ich war krank, dann bin ich so gern wie möglich mit meinem Vater mit. Und bin einfach von der Pike auf, natürlich schon, habe ich an Autos gestanden und habe mitgeschraubt. Und natürlich wird einem das so in die Wiege gelegt, ja.
4: Für mich sind diese ganzen Schrauben, Teile und Werkzeuge böhmische Dörfer. Aber das soll sich heute ändern. Los geht's mit einer Durchsicht für den TÜV.
6: Was ist denn das Erste, was du dir anguckst, wenn du unter so einem Auto stehst? Wo guckst du als Erstes hin, weil da die häufigsten Probleme sind?
5: Achsen, okay. Bremsen, Ölverluste. Oder halt auch Rost am Fahrzeug, was heutzutage nicht mehr so oft der Fall ist, weil die Materialien viel, viel besser sind wie früher.
6: Kannst du jetzt sagen, auf den ersten Blick kommt das Auto durch den TÜV?
5: Ja, sofort.
6: Kannst du sofort so sagen?
5: Ja, es ist halt ein gepflegtes Auto. Und natürlich haben wir jetzt noch keine Gelenke mal geguckt, ob sie jetzt Spiel haben. Aber das ist so ein typisches Auto, was auf jeden Fall ganz locker durch den TÜV kommt. Ja.
4: Viel mehr Freude hat der Meister aber an detektivischer Arbeit beim Schrauben.
5: Natürlich macht es als Mechaniker schon mehr Spaß, wenn man einen Fehler sucht und auch lange rummacht und dann auch vielleicht mit dem Team zusammen den Fehler auch findet, ist natürlich für einen selber natürlich was. Man muss aber die Zeit dafür haben, weil manchmal sucht man auch und hat eigentlich gar keine Zeit für und dann macht es auch Stress. Ja.
4: Der nächste Patient braucht eine neue Steuerkette. Wenn ich nur wüsste, was das ist.
5: Hier ist die Steuerkette, die sogenannte Steuerkette, die irgendwann immer Geräusche macht, weil die Spannung irgendwann nicht mehr da ist. Und umso länger sie wird, das ist wie ein Zahnriemen, der irgendwann reißt.
6: So wie beim Fahrrad.
5: Wie beim Fahrrad. Nur da ist es halt eine Kette, die wirklich für den ganzen Motor da ist, für den Motorlauf. Das ist eigentlich unser Hauptding mittlerweile, sind Steuerketten zu erneuern.
7: Hast du schon mal Schlagschrauberbindung?
6: Nein.
7: So. Ich muss einfach den Knopf hier drücken.
6: Ja.
7: Also
6: hier festhalten.
7: Ja, genau.
6: Und muss ich nach oben ziehen?
5: Einfach nur halten.
6: Einfach nur halten.
5: Ja, sehr gut.
6: Okay, es muss noch weiter hoch oder dreht man es? Dreht ihr es per Hand dann?
5: Genau, perfekt. Die ist schon dort.
6: Wo tue ich die hin, damit wir sie nicht verlieren?
5: Guck mal, da hast du so Magnetschalen, dass die Schrauben nicht rumfallen.
6: Okay.
5: Oh, ja. Ist nicht schlimm, die finden wir wieder.
6: Da unten drin vielleicht,
5: die
6: eventuell.
5: Die finden wir wieder, alles gut. Perfekt, sehr gut.
4: Mir fällt vor allem die positive und familiäre Arbeitsatmosphäre in dieser Werkstatt auf. Florian Reuß hat sich schon mit Anfang 20 selbstständig gemacht. Seine Arbeit ist ihm so wichtig,
6: Flo, ich glaube, du willst mich nicht als Praktikantin,
4: dass er sie manchmal sogar mit ins Bett nimmt.
5: Manchmal wirklich kommen einem nachts die ganzen Sachen. Ja? Es ist wie man morgens wacht man auf, abends tut man sich das warum, wieso, weshalb. Man schläft eine Nacht drüber, morgens wacht man auf und sagt, Wahnsinn, das ist es. Da ist, und morgens hat man auf einmal den Lichtblick. Keine Ahnung, woher das kommt.
7: So, tada.
6: Yeah.
7: So, das ist die alte Kette
6: mhm.
7: und das ist der neue. Jetzt vergleichen wir die, um zu gucken, ob es genau daran das Problem lag.
6: Ja.
7: Und das sieht man schon.
6: Die ist länger.
7: Die ist ganz ein bisschen länger als der neue. Aber so wenig reicht es für die Kette, um Probleme zu machen. Ja?
5: Also wenn jemand vor dir steht und will eine Lehre machen und hat eigentlich gar keinen Bock auf den Beruf oder gar keine Lust, das auszuüben, nur weil man halt jetzt gerade nicht wusste, wo man sich bewirbt, dann macht das natürlich nicht so Spaß, wie wenn man welche vor sich hat, wie meine Jungs, die, wo man merkt, dass man zusammen auf Fehler kommt und die auch sich darüber den Kopf machen. Und dann braucht man ein gewisses Interesse und das muss da sein. Dann macht das Spaß und dann gebe ich gerne auch weiter, was ich kann.
4: Brooke Begation ist im zweiten Lehrjahr und er zeigt mir, wie ich einen Motor wieder zum Glänzen kriege. Ein Bonus, den jeder Motor hier bekommt. Aber was macht ihm Spaß am Beruf des Kfz-Mechatronikers?
8: Ich glaube, das Fertigstellen einfach, dass du weißt am Ende, okay, das Auto ist jetzt fertig, das repariert, ich hab's geschafft, dass so die Sachen, die du auch mit der Hand machst, so, wo du dir selber auch angucken kannst und denkst, okay, ich habe mich auch ein bisschen dreckig gemacht, dafür ist geil. So, das feiere ich halt. Ja.
6: Und was würdest du sagen, muss man können, wenn man diesen Beruf machen will? Also was muss man mitbringen für Eigenschaften oder für Interessen?
8: Auf jeden Fall Eigeninteresse, auch mechatronisches Verständnis so ein bisschen, dass du dir im Kopf auch so vorstellen kannst, okay, das ist mit dem verbunden und das und so. Und auch handwerkliches Geschick.
4: Ich hätte niemals gedacht, dass ich mich bei dieser Arbeit mit öligen Händen in einer Werkstatt so wohlfühlen könnte. Florian Reuß hat sich hier einen Traum erfüllt und noch einiges mehr damit vor.
5: Ja. Ich sag mal, die Firma in der Firma. Ja, dass man sagen kann, da hinten ist so ein bisschen in der, wird ein Motorräder umgebaut oder halt mal ein paar Autos, wo ein bisschen, ich sag mal, wo in diese Custom-Richtung gehen und dann wiederum halt so Barbe und Tattoo und so weiter mit in so einen Store reinzubringen und einfach ein gesamtes Konzept irgendwie daraus zu erstellen und ja, ein Ort, wo die Leute gerne hinkommen und wo auch gerne gearbeitet wird und einfach eine eigene Dynamik herrscht, so eine eigene. So eine kleine, ja, ich weiß nicht, wie es
6: heißt. Das Universum.
5: Ja, genau. So. Das, so war auch immer mein Plan hier. Ja.
6: Ja, schön.
4: In der nächsten Folge darf ich beim Jobcheck mit dem Auftragskünstler Florian Erb ein besonderes Wandbild malen.
1: Wer bringt Fleisch mit? Wer Salat? Die Klassikerfrage beim Grillen. Und jetzt erfahren Sie, warum Salat auch ernährungswissenschaftlich genau hierzu der perfekte Grillbegleiter ist.
0: Es zischt und duftet auf dem Rost und Kevin Mutschall ist der Grillmaster. Grillen ist für ihn nicht nur Leidenschaft, sondern als Kochlehrer auch Beruf.
9: Grillen ist für mich der Start der schönen Jahreszeit. Wenn man das schon riecht, wenn das brutzelt, da kriege ich als Grillmeister einfach nur gute Laune.
0: Aber das Grillgut ist nicht alles. Ernährungsexpertin Lara Schneider schaut heute auf die Salate dazu, denn die machen das Grillen nicht nur leckerer, sondern auch gesünder. Wie das?
10: Beim Grillen entstehen durch hohe Temperaturen und Verbrennungsprozesse sogenannte freie Radikale. Das sind aggressive Moleküle, die im Körper entweder Entzündungsprozesse fördern können oder aber auch unsere Zellen früher altern lassen.
0: Freie Radikale? Ja. Diese Moleküle sind unvollständig und klauen sozusagen den gesunden Zellenteile und können sie so schädigen. Salate bieten hier Schutz durch sogenannte Antioxidantien.
10: Frische Salate dagegen liefern reichlich Antioxidantien. Das heißt, das sind Schutzstoffe für unsere Zellen. Somit sind Salate nicht nur ein schöner Hingucker und schmecken lecker beim Grillen, sondern bieten auch noch einen echten gesundheitlichen Schutz.
0: Bei den Blattsalaten gilt, je farbintensiver und dunkler der Salat, desto höher ist der Gehalt an gesunden Antioxidantien. Und sie haben sogar noch einen Vorteil.
9: Die roten Salate oder dunkle Salate sind viel geschmacksintensiver. Also desto dunkler der Salat ist, desto geschmacksintensiver ist er auch und desto kräftiger vom Geschmack.
0: Kevin gibt diesmal alles in Sachen Lila. Der Farbstoff ist ein guter Hinweis auf besonders wirksame Schutzstoffe. Gesund und lecker zum Grillgut.
9: In unseren lilanen Salat machen wir heute den roten Kopfsalat. Den kannst du schon mal zupfen. Den leckeren, kräftigen Radicchio schnibbeln wir hier richtig schön klein. Kommt das hier schon mal gemischt da rein. Dann haben wir noch so ein paar coole lilane Möhren. Und die sehen auch von innen so richtig cool lila aus. Dann haben wir hier ein paar Blaubeeren.
11: eben so eine richtig schön süße Frische mit dabei.
12: Nach Gusto Trauben, Granatäpfel, Nüsse dazu.
11: In dem Dressing haben wir jetzt ein bisschen Honig für die Süße, etwas Himbeeressig, was auch super zu der Farbe passt. Klein bisschen gutes Olivenöl, etwas Zitrone und das passt einfach super zu diesem wunderbar kräftigen.

0: Salat.
1: Ab aufs Buffet mit dem ersten Grillsalat. Klingt merkwürdig, aber die nächste Variante schmeckt bitter. Aber das ist gut so.
2: Für den bitteren Salat nehmen wir Rucola und Chicorée als Grundlage. Machen da noch ein paar Grapefruit-Filets rein und am Ende noch ein leckeres Dressing.
1: Die Bitterstoffe im Salat produzieren ein Sättigungshormon und regen die Verdauung an. Gerade am üppigen Grillabend ist das sinnvoll.
3: Ja, Bitterstoffe sind ja auch echte Gesundheitsbooster. Die können tatsächlich helfen, so dem Hunger auf Süß zwischendurch entgegenzuwirken. Sodass man einfach weniger Hunger auf Süßes zwischendurch hat.
2: Ich kaufe nie Süßigkeiten, um dem entgegenzuwirken.
3: Und was tatsächlich auch noch schön ist, mit Bitterstoffen tun wir gleichzeitig unserer Leber noch etwas Gutes.
1: Als Frucht dazu weiße und rote Grapefruit.
2: Aber nicht nur bitter, sondern natürlich auch so ein bisschen fruchtig süß. Mhm. Und als Dressing nehmen wir was ich persönlich sehr geil finde, Hanföl. Mhm. Super lecker, hat auch so leichte Bitterstoffe, viele Mineralstoffe, ganz gesund.
1: Plus Apfelbalsam und Limette. Kresse-Topping macht eine Bittersüße zum Grillen gesunde Symphonie. Und noch eine Idee, Proteine als Eiweißbooster. Proteine gehen auch ohne Fleisch.
3: Hülsenfrüchte sind echte Sattmacher. Die enthalten viel pflanzliches Eiweiß und auch Ballaststoffe. Das ist gut, um den Blutzuckerspiegel zu regulieren, damit wir auch während des Grillens nicht nur Hunger auf Fleisch haben.
1: Zum Beispiel mit Beluga-Linsen und Kichererbsen. Dazu passen Nüsse, Gurke und Avocado. Und wie wär's mal mit einer exotischen Soße?
2: Passend zu so einem eiweißreichen Salat ist auch so ein etwas festeres, kräftigeres Dressing. Wir nehmen dazu Tahin, Sesampaste, super lecker. Kann man richtig tolle, nahrhafte Salate mitmachen.
3: Perfekt. Und liefert direkt auch noch wieder Eiweiß.
2: Und liefert auch direkt noch mal Eiweiß, genau.
1: Kevin lockert die cremige Paste mit Zitrone auf.
3: Super, durch das Olivenöl und auch durch den Sesam haben wir natürlich auch noch eine schöne Fettkomponente mit dabei, was es uns leichter macht, auch fettlösliche Vitamine gut aufnehmen zu können.
1: Lecker, frisch und leicht orientalisch kommt er aufs Buffet. Und jetzt noch eine Idee, den Salat gleich auf das Rost legen. Dazu vierteln, aber den Strunk lassen, damit nichts auseinanderfällt.
2: Zum Grillen eignen sich super Romana-Salat, so festere Salate oder auch Chicorée und Radicchio. Und das gibt so richtig schöne Grill- und Röstaromen.
1: Den Salat nur kurz rösten, damit er bissfest bleibt. Parmesan drüber, Olivenöl, etwas Zitrone. Lecker! Und wie sind die Salatbeilagen zum Grill gut? Sogar richtig gut. Und super gesund.
4: Und wenn Sie die Salatrezepte haben wollen, schicken Sie uns einfach eine Mail an dieratgeber@hr.de. Wenn der Siphon unterm Waschbecken raus muss, ich wäre da jemand, der schon drüber nachdenkt, den Klempner anzurufen. Muss aber gar nicht sein, kann man auch selbst machen.
5: Wenn das Wasser nicht abläuft, hilft oft Reinigen oder Wechseln des Siphons. Und er zeigt, wie das geht. Heimwerker-Experte Armin Sebald in seiner Workshop-Werkstatt in Frankfurt.
6: Für die Erneuerung von dem Siphon braucht ihr folgende Werkzeuge. Eine Rohrzange, eine Kleinmetallsäge, um das Siphon eventuell zu kürzen bei Bedarf, und eine Drahtbürste, um die Verbindungen vorher etwas zu reinigen, bevor ihr sie löst. Wichtig noch auch hier ein Eimer und vielleicht noch einen Putzlappen nebendran.
5: Armins Spezialtipp ist eigentlich ein Küchenhelfer.
6: Das Rohr, das dann in den Abfluss geschoben wird, damit es schön reinflutscht, kann man das hier ein bisschen Spüli drauf machen, ein bisschen einschmieren und dann läuft das Ganze ein bisschen besser.
5: Aber erstmal die Überwurfmutter am Ablaufventil vorsichtig öffnen und das Restwasser ablassen.
6: Der nächste Schritt wäre, das Siphon aus der Wand rauszuholen. Und damit nicht das ganze Wasser, was noch im Siphon ist, jetzt in eurem Badezimmer auf dem Boden landet, ziehe ich das schön langsam raus und kippe es quasi nach vorne in den Eimer. Wenn ihr beim Abbau feststellt, dass die Verbindungen so stark verkalkt sind und auch nicht mehr aufzuschrauben geht oder auch die Dichtungen jetzt kaputt sind, dann empfehle ich euch, nehmt euch 20 € in die Hand, fahrt in den Baumarkt und kauft euch ein neues Siphon.
5: Der Siphon dient als Röhrengeruchsverschluss. Nach der Montageanleitung die Röhren zusammenstecken, die Verbindungen nur locker verschrauben. Das mit Spülmittel geschmierte Rohr in den Abfluss schieben und mittig auf das Abschlussventil ausrichten. Dann alle Teile mit der Hand verschrauben und mit einem Lappen richtig gut festziehen. Wichtig, auf keinen Fall eine Zange benutzen. Denn
6: ist eine Quetschdichtung drin, die kann man auch überquetschen. Ja, dann ist es auch undicht, weil es zu fest geschraubt ist.
5: Zum Test das Waschbecken füllen, bis das Wasser in den Überlauf fließt, dann den Stöpsel ziehen. Und?
6: Dicht.
5: Und alles läuft wieder problemlos im Bad. Ganz einfach, selbst gemacht.
4: Sehr wertvoller Alltagstipp. Genauso wertvoll, jeden Tag wieder, die Expertise von Thomas Ranft in Sachen Wetter und Klima. Worum geht's genau heute bei Alle Wetter, Thomas?
0: Also, zum einen dürfen wir darüber reden, dass mehr Hochdruckeinfluss dafür sorgt, dass es jetzt mal trockener wird. Da freuen sich, glaube ich, manche Menschen. Es wird auch wieder wärmer und sonniger. Und am Sonntag ist der sogenannte Erdüberlassungstag. Und ich glaube, jeder von uns hat schon mal den Begriff ökologischer Fußabdruck gehört. Ich spreche gleich mit dem Menschen, der es erfunden hat. Und es ist wirklich ein Schweizer. Ich freue mich schon.
4: Danke, Thomas. Am besten einfach dranbleiben für Alle Wetter. Wir sehen uns morgen wieder bei den Ratgebern. Schönen Abend Ihnen noch. Tschüss.
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17: Morgens, 6.30 Uhr. Dienstbeginn in der Wilhelma. Die Azubis Michaela Gaum und David Janda, seit 3 Wochen ein Paar. Darüber ist Michaela heute besonders froh. Davids Beistand kann die 20-Jährige brauchen, denn heute geht's in ein neues Revier. Neue Menschen und vor allem neue Tiere.
18: Dann schaff's gut.
19: Ja, dir auch. Viel Spaß.
18: Sehen wir uns dann in der Pause.
19: Ja.
18: Okay, bis dann. Tschüss.

0: Die Elefanten haben heute Unterricht. Volker Scholl setzt auf Powernahrung.
1: Komm, du gibst du den Elefanten das Kraftfutter, ja? Die haben alle schon
2: wartet auf ihr Frühstück hier.
3: So, Mädels, alle an Platz. Lilia, Molly, Parmazelle an Platz.
1: Finger weg. Nein, Vilja. Molly, nein.
3: Finger weg, Parma.
1: Vilja, aufpassen.
0: Auch beim Füttern muss alles seine Ordnung haben. Deshalb die Kommandos. Wenn jeder an seinem Platz steht, wird serviert.
1: Rangolift. Richtig, komm. Nein, aufpassen.
3: Vilja, richtig.
1: Gut. Rangolift.
0: Sieht ja gut aus. Aber warum so streng vor dem Essen?
3: Wir müssen alle gleichzeitig dann anfangen zu fressen, dass keiner anfängt früher zu fressen, also alle gleichzeitig. Es klappt natürlich an einem Tag besser, an einem anderen Tag schlechter, sollte aber immer gleich funktionieren.
0: Gepflegte Speiserituale, Elefantenkultur.
1: So, Parma raus, Voigt. Parma, Voigt. Komm.
0: Nicht zu satt, aber gesättigt. Parma geht zur ersten Lektion ins Freie.
1: Molly, raus. Molly, komm.

0: Legen wir den da rüber. Komm, push.
1: Fertig.
0: Push. Fest. Fertig, fertig, fertig, fertig. Noch, noch, noch, noch. Komm, push. Fest. Und vor. Hammer, geh weg. Und push. Noch.
2: Erste Unterrichtseinheit. Rüsseltraining. Eine Reifenleistung.
0: Nein, richtig, komm. Hopp, hopp, hopp. Komm, komm, komm, komm. Push.
2: Der Reifen. Fertig für den Boxenstopp.
0: So steht er gut da. Ja, gut gemacht. Das hat sie richtig gemacht, so wie man es wollte. Da liegt er immer im Weg und dann muss er ein bisschen auf die Seite schieben und der Reifen ist so schwer. Normal macht das der Markus, aber heute haben wir mal die Zella. Zella war gut, kriegst noch eine Nuss. Da. Wir haben ja nicht so die Zirkusnummer, wo wir sagen, zack, zack, zack, sondern wir haben so Gebrauchsdressur, sagt man da. Also wir machen alles das, dass das Arbeiten zwischen uns einfach uns beide erleichtert. Also die Elefanten genauso wie uns. Das heißt, sie müssen sich auf Kommando ablegen, sie müssen den Fuß hochheben, wenn man sagt. Und die Sache halt.
2: Zwischennote 1 für Molly. Auf Azubi Michaela Gaum warten heute große Aufgaben. Bei den Kleinsäugern.
3: Guten Morgen.
4: So, guten Morgen. Jetzt geht's los. Haben Sie wieder ein neues Revier?
3: Genau. Gaum.
4: Schwarz.
3: Evi Reutebuch. Hallo.
4: So, und bei uns machen wir es einfach so, dass wir von der Sache her draußen im Kleinzeuger, fange jetzt heute früh mal mit der Evi an.
3: Okay.
4: Und dann tun wir das Revier so langsam aufrollen über den Tag. Und dann werden sie so auch die Stationen erstmal kennenlernen. Ja. Und natürlich sagen dann, gucken sie sich jetzt erstmal das Kleinzeuger an.
3: Okay.
4: Helfe der Frau Reutebuch, soweit es irgendwie geht.
3: Ja.
4: Und dann schauen wir mal, was der Tag noch bringt.
3: Okay,
4: ja?
3: Gut. Gut.
2: Vor allem geht es wohl erstmal ums Putzen.
5: Ich mache eins auf normalerweise und gucke halt, dass es hinter mir möglichst ein bisschen anlehnt. Das ist jetzt eher.
3: Boah, die haben ganz schöne Zähne.
5: Ja, die haben oben und unten solche Schneidezähne, also Mordsgebiss.
3: Lässt der sich auch von Fremden anfassen oder soll die
5: Ich wäre vorsichtig, okay. Also ich bin auch immer vorsichtig. Mhm. Er schnuffelt zwar mittlerweile ein bisschen, er kennt mich, aber auch die Männer sind allgemein etwas ruhiger wie die Weiber.
3: Okay.
5: Jetzt gehst du einfach neu, wie gesagt. Wenn du irgendwelche Fragen hast, einfach
3: dann melde ich mich.
5: Da, gell?
2: Okay. Und schon ist Michaela mittendrin in einer Tätigkeit, die nicht nur bei Azubis großen Raum im Pflegerjob einnimmt. Alle paar Wochen in einem anderen Revier. Trotz Putzen, Tierpfleger ist ihr Traumberuf.
3: Ja, also das Schlüsselerlebnis in dem Sinn war halt, dass ich das im Fernsehen gesehen habe. Und das hat mich fasziniert und ich fand das so klasse, dass ich gesagt habe, oh, das will ich unbedingt machen. Und dann halt hartnäckig geblieben bin und dieses Ziel verfolgt habe. Gesehen habe ich das, da war ich glaube damals so 13, 14 und dann musste ich ja natürlich erst Schule fertig machen, ist ja klar. Aber halt immer mit dem Ziel drauf hin, Tierpflegerin zu werden.
2: Eine gute Wahl. Jetzt ist sie schon im zweiten Ausbildungsjahr. Auf Du und Du mit mongolischen Rennmäusen.
3: Oh, jetzt habe ich mit dem Finger eingeklemmt. Aua. Oh, Achtung. Ihr seid aber neugierig. Haltet. Oh, wie viel seid denn ihr? Das hört ihr gerne mal auf. Evi!
2: Die Rennmäuse-Großfamilie in der Pole Position. Es ist ein Forschungsgegenstand, sogar Mittelpunkt einer Diplomarbeit. Kerstin Laskowski interessiert sich für das Lernverhalten der Gorillas und lernt selbst allerhand dabei.
6: Mich interessiert einfach, wie Gorillas lernen und vor allem auch, wie sie voneinander lernen. Also ob zum Beispiel, wenn ein Tier etwas gelernt hat, ob dann ein anderes es von ihm abschaut oder ob es vielleicht sogar sowas gibt wie aktives Beibringen. Also es könnte ja sein, dass eine Mutter dem Kind auch mal aktiv was zeigt, was das Kind noch nicht kann. Und es ist immer noch umstritten, ob es sowas gibt. Und ich denke, dass es sowas schon gibt und es wäre einfach interessant zu sehen, ob man das hier zeigen kann mit den Arbeiten.
2: Pfleger Markus wäscht gerade die sogenannten Stocherdosen aus, um sie dann mit neuen Leckerlis zu füllen.
6: Die Gorillas hier sind es ja gewöhnt, dass einmal am Tag diese Stocher Dosen gefüllt werden, mit verschiedenen, also Traubenzucker, Apfelsaft oder je nachdem. Und die haben die Möglichkeit, nachher mit Ästen sich das dann rauszuholen. Und das gehört einfach zur normalen Beschäftigung von denen. Also es wird gemacht, weil die Gorillas auch in der Natur ziemlich viel Zeit damit verbringen, Futter zu suchen. Und das ist einfach für die eine Möglichkeit, sich zu beschäftigen.
2: Und der Beweis wird sogleich angetreten. Lecker.
6: Das ist die Mimi, das ist die Älteste in der Gruppe. Und man sieht aber auch, dass der Stock, den sie jetzt hat, dass der bearbeitet ist. Also sie hat sich den schon zurecht gebissen.
2: Erwachsene Gorillas stellen sich eben Hilfsmittel her. Aber profitieren auch die Jüngeren davon?
6: Das ist jetzt ihr Sohn, der Mero. Der hat es mit dem Stochern noch nicht so gut verstanden und der setzt sich jetzt einfach dazu und leckt ab. Man sieht, dass sie ihn auch so ein bisschen abhält, aber sie toleriert ihn schon dort.
2: Das kommt sofort ins Beobachtungsprotokoll. Auch, dass die Gorillas ziemlich genau erkennen, welche Stockgröße für die Stocherdosen geeignet ist.
6: Der ist auch nicht bearbeitet, das sieht man, der hat wahrscheinlich einfach so reingepasst, wie er war. Ja, ein Löffel ist es nicht gerade, aber auf jeden Fall hat sie sich ein Werkzeug gemacht, was für die Situation passt.
2: Sehr beschaulich wirkend, aber keine leichte Truppe, die Zebras. Fliegerin Sarah Busch gewinnt ihre Herzen sofort. Sie hat Heu bei sich. Eine treue Fangemeinde.

0: Das sind jetzt unsere Krewi-Zebras. Das ist die größte Zebraart, die es gibt. Und typisch für die ist die feine Zeichnung und der weiße Bauch. Große Ohren haben sie noch, im Gegensatz zu anderen Zebras.
1: Das Streifenmuster lenkt ab. So gleicht ein Zebra scheinbar dem anderen. Sarah Busch kann die Unterschiede genau benennen.
0: Also jedes Zebra hat ja seinen eigenen Fingerabdruck. Also jede Streifung ist einmalig bei jedem Zebra. Am besten kann man sie unterscheiden, indem man den Streifen an der Brust vorne nimmt. Da haben wir die Lady, die hat einen ganz schwarzen Bruststreifen vorne. Das ist so unsere frechste und zickigste von allen. Die setzt sich auch bei allen durch, also sie ist schon mal die erste am Futter. Dann haben wir hier die Leonie, die ist eigentlich relativ unscheinbar. Mit der haben wir die wenigsten Probleme. Die Luzi ist unser ältestes Zebra, die wird auch nicht mehr gedeckt. Die kommt immer dann extra weg, wenn der Hengst dabei ist. Und dann haben wir noch die Marilena, die ist so ihr das Männerzebra. Also mit mir hat sie es nicht so, von mir lässt sie sich nicht wirklich gerade anfassen. Ich komme auch nicht so an sie ran. Aber sie ist unser schönstes Zebra.
1: Ein Rezept, das alle Zebras in einmaliger Schönheit erstrahlen, hat Sarah Busch natürlich auch.
0: Also wir gehen täglich mehrmals zu den Tieren rein, einfach zum Saubermachen. Und da hat man dann immer wieder Kontakt und je nachdem, wie viel Zeit man halt hat, bleibt man dann auch mal stehen und krault sie, guckt sie sich an, versucht da ein bisschen mal in die Ohren reinzugucken oder so, gell, sich da ein bisschen vorzuarbeiten. Ja, dann tut man halt ab und zu ein bisschen striegeln, dass man auch ein bisschen an sie rankommt, wenn sie mal doch Verletzungen haben oder Wunden, dass man sich das einfacher angucken kann, ohne gleich groß mit Narkose arbeiten zu müssen. Man muss halt trotzdem immer ein bisschen vorsichtig sein im Kontakt, weil sie doch austreten können oder auch mal beißen können. Das sind halt doch Wildtiere.
1: Stimmt ja. Das hätten wir bald vergessen. Nächster Punkt, das Rennmäuse-Ambiente.
2: Ich wollte eigentlich versuchen, den Ast hier irgendwie so hier vorne hinzulegen, dass der den Sand ein bisschen hält, dass der ganze Sand durchs Lüftungsgitter hier rausfällt, weil die auch so viel scharret, aber es ist jetzt so einfach. Jetzt probieren wir es nochmal anders. Warte mal. Ja, da.
3: Ja, ist weg.
2: So, wie sieht denn das aus?
3: Besser. Vor allem jetzt können die Besucher da auch ein bisschen reingucken, ob welche drin gell? Sitzen. Das finde ich genau. Ganz schlecht. Halt.
2: Bei denen muss man Fuchs und Hase sein. Da muss überall gleichzeitig sein. Am besten hättest du da 8 Arme wie so ein Krake. 2 rechlet und die anderen 4 oder 6, die heben den Meister.
3: Aber die sind echt cool. Ich finde es ganz nett, wenn Tiere mal so ein bisschen.
2: Ja, doch. Also bei denen ist das immer ganz spaßig.
1: Im mongolischen Mäuserennstall ist erst einmal alles in Ordnung. Jetzt müssen die Zebrafinken im Gewächshaus versorgt werden. Natürlich auch mit Reinigungsservice.
2: So. Also. Jetzt würde ich vorschlagen, machen wir so, ich mache heute diese Voliere. Zeigt ihr das, wie wir das so machen? Okay. Morgen drehen wir es dann um, dann machst du beide und ich gucke zu. Gell?
3: Okay.
2: Gut. Okay.
1: Auch die Zebrafinken sehr lebhaft und einzeln schwer zu bestimmen.
3: Also ich denke, dass ich da schon eine Weile brauche, weil eben die Vögel sich ziemlich ähnlich sehen und man sie nur an Kleinigkeiten unterscheiden kann. Und es eben auch so viele verschiedene Arten sind und dann die teilweise lange komplizierte Namen. Also ich denke, so eine Woche würde ich schon brauchen, bis ich sie alle kenne und dann auseinanderhalten kann.
1: Nicht ohne Grund soll Michaela erst mal zusehen, obwohl sie am liebsten gleich mitmachen würde.
2: Schatzele, was ist mit dir los? Oh oh, die hat ein Fußproblem, die Dame. Oh nee.
3: Aber die schnauft auch irgendwie komisch.
2: Na, jetzt lassen sie mal in Ruhe, müssen wir gut beobachten. Ob die sich erkältet hat und irgendwie geschwächt ist. An der Füße ist so jetzt gerade nichts. Muss ich nachher mal der Tierarzt informieren, dass die sich sie mal anguckt. So.
1: Dickhäuterlektion mit Elefantenkuh Zeller.
4: Mhm.
1: Volker Scholl mit lebensnahem Unterricht.
4: Beim letzten Mal Spaziergänge, wir gehen ja mit Elefanten raus, ist mir der Hagen runtergefallen. Und da ich jetzt in das Alter komme, wo ich mir immer schlechter bücke, habe ich gedacht, die haben doch eine lange Nase, die können es eigentlich selber auf mir aufheben. Und das Problem ist aber, dass die Zella das mal macht und mal nicht. Und jetzt probieren wir das. Magst du arbeiten heute? Oder bloß mir vor die. Also gut. Also das heißt, ich schmeiße den Hagen hin und versuche mal, hier zu sagen, hier, Zella, Deri. Das Kommando heißt Deri für Anfassen. Deri, Deri, Deri, komm. Nein, nein, nein. Brav. Gut. Gib hier. Ja, gut. Na also, dann kriegst du auch eine Nuss.
1: Sonderbare Kommandos. Eine eigene Elefantensprache?
4: Das ist so eine Mischsprache. Also, da gibt es singalesische Wortfetze, bisschen Französisch, Englisch und Schwäbisch natürlich auch. Aber das hat den Sinn einfach, wenn ein Elefant mal woanders hin muss, andere Elefantenpfleger zu uns kommen, dass die Grundkommandos gleich sind, so wie Ablege. Gerade dieses Rangu, Rüssel hoch. Also jetzt pass auf, jetzt kann man es vielleicht nur so machen, dass man, machen wir Rangu. Geht es da auch mit dem Fangen nach oben? Probieren wir mal, da fangen wir so an. Rangu, hopp, prima, hier. Gut, ja. Rangu, hopp, gut. Warte mal, das klappt. Weiß nicht, Rangu, Rangu, jetzt aufpassen, hopp. Nein. War aber nicht schlecht. Teller, Rangu. Hopp. Gut. Gib hier. Das macht dir natürlich Spaß, weil es springt da Nuss raus.
1: Belohnung ist wichtig. Der positive Wiederholungsreiz. Zella jedenfalls ist heute richtig lernbegierig.
4: Kann man auch mal die Zähne gucken ins Maul.
1: Ist Elefantenerziehen immer so mühelos?
4: Also das ist das. Das Problem ist eigentlich nicht das Beibringen, also da brauchen wir schon auch Geduld, aber das nachher immer wieder abrufen, weil Elefanten sind natürlich schon auch stur und dann ist natürlich auch von der Tagesform abhängig. Also es kann einfach sein, da weiß man gleich, heute geht gar nichts. Komm mal, wir gehen mal ein Stück, ablenken, komm, vorwärts, komm, komm, komm, komm, komm, vorwärts.
1: Zella wird heute bestimmt noch Klassenbeste.
4: Komm, komm.
1: Er fühlt sich beobachtet, aber Schaulustige sind ja hier keine Seltenheit. Und heute Dienst der Wissenschaft.
3: So, jetzt sieht man hier nochmal Mutter und Tochter.
1: Beim Unterricht im Stochern. Wichtig, damit alle satt werden.
3: So, sie hat jetzt einen anderen Stock geholt, der vielleicht besser passt. Aber ganz passt er noch nicht, deswegen muss ich ihn jetzt noch ein bisschen bearbeiten. Ja, manchmal holen die sich auch so eine Unterlage, weil dann einfach das leichter ist, an den Stocherbecher ranzukommen.
1: Man muss sich eben nur zu helfen wissen. Jetzt ist erst mal Muttern dran.
3: So, ich habe jetzt bis jetzt noch nicht gesehen, dass zum Beispiel eine Mutter aktiv ihrem Kind geholfen hätte zu stochern. Es ist eher so, dass sie ja das Kind abhält.
1: Was hat das zu bedeuten? Ist Mama eine schlechte Lehrerin oder ist das Affenjunge noch nicht so weit?
3: Was mich interessiert hat, sind die Distanzen zwischen den Tieren. Weil es bei Gorillas so ist, also die haben relativ wenig Körperkontakt zueinander und wenn da Tiere sich öfter in der Nähe aufhalten oder in der Nähe ruhen, dann zeigt das schon, dass die ein ganz gutes Verhältnis zueinander haben.
1: Mehr wird nicht verlangt? Und was ist mit der sprichwörtlichen Affenliebe?
3: Die Beziehung zwischen Gorillamüttern und ihren Jungen ist ja sehr eng. Das sieht man zum Beispiel auch beim Ruhen, dass die oft zusammen ruhen. Oft im direkten Körperkontakt, was sonst bei Gorillas eigentlich kaum vorkommt.
1: Er bleibt zwar skeptisch, aber Kerstin Laskowski ist sich ihrer Forschungsergebnisse sicher.

0: Gegen die populären Gorillas ist diese Wilhelma-Spezies richtig geheimnisvoll. Hat der große Tierdesigner sich hier einen Scherz erlaubt? Eine Umfrage unter Besuchern.
1: Vom Weiten sieht es aus wie ein Hase oder ein Igel mit Hasenohren.
0: Ein Igel? Sahen die nicht etwas anders aus?
2: Also ich vermute, es ist ein australisches Tier, aber mehr wüsste ich jetzt auch nicht.
0: Im Zweifelsfall australisch.
3: Sieht dem Hase recht ähnlich, aber ist es wahrscheinlich nicht.
0: Aha, nicht. Aber was ist es dann? Rätsel über Rätsel.
2: Sieht so ähnlich aus wie Känguru?
0: Ja, genau. Oder?
1: Und was ist es? Verraten Sie es?
0: Tja, aber jetzt nicht gleich. Bei Zenna steht jetzt der Gesang auf dem Lehrplan.
4: Wenn zu uns immer Kinder kommen, dann sage ich immer, warum machen denn die nie Töre, Töre? Das ist immer das Gleiche. Und Elefanten schreien eigentlich nur, wenn sie Angst haben oder in Panik sind. Und eigentlich hört man sonst gar nicht was. Und bei der Zella haben wir jetzt mal angefangen. Also sie hat einfach mal in der Situation, wo sie trompetet hat, habe ich ihr schnell was zugesteckt. Und gebe ihr ein Kommando. Das Kommando heißt Fiss. Aber das macht sie wirklich unzuverlässig. Komm, Fiss! Fiss! Fiss! Ehrlich! Richt, nein! Fiss! Fiss! Fiss! Hallo! Fiss! Zella, komm, einmal schaffst du es. Ja, richtig Fiss! Noch! Ich möchte es richtig hören. Fiss! Nein, nein, nein. Zella, das ist das. Das ist das, wo man Geduld braucht. Das ist so. Ja. Fiss! Komm! Ehrlich! Muss man immer und immer wieder, bis wenn da mal ein kleines Tönchen rauskommt, dann muss gleich das Futter kommen. Zella, komm, Fiss. Ne, komm, hör auf. Ah, das war, Trompete hört sich anders an. Ja. Jetzt kriegst du eine Nuss, kriegst du Vorschuss. Da. Du bist zu faul zum, jetzt schaffst du es. Komm mal.
0: Oder ist die Diva indisponiert? Ein kurzer Gang über die Bühne soll helfen.
4: Ali, Ali! Fiss! Fiss! Fiss! Fiss! Zella, komm, Fiss! Mach doch! Nein, nur einmal kurz! Hopp! Fiss! Fiss! Ja, war doch gut, Nuss! Es war doch richtig kräftig laut. Schaffst du es nochmal oder überfordern wir dich denn? Fiss! Ah, jetzt sind die anderen da, ne? Fiss, Fiss, komm, Zella. Auf, mach nochmal. Richtig. Das ist nix. William, du? Du kannst ein ganzes Lied. Nee, du kriegst auch nichts. Naja, ist gut. Heute war's gut. Zella, morgen wieder. Zum Frühkonzert. Ich muss zuverlässig gehen für den nächsten Kindergeburtstag.
0: Zella hat wenigstens gezeigt, dass sie bei Stimme ist.
4: Fertig. Jetzt geht er spazieren und wir gehen Kaffee trinken.
0: Wieso Kaffee trinken? Volker Scholl hat doch gar nicht gesungen. Evi Reutebuch und Michaela Gaum wollen die verletzte Wachtel einfangen.
5: Jetzt mal ganz langsam, in der Hoffnung, dass die möglichst lang sitzen bleiben.
2: Ja. Großer Schritt über die Futterscheibe.
5: Jawohl. Kinderbier ziemlich zumachen.
2: Ja.
5: Ganz brav. Ganz brav. Ich versuche sie jetzt einfach so schonend wie möglich zu machen, dass ich sie nicht lange in der Gegend rumhetze. Jetzt kommen wir her, Schatzele, komm.
2: Nimmst du die jetzt richtig? Ah, okay.
5: Ich halte sie idealerweise von oben, dass die Flügel fixiert sind. Mhm. Okay. Die Füße kannst du auch mal. Da tastet man immer mal ein bisschen ab. Okay. Und zwar ist bei Vögeln so, magere Vögel, da spürst du das Brustbein.
2: Mhm.
5: Das ist ja hier vorne. Bei ihr merke ich jetzt quasi wenig.
2: Mhm.
5: Also sie ist gut genährt, kannst hier auch mal drüber fahren. Weil sonst steht der Knochen ziemlich spitz vor.
2: Den hier meinst du den?
5: Genau, hier vorne, das ist ja in der Mitte. Das ist ja bei den Vögeln, ist ja der Brustkorb anders geformt wie bei uns Platter.
2: Okay.
5: Na komm her, Mädchen, komm. Also von dem her mager ist sie nicht. Die Füße sehen ganz gut aus. Mhm. Keine Schwellungen. Ja, ein bisschen. Aber das kann auch bei älteren Vögeln Arthrose-Problem sein, aber das weiß ich jetzt nicht. Das soll unser Tierarzt entscheiden. Der soll sich die mal angucken, was er meint. Okay. Gut, dann lassen wir den wieder in Ruhe.
0: Auch in der Vogelwelt sorgt der Krankheitsfall für Gesprächsstoff.
6: Jetzt würde ich sagen, machen wir so. Ich bringe die Wachtel in die Krankenstation. Mhm. Okay. Die wird ja erst später behandelt. Ja. Dann kannst du gleich deine Liste vervollständigen. Ja. Okay, kannst du da gleich weiterschrauben. Mhm. Gell? Gut. Ich komme dann nachher wieder.
7: Zu mir, gut. Ja, und dann können wir die Frage noch besprechen.
6: Ja, genau, dann besprechen wir die Frage.
7: Hallo, Bande.
0: Ramona Schieles Zöglinge, eine Klasse für sich. Die Trampeltiere vom Schaubauernhof. Casey, mit 3 Monaten der jüngste der Kids, Casey? Hat heute Unterricht. Ausgang soll geübt werden. Auf den Ausgang des Unterrichts darf man gespannt sein.
7: Ja, nichts zu essen. Komm, ich mach einfach von hinten und dann gehen wir schneller. 3 Mal waren wir schon draußen. Ne? Für ein paar Minuten jeweils. Und dann versuchen wir ihn erstmal nach vorne zu bringen. Was sich ja heute etwas schwierig erweist.
0: Heute soll Casey gutes Benehmen an der Leine zeigen. Hier haben die Lehrkräfte Ramona und ihre Kollegin Melissa den Kamiljungen noch fest im Griff.
7: So, jetzt kommt er auch schon langsam runter, man merkt's wieder.
0: Kamele gelten eigentlich als fügsam und gutmütig. Aber Casey ist sehr eigensinnig.
7: Du wartest doch.
8: Nein.
7: Chip, chip. So, ich mache jetzt erstmal kurz fest. Ja, ne? Ihr stinkt leicht. So, komm, Dicke. Case. Olla, olla, olla.
0: Wie gutes Benehmen sieht das in der Tat nicht aus.
7: Es hilft doch nichts, Schatz. Da fliegen manchmal alle 4 Füße auf einmal, wenn man Pech hat. Aber noch ist nicht so weit. Also noch ist Christina nur auf dem Druck, dass er dazwischen geht einfach und sich dazwischen stellt. Aber jetzt ist er schon so aufgeregt. Genau. Jetzt müssen wir ihn erstmal runterbringen wieder. Jetzt ist er schon so, hat er sich schon so aufgepusht.
0: Während Mama Christina mitleidet, ist Vater Tobruk die Ruhe selbst.
7: Auch wenn er das Halfter schon akzeptiert hat, aber am Halfter laufen, das ist halt noch nicht so das Wahre. Dann wird er recht zickig. Ja. Und beschwert sich lauthals. Komm, push auf. Ja. Es gibt ein Synchronjaulen, ne? Eins vorne, eins hinten. Na, guck mal, es geht doch. Mama kommt mit.
0: Hospitation durch die Mutter? Abgelehnt. Casey soll lernen, allein in der Leine zu laufen. Noch ungeklärt die Identität dieser Nager. Wettgebote lauten bislang Hase, Igel, Känguru. Oder gibt's neue Vorschläge?
9: Das ist eine Hasenart, würde ich sagen. Aus Südamerika wahrscheinlich, weil hier die ganzen Tiere, die hier drin sind, aus Südamerika kommen. Aber wie die jetzt genau heißen, kann ich Ihnen leider nicht sagen.
0: Sie heißen Maras und kommen in der Tat aus Südamerika und fühlen sich hier sehr wohl. Mehr Mara-Merkmale aus berufenem Munde.
10: Maras werden auch Pampashasen genannt, gehören zu den Meerschweinchen, also in die Familie der Meerschweinchen. Allerdings sind sie ein bisschen größer. Werden Pampashasen genannt, weil sie eigentlich ein bisschen eher wie Hasen aussehen. Sie haben sehr, sehr lange Beine, sehr große Ohren. Deswegen werden sie auch häufig von Besuchern für Hasen gehalten. Sie leben in Südamerika, in den Pampasgebieten von Argentinien. Ja, was wollen Sie noch hören?
0: Weine nicht um uns, Argentinien. In der Wilhelma sind wir bestens aufgehoben.
11: Ja, komm, geh mal weg. Molly, komm hier.
0: Bei den Rüsselträgern wird der Unterricht immer angenehmer. Baden auf Kommando.
12: Richtig down, Molly. Richtig down. Richtig down. Ich bürste jetzt den Sand runter, damit das Becken nicht nachher so sandig ist beim Ausspritzen.
4: Sag's doch ruhig, damit der Volker das Becken nicht ausschieben muss. Sag's doch so, wie es ist.
12: Sie muss sich erst ablegen und das mit dem Down-Kommando. Das hat prima funktioniert heute.
0: Aber jetzt wird's Zeit für ein zünftiges Elefantenvollbad.
12: Molly, baden gehen. Baden, komm, Holz. Komm, baden gehen. Holz, Holz, Holz. So, baden gehen. Reingehen, Molly. Molly, reingehen. Reingehen. Holz. Komm, baden gehen. Schön warm heute. Ja, prima, hä? So, Holz, richtig rein, komm. So ist prima. Richtig schön baden.
0: Na, da hört Molly doch aufs Wort. Markus Koch ist froh.
12: Weil wir da hier den direkten Kontakt mit den Elefanten haben. Aber wenn natürlich der Elefant auf mich nicht hört, habe ich ein Problem, ja. Und darum ist es sehr wichtig, dass der Elefant auf mich, auf jedes Kommando, so eigentlich sofort reagiert. Die macht es eigentlich sehr gut, ja. Sie wartet jetzt noch auf ihre Partnerin, auf die Parma, dass sie auch noch reinkommt.
0: Oder auch nicht. Wer sprach denn von Gemeinschaftsbad?
12: Nein, nein, Molly. Bleib stehen. Molly, nein. Go back. Molly, nein. Die baden. Die Parma kommt. Komm. Auf, rein. Baden gehen. Holz. Prima.
0: Parma badet offenbar gern in Gesellschaft. Molly stört sie nicht. Zu zweit ist's auch ganz nett. Die Waldgiraffe Okapi kommt bald öfter im Kreuzworträtsel vor als in freier Wildbahn. Sehr scheu. Auch diese hier ist etwas schreckhaft.
4: Oh, hallo. Hallo, Stanley.
0: Aber auch wer schreckhaft ist, bekommt Unterricht. Bei Stanley ist es mehr eine Art Kontaktarbeit.
4: Das machen wir, also wie wir hier Zeit haben, wenn wir unsere Hauptarbeit eigentlich so erledigt hat im Revier, wenn wir gemistet haben, Futter gemacht, die Tiere soweit, alles haben, was sie so brauchen. Und mit der Zeit, dann gehen wir gerne zu unseren Okapis raus und versuchen eben, die zu streicheln, zu knuddeln und einfach ein bisschen

0: und kein Wiederkäuer. Ist durch eine lange Zunge, muss aber so sein.
1: Die Zunge ist XXL.
0: Okapi hat eine unheimlich lange Zunge, 40, 50 cm kann die sein. Die kommt fast an jede Körperstelle. Okapi ist also auch durchaus in der Lage, sich das Auge auszuschlägen. Das sieht recht witzig aus.
1: Bitte keine Augenauswischerei. Außerdem wird die Zunge für Gunstbezeugungen gebraucht.
0: Das sieht man auch sehr schön, wenn da jetzt mit der Zunge rauskommt, wie die Zunge vorne so abknickt. Das machen sie auch, wenn sie zum Beispiel an Blätter gehen. Da werden die Ästler quasi mit der Zunge vorne so umschlungen. Und dann werden die Blätter abgezogen. Und da sieht man sehr schön, wie der da vorne die Zunge schön abbiegen kann. Schön abknicken kann, gell?
1: So scheu wirkt Stanley gar nicht mehr.
0: Eigentlich rein äußerlich sieht man den nicht an, wie sie gerade so drauf sind. Aber wenn man sie gut kennt, dann sieht man am Hals oben, hinter den Ohren, da macht das Okapi gerne mal so einen leichten Knick, wenn es irgendwie was nicht passt. Also normalerweise, wenn er total entspannt ist, eigentlich so, dann ist er meistens ist das hier eine gerade Linie. Und wenn er etwas angespannt ist, dann macht es hier irgendwie so leichte Erhebung. Dann muss man doch ein bisschen vorsichtig sein.
1: Also immer auf die Halslinie achten. Trampeltiermutter Christina fürchtet um ihren Casey, versendet Nebelhornsignale.
2: Ja.
3: Kommen wir gleich wieder.
2: Wir kommen doch gleich. Den Weg kennt er schon so weit, deswegen geht er auch ganz gut. Das erste Mal ist natürlich ein ordentliches Ziehen und Zehren und Schieben. Aber mittlerweile, und man sieht ja, also hier geht er schon gerne mit. Ne? Was außerhalb ja bestätigt und. Komm. Ah, ich glaube, da ist Dings gerissen. Holla!
1: Auch wenn die Mutter weint, Casey muss hinaus ins Leben. Auch Kamelbabys brauchen soziale Kompetenz, wenn Casey in einen anderen Zoo umzieht.
2: Gut. Komm mal her.
3: Komm, bleib hier.
2: Ja.
3: Bleib bei uns.
2: Wie gesagt, etwa mit einem Jahr, anderthalb Jahren geben wir sie ja immer ab. Und da möchten wir sie dann schon so weit haben, dass der nächste Besitzer auch glücklich mit ihm ist. Das heißt, er muss also am Halfter führig sein. Und da er hier dann auch rausgeht, ist es immer einfacher, ne? Das auch außen zu üben. Gerade so dann der Umgang auch mit den Menschen. Dass er nicht gleich in Panik ausbricht, wenn da mal ein paar mehr stehen. Heute haben wir halt Glück, dass noch nicht ganz so voll ist.
1: Mama Christina weint bis jetzt nur. Frustrierte Kamele können auch anders, treten auch mal aus.
2: Ja, gewischt passiert öfter, wenn man nicht aufpasst. Das fällt einem dann schon.
3: Da gewöhnt man sich.
2: Da gewöhnt man sich. Also von den Großen eigentlich weniger, weil die kann man gut einschätzen. Eher kriegt man dann von diesen hier eine gewischt. Ne, weil die ja noch in dem Alter total verspielt sind und auch wirklich unberechenbar, kann man sagen. Ja, also wenn er jetzt gerade, so weiß ich ja jetzt gerade, dass er aufgeregt ist und ich dann halt schon ein bisschen auf Abstand gehe da hinten. Aber jetzt gerade so, wenn er nachher ruhiger ist, dann kann es trotzdem sein, in der nächsten Sekunde, dass er dann einfach mal so. Und dann liegt man schon öfter am Boden mal mit Blessuren. Blaue Flecke zählen wir ja gar nicht, die wir bekommen. Die haben wir täglich.
1: 10 Minuten lang beweist Christina Stimmkraft. Genauso lange, wie der Ausflug mit Casey dauert.
2: Ist doch wieder da. Rein geht's immer schneller, ne? So. Tut einem schon leid dann in dem Moment, ne, wenn sie sich hier die Seele aus dem Leibe brüllt. Und im Grunde ist jetzt einfach nur, also wir tun es nicht gleich zusammen, wir lassen jetzt noch ein bisschen runterkommen beide.
1: Das waren 10 sehr lange Minuten für die Kamelmama. Und für den Junior allerdings auch. Klar, dass er sich erst mal stärken muss. Lernen strengt an und hört nie auf. Zurück zu den Kleinsäugern, den Rüsselspringern genauer gesagt. Azubi Michaela notiert in ihr Berichtsheft.
4: Na, wie sieht's aus? Wie weit bist du?
5: Fertig.
4: Aufgeschrieben hast du jetzt mal alle.
5: Alle.

0: 4.
1: Okay, genau. Gut, wunderbar. Und ansonsten gehen wir halt mittags immer nochmal durch. Wir kontrollieren alle Schlösser nochmal und gucken in jedem Käfig, ob das Futter in Ordnung ist, ob das Wasser in Ordnung ist, ob bei den Tieren irgendwas Auffälliges ist.
0: Okay.
1: Und da gehen wir immer mittags nochmal durch das ganze Revier durch. Und zwar sind das jetzt die Rüsselspringer, sind Insektenfresser aus der Wüste. Und haben in der Natur normal sehr große Territorien. Und zwar, weil es da wenig Futter gibt. Und da braucht ein einzelnes Viech ein großes Revier, um genug Futter zu finden. Ich habe es schon erlebt, dass er mir die Heuschrecke aus der Hand genommen hat. Aber normal muss man recht vorsichtig sein. Schatzeli, kommst du? Traust du dich heute nicht? Na komm, du hast doch auch schon können. He? Heute magst du nicht. Jetzt. Ja, jetzt komm, auf, pack sie. Ja, genau, so ist recht. Papa kriegt auch eine.
0: Und wie viel machst du denn da pro Tier rein?
1: Das ist unterschiedlich. Ich tue, manchmal kriege ich auch Mehlwürmer. Ich tue mal fünf Heuschrecken rein und dann auch mal einen Tag gar keine. Da sieht immer das Gleiche gefressen.
2: Schon wegen der lustigen Rüsselspringer lohnt sich dieses Revier. Im Fach Baden bei Molly und Parma die Note 1.
3: Was ist denn das? Mann, oh Mann, oh Mann, oh Mann. Molly, komm, bade, jetzt rein, Moorbad. Ali, da. So. Parma, und du? Hä? Lay down. Komm hier vor, zu mir. Parma, Ali, down. So, hier vor. So, lay down. Leder. Gut. Sind die gerade mit Nei? Problem ist nur, dass die badet unheimlich gern, aber sie wissen genau, wenn sie jetzt badet haben um die Zeit, dann geht es dann ins Futter. Deswegen möchte ich sie natürlich schnell baden und schnell fressen. Aber geht schon, muss man halt sagen. Molly back. Molly down.
2: Volker Scholl hat eine klare Kommandosprache.
3: Komm, richtig, hau den Ei. Also es scheint mal, dass wir zurückgehen sollen, go back, Hammer back, Halli, so, geh down, Hammer, kratzt sie sich gerade, Hammer down, so, head down, sind wie kleine Kinder, so, aufs Wort horchen sie eigentlich fast nie, ja, man muss immer diskutieren.
2: Da kommt's auf gute Argumente an, die Kraft der Worte oder des Wassers. Ist es jetzt genug?
3: Der Hunger oder was? Ha? So, vorwärts. Ach, du Wutz. Nein, nein, steh. Ihr seid. So, lief.
2: Ganz fertig sind sie nämlich noch nicht.
3: Molly, lief. Kann es sein? Oh, nein, nein, nein, nein.
2: Saubere Füße müssen sein.
3: Richtig? Nein. Gut. Vorne lief. Gut. Und das seine? Prima. Back. Palmer back. So, Rangu. Okay.
2: Zu guter Letzt auch noch Mundwasser.
3: Gut.
2: Molly verliert allmählich die Geduld.
3: Molly, nein. Nein, weg. Immer der, wo drängelt, wartet. So, jetzt aufpassen. Parma, komm, nein. Parma, komm hier. Ah. So, das machen wir gern. Der, wo drängelt, der wartet. So, reingehen. Was ist? Weg. Stehen. Nein! Machen wir gerade. Ja, jetzt war das gerade. Das könnte immer alles besser gehen, aber wir sind ja so, dass wir so. Wir haben so Verhältnis zu den Elefanten, dass wir auch ihre Freiheiten lassen. Also, dass wir nicht zu streng sind, sondern soll ja den Elefanten auch noch Spaß machen und uns auch. Und deswegen, wenn man so ganz hart ist, dann ist es ja jedes Mal eine Tortur.
2: Im Großen und Ganzen ist Volker Scholl zufrieden mit seinen Schülern. Und die sind es auch.
4: Zellen in den Arm.
2: Das OKP muss nicht aufs Wort folgen.
5: Die sind vor starke 100 Jahren eigentlich erst entdeckt worden. Eigentlich erstaunlich, gell, für so ein riesiges Tier, dass man das so spät entdeckt hat. Und vor vielen Jahren, also die Wilhelma hat angefangen, 1982 haben wir die erste Okapis hier in Stuttgart gekriegt, was damals ein riesiges Highlight war. Und man hat da eigentlich gar nicht so ganz genau gewusst, was ist mit den Tieren, wie verhalten die sich, wegen der Pflege, da war man eigentlich unheimlich vorsichtig. Da hat man immer gesagt, man hat 2, 3 Tierpfleger, denen vertraut sie recht gut. Aber mittlerweile weiß man da viel mehr drüber. Also wir trainieren da auch hier, dass er zum Beispiel, wenn er mal was an die Hufe hätte, dass man Hufpflege machen kann. Gib mal deinen Fuß hoch.
6: Oh, fein.
5: So, dass man einfach das Bein auch anhebt und eben beim Huf ein bisschen rumdoktert, ein bisschen rummacht. Und einfach, dass er merkt, dass da nicht viel passiert.
2: In der Wilhelma lernen eben auch die Pfleger mit.
6: Oh, mir der Buckel abschlägt, du.
2: So zutraulich war Stanley nicht immer.
5: Oh, prima. Und es ist noch gar nicht lang her. Reiner Zufall eigentlich. Wir stehen neben dem Okapi, hat den Schlüssel in der Hand, redet und plötzlich fällt der Schlüssel runter. Hat es glatt gemacht und daraufhin hat er sich erschrocken. Und was haben wir gemacht? Wir haben ihm den Schlüssel gezeigt, sagt, das beißt nicht. Auch wenn es runterfällt, passiert da eigentlich relativ wenig. Also man sieht, ohne Panik läuft er doch davon, aber dass er keine Panik hat, das ist schon mal wichtig. Das geht nicht von heute auf morgen, sondern man muss langsam dran gewöhnen. Und was wir zum Beispiel hier machen, sind manchmal einfach andere Sachen rausnehmen, wie mal eine Kiste oder mal eine Plastiktüte oder zum Beispiel, was Besucher gern machen, wenn man Tiere erschreckt, das ist so tsch machen oder in die Hände klatschen. So was zum Beispiel. Das trainieren wir mit dem, so dass er sich deswegen nicht gleich erschreckt. Und man sieht, er macht das recht gut. Er bleibt einfach cool. Das ist also reine Trainingssache, aber nicht von heute auf morgen, sondern da brauchst du halt schon eine Weile dazu. Ja?
2: Vor allem Geduld auf beiden Seiten und immer den Blick auf die Halslinie.
5: Also, fertig geknuddelt für heute Mittag. Also, tschüss, Junge. Mach's gut.
2: Stanley, für Okapi-Verhältnisse äußerst locker.
5: Ciao.
2: Das Pensum von Michaela Gaum ist noch lange nicht zu Ende.
1: Ob alle Vögel in Ordnung sind hier? Die Bartvögel, wo sind sie denn? Hallo. Futterchen.
0: Wie viele sind das? 2?
1: Das sind 2 Stück.
0: Die, wo hier zwischen
1: Hahn und der Henne. Und da kannst du jetzt 5, 6 Heuschrecken geben. Die nehmen wir aus der Hand.
0: Das will nicht so, wie ich will.
1: Also, jawohl, genau. Da, Michi gibt's euch. Gucken wir mal. Jetzt, super, genau. Aha, jetzt hat er sie gegriffen. Und das kannst du dann jetzt machen bei dem Käfig, beim nächsten.
0: Ja.
1: Und auf der anderen Seite drüber, bei allen 3.
0: Ja, kommen die wieder raus?
1: Ja, da musst du ein bisschen, ne, geh weg. Glaub mal.
0: Egal, sind das 2 verschiedene Größen, oder?
1: Nö, das ist egal. Okay. Der Rest, der kommt dann dahinter in die große Anlage rein.
0: Okay.
1: Da gehen wir dann aber rein.
0: Ja, schön. Gut.
2: Die Heuschrecken können Michaela nicht schrecken. Tierpflegerin mit Leib und Seele.
1: So, Schatzele, hallihallo. Jetzt gibt's was Feines. Ja. Brav, ganz ruhig, gell? Feine Schätzle. So, die Heuschrecke, die schmeißen wir normal einfach auf die Insel. Ja, jetzt sind sie ein Haufen.
0: Müssen wir die mal kühlen. Sind die nicht so aktiv?
1: Aha, da ist unser alter Eisvogel, der Halsband liest. Und dahinter der weiße Balistar. Das sind immer so die Ersten, die kommen. So.
0: Die sind schon fleißig am Fressen. Die sind schon fleißig am Fressen.
1: Aha, ja, siehst du, da jetzt der Halsband liest. Und die Reiher kommen bestimmt auch bald.
0: Also mein Resümee für heute ist eigentlich, ich find's einfach nur cool. Also klasse.
1: Das hört man gern.
2: Michaela ist zufrieden. Gelungener Auftakt im neuen Revier. Und in der nächsten Folge: drolliger Nachwuchs auf dem Schaubauernhof und nichts für schwache Nerven. Hausputz in der Schlangengrube.
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22: Ich komme zu spät, ich komme zu spät, ich komme zu spät. Lass mich jetzt bloß nicht im Stich, bitte.
23: Los, ihr Rennschnecken, jetzt gebt mal Gas und sagt mir, wer von euch die schnellste ist.
24: Oh ja, hey, Kinder!
25: Soll ich dich mitnehmen?
23: Du?
25: Ich bin noch die schnellste Rennschnecke von ganz Novodettelsibirsk.
23: Danke, Lena, aber das rettet mich jetzt auch nicht mehr.
25: Na,

0: Ding. Ja, evangelische Diakonie Neuendittelsbach. Aha. Nein, ich bin sozusagen Ihre engste Mitarbeiterin. Worum geht's denn?
1: Juhu! Super! Schneller, Anna!
2: Ja!
1: Kurve! Ja! Unter 1,30! Neuer Rekord! Super!
2: Ach, so, bitteschön. Vielen Dank, Schwester Monika. Danke.
1: Gut. Danke, Monika.
2: So, Schatz, da fährst du einen gut bei mir.
1: Ups. Schwester Anna?
2: Mhm.
1: Bist du wirklich nicht meine Mama?
2: Nein, Schatz, wenn du mich noch tausendmal fragst, ich bin's nicht.
1: Und mein Papa? Wer ist mein Papa?
2: Das krieg ich raus. Versprochen. Guten Morgen, Frau Oberin. Ich wäre dann jetzt da.
0: 12 Minuten zu spät.
2: 11 Minuten und 40 Sekunden.
0: Plus 20 Sekunden für die Ausreden, die jetzt noch dazukommen. Also?
2: Motorschaden. Mein Dienstwagen ist 20 Jahre alt. Und gemäß der neuen Feinstaubverordnung dürfte ich gar nicht mehr mit der...
0: Schwester Anna, so geht es nicht weiter. Ihr Ungehorsam hat ein Ausmaß erreicht, wie ich es in meiner engsten Umgebung nicht länger dulden kann.
2: Fing 11 Minuten und 40 Sekunden.
0: Ich habe mir erlaubt, ein Telefonat entgegenzunehmen, das in Ihrem Büro seit 8 Uhr morgens ins Leere geklingelt hat. Und da hat sich ein Herr Schwanthaler vom Erzbischöflichen Ordinariat in München gemeldet.
2: Ja.
0: Er lässt Ihnen seinen großen Dank ausrichten in Sachen Schwester Paula. Und Sie wüssten schon, so, und jetzt kommen Sie.
2: Ja, Schwester Paula macht gerade ihr ärztliches Praktikum in Brasilien.
0: Schwester Paula ist Katholikin und hat ihr Kind abgetrieben. Und ganz offensichtlich mit ihrer Hilfe.
2: Mit einem Beratungsschein. Nach eingehender Prüfung des Einzelfalles. Frau Oberin, was hätte denn aus ihr werden sollen? So ist doch für alle Beteiligten
0: das
2: Beste.
0: Wir sind nicht der Reparaturbetrieb der katholischen Kirche. Und schon gar nicht, wenn es um Abtreibung geht.
2: Schwester Paula liebt Kinder über alles. Und sie wird bestimmt eine hervorragende Kinderärztin.
0: Anna, Ihnen ist hoffentlich klar, dass Sie als meine Stellvertreterin nicht länger zu halten sind.
2: Heißt das, ich bin gefeuert?
0: Ja, nein. Aber Sie müssen weg. Sie müssen wieder weg aus der Zentrale. Andernfalls tanzen mir hier bald alle auf der Nase rum.
2: Zurück nach Südamerika?
0: Ja, das wird Ihnen so gefallen.

0: Was ist das?
1: Santa Maria, du sollst mich doch nicht immer so erschrecken. Das ist aus Südamerika. Guck mal. Ich habe da Menschen gesehen, die die Mächte des Himmels und der Hölle anrufen, wenn sie sich auf Erden nicht mehr zu helfen wissen.
0: Warum packst du deine Sachen zusammen? Gehst du weg von hier?
1: Ja, Liebes. Oberin Schwertfeger hat mir eine wichtige Aufgabe übertragen.
0: Aber du kannst uns doch nicht allein lassen mit der blöden Bibelzicke. Die behandelt uns wie Behinderte.
1: Die Oberin meint es gut mit dir. Das musst du mir glauben.
2: Ja, Lena, und wenn du gar nicht behindert bist, dann brauchst du ja auch keinen neuen Rollstuhl, gell?
0: Santa Maria!
2: Und das Fluchen haben sie auch gleich beigebracht.
1: Wieso? Ist doch nur so ein Stoßgebet. Der Gründer unseres Hauses war schließlich Marienfan.
2: Demut, Schwester Anna. Ihnen und Lena fehlt es eindeutig an Demut.
1: Ich weiß, Frau Oberin. Wir sind hier im Vatikan der evangelischen Rechtgläubigkeit. Aber Lena hat bei dem schweren Unfall ihre Mutter verloren und ist dabei zum Krüppel geworden. Also ich finde, der Herrgott hat ihr damit schon ganz schön viel Demut abverlangt.

Bitte Gott, Josefa. Und bleib gesund.

0: Grüß Gott.
1: Scott, danke vielmals. Du hast ja vielleicht Nerven am helllichten Tag im Büro. Muss das sein?
0: Ich bin nicht den weiten Weg von Ostbayern gekommen, um irgendetwas zu tun, was unsere Gelübde verbieten.
1: Du bist immer noch zu hübsch für ein Leben ohne Männer.
0: Und du bei deinem Aussehen müsstest längstens im Vorzimmer vom Papst sitzen.
1: Da sitzen schon andere. Also, was gibt's, Anna? Bist du gekommen, um mir Vorwürfe zu machen?
0: Sagen wir so, dein Anruf in der Diakonie hat meinen Aufgabenbereich verändert.
1: Oh, ich dachte, ich telefoniere mit deiner Assistentin.
0: Assistentin? Katholische Karrieristen wie du haben vielleicht Assistenten. Wir Diakonissen machen unsere Arbeit noch selber. Jedenfalls war ich bis gestern noch Stellvertreterin von Oberin Schwertfeger. Jetzt bin ich wieder für die Silberlinge zuständig. Habt ihr was mitgebracht? Hier, für dich.
1: Danke. Wie geht's dir?
0: Sie spielt Basketball.
1: Was, im Rollstuhl?
0: Ihre Fouls sind gefürchtet.
1: Sie wird immer hübscher.
0: Ja. Und sie ist jetzt auch in einem Alter, in dem Kinder Fragen stellen. Zum Beispiel, warum dürfen evangelische Pfarrer heiraten, aber katholische nicht? Oder wer ist mein Papi?
1: Du kennst die Haltung meiner Kirche zu Kindern ihrer Priester. Finanzielle Absicherung unter der Bedingung...
0: Ja, Markus, ich kenne die Bedingungen. Absolute Diskretion. Ich war sogar so diskret, dass bis heute keiner weiß, was für ein Kuckuckskind ich der Diakonie untergeschoben habe. Nicht mal meine Oberin.
1: Anna, Lena ist in deiner Nähe bestens aufgehoben. Und ich kenne niemanden, auf dem ich mich so verlassen kann wie auf dich und auf Gott.
0: Naja, ich muss. Draußen vor der Stadt warten noch ein paar katholische Sachwerte auf Liquidation zugunsten der Diakonie.
1: Du bildest in meinem Revier?
0: Seit wir einen evangelischen Ministerpräsidenten haben, ist für uns vieles leichter.
1: Ja, Gott sei mit ihm.
0: Und mit dir. Amen. Amen.
2: Ja, ja. Josefa.
3: Das ist die Franz. So ist es. Trinkst du auch heute?
4: So, die Herren. Das ist mein Bier.
5: Schau. Die Tomaten sind von meiner Oma. Und die Tomaten und der Petersilie von dem Opa.
6: Dankeschön. Setz dich her, ich will das Essen, ist gleich fertig.
3: So, Bürgermeister, jetzt ist es soweit.
7: Jetzt hat ihre sündige Seele endlich eine Ruhe. Dankeschön.
3: Bestimmt, wo sie den Holz der Kirche vererbt hat.
7: Das Erbe wird dem Pfarrer freuen.
3: Kirche erbt's, ich kauf sie ab, der kann sie's bissen. Der Pfarrer wird den Laden wohl kaum selber führen.
8: Also ich kann mir nicht vorstellen, dass das der letzte Wille von der Josefa war. Dass meine Mädels alle auf der Straße stehen, wenn die Kirche erbt.
7: Auf der Straße stehen deine Engel, so oder so.

Ich sehe.

0: Haben die jetzt ohne mich angefangen? Da, legst du dazu.
1: Prost, Stefan.

0: traurig. Aurora, geht schon.
1: Kerzen ausgewechselt, Abgasuntersuchung erledigt, Scheinwerfereinstellung korrigiert, Innen- und Außenreinigung, alles passt. Vorsicht!
2: Hoffentlich bringt er mich auch heil wieder heim.
1: Ein former Geschäftsmann hat uns einen Leichenwagen gespendet. Wenn Sie wollen, können Sie auch im Leichenwagen fahren.
2: Geben Sie dem mal lieber unsere Oberin.
1: Super Idee.
3: Mein Voodoo-Maskottchen ist weg.
1: Komisch. Heute Morgen war es noch da.

0: Grüß Gott. Ist das die Dorfstraße 1?
1: Dorfstraße 1.
0: Weißblaue Engel. Das klingt vielversprechend.
1: Schon?
0: Schwester Anna, diakonisches Werk. Grüß Gott.
1: Aha.
0: Ist Rauchen verboten?
1: Ja. Und sonst auch nichts.
0: Grüß Gott.
2: Ui, eine Nonne. So was hat uns gerade noch gefehlt.
0: Nein, nein, ich bin keine Nonne, ich bin Diakonisse. Schwester Anna vom Diakonischen Werk der Evangelischen Kirche.
2: Ja, wir stellen aber niemanden mehr ein.
0: Entschuldigen Sie bitte, wenn ich hier einfach so reinplatze, aber ich bin Testamentsvollstreckerin für Frau Josefa Ballersteller. Sie hat uns dieses Objekt hier vermacht.
3: Vermacht? Die Möbel oder die Mädeln?
4: Ja, hör jetzt auf.
0: Die Immobilie Dorfstraße 1. Mit allem, was dazugehört.
3: Wir Engel Hartinger, wir sind nur katholisch. Und wir vererben auch nur katholisch, nicht evangelisch. Stimmt's, Bürgermeister?
5: Dem Vernehmen nach bestand bei Frau Ballersteller kurz vor ihrem Ableben die konkrete Absicht des Wollens, die Kirche als Universalerbin einzusetzen.
0: Was sie auch gemacht hat.
3: Ja, aber doch nicht die evangelische. Sie fix nur einmal. Hat doch der Pfarrer zu dir gesagt.
1: Stimmt. Das Beichtgeheimnis gilt wohl nicht im Fall von einer Puffmutter. Und in dem Fall von einer toten Puffmutter schon gleich gar nicht, oder?
3: Mascha, geh weiter. Ich brauch doch kein Beichtgeheimnis. Ich weiß es doch alles schon vom Heiligen Geist. Und Sie? Haben Sie was Schriftliches?
0: Ja, selbstverständlich. Hier, bitteschön. Ein notariell beglaubigtes Testament, den Grundbuchauszug und eine Inventarliste. Ich bin hier, um alles ganz genau zu überprüfen und den Verkauf einzuleiten. Wer macht denn hier eigentlich die Buchhaltung?
6: So, Oma, setz dich da hin. Und lass den Schlüssel nicht wieder von innen stecken. Sonst muss ich heute Nacht wieder durchs Fenster.
1: Du, warum ist denn die Josefa eigentlich umgezogen?
6: Weil sie tot ist, Oma. Die liegt da drüben.
1: Bei den Tomaten, beim Schaufel.
6: Ja, beim Friedhof gleich da drüben, lieber. Also, Oma. Ja, schlaf gut, Oma.
1: Wieso umgezogen? Umzogen. Vielleicht will ich was trinken.
2: Wollen Sie was trinken?
0: Gerne einen Tee. Haben Sie Passionsblumenkraut?
2: Na, wir haben einen Earl Grey. Mit Erektionsverstärker, Hausmischung.
0: Dann nehme ich ein stilles Wasser.
2: Sehr gerne.
3: Das Testament ist echt. Die Ballerstallerin hat uns ganz schön in der Nase rumgeführt. Nicht einmal mehr auf ein Beichtgeheimnis kannst du verlassen. Das heißt, ich führe ab sofort die Verkaufsgespräche nicht mehr mit der katholischen, sondern mit der evangelischen Kirche.
0: Ich führe die Verkaufsgespräche. Und ich entscheide auch, welches Angebot die wohltätigen Zwecke der Diakonie am ehesten erfüllt. Oh, vielen Dank.
2: Bitte schön.
3: Es gibt aber bloß ein Angebot. Und das ist von mir.
0: Es existiert doch noch nicht einmal ein Gutachten über den Verkehrswert. Wir wollen doch noch nichts überstürzen, Herr
3: Breitmoser. Ludwig Breitmoser, Hoch- und Tiefbau.
0: Herr Breitmoser, lassen wir diesen Abend doch nicht mit Geschacher um Josefas Erbe ausklingen, sondern im Gedenken an die liebe Verstorbene. Da Sie ja quasi alle meine Gäste sind, möchte ich mein Glas erheben auf Frau Josefa Ballersteller. Paul Gerhardt hat ein sehr tröstliches Lied geschrieben und ich muss sagen, mit meinen eigenen Worten kann ich es auch nicht besser treffen.

0: beizu.
1: Ja, sehr schön. Aber wer hier was zuschließt, das sehen wir noch. Theo, komm, wir backen's. Gelobt sei Jesus Christus.
2: In Ewigkeit, Amen.
3: Also Mädels, genug getraut. Die Josefa hat gesagt, eine schöne Leiche bringt Leben in die Bude. Also, alle Engel an die Arbeit. Liebet euren Nächsten.
4: Das ist ja meine Rede. Komm, Madonna. Nicht alles, sondern Totengräber ist tot.
5: So, jetzt geht's auf.

0: Jetzt ja also geliebte Josefa.
1: Ja. Josefa war eine gute Frau. Sie hat auf uns aufgepasst, für uns gekämpft.
0: Wie heißen Sie eigentlich?
1: Xana.
0: Xana, war das hier immer schon ein solches Haus?
1: Josefa hat uns bei sich aufgenommen. München ist eben sehr teuer. Müssen wir jetzt nun alle gehen?
0: Ich fürchte ja.
1: Das ist Gottes Gnadengabe, die schließt alle Arbeit zu.
0: Wo haben Sie das eigentlich gelernt, Xana?
1: In Brasilien, im Heim für ledige Mütter. Schwester Wilbrandes vom Martin-Luther-Verein hat immer mit uns gesungen.
0: Sie kommen aus Novo Hamburgo?
1: Nein, meine Mutter lebt dort. Es ist nicht gesund. Die Schuhfabrik hat sie entlassen. Ich schicke jeden Monat Geld.
2: Xana! Xana, nein! Kommst du? Guten Job!
3: Das nächste Mal, da seid ihr so stürmisch, gell, Koschel? Glaubt ein bisschen mehr davon.
4: Das war schon super.
5: Jetzt geht's heim zur Mama. Kriegt's was machen.
6: Frische Fleischflöte, heute halt im Stundangebot.
5: Frische Fleischflöten?
6: Genau. Kurz auf Seitenbäume. Wir gehen zu Josefa.
5: Nein, Wally, Zimmer 2.
6: Nein, Zimmer 2 mag ich nicht. Wir gehen wir zu Josefa. Auf geht's, Bruder. Frische Fleischflöte. Genau.
0: Moment mal.
6: Grüß Gott. Wir haben sie eh gleich. Gell? Aurora, Schatz.
5: Raus!
6: Schatz.
0: Herr, mein Gott. Ich danke dir, dass du mich durch diesen Tag gebracht hast. Lass mich in Frieden unter deinem Schutz schlafen und bewahre mich vor den Anfechtungen der Finsternis. Amen.

0: Grüß Gott, guten Morgen. Könnten Sie mir sagen, wann der Bäcker wieder aufmacht?
1: Ja, der macht nimmer auf. Semmel und Brot kriegst bei uns. Dreimal die Woche von 8 bis 10.
0: Und Zeitung?
1: Ja, hier.
0: Ist ein bisschen spärlich.
1: Das langt leicht. Das halbe Dorf ist schon weg. Ganz Engelharting wird aufziedelt.
0: Wieso?
1: Weil die halt strategisch günstig liegen für die Großkopferten. Der Ober sticht den unter.
0: Sie reißen Äcker an sich und Häuser, wie es sie gelüstet. So treiben sie Gewalt mit eines jeden Hauses und eines jeden Erbe.
1: Sag ich doch. Also, was kriegen wir?
0: Ein Vollkornbrot ohne Konservierungsstoffe, bitte.
1: Franz, haben wir Brot ohne Konservierungsstoffe?
2: Ohne Konservierungsstoffe haben wir überhaupt nichts. Ja, das ist kein Reformhaus.
0: Ja, dann nehme ich doch am besten Fleischflöten.
2: Was?
1: Fleischflöten? Gibt's bei uns schon lang keine mehr.
0: Mei, was mache ich denn da? Ich brauche dringend ein sehr, sehr schönes Frühstück für 6 hungrige Mäuler.
2: Wissen Sie was? Ich stelle Ihnen jetzt was Schönes zusammen und bring's Ihnen dabei.
1: Ausgeliefert wird bei uns überhaupt nichts. Wir sind keine Spedition.
0: Muss ich's halt selber schleppen.
3: Jetzt schau jetzt her. Da, wo heute der Hopfen blüht, kommt der Golfplatz hin. 18 Loch. Und dahinter, in der Dorfstraße, für den Visionär plastischer Architektur, das Casino. Und daneben gleich die Kegelbahn. Zentralpyramidaler Form, mein Breitmoser City Center. Daneben St. Magdalenen, die Verköstigung der Massen. Und da, wo die Hedwig neue Hütten hat, das Weltfußballmuseum. Da als Globalpremiere. Der erste Fan- und Fußballfriedhof.

0: Sind wir hier richtig bei der Hedwig-Gandl-Gruber? Dorfstraße 13a? Das stimmt doch, oder?
1: Die Hedwig ist umgezogen. Da lieber.
0: Umgezogen.
1: Die Hedwig ist nämlich jetzt eine Tomate.
0: Eine Tomate? Ja, warum hat sich denn die Hedwig in eine Tomate verwandelt?
2: Sucht die Schaufel, Hedi.
0: Frau Gandl-Gruber, wir haben einen wunderbaren Platz im Hospiz für Sie organisiert. Da sind lauter nette Menschen, die sich schon auf Sie freuen.
3: Frau Oberschwesterin, ich sag's Ihnen zum letzten Mal. Die Oma bleibt hier bei mir.
0: Also laut Beschluss des Vormundschaftsgerichtes ist Frau Hedwig.
4: So nicht, junger Mann.
5: Pause, du Opfer. Verstanden?
0: Ist Frau Hedwig Gandl-Gruber eine hilflose Person und in geordnete Pflege zu übergeben?
3: Ja, verstanden. Jetzt gehen wir. Sonst vergiss ich mal, dass ich mein Ministrant war.
0: Nehmen Sie mich nicht an.
3: Richtig.
0: Lassen Sie mich los.
4: Ich bin nur der Zilli.
6: Für solche Tomaten. Unverschämt. Jetzt ist schon erleben. Dann kommt der Schaufelette und frisst euch.
7: Da bei der Liegewiesen machen wir während der Bauphase erst einmal die Parkplätze hier für unsere Nutzfahrzeuge.
8: Ja, aber der Baggersee, der ist doch noch Gemeindegrund.
7: Und wenn alles, der ganze Freizeitpark, fix und fertig ist, dann legen wir das Gelände völlig neu an. Mit dem Schwanensee, Freilichtbühne, am echten Sandstrand, Schifferl, Fontänen. Und am Abend fährt der König Ludwig in seinem Schwan jeden Abend rundum und winkt die Leute zu.
8: Die Wiese ist an den Indianerclub Isarflimmern verpachtet.
7: Geh weiter. Bayern braucht keinen Indianer. Bayern braucht einen König Ludwig.
8: Ludwig, magst nicht vielleicht noch ein bisschen zuwarten, bis die offenen Fragen mit der Gandl-Gruber Hedwig und dieser Diakonisse endgültig geklärt sind?
7: Nix. Wir fangen an, bevor das Wasser zurückfährt. Auf der Hedwige Bruchbude haben wir sowieso ein Vorkaufsrecht, sobald sie im Hospiz ist. Ja, und diese dicke Misse aus Neuendettelsbach, die mache ich ganz schnell katholisch.
8: Rein verfahrenstechnisch kann uns die ganz schön verhungern lassen. Widerspruchsverfahren, Wertgutachten, Ausschreibung, Vergleichsangebote.
7: Das klären wir wie immer mit der normativen Kraft des Faktischen. Wart's ab, Theo. Im Herbst eröffnet der Beckenbau unseren Fußballfriedhof. Und wenn wir Glück haben, ist die erste Leiche einer von der letzten Weltmeisterschaft. Ja, so ist es.
0: Entschuldigung. Guten Morgen.
7: Was ist denn das für eine Musik?
0: Schön, gell? Auf den Schinken habe ich Prozente bekommen.
9: Ja, ein Wunder, dass wir ohne Sie noch nicht verhungert sind.
0: Morgen. Morgen. Ah, nein, bitte. Erst wird gefrühstückt.
10: Ja.
0: Wo sind denn die anderen alle?
10: Die schlafen noch. Ui, Frühstück.
7: Nicht für mich.
0: Feiern wir ein Fest? Nein. Das wird ein Arbeitsessen.
7: Meine Mädels arbeiten nicht vor Einbruch der Dunkelheit.
0: Haben Sie sich schon mal Gedanken gemacht, wie es weitergehen soll mit Ihnen und den Damen? Ich meine, Sie haben außer dieser Tätigkeit doch sicher noch was anderes gelernt. Bitte schön, oder?
10: Ich nicht. Aurora, du?
11: Nein.
0: Ja, also es gibt Umschulungsprojekte für ehemalige Prostituierte. Ich kann Ihnen da über die Diakonie sicher weiterhelfen. Und für Sie finden wir bestimmt auch was.
7: Umschulung. Ja, als was?
0: Altenpflege?
11: Vom Puff ins Altersheim. Das schaffe ich ja ohne Umschulung.
7: Mascha, bring mir mein Frühstück.
11: So, guten Morgen. Morgen. Ja, wie schaut's denn hier aus? Ja, Christus, hast du heute deine Spendierhosen an? Oder hast du Geburtstag?
0: Ja. Morgen. Guten Morgen. Morgen. Prost.
7: So,
12: Und jetzt sage ich Ihnen mal was. Sie kommen da reinspaziert mit Ihrer Karfreitagsvisage. Und mischen sich in unser Leben ein, bloß weil Sie kein eigenes haben.
0: Mit einer ordentlichen Berufsausbildung haben Sie doch alle ganz andere Chancen. Die Menschen werden wieder Respekt vor Ihnen haben.
12: Wir verschaffen uns schon Respekt, keine Sorge. Und nur weil Sie Ihrem Unterleib die ewige Ruhe verordnet haben, so lang gilt es noch lange nicht für unseren Unterleib.
0: In diesem Laden findet ab sofort kein wie auch immer gearteter Verkehr mehr statt. Dieses Haus ist geschlossen.
13: So ein Schmarrn.
12: Mascha, den grünen Ordner. Auch wenn Sie die Besitzerin, die neue Besitzerin dieser Immobilie sind. Mein Pachtvertrag, der geht noch genau ein Jahr. Da. Und so lange können Sie Ihr evangelisches Umschulungsprogramm bei sich selber ausprobieren. Lassen Sie sich doch auf Amiseurhilfe umschulen. Oder wachsen bei Ihnen schon die Spinnweben.
0: Sehr beeindruckend. So reden ganze Kerle. Männer, die da unten 1000 Volt haben, aber denen da oben trotzdem kein Licht brennt. Manchmal stören Spinnweben in der Birne mehr als anderswo. Darüber sollten Sie mal nachdenken. Womit auch immer.

0: Da drüben liegt sie. Ich war sehr vor. Ich warte schon längst auf ihn.
1: Danke. Ich fürchte, dass sie mir ein schönes Ei gelegt, die Frau Ballerstaller.
0: Ja, der gerade Weg hat's geschockt. Das ist immer der steinigste.
1: Was machen Sie denn da?
0: Ja, immer das Gleiche. Sehen, ernten, sehen, ernten.
1: Das sind ja Gelbrüben.
0: Ja. Radiesel haben wir auch, grüne Bohnen, Vogelsalat, alles. Wenn Sie mal Vitamine brauchen.
1: Das hier ist ein Friedhof.
0: Ach, mein Gott ist schon längst verschwunden, also Herr Harting. Und wenn Sie ihn an den Breitmusser verkaufen, dann müssen wir alle weg.
1: Bloß weil es dann keinen Puff mehr gibt.
0: Es steht und fällt alles mit dem Engel. Josefa hat das genau gewusst.
1: Ich bin aber nicht Josefa.
0: Unser Dorf geht unter, haben Sie das noch nicht gemerkt? Da braucht es kein Chaos, kein Regen und keine Sturmflut. Da langt der einzige Ludwig Breitmusser. Und eins sag ich Ihnen, ganz gleich, was Ihnen der Breitmusser für ein Angebot macht. Verdoppeln und ein Nuller drauf. Da kannst du ungefähr hinkommen.

0: Mr. Anna. Ich hab da was für Sie.
1: Danke. Wie komme ich denn zu der Ehre?
0: Das würde ich Ihnen gerne bei einem kulinarisch hochwertigen Abendessen erzählen. Nur wenn Sie Zeit haben. Vielleicht um 6.
1: In Ordnung, wo?
0: Ich lasse Sie abholen.
1: Geht das kleine Grau in Ordnung?
0: Fantastisch, Schwester Anna. Der liebe Gott ist zu beneiden.
2: Schauen Sie, Schwester Anna, ich verstehe die Leute nicht, die auf Weltreise gehen und mir dann vorschwärmen. Wenn ich eine Weltreise mache, dann maximal München, Engelharting und dann daher. Da schaue ich auf meine Fußballer, genieße die Atmosphäre, gehe die Logen ein bisschen ab, besuche Geschäftsfreunde. Mehr brauche ich nicht. Ich habe schon alles gesehen. Das reicht mir für die Horizonterweiterung.
1: Danke.
2: Ein kleiner Gruß von der Küche des Vereinspräsidenten.
0: Unsere Blutwurstsonne.
1: Ist das der erste Gang?
2: Wir sagen halt Mondratzel dazu. Der Franzose sagt Amuse-Gueule. Gaumenfreude. Im weißblauen Engel kriegt man stattdessen einen Obstler und die Hand von der Madonna auf dem Oberschenkel.
1: Also eine Art Vorspiel.
2: Ja, genau. Das Dratzel ist bei uns traditionell gratis.
1: Wollen wir nicht lieber gleich zur Sache kommen?
2: Wir sind doch längst bei der Sache. Aber halt mehr so auf die bajorisch-katholische Art. Nicht so überraschungsarm und lustfeindlich, wie es bei den Protestanten üblich ist.
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3: Geben Sie einem armen Sünder doch mal eine reale Chance.
2: Ich habe jetzt seit 20 Jahren diese Firma. 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Aber ich kann nichts mehr aufbauen in Engelharting. Ich kann nur noch abreißen. Weil dieses Dorf langsam zerbröselt. Da muss was Neues her. Was für die Zukunft. Etwas ganz Großes. Was Dauerhaftes. Was sich nicht so leicht abreißen lässt.
1: Und dazu brauchen Sie den weiß-blauen Engel.
2: Ich brauche den Engel nicht. Ich brauche den Grund unterm Engel.
1: Und wofür?
2: Für einen Friedhof.
1: Ein Friedhof?
2: Für die Fußballfans. Und zwar für solche Fans, die über ihren Tod hinaus ihrem Verein die Treue halten möchten. Und für diese Fans habe ich mir gedacht, denen biete ich in unmittelbarer Nachbarschaft zum Stadion exklusive Grabstellen an. Den Eingang, den bauen wir uns als Tor. Und dahinter, die ganzen Gräber, werden tribünenartig angeordnet.
1: Das ist pervers.
2: Nein, das ist nicht pervers. Das ist ein besonderer Akt von Seelsorge. Wer hier begraben liegt, hört bis zum jüngsten Gericht die Posaunen und Jubelchöre aus dem Stadion und ist faktisch schon ein Engel im Himmel. Und deswegen brauche ich für meine Breitmoser City den Grund vom weiß-blauen Engel. Schauen Sie. Es war eigentlich als Nachtisch gedacht. Aber bitte, das sind 50.000 Euro. Das ist der Betrag, den ich mit der Josefa ausgemacht habe. Jetzt ist sie leider von uns gegangen. Und weil es für einen guten Zweck ist, lege ich noch mal 50.000 drauf als Spende für die evangelische Kirche.
1: Eine Million.
2: Bitte?
1: Ja, ich habe mich ein wenig umgehört in Ihren Kreisen. Und ein Fachmann gab mir die Faustregeln mit auf den Weg. Breitmosers Eröffnungsangebot, verdoppeln und eine Null dran. Das gibt in etwa den Spekulationswert. Macht bei 50.000 eine Million.
2: Eine Million Euro?
1: Ja. Haben Sie denn nicht gewusst, dass wir lustfeindlichen Protestanten den Kapitalismus quasi erfunden haben? Wir haben nie Geld verprasst, sondern immer alles schön gewinnbringend angelegt. Wir haben auch nie die Welt genossen, sondern immer Zinsen angesammelt. Wenn ich Ihre Spende von vorne mit reinrechne, komme ich sogar auf 2 Millionen.
2: Das ist ja Kriegserklärung.
1: Nein, das ist nur ein kleiner Gruß aus der protestantischen Küche. Sie müssen sich ja nicht gleich entscheiden. Ich habe den Engel ins Internet gestellt. 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Und seien Sie herzlich bedankt für diesen wunderbaren Ausblick auf Ihren Horizont.
4: Seite sehr. Schwester Annas Registratur. Soll das heißen, Schwester Erika, dass wir von der katholischen Kirche Alimente überwiesen bekommen? Und das schon seit Jahren. Schon unter meiner Vorgängerin. Also das ist doch alles sehr mysteriös.

0: in München sind 3 Kongresse. Das bringt Leben in die Peripherie. CSU-Parteitag, Büchermesse und Treffen der Sudetendeutschen. Aber am schlimmsten sind die von der Büchermesse. Was ist denn?
1: Herrschaften, dieses Haus gehört dem Diakonischen Werk. Und wir sind nicht dafür bekannt, der Prostitution Vorschub zu leisten. Lassen Sie sofort die Mädchen los. Gehen Sie zurück zu Ihren Ehefrauen und amüsieren Sie sich da weiter. Und zwar sofort!
2: Ist die echt?
0: Die? So, das war jetzt eine kleine Showeinlage von unserem Neuzugang, Schwester Anna, mit dem Wort zum Sonntag. Thema heute, die Vertreibung aus dem Tempel des Herrn.
3: Aha. Mit den großen Hunden pinkeln wollen, aber dann das Bein nicht hochkriegen.
0: Aber jetzt wieder zu unserem Schneeflöckchen. Tanz, Tanz!
1: Jetzt geh doch mal los! Gott! Mein Handy klingelt. Die Kartoffelpuffer.
0: Tisch 1, Puppe Maxi.
1: Hier ist Anna.
4: Tschüss, Anna.
5: Ich muss ganz dringend mit. Was ist denn das für Musik?
1: Die Musik, das ist nur Je t'aime. Und dann.
5: Je t'aime, wo sind Sie?
1: Was ist. Mascha? Mascha! Ist das ein Glas Wasser, schnell! Frau Oberin, ich kann jetzt nicht, ich rufe zurück, ja?
5: Und wer zum Teufel ist dieser Christus?

0: Anna.
1: Hallo, Mascha. Ich habe Frühstück mitgebracht.
2: Zigaretten?
1: Nein, was ganz Gesundes von der Metzgerei Wallner. Wie geht's Ihnen heute?
2: Der Doktor sagt, ich soll mir keinen Roman über 300 Seiten mehr kaufen.
1: Unsinn. Mascha, wollen Sie nicht für ein paar Tage im Engel wohnen, bis es Ihnen wieder besser geht?
3: Niemals. Am Ende verirrt sie noch ein Freier auf mein Zimmer.
2: Ui, doch, was keine Erinnerungen mehr habe.
4: Und die technischen Abläufe. Tassen sind drin.
2: Nehmen Sie sich auch eine mit.
1: Ja, gern.

0: Bekommen Sie Sauerstoff?
1: Lungenemphysem.
0: Sie sind so krank, dass Sie schon Sauerstoff brauchen?
1: Ich krieg schon lange keinen Sauerstoff mehr. Zu teuer.
0: Ich bringe Sie jetzt ins Krankenhaus.
1: Nein.
0: Wir sind da verpflichtet, Ihnen zu helfen. Josefa hat jahrelang Versicherung für Sie bezahlt, das weiß ich aus den Akten.
1: Ich gehe in kein Krankenhaus.
0: Oh doch, ich packe ein paar Sachen zusammen. Damit ist ab sofort Schluss.
2: Die Mascha bleibt, wo sie ist. Bringst die Zigaretten wieder hin.
0: Ja, aber...
2: Ja, nix. Sie kommen da daher mit ihrem sauber gestärkten Kreigerl, als ihr Mann ist, verkaufen ihr Erbschaft. Ja, und wollen mit ihrer evangelischen Dreigwattelbaumherzigkeit so schnell noch in Bayern ein paar Seelen retten. Nicht? Zack, und dann sind sie weg. Und für uns ist alles noch viel schlimmer. Ja, aber dabei sind sie ja längst schon wieder in ihrem Kloster und haben die Taschen voller Geldsuppe.
0: Eine Diakonie ist kein Kloster. Sehen Sie denn nicht, dass sie Hilfe braucht?
1: Das ist meine Lunge. Das ist meine Krankheit. Und dann sind meine Zigaretten, gell?
0: Kann mir mal irgendjemand erklären, warum die Josefa Ballerstatter dem Weißblauen Engel ausgerechnet der Diakonie vermacht hat?
1: Rache.
3: FC Bayern, deutscher Meister.
4: Hallo, Oma.
5: Der Schirm spinnt.
4: Ja, Oma, ich kümmere mich drum.
6: Breitmoser. Drecksau.
4: Der Breitmoser müsste Backe sein auf. Den schnappen wir uns. Attacke!
7: Liebe Engelhartlingerinnen und Engelhartlinger.
0: Was ist das denn?
2: Jedenfalls nichts Gutes.
7: Verlassen Sie bitte das Gelände. Ansonsten müssen wir es leider polizeilich räumen lassen.
8: Und Sie?
5: Es gibt weder eine Baugenehmigung, noch stehen hier irgendwo Bauschilder. Und ordnungsgemäß gesichert ist der See auch nicht.
8: Deswegen befestigen wir jetzt erst einmal das Ufer.
5: Auf welcher Rechtsgrundlage?
8: Darüber bin ich Ihnen, glaube ich, keine Auskunft schuldig. Und jetzt verschwinden Sie da. Oder haben Sie da auch was gehabt?
9: Hier spricht Schwester Anna vom Weißblauen Engel. Dieser See ist das Herzstück unserer Gemeinde. Wir wollen, dass er genauso erhalten bleibt.
8: So, jetzt passt mal auf. Hier spricht Ludwig Breitmoser. Der See samt dem Ufer. Das ist alles Baustelle. Ab sofort. Und niemand wird uns daran hindern. Und schon gar nicht eine Puffbesitzerin in Ordenstracht.
10: So, Bum, macht's weiter.
0: Kommt alle mit, Schana. Kommt! Wir brechen es unfair. Auf! Halt! Halt!
9: Alle Menschen, du die guten Willen sehen!
8: Ja, Breitmoser! Bringt sie mal in einen Streifenwagen und fahrt her zum Baggersee!
9: Geh zu mir!
11: Auf! Das müsste reichen. So, Ludwig, geh mal. Die machen das schon.
8: Ihr Kampfhänger, führt sie auf.
12: Jetzt kommen, Schwester. Das ist ja nichts für Sie.
0: Ich kann ihn doch nicht allein lassen!

0: Santa Maria. Halten Sie bitte an, lassen Sie mich raus, schnell, bitte. Wenn die Frau da vorne sieht, was im Engel los ist, dann sind wir alle geliefert.
1: Ja, sie laufen rüber zur Kirche und ich kümmere mich um die da.
0: Ja.
2: Entschuldigung, ist bei uns noch wer gestorben?
3: Nein, das ist mein Dienstwagen. Das war eine Sachspende ans Diakonische Werk. Entschuldigung, ich suche die Schwester Anna Seelen, bin da von der Diakonie.
2: Schwester Anna? Nie gehört.
3: Aber das ist schon der weiß-blaue Engel des Wirtshaus.
2: Ja. Schon, aber wir sind ein streng katholisches Haus. Also Angehöriger fremder Konfessionen haben bei uns gar keinen Zutritt.
3: Ach was?
2: Ja, aber vielleicht finden Sie Ihre Schwester Anna ja drüben beim Baggersee. Da gibt's einen ökumenischen Freizeit- und Ball.

0: der Bereich für gemischte Konfessionen.
1: So was gibt's. Aha, und wo ist na der Baggersee?
0: Na ja, da.
1: Danke.

0: Anna? Anna?
1: Und jetzt?
0: Na ja, jetzt zwingst du ihn erst einmal was Anständiges so.
1: Hier in der Kirche.
0: Glauben Sie mir's, unsere Heiligen, die haben schon viel Schlimmeres gesehen als eine nackerte Evangelische.
1: Danke.
0: Fahrt dann im Auto draußen, vor dem Friedhof, gell?
1: Und die Oberin?
0: Die habe ich zum Baggersee geschickt. Wenn wir Glück haben, wird's gerade jetzt von der Polizei verhaftet.
1: Herr im Himmel,

0: Xana?
1: Ja?
0: Da. Da, nimm das. Ist gewaschen, gebügelt und gepflegt.
1: Wird gemacht, Chef.
2: Ja, und Xana, bitte schnell. Ich fühle mich so unwohl in den Klamotten.
1: Ja.
3: Na, sagen Sie mal, wo haben Sie denn das her? Christos, hast du ihr das gegeben? Aufpassen, das sind für meine besten Sachen. Set fix.
2: Jetzt sitz ein bisschen. Oh. Dankeschön.
0: Entschuldigung schon, Schwester Anna, aber Sie sind ein super Chick.
2: Chick?
0: Na ja, Spitzenhaus, steiler Zahn, ein fesches Madel.
2: Ich verstehe schon, aber Ihr Wagen ist auch nicht schlecht.
0: Ja, wollen Sie mal?
2: Was?
0: Erfahren.
2: Mit dem da?
0: Ja, mit dem da.
2: Ja, sofort.
0: Ich habe sie noch nie lachen sehen.
2: Es ist pure Verzweiflung. Um mich herum bricht alles zusammen und ich kutschiere mit einem Zuhälter im offenen Cabrio durch die Landschaft.
0: Und dann Humor haben sie auch.
2: Im Auge des Orkans hat der Mensch eine unglaubliche Freiheit.

0: Glauben wir es alles. Ich habe genügend Zeugen, die beeidigen können, dass es die evangelische Diakonisse war, die die anderen alle aufgehetzt hat. Eine Gottesdienerin, die mit Nutten und Krawallbrüdern zusammen den ganzen Münchner Norden terrorisiert.
1: Du fette Sau! Mordversetzung!
2: Sei mal raus! Das Herz gleich die Engel singen.
0: Lass, die kannst du laufen lassen, die Buren. Das ist mir wurscht, mir geht's einzig und allein um diese renitente Diakonisse. Wir sind nachher Sie?
3: Oberin Schwertfeger von der evangelischen Diakonie Neuendettelsbach. Wir sind unter anderem bekannt für unsere hervorragende Rechtsabteilung.
0: Die kenne ich ja gar nicht. Die ist unschuldig, die müsst ihr auslassen. Sonst gibt's einen Riesenskandal. Frau Oberin, wenn Sie mir bitte die Gelegenheit geben, dieses bedauerliche Missverständnis aufzuklären.

0: schaffen wir es noch was.
1: Und wer fährt?
0: Die hätten sehr romantische Zimmer da herum.
1: Aber sonst geht's ihnen gut.
0: Nein. Das ziehen sie sich auch so aufreizend an.
1: Ja, ja, die Kutte macht den Mönch.
0: Haben Sie denn sogar kein Interesse, von mir näher kennengelernt zu werden?
1: Ich habe schon genug Katastrophen am Hals. Ich denke, es wird Zeit, dass wir zurückfahren. Mir wird langsam kalt.
2: Zahlen bitte.
3: Oh.
0: Keine Danke. Sorge. Die heilige Jungfrau Maria passt auf uns auf.
1: Mit der Maria haben wir Protestanten es gerade nicht so.
0: Na, dann fürchte ich. Fürchte ich, haben wir jetzt Pech gehabt.

0: Wann geben die dir endlich einen neuen Rollstuhl?
1: Ach, das kann dauern, bei der Oberziege.
0: Eigentlich dürfte das gar nicht machen, hier so ein Tuning. Für den Sport gibt's extra Stühle. Der hier ist Schrott.
1: Meine Beine sind auch für den Schrott. Aber Schwester Anna sagt immer, dem einen macht der liebe Gott Beine, dem anderen nimmt er sie. Aber wem er was nimmt, dem gibt er auch was dafür.
0: Was?
1: Aber wem er was nimmt, dem gibt er auch was dafür.
0: Und was meinst du, hat er dir gegeben? Für deine Beine?
1: Eine ganze Menge. Einen alten Rollstuhl, ein Basketball, Schwester Anna und ich als meinen persönlichen Mechaniker.
2: Ja. Was machst du denn mit Schwester Annas Voodoo-Puppe?
1: Nix. Ich wünsche mir was.
3: Und hier am Fuße der Arena eine herrliche Seelenlandschaft. Fällt dir noch was?
4: Geht so.
3: Und natürlich behindertengerecht, seniorentauglich und indianerfrei. Ich wollte mit meinem Freizeitparadies gerade auch Familien aus den unteren Einkommensklassen ansprechen. Zum Beispiel Montagvormittag, Happy Hour Angebote für soziale Randgruppen. Alles zum halben Preis, Betreuer zahlen nichts.
4: Aha, ja, das ist ja immerhin recht löblich.
3: Mein Großvater, Ludwig Breitmoser, war ein ganz, ganz einfacher Maurer in Engelharting. In jedem Haus dort steckt auch sein Schweiß mit drin. Gestorben ist er trotzdem als armer Hund. Sein Sohn Ludwig, mein Vater, hat nach dem Krieg Engelharting zum zweiten Mal aufgebaut. Gereicht hat's für einen frühen Herzinfarkt.
4: Sagen Sie, wie wollen Sie denn das alles finanzieren? Aus eigener Tasche?
3: Wissen Sie, dieses Land hat mir so viel gegeben. Da möchte ich in meinen letzten Schaffensjahren meiner bayerischen Heimat etwas davon zurückgeben. Aber leider hat Ihre Schwester Anna mein Angebot und die Spende zurückgewiesen.
4: Wie viel?
3: In meinem Beruf lernt man vor allem drei Dinge. Demut, Demut, Demut. Ich war immer, obwohl katholisch, ein Förderer der ökonomischen, der ökumenischen Idee.
4: Wie viel?
3: 50.000.
4: Spende extra.
3: Spende extra. Da lege ich nur mal 50 obendrauf.
4: Ja, mit mir wäre das in Ordnung, aber ich kenne mich halt mit Immobilien überhaupt nicht aus.
3: Und trotzdem, Frau Oberin, habe ich das Gefühl, wir sind aus demselben Holz geschnitzt. Ich finde es direkt schade, dass wir beide nicht an diesem Stamm gemeinsam weiterschnitzen dürfen. Es hätte eine hölzerne Brücke über den Graben der Reformation werden können. Aber die göttliche Vorsehung in Gestalt von Schwester Anna hat es eben nicht gewollt.
4: Ja, da machen Sie sich mal keine Gedanken. Ich werde schon dafür sorgen, dass Ihr ökumenisches Werk vollendet wird.
3: Schnapsel?
4: Ach ja, vielleicht ein ganz kleines.

0: Also, Madonna, vierte.
1: Und merci noch mal.
0: Haben wir eine neue? Moment mal, das war doch. Ja, Spinni.

0: Santa Maria.
1: Schwester Anna.
0: Frau Oberin. Xana, mein Ordenskleid, aber schnell.
2: Die Xana, vor der Kundschaft.
0: Noch das noch.
1: Anna, können Sie mir irgendeinen Grund nennen, der mich davon abhalten sollte, Sie aus der Schwesternschaft auszuschließen?
0: Hm? Es gibt doch jetzt viel Wichtigeres zu tun. Die Mascha braucht dringend Geld für ihren Sauerstoff. Xanas Mutter kann in Novo Hamburgo die Miete nicht mehr bezahlen. Und ich finde, dass die Engel hier im Haus doch auch ein Recht haben auf eine Zukunftsperspektive.
1: Anna, ich habe Sie hierher geschickt, damit Sie sich um das Gebäude kümmern. Ja, ums Gebäude, nicht um den Inhalt.
0: Tu deinen Mund auf für die Stummen und für alle, die verlassen sind.
1: Ja, jetzt kommen wir wieder mit Luther.
3: So, jetzt haben wir's.
0: Danke, Madonna.
3: Servus. Und die Xana hat's ein bisschen kürzen müssen, weil sie einen Stoff braucht hat, damit sie den Riss abflicken können. Aber es war eh viel zu lang. Grüß Gott. Ich bin die Madonna. Und ich komme aus Niederbayern. Wie die Uschi Glas?
1: Ja, Oberin Schwertfeger. Grüß Gott.
3: Ach, dann sind Sie die Chefin von der Anna?
1: Ja, genau.
3: Mei, das freut mich. Und Sie regieren also auch ein Frauenhaus?
1: Ich bin Oberin der evangelischen Diakonissen.
3: Ach, super. Und ich wollte auch immer eine Filmschauspielerin werden. Und ich war schon auf dem Weg nach Los Angeles, bin aber gleich bei der Durchreise in Engelharting hängen geblieben.
4: Naja, was soll's, wenn man denkt, erstens ist sie hier auch nicht schlecht. Und zweitens, ja, für diese Pretty Woman-Stiefin sind ja meine Haxen eh viel zu kurz. Die gingen ja bis darauf, die Hund. Und als dann auch noch der Schwarzenegger in Politik gegangen ist.
1: Ja, und der Christus, was ist das für einer?
4: Der Christus? Das war aber der Grieche, aber netter. Und als der bei der Bundeswehr hat aufhören müssen, ist er mit seinem Entlassungsgeld hier aufgeschlagen. Und eine Woche später war er pleite. Die nochmal gerupft. Und dann hat ihm die Josefa Ballerstaller, also unser Oberin sozusagen, angeboten, kann er doch gleich da bleiben und soll für uns Engeln aufpassen machen.
1: Also ein Zuhälter.
4: Mal, so kann man das jetzt aber auch nicht sehen.
3: Ui, das passt.
4: Habe ich zugenommen?
3: Nein. Wir haben es ein bisschen auf Taille genäht, was am Christus so besser gefällt. Der mag es nämlich so richtig auf Figur.
1: Anna, wirklich alle Werte, für die wir Diakonissen stehen, haben Sie in den Schmutz gezogen.
0: Nein, Frau Oberin! Hab ich nicht. Ich habe nur festgestellt, dass das Testament von der Josefa Ballerstaller keine Spende war, sondern ein Hilferuf. Da geht's nicht raus. Und der ging mit gutem Grund nicht an die katholische Kirche, sondern an uns.
1: Schwester Anna, zum wiederholten Male. Wir sind nicht der Reparaturbetrieb der katholischen Kirche. Und übrigens auch nicht ihr heimlicher Kinderhort. Ja, Gelder guckt, ich weiß alles.
0: Das hat damals Ihre Vorgängerin mit dem Ordinariat so abgemacht.
1: Schwester Anna, das geht so nicht. Die Katholiken lösen ihre Probleme auf ihre Weise und wir auf unsere. Und meine geht folgendermaßen. Ich verlange von Ihnen, dass Sie dieses Lustobjekt auf der Stelle dem Herrn Breitmoser verkaufen.
0: Das geht leider nicht, Frau Oberin. Wir können nicht mehr zurück. Ich habe den weißblauen Engel ins Internet gestellt, im Namen der Diakonie. Und die Frist für die Auktion läuft erst am Freitag um 12 ab.
1: Gut. Ich werde um 5:45 Uhr mit dem Herrn Breitmoser persönlich hier erscheinen. Und dann, Schwester Anna, so leid es mir tut, ist auch Ihre Frist abgelaufen.
3: Mei, Anna, da hast du eine nette Chefin. Na, servus.
5: Warum hast du mir denn nicht gleich gesagt, worum es da geht?
0: Diskretion war unser Thema. Vielleicht erinnerst du dich.
5: Ist dir gelungen.
0: Markus, unser aller Herr hat mir dieses Etablissement ans Bein gebunden.
5: Kommst du zu mir? Mit einem Bordell?
0: Bitte. Ich möchte dieses Haus so sozialverträglich wie möglich veräußern. Du bist wirklich der Einzige, der mir dabei helfen kann.
5: Nein, das kann ich nicht.
0: Doch. Ich brauche doch bloß noch ein bisschen Zeit, um neue Interessenten zu finden. Wenn du den Breitmoser überbietest, dann ist er erst einmal aus dem Rennen.
5: Vergiss es. Der Breitmoser kauft uns in Engelhartingen gerade St. Magdalena ab, sobald die Kirche ausgesegnet ist.
0: Ich fasse es nicht. Ihr schmeißt diesem Kerl euer Gotteshaus in Rachen für ein paar Silberlinge?
5: Eine 500.000, damit kann man viel Gutes tun, anstatt eine leere Kirche zu finanzieren.
0: Eine 500.000, ja, ich glaube es nicht. Nach Schaufel-Edis Theorie hättest du 10 Millionen verlangen können.
5: Schaufel-Edis.

0: Sie ausgerechnet einem katholischen Hoffnungsträger dabei helfen soll, einen Skandal zu vermeiden.
1: Ach, bitte komm mir jetzt nicht mit Erpressung.
0: Erpressung ist es erst, wenn du mal Papst bist oder zumindest Chef der Inquisition.
2: Glaubenskongregation.
0: Bitte?
2: Was du Inquisition nennst, heißt heute bei uns Glaubenskongregation.
0: Haben wir nicht, brauchen wir nicht. Hier ist Anna. Wie weg? Ich komme sofort. Markus, ich muss los. Oma Hedwig ist verschwunden. Markus. Markus, bitte. Sei ein Freund.
2: Gott schütze mich vor meinen Freunden. Wieder meine Feinde wehre ich mich selber.
0: Martin Luther.
2: Ja, war auch kein Depp.
0: Eben.
2: Gelobt sei Jesus Christus.
0: Amen.

0: Und? Immer noch nicht?
1: Die wird schon kommen. Wir haben Zeit.
0: Jetzt bewegt eure Hintern und holt den Willi her. Die Hedwig hört nur auf seine Trompete. Und der Pinguin kann sich gerne mal mit auf die Suche machen.
2: Ohne Polizeischutz mache ich hier gar nichts mehr. Ich warte, bis die Frau Gandelgruber gefunden wird und dann nehme ich sie mit.
0: Wohin?
2: Ins Hospiz St. Augustin. Der Herr Breitmoser persönlich finanziert dir dort ein wunderhübsches Zweibettzimmer.
0: Das könnt ihr nicht machen. Die Hedwig ist hier zu Hause, hier in Engelharting. Die lässt sich nicht so einfach umtopfen, das überlebt sie nicht.
2: Bei uns überlebt sie länger als hier bei diesem brutalen Rowdy, der hier ein- und aussteigt und haust wie so ein Penner.
1: Also was machen wir jetzt? Halten wir zu den Evangelischen oder zu den Katholischen?
3: Zu den Evangelischen. Die haben die schönere Uniform.
1: Also, packen wir's.
2: Paulus, wir fahren.
0: Oh mein Gott.

0: Komm gleich. Hallo? Ist da jemand?
1: Solly, Sir. Wir haben geschlossen.
0: Ah ja.
2: Mama, Madonna!
3: Sag mal, von wem hast du das?
1: Ich hab's selbst gesehen.
4: Die Hedwig.
3: Okay, wie kommt denn die alte Hedwig auf den Kirchturm auf?
4: Will sich umbringen, glaub's nicht.
3: Die alte ist ja völlig durcheinander. Wer weiß, was da alles passiert.
4: Jesus, Maria.

0: Bitte bleiben Sie, wo Sie sind. Bitte!
1: Zu meinen Füßen. Zu meiner Rechten. Zwei zu meiner Linken.
0: Mensch, hätte ich Hedwig! Am Turbo, die hupft ja gleich.

0: Wenn die da oben hupft, dann hat der Breitmoos ein Leichen mehr im Keller. Das sag ich da und ich hol jetzt die Presse.
1: Ist das da?
0: Ja, grüß Gott, hier ist die Madonna. Ja, die Steckelhuber.
2: Ludwig, komm sofort zur Kirche.
0: Da oben, da sitzt die Hedwig. Ja, wo? In den Engelharting bei der Kirche, am Kirchturm.
3: Herr Robin.
2: Mir wird das jetzt langsam alles zu heiß hier. Die Presse ist auch schon unterwegs. Ich kann das als Bürgermeister beim besten Willen bald nicht mehr vertreten, Ludwig. Ludwig!
4: Und du musst Nachwachen tun und versuch die Person zu sichern.
5: Und Sie, Schwester? Frau Schwester, Sie kommen da oben wieder runter. Sie haben da gar keine Berechtigung, da oben zu sein. Also, na, kommen Sie bitte runter, folgen Sie meine Anweisungen. Jetzt kommen Sie runter, habe ich gesagt.

0: Uniformen. Wenn die Oma Uniform zieht, die kriegt Panik.
1: Achtung, Achtung. Alles zurück. Aus psychologischen Gründen müssen alle Uniformträger von uns zurück.
0: Keine Uniformen.
1: Unbedingt.
0: Zivil.
2: Gib mir deine Trompeten.
3: Was soll es, Christus?
2: Das ist eine Strategie, Willi. Im Auge des Orkans hat der Mensch eine unglaubliche Freiheit.
3: Wenn hier unten die Treppe steht.
4: Ja, Willi, jetzt willst
2: du. Diesmal Anna, sogar aus Leder.
0: Hallo, Oma.
5: Ist da wer?
0: Ich bin's, der Willi.
6: Hört sich doch was.
5: Ist da wer?
7: Ludwig, das geht zu weit. Wenn die Gantelhuberin springt, dann sind wir geschiedene Leute. Als Bürgermeister von Engelharting bin ich dem Gemeinwohl verpflichtet.
2: So, auf einmal. Depp.
0: Was machst du denn für Sachen? Oma!
6: Die Oma ist umgezogen.
0: Ja, das weiß ich doch.
6: Du bist nicht der Willi.

0: fahren Sie. Ich bin jetzt oben am Turm.
1: Bist blöd. Mach jetzt keinen Scheiß. Bleib.
0: Zurück im Turm.
2: Wäre Tomaten.
3: Nein, Oma. Du bist nur Lanka-Tomaten.
2: Doch. Der Schaufel-Eddy, der macht aus mir ganz viele Tomaten. Rot und saftig. Das hat er mir versprochen.
3: Okay, Oma. Da gehen wir doch jetzt zum Schaufel-Eddy.
2: Ha? Ja?
3: Also komm, Oma.
4: Bleib ganz ruhig.
5: Das ist der Wahnsinn.
6: Gott sei Dank.
7: Oma, komm!
2: Eli!
7: Was machst du denn so?
2: Eli, da bist du ja.
7: Jetzt gehen wir erst einmal heim.
8: Hoppla! Christus! Markus!
7: Kenn ich nicht.
8: Du bist da, jetzt wird alles gut.
9: Lassen Sie die Schwester los.
10: Sicher.
9: Die ist evangelisch.
10: Ist ja gut. Wer ist das?
9: Christus.
10: Aha.
8: Das ist Markus, ein alter Studienkollege von mir. Und Christos passt auf die Engel auf, unten beim Gastwirt.
10: Ja, sehr schön, sehr schön.
8: Ich bin so froh, dass du dich entschieden hast.
10: Nein. Ich habe nur geschaut, was du da so machst. Also, aber ich denke, das ist so eine kleine, intime Familienfeier. Da will ich nicht stören. Man sieht sich, ja?
8: Ja, Markus.
11: Na, Breitmoser, gibst du endlich auf?
12: Aufgeben? Nie. Bei allem Respekt, aber ein Breitmoser gibt nicht auf.

0: Gibt's noch Marmeladbrot?
1: Ich mach da eins.
0: Zwetschgenmarmelade.
1: Zwetschgenmarmelade ist aus. Gibst dir Erdbeer.
2: Morgen.
1: Wo bleibt denn eigentlich die Schwester Anna?
2: Die sitzt oben an ihrem Computer und zittert, ob ihr jemand bis Mittag ein höheres Angebot macht als unser Freund Breitmoser.
3: Wie viel Zeit bleibt denn immer?
4: Es geht ihnen ums Haus, nicht um uns. Das sollten wir endlich mal kapieren.
1: Das, was ich sag. 10 Minuten kehrt der Engel am Breitmoser.
4: Und die evangelische Kirche ist um 50.000 Euro Jutaslohn reicher.
1: Super.
2: Ha, da. Jeanne d'Arc vom Baggersee. Die Retterin der letzten Ureinwohnerin von Engelhardtjung. Das bist du, Oma. Aber mir werden 50.000 Euro verschachert. Den wirklich schwer enttäuscht.
5: Ist wirklich sehr nett, wie ihr über mich denkt. Vielen herzlichen Dank.
1: Wir haben gehofft, dass Sie den Laden für uns behalten.
5: Behalten?
1: Mhm.
5: Jetzt denk doch mal nach. Das diakonische Werk der evangelischen Kirche kann doch keinen Puff betreiben.
1: Ja, aber warum denn nicht? Eier Luther hat doch gesagt, in der Woche zwei, das schadet weder ihm noch ihr.
0: Also Tomaten mag ich jetzt einmal lang keine mehr.
6: Jetzt bringen wir diese Geschichte mal zu einem guten Ende, hoffentlich.
7: Genau, packen wir es, Frau Oberin.

0: Es ist noch nicht ganz Mittag, Frau.
1: Ja, ich weiß, Anna. Also warten wir in Gottes Namen bis Punkt 12. Aber wenn bis dahin kein besseres Angebot eingegangen ist, dann werde ich diesen Vertrag mit dem Herrn Breitmoser unterschreiben.
2: Honig.
0: Über uns Protestanten lästern manche, wir würden von der grauenhaften Vorstellung gequält, dass irgendjemand irgendwo auf dieser Welt glücklich sein könnte. Oder gar hier in einem Freudenhaus. Na, um Gottes Willen. Das sprengt ja jede protestantische Vorstellungskraft. Mann, das ist so schade. Engel Harting und der weißblaue Engel sind mehr wert, viel mehr. Euch und mir mittlerweile auch.
3: Ja, mir auch. Schwanthaler.
1: Schwertfeger.
4: Ja, der Herr Prälat, was machen Sie jetzt da? Wir sind doch schon im Geschäft mit Ihrer Kirche.
3: Ja, da schauen wir mal. Ich bitte 1 Million.
4: Aber was jetzt?
0: Markus, das ist jetzt nicht dein Ernst, oder?
3: Und spricht irgendetwas dagegen, dass die katholische Kirche mitbittet?
4: 1.100.000.
3: Siehst du, walte deines Amtes.
0: Okay. 1,2.
4: 3.
0: 5.
4: 1,7.
0: 1,9.
4: Das ist doch Wahnsinn. 2 Millionen.
0: 2 Millionen? Bietet jemand mehr? 2 Millionen zum ersten. 2 Millionen zum zweiten.
5: Jesus, die Hedwig ist schon wieder unterwegs. Ab in den Keller.
6: Ja, der Herr in Schwarz, der erhöht auf 2,5 Millionen.
0: 2,5 Millionen zum dritten. Es ist 12 Uhr, die Auktion ist geschlossen. Ich muss in den Keller.
4: Moment, so geht es nicht.
7: Und zappt dies.
8: Oh Gott,
7: du hast ja wirklich das ewige Leben.
8: Jetzt kommt er raus aus dem Schirmhaufen.
7: Vergisst
0: mir
7: nicht, mein Marmelade.
0: Das gibt's doch gar nicht. Das ist ein uraltes Fresko. Guck dir das an, Markus.
3: Ja, der weißblaue Engel. Einer der ältesten Verkündigungsszenen Europas. Hier stand nämlich mal ein Kloster. Hortus Angelorum, Engelsgarten, Engel Harting.
0: Und das wusstest du?
3: Naja, wir hatten die Suche schon aufgegeben, aber deine Fotos im Internet haben mich wieder auf die Spur gebracht.
0: Das ist wie damals beim Börsenspiel. Du warst immer der mit den Insider-Informationen.
6: Siehst du, alles bloß vorgeschoben. Wir packen es doch alle zusammen, um immer noch mehr Geld rauszupressen.
3: Nein, Herr Breitmoser, ab heute beginnt für Engel Harting und den blauen Engel eine neue Zeitrechnung. Und Geld spielt dabei nur eine sekundäre Rolle.
6: Das glaubt sie, oder? Dass ich mir meinen Lebenstraum kaputt machen lasse, wie ich bei euch die Klostermauer. Das bröselt doch eh schon alles weg. Wir sind noch nicht fertig. Geht mit mir. Da reden wir weiter. Jetzt regt's mich langsam auf. Ich verlange, dass die Auktion auf der Stelle fortgesetzt wird. Ich erhöhe auf 3 Millionen Euro.
0: 3 Millionen, Anna. Die Auktion ist geschlossen. Herrn Breitmoser bleibt der Rechtsweg unbenommen, aber er wird sich in unserer Rechtsabteilung seine raffgierigen Zähne ausbeißen. Der weißblaue Engel geht zurück in die Hände derer, die ihn erschaffen haben, nämlich in den Schoß der katholischen Kirche, die ab heute in der Fürsorge steht für das Haus und seine Bewohner. Nicht wahr, Herr Prälat?
4: Wisst ihr was? Das soll ich euch haben. Könnt ihr euch darauf verlassen?
3: Habe ich die Ehre?
4: Du mir.
1: Ja, und jetzt?
3: Ja, ich denke, zunächst werden sich unsere Gutachter mit dem Haus eingehend beschäftigen. Dann würde ich dem Vatikan einen Restaurierungsplan vorlegen. Und mit dem Segen des Heiligen Vaters werden demnächst die Maurer, Archäologen, Kunsthistoriker hier für die nächsten 4 Jahre ihr Quartier aufschlagen.
0: Ja, und das Schöne ist, die katholische Kirche nimmt die Nächstenliebe wörtlich und betreibt den Engel erstmal weiter.
3: Ja, stopp. Diesen Wunsch kann ich nicht erfüllen.
0: Ja, aber hier ist doch dem Kloster sehr dankbar die Hölle los. Und die vielen, vielen Menschen müssen doch versorgt werden. Ich meine mit Essen und Trinken. Aus einem traurigen Arsch fährt kein fröhlicher Furz.
1: Martin Luther.
7: Ja, der Luther Martin.
0: Der Engel bleibt.
3: Nein, Anna.
0: Doch. Wenigstens so lange, bis die Untersuchungen abgeschlossen sind.
3: Ich kann diesem Haus keine Zukunft garantieren.
0: Ja, aber doch eine Gegenwart, oder? Und wenn die recht lange dauert, ist es doch auch eine Zukunft.
5: Und Archäologen und Kunsthistoriker sind ja schließlich auch Männer. Also, her damit.
2: Ich habe noch nie einen Gutachter gehabt.
1: Sabine. Herr Prellat, Sie sind doch ein Mann, der die Nächstenliebe in mannigfaltiger Hinsicht erfahren und sogar praktiziert hat, gell? Jetzt vertrauen Sie doch einfach mal auf die schöne alte Weisheit, alle Wege führen nach Rom, Umwege über Engelharting inklusive.
0: Mensch, komm jetzt. Der Engel wird dir keine Schande machen. In Vertrauensangelegenheiten habe ich dich doch bisher noch nie enttäuscht, oder? Schlag ein.
3: Das ist Erpressung.
0: Den nächsten hast du wieder bei mir gut.
3: Bei mir hast du auch noch was gut. Jederzeit, Tag und Nacht.
0: Ich nehme dich beim Wort.
3: Ja.
0: Aber nur bei dem.

0: Wie geht's ihr?
1: Sie will, dass ich rote Himbeeren auf ihr Grab pflanze.
0: Rote Himbeeren?
1: Weil die so viele Stacheln haben. Genau wie die Mascha.
0: Soll ich einen Priester holen?
2: Auf gar keinen Fall.
0: Meine Mascha. Es gibt gute Neuigkeiten, die. Ich habe über meine Diakonie ein bisschen Druck machen können und so wie es aussieht, bekommen Sie am nächsten 1. Rente.
2: Donnerwetter.
0: Noch eine gute Nachricht. Der Engel ist gerettet. Die Mädchen auch.
2: Ah, das wird die Josefa freuen. Das muss ich sofort erzählen.

0: Schwester Anna.
1: Herr Breitmoser, bitte. Die Mascha ist gerade gestorben. Ich bin nicht in der Stimmung.
0: Die Mascha? Das tut mir leid. Aber mir geht's auch irgendwie total beschissen. Ich verstehe nicht, dass wir zwei nicht zusammenkommen. Sie mit ihrem protestantischen Eigensinn. Ich mit meinem katholischen Pragmatismus. Da lasst sie doch viel mehr sanieren als bei euch den Mauern. Dafür braucht's halt einen gestandenen Unternehmer.
1: Naja. Einer, der sich was einfallen lässt, wie rund um den Engel wieder blühende Landschaften entstehen können.
0: Ja, sozialer Gartenbau für Wallfahrer und Ausflügler. Aber ob da einer Prälat mitmacht?
1: Ich kann ja mal ein gutes Wort für Sie einlegen bei ihm.
0: Das taten Sie für mich machen?
1: Nur wenn Sie dafür sorgen, dass die Mascha Grassl eine zünftige Beerdigung kriegt.
0: Die Mascha. Die kriegt eine Beerdigung. Wie beim Moshammer.
1: Gut.

0: Ich habe gehört, da braucht jemand einen neuen Rollstuhl, und zwar einen, der nicht sofort unterm Hintern zusammenbricht.
1: Santa Maria, ein neuer Rollstuhl.
2: Tja, jetzt hat sie endlich einen Vater und darf es nicht mehr wissen. Ist doch ewig schade.
1: Danke.
3: So Partnerschaften können doch zusammenwachsen.
2: Ja, wie wollen Sie das denn machen?
4: Wie immer. Auf meine, dem Sinn unseres Versprechens verpflichtete, diskrete Art und Weise.
1: Ey, danke, ihr seid echte Engel.

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1: Er zählt zu den wichtigsten Flughäfen in Europa mit riesigen Terminals. 1400 Starts und Landungen pro Tag. 20.000 Koffer pro Stunde. Gepäck von 69 Millionen Passagieren jährlich. Wie funktioniert diese Kleinstadt mit 80.000 Mitarbeitern? Wie schaffen sie die tägliche Herausforderung? Nichts darf schiefgehen, sonst drohen Verspätungen. Viele Piloten landen in Frankfurt mehrmals am Tag, sitzen 11 Stunden im Cockpit.
2: Ich finde es schon auch einen langen Tag, so 3 Flüge. Aber es macht ja Spaß. Und es geht jetzt einfach immer zügig weiter.
1: Schlepperfahrer ziehen die größten Flugzeuge der Welt.
3: Es sind so viele Autos und Fahrzeuge unterwegs. Da muss man immer höllisch aufpassen.
1: Wer sind die Menschen, die es jeden Tag schaffen, den Flughafen am Laufen zu halten? Hinter den Kulissen an Deutschlands größtem Flughafen. Das Frankfurter Fußballstadion würde hier 600 Mal reinpassen, der Edersee gleich 2-mal. In Europa zählt Hessens Flughafen zu den größten. Gate B28. Flug TG920 ist vor einer Stunde aus Bangkok gelandet. Jetzt blockiert die Maschine das Gate, die Parkposition. Ein Fall für Steffen Meilinger und seinen Flugzeugschlepper. Morgens um 7. Schon fit?
4: Bisschen müde, aber soweit ganz gut. Ich bin im Dienst seit 4.20 Uhr. Hat um 3 Uhr den Wecker gerappelt. Und ja, ist mehr oder weniger mitten in der Nacht. Aber auch das ist mir irgendwie gewohnt. Nichts ganz Neues, ja. Ich muss jetzt die Teich schleppen. Die ist jetzt heute Morgen schon reingekommen, steht am Gebäude und weil die erst heute Mittag rausgeht, wird jetzt die Gebäudeposition freigemacht. Dann kommt die auf eine Abstellposition und heute Mittag wird sie wieder bereitgestellt, um dann beladen, betankt. Und
5: warum kann die hier nicht stehen bleiben bis heute Mittag?
4: Ja, weil das Gate gebraucht wird, beziehungsweise das ist eine Gebäudeposition da, und der Zeitraum, der ist jetzt zu lange, um sie dort stehen zu lassen, um die Position zu belegen. Und in der Zwischenzeit, wo wir sie jetzt weggeschleppt haben, können dann 2-3 andere Flieger hier abgefertigt werden. Ja.
1: Sein Schlepper zählt zu den größten der Welt. Genauso wie dieses Flugzeug. Eine A380. So ein Pushback-Truck kostet mehr als 1 Million Euro. Der Flieger mehrere 100 Millionen. Wer hier eine Beule reinfährt, egal wo, hat ein Problem, sagt Steffen Meilinger. Der 45-Jährige hat Respekt vor dem Giganten, 27 Meter hoch, so wie ein 8-stöckiges Haus. Seinen Job erledigt er ruhig und durchdacht. Hektik geht immer auf Kosten der Sicherheit, sagt der Hanauer. Für den Transport ist alleine er verantwortlich.
4: Ja, die Besonderheit ist halt jetzt, dass es ein Schlepp ist. Das heißt, da ist kein Mechaniker und auch kein Cockpit dabei. Sprich, der Flieger ist praktisch tot, wie wir sagen, ohne Strom, ohne Flugzeugführer und muss ich halt jetzt aufpassen, dass alle Türen dann geschlossen sind, sodass der Flieger dann weg kann, ohne dass wir irgendwo hängen bleiben.
1: Zuerst entriegelt Steffen Meilinger das vordere Rad, das Bugrad des Fliegers, eine Art Lenkradschloss. Mit so einem kleinen Metallstift. Jetzt rollt der 400 Millionen Euro teure Flieger unter seinem Kommando.
4: Dessen ist man sich schon bewusst, was da für einen Geldwert hinten dran hängt am Flieger, ja. Und dementsprechend, klar, aufpassen muss man immer. Hier steht so viel Abfertigungsgerät rum, dass man nirgendwo hängen bleibt, muss man sehr aufpassen, ja. Man wächst ja auch rein in die Sache, man wird gut ausgebildet vom erfahrenen Ausbilder und da wird man schon darauf hingewiesen, dass man eine riesen Verantwortung hat und dass man dementsprechend auch sich verhalten muss, ja.
1: Der AST-1X, das Flaggschiff unter den Schleppern, der zieht alles, schwärmt Steffen Meilinger.
4: Das Größte, was wir hier haben, der auch für den A380, den wir jetzt schleppen, ausgelegt ist. Das heißt, er hat die Größe, die Masse, die PS-Stärke, 680 PS, also da ist schon ein bisschen Dampf dahinter. Und ja, das sind alles Besondere an dem Schlepper, ja.
1: Er pflegt sein Kraftpaket, denn damit möchte er nie liegen bleiben.
4: Ja, er wird jeden Morgen gecheckt, bevor ich ihn in Betrieb nehme. Besonders die Reifen, und die ja sehr wichtig sind bei uns, dass sie in Ordnung sind, dass sie keine Risse haben oder Beschädigung. Und sonstige Checks, Ölcheck, Hydrauliköl, Kühlwasser. Natürlich fatal, wenn man beim Schleppen ist oder pushen und dann Reifenplatz, zum Beispiel, was das Schlimmste wäre. Ja, das ist natürlich ein riesen Schaden, der da entstehen kann, und natürlich auch Verzögerungen hier auf dem Rollfeld, wo so viel los ist. Und da ist sowas passiert, weil das ist nicht in 2 Minuten behoben, der Schaden, sondern wenn noch ein Flieger hinten drauf hängt.
1: Bisher ging alles gut.
4: Ja, ich laufe jetzt nochmal mit dem Flieger rum, schaue, dass alle Türen zu sind und dass sonst alles entfernt ist, was nicht mehr da sein soll.
1: 22 Räder hat der Riesenvogel. Mit weiteren kleinen Metallstiften, diesen Pins, haben Techniker die Fahrwerke blockiert.
4: Theoretisch könnte es passieren, dass das Fahrwerk einklappt beim Schleppen. Und um das zu verhindern und auszuschließen, werden immer diese Fahrwerkpins gesteckt beim Schleppen.
1: Steffen Meilinger ist zufrieden. Die Thai kann weg. In den Süden, 5 Kilometer entfernt, einmal quer über den Airport, mitten im Betrieb. Von B28 zum Tor 21 am Terminal 1. Dienstbeginn für Flugkapitänin Ricarda Tammerle und Co-Pilotin Katja Rossi. Ihr Arbeitsplatz für die kommenden 11 Stunden, das Cockpit. Briefing mit der Crew.
6: Im Anflug auf Porto könnte es ein bisschen wackelig werden, weil da sehr böige Winde sind. Da kommt nachher ein Gewitter, aber erst nach unserer Ankunftszeit. Das heißt, wir haben jetzt auch ordentlich Sprit mitgenommen. Da sind wir gut vorbereitet. Das dürfte kein Thema sein. Nur für euch, dass es halt einfach ein bisschen wackeln könnte.
1: Portugal und Spanien stehen auf dem Flugplan heute.
6: Ich habe gesehen, dass wir später sehr voll werden sollen auf dem zweiten und dritten Flug.
1: Ihr Flieger steht nicht wie sonst am Terminal.
6: Das Flugzeug steht auf einer Außenposition. Das heißt, wir müssen ein ganz schönes Stück fahren. Steht da Richtung Kelsterbach. Steht schon da. Ist, glaube ich, heute Morgen noch nicht geflogen. Das heißt, es wäre fertig. Können wir losgehen.
1: Das Briefing mit den Flugbegleiterinnen ist heute kurz. Ricarda Tammerle will keine Zeit verlieren. Bis zum Flieger brauchen sie noch knapp 30 Minuten, weiß die Kapitänin. Ein Firmenbus fährt die Crew jetzt zur Maschine. ...500 Meter Luftlinie entfernt. Position B28. Steffen Meilinger soll das größte Passagierflugzeug der Welt in den Süden schleppen. Dafür muss er das Vorderrad der A380 anheben. Viel Spielraum hat er dabei nicht. Zentimeterarbeit. Eine falsche Lenkbewegung und das Bugrad ist hin, sagt er. Hoher Schaden, Verspätung und viel Ärger. Braucht kein Mensch. 60 Tonnen wiegt das vordere Teil des Fliegers. Kleinigkeit für den Herkules unter den Schleppern. Fast 90 Meter sind Zugmaschine und Flieger jetzt lang.
4: Also ich melde mich jetzt an bei der Rampe und ab da muss ich dann ständig hörbereit sein, damit ich einfach die Anweisungen auch klar verstehe von der Rampe, wie oder wann ich zu fahren habe. Und von daher muss da volle Konzentration dann sein. Ja.
1: Für jeden Flieger stehen passende Schlepper parat. Große, kleine, starke, schwache. Sogenannte Pushback-Trucks. 50 davon sind täglich im Einsatz.

0: Aber ohne Erlaubnis dürfen sie keinen Meter rollen. Die bekommen sie von den Vorfeldlotsen. Sie arbeiten in diesem Turm, kontrollieren jede Bewegung am Boden. Autos, Flugzeuge und auch Schlepper. Die hat Samuel Dittard im Blick.
1: Ich habe die Thai jetzt da, den 380er. Die Thai geht in den Süden rüber, das heißt, die geht über das Bahnsystem. Und die rollt jetzt hier auf dem November, so heißt der Rollweg. Und wird sich ihren Weg bahnen da hoch, beziehungsweise ich bahne den für die Thai. Genau.
2: Schon mal 380 geflogen?
1: Ja, ich bin auch schon 380 geflogen. Großer Flieger, ja. Also.
3: Frage, dass wir dann die 111 auch noch pushen? Vorder Echo 6,
1: ja. Oder? Ja. Ja, müssen wir auch noch mal.
0: Eine Maschine aus Taipeh muss auch in den Süden. Genauso wie Steffen Meilinger mit der A380. Er wartet auf Freigabe am Terminal 1, Gate B28.
4: Rampe, Fraport 5-2.
1: Fraport 5-2, Mann.
4: Jawohl, gute Marsche. Bravo 2-8, die Thai, schleppbereit.
1: Verstanden, kleinen Moment.
0: Rampe, so nennen sie den Turm der Vorfeldlotsen.
4: 5-2, pusht, Nase Ost.
0: Ab jetzt keine Fragen, sagt Steffen Meilinger. Er muss sich konzentrieren. Seine Fracht ist beeindruckend. 80 Meter breit, teuer, lang, hoch und schwer, so wie 150 VW Golf. Ein Kollege sperrt die Straße. Bei der Bundeswehr lernt Steffen Meilinger LKW fahren. Dann hat er sich am Flughafen beworben. In der Gepäckabfertigung landet er zunächst. Doch sein Traum waren die riesigen Schlepper. Dafür musste er noch einen extra Flughafenführerschein machen. Jetzt will er nichts mehr anderes. Na, bis hierhin lief's doch gut. Weiter geht's für Steffen Meilinger. Vorwärts.
4: So, der 5-2, rollbereit.
1: Fraport 5-2, moin. November Nummer 1, Lima, bitte.
0: Beim Schleppen passieren die meisten Unfälle, erzählen die Vorfeldlotsen. In Frankfurt zum Glück selten. An kleineren Flughäfen in Europa kracht es schon mal häufiger. Tragflächenstreifen, Gebäude oder Flugzeuge. Mehrere Millionen Euro Schaden sind schnell zusammen, vor allem beim riesigen Airbus.
1: Ab Ende des Monats? 380er, der ist einfach groß. Ich würde nicht sagen, dass er schön ist. Groß ist er, ja.

0: 15 nach 232.
1: Lima, November 15 nach 232.
2: Eine Vorfeldlotsin hat sich per Funk gemeldet. Steffen Meilinger muss wenden. Die Parkposition im Süden ist belegt, mit einer Frachtmaschine. Er soll die A380 deshalb in den Westen schleppen, andere Seite des Flughafens. Ampeln gibt's hier nicht. Die Vorfeldlotsen entscheiden, wer Vorfahrt hat.
0: 24, on look.
2: Nach weiteren 5 Kilometern und 20 Minuten später. Ankunft Position F232. Ein Kollege hilft beim Einparken. Denn der große Vogel kann nur in einer markierten Fläche stehen und die kann Steffen Meilinger aus seiner Kabine nicht sehen.
0: Und hier ist ein 1013 über November 8 nach 66.
3: Und wie war's?
4: Ja. Also auch recht ungewöhnlich, dass während dem Schlepp dann nochmal die Position geändert wird. Vor allem mit der Thai, mit dem 380er. Aber gut, gehört dazu, damit muss man rechnen. Und ja, ich krieg ja die Anweisung natürlich selber, hab das ja gar nicht zu entscheiden. Und ich fahre halt so, wie ich es angewiesen bekomme.
5: Aber ist ja auch, glaube ich, froh, wenn es mit sich steht, ne? Oder?
4: Ja, klar, na, wenn man so sicher und heil auf Position gebracht hat, der Flieger, klar, logisch, ist man immer froh.
2: Um 14 Uhr soll die Maschine Richtung Bangkok starten. 2 Stunden vorher wird Steffen Meilinger sie wieder abholen und zum Gate schleppen. Jetzt wartet er auf neue Aufträge. Vom Westen zum Terminal 1. Bereich A. Vorfeld. Unterwegs im Bus ist Flugkapitänin Ricarda Tammerle mit ihrer Crew. 3 Flüge stehen auf dem Plan, nach Portugal und zurück, dann noch nach Barcelona.
6: Es gibt ganz unterschiedliche Touren. Es gibt auch manchmal Touren, wo man am Tag 4 oder 5 Flüge hat, das ist dann meistens aber innerdeutsch. Da fliegt man dann 2-mal Hamburg hin und her und dann nach Berlin zum Beispiel. Und es ist aber eine relativ schöne, entspannte Tour, weil es lange Flugzeiten sind. Da geht sich dann so hoch und runter.
2: Vor wenigen Monaten ist Ricarda Tammerle noch so einen Jumbo geflogen. Regelmäßig steuerte sie damit nach Argentinien, Amerika und Asien. Als First Officer, als Co-Pilotin. Im letzten Jahr hat sie ihre Fluglizenz erweitert mit einer Ausbildung zur Kapitänin. Jetzt ist sie Chef an Bord eines Airbus A321 und düst durch Europa.
7: Das ist auch schon der Bus, oder? Ich glaub's nicht. Okay, das ist jetzt ein bisschen schlecht alles, aber... Ja.
2: Der Bus mit den Fluggästen ist wohl besser durchgekommen als erwartet. Ohne Stau und viel Verkehr.
7: Guten Morgen. Wissen die Gäste schon Bescheid, dass wir gerade erst angekommen sind? Können Sie da Ansage machen oder soll ich das machen? Sehr schön. Guten Tag, sehr verehrte Fluggäste. Wie Sie vielleicht gesehen haben, sind wir eben gerade erst zu unserem Flugzeug gekommen. Das heißt, wir beeilen uns jetzt und werden die Maschine so schnell wie möglich vorbereiten. Und dann geht es auch gleich los. Ladies and Gentlemen, as you might have heard,
2: Piloten arbeiten bei der Airline ihres Arbeitgebers. 240 davon sind Frauen, kaum 6%. Noch weniger sind Kapitänen wie Ricarda Tammerle. Kurzer Kontrollgang, keine Schäden erkennbar. Jetzt schnell ins Cockpit. Die Geduld der Passagiere hält nicht ewig, weiß sie. Der Flughafen Frankfurt ist eines der größten Verkehrsdrehkreuze der Welt. Ein Umsteigeflughafen. Mehr als die Hälfte der 69 Millionen Passagiere pro Jahr sind Umsteiger. Sie fliegen von Europa nach Hessen, um weiterzureisen. Auch beispielsweise aus Asien kommen Passagiere nach Frankfurt, um hier umzusteigen nach Amerika. Im Flieger von Ricarda Tammerle sind Passagiere aus Japan und Amerika mittlerweile an Bord.
7: Good morning, ladies and gentlemen. My name is Ricarda Tammerle. Together with my colleague on the flight deck, Miss Katja Pozzi, and our cabin crew, I would like to welcome you aboard our flight to Porto.
2: 3 Kilometer entfernt, am Terminal 1, arbeiten die Vorfeldlotsen. 13 Vorfeldlotsen sind pro Schicht im Einsatz. Sie arbeiten in

0: In Kontrolltürmen. Einer steht im Westen, ein zweiter im Osten. Samuel Dittert macht eine Ausbildung zum Vorfeldlotsen. Thomas Müller ist sein Trainer. Nach einem halben Jahr Theorie folgen nun 18 Monate Praxis. Samuel Dittert koordiniert abwechselnd Schlepper und Flugzeuge. Jetzt müssen die Piloten auf ihn hören.
1: Charlie hat er geschickt. Jetzt sitze ich am sogenannten Taxi-Arbeitsplatz. Das heißt, ich bin dafür zuständig, dass die Flugzeuge richtig rollen. Die Flugzeuge zu lotsen hier und das Ganze natürlich in meiner Absprache mit meinen Kollegen drüben. Die Kollegin, die sich jetzt gerade um die Schlepps kümmert. Ich rede mit den Piloten, gebe Rollanweisungen, wo sie herrollen sollen, dass es eben möglichst flüssig funktioniert und sich nicht irgendwo irgendwelche Flugzeuge treffen. Das wäre natürlich der Worst Case. Und das ist eigentlich unser Job, das zu verhindern.
0: Zurück zu den Pilotinnen an Position F224. Flug 1176 ist startklar. Die Pilotinnen besprechen die Flugroute. Ein Schlepper pusht die Maschine auf den Rollweg.

0: Lima X-Ray.
1: Samuel Dittard spricht pro Schicht etwa 1000 Mal mit Piloten.
0: Continue via Lima.
1: Ohne seine Erlaubnis darf kein Flieger rollen. Ricarda Tammerle steuert Richtung Startbahn West. Ab jetzt übernimmt der Tower. Nur er darf Start- und Landeerlaubnis erteilen.
2: Bist du bereit? Wir auf Control. Take off.
1: Die Pilotinnen teilen sich die Aufgaben im Cockpit. Ricarda Tammerle kontrolliert beim Start die Instrumente. Katja Rossi fliegt den Airbus mit 150 Passagieren nach Portugal. Flugkapitänin Ricarda Tammerle funkt während des Fluges mit den Lotsen. Ihre Kollegin kann sich auf das Fliegen konzentrieren.
2: Quasi pünktlich. 2 Minuten, das ist in der Fliegerei pünktlich. 2 Minuten spät. Warte, bonjour Lufthansa. Tschüss, dann Yankee Flight Level 3, 0 to Terpo.
1: Ihre Fliegerkarriere startet sie als Stewardess. Schnell war klar, sie will die Kabine mit dem Cockpit tauschen. Lag wohl in den Genen.
2: Meine Eltern sind auch beide geflogen. Mein Vater war auch im Cockpit, der war Pilot. Und da bin ich sehr oft mitgeflogen als kleines Kind und fand es immer sehr faszinierend. Wir hatten noch die alten Flugzeuge, was ist alte Flugzeuge? Die DC-10 geflogen, die 747-200. Und das fand ich ganz toll, immer dabei zu sein.
1: Für Katja Rossi ist dies einer ihrer letzten Flüge mit dem Airbus. Sie will sich weiterbilden, größere Flugzeuge steuern, wie den Jumbo. Nach dem Abitur hat sie in Bremen und Amerika ihre Pilotenlizenz erworben. Mit 22 Jahren saß sie zum ersten Mal im Cockpit. Jetzt ist es Zeit für einen Wechsel.
3: Weil ich jetzt schon fast 11 Jahre bei Lufthansa auf der Kurzstrecke fliege, und dachte, das ist für meine persönliche Entwicklung, aber auch im Hinblick darauf, dass ich irgendwann Kapitänin werden möchte, ein Benefit ist, auch das mal hier zu erlebt zu haben, auf der Langstrecke zu sein.
1: Ricarda Tammerle hat einige Kapitäninnen im Cockpit kennengelernt. Das hat sie inspiriert.
2: Bin ich auf dem Jumbo auch schon 5-mal mit einer Frau geflogen. Und da habe ich echt so rübergeguckt und dachte mir, wie cool die ist, Jumbo-Kapitänin. Das fand ich dann echt klasse. Obwohl ich immer sage, das ist ganz normal, braucht man gar nicht drüber reden. Trotzdem fand ich es irgendwie toll.
1: Im Cockpit sollten viel mehr Frauen sitzen, sagen beide.
2: Wir haben jetzt eben gerade drüber gesprochen, Katja und ich. Ich finde, das ist was ganz Normales. Eigentlich braucht man fast gar nicht mehr drüber zu reden. Es dauert jetzt halt einfach sehr lange, bis alle Frauen oder bis wir mal den Durchschnitt dann erreicht haben, dass man sagen kann, jetzt 50-50. Also dahin wird es noch sehr lange dauern, aber eigentlich ist es nicht mehr der Rede wert.
1: Noch 30 Minuten bis Porto. Sie sind etwas zu spät.
2: Wir haben 7 Minuten verloren aufgrund des starken Gegenwindes. Der war jetzt ein bisschen stärker als gedacht. Jetzt haben wir momentan 6-7 Minuten verloren. Das ist aber auch in Ordnung.
1: Das Wetter wird schlechter. Gewitter ziehen von Westen auf Richtung Porto. Die Unwetterzelle ist schon in der Nähe des Flughafens. Vielleicht schaffen sie es noch vorher zu landen. Sonst müssen sie einen Umweg fliegen. Das würde noch mehr Zeit kosten. Zurück nach Deutschland. Steffen Meilinger hat einen neuen Auftrag. Komfort bietet sein Schlepper übrigens nicht. Hier wirst du seekrank, sagt er.
4: Ja, die Fahrzeuge haben halt nicht so die Federung wie ein PKW. Und ja, auf dem Flughafen gibt es so viele Betonplatten, die nicht ebenerdig sind und Absätze haben. Und da merkt man jede Erschütterung dann. Von daher muss man einfach das Tempo drosseln. Dementsprechend wählen, damit es noch erträglich ist.
1: 8 Stunden sitzt er täglich in so einer Schüttelbox.
4: Man merkt es dann schon. Also wenn wir am Tag mal so 40, 50 Kilometer gefahren haben mit so einem Schlepper, das merkt man schon. Ansonsten muss man damit klarkommen.
1: Terminal 2. Flug EK044 nach Dubai mit 325 Passagieren ist bereit zum Abflug und wartet auf den Hanauer.
4: Gut, ich fahre jetzt mal einen Flieger, wo ich hin muss. Und reite dann, soweit es geht, den Pushback vor.
1: Der 35-Tonnen-Schlepper darf nur auf dem Flughafengelände fahren. Für den normalen Straßenverkehr ist er viel zu breit. 15 Flugzeuge pusht und schleppt Steffen Meilinger pro Schicht. Eine große Verantwortung, sagt er, vor allem beim Pushen. Schließlich sitzen im Flieger Menschen.
4: Dann achte ich drauf, dass ich ziemlich mittig ans Bugrad drankomme. Da gibt es diese kleine Antenne, die jetzt langsam absinkt hier in der Mitte. Das ist für mich eine Orientierung, das ist die Mitte vom Schlepper.
1: Und wann darf er losfahren?
4: Das bekomme ich dann vom Mechaniker gesagt, der dann gleich neben mir am Fenster steht, da habe ich direkte Verbindung zum Mechaniker. Der wiederum ist mit dem Kapitän verbunden und der Kapitän bekommt von der Vorfeldkontrolle auch die Freigabe für den Push-Out und auch in welche Richtung der Flieger gepusht werden soll. Und dann geht wieder die Rückmeldung vom Kapitän zum Mechaniker und der Mechaniker sagt mir dann durchs Fenster, dass ich jetzt Gas geben kann. Ja.
1: Gas geben kann er jetzt schon. Das Bugrad ansteuern, anpressen und hochdrücken. Fertig. Nur die Passagiere vorne im Flieger können dieses Manöver spüren.
4: Das waren jetzt 17 Tonnen. 17 Tonnen und 25 Zentimeter ungefähr.
1: 25 Zentimeter über den Boden schwebt das Bugrad. Hindernisse sind beseitigt, die Vorfeldlotsen haben auch die Erlaubnis zum Rollen erteilt. Jetzt fehlt nur noch das Go der Piloten. Nase, also Flugzeugspitze nach Westen. Jetzt kann's losgehen. Ob die Hupe jemand hört hier am Flughafen? Egal, ist Vorschrift. Flugzeuge können nach der Landung selbstständig zur Parkposition rollen, aber sie benötigen Hilfe, um den Flugsteig wieder zu verlassen. Rückwärts fahren ist somit nur mit Steffen Meilinger möglich. Erst jetzt dürfen die Piloten die Triebwerke starten. Abkoppeln, Metallstift, den Pin ziehen und abfahren. Der Auftrag ist erledigt. Fast.
4: Jetzt war ich wieder erstmal runter vom Rollweg. Und dann muss ich noch warten, bis der Mechaniker zurückkommt und mir den Steuerungspin wieder gibt. Weil der Kapitän möchte den Steuerungspin sehen, zur Sicherheit, dass er auch wirklich gezogen ist aus dem Flugzeug. Weil wenn er nicht gezogen ist, kann der Flieger nicht lenken. Also könnt ihr jetzt nur theoretisch dann gerade ausrollen, wenn der Pin noch steckt. So, damit ist für mich dieser Auftrag erledigt. Das bestätige ich jetzt noch und dann weiß mein Disponent, Flieger ist draußen und kann mir den nächsten geben.
1: Zurück zu Flug 1176 nach Portugal.
5: 2500.
1: Flughafen Porto voraus. Co-Pilotin Katja Rossi muss gegen den Wind ansteuern. Die starken Böen kommen von rechts. Das Gewitter ist auch im Anflug. Landen ist der risikoreichste Moment des gesamten Fluges. 46% aller Unfälle passieren bei diesem Manöver. Das hat eine Studie des Flugzeugherstellers Boeing ergeben.
2: Danke schön. Sehr schön geflogen.
1: Flug 1176 ist auf portugiesischem Boden.
2: Da ist er voll um hier.
1: Mit 10 Minuten Verspätung.
2: Jetzt zieht jetzt so richtig ein Regengebiet rein, ne?
1: Eine kurze Pause sollte drin sein, aber erst nach der Checkliste.
2: Parking-Checklist. Off. Off.
3: Two pumps. Off. Parking brake.
2: On. Dankeschön.
5: Was passiert jetzt?
2: Jetzt steigen die Passagiere alle aus. Es wird einen Moment dauern, weil wir 150 Gäste hatten. Wir schauen uns jetzt die Papiere an bezüglich Wetter für den Rückflug, werden dann den Sprit bestellen. Das heißt, wir werden tanken. Die Kabine wird das Flugzeug vorbereiten für den Rückflug. Wenn wir dann fertig sind, geht es dann wieder los mit dem Boarden lassen der neuen Gäste.
5: Wie viel Zeit bleibt dafür?
2: Jetzt nur noch 40 Minuten. Muss jetzt schnell gehen, ja.
1: Katja Rossi wurde oft von Fluggästen gefragt, ob wirklich sie das Flugzeug geflogen sei. Sie trägt es mit Humor. Am Boden hat Ricarda Tammerle ein kleines Problem an der Maschine entdeckt.
2: Die haben nur festgestellt, dass eine Schraube nicht ganz fest ist. Und jetzt haben wir ausgemacht, dass diese Schraube nochmal befestigt wird. Dazu muss aber erst hier die Maintenance, also die Technik von Porto geholt werden.
1: Hoffentlich ist das schnell behoben, sagt sie. Die Gewitter kommen auch immer näher. Verspätung wäre schlecht. Die meisten Passagiere gleich im Flieger wollen in Frankfurt umsteigen. Die Kabine ist schon startklar. Kurzer Moment zum Durchschnaufen.
2: Wir werden dann fertig zum Boarden.
6: Mhm. Ich zahle dir nicht.
1: Die Gäste kommen. Auch das Symphonieorchester Porto fliegt mit. Die sensiblen Instrumente gehen als Handgepäck durch.
2: Ja, hallo, Ricarda, Cockpit.
7: Ja, die Daniela Jennerfiere, die Spülung geht gar nicht.
2: Spülung geht gar nicht, dann ist das System kaputt. Ich danke dir für die Antwort.
1: Die Toilettenspülung ist defekt.
2: So, hinten geht's auch nicht. Genau. Und ich habe gerade gehört, dass das System jetzt auch die Anzeige hat, dass es in-op ist.
1: Kann der Techniker in Frankfurt helfen? Er ist am Telefon. Die Toiletten müssen funktionieren, sonst dürfen sie nicht starten.
2: Okay, momentan kann ich leider nicht nach hinten gehen, weil Boarden ist. Dann müsste sie dann nochmal anrufen, wenn das durch ist. Oder ich lasse es über die Kollegin hinten machen, die kann das ja genauso gut.
1: Der Techniker vermutet eine defekte Sicherung, sogenannte CBs. Die Pilotinnen sollen sie rausziehen und wieder reinstecken.
2: Ja. Okay, dann übergebe ich sie mal weiter an die Kollegin. Danke sehr.
8: Ja.
2: Mehrere CBs hinten.
8: Ach so, mehrere?
2: Ja, weil das System kaputt ist. Das ist hinten in der Toilette.
8: Oder
2: nee, gar nicht. Er sagt sie dir jetzt.
8: Ja, und dann? Ach, und ich laufe jetzt nach hinten und ziehe
2: genau, genau, darum geht's ja. Ja.
9: Was macht Katja jetzt?
2: So, Katja geht jetzt mit dem Telefon nach hinten in die hintere Galley. Dort sind verschiedene Sicherungen. Die sind in so einem Sicherungskasten unter der Decke. Die müssen jetzt gezogen werden anhand von der Anleitung, die die Technik uns gibt. Ich habe jetzt eben gerade die Technik angerufen und die wissen genau, wenn jetzt die Toilette nicht funktioniert, welche Sicherungen gezogen werden müssen. Und mit deren Hilfe werden jetzt gezogen. Dann wird ein Moment gewartet, manchmal eine Minute. Und dann werden alle Sicherungen wieder reingedrückt. Und dann hofft man, dass das System funktioniert. Hoffe ich jetzt, ja.
9: Muss man alles noch zwischendrin noch organisieren.
2: Genau, das kommt jetzt noch dazu. Es wird auch nie langweilig, also.
9: Wie sieht's aus mit der Verspätung? Noch alles im Plan?
2: Nee, gar nicht, weil vor einer Minute war Abflug quasi. Und das sehe ich noch lange nicht, weil jetzt immer noch Passagiere einsteigen. Man sieht hier noch einzelne Passagiere kommen. Das wird also ein bisschen länger dauern. Ich hoffe jetzt in der Reihenfolge, dass jetzt erstmal die Toilette wieder funktioniert, dass dann der Techniker sagt, dass die Schraube unten festgedreht ist. Dann hoffe ich auf den Abschluss der Passagiere und dann geht's los.
1: Zurück nach Hessen. Steffen Meilinger ist wieder unterwegs. Mit seinem Lieblingsflieger. Und keine Fragen jetzt. Das kennen wir schon. Er muss sich konzentrieren. Seine letzte Fahrt für heute. Dann hat er Feierabend. Am Nachmittag will er mit seinen Kindern auf den Fußballplatz. Mit ihnen geht er auch regelmäßig ins Stadion. Sie sind Fans der Offenbacher Kickers. Das größte Passagierflugzeug der Welt ist wieder an Position B28. Die Maschine startet in 2 Stunden. Als Flug TG921 nach Bangkok mit 502 Passagieren. Die Mitarbeiter kümmern sich sofort um den Flieger, tanken, putzen, beladen. Steffen Meilinger will den Pushback-Truck gleich zurück zur Zentrale fahren. Der letzte Akt dann für diesen Tag.
10: Und dann bin ich auch froh, wenn er beendet ist. War lang genug heute, es langt dann. Morgen geht's weiter, selbe Uhrzeit, auf ein neues.
1: Das heißt, 3 Uhr aufstehen, 4.20 Uhr Dienstbeginn. Der Flughafen ruht nie. Eigentlich sollte die Maschine schon längst in der Luft sein. Doch Ricarda Tammerle und ihre Crew können nicht starten. Die Klospülung geht nicht und eine Schraube an der Ladeklappe ist locker. Techniker kümmern sich um die Probleme.
11: Der versucht jetzt die Tab, den Techniker irgendwie zu bekommen. Okay. Also die Klappe ist zu?
12: Ja. Also musst du ihn fragen. War das eine Frage?
11: Ah, ja.
1: Der Mann im Hintergrund hat gute Nachrichten.
12: Sie geht.
1: Die Klospülung geht, auch die Schraube ist wieder fest. Ein Flughafenmitarbeiter hat Frischwasser nachgefüllt und den Deckel nicht richtig geschlossen. Der Flugzeugabfertiger, der Ramp Agent, hat den Fehler entdeckt.
11: Der Rampagent muss die Lasche wieder zumachen, von nach dem Water Service. Und deswegen funktioniert es wieder. Ja.
12: Das Toilettenproblem hat sich erledigt.
1: Kapitänin Tammerle informiert die Techniker in Frankfurt. Der halbe Flieger ist voll mit Passagieren, die in Frankfurt einen Anschlussflug haben. Den dürfen sie nicht verpassen. Sie haben jetzt schon 15 Minuten Verspätung.
12: The release is the brake. Brake is released and we are ready for pushback. Also fängt es richtig an zu schütten hier.
1: Oh. Das Gewitter rückt an. Im schlimmsten Fall müssen sie das Unwetter noch abwarten. Flugzeuge sind als faradäische Käfige sicher vor Blitzschlag. Doch das Bodenpersonal ist in Gefahr. Der Blitz kann sie treffen. Deshalb dürfen sie bei Gewitter nicht auf dem Vorfeld arbeiten. Flugzeuge können nicht abgefertigt werden. Der Tower lässt Flug 1177 rollen. Die Gewitterzelle sei noch wenige Kilometer entfernt. Das sollte reichen für den Start.
12: Da sieht es richtig dunkel aus.
1: Was macht die Verspätung?
12: Auch, ich würde mal so sagen, 15 Minuten. Ja. Das geht noch. Weil wir haben guten Rückenwind.
1: Piloten müssen Optimisten sein, auch bei Gewitter. Reine Nervensache.
12: Ich ganz in der Mitte. Das kriegst du hin.
1: Katja Rossi steuert den Airbus wieder.
12: Du hast Kontrolle.
1: Für die Co-Pilotin ist es einer ihrer letzten Kurzstreckenflüge vor der Umschulung auf Langstrecke. Das darf sie heute ausnutzen.

0: Regen peitscht an die Scheibe. Der starke Westwind ist auch spürbar.
1: Müssen aber gleich draußen sein.
0: Sie wollen schnell steigen, durch die Wolken hindurch, auf 10 Kilometer Höhe. Ist angenehmer für die Passagiere, sagen die Pilotinnen. Doch die Maschine wackelt immer noch.
1: Da steckt immer so ein bisschen was, aber vielleicht ist auch noch eine dünne Wolke. Mal gucken.
2: Das sind kleine Turbulenzen aufgrund des Gewitters, das vor uns steht. Da ist schon einfach viel Energie in der Luft, die der Flieger jetzt spürt. Und das nehmen wir jetzt wahr. Wir haben uns schon dazu entschlossen, ein anderes Heading, eine andere Route zu nehmen, um an den Gewitter vorbeizukommen.
0: Ricarda Tammerle kümmert sich schon um die Umsteiger. Sie hat Infos aus Frankfurt per Fax erhalten.
1: Das haben wir gerade bekommen, die heißt Connex-Info. Das ist eine Information für uns, um zu sehen, wie viele Gäste wohin umsteigen. Das sind jetzt relativ viele. Für uns interessant ist immer dieses LTOP, Latest Time on Position, 15.04 Uhr. Und wenn wir schauen, wann wir landen, momentan 14.59 Uhr. Müssten wir 5 Minuten später an der Position sein, damit diese Passagiere hier noch den Prag-Flug schaffen. PRG, das ist Prag. Die nächsten dann wiederum 15.10 Uhr haben wir noch 5 Minuten mehr Luft. Das ist dann schon wieder ganz einfach. Aber jetzt so die 5 Minuten, das könnte knapp werden. Wir haben hier den ganzen Anflug noch drin. So ist gedacht, dass wir das alles abfliegen. Manchmal aber gibt es dann hier eine Abkürzung und da würden wir uns dann 5 bis 10 Minuten sparen. Und dann ist es auch kein Problem mehr für die Gäste nach Prag.
0: Wer entscheidet das, ob ihr die Abkürzung machen dürft?
1: Das sind nachher die Fluglotsen. Je nach Verkehrssituation in Frankfurt sagen die Lotsen uns, dass wir die Abkürzung fliegen oder nicht. Wenn viel los ist, dann nicht.
0: Könnt ihr das anmelden, damit ihr dann eine Abkürzung fliegen dürft?
1: Ja, anmelden kann man viel. Anmelden kann man alles. Aber das hat leider nichts damit zu tun, was man dann wirklich kriegt. Also wir fragen immer nach. Wir fragen nach, ob wir einen sogenannten Direct kriegen, eine Abkürzung, ob wir vielleicht mal ein bisschen schneller fliegen können, ob wir eine andere Bahn kriegen, weil es auch abkürzt. Aber die Fluglotsen sehen ja schon ab über 100 Meilen draußen, welches Flugzeug für welche Bahn vorgesehen ist. Und je nachdem, wie viel Verkehr ist, ob wir das dann alles abfliegen müssen oder nicht. Da können wir dann nicht mehr viel machen. Aber Fragen kriegen wir immer.
0: Warum muss man so viel Kurven nach Frankfurt fliegen?
1: Ja, weil meistens sehr viel Verkehr ist. Das ist von den Fluglotsen so vorgegeben. Es gibt Flughäfen, da sind die Kurven noch viel mehr und noch viel länger. Und jetzt kürzt aber Katja gerade ab. Das kann man jetzt gleich hier sehen. Zack. Jetzt fehlt die Kurve hier und damit wird dann unsere Ankunftszeit 8 Minuten kürzer sein.
0: Noch wenige Minuten bis Frankfurt. Der Flughafen hat 3 Landebahnen. Die Flieger können deshalb parallel runter. Die Piloten müssen besonders aufpassen und den Anweisungen der Fluglotsen folgen. Der Anflug diesmal über Mainz und Wiesbaden direkt zum Airport.
3: Retard.
0: Katja Rossi setzt die 70 Tonnen weich auf hessischem Boden. Die Aufgaben im Cockpit werden wieder geteilt. Ricarda Tammerle steuert zur Parkposition.
1: Jetzt wollen wir nur noch ans Gate. 5 Minuten und jetzt haben wir, glaube ich, 5 Minuten Verspätung. Das ist gut.
0: Hier in Frankfurt zu fahren ist doch ein bisschen aufwendiger, oder?
1: Muss man ein bisschen aufpassen, ja.
0: Sobald sie die Start- und Landebahn verlassen haben, melden sich die Vorfeldlotsen. Sie bestimmen, wohin die Piloten rollen dürfen.
4: I copy Lufthansa 491, the left turn on Lima, hold short November 5, call 1-1-855.
1: 25. So, sind wir gleich da.

0: Geschafft. Alle Passagiere erreichen pünktlich ihre Anschlussflüge. Frankfurt anzufliegen ist immer aufregend, sagt Ricarda Tammerle, auch privat.
1: Das Besondere für mich ist, dass es mein Heimatflughafen ist und dass ich sehr froh bin, hier in Frankfurt zu leben und auch hier zu arbeiten. Ich war jetzt mal ein Jahr in München, das war auch schön, aber die Shuttelei dorthin, das heißt das Anreisen, das nimmt dann immer doch sehr viel Zeit in Anspruch. Ja, Frankfurt ist relativ groß mit den 3 Bahnen zur Landung, eine zum Starten. Aber es ist trotzdem irgendwie, also bei uns, wir kriegen immer Heimatgefühle, wenn wir hier dann landen. Weil es dann auch heißt, meistens Feierabend zu haben. Er ist unkompliziert zum Anfliegen. Hier sind keine hohen Berge. Klappt gut.
0: Für die Crew ist die Pause wieder nur kurz. In 60 Minuten fliegen sie nach Barcelona. Ausgebucht mit 200 Passagieren.

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4: Hallo Hessen, herzlich willkommen. Schön, dass Sie eingeschaltet haben. Wir haben einen tollen Ausflugstipp, vielleicht fürs Wochenende ja, für Sie. Und zwar der Tierpark in Herborn im Lahn-Dill-Kreis. Da schalten wir gleich live hin und werden uns von der Chefin Britta Löbig höchstpersönlich an die Hand nehmen lassen und uns zum Beispiel zum Gehege der Erdmännchen führen lassen. Das sind ja, ja, kann man so sagen, die heimlichen oder sogar unheimlichen Stars eines jeden Tierparks. Die werden wir nachher kennenlernen. Dazu dann also gleich. Vorher zu einer ganz anderen Geschichte, denn morgen ist der bundesweite Aktionstag des Dachverbands Clowns in Medizin und Pflege. Mit bunten, fröhlichen Aktionen zeigen die Klinik-Clowns, wie sie sonst bei kranken Kindern und pflegebedürftigen Menschen für Freude sorgen. Bei uns ist Angela Skocki von den Clown-Doktoren in Wiesbaden. Herzlich willkommen.
5: Vielen Dank.
4: Frau Dr. Straziatella.
5: Sie.
4: Schön, dass du bei uns bist. Ja, was ist da alles geplant morgen an diesem Aktionstag?
5: Ja, also wir begrüßen die Besucherinnen und Besucher unter dem Motto Zauberhaft. Wir verzaubern natürlich auch ein wenig mit Live-Musik, mit Riesenseifenblasen, mit Babyseifenblasen, mit Quatschzauber. Oder Nasenzauber natürlich, Improvisation. Genau, du kannst mitmachen.
4: Ja, sehr gerne doch. In welchen Einrichtungen sind die Clown-Doktoren so unterwegs?
5: Wir sind in Kinderkliniken mehrmals die Woche, dann in Senioreneinrichtungen und in Hospize. Genau.
4: Das sind ja ganz unterschiedliche Sachen. Also Richtig. Auf der einen Seite hier die Kinder, auf der anderen Seite pflegebedürftige ältere Menschen. Muss man da anders rangehen? Und wenn ja, wo sind die Unterschiede? Wie macht ihr das dann?
5: Das ist eine komplett andere Arbeitsweise. Bei älteren Menschen sind wir viel leiser, viel vorsichtiger, langsamer insgesamt, wird sehr viel mehr mit Musik und auch mit Berührung gemacht, viel Kontakt. Und bei Kindern kann es auch schon mal ein bisschen wilder zugehen, wenn sie fit genug sind. Da geht auch mal Slapstick, dass man gegen irgendwelche Schränke rennt oder beim Rausgehen aus Versehen die Tür fast mitnimmt. Da geht es ein bisschen wilder zu.
4: Und was können die Clown-Doktoren leisten, was Schulmedizin nicht schafft?
5: Ja, also die Clowns schenken Momente der Leichtigkeit, in denen die Menschen, die wir besuchen, ihre Krankheit, ihre

0: Schmerzen, ihre Ängste mal für eine Weile vergessen können. Das senkt natürlich den Stresslevel und die Glückshormone werden ordentlich aktiviert. Und das ist auch tatsächlich inzwischen wissenschaftlich bewiesen, dass die Clownsvisiten wie eine Art natürlicher Entspannungsbooster wirken können. Also das besser kann es nicht gehen. Voilà, das machen die Clowns.
1: Jung und alt.
0: Ja, richtig.
1: Welche Unterstützung wünscht ihr euch noch zusätzlich für die Clown-Doktoren?
0: Also wir sind ja 20 Vereine in ganz Deutschland verteilt und wir freuen uns über jeden einzelnen Euro, der unsere Arbeit, die sehr wertvoll ist, unterstützt natürlich.
1: Dann bitte spenden, spenden, spenden.
0: Ja.
1: Und ich weise gerne darauf hin, der Aktionstag morgen in Wiesbaden und in Bensheim. Mhm. Und mehr Informationen dazu gibt es auf der Internetseite www.dachverband-clowns.de. Angela, in diesem Sinne, Dank für deinen kurzen Besuch. Hat Spaß gemacht, dich wiederzusehen.
0: Dankeschön.
1: Und bis zum nächsten Mal.
0: Bis zum nächsten Mal.
1: Wir kommen zu unserem nächsten Thema und schalten dafür gleich hoch, beziehungsweise eher westlich von uns nach Herborn in den Lahn-Dill-Kreis, in den dort gelegenen Tierpark. Die Chefin nimmt uns gleich hier in die Hand, führt uns zu den Erdmännchen. Und bevor wir die Erdmännchen bestaunen, gucken wir uns erstmal um, was es da im Park noch alles so an Tieren gibt.
2: Den kennen Sie, gell? Franz Liszt. Nichts gegen den Komponisten, um Gottes Willen, aber die Ähnlichkeit verblüffend. Deshalb heißen die auch so Listaffen, ganz offiziell. Im Gegensatz zum Musiker ernähren sie sich vornehmlich von Heuschrecken. Und wo findet man Listaffen? In Kolumbien und in Herborn.
3: Wir sind natürlich nicht so groß wie der Opel Zoo oder der Frankfurter Zoo, aber wir sind oft, glaube ich, so ein kleiner Geheimtipp. Wir liegen mitten in der Natur, sehr schön im Landl-Bergland, und wir versuchen auch unsere Anlagen und unsere Außenanlagen naturnah zu gestalten, so dass man, auch wenn man nicht viel Platz hat, sehr viel Zeit und eine ruhige Zeit hier auch verbringen kann.
2: Um die 80 verschiedene Tierarten leben hier im Tierpark, dabei ziemlich verrückte Exemplare, so mit angebautem Sonnenhut. Kronenkraniche haben einen ausgeprägten Sinn für Sauberkeit im Kleid. Was sich dagegen der liebe Gott beim Löffler gedacht hat, vielleicht während der Schöpfung mal draufgetreten. Früher, erzählt Katja, war das ein reiner Vogelpark. Aber das Volk verlangte mit der Zeit nach mehr, wo man "Oh, wie süß!" rufen kann. Tja, und so kamen dann sie ins Spiel. Erdmännchen sind der Hammer.
3: Das sind kleine Raubtiere, die sind sehr dankbar in der Ernährung. Also Eier, Küken, Mäuse, aber am allerliebsten, und dafür macht man auch komische Dinge, sind es wohl Mehlwürmer. Die finde ich heute Abend auch wahrscheinlich noch in meiner Unterhose.
2: Und warum heißen Erdmännchen Erdmännchen? Weil sie in Rekordzeit aus einem unschuldigen Hügel einen Schweizer Käse machen.
3: Wir graben nämlich die Anlage zweimal im Jahr um, dann ebnen wir wieder alles ein und dann dürfen sie wieder von neuem loslegen. Und das ist jetzt vielleicht so 4-5 Wochen her und die haben schon wieder volles Zeug losgelegt. Die schlafen auch in den Höhlen, die gebären ihre Jungtiere in den Höhlen.
2: Also theoretisch. Das sind übrigens 3 Erdmädchen und ein Kerl. Und was passiert? Nix. Zurück zum Geflügel. Aras sind ja Farbfernsehen pur. Und auch wenn die Knalle rot sind, wegen dem bisschen heißen sie Grünflügel-Aras. Aber Achtung, sagt Katja, jetzt pass mal auf, was passiert. Aras haben eine lange, lederartige Zunge zum Rauslullern. Alles andere ist Technik. Nun haben die aber auch lange Zeit zum Lernen.
3: Wenn man sich entscheidet, Papageien zu Hause zu halten, muss man sich durchaus auch für einen Erben entscheiden.
2: Aras werden nämlich gerne 60, 70 Jahre alt und lernen schnell. Im Gegensatz zu Flamingos. Die sind, sagt Katja, leider strunzdoof. Inzwischen weiß man aber, warum die auf einem Bein stehen, weil sie so weniger Wärme verlieren als mit beiden Beinen im kalten Wasser. So können die stundenlang schlafen. Bis leider immer wieder das eine Bein einschläft. Dann werden sie wach. Natur ist manchmal echt nervig.
1: Und wir schalten live zur Leiterin des Tierparks in Herborn zu, Britta Löbig. Britta, ich freue mich sehr, dass du die Zeit genommen hast. Hallihallo.
4: Ja, hallo, grüß dich.
1: Und du bist nicht alleine, das ist schön. Du bist bei den Erdmännchen.

0: Ich gebe ja zu, wenn ich im Zoo bin, Erdmännchen könnte ich stundenlang beobachten. Wie geht dir das als Profi? Hast du da auch noch ein Faible für?
1: Ja, auf jeden Fall. Da geht es mir genauso. Auch nach all den Jahren kann man sich denen nicht entziehen. Die sind einfach niedlich. Hier ist auch immer was los, immer Action. Und man sieht ja auch schon, wie Menschen zugetan die sind. Und die wollen natürlich vor allem Futter haben.
0: Ich wollte gerade sagen, also an dir allein wird es nicht liegen, sondern an dem, was du denen zu futtern gibst, ja?
1: Ja, leider nein. Liegt nicht an mir, genau.
0: Oh, und vorhin im Beitrag haben wir schon ein bisschen was von der Speisekarte der Erdmännchen erfahren. Ich nehme an, das sind jetzt gerade wieder Mehlwürmer, ja? Die Lieblingsspeise.
1: Ja, genau. Also die haben es vor allem auf Insekten abgesehen. Die Leute denken ja immer, die Erdmännchen sind zu niedlich. Die essen bestimmt nur Obst und Gemüse. Aber das sind Fleischfresser. Also wenn man sich die Zähnchen mal anschaut, dann sieht man das auch direkt. Und die essen in der Natur dann eben auch Mäuse und Vogeljunge, plündern Vogelnester und graben nach Insektenlarven. Und ich hatte jetzt Mehlwürmer für die mit dabei. Das ist für die eine Leibspeise, also ein ganz besonderer Leckerbissen. Da stehen die drauf.
0: Ja gut, auch Fleischfresser können niedlich sein am Ende des Tages. Also warum auch nicht? Ich glaube, das sind 10 Stück,
1: definitiv.
0: Ne? 10 Erdmännchen?
1: 6 Stück haben wir im Augenblick.
0: Sechs
1: Tiere.
0: Sechs.
1: In der Gruppe.
0: Kannst du die alle voneinander unterscheiden und haben die Namen?
1: Ich würde jetzt gern ja sagen, aber es ist tatsächlich schwierig. Die sehen sich ja doch sehr, sehr ähnlich. Und wir können die Elterntiere unterscheiden, aber bei den Jungtieren ist dann schon schwierig.
0: Oh. Es ist ja gerade Frühjahr, da werfen ja viele Tiere oder brüten ihren Nachwuchs aus. Wie sieht das bei den Erdmännchen aus? Ist da was unterwegs?
1: Ja, wir gucken immer mal auf den Bauch vom Weibchen. Ne? Irgendwann wird er sich wölben und ein bisschen dicker werden, dann schwellen die Zitzen an. Aber im Augenblick ist noch nicht so weit. Die haben dann auch 2,5 Monate Tragzeit und wir haben jetzt noch nichts gesehen, außer dass sie fleißig üben und das ist ja auch schon mal ein gutes Zeichen.
0: Oh. Und muss man das nicht in irgendeiner Form kontrollieren? Nicht, dass ihr nachher 600 Erdmännchen habt statt nur 6?
1: Ja, prinzipiell natürlich schon. Irgendwann wird die Gruppe zu groß und das Gehege zu klein. Aber bis dahin haben wir hier noch reichlich Platz, also da können schon noch ein paar Würfe her. Und wenn das dann irgendwann zu viele sind, dann würden wir die an andere Zoos abgeben, dass sie dann eine eigene Familie gründen.
0: Oder vielleicht an den einen oder anderen Besucher, weil ich könnte mir vorstellen, so gerade die Kinder, die fragen doch regelmäßig bestimmt, ob sie mal eins davon mit nach Hause nehmen können zum Kuscheln.
1: Ja, ja. Also die Frage kommt tatsächlich sehr oft und auch nicht nur von Kindern, auch die Erwachsenen fragen. Und ja, man muss manchmal schon gucken, durchzählen, sind noch alle da oder hat einer eins unter die Jacke gesteckt. Aber man kann die Kinder dann schon überzeugen, wenn die wissen, dass das Fleischfresser sind und dass die nicht ins Kinderzimmer gehören und dass, wenn man auch die ganze Familie aufnehmen muss, also ein Erdmännchen möchte natürlich nicht alleine sein. Und von daher ist es natürlich dann schon ein bisschen mit Aufwand verbunden und das überzeugt dann doch einige. Man braucht ja auch Wärmelampen, ne? Damit kann man dann die Erwachsenen überzeugen, dass das vielleicht nicht die beste Idee ist. Und dementsprechend nichts fürs Wohnzimmer zu Hause, da sind die im Zoo dann schon besser aufgehoben.
0: Übrigens, mein Kameramann bei sich ist großer Erdmännchen-Fan. Bei dem solltest du eventuell nachher Taschenkontrolle machen. Sicher ist sicher.
1: Ja, das machen wir auf jeden Fall.
0: Also mitnehmen darf man die nicht, aber was man machen kann, man kann Patenschaften übernehmen. Wie funktioniert denn das?
1: Ja, genau. Also wir freuen uns natürlich über jeden, der bei uns eine Patenschaft abschließt. Und das geht natürlich für alle Tiere, also von der Turboschnecke im Aquarium bis zum Erdmännchen hier im Gehege. Einfach online gucken auf unserer Homepage oder hier den Flyer abholen, eine E-Mail schreiben oder anrufen. Das geht auf allen Wegen. Das ist ein einmaliger Betrag im Jahr, auch als Geschenk sehr schön. Man bekommt eine Patenschaftsurkunde, natürlich auch eine Zuwendungsbestätigung und eine Jahreskarte ist auch mit drin. Und man darf einmal im Jahr sein Patentier dann besuchen und kriegt noch ein paar zusätzliche Informationen und Einblicke.
0: Die machen sehr lustige Geräusche, die Erdmännchen, finde ich, wenn die da am Schmatzen sind. Großartig. Als ich das erste Mal im Tierpark in Herborn war, da hieß das noch Vogelpark. Ihr habt den Namen irgendwann geändert. Warum?
1: Ja, genau. Also ja, so angefangen hat das hier als reine Liebhabereinrichtung von Ehrenamtlichen gestemmt, schon in den 60er Jahren. Wir haben dieses Jahr übrigens 60-jähriges Jubiläum, also auch ganz schön. Und damals gab es eben nur Vögel, die hier gezeigt wurden. Mittlerweile hat sich da so ein bisschen das bei den Leuten gewandelt. Also beim Vogel sagt man, der ist schön, der ist faszinierend, aber süß kommt einem halt nicht so schnell über die Lippen, während hier bei den Erdmännchen das natürlich das allererste ist, was einem einfällt, selbst wenn die mal so wild untereinander knurren, wie man es hier jetzt gerade sieht.
0: Großartig.
1: Und dementsprechend sind immer mehr Säugetiere mit der Zeit eingezogen und wir haben uns dann umbenannt vor einigen Jahren in Tierpark.
0: Und man muss auch noch mal sagen, der Tierpark, Herborn, der ist jetzt nicht unbedingt eine reine, ich sag mal, Tierausstellung, oder? Wie definiert ihr euch?
1: Genau, also wir sind ein zoologischer Garten und zoologische Gärten sind nicht mehr reine Tierausstellungen, wie das früher war, sondern wir haben natürlich ernste Aufgaben im Artenschutz und in der Bildung. Wir beteiligen uns auch an ganz vielen Erhaltungszuchtprogrammen für seltene Tierarten, tauschen uns mit anderen Einrichtungen aus und beteiligen uns auch an Wiederansiedlungsprojekten von Arten, die eben sehr selten geworden sind.
0: Zum Beispiel Schildkröten. Wie sieht da das Schutzprogramm aus?
1: Ja, also wir halten schon seit Jahren die europäische Sumpfschildkröte bei uns im Park und seit letztem Jahr beteiligen wir uns auch an der Aufzucht. Das heißt, die Sumpfschildkröten sind die einzige Schildkrötenart, die in Deutschland heimisch ist. Und sie sind halt sehr, sehr selten geworden, einfach weil sie keinen Lebensraum mehr haben. Früher galten sie auch als Fastenspeise und wurden deswegen dezimiert, die Bestände. Und natürlich spielt auch der Waschbär wie so oft dann eine Rolle, dass der junge Schildkröten oder die Gelege dann eben futtert. Dementsprechend gibt es kaum noch welche von denen. Und es gibt aber ein schönes Projekt, das versucht, die Sumpfschildkröten wieder anzusiedeln. Das ist seit 1999 am Start. Und wir beteiligen uns jetzt auch mit der Aufzucht von kleinen Schildkröten, die dann in ein paar Jahren ausgewildert werden können.
0: Oh, wir sehen hier gerade eingeblendet Bilder von der Sumpfschildkröte. Sind die bei euch dann auch tatsächlich geschlüpft?
1: Die schlüpfen bei speziellen Züchtern, die haben sich da professionalisiert und versuchen eben möglichst viele groß zu kriegen. Aber die Zucht an sich ist natürlich das eine Problem, die Schildkröten groß zu kriegen, das andere. Dementsprechend muss das gut verteilt werden, das ist ja schon relativ viel Aufwand. Ne? Die müssen jeden zweiten Tag mindestens gefüttert werden, viel Wasserwechsel und man muss nach denen schauen. Und deswegen werden die dann an zoologische Einrichtungen verteilt. Ne? Also der Zoo Frankfurt oder der Opel Zoo beteiligen sich da auch dran. Und wenn die groß genug sind, das ist schätzungsweise in 3 Jahren der Fall, dann können die ins Freiland.
0: Das ist unglaublich. Das kleine Erdmännchen da hinter dir. Es tut mir leid, die letzten 20 Sekunden deiner Antwort konnte ich irgendwie nicht mehr aufnehmen. Ich war so fasziniert gerade von dem Kleinen, der dir da über die Schulter guckt. Toll. Ich geh mal davon aus, du hast auch so langsam kein Futter mehr. Von daher würde ich vorschlagen, liebe Britta, wir sprechen uns nach 17 Uhr nochmal. Da wirst du dann bei den Weißstörchen bzw. bei den Papageien sein. Wir werden aber auch über die Weißstörche sprechen. Und ich bin sehr gespannt, die sollen ja brüten. Vielleicht ist da während unserer Sendezeit sogar ein Schlüpfen noch zu sehen. Schauen wir einfach mal. Britta, fürs Erste ganz lieben Dank und liebe Grüße nach Herborn. Bis später.
1: Sehr gerne, vielen Dank auch.
0: Bis dann. So, und jetzt wollen wir gleich kochen. Es ist Freitag und freitags kommt Fisch auf den Tisch. Und Gregor Engels von Fisch Franke wird uns den gleich hier lecker zubereiten. Vorher möchten wir Ihnen einen tollen Restaurant-Tipp an die Hand geben, und zwar das Daisies. Das ist ein Restaurant von Melanie Schnart-Eickert. Die ist gerade mal 28 Jahre alt, aber hat eben schon ihr eigenes Restaurant. Und sie hat einen klaren Plan. Da gibt es nur vegan und vegetarisch und das Ganze ganz, ganz nachhaltig. Bitte schön.
2: Das hier ist einfach ein Herzensprojekt und wir leben unseren Traum und versuchen, den so nachhaltig wie möglich zu leben.
3: Gehobene vegane und vegetarische Küche gibt's im Daisy in Frankfurt. Der Fokus von Melanie Schnart-Eickert liegt auf dem Thema Ressourcenschonung.
2: Also das Wichtigste für uns in puncto Nachhaltigkeit ist einmal, dass wir halt wissen, wo unsere Produkte herkommen, dass bei uns alles nur aus Deutschland kommt und Frischware sogar nur aus dem Umkreis von 60 Kilometer. Alles, was wir quasi nicht aus Deutschland kriegen, sprich Interieur und alles, das ist quasi entweder Secondhand oder recycelt, genauso wie unsere Uniform. Also bei uns ist das wirklich ganzheitlich gedacht.
3: Es gibt 2 Menüs mit Weinbegleitung. Die Karten bestehen aus beschriebenem Schiefer. Der Verzicht auf Papier ist Teil der Philosophie. Melanie bereitet zunächst die Vorspeisen zu. Dafür raspelt sie Apfel und Ringelbeete und formt ein Röschen daraus. Das wird anschließend mit roter Beete bestrichen. Es ist die Krönung des Rote-Beete-Tatars mit Nüssen, Rosmarin-Margarine und Brioche. Alternativ serviert Melanie Terrine aus Shiitake-Pilzen mit Blätterteig, Lauchmayonnaise und fermentierten Lauchspitzen. Die Ideen kommen ihr spontan.
2: Das ist irgendwie immer so ein Prozess, der sich entwickelt. Also ich gehe auf den Markt und schaue dann, okay,

0: was sind, sage ich mal, die Produkte, die gerade Saison haben, mit welchen ich arbeiten kann. Und dann schaue ich einfach, was quasi dazu passt. Also ich habe tatsächlich ein ganz gutes Geschmacksgedächtnis, beziehungsweise habe da irgendwie so eine Inselbegabung, wenn man so sagen will, dass man halt einfach, sage ich mal, ich kann mir gut Sachen zusammen vorstellen.
1: Auch die Kohlröschen kommen vom Wochenmarkt. Sie sind zudem ein gutes Beispiel dafür, wie anspruchsvoll die Umsetzung des Nachhaltigkeitskonzepts ist.
0: Die Kohlröschen, das ist jetzt halt gerade so ein Produkt, was quasi jetzt eine Woche vor Kartenwechsel quasi ausgegangen wäre, weil es das einfach nicht mehr gibt aufgrund der Temperaturen. Und deshalb haben wir halt gesagt, okay, wir kaufen dann einfach, sag ich mal, eine größere Menge, bereiten sie vor, frieren sie ein, dass wir halt die letzte Kartenwoche quasi noch überbrücken können.
1: Das Daisy ist das erste eigene Restaurant der 28 Jahre alten Gastronomin. Zuvor hat sie schon in der Sterneküche gearbeitet. Mit ihren floral-kreativen Kreationen im eigenen Restaurant hat sie sich einen Traum erfüllt. Baskischer Käsekuchen mit Süßkartoffelchips, glasierten Kohlröschen und Gemüsejü. Oder alternativ dreierlei von der Schwarzwurzel mit Kräuterseitlingswürfeln und einer veganen Hollandaise auf Kartoffelbasis. Bei der Zubereitung der komplex arrangierten Gerichte ist Melanie in einer anderen Welt.
0: Ich habe einfach bei anderen gesehen, dass ich halt oder dass ich es halt einfach gerne anders machen möchte. Ich habe viele Abfallberge von Vakuumverpackungen und alles gesehen, wo ich mir einfach gewünscht hätte, dass es ein bisschen, sage ich mal, minimiert wird. Und ich habe mir immer gedacht, das muss doch auch irgendwie anders gehen und trotzdem, sage ich mal, schöne, qualitativ hochwertige Küche machen. Und ja, trotz der ganzen Hürden ist es einfach ein Riesenspaß, sich da auch immer weiter zu challengen und einfach immer weiter zu entwickeln.
1: Richtige Kunstwerke sind auch ihre Nachspeisen. Das geschwungene Segel über den Windbeuteln besteht zum Beispiel aus Trauben. Fine Dining mit Haltung, das gibt es im exklusiven und wunderschönen neuen Restaurant Daisy in Frankfurt.
2: Und auch aus Frankfurt kommt Gregor Engels. Schön, dass du bei uns bist.
3: Hallo.
2: Von Fisch Franke. Ja, es gibt was sehr Leckeres. Freue mich richtig drauf. Gebeizter Lachs.
3: Ja.
2: Mit Spargel. Toll sieht's aus. Wie geht's los?
3: Wir fangen mit der Würzmischung an, mit der der Lachs gebeizt wird. Salz und Zucker.
2: In rauen Mengen.
3: In rauen Mengen, ja. Weil wenn man das macht, dann kann man das gut vorbereiten und hat dann einfach für mehrere Beizvorgänge schon die Beize fertig. Also wir machen immer einen großen Topf bei uns im Restaurant und zu Hause kann man das einfach in so ein Einmachglas reinmachen und hat es dann immer zur Verfügung.
2: Was heißt denn Beizen genau? Was passiert da?
3: Also es ist im Endeffekt wie roher Schinken. Also der Lachs wird gesalzen und gezuckert und dadurch wird ihm Flüssigkeit entzogen und gart im Endeffekt den Fisch. Und wir machen jetzt noch einen Haufen Gewürze dazu, dass es noch schmackhafter wird.
2: Wurde damit Fisch früher auch länger haltbar gemacht?
3: Genau.
2: War das ein Nebeneffekt?
3: Also es ist ja so ein bisschen, kommt aus dem hohen Norden, weil als es da Fisch gab, also das ist immer so, der Fisch kommt immer, wenn er da ist, in rauen Mengen. Mhm. Und dann ging es darum, ja, wie machen wir das haltbar? Und die Wikinger haben es einfach vergraben und hatten Steine drauf. Und die waren natürlich mineralisch, also salzig, und haben den Fisch dann haltbar gemacht. Und da haben sie gesagt, das schmeckt ganz lecker.
2: Gute
3: das
2: Idee.
3: Machen wir jetzt öfters.
2: Machen wir jetzt nur noch so. Wie machst du es? Zeig mal.
3: Genau. Also wir haben jetzt verschiedene Gewürze. Senfkörner, Nelken, Pfefferkörner, Sternanis, Fenchelsamen, Thymian, Korianderkörner, Wacholder, Lorbeer, Piment. Und das habe ich jetzt schon alles ein bisschen abgewogen. Steht genau im Rezept.
2: hr-fernsehen.de/hallo-hessen. Da finden Sie das Rezept oder QR-Code unten links einfach einscannen und dann haben Sie das Rezept auf dem Handy.
3: Genau, und das mixe ich jetzt so ein bisschen. Ich habe das schon mal ein bisschen vorbereitet und das mischen wir gerade runter. Also es riecht auch so ein bisschen intensiv.
2: Ja, ätherische Öle
3: ja,
2: kommen da hoch.
3: Und sehr, sehr lecker. und ist was ganz Besonderes. Und man kann es

0: auch wirklich schön zu Hause machen. Würdest du einfach mal mit dem Löffel durchrühren, dann tue ich schon mal den Lachs zusammen parieren. Also ich habe jetzt hier eine ganze Seite Lachs. Man kann da auch kleinere Stücke beizen. Manchmal nehme ich auch die Haut runter. In dem Fall lassen wir sie jetzt mal dran. Ich nehme hier vom Bauchlappen ein bisschen weg, vom Rücken dieses Bindegewebe, das Weiße. Das kommt bei uns im Betrieb in die Fischsuppe.
1: Gut.
0: Also es wird nichts verschwendet.
1: Und Gräten?
0: Und Gräten füllen wir gerade noch mal nach.
1: Füllen wir nach oder fühlen?
0: Ach, fühlen, ich habe füllen verstanden.
1: Fühlen wir nach.
0: Ja, jetzt. So, und da füllt man einfach gegen den, also vom Kopf zum Schwanz hin, aber da sind keine mehr drin. Ansonsten einfach mit einer kleinen Zange oder einer Pinzette rausziehen. Dann kann man das am besten auf so ein Blech geben. Wenn du mir jetzt schon mal hier so 2-3 Esslöffel von der Würzmischung drauf gibst, dann haben wir schon mal unten drunter.
1: Also schönes von allen Bett. Seiten wird das schön
0: genau
1: gebeizt.
0: Also er braucht dann mindestens so, sag mal, 6 Stunden, damit er auch den Geschmack richtig annimmt. Und je mehr ich drauf mache, desto schneller ist es natürlich, ist er schneller gebeizt. Und je weniger, desto länger habe ich einfach von der Zeit her. Aber ich sag mal, 6 Stunden sind Minimum. Normalerweise sagt man so 12 Stunden ist gut.
1: Okay, unsere Sendezeit wird sich geringfügig verlängern heute. Ja. Ist das fertig? 6 Stunden?
0: Nicht schlimm, ne?
1: Oder? Machen
0: oder?
1: Wir.
0: Ah, machen ich habe aber schon einen vorbereitet.
1: Ich dachte, ich komme überhaupt nicht zum Feierabend heute. Wie lange? Den hast du auch 6 Stunden tatsächlich. Oh, guck mal an.
0: Ja, genau.
1: Guck mal an, so sieht er danach aus.
0: So sieht er dann aus. Und dann nimmt man einfach mit dem Messer diese Würzmischung ab.
1: Weil es sonst ein bisschen zu kräftig wäre.
0: Genau. Und dann wäscht man nochmal mit kaltem Wasser ab. Und dann einfach nochmal mit dem Küchentuch richtig schön trocken tupfen.
1: Das heißt, das ist jetzt alles schön ins Fleisch eingezogen.
0: Ja, und die, also ich habe den jetzt schon mal umgebettet. Also normalerweise ist dann viel mehr Saft da, weil natürlich das ganze Wasser aus dem Fleisch rausgezogen wird. Der Fisch wird auch fester und dadurch haltbar und gar. Und dann haben wir den Klassiker Dill. Ist eigentlich schon völlig ausreichend. Ich finde es jetzt im Frühjahr schön, wenn man noch ein paar andere frische Kräuter, ein bisschen Petersilie, ein bisschen Schnittlauch dazu macht. Im Sommer auch gern mal ein Basilikum. Und dann massiert man das so ein bisschen ein, damit es schön eingekräutert ist. Und dann kann man auch nochmal die Kräuter so ein bisschen richtig schön durchziehen lassen, bis es dann weitergeht.
1: Mhm.
0: Ja? Und
1: in der Zwischenzeit können wir uns um Spargel kümmern, oder?
0: Ja, und wir machen noch eine Senf-Dill-Soße.
1: Dann machen wir erst die Soße.
0: So, dann tue ich das gerade mal hier weg. Da denkt man auch, ach, das ist ja total aufwendig. Wer soll denn das machen?
1: Entschuldigung.
0: Dann ist das ganz einfach eigentlich. Man nimmt einen Teil Honig, am besten einen flüssigen. Ich habe eigentlich zu Hause lieber so einen festeren Honig, aber so für die Soße ist das mit dem flüssigen schöner. Und dann einen schönen Dijon-Senf, mittelscharf oder scharf, je nachdem, wie man das möchte. Ein bisschen Öl, in dem Fall ein Sonnenblumenöl und ein bisschen Essig. So 2 Teelöffel. Dann machen wir noch ein bisschen Salz dran, ein bisschen Pfeffer und Dill.

0: Lecker. Vor allem die Süße von dem Honig kommt total gut durch.
1: Also wie gesagt, es passt auch einfach zum gebratenen Fisch, ne? Und jetzt machen wir da einen schönen Spargel dazu.
0: Aber nicht einfach gekocht oder so?
1: Nee, ich mache gern, entweder tue ich ihn in der Pfanne braten und in unserem Fall tun wir ihn im Ofen in der Folie garen. Also ich habe jetzt ein Backpapier. Wichtig ist, dass der Spargel schön frisch ist. Dann gebe ich eine Prise Zucker dazu, Pfeffer und Salz.
0: Was ist der Vorteil davon, den so zu garen?
1: Der Geschmack bleibt intensiv, weil ich natürlich nichts durch Wasser auslauge. Also normalerweise tue ich das ja in reichlich Wasser kochen. Ja. Klar tue ich die Spargelschalen vorher drin blanchieren, dass ich so ein bisschen Geschmack ins Wasser kriege. Aber in dem Fall kriege ich natürlich noch einen intensiveren Geschmack, weil der in seinem eigenen Saft gart. Ja, also durch diese Folie entsteht der Dampf aus dem Spargel und gart dann in seinem eigenen Saft.
0: Wie lange muss das in den Ofen?
1: So ungefähr 40 Minuten bei 200 Grad. Normalerweise sage ich immer 180 Grad, mache ich alles. Aber in dem Fall ein bisschen mehr. Und wichtig ist, wie gesagt, dass der Spargel ganz frisch ist, damit er auch noch genug Feuchtigkeit hat, um selber zu garen.
0: Also der Spargel ist so gut wie fertig, der Fisch ist gebalzt, die Soße, das Dressing ist auch fertig. Also von daher lasse ich dich jetzt alleine weitermachen und wir widmen uns dem nächsten Thema und freuen uns auf gebeizten Lachs mit Spargel in 10 Minuten ungefähr.
1: Gerne, freue ich mich.
0: Danke dir, Gregor. Schönes Rezept. 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Heute ist Freitag und da haben wir uns gedacht, wir machen mal wieder Tiersprechstunde. Wir haben gleich eine Tierärztin zu Gast, die uns gerade erklären möchte, was jetzt im Frühling bei Haustieren besonders zu beachten ist, damit die sich richtig wohlfühlen und mit Spaß in der Natur draußen rumtollen. Und das tun tatsächlich nicht nur die Hunde, sondern zum Beispiel auch Lämmer.
2: Sind das Hunde oder Schafe? Fragt sich mancher Spaziergänger, wenn Manuela Lang mit ihren Tieren unterwegs ist. Neben dem Hund führt sie tatsächlich 2 Schafe aus. Ihre beiden Zöglinge Johnny und Fred, um die sie sich gemeinsam mit Katharina Reinicke kümmert. Die beiden Tierschützerinnen versorgen immer wieder kranke oder verletzte Tiere.
3: Die laufen auch mal voraus, aber auch mal hinter uns. Und wenn wir dann vorauslaufen, mein Mann und ich, und die uns dann sehen, dann rennen die auf uns zu und die wissen einfach schon, wir gehören zusammen irgendwie und dann sind sie auch dann da.
2: Fred und Johnny kennen keine Angst. Sie sind ganz behütet aufgewachsen. Deshalb kommen sie auch fast überall hin mit.
4: Ich habe die jetzt schon ein paar Mal mit an der Schule dabei gehabt. Und funktioniert eigentlich ganz wunderbar, weil wir den Weg einfach direkt hochlaufen können und die Kinder sich natürlich mega freuen. Das ist die Grundschule. Und da ist natürlich total besonders, wenn man mit dem Schaf vorbeikommt, freuen sich die Kinder. Und mit denen geht es natürlich auch wunderbar, weil die so zutraulich sind

0: und sich total gerne kraulen lassen auch.
1: Johnny? Die beiden Bocklämmer wurden von ihren Müttern verstoßen. Also wurde Manuela die Ersatzmama.
2: Hast du Lust auf ein Mäh? Ich habe dieses Bild gesehen und habe sofort gesagt, ja, ich will unbedingt. Ja, das war für mich ganz schnell klar, als ich dieses Foto gesehen habe, dass ich unbedingt Johnny als Flaschenlamm möchte.
1: Später kam Fred dazu. Anfangs waren die beiden noch in Manuelas Wohnzimmer. Aber irgendwann ging das nicht mehr, weil die Lämmer so viel Blödsinn machen.
2: Alles anknabbern, hochspringen, aufs Sofa, ja. Vor allem alles auch anknabbern und sind halt sehr neugierig. Ne? Das ist wie mit kleinen Kindern, denke ich mal so.
0: Ja. Sie laufen auch die ganze Zeit hinterher. Also Wenn man denn mal kurz raus möchte, dann muss man echt schnell sein, mit Tür wieder zumachen, weil sie einfach so super anhänglich sind.
3: Und sehr neugierig.
0: Ja, man ist ja dann die Herde.
1: Am Anfang hat sie ihnen alle paar Stunden eine Flasche gemacht und sogar mit ihnen im Wohnzimmer übernachtet. Jetzt sind Johnny und Fred 10 und 8 Wochen alt und leben im Stall. Milch bekommen sie nur noch 3-mal am Tag. Aber sie steht immer noch hoch im Kurs. Den beiden Bocklämmern geht's richtig gut.
2: Die genießen das. Ich habe es einfach mal probiert und also ich habe das Gefühl, die genießen das und teilweise ist es halt auch verklebt oder verdreckelt. Und dann habe ich jetzt angefangen, die immer mal wieder zu striegeln. Das mache ich eigentlich einmal am Tag.
1: Eigentlich sollte Manuela nur für eine gewisse Zeit Pflegemama sein, aber abgeben kommt für sie jetzt nicht mehr in Frage.
2: Die bleiben definitiv bei mir. Und ich werde immer wieder mit der Katharina zusammen, also wir tauschen uns immer wieder ein, also ich werde sie immer wieder auf ihre Wiese bringen, ich werde sie zu Wanderungen mitnehmen und eben in Kindergärten versuchen, jetzt immer mal wieder einen Besuch zu machen. Ja, das ist so. Aber ich kann sie nicht mehr weggeben, das geht nicht mehr. Nee.
1: Langweilig wird es den beiden Lämmern und den Tierschützerinnen also nicht. Fred und Johnny hatten richtig Glück. Ihre Geschichte geht weiter mit vielen Streicheleinheiten und Gassirunden.
4: Wo wir gerade beim Thema Streicheleinheiten sind. Ich bin schwer beschäftigt mit Lexi. Hier haben wir noch Jimmy, das bist du, genau. Und Verena Ketter ist bei uns, das Frauchen der beiden und Tierärztin aus Löhnberg. Herzlich willkommen. Schön, dass du bei uns bist. Und sollten Sie Fragen haben zur Gesundheit Ihrer Haustiere, dürfen Sie gerne anrufen 0800 627 27 26 oder kurze Mail an hallohessen@hr.de. Und Frau Ketter wird Ihre Fragen dann hier in der Sendung beantworten. Es ist Frühjahr und damit Zeit, das Winterfell loszuwerden. Da haben die Tiere gerade richtig mit zu tun, oder?
5: Ja, das ist richtig. Ne? Also es wird einfach wärmer. Das gibt den Impuls dafür, dass die Unterwolle ausfällt. Bei der Lexi haben wir da nicht das Problem, weil die Lexi ist ein Hund, der keine Unterwolle hat. Wenn man hier hinguckt, sieht man jetzt schlecht, hat man direkt die Haut unter dem Deckhaar. Während beim Jimmy, der hat eine Unterwolle, die ist so ein bisschen fitzelig, grisselig und dann noch das lange Deckhaar natürlich drüber. Mhm. Und das isoliert ganz schön und wärmt ganz schön. Ne?
4: Da sollte man vielleicht mal den Tieren ein kleines bisschen helfen, oder? Wie schaffe ich das am besten?
5: Am besten ist es auszubürsten tatsächlich. Ne? Es gibt solche Kämme, die sind speziell für die Unterwolle. Es macht durchaus Sinn, die wirklich zu kämmen, weil diese Unterwolle, wie gesagt, die ist so ein bisschen gewellt. Und wenn die alle gleichzeitig ausfällt, kann es passieren, dass es sonst Verfilzungen gibt. Und das sieht nicht nur unschön aus, auch kommt da wenig Luft einfach an die Haut, dass das besser wäre, wenn man da hilft. Außerdem hat das natürlich einen durchblutungsfördernden Effekt, wenn ich das durchbürste. Und natürlich einen sozialen Aspekt, eine Interaktion mit mir und dem Hund. Und dem Hund gefällt das natürlich.
4: Dem Hund gefällt es. Ich hatte das Gefühl, Jimmy hat sich gerade schon direkt gefreut. Ja, du hast dich direkt schon gefreut, als du das Wort kämmen gehört hast und als du den Kamm hochgenommen hast. Kannst du es einmal vormachen?
5: Ja, Jimmy, komm mal her. Oh ja, da würde man einfach, komm her, oh Schatzi, mit dem Strich quasi kämmen. Nicht gegen den Strich. Und hier sieht man schon direkt, wie die Unterwolle rauskommt.
4: Oh ja. Also normalerweise würde ich das ja wahrscheinlich dann doch eher draußen machen, damit ich die Unterwolle, die Haare nicht in der Wohnung rumfliegen habe. Ganz wichtig dabei, sagst du, ist es, nachher die Haare in den Mülleimer zu werfen und nicht in der Natur liegen zu lassen. Warum nicht?
5: In Restmüll vor allen Dingen, auch nicht in Biomüll, weil Vögel nutzen das sehr gerne als Nist- und Baumaterial, was prinzipiell gar nicht so schlecht ist. Aber zum einen haben wir das Problem, dass sich kleine Nestlinge darin verheddern, also es auch böse Strangulationen geben kann. Zum anderen ist das Problem, wir haben ja Parasitenprophylaxe häufig am Hund. Mhm, zum Beispiel durch Spot-Ons. Das bedeutet, das Haar hat dieses Mittel aufgenommen. Und das kann tatsächlich embryotoxisch sein für die Eier. Weil die Eier an sich ist ja keine Schale, die dicht gegen alle Einflüsse ist. Und wenn ich da das Nistmaterial drumherum baue, aus Haaren der Hunde, dann kann es passieren, dass die Embryonen im Ei geschädigt werden. Da gibt es auch tatsächlich Studien drüber. Und deswegen sollte man das nicht machen.
4: Also in den Biomüll damit?
5: Nee, nicht in den
4: Restmüll.
5: Genau, Restmüll. Für den Biomüll dauert es zu lange, bis es verrottet.
4: Verstehe. Haben Katze auch einen Fellwechsel?
5: Ja. Katzen haben auch Fellwechsel und die kann man auch unterstützen mit Kämmen. Gerade Langhaarkatzen, da sollte man das unterstützen. Das Problem bei den Katzen ist, die haben auf der Zunge solche kleinen Stachel, die nach hinten gerichtet sind. Und wenn die sich anfangen zu putzen, schlucken die Haare ab. Und das kann im blödesten Fall zu einem Darmverschluss führen, weil die Haare sich ja im Magen-Darm-Trakt, wird das ja passiv weiter bewegt und dann können die sich zusammen einrollen sozusagen. Mhm. Im idealen Fall werden die Haare ausgeschieden oder auserbrochen, aber wenn man das verhindern möchte oder die Katze damit Probleme hat, gibt es sowas wie Malzpasten oder hier Anti-Haarballpasten, die das einfach ein bisschen auflösen.
4: Tim, komm hier. Hier geblieben.
5: Nicht weglaufen.
4: Wir haben eine Anruferin für dich in der Leitung. Frau Burkhardt, guten Tag.
3: Ja, hallo, guten Tag.
4: Grüß Sie, wie ist denn Ihre Frage?
3: Und zwar, ich habe einen Hund, einen Habaneser, der ist über 15 Jahre alt, hat eine schwere Herzkrankheit, ist jetzt noch mal leider läusig geworden, hat eine sehr starke Blutung gehabt, das hat sie aber gut überstanden. Und jetzt ist es so, dass seit 14 Tagen Eider rausläuft, ja. Sie ist aber so relativ munter, frisst und trinkt, und wollte jetzt halt die Ursache hören, was es denn sein könnte, was man dagegen tun kann. Sie kann schlecht zum Tierarzt transportiert werden, weil sie kein Auto fährt.
5: Ja, aber das wäre schon ein Fall, da muss definitiv tierärztlich abgeklärt werden. Das hört sich sehr stark danach an, dass es eine Gebärmutterentzündung ist, wenn da der Eiter rausläuft. Okay. Das ist eine lebensbedrohliche Situation tatsächlich. Okay. Häufig trinken die dann sehr viel, haben hohes, haben hohes Fieber. Sie können auch mal Fieber messen bei ihr. Ja. Wenn die nicht transportfähig ist weil sie das nicht kann, dann würde ich einen mobilen Tierarzt rufen, weil das ist ein potenziell lebensbedrohlicher Zustand, definitiv. Okay. So eine Gebärmuttervereiterung, da ist nicht mit zu spaßen. Das sind Keime im Körper, das kann dann auch schnell zu einer Blutvergiftung führen. Das ist, würde ich wirklich raten, damit sie nicht leidet.
3: Gut. Hatten wir schon vermutet, aber ich wollte jetzt nur noch mal eine Meinung hören, bevor man da den Aufwand macht mit dem Hinfahren.
4: Ja. Ab sofort zum Tierarzt.
3: Gut, wird gemacht. Ja,
4: Frau Burkhardt, dann vielen Dank schönes für die Wochenende Auskunft. Und viel Erfolg.
3: Ja, danke, tschüss.
4: Tschüss. Wir haben gerade gehört bei der Schilderung von Frau Burkhardt, dass der Hund ganz normal wäre. Ist das auch so ein Zeichen? Verdrängen die sowas? Beziehungsweise wollen die sowas auch nicht anzeigen, wenn es denen schlecht geht?
5: Es kommt drauf an, bei so einem wirklich älteren Hund mit 15 Jahren, der vielleicht auch noch unter einer Herzinsuffizienz leidet, ist er vielleicht sowieso ein bisschen reduzierter von seinem allgemeinen Befinden. Auch aufgrund der Knochen. Es kann sein, dass er eine Arthrose oder sonst was hat, dass man das erstmal gar nicht so mitbekommt, weil der Hund ja sowieso dann in dem Fall sehr viel schläft und liegt zu Hause. Oh. Aber Eiter ist immer schlecht.
4: Ein schlechtes Zeichen. Ja. Thema Frühlingsgefühle.
5: Ja.
4: Nicht nur bei uns Menschen, sondern auch bei den Tieren. Heißt, bei den Hunden, da muss man jetzt gerade ein bisschen aufpassen, oder?
5: Kann sein. Also die Temperatur wird wärmer, die Tageslichtlänge wird länger. Das hat einen Einfluss auf das Hormonsystem der Tiere. Und die Natur hat das so vorgesehen, dass jetzt die Frühlingsgefühle kommen, damit die Welpen dann in einer Zeit zur Welt kommen, wenn es warm ist, wo keiner zu erfrieren droht, wo genug Essen womöglich vorhanden ist. Und deswegen ist das jetzt so.
4: Nicht alle Hunde sind kastriert. Was macht man denn, wenn die beiden Hunde sich schon gefunden haben und im Liebesspiel vereint sind? Wie kann ich die noch schnell irgendwie voneinander trennen, wegziehen?
5: Nein.
4: Einmal Wasser drüber oder so?
5: Nein, das kann nur zu Verletzungen führen. Also in dem Fall musste man muss man es erstmal abwarten. Wichtig ist, sich zu notieren, wann war genau die Läufigkeit, wann war der mögliche Deckakt, dass man dann tierärztlich überprüfen kann, ob wirklich ein erfolgreicher Deckakt stattgefunden hat. Ne? Das kann man dann anfangen, zum Beispiel nach 3 Wochen beim Hund mit dem Ultraschall.
4: Wunderbar. Bis hierhin sage ich erstmal lieben Dank für Rat und Tat zum Thema Tiergesundheit. Sie dürfen gerne weiter anrufen unter 0800 627 27 26 und auch E-Mails schreiben an hallohessen@hrde und dann werden Ihre Fragen zur Gesundheit Ihrer Haustiere nach 17 Uhr beantwortet. So, wir gehen schon rüber zu Tisch. Ja. Die wollen weiter gestreichelt werden. Ne? Das war gerade auch schön. Wir haben hier Tücher zum Saubermachen der Hände, weil wir essen ja jetzt. Also nicht, dass es nachher Beschwerden gibt. Wir sind hier so ordentlich. Wir gehen rüber und ihr bleibt hier? Ihr bleibt hier. Lexi, ihr bleibt nicht hier. Wie auch immer. Komm, Verena, wir gehen zum Essen. Wir können schon mal in Richtung Hallo Hessen Gewinnspiel schauen. Musst du direkt anteilen, sonst ist die weg. Wir haben eine gelbe Tasse. Zufälligerweise heute im Angebot. Und die gehört Ihnen, wenn Sie mir folgende Frage des Tages richtig beantworten. Die Frage lautet so. Wie bezeichnet man einen Fremden, der in Hessen heimisch geworden ist? Leute, das ist doch einfach. Das weiß ich doch hier, ohne die richtige Antwort die überhaupt erst gelesen zu haben. A. Almoi, B. Babsack, C. Labbedudel oder D. Eugeplackter. Einfach. 0800 627 27 26. Wir drücken Ihnen feste die Daumen und dann gibt es die Tasse, wenn Sie durchkommen und richtig liegen sollten. Hier ist der gebeizte Lachs. Das sieht toll aus, oder?
5: Super aus.
6: Und es riecht auch ganz lecker.
4: Gregor, hast du gut gemacht. Jetzt probieren
6: Guten
4: wir mal.
6: Appetit.
4: Na, komm. Toll, wie die Gewürze da in dem Fleisch eingezogen sind. Und das Fleisch, habe ich das Gefühl, ist auch so weich, das kannst du fast zerdrücken am Gaumen.
6: Ja.
4: Total lecker. Der beste gebeizte Lachs, den ich je gegessen habe. Was gibt's nach 17 Uhr?
6: Machen wir Scholle, Maischolle mit dem Spargelsalat und Frankfurter grüner Soße.
4: Sehr lecker. Wir kümmern uns weiter um die Gesundheit unserer Haustiere und wir schalten wieder in den Tierpark nach Herborn. Und jetzt machen wir erstmal Hessenschau. Nachrichten und Kai Fischer.
7: Danke, Jens. Und damit willkommen zur Hessenschau am Freitag. Schön, dass Sie mit dabei sind. Ja, seit Monaten schon will die italienische Großbank UniCredit die Commerzbank übernehmen, doch die wehrt sich. Die Bank hat heute in Frankfurt bekannt gegeben, dass 3.000 der rund 38.000 Arbeitsplätze wegfallen sollen und hat zudem auch noch ihre Ziele bis 2030 nach oben geschraubt.
8: Seit Dienstag liegt das Übernahmeangebot der italienischen Großbank UniCredit auf dem Tisch. Seit heute auch die neuesten Quartalszahlen der Commerzbank und ihre Ziele. Bis 2030 sollen die Erträge auf 16,8 Milliarden Euro steigen und 3.000 Stellen gestrichen werden. Das hat Konzernchefin Bettina Ollob heute in einer telefonischen Pressekonferenz erklärt.
9: Wir haben diese Entscheidung nicht leichtfertig getroffen. Und wir gestalten diesen Prozess genauso sozialverträglich wie bisher. Basierend auf bewährten Altersprogrammen, natürlicher Fluktuation und in enger Abstimmung mit den Kolleginnen und Kollegen von der Arbeitnehmervertreterseite. Erste Eckpunkte haben wir bereits gemeinsam geregelt.
8: Man sei schon lange im Austausch, bestätigt der Verdi-Unternehmensbetreuer der Commerzbank Kevin Voss.
10: Jeder Arbeitsplatz, der abgebaut wird, ist aus unserer Sicht natürlich einer zu viel. Wir wissen aber auch, dass die UniCredit mit ihrer Strategie, dass wir davon bis zu 15.000 Arbeitsplätze in Gefahr sehen. Und deshalb glauben wir, dass das Vorgehen des Commerzbankmanagements jetzt zumindest tragfähig gemacht werden kann mit den flankierenden Maßnahmen, die wir jetzt ergriffen haben, nämlich dem faktischen Ausschluss betriebsbedingter Kündigungen.
8: Für die Commerzbank-Beschäftigten bleiben die Zeiten mit Blick auf den aktuellen Übernahmekampf mit der UniCredit auf jeden Fall weiter rau.
7: Tja, und bei uns ist jetzt Ursula Meier aus der HR Wirtschaftsredaktion. Hallo, grüß dich. Hallo. Was heißt das denn alles für die Beschäftigten jetzt der Commerzbank hier in Frankfurt?
11: Also die Commerzbank will ja auf jeden Fall eigenständig bleiben und setzt dafür stark auf künstliche Intelligenz, will viele Prozesse automatisieren und dann braucht sie künftig weniger Mitarbeiter. Mhm. Und jetzt ist die große Hoffnung der Bank, dass viele in den nächsten 4 Jahren freiwillig gehen. Sie bietet ihnen zum Beispiel Altersteilzeit an, Zusatzprämien von 50.000 Euro und der Betriebsrat und die Gewerkschaften, die tragen das alles mit, weil wenn die UniCredit die Commerzbank übernehmen würde, dann befürchten sie einen regelrechten Kahlschlag.
7: Jetzt geht es hin und her schon seit 1,5 Jahren, glaube ich. Wie ist das denn? Die UniCredit, sagt man immer, hat wirklich Interesse an der Commerzbank, aber dann gibt es so Situationen zwischendrin, wo man denkt, nee, stimmt doch gar nicht, was ist Tacheles?
11: Es ist ja immer die Rede davon, dass sie übernehmen will, aber tatsächlich ist das gar nicht ihr oberstes Ziel, das hat sie mehrfach betont. Sie will jetzt nur erstmal ihren Aktienanteil von knapp 30% weiter aufstocken und was sie aber macht, sie bietet für die Commerzbank Aktien weniger, als sie am Markt wert sind. Insofern ist ihr Angebot total unattraktiv. Macht aber nichts, weil die UniCredit sowieso im Moment profitiert, weil durch diese ganzen Übernahmefantasien steigen die Aktien der Commerzbank im Wert. Und natürlich besitzt die UniCredit auch viele, insofern profitiert sie.
7: Gibt es denn eine realistische Chance, dass die Commerzbank eigenständig bleibt in all diesem Poker da?
11: Gut, der Umbau kostet sie erstmal viel Geld, aber langfristig hofft sie, dadurch profitabler zu werden und hat auch jetzt ihr Gewinnziel für dieses Jahr hochgeschraubt. Sie will also mindestens 3,4 Milliarden Euro verdienen. Und sie spekuliert eben auch darauf, je profitabler sie wird, desto attraktiver ist sie für Aktionäre und hofft eben auch, dass der Aktienkurs dadurch steigt. Und dadurch wird es dann für die UniCredit auch immer schwieriger und teurer, neue Aktien zu erwerben und so eine Übernahme durchzuführen. Aber egal, wie dieser Krimi ausgeht, die Italiener werden sich bestimmt nicht zurückziehen und bleiben ein nerviger, anstrengender Großaktionär.
7: Du behältst weiter ein Auge für uns da drauf, wirst uns informieren. Dankeschön, Ursula Mayer aus der Wirtschaftsredaktion. Danke. Seit Januar werden 18-Jährige aufgefordert, einen Fragebogen der Bundeswehr auszufüllen und darin anzugeben, ob sie bereit sind, den freiwilligen Wehrdienst zu leisten. Viele befürchten, dass daraus wieder eine verpflichtende Regelung werden könnte und gehen deshalb auf die Straßen. So wie heute auch bei den Demos in Darmstadt, Gießen, Kassel und Frankfurt. Gleichzeitig gibt es Kritik daran, wer bei diesen Protesten mitmischt. Auch linke und teils linksextreme Gruppen sollen beteiligt sein.
12: Die Stimmung ist laut, die Botschaft ist klar. In ganz Hessen standen die Schüler heute auf den Straßen. Der jüngste Streik gegen den Wehrdienst mobilisiert viele.
13: Natürlich ist man wütend darauf. Also man hat das Gefühl, dieser Staat interessiert sich gar nicht für uns, aber wir sollen eigentlich alles hergeben.
12: Gerade junge Menschen stehen einer möglichen Rückkehr zur Wehrpflicht kritisch gegenüber. Das Thema Kriegsdienstverweigerung, ein neuer Trend.
14: Wir beraten Kriegsdienstverweigerer und haben quasi eine Explosion der Beratungsanfragen von genau der Altersgruppe gesehen seit Anfang April. Alle Umfragen, die sich gezielt an die Altersgruppe 14- bis 20-Jährige richten, zeigen, dass deutlich über 70% selber nicht zur Bundeswehr wollen.
12: Gleichzeitig geraten die Demonstrationen aber auch zunehmend in die Kritik. Die sozialistische Deutsche Arbeiterjugend mobilisiert den Schulstreik. Für den Verfassungsschutz gilt die Jugendorganisation der Kommunistischen Partei als linksextremistisch und verfassungsfeindlich. Auch zu sehen in Frankfurt andere Gruppen aus dem marxistischen und linksradikalen Spektrum. Für viele der Jugendlichen jedoch ein tolerierter Anblick.
15: Vor allem stehen wir hier als Schüler. Das sind die, ein paar linksextreme Organisationen, die am Rand stattfinden, leider Teil davon. Aber vor allem stehen wir hier als Schüler, die keine Lust auf Wehrpflicht haben, dass wir uns dagegen wehren möchten. Das soll hier vor allem heute im Fokus stehen.
16: Die Organisationen, ne, die kennt man hier. Das ist auch nichts Neues, dass die irgendwie dabei sind. Das sagen die auch alles ganz offen. Die haben was gegen Krieg, die haben was dagegen, dass Deutschland kriegstüchtig wird.
12: Echte Sorge vor Wehrpflicht und organisierte politische Mobilisierung. Beim Schulstreik in Hessen scheinen Grenzen zu verschwimmen. Für viele Jugendliche steht dabei vor allem die Angst vor Krieg im Mittelpunkt, auch wenn radikale Gruppen versuchen, genau daran anzuknüpfen.
7: Waldsterben, Borkenkäfer, Trockenperioden. Das hören wir immer wieder, wenn es um die hessischen Wälder geht. Jetzt gibt's aber gute Nachrichten. Es läuft bzw. wächst wieder ordentlich, sagt Hessen Forst. Der Landesbetrieb hat in Sachen Wiederbewaldung einen echten Meilenstein erreicht. So zum Beispiel auch im Kaufunger Wald in Nordhessen.
17: Im Revier von Kortbrand im Forstamt Hessisch-Lichtenau grünt und wächst es. Auch dank der sogenannten Naturverjüngung, die passiert ganz automatisch.
18: Wenn Bäume, alte Bäume stehen und irgendwann fruktifizieren, dann werfen sie Samen ab oder manche Samen fliegen auch. Und die fallen auf den Boden. Und wenn die ein geeignetes Substrat finden und ausreichend Licht finden, können sie keimen und können zu neuen Bäumen heranwachsen.
17: Über 40.000 Hektar Wald sind in Hessen rund ums Extremwetterjahr 2018 kaputt gegangen. Neben der Naturverjüngung setzt Hessen Forst auch auf eine aktive Aufforstung, Bäume pflanzen. Ein Viertel der Schadfläche hat Hessen Forst so neu begrünt und spricht von einem Meilenstein. Und von vollständiger Wiederbewaldung in den nächsten 5 Jahren. Der Naturschutzbund Hessen hält das für Augenwischerei.
19: Das ist natürlich kein Wald als Lebensraum und als Ökosystem, sondern das ist der Beginn eines neuen Ökosystems. Und in 7 Jahren ist da wohl Grün auf der Fläche, aber ich würde das noch nicht als Wald bezeichnen, sondern wenn, dann als zukünftigen Wald.
17: Damit der neue Wald eine Zukunft hat, müssen nämlich einige Faktoren mitspielen.
18: Wir gucken ständig, wie sich zum Beispiel Borkenkäfer und ähnliche Sachen entwickeln, um da entsprechend hinterher zu sein und versuchen dann auch kranke Bäume rechtzeitig zu entnehmen, damit die keinen Herd für neue Massenvermehrungen sein können. Dann hängt es davon ab, wie die Witterung sich entwickelt. Der junge Wald braucht natürlich Feuchtigkeit, um sich gut zu entwickeln.
17: Kurt Brandt setzt daher auf widerstandsfähige Baumarten wie Eiche und Douglasie. Der Waldumbau in Hessen, er ist in vollem Gange.
7: Endspurt für alle Abschlussjahrgänge an den hessischen Schulen. Die schriftlichen Haupt- und Realschulprüfungen starten Montag in einer Woche. Und für alle Abi-Prüflinge war heute schon das große Finale mit den Französischprüfungen. In Marburg gibt es traditionell dazu eine große Parade, viele Wagen, fette Party und die Abiturientinnen und Abiturienten ziehen einmal durch die Stadt. Vorbei an ihren alten Schulen und an gerührten Eltern. Die mündlichen Abi-Prüfungen folgen dann im Juni. Ja, und auch im Hochtaunuskreis wird ordentlich gefeiert. Hessenschau-Reporterin Ariane Wick steht live im Jubiläumspark in Bad Homburg. Ariane, wie schaut's aus? Wie wird da gefeiert?
20: Das ist sozusagen eine riesige private Feier. Es ist ein eingezäuntes Areal hier, 2000 Quadratmeter groß. Man muss am Eingang bei der Security vorbei, zahlt 15 Euro Eintritt. Dafür hat man hier auch alles. Einen DJ, wie man sieht. Es werden hier 1000 junge Leute erwartet. So viele sind es noch nicht. Es gibt was zu trinken, und zwar nur Bier und Apfelwein. Wobei ich einen halben Liter Bier für 5,50 Euro gar nicht mal so günstig finde. Rettungssanitäter sind da. Dort hinten ist die Suchthilfe von der Stadt Bad Homburg da. Die bieten kostenlos Wasser an und Brezeln. Da kann man sich auch mal kurz zurückziehen und mal ein bisschen runterkommen und Wasser tanken. Ja? Und bei mir sind jetzt 2 Zwillinge, habe ich eben gerade erst kapiert. Und zwar Anastasia und Victoria. Ich habe dauernd gedacht, wieso hat sie sich jetzt umgezogen? Und da haben sie mir verraten, es sind Zwillinge. Die haben letztes Jahr schon hier gefeiert, aber dieses Jahr mit Abi in der Tasche. Wie fühlt es sich an?
21: Wir haben noch nicht ganz Abi in der Tasche. Wir haben unsere 3 schriftlichen Prüfungen haben wir schon durch. Wir haben vorgestern Mathematik geschrieben, das war anstrengend. Aber jetzt haben wir in 3 Wochen circa haben wir noch unsere 2 mündlichen Prüfungen. Und dann sind wir wirklich durch nach das Abitur.
20: Aber fühlt sich anders an als letztes Jahr?
21: Letztes Jahr, es war sehr entspannt, man hatte den Druck nicht. Und dieses Jahr, ich sag, man hat es sich dieses Jahr verdient. Letztes Jahr haben wir mit Freunden gefeiert, dieses Jahr ist die eigene Feier. Es fühlt sich sehr, sehr, sehr, sehr gut an. Also man kann richtig stolz drauf sein.
20: Dann feiert jetzt schön, auf jeden Fall heute, das schriftliche Abi hinter euch gebracht. Um 19 Uhr ist hier übrigens schon Schluss. Ja, das ist wirklich in geordneten Bahnen, so kann man auch feiern. Und dann wird noch im Gambi in der Disco hier weiter gefeiert ab 21 Uhr.
7: Dankeschön. Ariane Wick live aus Bad Homburg über die Abi-Party. Ja, und wo früher Generationen von Schulkindern ihre ersten Schwimmzüge gelernt haben, trainieren jetzt BMX-Sportler auf ihren Bikes. Es geht um das ehemalige Schul- und Trainingsbad direkt neben dem Großen Wog in Darmstadt. Das soll ja eigentlich schon seit einiger Zeit abgerissen werden, aber der Stadt fehlt einfach das Geld dazu. Und jetzt hat ein Darmstädter Radsportclub die Halle zu neuem Leben erweckt.
22: Philipp Muth, amtierender deutscher Meister, zählt zu den talentiertesten Nachwuchsfahrern in der deutschen BMX-Szene. Bis jetzt musste er draußen trainieren.
23: Das Problem ist, über den Winter ist es liegt Schnee, es regnet, man muss da draußen immer erstmal abziehen, dann ist es dunkel, da kommt man nicht zum Fahren. Und man denkt dann zwar, im Sommer wird es besser, aber im Sommer es ist meistens so, dass es von Mai bis August super windig ist und da kommt es auch nicht viel zum Fahren. Wird man ja in der Luft weggeweht. Und es ist halt ganz gut, dass man hier vom Wetter einfach komplett geschützt ist.
22: Sein Coach Marc König, Bundestrainer im BMX Freestyle Park, hat das Potenzial der stillgelegten Schwimmhalle schon vor Jahren erkannt und sich an dieser Chance festgebissen.
0: Letztes Jahr habe ich gehört, es steht immer noch da. Ja, und dann habe ich angefangen zu nerven, ne? Und habe immer wieder angerufen und nachgefragt. Und ja, irgendwann hieß es dann, okay, warum eigentlich nicht?
22: Die BMX-Abteilung des VC 1899 Darmstadt ist mit im Boot. Die Stadt schnell überzeugt.
1: Wenn schon ein Gebäude hier ist, können wir das auch für eine Zwischennutzung im Sportbereich anbieten. Und insofern ist das sozusagen eine Win-Win-Situation. Wir sparen im Haushalt die Abrisskosten. Und der Vereinssport, der BMX-Sport, hat eine Möglichkeit, im Winter zu trainieren.
22: Der Verein findet einen Sponsor. Freiwillige Helfer packen mit an und aus dem trockengelegten Becken wird ein wettkampftauglicher BMX-Parcours. Bis die Stadt das Bad abreißen lässt, kann der Verein die ehemalige Schwimmhalle noch nutzen. Aber wo trainieren die BMXer nach dem Abriss?
2: In der Rollsporthalle, die wird abgerissen und neu gebaut, bekommen wir auf jeden Fall eine Trainingsfläche. Für uns wäre perfekt, wenn das zeitlich ineinander greift.
22: Im Moment sind die BMXer aber erstmal froh, dass sie eine trockene Trainingsmöglichkeit gefunden haben.
7: Tja, apropos trocken, wir schauen noch ganz kurz aufs Wetter. Hier sind die Aussichten fürs Wochenende.
3: Heute Nacht ist es klar oder locker bewölkt, später bilden sich Nebelfelder. In Nordhessen bleibt es eher bedeckt. Morgen beginnt der Tag örtlich neblig, sonst scheint neben einigen Quellwolken die Sonne. Der Ostwind weht morgen oft nur leicht. In der Nacht liegen die Werte bei 9 Grad an der Bergstraße und bei 2 Grad im Spessart sowie an der Fulda. Morgen Höchsttemperaturen zwischen 17 Grad im Upland und 23 Grad an der Bergstraße. Auf den Bergen 15 bis 19 Grad.
7: Die nächste Hessenschau gibt es um 17:45. Jetzt erstmal zurück zu Hallo Hessen und Jens, viel Spaß.
24: Dankeschön, Kai. Schönes Wochenende dir und allen Hessenschau-Kollegen. Und hallo Hessen, herzlich willkommen zurück. Schön, dass Sie bei uns geblieben sind. Wir schalten gleich live nach Herborn im Landkreis in den Tierpark dort. Die Chefin höchstpersönlich nimmt uns an die Hand, führt uns rum und wird uns unter anderem die Papageien und Weißstörche ein bisschen näher bringen. Da sehen wir die Störche. Ja. Und die brüten wohl auch gerade. Bin mal gespannt. Eventuell wird da ein Ei geknackt.
25: Am Boden?
24: Lassen wir uns überraschen. Mhm. Also dazu gleich. Und Simone Kienast ist da.
25: Ja.
24: Und ist neugierig.
25: Ja.
24: Am Boden. Ja, ich weiß nicht. Die haben wahrscheinlich keinen Horst da irgendwie in
25: 50 Meter Höhe
24: oder so.
25: Ja.
24: Wir werden es sehen.
25: Wir werden es sehen.
24: Einfach hier. Herzlich willkommen. Schön, dass du da bist. Wetterfotos.
25: Machen wir.
24: Foto Nummer 1 von Ralf Freit aus Oberramstadt. Er schreibt 6 Grad. Immerhin plus, sage ich nur. 6 Grad und Nebel über dem Odenwald.
25: Und das erinnert dich an was? November.
24: Ach so, ja. Ja, stimmt, das ist ein typisches Novemberbild irgendwie. Sandra Gensel aus Reichelsheim schreibt, auf dem Weg zur Arbeit.
25: Schon ein bisschen besser, ein bisschen freundlicher.
24: Da geht man doch frisch motiviert
25: ins Bett.
24: In den letzten Tag der Woche und denkt sich so, morgen ist Wochenende, jetzt ist toller Sonnenaufgang, das schaffe ich auch noch.
25: Ach, du bist so poetisch manchmal.
24: Ich?
25: Ja.
24: Norbert Göller aus Zwingenberg schreibt, manchmal ist es gut, wenn man morgens früh raus muss. Ganz schön schön, im schönsten aller Bundesländer.
25: Mhm.
24: Ja, auch ein wirklich wunderschönes Bild. Und ich sage danke für alle Bilder, die Sie uns geschickt haben. Und wir freuen uns über weitere, die Sie uns gerne auf unserer Internetseite weiterhin hochladen dürfen. hr-fernsehen.de/hallohessen. Dann können wir die nächste Woche hier bei uns in der Sendung zeigen.
25: Oh Gott. Entschuldigung.
24: Du weißt, das kostet. Ne?
25: Ich glaube, das kostet eine Runde.
24: Das kostet dich.
25: Ich habe den Flugmodus, muss ich
24: sagen. Kastenbier.
25: Entschuldigung, ich habe gedacht, das, ich hätte ihn angemacht.
24: Sie hat, sie ist Profi, seit gefühlt 1 Million Jahre. Sie weiß, dass man...
25: Soll ich mal rangehen?
24: Ja, geh doch mal ran.
25: Ja, ich habe es jetzt, Flugmodus, wahrscheinlich war es. Vielleicht war es meine Mutter, ich weiß es nicht. Okay.
24: Also das ist ein No-Go, im Studio das Handy anzulassen, meine Damen und Herren.
25: Ich hatte,
24: und als Profi müsste man es wissen.
25: Ich dachte, der Flugmodus wäre schon an, aber
24: nee,
25: naja,
24: war
25: okay. Das haben wir jetzt mitbekommen. So, jetzt.
24: Das wäre echt lustig gewesen. Wärst du jetzt rangegangen,
25: ja, Mutti
24: oder so? Ja, okay. Ich wollte dich doch was fragen. Ach genau, stimmt es, dass im Mai bis zum heutigen Tag schon mehr Regen gefallen ist als im kompletten kompletten April.
25: Ja, es war, das stimmt auf jeden Fall. Aber was noch viel interessanter ist, denn immer wenn ich hier sitze, fallen da diese Blütenblätter runter, gestern auch schon.
24: Denk mal drüber nach.
25: Gott, oh Gott, was ist denn heute los? Ach, mir ist ganz warm. Ah, so peinlich. Also, es kommt noch sehr viel mehr Regen hinzu. Also, es hat jetzt nicht nur viel geregnet, sondern es kommt in den nächsten, ab Montag kommt eine Kaltfront rein. Das interessiert dich jetzt wahnsinnig. 25 Liter Regen in der Fläche kommen runter bis nächsten Sonntag. Vielleicht aber auch 45 oder sogar 50 Liter Regen. Also, es wird nass, es wird kalt. Deswegen dieses Wochenende noch mal nutzen. Da bekommen wir am Sonntag ja, da ist ja Muttertag, regional 25 Grad. Aber dann kommen Gewitter rein, dann wird es kalt, Temperatursturz von ungefähr 10 Grad. Die nächste Woche sehr wechselhaft, sehr windig, kalt. Das, was gerade mal keiner so richtig hören will, bis auf diejenigen, die sagen, ja, ich brauche Regen, weil ich nicht gießen möchte etc. Es war ja jetzt auch zu trocken. Also insofern, ja, das steht jetzt an. Aber also, das Wochenende, sonnig, warm, können wir uns freuen.
24: Dann genießen wir das Wochenende und freuen uns auf alle Wetter um 19.15 Uhr. Was macht ihr da?
25: Da geht es um die Eisheiligen. Da gucken wir doch noch mal genauer hin, weil es ja jetzt eben so einen Temperatursturz gibt und so kalt wird. Und dann gucken wir uns eben noch mal so einen Strömungsfilm an und gucken noch mal, woher diese kalte Luft dann kommt. Ja, und es wird zudem ja windig, aber hier habe ich ja schon gesagt, interessiert noch den einen. Aber zwei Tage haben wir ja noch.
24: Wiederhol es ruhig nochmal, also macht mir nichts aus. 19.15 Uhr alle Wetter, mehr Simone Kienast um 19.30 Uhr in der Hessenschau. Ich wünsche ein schönes Wochenende und vergiss nicht, dein Handy wieder anzumachen.
25: Ja, mache ich. Kiste Bier bringe ich dann das nächste Mal
24: Kiste
25: mit.
24: Kiste Bier. So, in Frankfurt hat der erste Metzger Hessens eröffnet. Um genau zu sein, der erste vegane Metzger. Und das hat uns wirklich interessiert. Und deswegen haben wir unsere Hessenentdeckerin Anna Bakowski dahin geschickt, um rauszufinden, liebe Anna, was es denn so an Alternativen zu Würstchen und Schnitzel gibt. Ich bin sehr gespannt.
4: Ja, lieber Jens, dann komm doch mal mit mir. Wir gucken mal hier zusammen in die Auslage. Und du wirst staunen, denn hier gibt es keine Salami und keine Bratwurst. Ich bin aber ja auch in keiner Fleischerei, sondern in einer veganen Fleischerei. Und die eröffnest du mit deinem Bruder, lieber Sebastian. Und die Frage, die mir die ganze Zeit schon unter den Nägeln brennt, ist vegan und Fleischerei. Schließt sich das nicht aus? Passt das überhaupt zusammen?
5: Ja, es mag erstmal wie ein Widerspruch klingen. Ich persönlich bin vegan geworden, gar nicht, weil ich jetzt kein Fleisch mag, sondern ich mochte Fleisch tatsächlich super gerne, hatte dann aber meine anderen Gründe, nicht mehr Fleisch zu essen. Und dementsprechend ist es für genau die Menschen, die sagen so, hey, ich würde gerne etwas essen, das ich vermisse, aber nicht mehr essen möchte. Und dafür haben wir ganz viele verschiedene Produkte.
4: Und jetzt interessiert mich, so vegane Fleischalternativen gibt es ja auch im Supermarkt. Was unterscheidet euch denn vom Supermarkt? Ich sehe schon, die Auswahl ist auf jeden Fall sehr groß.
5: Genau. Ja, also wir haben ja alles Mögliche, angefangen von natürlich Würstchen, wie man sie kennt, bis zu Steaks, wir haben auch Fisch, verschiedene Käsesorten. Und das meiste wird in Dresden per Hand hergestellt. Wir sorgen dafür, dass da möglichst keine Konservierungsstoffe drin sind, denn wir wollen auch ein bisschen mit diesem Vorurteil aufräumen, vegan wäre nur diese Chemiefabrik. Was ganz spannend ist, wenn man jetzt zum Fleischer geht, dann gibt es halt verschiedene Fleischsorten, wie zum Beispiel Rind oder Schweinefleisch. Bei uns ist es dann eher so, dass man schaut, ist es aus Soja gemacht worden, aus Sojaprotein, aus Erbsenprotein oder zum Beispiel aus Seitan, genau.
4: Das heißt, ich kann bei euch dann auch auswählen, ob ich lieber Weizen oder Soja oder Erbsen möchte.
5: Genau, also grundsätzlich geht man natürlich dann eher vom Produkt. Also zum Beispiel ein Steak kann aus beiden, aus Seitan oder aus Soja hergestellt werden. Aber das ist so ein bisschen die Richtung, wo man dann schaut.
4: Okay, danke dir, lieber Sebastian. Ich gehe mal nach hier hinten, da wird nämlich schon fleißig gearbeitet. Zu dir, liebe Lea, du bist jetzt extra aus Dresden, aus dem Store hierher gekommen, um ein bisschen mitzuhelfen, zu beraten. Was sind denn deine Erfahrungen? Wer kommt in den Laden und wie schmeckt das den Leuten?
6: Also die Erfahrungen, die wir in Dresden machen, sind überwiegend positiv, ne, weil es offene, aufgeschlossene Leute sind, die einfach mal gucken wollen, was es so gibt. Das kann die Omi sein, die sagt, meine veganen Enkelkinder kommen zu Besuch. Was kann ich denen denn zum Mittagessen geben, zum Abendessen? Und ne, das unterscheidet uns dann auch so vom Supermarkt, dass wir einfach die Beratung geben können, dass wir schauen können, dass jeder irgendwie was findet, wo er sagt, das schmeckt mir, das holt mich ab. Genau.
4: Danke dir. Ich will jetzt auch mal probieren. Und zwar bei dir, lieber Felix. Ja. Du machst das zusammen mit deinem Bruder. Was hast du hier für mich vorbereitet?
8: Ich habe für dich die Knoblauch-Seitan-Salami vorbereitet. Die haben wir heute ganz frisch per Lieferung bekommen. Die habe ich jetzt zubereitet. Und dann koste mal davon.
4: Bevor ich die probiere, möchte ich von dir wissen, morgen eröffnet ihr ja offiziell. Und ich habe gehört, letzte Woche war das, glaube ich, wurde in Mainz eröffnet. Da stand die Schlange von 200 Menschen. Wie viele Leute erwartet ihr? Seid ihr gut vorbereitet?
8: Also wir sind bestens vorbereitet. Also 200 Leuten in der Schlange zu haben, das wäre natürlich ein Traum. Wir fahren ein bisschen runter mit den Anforderungen. Aber ja, wir sind auf alles vorbereitet und je mehr kommen, umso besser. Wir freuen uns auf jeden Fall drauf.
4: Ich probiere jetzt mal hier. Ich esse ja eigentlich gar keine Wurst, deshalb ist es für mich besonders spannend. Das ist total lecker. Das ist, hat eine ganz spannende Konsistenz. Es ist nicht so weich, aber auch trotzdem hat man irgendwie was, aber hat einen guten Biss und einen guten Geschmack. Vielen Dank, es war sehr lecker. Nachher um 18:45 Uhr, da nasche ich mich hier weiter durch die ganze Auslage. Da wird hier auch ein bisschen gefeiert. Eröffnung, also schalten Sie gerne wieder ein. Bitte, ich hau noch mal rein.
24: Ja, lass dir schmecken. Lass noch ein bisschen was für die Eröffnung da, Anna. Tschüss, schönes Wochenende. Und wir kommen zu unserem Hallo Hessen Gewinnspiel, meine Damen und Herren, und zur Frau Bleimer, die in der Leitung ist. Guten Tag, Frau Bleimer.
9: Hallo.
24: Wie geht's Ihnen heute?
9: Auch ganz gut, danke.
24: Schön. Von wo rufen Sie uns an?
9: Von Homberg Ohm.
24: Sehr schön. War auch mal Hessentag statt vor ein paar Jahren, ne?
9: Das weiß ich jetzt
24: schon gar nicht.
9: Busy
24: her.
9: Das ist aber schon lange her.
24: Ja, ist lange her. Ja. Pläne fürs Wochenende? Das Wetter soll ja gut werden, wie wir gehört haben.
9: Ja, wir wollen mal auf den Hochholzkopf.
24: Ach schön, wenn Sie da sind, liebe Grüße an Torben Lass.
9: Ja, mach ich.
24: Ich glaube, da gibt es Beutelches oder sowas. Ne?
9: Beutelches.
24: Ja, dann guten Appetit und schon mal jetzt viel Spaß auf dem Hochholzkopf. Hier ist die gelbe Tasse.
9: Dankeschön.
24: Ja, noch nicht. Ja. Erst die Frage richtig beantworten, okay?
9: Ja.
24: Die lautete ja so, aber das ist ja einfach heute. Das wissen ja alle Nicht-Hessen sogar. Wie bezeichnet man einen Fremden, der in Hessen heimisch geworden ist? A. Almoi, B. Babsack, C. Labbeduddel oder C. Eugeplackter?
9: Das D, der Eugeplackter.
24: Ja, natürlich. Was denn sonst? Ich bin auch ein Eugeplackter.
9: Ja, ich bin kein Eugeplackter. Ich bin ursprünglicher Hesse.
24: Ja, da haben Sie mir ganz schön was voraus.
9: Ja.
24: Prima. Wir schicken Ihnen die Tasse ganz schnell zu, Frau Bleimer, nach Homberg oben. Ich wünsche Ihnen ein schönes Wochenende und viel Spaß auf dem Horoskop.
9: Ich danke schön.
24: Sehr gerne. Bleib tschüss.
9: Ja, tschüss.
24: So, ja, wer nicht auf den Horoskop fährt am Wochenende, für den wäre ja eventuell Herborn etwas. Genauer gesagt, der dort liegende Tierpark. Zu dem wollen wir gleich wieder live schalten. Die Chefin nimmt uns an die Hand, führt uns zu den Papageien und den Störchen. Und bevor sie das macht, schauen wir uns erstmal ein bisschen um und gucken, was es da eigentlich noch so an Tieren gibt.
10: Ja, schönen guten Tag. Also, wenn es ums Fressen geht, ne? Fressen geht ja immer. Macht aber nach dem Winter eine Erdmännchenplauze. Wobei, sagt Nicole, die Tierpflegerin, das meiste ist ja Fell. Erdmännchen tragen im Winter feinen Pelz überm Speck.
11: Die haben im Grunde genommen genauso ein Gebiss wie so ein großer sibirischer Tiger und wollen von daher eben auch keinen Salat futtern, sondern eigentlich hauptsächlich tierische Nahrung.
10: Aber Frühling, kann man ja schon mal die Nase in den Wind halten. Apropos Frühling, Gefühle, das volle Programm. Schon lange schwante dem Schwan die Schwangerschaft der Schwänin. Zwei Eier, zweimal Glück. Die Jungen sind noch fröhlich grau. Die Stimmung kippt erst später. Trauerschwäne halt. Die sind mit dem Nachwuchs die ersten hier im Tierpark Herborn. Die Witwenpfeifenten warten noch mit der Eierlegerei. Sind ja auch nur 5 Grad heute, hast immer den rechten Fuß so kalt. Was eigentlich ja die Sache von den Flamingos ist. Aber die hatten heute Damengymnastik mit anschließender Kneippstunde. Wassertreten. Ist aber auch ein Wetter heute. Die Soldatenaras lassen sich die Sonne auf die Federn brennen und genießen ihn sichtlich, den Frühling. Nur mich finden sie doof.

0: Andere haben es da ja allein schon gedanklich leichter. Stubenhocker. Griechische Landschildkröten, 50 Jahre alt, aber noch nie einen Winter erlebt. Da pennen die immer. Im Kühlschrank. Alles Damen übrigens. Zickenkoller.
1: Den wird es dann langsam hier ein bisschen eng drin. Also die freuen sich, wenn die bald raus dürfen und auch wieder ein bisschen mehr Beschäftigung haben. Den wird halt langweilig hier drin.
0: Denen ist dagegen nicht geheuer. Eine Kamera in ihrem Gehege. Listaffen werden da immer so wuschig, wenn man sie beim Fressen zeigt. Im Moment sind die noch gar nicht so viele Menschen gewohnt, aber die kommen mit jedem Grad mehr hierher in den Tierpark Herborn. Freundchen, ist halt Frühling.
2: Wir schalten direkt wieder live nach Herborn zu Britta Löbig, die Chefin vom Tierpark. Hallo Britta, schön, dass du dir noch mal die Zeit genommen hast.
3: Ja, hallo Jens, natürlich sehr gerne.
2: Was war das denn gerade? Das klang ja fast wie ein Magengrummen.
3: Ja, ich habe noch jemanden mitgebracht. Das ist

0: Jacko, unsere Graupapageiendame, die darf mir heute ein bisschen Gesellschaft leisten, wenn wir gleich die Papageien füttern.
1: Kann
0: von
1: die
0: der
1: reden?
0: Kommen schon mal lustige Geräusche. Graupapageien sind ja sehr sprachbegabt. Ja, Jacko ist unsere beste Sprecherin. Die hat richtig viel drauf. Also sie spricht manchmal mit tiefer Männerstimme und manchmal mit hoher Frauenstimme. Aber meistens halt nicht auf Kommando, sondern nur, wenn sie Lust hat.
1: Okay, ich will den Moment jetzt nicht versauen und hoffe, ihr nicht ins Wort zu fallen, wenn Jacko spricht. Aber nee, jetzt dann doch nicht. Wie viel Papageien habt ihr da?
0: Also jetzt um uns rum haben wir zwei Ara-Pärchen und noch unsere Hyazinth-Aras. Wir haben aber auch noch Gelbbrust-Aras und viele Kakadus. Also das ist schon eine ganz gute Papageiensammlung, die wir hier haben. Aber wir wollen natürlich auch auf den Verlust der Lebensräume aufmerksam machen mit den Papageien. Das sind alles Regenwaldbewohner und der Rückgang der Population ist echt dramatisch. Und deswegen halten wir die hier, um dann eben den Leuten aufzuzeigen, wie faszinierend die sind und dass es sich lohnt, sich für den Erhalt der Wälder einzusetzen.
1: Das ist von euch auch tatsächlich fast schon ein Motto, dass ihr mehr sein wollt als nur ein Ausstellungsraum für Tiere. Ihr wollt aufklären, ihr wollt den Leuten was an die Hand geben, richtig?
0: Ja, absolut. Also das ist ja der Sinn und Zweck von zoologischen Gärten. Also natürlich sollen die Leute auch nett Freizeit hier bei uns verbringen können und sich entspannen. Aber es geht natürlich auch darum, auf die Situation der Tiere aufmerksam zu machen und dafür zu sensibilisieren, was da mit den Lebensräumen passiert. Und dass jeder Einzelne sein Schärflein beitragen kann, um eben dagegen zu arbeiten. Mhm. Und wenn es nur ist, dass man Naturschutzorganisationen unterstützt, die sich für den Erhalt der Wälder einsetzen. Mhm.
1: Der Tierpark Herr Born hieß früher Vogelpark Herr Born, deswegen traditionell viele Vögel bei euch auch, unter anderem auch Storche, genauer gesagt Weißstorche, und das ist ein ganz besonderes Paar. Warum?
0: Ja, so das Storchenprojekt ist uns seit jeher Herzensangelegenheit. Die Störche waren in den 80er Jahren in Hessen ganz, ganz selten. Also es gab nur noch 3 Brutpaare in ganz Hessen, einfach weil es keine Feuchtgebiete mehr gab, keine Auen, alles wurde trockengelegt, Flüsse begradigt. Und das hatte dramatische Auswirkungen auf die Population draußen. Und viele Naturschutzorganisationen, aber auch zoologische Gärten haben sich dann zusammengesetzt und überlegt, was man tun kann. Lebensräume schützen, die Flüsse renaturieren, aber eben auch Tiere auswildern. Und da kamen wir dann ins Spiel. Wir haben hier schon über 130 kleine Störche ausgebrütet und dann eben in die Natur entlassen. Und das hat tatsächlich Erfolg gezeigt. Also mittlerweile haben wir wieder 1.500 Storchenpaare in Hessen.
1: Wow, eine stolze Anzahl. Und jetzt aktuell sind auch ein paar Eier, die jederzeit schlüpfen könnten, oder? Beziehungsweise die Küken, die da drin sind, könnten schlüpfen.
0: Ja, das ist... Genau. Ja, das ist das Schöne an der Jahreszeit. Hier wird jetzt überall gebrütet und auch bei den Weißstörchen. Die haben 4 Eier unter sich und wir hoffen natürlich, dass da in 10 Tagen bis 2 Wochen dann kleine Störche schlüpfen. Letztes Jahr hat das auch ganz gut geklappt. Da haben wir Störche großgezogen und dann eben ausgewildert. Die sind dann von hier losgestartet und wir sind zuversichtlich, dass das dieses Jahr auch wieder klappen wird.
1: Wir sehen hier gerade Bilder vom letzten Jahr, wie die schlüpfen. Das ist ja... Oh, Herz allerliebst. Großartig. Wird dir da auch noch warm ums Herz oder bist du da zu sehr Profi und zu sehr abgebrüht, weil du alles schon gesehen hast in Sachen Tiere?
0: Nee, also abgebrüht ist man da nie. Also gerade bei Jungtieren natürlich, ne, kleine Störche sind sehr niedlich. Wenn die schlüpfen, die sind ja schon grau und flauschig. Und man weiß ja auch, dass die dann fliegen können, dass die ausgewildert werden. Und dann weiß man auch, warum man das macht. Und da geht dann natürlich das Herz auf, wenn die groß werden.
1: Nach so vielen Jahren. Was ich mich frage, ist ehrlich gesagt, normalerweise sind Störche ja hoch über uns in ihren Horsten. Sagt man Horst? Oder glaube ja. Und brüten da ihre Eier aus. Das sieht so aus, als wenn die am Boden brüten würden bei euch. Woran liegt das?
0: Ja, das ist richtig. Also die brüten bei uns am Boden, weil das Tiere sind, die in der Natur verunfallt sind. Das heißt, die hatten sich mal den Flügel gebrochen, kamen dann in Auffangstationen und wurden dann weiter an uns vermittelt. Deswegen sind die nicht flugfähig und leben am Boden.
1: Jetzt glaube ich aber zu wissen, dass sich ja Jungtiere Fähigkeiten von ihren Eltern abgucken. Wie können sich denn die jungen Störche das mit dem Fliegen abgucken, wenn die Eltern es nicht können?
0: Also die fliegen tatsächlich immer getrennt. Das heißt, die jungen Störche fliegen immer ein bisschen früher los als die Eltern und wissen den Weg. Also sie haben das quasi einprogrammiert.
1: Verstehe. Brauchst du einen Schluck zu trinken? Ich würde dir gern was rüberreichen für die Störche.

0: Ne? Sag Bescheid, wenn es nicht geht, okay?
1: Ja, alles gut, dankeschön.
0: Okay. Bleiben wir noch bei den Vögeln. Löffler, habe ich gelesen, habt ihr auch. Von dem Namen habe ich noch nie gehört. Zumindest nicht im Zusammenhang mit Vögeln. Was sind das für welche?
1: Also der Name geht zurück auf die Schnabelform. Das heißt, der Schnabel ist löffelförmig gebogen. Und dadurch wurden die halt so benannt. Und auch bei denen haben wir im Augenblick Nachwuchs.
0: Diese Schnabelform, hat die einen Sinn?
1: Also die können damit durch flaches Wasser gehen und sich da die Krebschen rausfischen. Und dann eben auch die Jungen aus der Schnabelrinne füttern.
0: Okay. Britta, du hörst dich dramatisch an. Sag bitte Bescheid, wenn es nicht mehr geht. Ich mache mir Sorgen um dich.
1: Alles gut, bleib nur gerade kurz die Stimme weg.
0: Okay.
1: Geht gleich wieder.
0: Ich hatte ja vorhin schon gesagt, früher war es der Vogelpark, inzwischen der Tierpark. Das heißt, ihr habt auch Säugetiere, die ihr inzwischen ausstellt. Lass uns mal zu den Meerschweinchen kommen. Für die habt ihr auch ein richtig großes Gehege, oder?
1: Ja, genau. Also wir haben bei uns eine schöne Anlage, aber das ist ja auch wichtig für die Tiere, ne, dass die Platz haben, dass die wuseln können und ja, eben auch Futterpflanzen im Gehege haben. Wir haben im Augenblick 15 Tiere, hatten auch Nachwuchs bei denen und das ist für die Besucher natürlich immer schön zu sehen. Und für uns eben auch wichtig, dass wir ein bisschen über die Haltung aufklären können, dass man die eben nicht in kleinen Käfigen halten soll, sondern in großen Gehegen.
0: Oh, also keine Kuscheltiere in dem Sinne, sondern ja, Tiere, die Platz brauchen. Und eine letzte Frage, die quieken immer so niedlich. Warum?
1: Also das ist schon die Kommunikation innerhalb der Meerschweinchen. Das heißt, so reden die miteinander.
0: Okay. Britta, ich danke dir ganz herzlich, gerade dass du auch bei den Stimmproblemen so durchgehalten hast. Trink schnell was, schon die Stimme. Ich wünsche dir ein schönes Wochenende. Ich wünsche euch viele Besucher am Wochenende und darüber hinaus im Tierpark in Herborn. Danke dir für die Zeit und liebe Grüße.
1: Sehr gerne, danke schön.
0: Mach's gut, Britta. Ciao. Und wir kommen zu unserer Hallo Hessen-Wochenserie, in der wir Ihnen die ganze Woche über hessische Jugendherbergen vorgestellt haben. Heute geht es dafür nach Bad Hersfeld. Und da haben wir uns mal ganz gezielt die Frage gestellt, kann so eine Jugendherberge tatsächlich mit einem Hotel mithalten? Hier kommt die Antwort.
2: Sommer, Freizeit, regional verreisen? Warum nicht in eine hessische Jugendherberge? Lauwarmer Hagebuttentee war gestern. Dafür gibt's viel Spaß für kleines Geld.
3: Sieht gut aus.
4: Super schön, oder?
3: Ja.
2: Bad Hersfeld liegt im Nordosten Hessens. Die historische Altstadt und der Kurpark sind fußläufig von der Jugendherberge entfernt.
5: Herzlich willkommen in der Jugendherberge Bad Hersfeld. Ich bin die Aileen.
6: Das wäre einmal euer Zimmerschlüssel.
5: So, Dille, bitteschön.
6: Und WLAN?
5: Da geht ihr einfach auf das WLAN-Symbol drauf und dann sollte das schon aufploppen mit DJ-Gast. Bisschen runterscrollen, Häkchen setzen, fertig und ihr seid drin.
2: Der letzte Jugendherbergsaufenthalt der drei ist lange her.
6: Da haben wir gedacht, das probieren wir einfach mal.
2: Ein solches Ambiente gab es damals nicht.
6: Meine Erinnerung. Dies stimmt komplett nicht mit hier überein. Komplett nicht. Das ist wie ein Hotel.
5: Das waren Mehrbettzimmer. Da waren wir immer teilweise 10, 12 Mädchen auf einem Zimmer gewesen. Mussten, die Duschen waren im Flur. Dann zum Essen gab es verkochte Spaghetti.
6: Tee in Metallkannen und Wackelpudding. Ganz schlimm.
5: Hey, guck mal. Ohrstöpsel für 1 Euro, klasse.
6: Ja, kannst du gleich reinwerfen, weil ich
5: schnarch nämlich.
7: Hier riecht es jetzt wie mein Jugendherberge.
8: Das ist ganz zum Wissen.
5: Ah, jetzt bin ich mal gespannt.
8: Hallo. 6 Bettzimmer.
5: Bad und Toilette. Da ist Dusche.
8: Ja, und hier ist WC. Das ist doch super, wenn es getrennt ist.
6: Okay, ist getrennt.
8: Das ist gut. Gut.

0: Erster Programmpunkt ist die Stadt- und Zwei-Türme-Führung mit Gästeführer Harald Gebauer.
1: Sind Sie der Herr Gebauer?
2: Ja, hallo wieder. Herzlich willkommen in Bad Hersfeld. Der Katharinenturm ist ein sogenannter Campanile, ein alleinstehender Glockenturm.
0: 95 Stufen führen zur berühmten Lullusglocke, benannt nach dem ersten Abt von Bad Hersfeld. Sie wurde 1038 gegossen und ist somit die älteste datierte Glocke Deutschlands. Abt Lullus war der Gründer der Stiftskirche. Ihre Ruine gilt als die größte romanische Kirchenruine Europas.
2: Es dauert dann bis zum Jahre 1951, als die Hersfelder wieder mal überlegt, was machen wir eigentlich mit unserer leerstehenden Kirche? Und dann holten sie sich Rat bei dem Intendanten der Salzburger Festspiele, Johannes Klein. Und der guckte sich das an und sagte, ist doch ganz klar, hier muss Kultur rein. Und seit 1951 haben wir die Bad Hersfelder Festspiele.
0: Ein Städtchen mit Geschichte und Tradition. Überragt wird es vom Turm der Stadtkirche, dem Wahrzeichen von Bad Hersfeld. Diesmal sind es 222 Stufen bis hinauf. Der Ausblick ist allerdings die Mühe wert.

0: Grillabend in der Jugendherberge. Ein optischer und kulinarischer Genuss, der im Preis der Vollpension inbegriffen ist. Das lockt so manche Familie und so manchen Freundeskreis nach Bad Hersfeld.
1: So viel Auswahl, ne? Verschiedene Fleischsorten, Würstchen, Gemüsesalat. Wahnsinn.
0: Der perfekte Ausklang nach einem abwechslungsreichen Tag. Die Moderne hat definitiv Einzug gehalten. Aber manche Dinge ändern sich nie. Tischdienst und
2: doch kein Hotel, ne?
0: Betten abziehen. Erst danach geht es für Andrea, Dorit und Cora weiter. Auf dem Programm steht ein Walking-Kurs im Kurpark mit Jörg Betzer.
3: Das Nordic Walking ist, wenn man es von der Technik her richtig macht, das beste Ganzkörpertraining, was man machen kann. Der vordere Stock soll ungefähr, dass er so in der Mitte aufsitzt.
0: Das stärkt Rücken, Gelenke und bei diesem schönen Wetter mit Sicherheit auch die Seele. Der Kurs wird in Zusammenarbeit mit der Jugendherberge angeboten. Da geht was in Bad Hersfeld.
4: Also ich fand's klasse.
1: Ich würde es auf jeden Fall wieder machen.
4: Es ist wie so eine wirklich schöne kleine Auszeit.
1: Weil es halt auch günstiger ist, da hat man mehr Geld zum Shoppen. Oder ja, es war sehr ruhig. Die Matratzen waren gut hart, aber ich fand das besser als zu weich.
4: Wir hatten ja Vollpension, wir haben Mittagessen bekommen, wir haben gestern einen tollen Grillabend gehabt. Ich würde sagen, der Freizeitwert hier in der Region ist recht groß.
1: Ich könnte mir vorstellen, wenn nächstes Jahr wieder diese Festspiele sind, dass man dann nochmal hierher geht und dann kann man sich da irgendwie ein schönes Wochenende. Stück aussuchen und hier nochmal übernachten. Das könnte ich mir gut vorstellen.
4: Ja, absolut.
0: Volle Punktzahl für die Jugendherberge in Bad Hersfeld.
5: Ich begrüße ganz herzlich Gregor Engels. Schön, dass du bei uns bist.
6: Hallo.
5: Wir wollen kochen, und zwar Fisch, weil freitags gibt es Fisch. Und heute gibt es also Fisch, der passt so richtig in den Monat. Maischolle mit Spargelsalat und Frankfurter Grießsoße. Sieht alles wunderbar aus. Ich freue mich. Womit legen wir los?
6: Mit der Scholle am besten. So sieht sie aus.
5: Die ist immer so platt, ne?
6: Die ist immer so platt. Wobei, wenn sie geboren wird, schwimmt sie erstmal so. Und wenn sie dann jugendlich wird, wandert das Auge auf die andere Seite und sie versteckt sich im Sand, damit sie von Fressräubern geschützt ist.
5: Clever. Und deswegen auch wahrscheinlich hier diese Färbung, oder?
6: Genau.
5: Sieht so ein bisschen aus wie ein paar Steinchen oder so.
6: Genau. Und auf der anderen Seite ist es weiß, weil da brauchst du keine Tarnung.
5: Ja.
6: Und dann haben wir auch im Endeffekt die Filets, die kann man so bei uns auch im Laden kaufen. Einmal die Hautseite und einmal die Bauchseite, ganz simpel. Und wir würzen die jetzt ganz einfach mit Salz und Pfeffer.
5: Wie würdest du das Fleisch der Scholle beschreiben? Ist das eher fester oder zerfällt es leicht?
6: Ah, das ist sehr zart, aber auch sehr würzig im Geschmack. Also die Scholle hat schon so einen gewissen Eigengeschmack. Ja?
5: Mhm.
6: Und

0: scannen und dann haben Sie das Rezept für die Maischolle auf Ihrem Handy drauf. Warum heißt die Maischolle Maischolle?
1: Wir haben uns gerade vorhin drunter unterhalten. A ist jetzt die Zeit für die Scholle. Und zum anderen ist es so der erste Fisch, der gefangen wurde, als früher die Seeleute im Winter nicht rausgefahren sind, weil es zu gefährlich war.
0: Und da war es dann eben im Mai die Scholle.
1: Genau. Und natürlich dann passend auch mit den Sachen, die es jetzt im Frühjahr gibt. Also Kräuter, Spargel. Ich kann das ein bisschen unter Kontrolle behalten. Ich gehe mal mit der Temperatur ein bisschen zurück.
0: Lange muss das ja da nicht in die Pfanne, oder?
1: Nein.
0: Das ist ja ein dünnes Fleisch.
1: Also es geht relativ schnell dann. Ja. Und deshalb widmen wir uns auch schon der grünen Soße. Hauptbestandteil ist hier die Kräuter, der Schmand und ein bisschen Joghurt.
0: Mhm.
1: Bisschen Salz, Pfeffer, dann eine Prise Zucker, bisschen Essig, vielleicht den Senf noch dazu. Und dann kommen wir zu den Kräutern.
0: Ich habe da so einen Merksatz, was die 7 angeht. Pimpinelle, Sauerampfer,
1: ja.
0: Boretsch, Kerbel, Petersilie, fehlen 2.
1: Kresse.
0: Himmelkresse und
1: Schnittlauch.
0: Schnittlauch?
1: Schnittlauch.
0: Schnittlauch. Schnittlauch.
1: Also hier haben wir den Schnittlauch.
0: Kein Dill.
1: Kein Dill.
0: Kein Dill, auf gar keinen Fall.
1: Auf keinen Fall. Was ich immer mache, dass ich ein paar von den Kräutern mit dem Joghurt mixe, damit es ein bisschen Farbe kriegt. Den Rest mache ich so grob gehackt in die Soße, damit es ein bisschen Struktur kriegt. Und damit es richtig Farbe kriegt, mixen wir das kurz ein bisschen auf. Je länger man mixt, desto mehr Farbe hat
0: desto
1: man.
0: Desto grüner wird's.
1: Genau. Grüner wird's nicht, wenn es dann ganz fein ist. Und dann ist es schon fast fertig, die grüne Soße. Was ich unbedingt immer dran mache, ist Eier. Das mag nicht jeder, aber ich finde, das gibt eine gewisse Würze. Tu gekochte Eier gerade würfeln mit dem Eierschneider. Und sie schmeckt anders, wenn Eier drin sind.
0: Natürlich. Und es erspart einem eine Menge Arbeit beim Essen. Hat man die Eier direkt dabei. Du kannst von mir aus auch die Kartoffeln schon klein schneiden und dazu machen. Dann muss ich überhaupt kein Messer mehr in die Hand nehmen.
1: Genau. Und schon haben wir eine grüne Soße.
0: Ja, also, sehr gut.
1: Klar, Kräuter hacken und dementsprechend dann auch zuschneiden.
0: Qualitätskontrolle Kölker.
1: Ich fange schon an mit dem Dressing für den Spargelsalat. Spargel habe ich geschält und in Stücke geschnitten. In
0: schmeckt mir sehr gut. Weißt du warum? Weil du einen Teil der Kräuter relativ grob gehackt hast. Da ist richtig Biss drin. Finde ich gut.
1: Gut. Für das Dressing, wie gesagt, Salz und Pfeffer, ein bisschen Zucker. Dann machen wir einen Teil Essig. So, jetzt machen wir einen Teil Butter. Habe ich jetzt Butterschmalz. Olivenöl einen Teil. Und einen Teil ein Sonnenblumenöl oder ein Distelöl, was jetzt nicht so intensiv ist. Und damit habe ich einen ganz tollen Geschmack nachher in dem Spargelsalat. Ich tue den Spargel immer ungefähr 7 Minuten kochen. Und dann ist er eigentlich genau auf dem Punkt.
0: Das heißt, er hat noch eine gewisse Bissfestigkeit.
1: Ja, genau.
0: Mhm.
1: Und ich tue den jetzt warm marinieren, damit er richtig durchzieht und der Geschmack so richtig rankommt.

0: den Spargel. Wir haben vorhin drüber gesprochen, dass wir den Spargel im Ofen gemacht haben. Für den Spargelsalat mache ich es auch gern, dass ich den Spargel in der Pfanne gare. Mhm. Also mit Butter, Mineralwasser, Salz, Pfeffer, Zucker.
1: Mineralwasser?
0: Ja, so nach Vichy-Art, genau.
1: Oh.
0: Und das schmeckt auch nochmal ganz intensiv. So, und da haben wir unseren Spargelsalat auch schon fertig und ein tolles Gericht nachher.
1: Toll, das sieht alles super lecker aus. Ich freue mich sehr drauf. Die Scholle, die kann dann noch vor sich hin brutzeln ein bisschen.
0: Genau.
1: Vielleicht nochmal wenden und probieren tun wir dann gleich.
0: Kümmern
1: sind ja
0: im
1: Prinzip hier fertig.
0: Ach, sieht doch toll aus, oder?
1: Gregor, klasse. Vielen lieben Dank. Ich freue mich auf gleich. Ja. Maischolle mit Spargelsalat und Frankfurter grüne Soße. Jetzt kommen wir zum nächsten Thema. Wir haben nämlich heute wieder Tiersprechstunde hier bei Hallo Hessen. Wir haben eine Tierärztin zu Gast. Verena Ketter ist da zusammen mit ihren beiden Hunden. Und wir wollen gerade über das sprechen, was jetzt im Frühjahr viele Tiere und auch viele ihrer Besitzer wirklich plagen kann. Ganz typische Erkrankungen und Beschwerden. Und sollten Sie dazu Fragen haben, dürfen Sie ab sofort wieder anrufen 0800 627 27 26 oder schicken Sie uns eine kurze Mail an hallohessen@hr.de. Verena, herzlich willkommen. Schön, dass du da bist. Und Lexi, Jimmy, guck mal, so unaufmerksam waren sie noch nie. Jetzt haben sie was zu kauen und schon bin ich nicht mehr wichtig. Toll. Zecken ist das Stichwort an dieser Stelle. Haben jetzt auch wieder richtig Saison, gell?
2: Die haben Saison. Das Ding ist, die haben in Deutschland teilweise Ganzjahressaison, muss man sagen, weil Zecken sind aktiv ab 8 Grad tatsächlich.
1: Aha.
2: Von daher, ja, wenn es nicht so ein kalter Winter ist, sollte man auch da an Zeckenschutz denken, weil die sind nicht nur lästig, sondern die können auch Krankheiten übertragen.
1: Und es sind im Prinzip alle Tiere dafür anfällig, oder?
2: Theoretisch, ja.
1: Ja.
2: Und die Menschen.
1: Und die Menschen. Werden denn die gleichen Krankheiten auf die Tiere übertragen wie bei den Menschen, sprich Borreliose und FSME?
2: Also Hunde sind relativ unempfindlich gegen FSME. Borreliose ist der Mensch wieder mehr empfindlicher als der Hund. Der Hund kann es theoretisch bekommen, aber ja, das ist nicht so leicht übertragbar wie auf den Menschen.
1: Also sie sind dann ein bisschen robuster als wir. Trotzdem gilt es, Krankheiten von Zecken zu vermeiden. Sprich, die Zecken sollte man erst gar nicht ans Tier rankommen lassen. Welche Möglichkeiten habe ich da? Weil die Viecher sind ja ganz klein.
2: Ja. Also man kann eine Prophylaxe verwenden. Da gibt's, zum einen gibt es Tabletten, zum anderen gibt es Spot-Ons. Da würde man das Fell scheiteln im Nackenbereich, gegebenenfalls, je nachdem wie groß der Hund ist, auch noch hier im Hüftbereich. Es geht darum, dass der Hund sich das selber nicht ablecken kann.
1: Das sind Tropfen, gell?
2: Genau, das sind Tropfen. Mhm. Abmachen, auf das Fell scheiteln und auftragen. Ne?
1: Meiner merkt das immer total, wenn diese Tropfen auf die Haut kommen, dann dreht er durch erstmal. Dann wälzt er sich da erstmal 2 Minuten hier auf dem nächsten Teppich, weil er es offensichtlich loswerden möchte.
2: Ja, vielleicht findet es auch einfach komisch, ne, dass da irgendjemand was drauf macht. Ne? Da muss man halt schauen, was für einen selbst am geeignetsten ist. Es gibt auch Zeckenhalsbänder, haben wir auch noch. Gibt es verschiedene Mittel, die man verwenden kann.
1: Apropos Zeckenhalsband, da haben wir eine Mail bekommen. Katharina Heimann schreibt, was halten Sie von Zeckenhalsbändern für Katzen? Können die Tiere sich damit nicht irgendwie festhängen?
2: Die haben eine Sollbruchstelle. Also das wäre sehr ungewöhnlich, wenn das passieren würde, weil die haben eine Sollbruchstelle. Sobald die hängen bleiben, fällt das ab. Worauf man achten muss, ist, der Hund hat halt permanent diesen Wirkstoff, trägt er an sich. Ich selbst zum Beispiel, ich reagiere mit meiner Haut da drauf. Von daher wäre das für mich jetzt nicht die erste Wahl, aber das ist ganz individuell zu sehen. Ne?
1: Wir haben eine Anruferin in der Leitung, Frau König. Guten Tag, Frau König.
3: Hallo.
1: Hallo, wie ist denn Ihre Frage, bitte?
3: Meine Frage ist, mein Hund leckt sich ständig seine Pfoten, egal ob es die Vorderpfoten sind oder die Hinterpfoten sind, und das macht das sehr intensiv und ich finde das schon störend und zu viel.
2: Ja, macht er das schon immer oder macht er das jetzt besonders, wenn Frühling ist, wenn die Pollen da sind?
3: Sehr oft.
2: Also auch im Winter?
3: Ja, auch im Winter.
2: Gut, das kann natürlich eine allergische Komponente haben. Das kann eine Unverträglichkeit sein gegen bestimmte Sachen. Das können, theoretisch kann das auch schmerzbedingt sein. Hunde benagen dann auch ihre Stellen. Das hört sich jetzt eher nach so einem Unverträglichkeits- oder allergischen Problem an. Da könnte man mal abklopfen, einmal die Ernährung. Vielleicht reagiert er da drauf. Ich weiß nicht, ob Sie das mal versucht haben, dass Sie schauen, auf was er reagiert. Meistens sind das auf die Proteine. Da müsste man eine Ausschlussdiät machen, eine sogenannte Eliminationsdiät. Das wäre jetzt zu weitreichend, das hier zu erklären. Mhm. Aber da geht es einfach darum,

0: darum, eine gewisse Zeit ein Protein einzeln zu geben, zu schauen, verträgt er das über die Zeit. Wichtig ist, dass er auch nichts anderes dabei bekommt in der Zeit, weil das, dieser Versuch scheitert meistens am Besitzer, wo dann doch mal ein Leckerchen oder so gegeben wird. Da muss man halt wirklich drauf aufpassen. Und dann, wenn man sieht, man hat ein Protein gefunden, was er gut verträgt, dann kann man anfangen, andere Proteine, aber immer nur ein neues hinzuzufüttern, um zu gucken, verträgt das nicht. Mhm. Muss aber jetzt nicht die Ursache sein, dass es das ist. Es kann auch eine Umweltallergie sein tatsächlich. Das kann vom Hausstaub über, im Moment haben viele Hunde Probleme mit Pollen, solche Dinge. Ne? Das würde ich tatsächlich mal tierärztlich abklären lassen, mich mal beraten lassen. Häufig kann man da wirklich was mit Ernährungsumstellung machen. Zusätzlich gerne Fettsäuren füttern, Omega-3-Fettsäuren, einfach um die Hautbarriere zu stärken. Das kann man, das haben wir sogar, ja, jetzt haben wir es nicht mehr hier. Das kann man theoretisch füttern, das kann man auch als Spot-on aufs Fell auftragen. Mittlerweile gibt es sogar solche Halsbänder wie Zeckenhalsbänder, die auch so eine Fettsäurenkomponente freigeben.
1: Okay.
2: Frau König, ich danke Ihnen für den Anruf, wünsche Ihnen ein schönes Wochenende und ganz viel Erfolg.
3: Vielen Dank, das und das wünsche ich euch auch.
2: Dankeschön. Danke. Tschüss.
3: Tschüss.
2: Also, Zecken, bleiben wir noch kurz dabei. Das heißt, ich sollte meine Haustiere, egal ob Hund oder Katze, auch regelmäßig mal abfühlen, ja, ob sich da irgendwas versteckt hat. Gibt es Lieblingsorte am Körper des Hundes oder der Katze, wo sich die Zecken gerne verstecken?
0: Ja, da, wo der Hund die hohen Grashalme und Sträucher berührt. Das heißt, hier in der vorderen Partie, gerne im Gesichtsbereich, da sitzen die tatsächlich sehr häufig.
2: So, und dann kann man nicht einfach sagen, so, du blöde Zecke, komm hier raus, sondern man muss die entfernen.
0: Man muss sie entfernen. Die hat Mundwerkzeuge, die möchte sich festhalten. Die Zecke saugt ja Blut. Je schneller ich die Zecke entferne, desto geringer ist die Wahrscheinlichkeit, dass sich eine Krankheit überträgt tatsächlich.
2: Wie mache ich es denn richtig?
0: Ja.
2: Wie mache ich das richtig?
0: Wie ich das mache? Ja, wenn ich jetzt hier improvisiert eine Zecke habe, kann ich das zum Beispiel mit einem Zeckenhaken machen. Da gehe ich möglichst nah an der Haut, an die Zecke und nehme die Zecke in einer Bewegung raus. Ich kann das auch mit einer herkömmlichen Zeckenzange machen. Früher hat man immer gesagt, man muss die drehen und keine Ahnung, aber sie hat ja kein Schraubgewinde, ist keine Flasche. Von daher kann man die möglichst nah an der Haut nehmen. Ja, und mit einer, ja, ich sage immer, ein bisschen dynamische Bewegung ist gut, aber man darf auch nicht zu sehr wackeln, weil dann kann es eher mal passieren, dass Mundwerkzeuge oder ein Teil stecken bleibt. Also ich sage mal, eine gleichmäßige Bewegung und zack, haben wir die Zecke.
2: So sollte es sein. Wir Menschen können uns ja gegen Zecken impfen lassen. Geht das mit Haustieren auch?
0: Also gegen Zecken können wir uns nicht impfen lassen. Wir können uns gegen FSME impfen lassen, gegen eine Krankheit, die übertragbar ist. Da Hunde das FSME nicht bekommen oder nicht wirklich empfindlich dafür sind, gibt es dafür keinen Impfstoff. Bei Hunden gibt es den Borreliose-Impfstoff. Den gibt es für Menschen wiederum nicht, wobei der Hund dort nicht so gefährdet ist. Mhm. Wobei, wenn der, das kann man so auch nicht pauschal sagen, das sind immer so eine Individualentscheidungen. Ne? Das Effektivste ist Zeckenschutz und Zecken absammeln. Wenn der Hund aber jagdlich geführt wird, in einem endemischen Gebiet ist, viel im Wald unterwegs ist, dann sollte man über eine Impfung tatsächlich nachdenken.
2: Verena, vielen Dank für Rat und Tat zum Thema Zeckenschutz für Hund und Katz. Wir gehen sofort zum Essen rüber. Moment, halt hier, nee, zu Hände waschen machen wir drüben. Vorher habe ich noch einen ganz wichtigen Hinweis für Sie, meine Damen und Herren. Wenn Sie am Sonntag, also sprich am Muttertag, die liebe Mutti noch mal ausführen möchten, dann machen Sie das doch ins Puppenhausmuseum. Das ist in Hainburg-Heinstadt, das ist im Landkreis Offenbach. Winnie Gärtner, der Betreiber des Museums, hat für jede Besucherin eine Überraschung und legt noch einen obendrauf für jede Mutter, die ins Museum kommt. Spendet er 5 € an den Nestwärmeverein. Dieser Verein unterstützt Familien mit beeinträchtigten Kindern. Also eine ganz tolle Idee von Winnie Gärtner. Sollte man ruhig mal nach Hainburg-Heinstadt ins Puppenhausmuseum. Essen ist fertig. Sieht lecker aus, oder?
0: Sieht super aus.
2: Fein. Das ist Maischolle mit Spargelsalat und grüner Soße.
4: Guten Appetit.
2: Ja, danke schön, den werden wir haben. So.
0: Genau meins.
2: Ja, schmeckst du? Gut.
4: Mir schmeckt's auch.
2: Ich habe gelernt, nicht mit vollem Mund zu sprechen. Habe ich nicht gelernt, aber mir schmeckt es auch sehr gut. Das ist die beste Maischulle, die ich je gegessen habe. Wirklich ganz zartes Fleisch. Der Spargelsalat ist Weltklasse. Also mit diesen verschiedenen Ölen, die da in dem Dressing stecken, das ist so lecker und es ist so eine Geschmacksexplosion. Und zur grünen Soße habe ich ja schon alles gesagt. Alles super. Vielen Dank.
4: Gerne.
2: Gregor, hast du gut gemacht. So, Montag geht es hier weiter. Dann ist Selma Üzük für Sie da. Und dann gibt es natürlich wieder Tiervermittlung mit Herz. Diesmal Tiere aus der Baumau-Insel, dem Tierheim in Kassel. Und da haben wir dann unter anderem den Max, ein junger Rüde, der zur Vermittlung steht. Guck dir den mal an, ist das nicht ein süßer Kerl? Also ich bin mir sicher, der wird schnell ein neues Zuhause finden. Von daher unbedingt einschalten am Montag, wenn es wieder heißt Hallo Hessen, ab 16 Uhr. Hier geht es jetzt weiter mit der Hessenschau. Und ich wünsche Ihnen jetzt einen schönen Abend, ein schönes Wochenende und sage bis bald. Tschüss.
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5: Hi, ich bin Daniel Sanic.
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7: Willkommen zur Hessenschau am Freitag. Schön, dass Sie mit dabei sind. Wir wünschen Ihnen einen guten Abend. Ja, seit Monaten schon will die italienische Großbank UniCredit die Commerzbank übernehmen, doch die wehrt sich. Die Bank hat heute in Frankfurt bekannt gegeben, dass 3.000 der rund 38.000 Arbeitsplätze wegfallen sollen und hat zudem auch ihre Ziele bis 2030 nach oben geschraubt.
8: Seit Dienstag liegt das Übernahmeangebot der italienischen Großbank UniCredit auf dem Tisch. Seit heute auch die neuesten Quartalszahlen der Commerzbank und ihre Ziele. Bis 2030 sollen die Erträge auf 16,8 Milliarden Euro steigen und 3.000 Stellen gestrichen werden. Das hat Konzernchefin Bettina Orlopp heute in einer telefonischen Pressekonferenz erklärt.
9: Wir haben diese Entscheidung nicht leichtfertig getroffen. Und wir gestalten diesen Prozess genauso sozialverträglich wie bisher. Basierend auf bewährten Altersprogrammen, natürlicher Fluktuation und in enger Abstimmung mit den Kolleginnen und Kollegen von der Arbeitnehmervertreterseite. Erste Eckpunkte haben wir bereits gemeinsam geregelt.
8: Man sei schon lange im Austausch, bestätigt der Verdi-Unternehmensbetreuer der Commerzbank Kevin Voss.
10: Jeder Arbeitsplatz, der abgebaut wird, ist aus unserer Sicht natürlich einer zu viel. Wir wissen aber auch, dass die UniCredit mit ihrer Strategie, dass wir davon bis zu 15.000 Arbeitsplätze in Gefahr sehen. Und deshalb glauben wir, dass das Vorgehen des Commerzbankmanagements jetzt zumindest tragfähig gemacht werden kann mit den flankierenden Maßnahmen, die wir jetzt ergriffen haben, nämlich dem faktischen Ausschluss betriebsbedingter Kündigungen.
8: Für die Commerzbank-Beschäftigten bleiben die Zeiten mit Blick auf den aktuellen Übernahmekampf mit der UniCredit auf jeden Fall weiter rau.
7: Ja, und bei uns ist jetzt Ursula Meyer aus der HR Wirtschaftsredaktion. Hallo, grüß dich. Hallo. Was heißt das denn alles für die Beschäftigten jetzt der Commerzbank hier in Frankfurt?
11: Also die Commerzbank will ja auf jeden Fall eigenständig bleiben und setzt dafür stark auf künstliche Intelligenz, will viele Prozesse automatisieren und dann braucht sie künftig weniger Mitarbeiter. Ja. Und jetzt ist die große Hoffnung der Bank, dass viele in den nächsten 4 Jahren freiwillig gehen. Sie bietet ihnen zum Beispiel Altersteilzeit an, Zusatzprämien von 50.000 Euro und der Betriebsrat und die Gewerkschaften, die tragen das alles mit, weil wenn die UniCredit die Commerzbank übernehmen würde, dann befürchten sie einen regelrechten Kahlschlag.
7: Jetzt geht es hin und her schon seit 1,5 Jahren, glaube ich. Wie ist das denn? Die UniCredit, sagt man immer, hat wirklich Interesse an der Commerzbank, aber dann gibt es so Situationen zwischendrin, wo man denkt, nee, stimmt doch gar nicht, was ist Tacheles?
11: Es ist ja immer die Rede davon, dass sie übernehmen will, aber tatsächlich ist das gar nicht ihr oberstes Ziel, das hat sie mehrfach betont. Sie will jetzt nur erstmal ihren Aktienanteil von knapp 30% weiter aufstocken und was sie aber macht, sie bietet für die Commerzbank Aktien weniger, als sie am Markt wert sind. Insofern ist ihr Angebot total unattraktiv. Macht aber nichts, weil die UniCredit sowieso im Moment profitiert, weil durch diese ganzen Übernahmefantasien steigen die Aktien der Commerzbank im Wert. Und natürlich besitzt die UniCredit auch viele, insofern profitiert sie.
7: Gibt es denn eine realistische Chance, dass die Commerzbank eigenständig bleibt in all diesem Poker da?
11: Gut, der Umbau kostet sie erstmal viel Geld.

0: Aber langfristig hofft sie, dadurch profitabler zu werden und hat auch jetzt ihr Gewinnziel für dieses Jahr hochgeschraubt. Sie will also mindestens 3,4 Milliarden Euro verdienen. Und sie spekuliert eben auch darauf, je profitabler sie wird, desto attraktiver ist sie für Aktionäre und hofft eben auch, dass der Aktienkurs dadurch steigt. Und dadurch wird es dann für die UniCredit auch immer schwieriger und teurer, neue Aktien zu erwerben und so eine Übernahme durchzuführen. Aber egal, wie dieser Krimi ausgeht, die Italiener werden sich bestimmt nicht zurückziehen und bleiben ein nerviger, anstrengender Großaktionär.
1: Du behältst weiter ein Auge für uns da drauf, wirst uns informieren. Dankeschön, Ursula Mayer aus der Wirtschaftsredaktion. Danke. Seit Januar werden 18-Jährige aufgefordert, einen Fragebogen der Bundeswehr auszufüllen und darin anzugeben, ob sie bereit sind, den freiwilligen Wehrdienst zu leisten. Viele befürchten, dass daraus wieder eine verpflichtende Regelung werden könnte und gehen deshalb auf die Straße. So wie heute bei den Demos in 130 deutschen Städten. Unter anderem bei uns in Hessen auch in Darmstadt, Gießen, Kassel und Frankfurt. Gleichzeitig gibt es Kritik daran, wer bei diesen Protesten mitmischt. Auch linke und teils linksextreme Gruppen sollen beteiligt sein.
2: Die Stimmung ist laut, die Botschaft ist klar. In ganz Hessen standen die Schüler heute auf den Straßen. Der jüngste Streik gegen den Wehrdienst mobilisiert viele.
3: Natürlich ist man wütend darauf. Also man hat das Gefühl, dieser Staat interessiert sich gar nicht für uns, aber wir sollen eigentlich alles hergeben.
2: Gerade junge Menschen stehen einer möglichen Rückkehr zur Wehrpflicht kritisch gegenüber. Das Thema Kriegsdienstverweigerung, ein neuer Trend.
4: Wir beraten Kriegsdienstverweigerer und haben quasi eine Explosion der Beratungsanfragen von genau der Altersgruppe gesehen seit Anfang April. Alle Umfragen, die sich gezielt an die Altersgruppe 14- bis 20-Jährige richten, zeigen, dass deutlich über 70% selber nicht zur Bundeswehr wollen.
2: Gleichzeitig geraten die Demonstrationen aber auch zunehmend in die Kritik. Die sozialistische Deutsche Arbeiterjugend mobilisiert den Schulstreik. Für den Verfassungsschutz gilt die Jugendorganisation der Kommunistischen Partei als linksextremistisch und verfassungsfeindlich. Auch zu sehen in Frankfurt andere Gruppen aus dem marxistischen und linksradikalen Spektrum. Für viele der Jugendlichen jedoch ein tolerierter Anblick.
5: Vor allem stehen wir hier als Schüler. Das sind die ein paar linksextreme Organisationen, die am Rand stattfinden, leider Teil davon. Aber vor allem stehen wir hier als Schüler, die keine Lust auf Wehrpflicht haben, dass wir uns dagegen wehren möchten. Das soll hier vor allem heute im Fokus stehen.
6: Die Organisationen, ne, die kennt man hier. Das ist auch nichts Neues, dass die irgendwie dabei sind. Das sagen die auch alles ganz offen. Die haben was gegen Krieg, die haben was dagegen, dass Deutschland kriegstüchtig wird.
2: Echte Sorge vor Wehrpflicht und organisierte politische Mobilisierung. Beim Schulstreik in Hessen scheinen Grenzen zu verschwimmen. Für viele Jugendliche steht dabei vor allem die Angst vor Krieg im Mittelpunkt, auch wenn radikale Gruppen versuchen, genau daran anzuknüpfen.
1: Die umstrittene Entlastungsprämie von bis zu 1.000 Euro für Arbeitnehmer kommt vorerst nicht. Im Bundesrat kam für den vom Bundestag bereits beschlossenen Gesetzentwurf überraschend keine Mehrheit zustande. Die Länder kritisieren vor allem die Kosten der Prämie und deren Verteilung. Auch Hessen stimmte heute nicht für die Entlastung.
7: Weil aus unserer Sicht die 1.000-Euro-Prämie zwar eine gut gemeinte Prämie ist, aber sie kommt natürlich zur exakt falschen Zeit, nämlich in einer Zeit, in der wir uns in einer ernsthaften Wirtschaftskrise in Deutschland befinden und das natürlich insbesondere kleinere, mittlere Unternehmen, insbesondere auch Handwerker in dieser Situation zusätzlich stark belastet. Und das ist eine Belastung, die viele nicht tragen können.
1: Waldsterben, Borkenkäfer, Trockenperioden, das hören wir immer wieder, wenn es um die hessischen Wälder geht. Jetzt gibt es aber gute Nachrichten. Es läuft bzw. wächst wieder ordentlich, sagt Hessen Forst. Der Landesbetrieb hat in Sachen Wiederbewaldung einen echten Meilenstein erreicht, wie zum Beispiel auch im Kaufunger Wald in Nordhessen.
8: Im Revier von Kortbrand im Forstamt Hessisch-Lichtenau grünt und wächst es. Auch dank der sogenannten Naturverjüngung, die passiert ganz automatisch.
9: Wenn Bäume, alte Bäume stehen und irgendwann fruktifizieren, dann werfen sie Samen ab oder manche Samen fliegen auch und die fallen auf den Boden. Und wenn die ein geeignetes Substrat finden und ausreichend Licht finden, können sie keimen und können zu neuen Bäumen heranwachsen.
8: Über 40.000 Hektar Wald sind in Hessen rund ums Extremwetterjahr 2018 kaputt gegangen. Neben der Naturverjüngung setzt Hessen Forst auch auf eine aktive Aufforstung, Bäume pflanzen. Ein Viertel der Schadfläche hat Hessen Forst so neu begrünt und spricht von einem Meilenstein. Und von vollständiger Wiederbewaldung in den nächsten 5 Jahren. Der Naturschutzbund Hessen hält das für Augenwischerei.
10: Das ist natürlich kein Wald als Lebensraum und als Ökosystem, sondern das ist der Beginn eines neuen Ökosystems.

0: Und in 7 Jahren ist da wohl grün auf der Fläche, aber ich würde das noch nicht als Wald bezeichnen, sondern wenn, dann als zukünftigen Wald.
1: Damit der neue Wald eine Zukunft hat, müssen nämlich einige Faktoren mitspielen.
2: Wir gucken ständig, wie sich zum Beispiel Borkenkäfer und ähnliche Sachen entwickeln, um da entsprechend hinterher zu sein und versuchen dann auch kranke Bäume rechtzeitig zu entnehmen, damit die keinen Herd für neue Massenvermehrungen sein können. Dann hängt es davon ab, wie die Witterung sich entwickelt. Der junge Wald braucht natürlich Feuchtigkeit, um sich gut zu entwickeln.
1: Kurt Brandt setzt daher auf widerstandsfähige Baumarten wie Eiche und Douglasie. Der Waldumbau in Hessen, er ist in vollem Gange.
3: Die nächste Hessenschau gibt es um 7:30. 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Und es gibt auch ganz viele Mamas im Spitzensport.
4: Ja, das vergisst man manchmal, ja. Gell, Kai? Aber es ist tatsächlich sehr viel häufiger der Fall, als man denkt. Und es ist vor allem jedes Mal bewundernswert.
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4: Übermorgen ist Muttertag und sehr viel öfter, als man so glaubt, tauchen Mütter auch in der Sportwelt und dort in verschiedenen Rollen auf. Zum Beispiel Amanda Ihlestad von Eintracht Frankfurt. Mit ihr und 2 weiteren Sportlerinnen aus Hessen haben wir darüber geredet, welchen Einfluss es hat, eine Mama zu sein oder eben auch eine Mama zu haben.
6: Ich wollte dir nur einfach Danke sagen, weil du mir jeden Tag ein Leben schenkst. An guten wie an schlechten Tagen.
7: 3 Frauen, für die Sport das Wichtigste im Leben ist. Stimmt nicht ganz. Mama ist noch wichtiger. Mutter sein und Mama haben. Jasmin Bleuel, Olympiateilnehmerin aus Wiesbaden im Karate. Ohne Mama wäre ihre erfolgreiche sportliche Karriere niemals möglich gewesen.
8: Meine Mutter, die hat mich hier jeden Tag nach Frankfurt gefahren. Die sind mit mir auf jedes Turnier, auch als ich dann schon erwachsen war.
7: Achtung, Hut ab für Amanda Ihlestad. Schwedische Nationalspielerin, sie hat sogar schon die Champions League gewonnen. Jetzt trägt die Fußballerin das Trikot von Eintracht Frankfurt und in den Armen ihr Töchterchen.
9: Meine kleine Tochter Mila. Ja, das bedeutet alles. Sie ist das Beste, was gibt's. Ja, und ich liebe jede Sekunde mit ihr zu verbringen. Das ist wirklich so.
7: Tri wie 3, Triathletin Daniela Bleimehl. Sie hat zu Hause eine Dreierbande, die dreifach Mama sagt, Sport auf höchstem Niveau, das geht auch mit Kiddies und Family.
10: Ich finde es immer schön, wenn man zeigen kann, dass man trotz Kindern das machen kann, was man liebt. Und umgekehrt vielleicht auch den Frauen, die den Sport machen, vielleicht ein bisschen die Angst nehmen, Mama zu werden.
7: 3 erfolgreiche Sportlerinnen, alle 3 ganz unterschiedlich. Und Grüße gehen raus an alle Mamas.
4: Eintracht Frankfurt spielt in 2,5 Stunden in der Bundesliga bei Borussia Dortmund und es ist eine Art Doppelfinale. Für die Mannschaft geht es um Europa in der nächsten Saison und für Trainer Albert Riera um seinen Job. Beides eigentlich elektrisierend, aber bei den Fans ist die Gefühlslage, sagen wir mal, gemischt.
11: Endspiel, Traditionsduell vor der gelben Wand. Die Fans vibrieren, oder?
12: Für heute Abend. Die Vibration.
13: Ich bin gar nicht so into it, muss ich ganz ehrlich sagen.
14: Vibration vielleicht ein bisschen übertrieben, aber wird natürlich interessant.
11: Keine bebenden Emotionen in Frankfurt vor dem Kracher.
15: Wie ist denn bei dir als Eintracht-Fan die Stimmung vor dem Spiel heute Abend gegen Dortmund?
13: Ach du Scheiße, wie soll ich denn die Frage beantworten?
16: Eigentlich immer positiv, nur letzte Zeit ist ein bisschen schwach, weil die Mannschaft halt irgendwie keine Leidenschaft und kein Feuer auf den Platz bringt. Und das ist halt echt schon ein Problem, was halt viele meiner Freunde haben. Und trotzdem fahren auch manche heute sogar nach Dortmund und feuern an.
14: Viel Spaß macht das momentan nicht.
11: Die Eintracht hat Platz 7 und die Conference League nicht mehr in der eigenen Hand. Jedes Spiel ein letzter Strohhalm, auch für den angezählten Trainer Albert Riera.
17: I'm not worried about my future and this is not important. What is important is the team.
11: Der sich angeblich keine Sorgen um seine Zukunft macht und sich auf der Pressekonferenz ganz demütig gibt. Anders als vor einer Woche, Stichwort?
17: Totally bullshit. Totally bullshit.
11: Eine Formulierung, die vielen Fans auch beim Gedanken an dieses Dortmund-Duell in den Sinn kommt. Oktober 2025, Pokal-Elfer-Drama, Frankfurt raus. Die Fans auf der Frankfurter Zeil hoffen auf eine Revanche und den
12: Überraschungseffekt. Ich hoffe, dass da die Einstellung der Mannschaft dann stimmt.
11: Damit das Beben

0: zurückkommt.
1: Ja, und damit sind wir schon wieder bei Main-Tower. Und Susan, bei euch geht's heute unter anderem um eine ziemlich brenzlige Situation für eine Familie heute Morgen.
2: Oh ja, Markus, genau. Es gab einen mysteriösen Brand in einem Wohnviertel in Bruchköbel. Die Familie war da gerade erst eingezogen und am frühen Morgen brennen plötzlich zwei Autos direkt vor dem Haus. Die Frage ist, war es Brandstiftung? Das und mehr. Jetzt bei uns im Main-Tower.
1: Ja, dann sind wir gespannt, was ihr herausbekommen habt. Und am Montag gibt es dann wieder den aktuellen Sport. Bis dahin wünsche ich Ihnen erstmal ein schönes Wochenende und einen schönen Muttertag. Lassen Sie es gut gehen. Ciao.
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2: Schönen guten Abend und willkommen hier bei Main-Tower am Freitag. Schön, dass Sie dabei sind heute und darum geht's jetzt. Nächtlicher Fahrzeugbrand in Bruchköbel, 4 Verletzte und hoher Schaden. Die Polizei geht von Brandstiftung aus. 2 Schlaganfälle in einem Jahr. Bianca Ross kämpft sich mit Therapie und Unterstützung zurück in den Alltag. Und mit 13 Jahren baut Laren Laxi ganze Playmobil-Welten mit fantasievollen Geschichten und detailreichen Szenen. Wir starten in die Sendung mit dem, was heute am frühen Morgen in Bruchköbel passiert ist. Es muss so gegen 4 Uhr gewesen sein, als Ur Akbulut plötzlich von einem lauten Knall aufwacht. Und kurz darauf müssen er, seine Frau und die 2 kleinen Kinder aus dem Haus fliehen.
4: Flammen und extreme Rauchentwicklung. Man kann kaum etwas erkennen. Auch die Instagram-Story der Feuerwehr Bruchköbel macht deutlich, wie bedrohlich das Feuer ist. Am Tag, 2 Fahrzeuge zerstört durch die Flammen, die Fassade des Neubaus hat gebrannt, ein Fenster ist durch die enorme Hitze zum Teil geborsten. Ur Akbulut kann nicht glauben, was da direkt an seinem Haus passiert ist.
5: Wenn ich allein drin wäre, dann würde ich mich anders fühlen, aber meine Familie war da drin, meine Frau, meine Kinder. Das kann man einfach nicht beschreiben. Das kann man erleben, die Gefühle, die kann man einfach wirklich nicht beschreiben. Es geht nicht.
4: Vor dem Feuer sei alles normal gewesen, erzählt uns der Familienvater.
5: Ich bin heute Nacht um 1 Uhr nach Hause gekommen. Wir haben uns um 2 schlafen gelegt, da war noch alles in Ordnung. Da haben wir auch nichts mitbekommen. Um 4 Uhr circa habe ich Knalle gehört. 1, 2 Knalle waren das. Dann bin ich ins Wohnzimmer gerannt, vom Schlafzimmer aus. Habe die Terrassentür aufgemacht, um zu schauen, was los ist. Und da hatte ich schon die Flamme ungefähr hier auf dieser Höhe.
4: Ur Akbulut schaut sich kurz draußen um, ob er jemanden sehen kann und hat dann sofort seine Frau und beiden kleinen Kinder im Sinn, die im Obergeschoss schlafen.
5: Bin direkt hoch, hab meine Söhne rausgeholt, meine Frau rausgeholt und dann war schon der Krankenwagen da, hat uns die erste Versorgung gemacht, hat den Blutdruck gemessen, Sauerstoff gemessen und da haben die gesagt, ihr habt alle 4 eine Rauchvergiftung.
4: Sie kommen zur Kontrolle ins Krankenhaus, dürfen am Vormittag wieder nach Hause. Der Vater hat eine Rauchgasvergiftung, es geht ihm aber wieder gut, genauso wie seiner Frau und den Kindern. Was hat den Brand ausgelöst? Die Fahrzeuge gehören beide nicht der Familie. Es sind relativ neue Autos. Ein technischer Defekt? Wäre möglich, aber etwas anderes ist leider wohl wahrscheinlicher.
6: Die Polizei ermittelt zwar in alle Richtungen, geht aber stark von Brandstiftung aus. Wer also heute Nacht zwischen 3 und 4 Uhr hier in Bruchköbel in der Schattenstraße irgendetwas gesehen hat, möge sich bitte bei der Polizei melden. In diesem Zusammenhang wird auch nach einer dunklen Audi-Limousine mit Gelnhausener Kennzeichen gesucht. Sie soll um die Tatzeit herum hier weggefahren sein.
4: Autohändler Ur Akbulut war schon mal von Brandstiftung betroffen, wie diese Aufnahmen von 2021 zeigen. Main-Tower hat berichtet.
5: Es hat ja 2021 bei mir gebrannt im Geschäft, 2024 bei mir im Wohnhaus in Schöneck und jetzt 26 hier. Ich kann mir das nicht erklären. Und jetzt geht es nicht mehr um materiellen Schaden, sondern um meine Familie. Also meine Kinder, meine Frau, wir haben da oben geschlafen. Hätte ich den Knall nicht gehört und hätte das Feuer durch das Fenster, man sieht ja, das Fenster ist auch kaputt, wenn das Feuer reingezogen hätte, würde die Sache hier gerade anders aussehen.
4: Aufgeklärt wurden die anderen Fälle bisher nicht. Ein Zusammenhang mit dem Brand heute ist Teil der Ermittlungen. Ur Akbulut wird das neue Haus der Familie mit Überwachungskameras und Sicherheitssystemen ausstatten, damit so etwas hoffentlich nicht wieder vorkommt.
2: Time is brain, also Zeit ist Hirn. Das ist das Motto der Schlaganfallmedizin. Je schneller nämlich ein Schlaganfall erkannt und behandelt wird, desto besser sind am Ende auch die Chancen, wieder ganz gesund zu werden. Sonntag ist der Tag gegen den Schlaganfall und deshalb haben wir Bianca Ross getroffen.

0: Sie war erst Anfang 50, als sie ihren ersten Schlaganfall hatte.
1: Ich bin eigentlich selbstständig, normal. Also ich mache alles allein und von heute auf morgen alles anders. Ja. Brauchst Hilfe? Ja, das war nicht schön. Ist immer noch nicht schön.
2: Bianca Ross, Schlaganfallpatientin. Im Klinikum Hanau wird alles unternommen, um mehr Normalität in ihr Leben zu bringen. Am 6. Februar 2025 hatte sie ihren ersten Schlaganfall.
1: Ich bin früh wach geworden und hatte so ein Unruhegefühl. Und dann hatte ich im gleichen Moment das Gefühl, mir haut jemand auf den Kopf. Und dann hat sich die rechte Seite komplett von oben bis nach unten wie so betäubt angefühlt. Wie so beim Zahnarzt, wenn die Narkose nachlässt. Und ich habe aber gedacht, ich hätte einen Nerv eingeklemmt. Das war, wie gesagt, früh um 6. Und dann habe ich einen Mann angerufen, der war schon in der Arbeit. Und dann sind wir zum Hausarzt, so wie sich das gehört.
2: Schnell wird klar, hier ist kein Nerv eingeklemmt, sondern die heute 53-Jährige muss sofort ins Krankenhaus. Verdacht auf Schlaganfall. Ein Jahr später, am 3. Januar 2026, folgt der nächste.
1: Du bist allein zu Hause, willst ihr Frühstück machen? Ja. Willst die Kaffeebohnen auffüllen? Was gab's noch? Also dieses Versorgen, was ganz normal ist, Brötchen aufschneiden, einschütten, ja, kochen, ging auch am Anfang nicht. Also kochen schon, aber nicht abschütten. Schneiden war ein großes Thema, ist immer noch ein großes Thema. Aber mittlerweile schneide ich vieles mit der Schere, es geht einfacher. Ja, und du bist angestrengt, den ganzen Tag angestrengt.
3: Hallo Frau Ross, grüße Sie.
4: Hallo.
3: Ja, wie geht's?
4: Geht.
3: Okay, machen Sie Fortschritte.
4: Ja, das auf jeden Fall.
2: Mai 2026. Chefarzt Dr. Sven Thonke vom Klinikum Hanau untersucht Bianca Ross.
3: Wie geht's denn mittlerweile von den Lähmungserscheinungen her?
4: Es ist ein bisschen besser, aber es ist noch Luft nach oben. Mhm.
2: Dank Ergo und Physiotherapie hat Bianca Ross wieder ein Stück Normalität im Alltag zurückerobert, auch wenn an Arbeiten momentan nicht zu denken ist. Jährlich bekommen bundesweit rund 270.000 Menschen einen Schlaganfall. Der kommt meist nicht aus heiterem Himmel. Es gibt massive Risikofaktoren wie Bluthochdruck.
3: Andere Risikofaktoren sind die Zuckerkrankheit, Übergewicht, Fettstoffwechselstörungen, Rauchen natürlich. Dann ungesunde Ernährung, also sehr zucker- und salzreiche Ernährung beispielsweise. Immobilität, also körperliche Untätigkeit ist ein Risikofaktor. Und wenn man all diese Risikofaktoren behandeln könnte, könnte man wahrscheinlich etwa 90% der Schlaganfälle verhindern.
2: Das Klinikum Hanau hat für den Fall der Fälle eine Schlaganfall-Lotsin, finanziert von der Klinik selbst. Katrin Uchtmann ist so eine Lotsin, die bereits ab Tag 1 an der Seite der Patientin steht.
5: Auch wenn von außen hin oder weil die Medizin extrem gute Arbeit geleistet hat, der Patient gar nicht so schwer betroffen wirkt, ist es für den Patient eine Konfrontation mit dem Tod. Jedes Mal, das ist den Leuten bewusst. Jeder, selbst wenn er überhaupt keine Ahnung hat, was ein Schlaganfall ist, weiß, das ist was ganz, ganz Schlimmes. Und dann holen wir die Patienten erst mal ab, beruhigen, reden, dass der Patient erst mal irgendwie zu sich selbst finden kann. Wir klären auf. Durch Aufklärung kann man ganz viel Angst nehmen.
2: 12 Monate lang ist die Lotsin feste Ansprechpartnerin. Mit Hausbesuchen, Klärung von diversen Anträgen sowie soziale Begleiterin. Für die Lotsin ist Bianca Ross eine ideale Mitmachpatientin.
5: Was ihre Superpower ist, ist, dass sie das absolute Gegenteil von beratungsresistent war. Sie war von Anfang an total offen, aktiv, was zu tun für sich, hat eine sehr, sehr gute Analyse gehabt, auch selbst eine sehr gute Selbsteinschätzung. Sowas sind Idealvoraussetzungen für ein gutes Gelingen.
2: Ein Schlaganfall ist ein akuter Notfall. Zögern Sie nicht, sofort die 112 anzurufen. Time is brain, Zeit ist Hirn. Das Motto in der Schlaganfallmedizin. Denn jede Minute zählt, um Nervengewebe zu retten. Denn die Medizin kann nur helfen, wenn schnell gehandelt wird.
3: Die Schlaganfalltherapie ist in den letzten Jahren wirklich revolutioniert worden. Wir hatten jetzt auch gerade in den letzten 10

0: Jahren nochmal durch die sogenannte Thrombektomie, das heißt durch ein mechanisches Entfernen von Gerinnseln aus verschlossenen Gefäßen. Das ist nochmal ein Quantensprung gewesen in der Therapie gerade sehr schwerer Schlaganfälle.
1: Die beiden Schlaganfälle haben mein Leben auf den Kopf gestellt, sagt Bianca Ross. Doch dank Ergo und Physiotherapie, der Schlaganfall-Lotsin und dem sozialen Rückhalt von Freunden und Familie geht es Monat für Monat ein Stück aufwärts. Ihre Ziele?
2: Dass ich weniger Hilfe brauche, da drin einfach mein Leben alleine zu sortieren, zu bestimmen. Ja, da drin eigenständig zu sein.
1: Wann ich wieder arbeiten kann? Unklar, so die Patientin. Doch eine ordentliche Portion Lebensmut und Eigeninitiative lässt sich Bianca Ross auch künftig nicht nehmen.
3: Jetzt machen wir einen kleinen Ausflug in eine perfekte kleine Welt, kann man sagen. In der gibt es keinen Krieg, da gibt es kein Leid, nur schöne bunte Bilder und Happy Life. Und besonders toll ist auch, dass sie sich theoretisch jeder selbst bauen kann. Inspiration dafür kommt jetzt von Laren Laxi aus Friedrichsdorf.
4: 13 Jahre alt ist Laren Laxi jetzt und spielt immer noch Playmobil? Ja und nein und zum Glück.
5: Es ist kein Spiel mehr für mich. Also ich würde nicht sagen, dass ich jemals mit Playmobil gespielt habe. Es ist für mich eher ein Aufbauen, ein Erfinden, ein Ausdenken an Geschichten. Aber die Geschichten bleiben dann auch in meinem Kopf.
4: Wie zum Beispiel diese, die ihm und seiner Familie tatsächlich passiert ist. Die Laxis sind im Urlaub in der Domrep und finden beim Betreten ihres Zimmers eine Putzfrau vor. Allerdings bei einer unerwarteten Tätigkeit.
5: Ich habe mich erst gefragt, was macht die Putzfrau noch da? Und dann dachten wir so, ja, vielleicht putzt sie noch was oder so. Aber dann habe ich langsam realisiert, was sie da eigentlich gemacht hat. Weil sie lag da so auf ihrem Rücken, hat sich so mit den Ellenbogen abgestützt und hat auf den Fernseher geschaut, der auf der gegenüberliegenden Wand war, und hat da einen spanischen Film geguckt.
4: Eine lustige, positive Geschichte findet Laren, die er wiederum seinen Besuchern erzählen möchte. Denn er präsentiert mit seinen 13 Jahren bereits Ausstellungen wie diese. Sein Hauptthema hier ist New York, zum Beispiel mit dieser Ghostbuster-Szene. Ein Vorbild hat der Teenager auch. Oliver Schaffer, der wohl bekannteste Playmobil-Künstler, der viele fantastische Ausstellungen inszeniert, hier beispielsweise in Gelnhausen. Maintower hat berichtet.
5: Er beeinflusst mich mit seinen Werken, mit seinen Taten, auch mit seiner Geschichte. Wie er schon früher als Kind das immer gemacht hat, dass er die Playmobil-Figuren nur aufgestellt hat und nicht damit gespielt hat, weil das habe ich im Prinzip genauso gemacht.
4: Laren Laxi will die Menschen ein bisschen verzaubern, eine perfekte kleine positive Welt erschaffen, wie zum Beispiel mit dieser Hochzeit. Das Brautpaar verabschiedet sich nach der Trauung zum Honeymoon in Richtung Karibik. Die Figuren zu den Geschichten zu finden, das ist manchmal ganz schön schwierig.
5: Wenn man so alte Sachen haben will, muss man immer auf Schatzsuche im Internet gehen, auf Kleinanzeigen, eBay oder irgendwelchen anderen Webseiten, wo man das noch finden kann.
4: Seine Playmobil-Leidenschaft kommt Laren auch in der Schule zugute. Er besucht die Waldorfschule. Die Ausstellung mit entsprechender Präsentation ist seine sogenannte Jahresarbeit.
3: Sonntag ist ja Muttertag und deshalb gibt's hier jetzt ein riesengroßes Shoutout an alle Mamas. Danke für alles, was ihr so tagtäglich leistet. Ohne euch und eure Care-Arbeit würde in diesem Land nämlich nichts mehr laufen. So, Ende der Durchsage. Und jetzt überlasse ich das Wort anderen Hessinnen und Hessen. Also alle Mütter aufgepasst.

0: weil sie immer für uns gekämpft hat, für mich und meine Geschwister. Und ich weiß, wie schwer das war für sie. Wir sind vier, wir sind jetzt seit 3 Jahren hier. Also das war finanziell schwer und ich weiß, wie viel sie uns liebt, weil sie immer, es gab Tage, wo sie nicht gegessen hat, damit wir essen konnten. Und ich bin dankbar, sie ist immer noch hier mit uns und ich liebe sie. Meine Mama hat gesagt, wenn ich will, kann ich alles
1: werden. Also wurde ich ein bisschen verrückt. Meine Mama war für mich immer die beste Mama, weil sie trotz ihrer Pferdehaarallergie mir das Reiten jede Woche ermöglicht hat. Also sie hat mich jede Woche in den Pferdestall gefahren, hat die Viertelstunde vom Pferdestall bis nach Hause ihre Luft angehalten, um dass ich dann zu Hause duschen kann und sie wieder pferdehaarfrei ist.
2: Als ich zum Beispiel meine erste Liebeskummer hatte oder auch durch schwere Zeiten gegangen bin, war sie irgendwo auch immer an meiner Seite. Hat mir selber erzählt, wie es bei ihr damals war, was ihr geholfen hat. Wir haben Filme geschaut und sie hat mich ganz oft abgelenkt. Und ja, das war schon wie eine Seelensorge quasi.
3: Mama war die allerbeste. Mein Vater ist sehr früh gestorben und meine Mutter stand alleine mit 3 kleinen Kindern da und da ist die Mama also unerreichbar. Also was die für uns getan hat, das ist einfach ganz großartig gewesen und hat uns zu großartigen Menschen erzogen, so würde ich das mal sagen.
4: Meine Mama war immer für mich da. Also wir waren in Griechenland, wo wir geflüchtet sind und meine Brille ist kaputt gegangen. Und ich weiß noch, meine Mama ist da gerannt und da, bis sie halt alles organisiert hat, bis ich eine Brille bekommen habe. Und das fand ich echt, kann ich bis jetzt nicht vergessen. Deswegen liebe ich sie auch über alles und auch wird alles für sie tun.
5: Weil du immer für mich da bist. Mama, du bist Wahnsinn. Schön, dass es dich gibt.
0: Mama, ich liebe dich am meisten und vielen Dank für alles.
1: Mama, bleib so, wie du bist. Du bist eine tolle Mama. Dankeschön.
6: Und für alle, die ihre Mama vielleicht am Sonntag so richtig schön zum Brunch oder zum Kaffee ausführen möchten, kommt jetzt noch der passende Ausflugstipp. Neues Café in Gelnhausen. Aufgemacht haben es 2 Brüder, die ein bisschen Pech hatten, muss man sagen, denn die beiden haben ihren Job verloren. Aber wie das eben so oft auch ist im Leben, in so einem Schicksalsschlag kann auch immer eine große Chance stecken.
7: Mitten im Zentrum von Gelnhausen ist ein Ort entstanden, der mehr sein will als nur ein Café. Walters, ein Platz zum Ankommen, Durchatmen und Zusammensitzen. Der Duft von frisch gebrühtem Kaffee liegt in der Luft. Auf den Tellern landen aufwendig angerichtete Frühstückskreationen, herzhafte Gerichte und kleine Besonderheiten, die man so nicht überall findet. Hier geht es nicht nur ums Sattwerden, sondern ums Erlebnis.
8: Uns war ja sehr wichtig, dass die Leute sich sehr wohlfühlen hier in unserem Laden, dass es sehr herzlich ist, warm ist, dass man die Zeit einfach hier drin vergisst.
7: Hinter dem Café stehen Julian und Florian Walter, 2 Brüder, die sich entschieden haben, ihr Leben einmal komplett umzukrempeln und den beruflichen Weg zukünftig gemeinsam zu gehen.
8: Er kennt alle Probleme von mir, ich kenne alle Probleme von ihm. Das ist mein Bruder, wir haben dieselbe Mama. Ich glaube, mehr brauchen wir dazu gar nicht sagen. Es ist schön, mit seinem Bruder zusammenzuarbeiten.
9: Das wird so gar nicht gehen mit jemandem Fremdes. Man tut sich auch, weil man sich ja auch sein Leben lang kennt. Also wenn man schon in so einem Spielkasten zusammengespielt hat, man kennt einfach den anderen und das ist nicht so viel Worte immer so vonnöten.
8: Das macht es ja gerade im Leben aus, dass man auch jemanden hat, ne, der an der Seite von jemandem steht, dass man gemeinsam was aufbaut, schafft, ne? Alleine kann man die Welt nicht retten, vielleicht dann zu zweit.
7: Über 10 Jahre haben beide bei einem Logistikunternehmen am Frankfurter Flughafen gearbeitet. Als sich das Unternehmen auflöst, fassen sie den Mut, gemeinsam etwas Neues zu starten. Sie mieten einen Laden an, um sich selbstständig in der Gastronomie zu machen und bringen sich alles selbst bei, vom Kochen bis zur Orga.
9: Wir hatten keine Erfahrung und man hat dann natürlich auch Angst, auch wenn es so einfache Aufgaben sind wie allein nur dieses, wenn es um Reservationen ging, da hatten wir ja vorher 0 Erfahrung, also nichts. Und das ist halt so dann alles, dann war wirklich alles so wie so ein Nichts. Und du hast Angst davor, dann da reinzuschreiten.
8: Ansonsten waren wir eigentlich immer sehr zuversichtlich, dass wir das auf jeden Fall hinkriegen und wie alles im Leben meistern, sag ich jetzt mal. Ne? irgendwie mogelt man sich doch irgendwie durch. Wir haben auch viele Bekannte, die schon Gastrounternehmen haben, bei denen man sich viel Tipps abholen konnte.
7: Wo es heute kreative Frühstückskreationen wie Acai-Bowls mit frischen Früchten gibt, war vorher eine Baustelle. Im ehemaligen Second-Hand-Laden wurden Wände eingerissen, Konzepte erstellt und verworfen, unzählige Stunden investiert. Nicht immer leicht.
9: Ich wollte alles machen, außer nicht mehr am Flughafen. Also ich war so wirklich offen für alles und egal was kommt, ich mach das und ich drehe nicht um und wir geben nicht auf und wir werden immer weitermachen. Und wir haben uns jetzt dazu entschieden und es gab dann auch keinen Zurück mehr, weil seine Frau, die Aydina, die hat uns getrieben dann durch die Zeit, wo wir quasi hier dann quasi immer morgens hergekommen sind zum Baustelle machen. Und jetzt, ihr müsst doch mal früher aufstehen und macht mal was, ihr habt das ganze Wochenende wieder nichts gemacht und hier eine Woche wieder, ihr habt nur gefaulenzt und...
7: Doch die Jungs ziehen's durch. Julian und Florian sind in Gelnhausen groß geworden. Nun haben sie in ihrer Heimat einen Ort geschaffen, der nicht nur Menschen verbindet, sondern auch die beiden zusammengeschweißt hat. Aus Brüdern werden Geschäftspartner und ein Team, das sich aufeinander verlassen kann.
8: In der ganzen Umbauphase haben wir uns nie gestritten, weil er immer so der ruhige Part war. Ich war immer ein bisschen der Impulsive. Er hat mich immer ganz gut runtergebracht. Das hat schon ganz gut geklappt zwischen uns. Deswegen ist es auch jeden Morgen schön, hier an die Arbeit zu kommen. Auch wenn wir Toiletten putzen würden, es macht sehr viel Spaß, mit meinem Bruder tagtäglich zu arbeiten. Und ja, es war sehr schön, ist auf jeden Fall.
7: Der 30-jährige Florian steht mit seinem Kochtalent größtenteils in der Küche. Der 2 Jahre ältere Bruder Julian ist mehr für das Organisatorische und die Twinks zuständig. Ein Blick auf die Karte zeigt, hier trifft Frühstück auf Streetfood und Klassiker auf kreative Ideen. Die sogenannten Heaven Toasts, dicke, goldbraun geröstete Brioche-Scheiben aus der Bäckerei im Ort. Süß belegt mit Mascarpone und Pistaziencreme oder herzhaft mit Lachs. Oder die üppig belegten Sauerteigstullen mit hausgemachter Avocado-Creme und Rührei. Oder die orientalisch inspirierten Simmetringe, belegt mit Sucuk, Lachs oder in vegetarischen Varianten. Die Ideen sammeln die Jungs auf Reisen oder auch bei Social Media. Auf der Karte landen somit Klassiker, aber auch Neuinterpretationen. Ganz besonders stolz ist Neukoch Florian auf die Pasta mit roter Beete und Garnelen.
8: Also mein absolutes Lieblingsgericht ist die Red Mood Pasta. Da könnt ihr auch gerne mal vorbeikommen, müsst euch selber überzeugen. Ja.
7: Die Idee und das Herzblut der Jungs kommt an. Schon kurz nach der Eröffnung im Oktober letzten Jahres füllen sich die Tische. Gäste bleiben länger, kommen wieder und machen Walters schnell zu einem Treffpunkt im Ort.
9: Wenn die Kunden schon von sich aus selbst sagen, hey, eure Avocado-Creme, ey, wie macht ihr die? Die ist ja so toll, die kriegt nicht jeder hin. Und so, es gibt es bei ganz verschiedenen Sachen immer so kleine Momente über den Tag verteilt, die einen quasi wie stolz machen.
8: Das hat ein Stück weit, sag ich jetzt mal, 2-3 Monate gedauert, dass man ein bisschen runtergekommen ist und sich rausnehmen konnte und sagen konnte, ey, guck mal, geil, was wir hier geschaffen haben. Es macht echt super viel Spaß, mega stolz, was wir erreicht haben. Ja, einfach so schön.
7: Das Café Walters von Florian und Julian in Gelnhausen. Für die Brüder ist es der Beginn eines neuen Kapitels. Mit vielen Ideen, viel Energie und einem klaren Ziel. Einen Ort zu schaffen, der bleibt.
6: Toll sieht das aus. So, jetzt noch schnell zum Wetter. Das wird ganz schön am Wochenende, ne Thomas?
10: Ja, toll sieht das aus, hast du eben gesagt. Habe ich gedacht, du redest schon direkt vom Wetter. Weil ich finde, das sieht wirklich ganz toll aus. Der Himmel ist aufgeklärt, wir haben wieder blau. Und das ist ja nun wirklich perfektes Timing unter der Woche, wo viele Leute im Büro sitzen oder arbeiten müssen. Da hat es geregnet. Jetzt am Wochenende, da wird es freundlich und es wird übrigens auch wärmer. Schauen wir uns die nächsten 24 Stunden genauer an. Wir sehen, ja, es sind ja noch einige Wolken da. Das wird etwas weniger im Laufe der Nacht. Es kann sich stellenweise etwas Nebel bilden. Und morgen relativ viel Sonnenschein. Es gibt schon einige Wolken. In Nordhessen sind es ein paar mehr als in Richtung Süden. Es bleibt aber auf jeden Fall trocken. Es ist auf jeden Fall ein freundlicher Wettereindruck. Allerdings mit einer recht frischen Nacht, also morgens teilweise nur 2 Grad, da ist Bodenfrost denkbar. 17 bis 23 Grad dann aber am Nachmittag, das ist wahrlich angenehm. Am Sonntag wird es sogar noch ein bisschen wärmer, allerdings kommen dann zum Abend dicke Wolken und dann geht's dahin.
6: Auf was können wir uns denn bei alle Wetter heute freuen?
10: Ja, da müssen wir darüber reden, dass die Eisheiligen vielleicht nicht direkt Eisheilige werden, aber dann doch. Also das wird nächste Woche dann schon anders. Von daher Wochenende unbedingt genießen. Und wir reden über die Stunde der Gartenvögel. Das ist jetzt wieder angesagt. Da kann jeder mitmachen, dem Vögel nicht egal sind.
6: Na dann, Tirili, schönes Wochenende für dich, lieber Thomas. Und mir bleibt noch Ihnen ein schönes Wochenende zu wünschen, natürlich. Das war Main-Tower. Sonntag um 18.30 Uhr gibt es dann wieder Main-Tower-Weekend. Also schönen Abend und alles Liebe. Tschüss.
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4: Und trotzdem ist jeder dritte Deutsche tätowiert. Wir treffen die Stars der Tattoo-Szene und als Gegenpart eine Hautärztin. Willkommen bei den Ratgebern an diesem Freitagabend. Wir schalten außerdem gleich live in Hessens erste vegane Fleischerei. Außerdem erfinden wir das Tiefkühl-Schlemmerfilet neu und das Ganze auch zum Nachkochen. Passend dazu auch ein Test von Körperwagen bei uns heute im Programm. Aber erstmal zum Verzieren des Körpers. Kürzlich haben sich die besten Tätowierer der Welt auf einer Messe in Frankfurt versammelt. Und wir haben uns gefragt, denkt da eigentlich irgendwer auch mal an seine Gesundheit?
5: Ich trage 1000 Tattoos auf der Haut, ein Astronaut und ein Segelblatt.
6: Tattoos in allen Formen und Farben. Auf Tattoo-Messen wie der Gods of Ink in Frankfurt sieht man wirklich alles. Tausende kommen, um sich inspirieren zu lassen oder um den eigenen Lieblingsartist abzugreifen. So wie Christine aus Berlin.
7: Ich sammle Vogeltattoos, weil ich Vögel sehr gerne mag. Und das ist ein Künstler, mit dem ich schon sehr lange arbeiten wollte. Er kommt aber aus den Staaten. Das heißt, es war jetzt nicht so einfach, einen Termin zu kriegen. Insofern großes Glück für mich, dass jetzt auf der Messe noch Zeit war und ich meinen Vogelbein weiter ergänzen kann.
6: Zeit, Geld und Schmerzen. Wer Tattoos haben will, muss leiden. Warum das trotzdem so viele Menschen auf sich nehmen? Star-Tätowierer Randy Engelhardt hat da so eine Idee.
3: Was die Faszination am Tattoo-Stechen eigentlich ist, ist der Punkt, dass man Kunst auf, nicht auf Leinwände, sondern auf lebende Objekte, auf Menschen bringt. Und dass man ein mörderisches Vertrauen von praktisch Leuten bekommt, die da, wie soll ich sagen, das ein Leben lang mit sich rumtragen.
6: Tattoo-Artists wie Randy tragen eine große Verantwortung, nicht nur optisch. Sie sind auch für die Hygiene und die Gesundheit ihrer Kunden verantwortlich.
3: Natürlich gibt es auch verbotene Sachen oder bei eBay, wenn manche Tätowierer, die halt so, ich nenne es jetzt mal Hinterhof-Tätowierer, die natürlich sparen wollen und sich irgendwelche billigen Farbsets bei eBay kaufen oder sowas, na, da steckt der Kunde nicht drin. Das ist halt der Punkt, wonach man schauen muss. Aber ein richtiger Profi, der seit jahrelang am Markt ist, der wird auf jeden Fall das meiden, weil er legt ja auch Wert auf seine Arbeit und die sollte auf jeden Fall qualitativ hochwertig sein und natürlich krankheitsfrei.
6: Was genau in den Tattoo-Farben drinsteckt und was damit im Körper passiert, darüber machen sich die meisten wenig Sorgen. So auch Diego aus Frankfurt.
8: Für mich ist wichtig, dass die Farben halten, ja, so lange. Aber heutzutage ist die Technologie so gut und die Richtlinien so gut, dass ich nicht nur wie die 90er Jahre, weil ich nicht wusste, was da drin ist, sondern ich mache mir da überhaupt keine Gedanken.
6: Tattoo-Farben werden immer besser erforscht. Trotzdem gibt es Nachholbedarf, sagt Michael Gyul-Budagian vom Bundesinstitut für Risikobewertung.
9: Es gibt für den Inhaltsstoff in den Tinten keine Zulassungsverfahren. Diese Stoffe werden nicht zugelassen, weil es ist derzeit nicht möglich, die gesundheitlichen Risiken vollständig zu bewerten, weil wir nicht wissen, wie diese unlöslichen Teilchen, die Pigmente im Körper sich verteilen und wir wissen nicht, welche Effekte das hat.
6: In einer aktuellen Studie haben rund 5% der Befragten mit Tattoos von medizinischen Komplikationen berichtet. Wichtig ist aber, ob die Tattoos auch tatsächlich der Grund für die Beschwerden sind, konnten die Forschenden noch nicht klarstellen.
9: In den genannten Studien wurden nicht alle Störfaktoren betrachtet. Das ist auch sehr, sehr schwer. Wir brauchen unbedingt mehr solcher Studien, um diese Erkenntnisse oder Ergebnisse zu bestätigen, zu widerlegen oder um weitere Ergebnisse zu gewinnen.
6: Auf der Tattoo-Messe in Frankfurt ist von gesundheitlichen Risiken wenig zu hören. Einziges Gefahrenpotenzial, so scheint es, eine ausgewachsene Tattoo-Sucht.
10: Geht eigentlich, ich kann auch mal 1-2 Jahre Pause machen, aber dann. Also bei mir ist das meistens so, dass ich einen Artist sehe und dann finde ich es gut und nicht irgendwie denke, wie kann ich jetzt die Lücke stopfen oder so. So rum geht das meistens. Aber Sucht, es geht. Hatte auch schon mal 10 Jahre Pause. Also
2: Ich bin jetzt ziemlich voll. Also irgendwann muss ich halt auch aufhören, wenn dann alles voll ist.
7: Ich glaube, die Idee war von vornherein, relativ viele Tattoos zu haben. Also ich kann mir vorstellen, dass viele Leute reinstarten und ein Gefühl dafür haben, dass sie ihren, oder auch zumindest war es für mich, dass sie ihren Körper ausführlich selber gestalten möchten.
6: Schwarz oder bunt, groß oder klein, Tattoos bleiben hoch im Kurs. Ob und wie viel Körperkunst es dann sein darf, das bleibt jedem selbst überlassen.
4: Und auch Harriet Rapprich hat eine Meinung zu all den Tattoos, eine Meinung als Hautärztin aus Darmstadt. Hallo Frau Rapprich.
11: Guten Abend.
4: Sie haben ein paar Mal eben, während der Beitrag lief, sehr tief durchgeatmet. Mit welchen Gefühlen haben Sie den gesehen?
11: Naja, mit gemischten Gefühlen. Also ich weiß natürlich als Hautärztin, was das alles mit der Haut und mit dem Körper macht. Kunst am Körper ist Geschmackssache, aber ich weiß die Konsequenzen und deswegen bin ich da etwas zurückhaltend mit der Begeisterung.
4: Sehr diplomatisch formuliert. Es gibt verbotene Farben, in Deutschland verbotene Farben und es gibt erlaubte Farben. Heißt, wenn ich die erlaubten benutze, bin ich da komplett auf der sicheren Seite?
11: Auf keinen Fall. Denn wir wissen von den Verbotenen nur ganz sicher, dass sie krebserregend sind. Von den derzeit erlaubten wissen wir es eventuell oder noch nicht. Das heißt nicht, dass sie gefahrenfrei sind.
4: Als Hautärztin sehen Sie viele Tattoos ja sehr, sehr aus der Nähe mit einem Mikroskop. Sie haben uns da auch Bilder mitgebracht. Was zeigen diese Bilder?
11: Also wenn man dieses Bild hier sieht, dann sieht man oben diesen lilanen Streifen. Das ist die sogenannte Oberhaut. Da trifft alles auf, die Haut. Und unten drunter dieses rosa Geflecht, das ist die Lederhaut. Und da sehen wir diese schwarzen Partikel. Das ist die Tattoofarbe. Und die liegt dort in der Oberhaut und wird, weil sie eben aus dicken Brocken Farbe besteht, nicht abtransportiert. Der Körper hat ja immer dieses Bedürfnis, das alles abtransportieren, aber das bleibt dort eben liegen, weil die Partikel eben einfach dort so dick sind. Und das kann man da sehen, die legen sich um die Blutgefäße rum und liegen dort einfach im Gewebe rum und kann eben nicht abtransportiert werden.
4: Und welche Gefahren birgt das?
11: Es kann vor Ort zunächst mal allergische Reaktionen hervorrufen. Dann gibt es sogenannte pseudoallergische Reaktionen. Das ist so eine Immunreaktion vom Körper, weil er das einfach loswerden möchte. Es ist nicht eine echte Allergie, sondern einfach eine Abstoßungsreaktion. Das gibt dann manchmal solche Entzündungen, Knötchen und Abwehrreaktionen. Und im ungünstigsten Fall oder in seltenen Fällen tatsächlich auch Lymphome, sprich bösartige Lymphdrüsenerkrankungen.
4: Und das liegt daran, dass tatsächlich diese Abbauprodukte bis in die Lymphknoten wandern können, ne?
11: Ja, diese kleinen Partikel, die nicht in der Haut verbleiben, die werden vom Körper aufgenommen, von den Lymphgefäßen weitertransportiert, sammeln sich manchmal in den Lymphknoten ab. Die Chirurgen kennen das, wenn sie dort operieren und sehen plötzlich farbige Lymphknoten. Wenn sie weitertransportiert werden, dann werden diese Partikel unter anderem auch in den Organen abgelagert. Also wir wissen das von der Leber und auch von der Milz. Im günstigsten Fall werden sie dann einfach ausgeschieden vom Körper.
4: Und im ungünstigsten steigt dann die Krebsgefahr. Promis machen gerade Schlagzeilen, weil sie eben noch voll tätowiert waren und dann Schritt für Schritt immer weniger tätowiert sind, indem sie sich über Jahre Laserbehandlungen unterziehen, um diese ganzen Tattoos wieder loszuwerden. Was halten Sie von solchen Behandlungen?
11: Auch ein zweischneidiges Schwert. Zunächst mal tut es einfach nicht gut für den Geldbeutel, weil man muss sehen, dass die Kosten für eine Laserbehandlung ungefähr 10-fach so hoch sind wie die Kosten für ein Tattoo. Das
4: ist
11: das eine.
4: Vielleicht ist deshalb ein Promi-Trend. Die können sich noch leisten.
11: Ja, auch nur die nur leisten, die so viel Geld haben. Also das muss man sich immer wissen. Think before you ink, bevor ich mir ein Tattoo steche, wenn ich es weghaben möchte irgendwann, wenn es mir nicht mehr gefällt, es kostet aber auch eine Stange Geld. Das Zweite ist, durch das Lasern macht man ja nichts anderes, als dass man die dicken Brocken quasi mit dem Mörser zerkleinert. Diese kleinen Partikel werden dann endlich vom Körper aufgenommen und ausgeschieden. Vermeintlich ausgeschieden. Auch da lagern sie sich dann entweder wieder in den Lymphknoten ab oder in den Organen und so weiter. Und durch das Zertrümmern dieser Pigmente entstehen manchmal neue Stoffe, die vielleicht eben auch krebserregend sind. Und das alles wissen wir einfach noch nicht.
4: Also da kommt erst noch die große Laserwelle sozusagen nach der ganzen Tätowierungswelle. Und dann wird das sicherlich noch genauer erforscht. Und auch nicht jedes Tattoo kann man wieder entfernen, ne?
11: Ganz genau. Die guten Tätowierer zeichnen sich dadurch aus, dass sie die Pigmente relativ oberflächlich implementieren. Also man sieht das unterhalb dieser lilanen Schicht. Wenn das Pigment dort liegt, dann kann man das ganz gut entfernen. Liegt es etwas tiefer, also hat der Tätowierer ordentlich eine falsche dicke Nadel benutzt oder keine gute Nadel, dann liegt das Pigment einfach zu tief und dann kann man es einfach nur mit einer Narbe entfernen.
4: Das sind die typischen Gefängnistattoos, oder?
11: So ungefähr. Die unscharfen, dicken, schwarzen, die man auch schwer wegmachen kann.
4: Ja. Auch eine interessante Info. Je flacher ein Tätowierer tätowiert, desto kompetenter hat er gearbeitet. Vielen Dank, dass Sie uns auch diese Seite der Tattoos näher gebracht haben. Man kann sich dann eine eigene Meinung bilden. Vielen Dank Ihnen. In Frankfurt-Bockenheim eröffnet morgen Hessens erste vegane Fleischerei. Klingt wie ein Widerspruch in sich. Anna Bakowski ist live in dieser Fleischerei. Ich frage mich, Anna, riecht's da auch so wie typischerweise in einer Fleischerei und wie schmeckt's?
12: Nee, es riecht überhaupt gar nicht wie in der Fleischerei. Also dieser typische Geruch, der ist hier gar nicht da, aber es sieht wirklich ganz genau so aus. Nur wenn man in die Theke guckt, da sieht man hier, es gibt einfach keine Bratwurst und auch keine Salami. Weil wir sind ja auch in keiner Fleischerei, sondern in einer veganen Fleischerei. Und da frage ich mich, lieber Sebastian, widerspricht sich das nicht? Wie funktioniert das?
13: Ja, also das mag man denken, dass es nicht so ganz zusammenpasst, aber viele Veganer oder Menschen, die sich vegetarisch ernähren möchten, mögen tatsächlich den Geschmack von Fleisch, aber wollen das Produkt nicht mehr essen. Und genau für die Personen bieten wir hier eine ganz breite Menge an Produkten, die super lecker sind und genau in diese Geschmacksrichtung gehen.
12: Jetzt gibt es natürlich auch schon viele vegane Alternativen im Supermarkt. Was ist bei euch anders?
13: Also bei uns ist vor allem anders, dass wir die ganzen Sachen noch per Hand anfertigen lassen in Dresden die Zentrale. Und was da ganz wichtig ist, dass die Produkte mit wenig bis keine Konservierungsstoffe hergestellt werden. Dadurch geht man auch ein bisschen diesem Vorurteil entgegen, dass vegane Alternativen nur so Chemieprodukte wären. Was auch ganz spannend ist, ist, wenn man in die Fleischerei geht, ich sag mal echt Fleischerei, dann unterscheidet man da zwischen Rindfleisch, Schweinefleisch etc. Bei uns unterscheiden wir, auf welcher Proteinbasis das erstellt wird, zum Beispiel Erbsenproteine, Sojaproteine oder Seitan zum Beispiel. Manche Sachen sind komplett nur mit Gemüse und ganz viel Aroma, ganz viel Gewürzen gemacht worden. Das ist das Besondere hier.
12: Noch eine Frage, wie unterscheidet sich das jetzt vom Preis von der normalen Fleischerei?
13: Also wenn man jetzt zu einem Biometzger gehen würde, dann sind wir auf einem sehr ähnlichen Preisniveau. Unser Leberkäsebrötchen gibt es für 5,50 Euro. Und in dem ähnlichen Preissegmenten sind dann die anderen Imbissprodukte.
12: Danke, lieber Sebastian. Jetzt wollen wir aber auch mal probieren. Ihr habt mir hier so eine kleine Platte vorbereitet und ich gehe mal rüber. Denn heute gibt es schon eine kleine Eröffnungsparty für Freunde und Familie. Und jetzt möchte ich doch mal wissen, Hallöchen, magst du mal probieren?
14: Ja, gerne.
12: Was nimmst du dir denn jetzt?
14: Ich glaube, ich nehme die Leona ist das, glaube ich, oder so. Die ich als Kind immer gern gegessen.
12: Jetzt habe ich zwei Fragen an dich. Bist du Fleischesserin und wie schmeckt's? Ich bin sehr interessiert.
14: Ja, ich bin Fleischesserin und ich finde es sehr lecker. Also sie kommt tatsächlich sehr nah ans Original ran. Bin begeistert.
12: Ja, super, danke dir. Und ich lasse das einfach mal hier stehen, dann kannst du noch ein bisschen zugreifen. Und ich gehe mal nach hinten, denn mir wurde ein Schnitzelbrötchen von der heißen Theke versprochen, und zwar von Felix. Du eröffnest den Laden mit deinem Bruder. Jetzt sind ja heute schon ganz schön viele Leute da. Wie viele erwartet ihr am Wochenende? In Mainz waren ja, glaube ich, über 200 Leute jetzt. Was denkt ihr, wird es bei euch genauso voll?
15: Also wenn es so voll wird, das wäre natürlich ein Traum. Das hoffen wir auch einfach. Wir sind auf jeden Fall auf alles vorbereitet. Wir schrauben natürlich unsere Erwartungshaltung ein bisschen runter. Aber es kann auch eine Schlange von 500 Menschen werden.
12: Jetzt hast du mir hier ein Schnitzelbrötchen vorbereitet, genau. Ganz kurz. Was ist da drauf? Auf welcher Basis ist das? Ich will es gleich probieren.
15: Also das ist ein super leckeres, krosses Schnitzelbrötchen auf Sojabasis. Tatsächlich auch das Lieblingsprodukt von meiner Freundin. Also es ist wirklich super lecker, schön kross. Das macht wirklich Spaß zu essen.
12: Ich werde das jetzt ausprobieren. Ich haue rein. Achtung. Mund voll ist dann immer sehr unangenehm zu sprechen. Aber es schmeckt mir wirklich sehr, sehr gut. Und ich würde sagen, ich lasse es mir jetzt noch ein bisschen schmecken. Ganz liebe Grüße ins Studio.
4: Guten Appetit, danke. Anna live aus Hessens erster veganer Fleischerei in Frankfurt. Ja, nach dem Essen kommt dann der Schritt auf die Waage. Der Moment der Wahrheit und dann irgendeine Kilozahl, die aber nichts darüber aussagt, ob wir hier oder hier zugelegt haben. Ja, um das rauszufinden, kaufen sich viele fitnessbewusste Menschen extra so eine Körperfettwaage. Die verspricht, Fett und Muskeln getrennt voneinander zu messen. Nur funktioniert das wirklich?
16: Drei Waagen von 10 bis 110 Euro werden heute auf Herz und Nieren durchleuchtet. Unsere Tester, die 38-jährige Janine und der 20-jährige Ben. Sie haben Sportwissenschaftler Stefan Geißler an ihrer Seite, der erstmal erklärt, wie das Ganze funktioniert.
17: Die messen also den Widerstand im Körper und schauen, wie lang braucht jetzt der Strom, der durch den Körper wandert, also der Wechselstrom, der da durchgeschossen wird, wie lang braucht er, beziehungsweise gegen welchen Widerstand muss der ankämpfen. Und die Muskulatur, die hat einen anderen Widerstand als das Fett, weil Muskulatur viel mehr Wasser zum Beispiel enthält als Fett.
16: Körperfett und Muskelmasse sind wichtige Parameter, die alle drei Wagen angeblich auswerten können. Mit Hilfe eines Profigeräts überprüfen wir am Ende diese Messgenauigkeit. Außerdem Bedienung und Preis-Leistungs-Verhältnis. Los geht's mit dem Preiskracher, einer Waage von Retu, für gerade mal 10,78 Euro. Wie einfach ist die Bedienung?
18: Also im Endeffekt hast du die Anleitung auf der Waage drauf.
19: Ja gut, du holst hier die App runter.
20: Wie heißt denn die App überhaupt? Also ich sehe jetzt hier nichts abgebildet.
16: In der Bedienungsanleitung steht der App-Name dann doch. Runterladen, persönliche Daten und Maße eingeben.
21: Körpergröße, scroll ich mal hier.
16: Nach ziemlich genau 5 Minuten ist die erste Waage einsatzbereit. Damit sie auch richtig messen kann, gilt, Schuhe und Socken ausziehen und einen festen Untergrund wählen. Das China-Fabrikat fordert Ben heraus.
20: Ah, da waren wir jetzt zu langsam. Jetzt ist in der App 0,7 Kilogramm eingegeben.
16: Erst der dritte Versuch sitzt, trotz kleiner Sprachbarrieren.
20: Steh auf die Waage. So. Jetzt hat er innerhalb von einer Sekunde direkt gemessen.
16: Ben hat angeblich ein zu hohes Gewicht und auch zu viel Körperfett. Diese Einordnung sieht Sportmediziner Stefan Geißler kritisch.
17: Ich nenne das immer das Fett-Bad-Fit-Paradoxon. Dass also jemand, der zum Beispiel trainiert ist, aber ein bisschen Fett hat, in der Regel gesünder ist als jemand, der völlig untrainiert ist, aber dafür ganz schlank ist.
16: Janine ist eine trainierte Handballerin, bringt deshalb bei 1,76 Meter 81,6 Kilo auf die Waage. Und auch sie hat angeblich zu viel Körperfett. Das werden wir später noch überprüfen. Zwischenfazit des Billigprodukts. Ben musste mehrmals auf die Waage, um ein Ergebnis zu bekommen. Und den Namen der App mussten die Tester erstmal suchen. In puncto Bedienung gibt es deshalb einen neutralen Smiley.
18: Dann starten wir mal die nächste Waage.
20: Ja, wir brauchen wieder einmal die App.
18: Mit einem QR-Code diesmal aber auch dabei.
16: Ein echtes Plus für Waage Nummer 2 der Firma Beurer für rund 50 Euro. Ben und Janine wiegen sich auch hier hintereinander.
20: Das sind manche Begriffe, von denen ich noch nie gehört habe.
17: Also sind viele Werte, die ich jetzt im ersten Moment wahrscheinlich für euch als verwirrend und für mich als ja, hoch diskutabel einschätzen würde.
16: Trotz der intuitiven Bedienung gibt es also auch hier einen neutralen Smiley. Waage 3 ist mit rund 110 Euro die teuerste. Sie hat einen Handsensor. Der soll eine höhere Messgenauigkeit mitbringen. Denn wegen der Handstange fließt der Wechselstrom durch den ganzen Körper und nicht wie bei günstigeren Wagen nur durch Beine und maximal den Bauch. Auch diese Waage ist App-gesteuert. Die wichtigsten Daten sind übersichtlich dargestellt.
20: Auch wenn da jetzt ein extra Schritt dabei war mit dem Griff, den man in der Hand halten musste. Aber das war vor allem durch die Bilder alles sehr leicht zu verstehen.
16: Deshalb gibt es für die teuerste Waage unseres Tests einen positiven Smiley für die Bedienung. Bei allen Wagen machen wir 2 Messungen pro Tester mit etwas zeitlichem Abstand. Dann der Vergleich mit dem Messgerät unseres Experten. Janines Körperfettanteil liegt bei 27,2%. Bei den Testwagen bewegte er sich zwischen 30,6 und 36,4%. Heißt, eine prozentuale Abweichung von mehr als 30%. Gleiches Szenario bei Ben. Das Paradoxe, das Billigprodukt war dem realen Wert von 28% am nächsten. Und was zeigt die teuerste Waage?
22: Medianstrich.
20: Und dann habe ich hier tatsächlich nochmal 22,5%.
17: Wow, okay. Also das ist natürlich ein riesiger Unterschied.
16: Bei der Muskelmasse klaffen die Ergebnisse sogar noch weiter auseinander. Ben hat hier 36,2%.
20: Bei der dritten, bei Arbolief, kam dann 50% raus, Skelettmuskulatur.
17: Okay, das ist natürlich eine utopische Differenz, ne, von 36,2 auf 50%.
16: Da alle drei Wagen bei der Messgenauigkeit einen negativen Smiley bekommen, ist das Preis-Leistungs-Verhältnis schwer zu bewerten. Und ausgerechnet das teuerste Produkt liefert die ungenauesten Ergebnisse. Wir bitten um Stellungnahme bei Arbolief und Beurer, erhalten aber nur von Beurer eine Antwort. Ihre Waage arbeitet nach demselben Prinzip wie unsere Profiwaage, aber...
0: Auch innerhalb des BIA-Verfahrens existieren Unterschiede, da die Auswertung auf gerätespezifischen Algorithmen beruht, die auf unterschiedlichen Studien und Datensätzen basieren.
16: Welche das aber sind, ist für unseren Experten nicht ersichtlich. Wer trotz allem eine solche Waage kaufen will, dem rät er,
17: dass er vielleicht so eine Referenzmessung mal machen lässt.
16: Denn wer seine Werte kennt, kann mehrere Waagen bestellen, die verlässlichste kaufen und dann durchaus einen Mehrwert haben.
4: Ja, und damit die Waage am Ende auch was zu tragen hat,

0: zeigen wir jetzt ein Fischgericht, das Sie bestimmt auch schon oft tiefgekühlt gekauft haben, das man aber auch selber zubereiten kann. Schlemmerfilet à la Bordelaise, typisches Gericht aus der Kindheit, vor allem, weil es auch Kinder essen, die sonst keinen Fisch mögen, jetzt als Royal-Variante.
1: Vorbereitung für einen Tiefkühlklassiker aus Kindertagen. Eventkoch Chris Wasmus ist bereit. Welches Lieblingsgericht von früher mag es wohl sein?
2: Heute ist Fischtag, heute gibt es einen Klassiker, ein Schlemmerfilet à la Bordelaise.
1: Bei Chris ist nur der Fisch tiefgekühlt, alle anderen Zutaten sind frisch. Für die Panade zunächst Schalotten und Knoblauch würfeln und andünsten. Die kommen dann in die wohltemperierte Butter.
2: Die Butter zimmerwarm sollte sein, nicht so kalt, nicht so warm. Und dann schlage ich die gern noch auf, weil die dadurch lockerer wird. Und dann kommen die restlichen Zutaten hinein. Aber man sollte jetzt sich auch nicht zu viel Zeit damit lassen, weil gerade so bei Zimmertemperatur das dann auch schon recht weich werden kann.
1: Also nicht zu hinein mit Abrieb von der ungespritzten Zitrone sowie mit Schnittlauch und Petersilie, glatt oder kraus, ist egal. Dann kommt Parmesan dazu, die gedünsteten Schalotten mit dem Knoblauch und Panko-Brösel. Wer mag, kann auch Estragon oder Kerbel hinzufügen. Statt des Kabeljaus kann auch Seelachs oder Rotbarsch verwendet werden. Auf jeden Fall werden die Fischfilets mit der Zitrone beträufelt.
2: Nicht zu sauer werden. Jetzt machen wir mit Salz, weil jetzt kommt schön das Salz auf den Fisch, auf den mit Zitrone marinierten Fisch haften.
1: Die Filets jetzt großzügig mit der Panade bedecken und dann im Ofen 15 bis 20 Minuten knusprig backen lassen. Jetzt nur noch anrichten. Zum Schlemmerfilet passen zum Beispiel schönes Kartoffelpüree und gedünsteter Kohlrabi. Und weil wir ja schon erwachsen sind, passt natürlich auch ein gutes Glas Wein zu unserem Schlemmerfilet à la Bordelaise.
0: Ich werde es nachkochen. Garantiert. Rezept gibt's auf hrfernsehen.de. / die Ratgeber. Mal eine Wand neu und bunt streichen, schaffen viele. Aber so richtig Eindruck macht's erst, wenn man einen Auftragskünstler ranlässt. Für ihren Jobcheck hat Maike Zschorn einen getroffen, Florian Erb aus Offenbach.
3: Künstler sein und damit sein Brot zu verdienen, ein Traum, den sich Florian Erb erfüllt hat. Auch wenn der Weg dorthin steinig war und nicht alle an ihn geglaubt haben.
4: Heute zurückblickend kann ich sagen, dass es sich alles gelohnt hat. Jede Mühe, jede Angst, jede Hürde. Ich habe noch die Stimmen im Ohr von meinen Familienmitgliedern und Menschen um mich rum, die damals gesagt haben, willst du nicht irgendwie mal was Normales machen? Oder wann schneidest du dir mal die Haare?
3: Florian Erb hat den Auftrag, in einer bald eröffnenden Eisdiele in Gelnhausen Mama Lucia auf einer Wand zu verewigen. Dazu bereitet er mit Hilfe einer VR-Brille noch den Schriftzug vor.
4: Okay. Genau, und so sieht es später aus, wenn ich quasi die Vorzeichnung mache. Ich sehe die Wand halb transparent, ich sehe das Motiv halb transparent und kann dann daran arbeiten. Ich habe jetzt noch die Möglichkeit, das zu justieren.
5: Und die Skizze vorher hast du aber selber gezeichnet.
4: Genau, die Skizze vorher habe ich digital erstellt auf dem Tablet. Und diese Grafik kann ich mir jetzt über die Brille an die Wand projizieren.
3: Mama Lucia war die Schwiegermutter einer der Eisdielenbetreiber. Und Florian hat die Idee zu diesem Motiv zusammen mit den Inhabern entwickelt.
4: Und was ist treffender als so eine alte, charismatische Mama-Frau, so eine italienische, die irgendwie Wert auf Style und Kleidung legt. Und ich finde, das Bild trifft es genau, wenn man hier reinkommt und man hört Mama Lucia. Und das ist einfach die alte Italienerin, die hier drüber herrscht, über diesen Laden. Es soll immer handgemacht aussehen. Deswegen benutze ich hier so einen Kreuzgang.
5: Das heißt, es ist gar nicht das Ziel, eine möglichst ebene Fläche jetzt gerade zu malen?
4: Nein, genau. Es darf handgemacht aussehen. Und das ist auch der Look, den wir erzielen wollen.
3: Das Malen mit den Acrylfarben

0: macht richtig Spaß. Angefangen schon beim Anmischen der Farben. Und Florians Anleitungen für jeden Pinselstrich sind super. Er selbst sieht sich als Auftragsmaler und schafft Kunstwerke über die Grenzen von Deutschland hinaus. Er verändert mit seiner Arbeit Orte, Stimmungen und Atmosphäre. Die Zusammenarbeit mit seinen Kunden ist für ihn dabei essentiell.
1: Tatsächlich brauche ich diese Leitplanken, die mir mein Auftraggeber setzt, durch den Auftrag. Wenn ich zurückdenke an ein freies Projekt, an dem ich gearbeitet habe, habe ich mich selbst gefangen gefühlt in meiner Freiheit. Weil vor einem leeren Blatt oder vor einer leeren Leinwand zu sitzen, löst so viel Druck in mir aus, weil ich selbst weiß, ich könnte alles machen. Aber für was soll ich mich entscheiden? Und diese Grundentscheidung nimmt mir da der Auftraggeber ab. Und ich habe in dieser Grundentscheidung, in den Leitplanken, die mir gesetzt werden, noch genug Spielraum, um ganz frei zu arbeiten für mich.
0: Ich merke Florian an, dass er ganz genau weiß, was er tut. Durchhaltevermögen und so viel Malen wie möglich ist eine Voraussetzung, wenn man einen künstlerischen Job wie diesen machen möchte.
2: Ist dunkel genug?
1: Oder? Ja, das ist dunkel genug. Genau, und dann kannst du jetzt innerhalb von diesem Pupillenbereich.
2: Und du machst die Pinselführung wieder so wie beim...
1: Genau, so ein bisschen hin und her. Du steigst jetzt hier natürlich in der Königsdisziplin ein.
2: Cool, ja, super. Geh ich hier hoch noch, oder?
1: Ja. Ich bin ursprünglich gelernter Theatermaler und habe mein Handwerk im Theatermalsaal gelernt mit ganz tollen Meistern, mit ganz tollen Ausbildern und bin ultra dankbar, dass ich das im Theater so lernen durfte und heute jetzt hier in der freien Marktwirtschaft so anbieten kann für Menschen, die daran Interesse haben.
0: Der Preis für seine Kunstwerke bemisst sich an der Größe und dem Aufwand. Heute kann Florian gut davon leben, das war aber nicht immer so.
1: Gerade wenn ich mich an meine Anfänge erinnere, ich hatte kaum Aufträge, ich hatte kaum die Möglichkeit, irgendwie damit Geld zu verdienen. Ich habe meinen Job, den ich damals hatte, aufgegeben, habe direkt aus der Selbstständigkeit 100% starten müssen. Und da war es war richtig schwer, an Aufträge zu kommen. Das war wirklich Hustle und es war wirklich schwierig, auch sich da Kunden für sich zu gewinnen und irgendwie an Geld zu kommen durch diese Kunst.
0: Mit Pinsel, Farbe und den eigenen Händen Kunst schaffen. Wie gerne würde ich das auch meinen Beruf nennen dürfen? Ich bin richtig begeistert und habe viel Respekt für den Mut, dass Flo sich von nichts hat abbringen lassen und er seiner Leidenschaft gefolgt ist.
1: Es gab keinen richtigeren Weg, als dass ich Künstler bin und meinen Job so mache. Das war mir klar, als ich zum ersten Mal einen Malsaal betreten habe. Ja.
0: Und besuchen können wir die fertige Mama Lucia in der gleichnamigen Eisdiele in Gelnhausen.
3: Richtig coole Kunst. Und was ansonsten auch noch ziemlich gut passen würde, eigentlich zu allen Eisdielen in Hessen, Sonnenschein. Thomas Ranft, hast du den zu bieten fürs Wochenende?
4: Ich habe hier ein Wetter wie gemalt. Also sehr künstlerisch wertvolles Blau, das ich anbieten kann. Und es sieht auch wirklich ganz gut aus. Es wird auf jeden Fall noch mal wärmer. Es ist erstmal trocken. Sonntagabend wird es spannend und nächste Woche, da möchte ich lieber nicht drüber reden.
3: Dann bleib noch ein bisschen stehen in dem Kunstwerk. Geh dann ins Studio von Alle Wetter. Wir von den Ratgebern sind Montag wieder für Sie da. Anne Brüning moderiert dann. Ein Thema wird sein: Psychotherapie für Kinder. Wer hat sie nötig und wie gelangt man an einen Therapieplatz? Ich wünsche Ihnen ein schönes Wochenende. Tschüss.
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sich bei diesem Anblick einfach so ein bisschen zurücklehnen und den Frühlingsabend genießen. Das ist der Live-Blick vom Funkhaus in Frankfurt nach Westen. Jetzt schwenken wir über den blauen Himmel hinweg in Richtung Frankfurter Skyline. Und ich sage einen wunderschönen guten Abend hier bei Alle Wetter. Die Woche ist, also die Arbeitswoche, für viele Menschen jetzt doch weitgehend geschafft. Es ist 7:15. Das Wochenende steht vor der Tür. Man möchte vielleicht ein bisschen was im Garten machen, ein bisschen mit dem Fahrrad unterwegs sein oder irgendwas in dieser Art. Und da muss natürlich das Wetter mitspielen. Und ich kann Ihnen ja, also ich kann jetzt schon mal sagen, das klappt ganz gut. Und es gibt ja so Menschen, die brauchen immer ein bisschen so Zeit, bis sie in Schwung kommen für gewisse Aktivitäten. In diesem Fall würde ich Ihnen empfehlen, kommen Sie relativ schnell im Schwung, wenn Sie Wärme und Sonnenschein genießen möchten. Denn tatsächlich ist es so, nach dem Wochenende sieht schon wieder ganz anders aus. Also mit dem Übergang zum Montag wird es deutlich kälter und wechselhafter, dann war es das schon wieder. Von daher ist es eine ganz gute Idee, das jetzt zu genießen. Wir haben es heute übrigens auch genossen. Wir waren mit der Kamera unterwegs in Bad Nauheim am Gradierwerk und das war auch ein schöner Trip fürs Kamerateam.

0: Ja, das ist regelrecht Meeresluft, die man da einatmen kann, dort, wo das salzige Wasser verrieselt wird. Das Wetter war ganz entspannt und wettermäßig sah es heute auch gut aus, als Jochen Schmidt unterwegs war. Denn der hat einen Naturkindergarten besucht und die profitieren von der Umweltlotterie, genau.
1: So ein Wald direkt vor der Tür ist ja wie ein Füllhorn. Findest du alles, was du brauchst. Till hat Großes vor.
2: Wofür brauchst du denn die ganzen Steine?
3: Hä? Alltagsbauer.
1: Steine braucht man ja immer. Stöcke natürlich auch. Aaron hat einen besonders schönen Stab. Und Moos.
4: Ganz bisschen. Und der Rest bleibt hier schön im Wald, ne?
3: Ja.
1: So, Material ist jede Menge da. Ab zurück zur Basis. Wir sind übrigens in Oberrieden in Hessen, ganz oben rechts bei Bad Soden-Allendorf. Da haben vor knapp 6 Jahren Eltern in Eigeninitiative einen Naturkindergarten gegründet. Die Idee, erklärt mir Yasemin, die Leiterin, die Idee, die ist so einfach, wie sie toll ist.
4: Wir sind ja direkt hier am Waldrand, am Stadtwald. Und die Kinder haben jederzeit die Möglichkeit, natürlich mit uns gemeinsam oder auch hier vorne alleine in den Wald reinzugehen, da zu spielen, zu sammeln, was zu basteln. Sie haben den direkten Kontakt zur Natur. Und das ist für die Kinder hier auch ein Stück weit was Selbstverständliches. Das ist besonders und selbstverständlich zugleich.
1: Die ganze Beute brauchen sie dringend.
3: So möchtest du?
1: Das werden nicht nur einfach Vogeltränken, nee, mit Insektenrettungsanlage, erklärt mir Mattea.
5: Damit, wenn sie reinfallen, dann können sie ja ihre Flügel vielleicht nicht mehr bewegen. Und dann können sie da hinschwimmen auf die Steine und da hochklettern.
3: Stopp! Nicht so viel!
6: Stopp! Das reicht!
4: Aaron, sie hat Stopp gesagt. Klasse!
1: Sie sitzen übrigens in einer Jurte, ein rundes Zelt, angeschafft mit dem Geld aus der Umweltlotterie, genau, erzählt Yasemin.
4: Für uns ist sie unter anderem auch besonders, weil wir haben ja hier unseren Bauwagen und die Terrasse. Und das ist ja wie ein dritter Raum für die Kinder. Also wir sind ja bei jedem Wetter hier draußen. Das heißt, wenn es regnet, können wir uns ein bisschen besser auch verteilen und die Kinder können geschützt hier spielen, sie können hier basteln, sie können hier pflanzen.
1: Apropos Pflanzen. Nebenan haben sie, auch von dem Geld, einen Garten angelegt, wo sie eigenes Gemüse anpflanzen und beobachten, wie das so jeden Tag ein bisschen größer wird. Pflanzlöcher macht man hier übrigens klassisch. Heute ist Hafer dran. Renn damit. Sie hatten übrigens auch mal Tiere, erzählt Pia.
7: Ja, Wildschweine mit Flasche großgezogen.
8: Ihr habt Wildschweine großgezogen?
7: Mit Flasche.
8: Ach komm, hör auf.

0: Und wo sind die jetzt?
1: Im Stall, im Kuhstall.
2: Beim Bauer unten im Dorf. Hier oben aber kannst du flitzen, toben, laut sein, Kind sein. So ein bisschen eins mit der Natur. So, und wenn du die kennst, lernst du automatisch darauf aufzupassen, Regeln einzuhalten. Mal ehrlich, was willst du mehr?
3: Ist das nicht eine tolle Geschichte? Ich finde es super. Die Umweltlotterie genau unterstützt Projekte wie dieses. Und Sie haben die Möglichkeit zu gewinnen, also wenn Sie mitgespielt haben. Heute ist der 8. Mai, es geht um die aktuelle Ziehung und möglicherweise darum, ob Sie den Hauptgewinn gewonnen haben. Hier ist die Ziffernfolge für den Hauptgewinn. Die Los-ID lautet 556204. 556204, die Los-ID für den Hauptgewinn. Auf diesem Gewinnerspielschein steht eine Postleitzahl, die ist für viele interessant. Eine Land-Dill-Kreis-Postleitzahl, wenn Sie auch eine haben, haben Sie auf jeden Fall was gewonnen. Die Frage ist, wie viel? Schauen wir uns die Quoten an. Der Hauptgewinn, das sind heute 18.727 Euro. Es gibt einmal 2.500 Euro, es gibt 13 mal 500 Euro, es gibt 100 mal 50 Euro, 472 mal 10 Euro und 1.874 mal 5 Euro. Und es geht natürlich Geld an Umweltprojekte. In diesem Fall gehen 5.000 Euro in den Wetteraukreis. Die Neuanlage einer Streuobstwiese wird unterstützt. Herzlichen Glückwunsch. Ich kann Ihnen sagen, im Moment ist es ja sehr freundlich. Es wird wärmer und ich habe es eben schon auf dem Dach gesagt, genießen Sie es. Denn bei Portugal liegt im Moment ein Tiefdruckgebiet und da wird es jetzt in den nächsten zwei Tagen ordentlich Regen geben in Portugal und in Spanien, dann in Frankreich. Und dann kommt das zu uns und dann wird es ziemlich anders. Also schauen wir uns einfach nur mal die Temperaturen an. Ja? Im Moment ist es relativ mild. Morgen wird es sogar noch ein bisschen wärmer, wie man hier an der Farbigkeit schön erkennen kann. Dann der Sonntag, auch da noch mal fast schon sommerlich warm. Und dann kommen wir in den Montag. Und als hätte jemand kalte Luft ausgeschüttet, kommt die aus polaren Regionen und dann wird es bei uns in Deutschland ganz schön kühl. Das passt, denn das sind ja also im Kalender die Eisheiligen. Aber gibt es die überhaupt noch? Ist das was Besonderes? Polarluftvorstöße, ja, so dieser Schwall Kaltluft, der kann immer mal passieren. Im Winter fällt dann Schnee, wenn das über die Nordsee kommt. So März, April ist das so ein klassisches Aprilschauerwetter. Im Mai bedeutet das Spätfrostgefahr, genau das, was wir jetzt auch ein Stück weit erwarten können. Im Juni ist es die Schafskälte. Und so die Relevanz der Eisheiligen, die hat natürlich abgenommen, weil durch den Klimawandel ist tatsächlich die Luftmasse insgesamt und zwar global wärmer geworden. Das heißt, diese so richtig unangenehmen Fröste, die sind nicht mehr ganz so sehr angesagt. Auf der anderen Seite, da ist es ja schon Mai und weil alles früher blüht, ist die Problematik eher in den April gerutscht. Im Mai sind ja viele Blüten schon durch, dann passiert auch nichts mehr, wenn es so leichten Bodenfrost oder sowas gibt. Das andere Thema, über das wir zum Beispiel jetzt am Wochenende reden könnten, dass man mal nicht nur Pflanzen anguckt, sondern Tiere. Frau Ortwein, Sie sind vom NABU in Groß-Gerau. Und ich freue mich, dass wir über die Stunde der Gartenvögel wieder reden können. Es ist wieder soweit. Die, die es nicht wissen, um was geht's da?
4: Es geht um Vogelzählung. Es ist eine bundesweite Mitmachaktion. Jeder ist aufgerufen, mitzukommen, sich in den Garten zu setzen, Vögel zu zählen, die aufzuschreiben. Wir möchten wissen, welche Arten sind da und wie entwickeln die sich. Und da wir das schon eine lange Zeit machen, über 20 Jahre, 22 Jahre, und da haben wir einen großen Datenklecks zusammenbekommen, sodass wir sehen können, wie entwickelt sich der Trend von den einzelnen Vogelarten.
3: Stunde der Gartenvögel bedeutet, dass Samstag um 12 Uhr müssen im ganzen Land überall Menschen im Garten sitzen?
4: Nein. Nein, nein. Das ist dieses Wochenende, Freitag, Samstag, Sonntag hat man die Möglichkeit. Man sucht sich selbst einen schönen Platz aus, wo man die Vögel beobachten möchte. Es sollte natürlich im Siedlungsbereich sein, also nicht draußen im Wald, sondern uns interessieren die häufigsten Vogelarten. Das heißt, diese Vogelarten, die auch wirklich bei uns in der Nähe sind, in der Stadt drinnen. Und dann setzt man sich hin, eine Stunde lang, schaut sich wirklich alle Vögel an, macht eine Liste, gibt Hilfsmittel, man kann als Hilfsmittel eine sich ausdrucken lassen, ein Faltblatt, wo schon die Vögel abgebildet sind. Man kann aber auch in die NABU-App gehen, dann hat man die Vögel, kann man sehen und kann auch dann noch mehr erfahren über die Vögel.
3: Das heißt, man macht irgendwie einen Zettel und einen Stift und dann, dass man eine Strichliste machen kann. Ich würde wahrscheinlich das Handy nehmen und mir das dann angucken, weil ich meine, so eine Amsel, die erkenne ich schon auch noch, aber bei so manchen Vögeln, da sitze ich davor, da weiß unser 14-Jähriger weiß sehr viel besser, was das für ein Vogel ist als ich. Ich werde da ein bisschen verloren. Vielleicht schauen wir uns mal ein paar Bilder an. Was ist wahrscheinlich das häufigste, was man sehen wird?
4: Der häufigste Vogel bei uns in den Gärten ist der Haussperling. Aber der Haussperling ist nicht in jedem Garten drin, weil die Haussperlinge immer in einer großen Schar zusammenkommen. Und deshalb haben wir viele Beobachtungen von dem Haussperling. Und deswegen hat er den Rang 1 in Hessen und auch in der Bundesrepublik.
3: Das sind auch die quasi in den Restaurantgärten gerne unterm Tisch sitzen und die Krümel aufpicken.
4: Ja, es ist ein Vogel, der sich sehr an den, an den Menschen gewöhnt hat, der in den Garten kommen muss, der zum Mensch dazugehört. Wenn man an andere Vögel denkt, wie Rang 2, die Amsel, die kann auch draußen im Wald vorkommen. Dort findet sie auch Lebensraum. Der Haussperling ist nur bei uns.
3: So sehen Amseln jetzt auch gerade aus.
4: Ja, da ist ein genau Bild, richtig. Zeit, ja, nicht? Richtig. Viele Amseln haben schon mit der Brut begonnen. Und ich habe es auch schon gehört, dass die ersten Amseln auch schon aus dem Nest raushüpfen und jetzt draußen im Garten unterwegs sind.
3: Okay.
4: Von daher erwarten wir, dass schon mal ein paar Amseln dieses Jahr mehr zu zählen sind, weil die ja schon unterwegs sind.
3: Da sind wir gespannt. Und auf dem dritten Platz?
4: Der dritte Platz ist die Kohlmeise bei uns in Hessen, ja.
3: Da sehen wir, glaube ich.
4: Kohlmeise.
3: Also, haben, so würde ich sie nicht erkennen, muss ich ehrlicherweise sagen. Aber die brüten auch jetzt.
4: Ja, ich habe ein Foto mitgebracht von dem Amselnest, von dem Kohlmeisennest. Und da sieht man, wie schön sie das Nest gebaut haben mit Haaren. Und man muss auch dran denken, auch die Kohlmeise braucht Moos. Und man sollte doch das Moos im Rasen drinnen belassen.
3: Also nicht den Rasen tot vertikutieren, sondern so ein bisschen Moos darf da drin sein.
4: Das vertikutieren geht, aber viele greifen ja zur Chemie. Und deshalb am liebsten vertikutieren oder mit Hand rächen und in der Ecke immer etwas lassen für unsere Vögel.
3: Da freuen die sich, wenn sie ein Nest bauen. Und angucken an diesem Wochenende auf der Homepage vom NABU oder in der App gibt es mehr Informationen. Vielen Dank an dieser Stelle, Frau Ortwein.
4: Danke.
3: So, also während Sie mitmachen bei der Stunde der Gartenvögel, eine Stunde Gartenzählen in Ihrer Umgebung, kann ich das dazu passende Wetter liefern. Es ist ruhig morgen, ganz im Süden, vielleicht mal über dem Bergen, mal eine Schauer oder eine Gewitterwolke. Ansonsten passiert quasi nichts. Aber es wird stellenweise im Osten ziemlich kalt. Teilweise ist sogar noch Luftfrost dort möglich. Tagsüber dann klar wärmer als heute, in der Spitze bis zu 25 Grad schon im Südwesten. Und bei uns in Hessen, Himmel klart auf, nachts kann sich etwas Nebel bilden. Morgen dann Wechselspiel aus Sonnenschein, erstmal ziemlich viel. Im Laufe des Tages können sich ein paar Quellwolken bilden. Im Norden vermutlich ein paar mehr. Vielleicht ist es da insgesamt grauer, es bleibt auf jeden Fall trocken. Und es fühlt sich auch angenehm an. Morgens früh ist es zwar noch einigermaßen frisch, da haben wir teilweise nur 2 Grad, da ist dann Bodenfrost nicht ganz auszuschließen, aber ansonsten ist es schon milder und bis zum Nachmittag heizt die Sonne dann ganz gut ein. Wir haben auch eine etwas wärmere Luftmasse, die da nochmal reinkommt. Deswegen 17 bis 23 Grad, das ist die Spanne, die wir morgen schon erreichen können. Also ganz klar mehr als das, was wir heute erlebt haben. Aber das ist ein Stück weit anstrengend für den Organismus, wenn sie wetterfühlig sind. Die Konzentrations- und Leistungsfähigkeit, das geht so bei niedrigem Blutdruck, bei Rheuma-Patienten kann es Beschwerden geben. Und natürlich die Gräserpollen, die kommen jetzt vermehrt zum Zuge. Die Vögel sind in ihrem Garten unterwegs und werden eine Stunde lang gezählt. Auch am Sonntag geht das noch ziemlich lange, ganz entspannt. Zum Abend kommen von Südwesten Wolken rein, die dann Schauer bringen. Und schauen sich die Temperaturen an. Zum Montag ein regelrechter Temperatursturz. Da sind dann die Eisheiligen. Es wird wechselhaft und es wird deutlich kühler. Mit diesen Aussichten ab ins Wochenende. Schönen Abend.

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0: müssen 18-jährige Männer einen Fragebogen ausfüllen, ob sie bereit sind, den Wehrdienst zu leisten. Und genau deshalb sind Schülerinnen und Schüler heute in ganz Deutschland auf die Straße gegangen und haben protestiert. Auch bei uns in Hessen, von Kassel bis Darmstadt. Sie befürchten nämlich eine Rückkehr der Wehrpflicht. Gleichzeitig gibt's Kritik daran, wer alles bei diesen Streiks heute mitmischt. Der Protest, der war jedenfalls groß.
1: Nicht unser Krieg, nicht unser Militär!
2: Ein Mensch, ein Selbst, der Bundeswehr!
3: Mehr Zweck, aller!
4: Frankfurt, Kassel oder Darmstadt? Die Stimmung ist laut, die Botschaft ist klar. In ganz Hessen standen die Schüler heute auf den Straßen. Der jüngste Streik gegen den Wehrdienst mobilisiert viele.
5: Man merkt einfach so, das Klima ist ein anderes, als es das bei den Klimaprotesten war. Und ich denke, das liegt auch daran, dass man eben die Regierung in diesem Kriegstüchtigwerden trifft.
6: Natürlich ist man wütend darauf. Also man hat das Gefühl, dieser Staat interessiert sich gar nicht für uns, aber wir sollen eigentlich alles hergeben.
4: Gerade junge Menschen stehen einer möglichen Rückkehr zur Wehrpflicht kritisch gegenüber. Das neue Wehrdienstmodell der Bundesregierung, für 18-jährige Männer verpflichtende Fragebögen zur Einsatzbereitschaft, waren Anlass für die Streiks. Obwohl es Wehrpflicht noch nicht gibt, das Thema Kriegsdienstverweigerung ist schon ein neuer Trend.
7: Wir beraten Kriegsdienstverweigerer und haben quasi eine Explosion der Beratungsanfragen von genau der Altersgruppe gesehen seit Anfang April. Alle Umfragen, die sich gezielt an die Altersgruppe 14- bis 20-Jährige richten, zeigen, dass deutlich über 70% selber nicht zur Bundeswehr wollen und dass die Mehrheit dieser jungen Leute, die betroffen wären, eine Wehrpflicht ablehnt.
4: Gleichzeitig geraten die Demonstrationen aber auch zunehmend in die Kritik. Die sozialistische Deutsche Arbeiterjugend mobilisiert den Schulstreik. Für den Verfassungsschutz gilt die Jugendorganisation der Kommunistischen Partei als linksextremistisch und verfassungsfeindlich. Auch zu sehen in Frankfurt Gruppen aus dem marxistischen und linksradikalen Spektrum. Für viele der Jugendlichen jedoch ein tolerierter Anblick.
5: Die Organisationen, ne, die kennt man hier. Das ist auch nichts Neues, dass die irgendwie dabei sind. Das sagen die auch alles ganz offen. Die haben was gegen Krieg, die haben was dagegen, dass Deutschland kriegstüchtig wird. Ich finde es richtig cool, dass sie dabei sind und auch in der Organisation gut mithelfen.
8: Vor allem stehen wir hier als Schüler. Das sind die, ein paar linksextreme Organisationen, die am Rand stattfinden, leider Teil davon. Aber vor allem stehen wir hier als Schüler, die keine Lust auf Wehrpflicht haben, dass wir uns dagegen wehren möchten. Das soll hier vor allem heute im Fokus stehen.
4: Fokus Wehrpflicht unter linksextremen Einfluss, wohl weitestgehend geduldet. Doch erklärt die revolutionär-kommunistische Partei RKP offen, man wolle in die Jugendbewegung hineinwirken.
9: Wir sehen es gerade einfach als eine sehr wichtige Zeit, auch in die Jugendbewegungen reinzugehen und der Jugend auch Ideen zu vermitteln im Sinne von, wie können wir wirklich eine bessere Gesellschaft für alle erkämpfen? Wie können wir dem Imperialismus etwas entgegensetzen? Und wie können wir dann eben auch deren kapitalistischen Interessen etwas entgegensetzen?
4: Echte Sorge vor Wehrpflicht und organisierte politische Mobilisierung. Beim Schulstreik in Hessen scheinen Grenzen zu verschwimmen. Für viele Jugendliche steht dabei vor allem die Angst vor Krieg im Mittelpunkt, auch wenn radikale Gruppen versuchen, genau daran anzuknüpfen.
0: Kampflos will sich die Commerzbank nicht geschlagen geben. Heute hat sie mitgeteilt, dass sie bis 2030 noch mal 3000 Jobs streichen will. Damit will sie zeigen, dass sie auch allein erfolgreich sein kann und stemmt sich gegen eine mögliche Übernahme durch die italienische Großbank UniCredit. Und so geht der Machtkampf in die nächste Runde.
10: Seit Dienstag liegt das Übernahmeangebot der italienischen Großbank UniCredit auf dem Tisch. Seit heute auch die neuesten Quartalszahlen der Commerzbank und ihre Ziele. Bis 2030 sollen die Erträge auf 16,8 Milliarden Euro steigen und 3000 Stellen gestrichen werden. Das hat Konzernchefin Bettina Ollob heute in einer telefonischen Pressekonferenz erklärt.
11: Wir haben diese Entscheidung nicht leichtfertig getroffen. Und wir gestalten diesen Prozess genauso sozialverträglich wie bisher. Basierend auf bewährten Altersprogrammen, natürlicher Fluktuation und in enger Abstimmung mit den Kolleginnen und Kollegen von der Arbeitnehmervertreterseite. Erste Eckpunkte haben wir bereits gemeinsam geregelt.
10: Man sei schon lange im Austausch, bestätigt der Verdi-Unternehmensbetreuer der Commerzbank Kevin Voss.
12: Jeder Arbeitsplatz, der abgebaut wird, ist aus unserer Sicht natürlich einer zu viel. Wir wissen aber auch, dass die UniCredit mit ihrer Strategie, dass wir davon bis zu 15.000 Arbeitsplätze in Gefahr sehen. Und deshalb glauben wir, dass das Vorgehen des Commerzbankmanagements jetzt zumindest tragfähig

0: gemacht werden kann mit den flankierenden Maßnahmen, die wir jetzt ergriffen haben, nämlich dem faktischen Ausschluss betriebsbedingter Kündigungen.
1: Für die Commerzbank-Beschäftigten bleiben die Zeiten mit Blick auf den aktuellen Übernahmekampf mit der UniCredit auf jeden Fall weiter rau.
2: Fragen wir nach bei Ursula Meier aus der HR-Wirtschaftsredaktion. Ursula, jetzt werden weitere Stellen abgebaut. Wie geht es denn jetzt weiter für die Beschäftigten hier in Frankfurt?
3: Die Commerzbank will ja auf jeden Fall eigenständig bleiben und setzt dabei stärker auf künstliche Intelligenz, zum Beispiel bei der Beratung oder Geldwäschekontrollen. Sie automatisiert viele Prozesse und braucht künftig weniger Mitarbeiter. Und jetzt ist eben die große Hoffnung, dass viele in den nächsten 4 Jahren freiwillig gehen. Die Bank bietet ihnen zum Beispiel Altersteilzeit und Zusatzprämien von 50.000 Euro. Und die restlichen Mitarbeiter, die macht sie auch fit für die künstliche Intelligenz. Sie bietet also Schulungen an und teilweise entstehen in diesen wichtigen Stellen für die Bank auch neue Stellen. Der Betriebsrat und die Gewerkschaften befürworten den Stellenabbau, denn wenn die UniCredit die Commerzbank übernehmen würde, befürchten sie einen regelrechten Kahlschlag.
2: Ja, wir hören ja immer, die UniCredit will die Commerzbank übernehmen, aber ist es denn wirklich so und wie würde das überhaupt funktionieren?
3: Ja, also es ist immer die Rede von einem Übernahmekampf. Tatsächlich ist es aber gar nicht das oberste Ziel der UniCredit, die Kontrolle bei der Commerzbank zu übernehmen. Das hat sie mehrfach gesagt. Sie will einfach jetzt nur ihren Aktienanteil von unter 30% weiter aufstocken. Und was macht sie? Sie bietet für die Commerzbank Aktien weniger, als sie im Moment an der Börse wert sind. Also dieses Angebot ist total unattraktiv, ist aber egal, denn die UniCredit profitiert auf jeden Fall. Diese Übernahmefantasien, die schürt sie immer weiter. Die lassen die Commerzbank-Aktien im Wert steigen. Und die UniCredit hat ja schon genügend Aktien. Insofern profitiert sie auf jeden Fall.
2: Ist es überhaupt realistisch, dass die Commerzbank unabhängig bleibt? Oder ist so eine Übernahme eigentlich gar nicht mehr zu verhindern?
3: Also dieser Umbau, den die Commerzbank im Moment plant, der kostet sie im Moment auch viel Geld. Aber langfristig will sie dadurch profitabler werden. Sie hat jetzt ihr Gewinnziel für dieses Jahr auch nach oben geschraubt, will da mindestens 3,4 Milliarden Euro verdienen, nach über 2,5 Milliarden Euro im Jahr davor. Und sie spekuliert eben auch darauf, je profitabler sie wird, desto attraktiver wird sie für die Aktionäre. Und dadurch soll eben auch der Aktienkurs im Wert steigen. Dadurch soll es für die UniCredit wiederum teurer werden, neue Aktien zu kaufen, und eine Übernahme soll immer schwieriger werden. Und egal, wie jetzt dieser Übernahme-Krimi am Ende ausgeht, zurückziehen werden sich die Italiener auf keinen Fall. Also die UniCredit bleibt ein nerviger, anstrengender Großaktionär für die Commerzbank.
2: Schauen wir doch mal auf die Commerzbank-Kunden. Die gibt es ja natürlich auch noch. Was bedeutet das denn für die?
3: Ja, klar. Also in der Beratung werden Sie in Zukunft sicher öfter in Kontakt kommen mit künstlicher Intelligenz. Oder auch wenn Sie sich über die Bank beschweren wollen, da wird dann an der einen oder anderen Stelle eben der Berater, der menschliche Berater wohl fehlen, der dann eben verschwunden ist. Was jetzt die 400 Filialen der Commerzbank angeht, an denen will sie weiter festhalten. Also da wird auf jeden Fall nicht gekürzt.
2: Und es bleibt auf jeden Fall spannend. Du bleibst für uns dran. Dankeschön, Ursula Meier aus der HR-Wirtschaftsredaktion.
3: Gerne.
2: Wir hatten ja am Anfang der Sendung das Thema Wehrdienst und darum geht es jetzt auch in den Nachrichten, nämlich wo die Musterungen für den Dienst stattfinden sollen. Mehr dazu jetzt von dir, Kai.
4: Ja, 2 der insgesamt 24 Musterungszentren für den neuen Wehrdienst plant die Bundeswehr bei uns in Hessen, in Kassel und in Wiesbaden. Das hat das Verteidigungsministerium mitgeteilt. Nächstes Jahr im Sommer sollen alle Musterungszentren einsatzbereit sein, heißt das. Dort wird dann geprüft, ob junge Menschen gesund und fit genug sind, um den Wehrdienst zu leisten. Wiesbaden erinnert an das Kriegsende. Mit einer Kundgebung haben heute gut 100 Menschen in der Landeshauptstadt an das Ende des Zweiten Weltkriegs und die Befreiung vom Nationalsozialismus erinnert. Zu der Kundgebung hatte ein Wiesbadener Bündnis aus der Zivilgesellschaft aufgerufen, darunter mehrere Gewerkschaften. Die Demonstrierenden forderten, dass der 8. Mai ein Feiertag werden solle. Zudem plädierten sie für eine aktive Erinnerungskultur sowie ein AfD-Verbot. Das Marburger Landgericht hat einen 31-Jährigen wegen sexueller Gewalt zu 6,5 Jahren Haft verurteilt. Von 2014 bis 2015 soll der gelernte Krankenpfleger immer wieder Menschen betäubt und missbraucht haben. Unter seinen Opfern waren laut Gericht auch ein Kind und 2 Jugendliche. Außerdem soll er kinderpornografisches Material erstellt und auch besessen haben. Die umstrittene Entlastungsprämie von bis zu 1.000 Euro für Arbeitnehmer kommt vorerst nicht. Im Bundesrat kam für den vom Bundestag bereits beschlossenen Gesetzentwurf überraschend keine Mehrheit zustande. Die Länder kritisierten vor allem die Kosten der Prämie und deren Verteilung. Auch Hessen stimmte heute nicht für eine Entlastung.
5: Weil aus unserer Sicht die 1.000-Euro-Prämie zwar eine gut gemeinte Prämie ist, aber sie kommt natürlich zur exakt falschen Zeit, nämlich in einer Zeit, in der wir uns in einer ernsthaften Wirtschaftskrise in Deutschland befinden und das natürlich insbesondere kleinere, mittlere Unternehmen, insbesondere auch Handwerker in dieser Situation zusätzlich stark belastet. Und das ist eine Belastung, die viele nicht tragen können.
2: Für den hessischen Wald gibt es endlich mal gute Nachrichten. Die Schäden durch Trockenheit und Borkenkäfer, die sind zwar noch sichtbar, aber nach schwierigen Jahren wächst auf vielen Flächen wieder neuer Wald nach. Hessen Forst spricht sogar von einem wichtigen Meilenstein bei der Aufforstung. Und das wird vor allem im Kaufunger Wald sichtbar.
6: Lärchen, Hainbuchen und Douglasien. Hier im Revier von Kortbrand im Forstamt Hessisch-Lichtenau grünt und wächst es. Dem Wald geht es wieder vergleichsweise gut. Auch weil der Wald sich selbst hilft. Fachleute nennen das Naturverjüngung. Die passiert ganz automatisch.
7: Wenn alte Bäume stehen und irgendwann fruktifizieren, dann werfen sie Samen ab. Oder manche Samen fliegen auch. Und die fallen auf den Boden. Und wenn die ein geeignetes Substrat finden und ausreichend Licht finden, können sie keimen und können zu neuen Bäumen heranwachsen.
6: Dass die Wälder sich erholen, ist wichtig. Denn seit dem Extremwetterjahr 2018 sind über 40.000 Hektar Wald in Hessen kaputt gegangen. Neben der Naturverjüngung setzt Hessenforst auch auf eine aktive Aufforstung, heißt Bäume pflanzen. Ein Viertel der Schadfläche hat Hessenforst so neu begrünt und spricht von einem Meilenstein. Und von vollständiger Wiederbewaldung in den nächsten 4 bis 5 Jahren. Der Naturschutzbund Hessen hält das für Augenwischerei.
8: Da entsteht das Bild eines Waldes im Kopf, wie er hinter uns steht. Das wird aber nicht so sein. Der Wald ist auch ein Wald, wenn er nur 30 Zentimeter hoch ist, wie Hessenforst oder wie überhaupt Forstverwaltung das definiert. Das ist natürlich kein Wald als Lebensraum und als Ökosystem, sondern das ist der Beginn eines neuen Ökosystems. Und in 7 Jahren ist da wohl grün auf der Fläche, aber ich würde das noch nicht als Wald bezeichnen, sondern wenn, dann als zukünftigen Wald. In 30 Jahren ist er dann vielleicht so, dass ich mich drin verstecken könnte.
6: Damit der neue Wald eine Zukunft hat, müssen einige Faktoren mitspielen.
7: Wir gucken ständig, wie sich zum Beispiel Borkenkäfer und ähnliche Sachen entwickeln, um da entsprechend hinterher zu sein und versuchen dann auch kranke Bäume rechtzeitig zu entnehmen, damit die keinen Herd für neue Massenvermehrungen sein können. Dann hängt es davon ab, wie die Witterung sich entwickelt. Der junge Wald braucht natürlich Feuchtigkeit, um sich gut zu entwickeln.
6: Kurt Brandt und sein Team pflanzen daher vor allem widerstandsfähige Baumarten wie Eiche und Douglasie und machen sich auch das Zusammenspiel von bestimmten Bäumen zunutze. Damit diese jungen Tannen hier gut wachsen können, brauchen sie den Schutz von Birken.
7: Das heißt, die Birken, die hier gewachsen sind, die wachsen 18, 20 Jahre und bilden einen Schirm, bedecken den Boden und schaffen das Klima, um für die Baumarten, die Tannen, die wir hier vorgesehen haben, letztendlich den Startpunkt zu geben.
6: Und diese Tannen könnten auch Teil des zukünftigen hessischen Waldes sein. Für Kurt Brandt kommt es dabei vor allem auf eins an.
7: Die Mischung. Auf jeden Fall die Mischung. Das wird ein überwiegender Teil an Laubbäumen sein, aber da werden auch Nadelbäume ihren Anteil dran haben. Aber die Mischung ist ganz wichtig, um A, die Stabilität zu haben und auch die Risikostreuung irgendwo abzudecken.
6: Die Zukunft im Forstamt Hessisch-Lichtenau. Mischwald mit vielen verschiedenen Baumarten, die dem Klimawandel trotzen. Der Waldumbau in Hessen, er ist in vollem Gange.
2: Ja, und sie haben es endlich geschafft. Die letzten schriftlichen Prüfungen für die Abiturientinnen und Abiturienten in Hessen, ja, die sind durch. Und jetzt ist Feiern angesagt, so wie hier in Marburg. Da gibt es die traditionelle und auch feuchtfröhliche Abi-Parade. Auf Anhängern am Traktor ging es durch die Stadt und danach geht die Party mit Sicherheit noch weiter. Ja, und nicht nur in Marburg wird gefeiert, sondern in ganz Hessen. Zum Beispiel auch im Jubiläumspark in Bad Homburg. Und genau da war heute bis zum frühen Abend auch unsere Reporterin Ariane Wick. Und sie erzählt uns, wie da gefeiert wurde.
9: Ja, laut ist es auf jeden Fall. Es ist ja sozusagen eine riesige private Party. Am Eingang zahlt man 15 Euro. Dann kommt man in dieses abgesperrte Areal. Und da ist viel Platz, 2000 Quadratmeter. Und da wird natürlich auch so viel gesorgt. Für einen DJ Stationen für Getränke, für Security, für Toiletten. Und bei mir sind gerade mal zwei. Helene hat das Abi noch nicht ganz. Helene, du hast aber mitorganisiert, insgesamt drei Schulen haben das ja an den Veranstalter gegeben. Du hast mitorganisiert. Wie ist es jetzt, nach dem schriftlichen Abi hier endlich mitzufeiern?
10: Ja, es ist sehr schön auf jeden Fall hier zu feiern und als Jahrgang die schriftlichen Prüfungen ausfliegen zu lassen. Also die mündlichen kommen natürlich noch, aber wir sind sehr erleichtert, dass wir erstmal den großen Teil geschafft haben, ja.
9: Ganz viel Glück für die mündlichen. Dankeschön. Kilian hat letztes Jahr Abi gemacht. Warum bist du heute hier?
11: Zum einen, um die Freunde aus meinem jetzigen Abi-Jahrgang wiederzusehen, aber auch aus dem Abi-Jahrgang, der dieses Jahr Abi macht oder macht. Und es ist einfach wieder schön, die alle wiederzusehen, weil ich hier nicht wohne und studiere gerade. Und deswegen freut es mich, hier heute bei dem guten Wetter Spaß zu haben und wieder alle mal zu sehen.
9: Ja, dann ganz viel Spaß weiterhin. Ich habe ja schon gesagt, es gibt hier auch was zu trinken. Da gibt es Bier und Apfelwein. Halber Liter Bier, 5,50 Euro, auch ganz schön happig. Und es gibt die Rettungssanitäter, es gibt weiter hinten einen Lounge-Bereich, da kann man sich kostenlos Wasser holen, einfach mal runterkommen. Da gibt es Decken, gibt es Sonnenliegen und da gibt es auch Brezeln. Also so eine gewisse Grundlage ist ja nicht verkehrt. Und bei mir ist der Herr Thalhofer, der Veranstalter, das seit 10 Jahren ja schon so stattfindet im abgezäunten Bereich, dass man einfach so die Kontrolle auch nicht verliert. Jetzt müssen Sie das aber nachher immer aufräumen. Wie schlimm ist es denn?
12: Nein, dafür gibt es einen Generationsvertrag. Das müssen die 12 Nächte aufräumen, sonst gibt es ja keine Party mehr.
9: Ah, das heißt, Sie können einfach hier dann um 19 Uhr gehen und die anderen räumen auf. Das ist ja super geregelt.
12: Ja, wir räumen unsere Sachen weg, wir bauen den Zaun ab, aber den Rest machen die Jugendlichen. Das gehört dazu, Generationenvertrag.
9: Genau. Ja, super. Und die wollen ja dann nächstes Jahr auch wieder feiern. Um 19 Uhr ist hier übrigens Ende. Das ist ganz gut geregelt. Und dann wird weiter gefeiert. Und zwar im Gambrinus. Das ist die Disco hier in Bad Homburg. Oder wie alle hier sagen, Gambi ab 21 Uhr. Da werden sich auch noch mal ein paar 100 Abiturienten dort treffen.
2: Die Polizei hat in Osthessen eine illegale Cannabis-Plantage entdeckt. Nochmal die Nachrichten mit Kai.
4: Ja, und zwar in einer Lagerhalle in Künzell bei Fulda. Der Hinweis kam aus der Bevölkerung. Wie heute bekannt wurde, beschlagnahmten die Beamten dort bereits Ende April mehrere hundert Cannabispflanzen, tausende Pflanztöpfe und auch zahlreiche technische Geräte wie Wärmelampen und auch Ventilatoren. Die zwei mutmaßlichen Betreiber sitzen jetzt in Untersuchungshaft. Der Wildtierpark Edersee ist heute und morgen barrierefrei. Der Nationalpark Kellerwald-Edersee und die Greifenwarte Edersee laden jeweils von 10 bis 18 Uhr zum Inklusionsfest ein. Ob groß oder klein, ob mit oder ohne Beeinträchtigung, die Besucherinnen und Besucher können Flugvorführungen und auch ein Figurentheater erleben, begleitet von Gebärdendolmetschenden. Mit dem Inklusionsfest beteiligen sich der Nationalpark und die Greifenwarte an der Aktionswoche rund um den Europäischen Protesttag zur Gleichstellung von Menschen mit Behinderung. Damit wollen sie die Bedeutung von Vielfalt, Zugänglichkeit und gesellschaftlichem Miteinander unterstreichen. Kaum ein Maler ist weltweit so berühmt wie Rembrandt. Seine Werke sind unschätzbar wertvoll. Jetzt sind einige davon in Kassel zu sehen. Gleich 70 Schöpfungen des Niederländers gibt es in einer Sonderausstellung im Schloss Wilhelmshöhe zu bestaunen. Rembrandt malte reiche Bürger und ihre Frauen, alte und auch junge Menschen. Bei ihm sitzen die Leute nicht nur, sie tun etwas. Auch wenn es nur ein Gemälde zu sein scheint, so ist es doch auch ein Bewegtbild anno 1632. Das ist das Jahr, in dem Rembrandt begann, mit seinem Vornamen zu signieren, ganz im Stile der Großen seiner Zeit. Zu sehen ist die Sonderausstellung in Kassel noch bis zum 9. August. Das waren die Nachrichten und weiter geht's mit Hülya.
2: Dankeschön, Kai. Ja, von der Schul-AG zur großen Bühne. In Butzbach stehen Menschen gemeinsam im Rampenlicht, die sich teilweise seit Jahren nicht mehr gesehen haben und die jetzt ein ungewöhnliches Projekt verbindet. Und daraus ist ein Musical mit fast 90 Beteiligten geworden. Ja, es ist eine bunt gemischte Truppe mit einem Stück, das eine ganz besondere Message hat.
13: Dass sie alle zusammen mal auf der Bühne in Butzbach stehen, hat wohl kaum einer für möglich gehalten. Denn hier sind zwischen 7- und 70-Jährige alle mit dabei. Sie alle verbindet, dass sie auf der Butzbacher Weidig-Schule in der Musical AG waren, nur eben zu unterschiedlichen Zeiten. Und da dachten sie sich, warum nicht ein Stück über den Namensgeber ihrer Schule machen?
14: Ja, ich glaube, Weidig ist jemand, den die meisten nicht so auf dem Schirm haben. Ich kannte den Namen jetzt auch nur von meiner Schule, aber Weidig ist ja einer der großen Vorreiter der Demokratie. Der hat auch damals mit Büchner zusammen, den kennen vielleicht ein paar mehr, den hessischen Landboten gegründet und veröffentlicht und hat sich eben sehr für Freiheit und Gleichheit als Prinzipien eingesetzt. Und das und so seine Lebensgeschichte erzählen wir eben in diesem Stück.
13: Weidig war ein wichtiger Wegbereiter der deutschen 1848er Revolution und lebte hier in Butzbach. Weil er Proteste organisierte, wurde er verhaftet und kam ins Gefängnis. Er blieb aber ein Kämpfer für Freiheit und Gleichheit. Genug Stoff also für ein Musical. 2018 gab es bereits die Idee, alles war geschrieben, dann kam Corona. Jetzt ist das Projekt zurück, organisiert durch einen extra gegründeten Verein.
15: Wir sehen für uns auch ganz klar einen gesellschaftlichen Auftrag. Wir sehen, wie in der Gesellschaft wir immer weiter in eine Richtung gehen, die beispielsweise auch menschenfeindlich sind. Und wir wollen ganz klar was dagegen stellen. Wir wollen eine bunte Kulturlandschaft hier in Butzbach.
13: Viele ehemalige Schüler wohnen mittlerweile in ganz Deutschland verteilt. Dem Verein gelang es aber, sie wieder zusammenzutrommeln. Jetzt sind sie im Musical auf den Spuren von Weidig unterwegs.
16: So viele verschiedene Altersgruppen da und man ist super schnell zusammengewachsen. Also ich kann mich noch an das erste Treffen erinnern. Wie war es noch sehr so, oh, die kennt man jetzt nicht. Und die hat man lange nicht mehr gesehen. Und jetzt auf einmal ist es wie so eine ganz große Familie und man kennt jeden und ist mit jedem gut irgendwie. Das ist so toll irgendwie.
13: Alle vereint zurück in Butzbach. Seit Monaten proben sie, jetzt auch im Bürgerhaus. Denn so ein Musical mit fast 90 Personen braucht einiges an Vorbereitung. Und da läuft auch nicht alles sofort glatt. Viele haben sich extra Urlaub genommen, alle sind ehrenamtlich hier.
17: Es ist so schön, mit diesen Leuten zu arbeiten, weil die haben so Lust. Es sind alle, die hierher gekommen sind, haben sich dazu bereit erklärt, diesen wahnsinnig hohen Zeitaufwand zu investieren und irgendwie zu sagen, ich stelle mich hier hin und will dieses Projekt aus Leidenschaft machen.
13: Einige Tage später, der Tag der ersten Aufführung. Es ist noch etwa eine Stunde bis zum Auftritt. Also schminken, in die Kostüme schlüpfen, Haare richten. Viele wollen endlich eines auf die Bühne.
18: Also die Proben waren sehr intensiv bisher. Also wir haben jetzt wirklich auch bis spät in die Nacht geprobt. Hat aber auch wirklich so viel Spaß gemacht. Und ich freue mich jetzt einfach, dass diese ganze harte Arbeit, dass die jetzt hier gleich gezeigt wird dem Publikum und wir einfach ja, auf die Bühne können. Ja.
13: Motivation, jetzt geht's auf die Bühne.
19: Dafür liebe ich dich.
13: Weidig, der eben auch Lehrer in Butzbach war, diskutiert im Musical mit seinen Schülern über Freiheit.
20: Kann sonst noch jemand etwas dazu beitragen?
21: Brüderlichkeit.
19: Freiheit.
20: Genau, aber was bedeutet Freiheit denn für den Einzelnen?
22: Ja, dass man von niemandem abhängig ist.
23: Kostenfreie Nutzung städtischer Einrichtungen.
20: Ja, wir wollen ein bisschen realistisch bleiben. Sonst noch etwas?
24: Dass man nicht eingeschränkt ist.
13: Freiheit im Damals und im Heute. Zu sehen noch bis Sonntag. Und dieses Musical soll erst der Anfang sein für mehr Kulturprojekte in Butzbach.
2: Ja, eigentlich sollte diese alte Schwimmhalle in Darmstadt schon lange abgerissen sein. Und es gab immer wieder neue Pläne, was da anderes entstehen könnte. Von Wohnanlage bis Grünfläche. Allerdings wurde davon bisher nichts umgesetzt. Und weil die Stadt kein Geld für einen Abriss hat, steht das Gebäude immer noch. Aber nicht mehr ungenutzt. Ein Darmstädter Radsportclub hatte nämlich eine andere Idee.
25: Wo früher artig gesprungen wurde, gibt's heute Adrenalin pur. Philipp Muth, amtierender deutscher Meister, zählt zu den talentiertesten Nachwuchsfahrern in der deutschen BMX-Szene. Bis jetzt musste er draußen trainieren.
26: Das Problem ist, über den Winter ist es liegt Schnee, es regnet, man muss da draußen immer erstmal abziehen, dann ist es dunkel, da kommt man nicht zum Fahren. Und man denkt dann zwar, im Sommer wird es besser, aber im Sommer es ist meistens so, dass es von Mai bis August super windig ist und da kommst du auch nicht viel zum Fahren, wird man ja in der Luft weggeweht. Und es ist halt ganz gut, dass man hier vom Wetter einfach komplett geschützt ist.
25: Sein Coach Marc König, Bundestrainer im BMX Freestyle Park, hat das Potenzial der stillgelegten Schwimmhalle schon vor Jahren erkannt und sich an dieser Idee festgebissen.
0: Ich wusste vor ein paar Jahren schon mal von diesem Schwimmbad. Da hieß es aber, es ist so gut wie abgerissen. Dann habe ich lange nichts davon gehört. Und jetzt, letztes Jahr, habe ich gehört, es steht immer noch da. Ja, und dann habe ich angefangen zu nerven, ne? Und habe immer wieder angerufen und nachgefragt und angerufen und nachgefragt. Und ja, irgendwann hieß es dann, okay, warum eigentlich nicht?
25: Die BMX-Abteilung des VC 1899 Darmstadt ist schnell mit im Boot. Die Stadt schließlich überzeugt.
1: Wenn schon ein Gebäude hier ist, können wir das auch für eine Zwischennutzung im Sportbereich anbieten. Und insofern ist das sozusagen eine Win-Win-Situation. Wir sparen im Haushalt die Abrisskosten. Und der Vereinssport, der BMX-Sport, hat eine Möglichkeit, im Winter zu trainieren.
25: Der Vertrag war unterschrieben. Freiwillige Helfer am Start. Sie hübschen das Bad außen auf und verwandeln das trockengelegte Becken in einen wettkampftauglichen BMX-Parcours.
3: Wir haben einen privaten Interessenten gefunden, der uns unterstützen will, der das cool findet, was wir machen. Und er zahlt im Prinzip die Materialkosten. Wir stellen die Arbeitsleistung und das im Hintergrund ist dadurch entstanden.
25: Voraussichtlich bis 2027 soll der Verein die ungewöhnliche Trainingsanlage noch nutzen können. Danach steht der Abriss an.
1: Wir werden auf der politischen Ebene in den nächsten Jahren darüber diskutieren, welche Nutzung wir hier für die dann entstehende Freifläche vorsehen. Das reicht von in der Tat einer Frischluftschneise bis hin zur Wohnbebauung. Das hat auch was mit den Notwendigkeiten der Stadtplanung zu tun.
25: Bis dahin heißt es für Philipp Muth und die anderen BMXer, Barspin, Tailwhip, 360 und Co. fleißig üben.
26: Der Barspin zum Beispiel, simpler Trick, ist, da dreht man den Lenker einmal. Genau, um die eigene Achse. Der Tailwhip ist sozusagen genau das Gegenteil. Da dreht man alles andere vom Fahrrad um die eigene Achse. Also so. Und der 360 ist eine 360-Grad-Drehung im ganzen Körper.
25: Wer die Könner mal live sehen möchte, morgen gibt's einen Tag der offenen Tür in der Halle von 11 bis 16 Uhr. Dann trainiert der BMX-Bundeskader.
2: Ja, und ein bisschen ruhiger geht's nach der Tagesschau weiter. Und zwar mit dem Fahrrad durchs Traunviertel in Oberösterreich.
4: Auch sehr schön.
2: Ja.
4: Die Hessenschau gibt's auch nochmal für Sie. Und zwar heute Abend dann um 21:45.
2: Und Simone Kienast hat jetzt noch die Wetteraussichten. Wir sehen uns morgen wieder. Und
4: wünschen ein schönes Wochenende.
2: Genau.
4: Guten Start.
2: Ciao.
4: Ciao.
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7: Nach einem freundlichen Wochenende drohen Gewitter. In der neuen Woche, also ab Montag, ist dann eine Kaltfront im Anmarsch. Und damit herzlich willkommen zum Hessenschauwetter. Genießen Sie also nochmal das warme Wochenende. In der Großwetterlage sehen wir das Tief- und auch das Hochdruckgebiet. Der rote Pfeil markiert diese warme Luft, die am Wochenende zu uns kommt und wir uns in Hessen am Muttertag auf Temperaturen von 25 Grad freuen können. In der Nacht ist es auf Clouder locker bewölkt. Später bilden sich in manchen Niederungen Nebelfelder. In Nordhessen bleibt es oft wolkig und morgen startet der Samstag örtlich neblig. Abseits des Nebels ist es aber oft sonnig. Später entwickeln sich Quellwolken. Gegen Abend werden die Wolken schon wieder weniger und dazu weht nur ein schwacher Wind aus östlicher Richtung. Die Temperaturen, die sinken auf 9 Grad an der Bergstraße und bis auf 2 Grad im Spessart, sowie an der oberen Fulda. In Bodennähe kann es aber stellenweise frostig werden. Morgen erwarten wir dann 17 Grad im Upland und 23 Grad an der Bergstraße, auf den Bergen 15 bis 19 Grad. Und die weiteren Aussichten, ja, der Muttertag am Sonntag startet erst sonnig. Im Laufe des Nachmittages wird es aus Südwesten wolkiger und ab dem Abend ziehen dann erste Gewitter vom Rheingau bis zur Bergstraße rein, bei örtlichen sommerlichen 25 Grad. Am Montag haben wir einen Temperatursturz von etwa 10 Grad vor uns. Es wird deutlich kälter und auch wechselhafter. Am Vormittag oft regnerisch, am Nachmittag und am Abend Schauer und auch sehr windig bei nur noch 8 bis 15 Grad. Ja, und ähnlich wird dann auch der Dienstag. Schönen Abend noch.
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1: Einen schönen guten Abend. Ich begrüße Sie zur Tagesschau. Bis zu 1.000 Euro steuerfrei vom Arbeitgeber. Mit dieser freiwilligen Prämie wollte die Bundesregierung Beschäftigte von den hohen Energiekosten entlasten. Heute wurde das Vorhaben im Bundesrat gestoppt. Von Anfang an gab es Widerstand aus den Ländern und von der Wirtschaft. Die Regierung will jetzt über ihr weiteres Vorgehen beraten. Ob der Vermittlungsausschuss angerufen wird, ist noch offen.
2: Mit einem kurzen Handzeichen wird abgestimmt, dann ist es entschieden. Die Länder stoppen die Pläne der Bundesregierung für eine 1.000-Euro-Prämie.
3: Weil gerade der Klein- und Mittelstand sich nicht in der Lage sieht, diese Entlastungsprämie zu zahlen. Die Wirtschaft ist unter Druck.
4: Wir brauchen Entlastungen für die Bürger, jetzt in ganz Deutschland. Aber diese Entlastung muss auch umsetzbar sein. Und deswegen war das ein starkes Zeichen heute auch des Bundesrates.
2: Erst vor 4 Wochen hatte die schwarz-rote Koalition die Prämie beschlossen. Ein Ergebnis des Krisentreffens in der Villa Borsig. Dass die Länder nun ihr Veto einlegen, ist für die Bundesregierung ein herber Rückschlag.
5: Die Kritik war ja in den letzten Wochen da. Das darf man nicht verhehlen. Auch bei den Ländern hat sich angedeutet, dass es dort Debatten gibt, dass es zu dieser Entscheidung heute kommen kann. Ich sage Ihnen sehr klar, meine Hand bleibt da ausgestreckt. Für mich steht im Mittelpunkt die Frage, wie gehen wir mit Menschen um, die durch den Iran-Krieg gerade schwer belastet sind.
2: In der Wirtschaft ist die Erleichterung nun groß. Viele Betriebe sahen sich nämlich gar nicht in der Lage, die steuerfreie 1.000-Euro-Prämie zu zahlen.
6: Wir sind sehr dankbar, dass die Länderchefinnen und Chefs unserem Vorschlag gefolgt sind, diesen Murks wirklich Notbremse zu geben. Es verlagert Verantwortung zur Entlastung von der Politik auf mittelständische Unternehmen. Das kann nicht wirklich sinnvoll sein.
2: Nach dem Veto im Bundesrat wollen Bund und Länder weiter über mögliche Entlastungen sprechen. Wie die genau aussehen, ist bislang aber noch völlig unklar.
1: Ja, fragen wir nach bei Matthias Deiß in Berlin. Ist das Scheitern im Bundesrat eine Ohrfeige für die Koalition?
7: Ja, das ist sie ohne jeden Zweifel. Die Idee für diese Entlastungsprämie ist ja zu sehr später Stunde im Koalitionsausschuss vor knapp 4 Wochen geboren worden. Man wollte angesichts der steigenden Energiepreise durch den Iran-Krieg eben nicht mit leeren Händen vor den Wähler treten. Das war sicherlich gut gemeint, hat sich in dieser Form nun aber als echter Rohrkrepierer erwiesen. Diese Formulierung habe ich heute aus Regierungskreisen genauso gehört. Das Veto der Bundesländer ist außerdem eine klare Ansage. Keine unabgesprochenen Entlastungen auf unsere Kosten, denn ein Großteil der fast 3 Milliarden Steuereinnahmen, die durch die Prämie gefehlt hätten, wäre am Ende an ihnen hängen geblieben. Und aus den unionsregierten Bundesländern hören wir heute hinter vorgehaltener Hand eine klare Warnung in Richtung des eigenen Parteivorsitzenden im Kanzleramt, mit dieser Idee jetzt nicht noch ein zweites Mal anzutreten.
1: Was wird denn nun folgen aus dem Rückschlag von heute?
7: Nun, es besteht jetzt die Möglichkeit, den Vermittlungsausschuss anzurufen, um dann zwischen Bund und Ländern einen Kompromiss auszuarbeiten. Ich habe allerdings kein Mitglied der Bundesregierung gehört, das heute an dieser Prämie wirklich festhalten will. Finanzminister Klingbeil sagt stattdessen, Hauptsache, es gibt am Ende Entlastung. Wie es nun weitergeht und wie solche Entlastungen ohne eine solche Prämie aussehen könnten, darüber will man jetzt beim Koalitionsausschuss am kommenden Dienstag sprechen. Eins steht aber heute schon fest, einen weiteren solchen Schnellschuss kann sich die Bundesregierung erstmal nicht mehr leisten.
1: Matthias Deiß in Berlin, vielen Dank. Frauen besser vor häuslicher Gewalt schützen. Das sieht eine Regelung zur elektronischen Fußfessel vor, die heute im Bundestag beschlossen wurde. Danach können Gerichte verurteilte Gewalttäter verpflichten, eine Fußfessel zu tragen, um ein Annäherungsverbot durchzusetzen. Kommt er zu nahe, wird das Opfer über ein Signal gewarnt. Außerdem können Täter künftig zu Antigewalttrainings verpflichtet werden. Seit Anfang des Jahres gilt das Gesetz für den neuen Wehrdienst. Mehr als 200.000 Briefe wurden an 18-Jährige verschickt mit der Frage, ob sie bereit wären für einen freiwilligen Dienst bei der Bundeswehr. Das Verteidigungsministerium zeigt sich mit dem Rücklauf zufrieden. Die große Mehrheit habe geantwortet. Doch wie viele sich zum Wehrdienst bereit erklärt haben, sagte das Ministerium nicht.

0: Viele, die dagegen sind, haben heute Demonstrationen organisiert.
1: Sie fürchten sich, dass es bald wieder eine Wehrpflicht geben könnte. Zehntausende Schülerinnen und Schüler demonstrieren bundesweit, so wie hier in Berlin am Brandenburger Tor.
2: Ich habe Angst, dass es in einem Fall der Eskalation dazu kommen sollte, dass es von freiwillig zu verpflichtend gewechselt wird. Und ja, das ist meine Angst.
1: Verteidigungsminister Pistorius lässt sich Anfang der Woche beim Heer in Munster zeigen, wie ein Gefecht der Zukunft aussehen könnte. In die Aufrüstung fließen hunderte Milliarden Euro. Im Fokus heute der neue Wehrdienst, die Fragebögen für die 18-Jährigen und der Rücklauf. Das Ministerium bisher zufrieden mit den Verfahren.
3: Und die laufen wirklich gut. Seit dem ersten Tag läuft die Datenabfrage gut, die Datenanalyse, Auswertung und so weiter. Das läuft sehr, sehr gut.
1: Demnach haben 91% der angeschriebenen Männer geantwortet. 5% von ihnen mussten aber erinnert werden. Wer trotz Erinnerung nicht antwortet, dem droht ein Bußgeld bis maximal 250 Euro. Die Rücklaufquote bei den anderen Geschlechtern lag bei 3%. Wie viele der Angeschriebenen an dem freiwilligen Wehrdienst bisher Interesse zeigen, teilte das Ministerium nicht mit. Skepsis gibt es nach wie vor bei der Frage, ob die Ziele der Bundeswehr über den freiwilligen Wehrdienst erreicht werden können. Auch bei der AfD.
4: Wir wollen ja in kurzer Zeit einen relativ starken Aufwuchs der Bundeswehr haben. 185.000 Soldaten haben wir jetzt, ein bisschen mehr. Und wollen auf, wie gesagt, 260.000, 270.000. Also das sehe ich nicht.
1: Sollte die Zahl der Freiwilligen nicht ausreichen, könnte dann doch eine Wehrpflicht eingeführt werden.
0: Die Commerzbank will weitere Stellen abbauen und sich damit gegen eine Übernahme durch die italienische Großbank UniCredit wehren. Ziel ist es, Gewinn- und Aktienkurs zu steigern, damit eine Übernahme für UniCredit zu teuer wird. Wie die Commerzbank heute ankündigte, sollen bis 2030 weitere 3.000 Stellen wegfallen. Erst vor einem Jahr hatte der Konzern bekannt gegeben, 3.900 Arbeitsplätze zu streichen. US-Präsident Trump hat für seine Zollpolitik einen weiteren Dämpfer bekommen. Ein Handelsgericht erklärte seine Sonderzölle für rechtswidrig. Unabhängig davon hatte Trump die EU aufgefordert, die im vergangenen Sommer getroffene Zollvereinbarung umzusetzen. Sie sieht unter anderem einen Zoll von 15% auf europäische Autos in den USA vor. Trump drohte mit einer Erhöhung auf 25%, hat die Frist dafür aber inzwischen bis zum 4. Juli verlängert.
5: Für die Autoindustrie in Deutschland, in der EU, war es eine böse Überraschung. Neue, unerwartete Zölle für den Export von Pkw in die USA. Zölle von 25 statt bisher 15% sollten innerhalb von Tagen kommen. Jetzt, eine Woche später, drückt US-Präsident Trump offenbar erstmal die Pausentaste. Von einer neuen Frist, 4. Juli, schreibt er nach einem Telefonat mit EU-Kommissionspräsidentin von der Leyen. Ich habe mich bereit erklärt, ihr bis zum 250. Geburtstag unseres Landes Zeit zu geben. Sonst steigen ihre Zölle leider sofort auf ein viel höheres Niveau. Im vergangenen Juli hatte die EU im schottischen Turnberry zugesagt, die Zölle auf US-Industrieprodukte auf 0% zu senken. Bisher aber noch nicht umgesetzt. In einem Interview für das WDR-Europa-Forum reagiert der EU-Handelskommissar auf die neue Trump-Frist. Ich glaube, dieses Datum im Juli ist in vollem Einklang mit unseren Planungen. Ein Jahr nach Turnberry sollten wir liefern können. Ich hoffe, bis Ende Juni haben wir die Gesetzgebungsverfahren, um die Zölle für die USA zu senken, abgeschlossen. Dann, so der Kommissar, müssten die US-Autozölle aber auch bei 15% bleiben. Bei allen Überraschungen, die Donald Trump den Europäern immer wieder geliefert hat, die neue Frist kann man durchaus als Zeichen von Entspannung sehen. Ein Zeitplan zur Lösung des Zollkonfliktes zeichnet sich etwas klarer ab.
0: Für den britischen Premierminister Starmer sind die Kommunalwahlen eine schwere Schlappe. Seine Labour-Partei verlor mehr als 350 Sitze. Aber auch ihr bisher größter Konkurrent, die Konservativen, haben eine dreistellige Zahl von Mandaten eingebüßt. Größter Gewinner ist die Partei Reform UK des Brexit-Erfinders Farage. In den Regionalparlamenten von Wales und Schottland wurden die Parteien stärkste Kraft, die mehr Autonomie von Großbritannien anstreben.
6: Nigel Farage, der Parteichef von Reform UK, feiert sich als Gewinner dieser Wahlen. Die rechtspopulistische Partei verzeichnet massive Zugewinne in Gemeinden in ganz England. Wir wollen das Land umkrempeln. Wir haben alle den Eindruck, dass es in die falsche Richtung geht. Viele Britinnen und Briten haben für einen Wandel gestimmt. Die Regionalwahl als Referendum über die Politik der Regierung Starmer. Ich habe immer Labour unterstützt, aber ich denke, Keir Starmer tut nicht genug für das Land. Immigration ist ein Problem. Nicht legale Immigranten, aber die illegalen. Wohnungsbau ist ein riesiges Problem, vor allem in London, und die Gentrifizierung. Bei den Wahlen in England konnten auch die Grünen zulegen. In Wales neben Reform UK auch die sozialdemokratische Regionalpartei Plaid Cymru. In Schottland liegt derzeit die SNP weit vorne. Sie strebt nach der Unabhängigkeit. Der Druck auf Premierminister Starmer wächst. Innerhalb seiner Labour-Partei gibt es Bestrebungen, ihn auszutauschen. Ich bin gewählt worden, um die Herausforderungen zu meistern. Ich werde nicht wegrennen und das Land ins Chaos stürzen. Für Labour wie auch für die Konservativen ist die Partei Reform UK unter Nigel Farage eine echte Bedrohung. Sie können Wahlen gewinnen. Am linken Rand erstarken die Grünen. Das alte Zwei-Parteien-System ist Vergangenheit. In Schottland und in Wales liegen Parteien vorne, die mehr Autonomie fordern. Ein Ergebnis dieser Kommunal- und Regionalwahl ist, dass das Vertrauen in die Politik in Westminster stark beschädigt ist.
0: Spurensicherung an einer Bankfiliale im rheinland-pfälzischen Sinzing. Nach einem großen Polizeieinsatz dort sind noch viele Fragen offen. Heute früh hieß es, Banküberfall mit Geiselnahme. Doch als Spezialkräfte die Bank etwa 6 Stunden später stürmten, fanden sie dort nur 2 eingeschlossene Menschen. Inzwischen vermutet die Polizei, dass der mutmaßliche Täter schon am Morgen mit Beute aus einem Geldtransporter verschwunden sein könnte. Nach ihm wird jetzt gesucht. Für den SC Freiburg ist es der größte Erfolg der Vereinsgeschichte. Mit einem 3:1 im Rückspiel gegen Sporting Braga aus Portugal stehen die Freiburger im Finale der Fußball-Europa League. Es ist das erste internationale Endspiel für den Verein. Entsprechend groß ist die Freude.
7: Die Freiburger Fans außer Rand und Band.
8: Ich kann es gar nicht beschreiben, das ist unglaublich so.
9: Fassungslos, keine Worte, Stimme ist weg.
10: Mir wurde schwindelig vor, wirklich Glücksgefühle, direkt die Tränen sind gelaufen. Ich habe direkt der Mama geschrieben, wir haben es.
7: Nach dem Abpfiff gibt es kein Halten mehr. Zum ersten Mal erreicht der SC Freiburg das Endspiel eines europäischen Wettbewerbs.
11: Ich kann es gar nicht begreifen. Wir im Euroleague-Finale, das ist SC Freiburg. Wir der kleine SC Freiburg.
7: Die Freiburger in Rot machen ein Riesenspiel. Niklas Beste ist auf und davon, bis einer dazwischen funkt. Notbremse, rote Karte für Mario Dorgeles. Braga ist ab der 6. Minute nur noch zu 10. Die Breisgauer nutzen ihre Überzahl. Das Knie von Lukas Kübler bringt die Führung. Die 1:2 Niederlage aus dem Hinspiel ist wettgemacht. Das 2:0 ist ein echter Knaller. Juan Manzambi, der Torschütze. Für den 3. Treffer sorgt wieder der Abwehrmann Kübler. Freiburg schlägt Braga am Ende mit 3:1.
12: Wir haben es alle zusammen geschafft. Jetzt freuen wir uns natürlich, sind überglücklich und müssen jetzt natürlich auch den letzten Schritt irgendwie gehen.
7: Das Duell um den Titel heißt Freiburg gegen Aston Villa. Am 20. Mai steigt das Finale in Istanbul.
0: Die Eisbachwelle im Englischen Garten in München ist nach mehr als einem Jahr wieder offiziell zum Surfen freigegeben. Das hat der neue Oberbürgermeister Krause entschieden. Künftig müssen Surfer aber eine selbstlösende Sicherungsleine nutzen. Die Welle war im April vergangenen Jahres gesperrt worden, nachdem eine 33-jährige Surferin tödlich verunglückte. Die Frau war unter Wasser gedrückt worden, weil sich ihre Leine am Grunde des Eisbaches verhakt hatte. Und nun die Wettervorhersage für morgen, Samstag, den 9. Mai.
13: Ein Hoch über Skandinavien bestimmt morgen unser Wetter, bevor Sonntag von Südwesten wieder Schauer und Gewitter heranziehen. In einem Streifen von Sachsen und Thüringen bis ins südliche Niedersachsen ist es heute Nacht wolkig, sonst klart es verbreitet auf. Der Tag beginnt hier und da mit Nebel, vielerorts aber mit Sonnenschein. Später tauchen gelegentlich Quellwolken auf, die stellenweise auch mal kompakter sein können. Am Nachmittag sind im südwestlichen Bergland und an den Alpen einzelne Schauer oder Gewitter möglich. Im Südwesten heute Nacht um 10, in Vorpommern wieder um 0 Grad. Im Osten morgen um 15 Grad, am Oberrhein wird es dagegen sommerlich warm. Sonntag erst oft sonnig, später von Südwesten wolkiger mit Schauern und Gewittern. Die neue Woche beginnt dann wechselhaft, teilweise windig und auch kühler.
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0: In der nördlichen Mitte Österreichs liegt das Bundesland Oberösterreich. Es grenzt an Bayern und die Tschechische Republik. Und das ist Steyr. In dem kleinen Städtchen an der österreichischen Romantikstraße startet unsere Rundreise. Steyr hat eine tausendjährige Geschichte. Bürgerhäuser verschiedenster Stilepochen rahmen den Stadtplatz ein. Schon Franz Schubert bezeichnete Steyr als über alle Begriffe schön. Steyr ist eine lebens- und liebenswerte Kleinstadt. Man kennt sich hier noch. Auch ihn, den stets gut gelaunten Sportkletterführer Lukas Althuber. An seiner Heimatstadt mag er vieles, auch die überschaubare Größe.
1: Steyr ist für mich eine wunderbare kleine Stadt, familiär, aber gleichzeitig bietet es einfach eine total schöne Kulisse. Also wenn man da jetzt einen Kaffee trinkt, das mache ich irrsinnig gerne. Man hat Flüsse, man hat Berge, man befindet sich nahe im Alpenvorland. Also ja, für mich ist der beste Platz zum Wohnen.
0: Was Steyr so besonders macht, offenbart sich vielleicht hinter diesem dunklen Loch in der Wand aus Sedimentgestein. Ein ehemaliger Luftschutzbunker, der eine moderne Aufwertung erhielt. Ein Aufzug in die obere Etage der Stadt.
1: Hier hat man den besten Ausblick über die Stadt, kann die Flüsse erkennen, über die Dächer drüber schauen. Also ich komme da immer wieder gerne her und genieße den Ausblick.
0: Steyr steht für seine Architektur und Eisenindustrie. Traktoren made in Steyr sind weltbekannt. Auch Wasser spielte in Steyr schon immer eine große Rolle. Wo sich die beiden Flüsse Steyr und Enz vereinen, erlebten die Bewohner in früheren Zeiten immer wieder, welch gewaltige Kraft die Natur haben kann.
1: Steyr, Zwei-Flüsse-Stadt, ist immer vom Hochwasser oft betroffen gewesen. Und ich kann mich gut erinnern, 2002, wie das Hochwasser gekommen ist, da ist die ganze Stadt geschwommen. Also ich kann mich noch erinnern, wie wir mit meinen Eltern damals uns das angeschaut haben. Das war wirklich beeindruckend, aber gleichzeitig natürlich für die Einwohner, für die ganze Stadt der Katastrophe. Jetzt mit den ganzen Gegenmaßnahmen, muss ich sagen, sind wir in den letzten Jahren recht gut verschont.
0: In und rund um die drittgrößte oberösterreichische Stadt wurden zahlreiche Schutzmauern und Wehranlagen zur Wasserregulierung gebaut. Die Steyrer Altstadt, ein Architekturjuwel.
1: Wir sind hier in einem wunderschönen alten, restaurierten Steyrer Stadthaus beim Schmollgruber. Und hier kann man in die Unterwelt der Stadt Steyr abtauchen.
0: Bereits vor 400 Jahren wurde hier Eisen zu Uhren verarbeitet. Mindestens genauso alt ist der zugehörige Keller.
1: Und so schaut Steyr von unten aus. Also nicht nur bei diesem Gewölbe, sondern in ganz Steyr.
0: Eines von insgesamt 725 denkmalgeschützten Objekten in Steyr ist das alte Stadttor in der Berggasse, dem Aufgang zum Schloss Lamberg. Das über der Stadt gelegene Barockschloss blickt auf eine lange Geschichte zurück. Die einstige mittelalterliche Burganlage wurde nach einem Brand im 18. Jahrhundert umgebaut. Der Schlosshof führt direkt in eine weitläufige, grüne Oase.
1: Wir sind jetzt im Schloss

0: Park, geht irrsinnig gern da laufen. Wir sind mitten in der Stadt und mir kommt es immer vor, ich stehe im Wald. Und das habe ich total gern. Auch einfach nur durchschlendern.
1: Etwa 38.000 Einwohner leben in Steyr und drei Steinböcke. Seit 35 Jahren leben sie im Schlossgraben. Ein Jäger kaufte sie eigens für das Schloss. Seither genießen sie hier Asyl. Noch ein letzter Kaffee für Lukas Althuber. Und dann heißt es:
0: Auf geht's!
1: Start zur Radeltour. In Steyr starten diverse Radwege. Lukas nimmt die Traunviertelrunde in Angriff. In mehreren Etappen geht es nach Mollen. Nach einem Abstecher zum Traunsee führt die Runde in die Pyrn-Priel-Region und in den Nationalpark Kalkalpen. Vom Reichraminger Hintergebirge geht es schließlich über den Enz-Radweg wieder zurück nach Steyr. Und direkt an der Steyrer Altstadt beginnt der Steyr-Talradweg.
2: So, jetzt passieren wir da die Steyr. Wir haben jetzt Blick auf Zwischenbrücken. Also da mündet die Steyr dann in die Enz. Ja, und wir kommen jetzt in Steyrdorf. Dann in den Berghaben ist ein wunderschöner Ort. Platz. Sage ich mal Venedig von Steyr, weil einfach so viele kleine Flüsse neben einem sind.
1: Viele Kanäle, Stauanlagen und 119 Brücken und Stege hat Steyr.
0: Ja, wir befinden uns da jetzt in der Unterhimmelau. Das ist ein Europaschutzgebiet. Das heißt, wir haben da wirklich eine intakte Naturlandschaft. Aber für mich persönlich ist es einfach ja, ein Platz zum Erholen. Ein richtiger Kraftplatz, kann man sagen.
1: Ein Naturschutzgebiet, das untere Steyrtal, das bis ins Stadtgebiet von Steyr reicht und sich über eine Fläche von ca. 210 Hektar erstreckt.
0: So, jetzt machen wir einen kleinen Abstecher. Also ich zeige euch da jetzt einen super schönen Spot an der Steyr, nämlich die Krugelwehr.
1: Die Krugelwehr, eigentlich eine schiefe Ebene für Wasserfahrzeuge.
0: Da vorne haben wir eine Bootsrutsche. Wenn ich Lust auf Action habe, dann komme ich da her und fahre mit meinem Standard-Paddle-Board durch. Die Bootsrutsche ist nicht für jeden geeignet, aber es macht irrsinnig viel Spaß. Man sieht da vorne schon das Weißwasser, dass das Wasser kehrt da zurück und da muss man aufpassen. Deswegen wirklich vorher informieren, am besten einen Kurs machen, dass man da auf der sicheren Seite ist.
1: Und das sieht dann so aus.
0: Bis ich das dann gestanden habe, das hat schon eine Zeit gedauert. Aber einfach immer wieder probieren und es macht irrsinnig viel Spaß. Und wenn man es dann steht, er steht, ja, dann bleiben sie umso mehr.
1: Die Steyr mit ihrem kristallklaren Wasser ist einer der saubersten Flüsse Österreichs. Weiter geht's immer entlang des fünftlängsten Laufs Oberösterreichs.
0: Es gibt nichts Schöneres, wenn ich rausgehe, mich bewege und ja, die Natur zu fühlen. Und das finde ich draußen.
1: Der Steyr-Talradweg führt teilweise entlang der alten Steyr-Talbahn. Österreichs älteste 760 mm Schmalspurbahn.
0: So, das ist jetzt die Steyrtalbahn. Jetzt sind wir da bei der Endstation.
1: Am Bahnhof Grünburg. Ein Verein sorgt ehrenamtlich dafür, dass man hier am Wochenende wieder einsteigen und fahren kann.
0: So, jetzt schauen wir uns mal so einen alten Waggon an. Drinnen nur alte Holzgarnitur. Man glaubt, es ist hart zum Sitzen, aber es passt einfach nur total gut. Das hat schon einen Flair.
1: Seit 1985 fährt sie wieder auf einer 17 Kilometer langen Strecke zwischen Grünburg und Steyr als Museumsbahn für Touristen. Über die ehemalige Trasse führt die Route von Grünburg an der Steyr entlang immer in südlicher Richtung zum heutigen Etappenziel, nach Mollen. Ein kleiner Ort mit großen Leidenschaften. Wo nicht nur Radlern ein Denkmal gesetzt wird, in Mollen wird vieles mehr produziert. Zum Beispiel in der alten Schmiede. Da wird für ganz berühmte

0: Kunden produziert. Und das noch wie im 14. Jahrhundert. Johann und Georg Schmidberger schlagen, hämmern, schleifen nach uralter Schmiedetechnik. Und das entsteht dabei. Die Grangala-Uniformen der Schweizer Garde. Die Rüstungen für die Bodyguards des Papstes. Sie kommen persönlich nach Mollen, wo ihnen sogenannte Harnische, also Brustpanzer und Helme, angepasst werden, um sie dann direkt aus dem Alpenvorland nach Rom in den Vatikan zu liefern, erklärt Hildegard Schmidberger.
1: Wir machen auch nicht nur für die Schweizer Garde, auch für die Museen, für die Theaterstücke, Salzburger Festspiele, jetzt haben sie wieder Wiener oder Münchner Staatsoper, Münchner Kammerspiele. Einmal haben wir 160 Römerhelme gemacht für Salzburg.
2: Unglaublich.
1: Wahnsinn, ja. Man kann sich das eh nicht vorstellen.
2: Das heißt, ihr seid wirklich im europäischen Raum die einzigen, die das
1: so handwerklich. Ja.
2: Dankeschön.
0: Aufträge, die dem Familienunternehmen weiterhin die Existenz sichern. Noch mehr Großes, das der kleine Ort zu bieten hat. 6 Meter hoch, 2 Tonnen schwer. Die größte Maultrommel weltweit, die steht hier nicht zufällig.
3: 100 Mal bin ich da schon mit dem Rad vorbeigefahren. Heute muss ich da mal reinschauen.
0: Bei Roland Bades ist immer Tag der offenen Tür.
4: Darf ich dir zuschauen?
5: Ja, ich montiere hier gerade die Feder in den Rahmen rein. In diese Prägung setze ich jetzt die Feder ein, die hat die Breite, dass sie da reingeht, und nimmt links und rechts das Material mit runter und verpresst es.
4: Und das hält dann?
5: Und das hält. Schaut dann so aus. Und im Anschluss muss ich den Rahmen richten parallel zu der Feder, dass die Maultrommel spülbar wird. Weil so wie sie jetzt ist, gibt sie keinen Ton. Und das mache ich auch beim Richtstock. Das nächste, was ich mache, ist das Richten parallel. Stellen des Rahmens zur Feder. Und umso genauer, dass ich das ausrichte, umso besser spielt die Maultrommel. Ich schaue auf den Spalt der Feder. Von denen ich stelle den Rahmen mittig und zu der Feder. So. Ich höre schon, dass das passt. So, so ist fertig.
4: Super.
5: Für die Welt.
0: Traditionelle Mollner Handarbeit, die in die ganze Welt geliefert wird. Schon seit dem 17. Jahrhundert werden in Mollen Maultrommeln hergestellt. Jetzt ist Lukas gefragt.
5: Halten tust du es schon richtig. Auf die geöffnete Zahnreihe auflegen, dass die Zahnspitzen auf der Schrägen oben und unten sind und die Lippen auf den Rahmen geben. Fester auf die Zähne auflegen. Durch das bleibt. Ja, jetzt ist
4: es.
5: Wird schon.
0: Also, 1818 gab es 34 Meisterhersteller in Mollen, heute sind es noch 3. Die Mollner Maultrommelerzeugung, ein immaterielles UNESCO-Kulturerbe, ein schützenswertes Handwerk. Weiter geht es von Mollen nach Klaus und Steierling zum Etappenziel nach Windischgarsten. Immer begleitet, mal näher, mal weiter entfernt, vom smaragdgrünen Fluss. Lukas kennt den besten Blick. Einfach mal kurz vom Radweg auf die Bundesstraße abzweigen.
3: Da haben wir jetzt die Steirer Schlucht. Ich liebe diesen Platz. Der Blick von oben ist toll. Mir persönlich gefällt es am besten, wenn ich da mit dem Stand-Up-Paddleboard durchfahre. Das ist schon sehr beeindruckend.
0: Gleichzeitig unvorstellbar der Ritt durch diese Wildwasserschlucht. Flussaufwärts, gleich oberhalb, liegt das im Jugendstil erbaute Kraftwerk Steierdurchbruch. Seit 1908 liefert es kontinuierlich Strom. Und das mit einer Kraftwerkstechnik aus dem Anfang des 20. Jahrhunderts.
3: Es schmiegt sich einfach, finde ich, perfekt in die Landschaft. Man sieht da oben, das Wasser ist da schon aufgestaut, glasklar. Das hat Trinkqualität. Also ich nehme da keine Trinkflasche mit, wenn ich am Fluss unterwegs bin. Das braucht man da nicht. Ja, und wir sollten auch jetzt da runtergehen zum Kraftwerk, weil da hat man einen tollen Ausblick in die Schlucht rein von unten. Was machst denn du da?
6: Servus! Was schaut's denn aus?
3: Bist du da heute durch?
6: Ja, ich fahre heute.

0: Gut für Herbert. Jetzt hat er jemanden, der ihm hilft, das Brett herunterzulassen.
1: Ist das extra dafür gemacht, oder wie?
2: Das ist extra dafür gemacht, ja.
0: Eine Bootsrutsche nur für Abenteurer.
1: Und das hast du auch schon gemacht?
2: Ja, ich fahre auch ganz oft runter. Also es ist ja ein großer Spielplatz für mich eigentlich. Und ich kombiniere das oft sehr gerne, dass ich mein Rad am Ausstiegspunkt stehen lasse, mit dem Standard-Pedalboard runterfahre und dann fahre ich mein Radl wieder zurück. Ganz einfach und braucht man nicht ein Auto dazu.
0: Umweltbewusst und ressourcenschonend.
2: Der Herbert ist schon unten.
0: Zum Warmmachen. Schließlich lässt er zum ersten Mal in diesem Jahr das Brett ins Wasser.
2: Steht er ganz solide oben, oder?
0: Ja, aber noch ist er nicht in der Schlucht.
2: Herbert, viel Spaß!
0: Jetzt heißt es konzentrieren.
2: Es geht darum, dass man sozusagen den Fluss liest. Also der Fluss gibt die Richtung vor und man soll mit dem Fluss gehen. Also nicht gegen den Fluss und wir müssen da den Fluss lesen. Und da hat man sozusagen das Paddel ja auch als Stütze. Und dann kann man es über die Wellen drüber ziehen. Und es ist einfach, ja, man probiert es und man kriegt sofort eine Rückmeldung, ob das jetzt passt oder nicht passt. Und das ist das Spielerische, was mir so gut gefällt am Wildwasser-Stand-Up-Paddeln. Jetzt kommt der Herbert zu ein bisschen anspruchsvolleren Stellen und in die Steirer Schlucht. Ja, mal schauen, ob er es heute macht, beim ersten Mal.
0: Wow, das macht Lust.
2: Ich würde jetzt sofort aufs Brett springen. Also, bin zwar nicht richtig ausgestattet, aber vielleicht erwische ich den Herbert da vorne wieder, dann tauschen wir.
0: Der Steyr-Durchbruch, entstanden durch den einstigen Enztal-Gletscher. Nach seinem Rückzug grub sich der Fluss hier tief in den Untergrund.
3: Boah, das ist ja Dschungel. Das ist ja Dschungel.
1: Wie war's?
3: Ja, super war's. Ja. Fürs erste Mal ganz lässig. Und.
1: Ohne Wackler?
3: Leichter Wackler, also die schwierigste Stelle bin ich gestanden sogar auf Anhieb. Das hat mich eigentlich eh gewundert fürs erste Mal. Und dann, wie es halt immer so ist, ist man unkonzentriert irgendwann und auf der, wo es ganz ruhig war, bin ich dann reingefallen. Dann bin ich ein bisschen angeschüffelt.
0: Eine kleine Erfrischung. Ganz ohne Wasserkontakt geht es für Lukas weiter. Noch gut 25 Kilometer sind es bis Windischgarsten.
2: Den ganzen Traunviertel-Radwegen gibt es Servicestationen. Also wenn man mal eine Panne hat, ist einem da gut weitergeholfen.
0: Und Ladestationen für E-Bikes gibt es ebenso überall.
2: Hier sind wir an der Abzweigung zum Kremstal-Radweg und hier kommt man auch zum Traunsee.
0: Nämlich kurz vor Klaus. Da geht es auf der Traunvierteltour zum Traunsee. Genau 34 Radkilometer sind es und dann liegt da vor uns der Traunsee. Mit 191 Metern ist er der tiefste See Österreichs. Wie ein Fjord erstreckt er sich von Nord nach Süd. Auf dem See zu Hause sind Benjamin Meyer und sein Cousin Manfred. Morgens um 5 gehört den beiden Berufsfischern das Gewässer meist allein.
4: Es ist wunderschön, auch in der Früh die Sonne aufgeht. Es ist sehr, sehr geil.
0: Vielleicht ist es das, denn nur um Geld zu verdienen, würde das nämlich niemand mehr machen.
4: Man muss schon richtig verrückt sein und das Leben mit den Fischen und in der Natur. Also reich wird mit der Fischerei keiner heutzutage. Lieber glücklicher und etwas weniger haben, als wie viel Geld und unglücklich zu sein. Und wenn man natürlich dann weiß, dass man ein Produkt erzeugt, dass es eigentlich so nicht zu kaufen gibt. Also das ist einfach die Spitze im Bereich Fische von der Qualität und das macht einen schon sehr stolz.
0: Rheinanken und Barschwildfang, alles Bio und kein Zuchtfisch. Der Fang, der heute ins Netz gegangen ist, wird vom See direkt in diese Küche geliefert. Im Hotel das Traunsee werden Fischer und Fisch bereits erwartet. Und das vom besten Koch Österreichs.
5: Servus.
6: Grüß dich.
5: Was

0: Servus. Schöne Reinigung haben wir heute. Und ein paar Barsch.
1: Super. Da ist er. Ungeschubbt. Das ist sicher.
2: Fischspezialist Lukas Nagel legt ebenso großen Werte auf Qualität und Frische. Gerade ist er zum Koch des Jahres 2023 gekürt worden.
3: Es ist natürlich schön, dass man das honoriert bekommt, was man tut. Wenn uns was Freude bereitet, dann machen wir das auch gut. Aber wegen dem bleiben wir am Boden und wir werden so kochen, weiterkochen und mit Freude weiterkochen für Gäste, wie wir es immer schon getan haben.
2: Und die schätzen seine Küche im Bootshaus. Anstelle von Schnickschnack, gute Lebensmittel aus der Region.
3: Dann starten wir eigentlich schon los. Also der Barsch ist ja eigentlich ein Fisch, der eigentlich keine Gräten hat. Der hat nur die Bauchgräte. Das ist immer üblicherweise, glauben die Leute, man hat da ganz viel Gräten. Schwuppdiwupp. Und da haben wir schon das erste Filet. Und beim zweiten eigentlich ist genau dasselbe. Genau. Zweites Filet. Genau. Da gehen wir ganz kurz drauf. Man sieht, wie frisch der Fisch ist. Die Haut wäre sonst eigentlich roh, nicht genießbar. Jetzt haben wir ein schönes Aroma. Ich liebe Kochen. Es ist mein Leben im Endeffekt. Also ich möchte niemals den Kontakt zu den Lebensmitteln verlieren, um aus den Lebensmitteln von Benny zum Beispiel die bestmöglich auf den Teller zu präsentieren. Und da sind wir dann auch schon so weit. So, machen wir das hier drauf, ganz schnell, ganz kernig und knackig. Gut. Kommt dann eigentlich in den Teller rein. Das macht das Ganze dann herzhaft. Und hier haben wir unseren geflammten, auf Salzstein geflammten Barsch mit eingelegten Radieschen, ein paar Wildkräuter und Kürbiskernschulio.
2: Am Nordende des Traunsees liegt Gmunden. Die Bezirkshauptstadt des Salzkammerguts ist das Zentrum der Region. Mondän und gleichzeitig bodenständig. Gmunden, eine kleine Kurstadt mit zahlreichen denkmalgeschützten Bürgerhäusern. Hinter denen sich manchmal Überraschungen verbergen. Im Kammerhof, kurz K-Hof genannt, begegnet man stillen Zeitzeugen stiller Örtchen. Alles rund ums Häusel, wie es in Österreich heißt. Historische Sanitärobjekte. Vom Leibstuhl zu Zimmerklosett und Nachttopf. Im Klo-Museum Klo und So wird präsentiert, was sonst irgendwo versteckt wurde. Also gerne explizit und länger hinsehen. Gmunden ist weder klein noch groß. Dabei gibt es alles, was 13.000 Einwohner oder Gäste so brauchen. Eine Einkaufsstadt mit südlichem Flair und Sinn für Humor. Was hier gelehrt wurde, wird stolz präsentiert. Im Zentrum hat auch Andreas Paschinger seinen kleinen Laden. Er ist einer der letzten seiner Zunft. Zwei Wochen Arbeit investiert der Lederhosenmacher in ein einziges Exemplar. Bis heute wird in dem Familienbetrieb alles handgemacht. Und das nach sehr alten Vorlagen.
4: Das sind unsere Stickvorlagen. Das sind überlieferte Muster, die mein Vater von seinem Lehrherrn bekommen hat, beziehungsweise von einem Arbeitskollegen. Und makabererweise hat man damals teilweise das Papier hergenommen von Sterbeurkunden, wo man dann ganz klar sehen kann, wie alt das die dann wirklich sind. Das war so das beste Papier, was gratis ins Haus gekommen ist, würde ich mal sagen. Man hat einfach damals alles verwendet, was man noch irgendwie hat bekommen können. Beziehungsweise man hat das nicht weggeworfen, sondern einfach wiederverwertet. Und das funktioniert jetzt so, dass man da die Löcher drinnen hat. Das legt man dann praktisch aufs Leder drauf. Und dann mit dem Waschel und mit Kreidenstaub wird es dann durchgezeichnet. Dann sieht man da auf der anderen Seite das Durchgebauste Und dann wird das Ganze mit Gummi Arabicum und mit der Schwanenfeder dann nur einmal nachgezeichnet. Und erst dann kann man Sticken anfangen.
2: 2 Jahre beträgt die Wartezeit für eine Lederhose. Deutlich schneller geht es hier zu. Die Gmundener Grünbergseilbahn bringt Besucher in 10 Minuten bequem auf den Hausberg. Oben angekommen, auf 984 Metern, geht es noch höher hinauf. Fast 1,5 Kilometer schlängelt sich der Baumwipfelpfad durch den Bergwald am Gipfel des Grünbergs. Und dann hat man ihn erreicht. Den Höhepunkt des Pfads. Ein 39 Meter hoher, architektonisch imponierender Aussichtsturm. 260 Tonnen Stahl und 1000 Kubikmeter Holz wurden hier verbaut. Oben angekommen, bietet die Plattform einzigartige Panoramablicke. Bei gutem Wetter zeigt sich das gesamte Voralpenland und das Salzkammergut. Vom Traunsee bis zum Dachstein. Runter geht es für Mutige deutlich schneller als hoch. Die 75 Meter lange Tunnelrutsche verspricht Action pur. Ein Ausflug mit Wow-Effekt. Und dann geht es zurück auf die Traunviertel-Radrunde. Vom Stausee Klaus führt eine kleine Schleife zur Steierling und dann zum Etappenziel, Windischgarsten. Lukas ist mittlerweile im Pyrn-Priel-Gebiet angekommen.
5: Was ich an unserer Gegend schätze, ist einfach, dass es nicht überlaufen ist. Das ist die intakte Natur. Und dass man immer wieder ganz viele Plätze findet, wo man einfach alleine sich auch bewegen kann, das schätze ich sehr.
2: Der Stausee Klaus wurde zur Energiegewinnung gebaut. Gleich nebenan überrascht eine weitere Naturidylle.
5: Hier ist ein weiterer Lieblingsplatz von mir, die Steierling. Die mündet dort vorne in die Steier, in den Stausee. Glasklares Wasser, sehr gute Wasserqualität. Und man sieht unten den Schotter, das heißt der Flussbach eigentlich. Flussbach ist lebendig und da tummeln sich ganz viele Fische. Also sehr wichtig für den Stausee, der was langsam verschlammt.
2: Gut 7 Kilometer lang ist der Stausee und 40 Meter tief. Der Radweg führt direkt auf die neu gestaltete Eisenbahnbrücke. Durch die Extraspur für Radler konnten die beiden Radwege Steiertal und Nationalpark Kalkalpen miteinander verbunden werden. Und dann geht's ins beschauliche Rettenbachtal.
5: Beim Radfahren die Gegend erleben ist für mich die richtige Geschwindigkeit. Ich habe jederzeit die Möglichkeit, stehen zu bleiben und die wunderbare Gegend auf mich einwirken zu lassen. Aber gleichzeitig bringt man relativ viel Weg hinter sich. Man entdeckt ja, wenn man aufmerksam ist und die Gegend auf sich einwirken lässt, so viele wunderbare Kleinigkeiten. Ja, das kann man ja ganz oft einfach selbst erfreuen, was ich da immer wieder entdecke.
2: Ankunft am heutigen Etappenziel, Windischgarsten. Ein kleiner Luftkurort mit knapp 2.500 Einwohnern, historischem Ortskern und einer wohlverdienten Erfrischung für Lukas. Kostenlos dazu der Blick auf die Haller Mauern, das Tote Gebirge und den über 2000 Meter hohen kleinen und großen Pyrgas. Der nächste Morgen.
5: Also wir fahren ja heute in den Nationalpark. Ich freue mich irrsinnig auf den Tag.
2: Aber erst einmal geht es hinauf zum Hengstpass. Dann nach Unterlausa und weiter nach Reichraming. Zum Hengstpass hinauf führt nur die ganz normale Straße. Eine Alternativroute ist aber geplant. Ankunft am knapp 1000 Meter hohen Pass.
6: Schafft!
5: Ja, Hengstpass war echt anstrengend. Aber jetzt geht's weg von der großen Straße. Rein in die Natur und es wird sicher wunderschön. Ich freue mich schon drauf.
2: Belohnt wird die Anstrengung mit einer kilometerlangen Abfahrt hinunter nach Unterlausa. Da endet der Radweg Nationalpark Kalkalpen und es beginnt der Hintergebirgsradweg. Die Etappe von Windischgarsten in den Nationalpark Kalkalpen ist die mit den meisten Höhenmetern. Der Anstieg zur Mooshöhe. 4,5 Kilometer schlängelt sich die kleine, idyllische Bergstraße hinauf. Für Lukas Althuber, der immer ohne Motor unterwegs ist, eine sportliche Herausforderung. Dann ist der höchste Punkt erreicht, die Mooshöhe. Hier kann man, je nachdem, den E-Bike-Akku oder die Energiespeicher wieder aufladen.
5: Dankeschön, das lassen wir jetzt schmecken. Das habe ich mir verdient. Das ist so eine Spezialität da oben. Das sind Innereien. Und es schmeckt wahnsinnig gut. Und das ist ein Geheimtipp. Fast jeder, der daherkommt, der ist der Beischl. Da mache ich mit.
2: Gekocht von den Pächtern Froni und Hans Fürwenger.
5: Also es ist wirklich wunderbar, so wie sie es gesagt haben.
2: Während Lukas sein Bäuchel genießt, schauen wir uns schon mal um im Nationalpark Kalkalpen. Der beginnt gleich hinter der Mooshöhe. Der Park ist der Arbeitsplatz von Ranger Franz Siegertsleitner.
6: So, jetzt gehen wir am Driftsteig. Das ist ein alter Holzknechtsteig. Die hat man entlang des Reichramingbaches und des Großen Baches im gesamten Hintergebirge gehabt, in die Schluchten hinein. Weil da sind die Holzknechte gegangen und haben dann das Holz herausgedriftet aus dem Hintergebirge an die Enns, um sie dann weiter zu transportieren. Das war eine sehr gefährliche Arbeit und da schauen wir jetzt, in welcher oder wie diese Wege früher angelegt waren.
2: Heute braucht man nur etwas Mut und Schwindelfreiheit. Höhenangst ist weniger ein Thema. Der Klettersteig verläuft meist wenige Meter oberhalb des Baches. Eine Route, die auch Franz begeistert.
6: Die meiste Zeit verbringe ich leider im Büro. Aber wenn ich kann und Gruppen führen kann, dann mache ich das gerne und bin so gerne heraus. In der Freizeit sowieso. Es ist mir zur Heimat geworden da heraus. Also ich sehe die Natur gerne über das ganze Jahr. Jede Jahreszeit hat ihre Eigenheiten und Schönheiten. Das ist sensationell.
2: So wie diese besondere, etwa 1,5 Kilometer lange Route entlang des großen Baches. Der Triftsteig. Ein abwechslungsreiches Abenteuer im reichrahmiger Hintergebirge, das oft als letzte Urlandschaft Österreichs bezeichnet wird.
6: So, das war jetzt der Driftklettersteig, ein Erlebnis der besonderen Art am Wasser. Und jetzt wandern wir 400 Höhenmeter hinauf durch den Wald zur Anlaufalm, dieser Sonnenterrasse da im Hintergebirge. Dort freuen wir uns dann vor allem jausen.
2: Eine Wanderung durch alte Buchen-Urwälder, Europas ursprüngliche Wildnis. Im Nationalpark Kalkalpen gibt es noch fast 2000 Hektar davon. Sie sind Österreichs erstes und einziges UNESCO-Weltnaturerbe.
6: Da haben wir Ringelnatter. Das ist eine der 4 Schlangenarten, die da vorkommen im Nationalpark Kalkalpen. Neben Ringelnattern gibt es auch noch Äskulapnattern, Kreuzottern, die wären giftig. Oder die österreichische Schlingnatter. Aber es sind herrliche Tiere und erfüllen eine wichtige Aufgabe im Ökosystem. Also wenn sie züngelt, dann ortet sie also und schaut, mit was es zu tun hat.
2: Das Dolomitgestein der Kalkalpen. Ursprünglich war hier mal ein Meeresriff. Natürliche Veränderungen im Gegensatz zu denen vom Menschen gemachten.
6: Der Klimawandel ist sicherlich spürbar. Wir haben auch Modelle gemacht. Also bei uns wird sich die Buche mehr ausbreiten und die Fichte wird an Dominanz verlieren. In den unteren Talschichten wird die Eiche einwandern, aber wir machen uns überhaupt keine Sorgen. Denn wir wissen eines, dass über den Wind viele Pollen von Bäumen zu uns heraufgetragen werden aus dem Süden. Und es wird sich jene Baumarten durchsetzen, die am meisten also mit dieser Dürre und mit der Trockenheit umgehen können und mit der Klimaerwärmung. Bei uns macht es die Natur von selber, da brauchen wir uns überhaupt nicht einmengen. Das nimmt einen normalen Verlauf.
2: Der Nationalpark Kalkalpen gilt als bedeutendster Waldnationalpark. Ein unentdecktes Naturidyll.
6: So, geschafft. Jetzt kommen wir auf die Anlaufalm.
2: Aber vorher noch das.
6: Diese Tümpel sind sehr wertvoll für die Amphibien. Die werden von den Weidetieren hinter mir getreten. Und da laichen dann Erdkröten, Gelbbauchunken, Wasserfrösche, Bergmolche. Und ich sehe da schon Kaulquappen vom Grasfrosch. Oben auf der Oberfläche sind Wasserläufe und da ist er. Und jetzt steht er sich tot. Ja? Und das ist der Grund, warum er Gelbbauchunke heißt. Die ist sehr selten und im Alpenvorland ist die beinahe ausgestorben, weil es keine Gewässer mehr gibt, die so sonnig und beleuchtet sind.
2: Das Ziel, die Anlaufalm auf 982 Metern Seehöhe.
6: Stefanie, grüß dich. Hallo. Gern, komm ich gern.
2: Die Alm ist ein beliebtes Ziel für Wanderer und Mountainbiker und bekannt für eine hausgemachte Spezialität, den Topfenstrudel. Bei gutem Wetter muss Stefanie Bründel reichlich aufschneiden.
7: Und isst du selber auch noch Topfenstrudel?
8: Ja, ja. Die Randstückeln vor allem.
7: Ja, warum?
8: Die bleiben meistens übrig, ja, und dann dürfen wir die verkosten.
7: Und?
8: Mmh, herrlich.
2: Das sagen auch die Gäste.
6: Ja, wow, der schaut lecker aus.
7: Bitte schön.
2: Allein der Duft macht süchtig.
6: Sensationell. Man merkt einfach, dass man auf der Alm ist.
2: Almatmosphäre, die man länger genießen könnte. Aber wer mag, kann hier auch übernachten.
9: Pfiat euch. Danke für die gute Stärkung.
2: Auch für Lukas geht es weiter. Gut gestärkt auf seine Lieblingsroute. Von der Mooshöhe führt der Radweg R9, der Hintergebirgsradweg, mitten durch den Nationalpark Kalkalpen nach Reichraming. Dieser Hintergebirgsradweg R9 gilt als einer der schönsten Radwege Österreichs. Eine ehemalige Bahntrasse durchs Hintergebirge. Zurück ließ sie 19 Tunnel. Ein kurzer Stopp am Schleierwasserfall.
9: Wir befinden uns mitten im Nationalpark Kalkalpen. Und mir taugt es da extrem, weil ein toller Radweg. Früher war hier die Waldbahn. Und auf der alten Bahnterrasse fahren wir jetzt. Früher sind die Tunnel ja wirklich von der Waldbahn genutzt worden und mit der Dampflok wurde das Holz heraus transportiert. Das war ganz wichtig. Cool, dass wir das heute noch nutzen können in unserer Freizeit.
2: In mühsamer Handarbeit in die Felsen geschlagen. Die Menschen brauchten damals viel Holz für die Eisengewinnung. Die Waldbahn wurde eigens dafür gebaut. Bis 1971 fuhr sie noch. Einige Tunnel sind so lang, dass für die Pedalritter eine Beleuchtung installiert wurde. Den Strom dafür liefern Solarpanels an den Tunnelein- und Ausgängen.
9: Ah, das war ja doch nicht der letzte Tunnel. Da ist die große Klause. Die schauen wir aber jetzt auch noch an.
2: Ein Wehr, das zum Aufstauen von Gewässern für die Flößerei gebaut wurde. Von hier wurde das Schwemmholz nach Reichraming getriftet.
9: Was ich mag, ist, wenn einfach das Wasser so bricht. Also jetzt so, es sind so Höhenstufen und dann bricht das Wasser runter. Und das Geräusch, das haben wir jetzt am ganzen Radweg eigentlich gehabt. Und das finde ich sehr beruhigend. Es ist immer wieder solche Schluchten, die einfach für mich besonders sind. Und dann die Jahrtausende, was das da durchgeschliffen worden ist, da sieht man wieder, ja, wie alt das die Erde ist und wie was für einen Wimpernschlag wir eigentlich auf der Welt haben. Und wenn ich da bin, dann habe ich es gut genützt.
2: Schließlich kommt er doch noch, der endgültig letzte, der 19. Tunnel.
9: Es war auf jeden Fall ein Erlebnis, da durch den wirklich oft dunklen Tunnel durchzufahren. Man merkt richtig, wie das Grundwasser durchsickert. Und das ist ja teilweise eine feuchte Angelegenheit, wenn das Wasser so durchtropft. Aber es ist durchwegs eine gute Erfrischung.
2: Eine richtige Dusche wartet hier im Hotel von Reichraming, dem Ende der heutigen Etappe. Und dann, am nächsten Morgen.
9: Heute steht die letzte Etappe an, nach Steyr. Jetzt sind wir noch in Reichhamming und werden jetzt den Enzl-Radweg wieder zurückfahren. Helm rauf und los geht's. Ah, ein bisschen gespürt tue ich schon.
2: Ah. Das darf Lukas auch, nach mittlerweile mehr als 400 Radkilometern in den Beinen. Von Reichhamming geht es über den R7, den Enz-Radweg, immer entlang des Flusses vorbei an Losenstein nach Steyr.
9: Da hat der Bauer gerade gemäht und sein Heu, also das abgeschnittene Gras, hingelegt. Jetzt muss ich da rein. Dass ich da vorbeikomme beim Auto, tut man normal nicht. Jetzt kommen wir nach Losenstein. Drüben sieht man jetzt die Burgruine. Da kommen nur selten Autos vorbei auf der Straße. Da hat er seine Hühner freilaufen. Also Freilandeier garantiert. Das geht sich genau nur aus.
2: Lukas muss sich sputen, denn er hat eine Verabredung.
9: Oh, ihr seid eh schon alle da. Super. Hey, grüß euch. Die habe ich ja Glück, Eva.
2: Auf Freundin Eva Hörmann ist Verlass.
9: Die ist zu.
2: Sie hat schon alles vorbereitet.
9: Jawohl, gut, passt auch.
2: Kletterkurs super. Und selbst klettern an der Weißensteiner Wand in Trattenbach. Die Weißensteiner Wand ist ein fast senkrechter Kalkfelsen. Das Enztal ist nicht nur Radlerparadies, sondern auch ein großer Klettergarten. Für den erfahrenen Kletterer eigentlich kein Problem. Wenn er nicht, wie heute vorher, schon viel geleistet hat.
10: Ganz schön schwierig.
9: Ja, ich löse es jetzt gerade ganz anders als wie sonst. So bin ich es, glaube ich, noch nie geklettert. Aber es fühlt sich besser an. Kann ich mir beim letzten auch noch erinnern.
2: Harte Arbeit. Und der Wille zählt.
9: Ist jetzt ein bisschen besser.
2: Vielleicht hilft ja Motivation von unten.
10: Geht schon, Luki. Einmal geht's noch. Jawohl, super.
2: Geschafft. Jetzt nur noch die Sicherung fixieren zum Abseilen.
10: Okay.
9: Ah, ist das schön.
2: Und dann geht's weiter.
9: Die letzte Etappe, ein bisschen Wehmut, aber ich freue mich schon drauf.
2: Noch etwas mehr als 15 Kilometer sind es über den Enztalradweg nach Steyr. Steyr, zurück am Ausgangspunkt, da wo Enz und Steyr sich treffen, schließt sich auch der Kreis der Traunviertelradrunde. Am alten Stadttor, dem Neutor mit dem Eingang zum Grünmarkt, heißt es Abschied nehmen.
9: Ja, so schön ist es bei uns. Man muss es einfach nur machen.
2: Oberösterreich mit dem Rad. Ein nachhaltiges Erlebnis für die Umwelt und die eigene Erinnerung. Fast immer am und beständig im Fluss.
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17: Land der Berge und Seen. Österreich. Die Alpenrepublik ist ein Touristenmagnet. Die einen lockt der Wintersport, andere begeistert die Schönheit und Vielfalt der Landschaft. Österreich ist eine Schatzkammer der Natur. Die Nationalparks haben einen Artenreichtum, der an einen tropischen Dschungel erinnert. Solche Orte sind selten geworden in Europa. Es sind Schutzräume der Tierwelt. Letzte Refugien in einem gut erschlossenen Land.

Der Dachstein. Der hohe Sonnenblick. Der Großglockner. Zwei Drittel der Fläche Österreichs nehmen die Ostalpen ein.

Auch der Bartgeier fliegt in eisiger Höhe. Er hält Ausschau nach Aas. Seine Flügelspannweite kann fast 3 Meter erreichen. Die Tiere gehören zu den größten flugfähigen Vögeln überhaupt.

Die Gämsen hier oben gehen im Winter bei der Nahrungssuche ein hohes Risiko ein. Ein einziger Fehltritt kann den Tod bedeuten. Bartgeier brauchen Unfallopfer. Sie fressen fast ausschließlich Knochen. Die Vögel haben sich auf das spezialisiert, was andere Aasfresser nicht mögen. Die Gämsen suchen Halme, Moose und Flechten unter dem Schnee. Nicht nur die Kälte setzt den Tieren zu, auch die Lawinengefahr.

Unter den interessierten Blicken der Geißen treten die Böcke gegeneinander zum Schaulaufen an. Manchmal geht es zwei gegen einen.

Das Kitz wird im Frühling zur Welt kommen, wenn die härteste Zeit überstanden ist. Hier oben dauert der Winter viel länger als in tieferen Lagen.

Während den Großglockner Anfang April noch eisige Luft umhüllt, herrscht im Osten Österreichs bereits reger Flugverkehr. Millionen Zugvögel kommen aus ihren Winterquartieren in Afrika zurück und erreichen den Neusiedler See an der ungarischen Grenze.

Der See liegt gut 100 Meter über dem Meeresspiegel, am tiefsten Punkt Österreichs. Entstanden ist er Ende der letzten Eiszeit, durch eine Absenkung der Ebene zwischen Alpen und Karpaten. Sein weitläufiger Schilfgürtel macht ihn zum idealen Brutgebiet. Haubentaucher gehen in der Saison eine Verbindung auf Zeit ein. Bei der Partnersuche sind die Männchen keineswegs zimperlich.

Haben sich die Partner gefunden, folgt ein Ritual nach genau festgelegten Regeln. In der Pinguinpose werden Geschenke überreicht.

Auf ein trächtiges Kopfschütteln folgt angedeutete Gefiederpflege. Damit ist die Zweisamkeit besiegelt. Nebenan geht's deutlich hektischer zu. Moorfroschmännchen verändern zur Laichzeit für wenige Tage ihre Farbe und schimmern leuchtend blau. Dann setzen auch sie alles daran, eine Partnerin zu ergattern. Selbst wenn einer ein Weibchen bereits fest im Griff hält, muss er jederzeit mit der Konkurrenz rechnen.

Inzwischen hat das Haubentaucherpaar ein Nest gebaut. Ihre Plattform schwimmt als Floß auf dem See. Schilfhalme und kleinere Äste dienen als tragende Elemente. Die Nestmulde haben die Vögel mit Wasserpflanzen und Algen ausgekleidet. Sind die Taucher mit ihrem Werk zufrieden, werden sie sich darauf paaren.

Ein Weibchen legt 3 bis 4 Eier. 4 Wochen lang bebrüten die Partner das Gelege abwechselnd, bis der Nachwuchs schlüpft. Eine Etage tiefer paaren sich die Erdkröten. Die Eier sind in meterlangen Laichschnüren verpackt und werden von den Männchen befruchtet. Ein Weibchen kann so mehrere tausend Eier legen. Auch die Moorfrösche setzen auf Massenproduktion.

Im April kehrt ein Vogel in die ausgedehnten Schilfgebiete zurück, den man selten zu Gesicht bekommt. Seinen Ruf jedoch kennt jedes Kind. Der Kuckuck. In der Paarungszeit liefern sich rivalisierende Männchen Luftkämpfe.

Wenn der Kuckuck erscheint, werden andere Vögel unruhig. Von diesem Nachbarn haben die kleinen Singvögel nichts Gutes zu erwarten. Denn der Kuckuck ist ein Brutparasit. Besonders Rohrsänger setzen alles daran, ihn zu vertreiben.

Der ausgedehnte Schilfgürtel des Neusiedlersees ist ein perfektes Brutgebiet für Wasservögel. Wer gut versteckt lebt, hat bessere Chancen, seinen Nachwuchs groß zu bekommen.

Die Rohrdommel versteht es, im Schilf nahezu unsichtbar zu werden. Mit ihrem gescheckten Federkleid ist sie hier bestens getarnt.

Auch die Drosselrohrsänger haben ihr Nest tief im Schilf versenkt. Aber nicht tief genug. Ein Kuckuckweibchen wartet bereits auf einen günstigen Moment. Es inspiziert das fremde Nest. Mit zwei Eiern ist das Gelege noch nicht vollständig. Es ist noch zu früh. Singvogeleltern verlassen ihr Nest nie für lange Zeit. Der Kuckuck macht sich rasch wieder davon. Und das Rohrsängerweibchen setzt die Eiablage fort. Jetzt ist das Gelege komplett. Der richtige Moment für das Kuckucksei. Doch der Rohrsänger hat die Gefahr erkannt. Er attackiert den Eindringling, kann den Eiertausch aber nicht verhindern.

5 Eier liegen im Nest. Genau wie davor. Das frisch gelegte Kuckucksei sieht den anderen zum Verwechseln ähnlich. Aber nicht ähnlich genug.

Der Betrug ist aufgeflogen. Dieser Drosselrohrsänger wird kein fremdes Ei ausbrüten. Nebenan im Teichrohrsängernest ist bereits ein Küken geschlüpft. Die Eltern ahnen nicht, dass ihnen ein fremdes Ei untergeschoben wurde.

und sehr kräftig. Die anderen Eier brauchen noch Nestwärme. Doch was passiert jetzt?

Hilflos muss das Elterntier mit ansehen, wie der Erstgeschlüpfte ein Ei nach dem anderen aus dem Nest wirft. Seine Augen kann der kleine Kuckuck noch nicht öffnen.

Haubentaucherküken können nach dem Schlüpfen sofort schwimmen. Sie sitzen dennoch gern auf dem Rücken der Eltern und lassen sich füttern.

Auch der Kuckuck ist hungrig und schon viel zu groß für das Nest. Die Eltern haben bereits doppelt so viel Futter für ihn herangeschafft, als für ihre eigene Brut nötig gewesen wäre. Nach 3 Wochen hat er das Nest endlich verlassen. Hungrig ist er noch immer. Und so füttern ihn die Pflegeeltern weiter, solange er bettelt. Erst wenn er schweigt, verjagen sie das Kuckuckskind. Der Kuckuck ist der einzige Vogel, der seine wahren Eltern nie kennenlernt. In wenigen Wochen schon wird er allein nach Afrika fliegen.

Die Frühlingssonne vertreibt den Frost erst spät. Nach langem Winterschlaf ist es für Murmeltiere Zeit, aus ihren Höhlen hervorzukommen. Der erste verschlafene Blick fällt auf die hohen Tauern, die höchsten Berge der Ostalpen. Der Nationalpark Hohe Tauern ist mit fast 2000 Quadratkilometern Österreichs größter Nationalpark und eines der wichtigsten Schutzgebiete Mitteleuropas. Hier liegen die letzten großen Gletscherflächen der Ostalpen. Reste der Eismassen, die vor 10.000 Jahren noch den gesamten Alpenraum bedeckten. Der Klimawandel lässt sie rapide schwinden. Auch die Pasterze, Österreichs größter Gletscher, leidet unter den steigenden Temperaturen. Wo heute Schmelzwasser über kahle Felsen rinnt, war vor wenigen Jahrzehnten noch meterdickes Eis. Von der langen Gletscherzunge der Pasterze ist nur wenig übrig. Darunter liegt ein neuer See. Aus dieser Gegend war der Alpensteinbock 200 Jahre lang verschwunden. Ausgerottet durch den Menschen. Anfang des 19. Jahrhunderts lebten im gesamten Alpenraum nur noch 100 Tiere. Heute sind sie in fast allen Regionen ihres ursprünglichen Verbreitungsgebietes zurückgekehrt. Die Steinböcke sind im Fellwechsel. Tagsüber kann es im Gebirge sehr heiß werden. Höchste Zeit, dass die Zotteln dem Sommerfell weichen. Murmeltiere waren während der letzten Eiszeit noch im gesamten Alpenvorland zu Hause. Doch wärmeres Klima hat sie in immer höhere Lagen getrieben. Murmeltiere pflegen ein reges Sozialleben in ihrer Kolonie.

In der Gipfelregion ist der Sommer kurz. Die Jungen haben nur wenig Zeit, sich für ihren ersten Winter genug Fett anzufressen. Je größer die Familie, desto besser die Überlebenschancen, wenn sich die Clanmitglieder beim Winterschlaf gegenseitig wärmen.

Das Leben oberhalb der Baumgrenze hat einen großen Nachteil. Aus der Luft ist man gut zu erkennen. Deshalb haben Murmeltiere ein gut funktionierendes Frühwarnsystem. Vom Bartgeier geht eigentlich keine Gefahr aus. Er frisst nur Knochen. Trotzdem, sicher ist sicher. Wo Gletscher verschwinden, hinterlassen sie zunächst nackten Fels. Nur langsam erobern Pflanzen und Tiere das neue Revier.

siedeln sich Pflanzen an. Bäche tragen Sedimente ein. Der See verlandet. Die meisten Hochgebirgsseen aus der letzten Eiszeit existieren heute nicht mehr. Moore und Wälder haben ihren Platz eingenommen. Fichten aus dem Balkan, Lärchen und Zirbelkiefern siedelten sich an. Dichte Urwälder bedeckten die Berghänge. Und mit dem Wald kam eine Fülle von Leben in die Bergregionen.

Bis heute haben sich Reste dieser urtümlichen Wälder erhalten. Seit einiger Zeit ist der Wolf auch wieder in Österreich. Noch ist es eine zaghafte Rückkehr mit ungewisser Zukunft. In Deutschland gibt es schon mehr als 70 Rudel. Das ist hier anders. In Österreich streifen Einzelgänger auf der Suche nach neuen Lebensräumen durch das Land. Und 2016 hat ein Wolfspaar in Niederösterreich für Nachwuchs gesorgt. Erstmals seit 100 Jahren. Im Dreiländereck Niederösterreich, Oberösterreich und Steiermark liegen im Naturpark Eisenwurzen die letzten alten Buchenwälder Österreichs versteckt. Hier lebt der Raufußkauz. Als Nachmieter zieht er meist in aufgegebene Höhlen der Schwarzspechte ein. Zwischen 2 und 8 Küken ziehen die Vögel auf. Je nachdem, ob es viele oder wenige Mäuse gibt. Die Rollenverteilung in der Familie Kautz ist klar geregelt. Das Weibchen kümmert sich um die Brut. Das Männchen bringt die Mäuse nach Hause.

Der Kauz wird seine Jagdbeute nicht selber fressen. Schließlich hat er eine Familie zu ernähren. Und die

Im Herbst leuchtet die Natur der Kalkalpen wie ein farbenprächtiges Gemälde. Der Toblitzsee ähnelt einem nordischen Fjord. Altausseer See und Grundlsee im steirischen Salzkammergut bieten einen geradezu märchenhaften Anblick. Weiter östlich in den Berghängen des Dürrensteins stürzt der Ludwigsfall 60 Meter tief über eine steile Felswand. Über dem Wasserfall liegt der idyllische Lunzer Obersee in einer stillen, urtümlichen Landschaft. Doch seine Zeit läuft ab. Als einer der Seen, die aus einem eiszeitlichen Gletscher entstanden, wird auch er in ein paar Jahrhunderten zu Moor und Wald verlandet sein. Bis es soweit ist, beherbergt der Lunzer Obersee einen Schatz. Seesaiblinge sind, wie die Gletscherseen, Relikte der letzten Eiszeit und vor etwa 10.000 Jahren in die Alpengewässer eingewandert. Im seichten Uferbereich schlagen die Weibchen Laichgruben in den Kies. Anschließend geben die Männchen ihre Milch, das Sperma, über die Eier. Mit heftigem Zittern animieren sie die Weibchen, den Laich abzugeben. Die Seesaiblinge sind perfekt an die rauen Bedingungen angepasst. Selbst wenn der See monatelang zugefroren ist, bleiben sie unter dem Eis aktiv. Man weiß nicht genau, wie die Fische in diesen See kamen. Doch durch den hohen Wasserfall geschützt, blieb an diesem Ort die Urform erhalten. Im kalten Wasser entwickeln sich die Larven nur langsam. Die Fische, die hier schlüpfen, sind die letzten ihrer Art. Wenn der Lunzer Obersee verlandet, werden auch sie untergehen.

Mit den ersten eisigen Winden treffen am Neusiedlersee tausende Kraniche und Gänse ein. Sie haben im Norden gebrütet und machen mit ihren Jungen eine kurze Zeit Rast vor dem Weiterflug nach Afrika.

Der Neusiedler See. Drehscheibe des Vogelzugs im Osten Österreichs. Jedes Jahr rasten, fressen oder mausern abertausende Zugvögel hier auf ihrem Weg zwischen Winterquartier und Brutplatz.

Für einige Monate wird es nun ruhig im Land. Bis zum nächsten Frühling. Vom Vogelparadies im Steppensee über schneebedeckte, eisige Alpengipfel bis zu den letzten Urwäldern. Österreich ist ein vielfältiges, reiches Land. Mit Naturschätzen, die zu den spektakulärsten Europas gehören.

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4: Hi, ich bin Daniel Sanic.
5: Meine Leidenschaft im Herbst. 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Also ich wusste schon immer, was ich machen will. Nur meine Eltern waren nicht so begeistert davon.
4: Daniel, mach bitte was Anständiges.
5: Ja, wer zu spät kommt, hat Pech gehabt. Mein Lebensmotto.
4: Wir sehen uns.
6: Guten Abend zur Hessenschau-Spätausgabe. Seit Monaten schon will die italienische Großbank UniCredit die Commerzbank übernehmen. Doch die wehrt sich. Die Bank hat heute in Frankfurt bekannt gegeben, dass 3.000 der rund 38.000 Arbeitsplätze wegfallen sollen und hat zudem auch ihre Ziele bis 2030 nach oben geschraubt.
7: Seit Dienstag liegt das Übernahmeangebot der italienischen Großbank UniCredit auf dem Tisch. Seit heute auch die neuesten Quartalszahlen der Commerzbank und ihre Ziele. Bis 2030 sollen die Erträge auf 16,8 Milliarden Euro steigen und 3.000 Stellen gestrichen werden. Das hat Konzernchefin Bettina Ollob heute in einer telefonischen Pressekonferenz erklärt.
8: Wir haben diese Entscheidung nicht leichtfertig getroffen. Und wir gestalten diesen Prozess genauso sozialverträglich wie bisher. Basierend auf bewährten Altersprogrammen, natürlicher Fluktuation und in enger Abstimmung mit den Kolleginnen und Kollegen von der Arbeitnehmervertreterseite. Erste Eckpunkte haben wir bereits gemeinsam geregelt.
7: Man sei schon lange im Austausch, bestätigt der Verdi-Unternehmensbetreuer der Commerzbank Kevin Voss.
9: Jeder Arbeitsplatz, der abgebaut wird, ist aus unserer Sicht natürlich einer zu viel. Wir wissen aber auch, dass die UniCredit mit ihrer Strategie, dass wir davon bis zu 15.000 Arbeitsplätze in Gefahr sehen. Und deshalb glauben wir, dass das Vorgehen des Commerzbankmanagements jetzt zumindest tragfähig gemacht werden kann mit den flankierenden Maßnahmen, die wir jetzt ergriffen haben, nämlich dem faktischen Ausschluss betriebsbedingter Kündigungen.
7: Für die Commerzbank-Beschäftigten bleiben die Zeiten mit Blick auf den aktuellen Übernahmekampf mit der UniCredit auf jeden Fall weiter rau.
6: Seit Januar werden 18-Jährige aufgefordert, einen Fragebogen der Bundeswehr auszufüllen und darin anzugeben, ob sie bereit sind, den freiwilligen Wehrdienst zu leisten. Viele befürchten, dass daraus wieder eine verpflichtende Regelung werden könnte und gehen deshalb auf die Straße, so wie heute bei Demos in Darmstadt, Gießen, Kassel und Frankfurt.
10: Nicht unser Krieg, nicht unser Militär!
11: Frankfurt, Kassel oder Darmstadt. Die Stimmung ist laut, die Botschaft ist klar. In ganz Hessen standen die Schüler heute auf den Straßen. Der jüngste Streik gegen den Wehrdienst mobilisiert viele.
12: Man merkt einfach so, das Klima ist ein anderes, als es das bei den Klimaprotesten war. Und ich denke, das liegt auch daran, dass man eben die Regierung in diesem Kriegstüchtigwerden trifft.
13: Natürlich ist man wütend darauf. Also man hat das Gefühl, dieser Staat interessiert sich gar nicht für uns, aber wir sollen eigentlich alles hergeben.
11: Gerade junge Menschen stehen einer möglichen Rückkehr zur Wehrpflicht kritisch gegenüber. Das neue Wehrdienstmodell der Bundesregierung, für 18-jährige Männer verpflichtende Fragebögen zur Einsatzbereitschaft, waren Anlass für die Streiks. Obwohl es Wehrpflicht noch nicht gibt, das Thema Kriegsdienstverweigerung ist schon ein neuer Trend.
14: Wir beraten Kriegsdienstverweigerer und haben quasi eine Explosion der Beratungsanfragen von genau der Altersgruppe gesehen seit Anfang April. Alle Umfragen, die sich gezielt an die Altersgruppe 14- bis 20-Jährige richten, zeigen, dass deutlich über 70% selber nicht zur Bundeswehr wollen und dass die Mehrheit dieser jungen Leute, die betroffen wären, eine Wehrpflicht ablehnen.
11: Gleichzeitig geraten die Demonstrationen aber auch zunehmend in die Kritik. Die sozialistische Deutsche Arbeiterjugend mobilisiert den Schulstreik. Für den Verfassungsschutz gilt die Jugendorganisation der Kommunistischen Partei als linksextremistisch und verfassungsfeindlich. Auch zu sehen in Frankfurt Gruppen aus dem marxistischen und linksradikalen Spektrum. Für viele der Jugendlichen jedoch ein tolerierter Anblick.
12: Die Organisationen, ne, die kennt man hier. Das ist auch nichts Neues, dass die irgendwie dabei sind. Das sagen die auch alles ganz offen. Die haben was gegen Krieg, die haben was dagegen, dass Deutschland kriegstüchtig wird. Ich finde es richtig cool, dass sie dabei sind und auch in der Organisation gut mithelfen.
15: Vor allem stehen wir hier als Schüler. Das sind die, ein paar linksextreme Organisationen, die am Rand stattfinden, leider Teil davon. Aber vor allem stehen wir hier als Schüler, die keine Lust auf Wehrpflicht haben, dass wir uns dagegen wehren möchten. Das soll hier vor allem heute im Fokus stehen.
11: Fokus Wehrpflicht unter linksextremen Einfluss, wohl weitestgehend geduldet. Doch erklärt die revolutionär-kommunistische Partei RKP offen, man wolle in die Jugendbewegung hineinwirken.
16: Wir sehen es gerade einfach als eine sehr wichtige Zeit, auch in die Jugendbewegungen reinzugehen und der Jugend auch Ideen zu vermitteln im Sinne von, wie können wir wirklich eine bessere Gesellschaft für alle erkämpfen? Wie können wir dem Imperialismus etwas entgegensetzen und wie können wir dann eben auch deren kapitalistischen Interessen etwas entgegensetzen?
11: Echte Sorge vor Wehrpflicht und organisierte politische Mobilisierung. Beim Schulstreik in Hessen scheinen Grenzen zu verschwimmen. Für viele Jugendliche steht dabei vor allem die Angst vor Krieg im Mittelpunkt, auch wenn radikale Gruppen versuchen, genau daran anzuknüpfen.
6: Und nun weitere Kurzmeldungen im Überblick.
17: Die umstrittene Entlastungsprämie von bis zu 1.000 Euro für Arbeitnehmer kommt vorerst nicht. Im Bundesrat gab es für den vom Bundestag beschlossenen Gesetzentwurf keine Mehrheit. Die Länder kritisierten vor allem die Kosten der Prämie und deren Verteilung. Auch Hessen stimmte nicht für die Entlastung.
18: Weil aus unserer Sicht die 1.000-Euro-Prämie zwar eine gut gemeinte Prämie ist, aber sie kommt natürlich zur exakt falschen Zeit, nämlich in einer Zeit, in der wir uns in einer ernsthaften Wirtschaftskrise in Deutschland befinden und das natürlich insbesondere kleinere, mittlere Unternehmen, insbesondere auch Handwerker, in dieser Situation zusätzlich stark belastet. Und das ist eine Belastung, die viele nicht tragen können.
17: Endspurt für alle Abschlussjahrgänge an den hessischen Schulen. Für die Prüflinge war heute schon das große schriftliche Finale mit den Französischprüfungen. In Marburg gab es traditionell eine Parade. Viele Wagen, fette Party, die Abiturientinnen und Abiturienten zogen durch die Stadt, vorbei an ihren alten Schulen und an gerührten Eltern. Die mündlichen Prüfungen folgen dann im Juni. Kaum ein Maler ist weltweit so berühmt wie Rembrandt. Seine Werke sind unschätzbar wertvoll. Jetzt sind einige von ihnen in Kassel zu sehen. Gleich 70 Schöpfungen des Niederländers gibt es in einer Sonderausstellung im Schloss Wilhelmshöhe zu bestaunen. Rembrandt malte reiche Bürger und ihre Frauen, alte und junge Menschen. Bei Rembrandt sitzen die Leute nicht nur, sie machen was. Auch wenn es nur ein Gemälde zu sein scheint, es ist ein Bewegtbild anno 1632. Das ist das Jahr, in dem Rembrandt begann, ganz im Stile der Großen seiner Zeit, mit seinem Vornamen zu signieren. Zu sehen ist die Sonderausstellung bis zum 9. August.
6: Wo früher im Wasser geplanscht wurde, sind heute Rampen, Schanzen und eine Schaumstoffgrube für BMX-Sportler und ihre Bikes. Es geht um das ehemalige Schul- und Trainingsbad direkt neben dem großen Woog in Darmstadt. Das sollte ja schon abgerissen werden, aber der Stadt fehlt einfach das Geld. Und jetzt hat ein Darmstädter Radsportclub die Halle zu neuem Leben erweckt.
19: Philipp Muth, amtierender deutscher Meister, zählt zu den talentiertesten Nachwuchsfahrern in der deutschen BMX-Szene. Bis jetzt musste er draußen trainieren.
20: Das Problem ist, über den Winter ist es liegt Schnee, es regnet, man muss da draußen immer erstmal abziehen, dann ist es dunkel, da kommt man nicht zum Fahren. Und man denkt dann zwar, im Sommer wird es besser, aber im Sommer es ist meistens so, dass es von Mai bis August super windig ist und da kommt es auch nicht viel zum Fahren. Wird man ja in der Luft weggeweht. Und es ist halt ganz gut, dass man hier vom Wetter einfach komplett geschützt ist.
19: Sein Coach Marc König, Bundestrainer im BMX Freestyle Park, hat das Potenzial der stillgelegten Schwimmhalle schon vor Jahren erkannt und sich an dieser Chance festgebissen.
21: Letztes Jahr habe ich gehört, es steht immer noch da. Ja, und dann habe ich angefangen zu nerven, ne? Und habe immer wieder angerufen und nachgefragt. Und ja, irgendwann hieß es dann, okay, Warum eigentlich nicht?
19: Die BMX-Abteilung des VC 1899 Darmstadt ist mit im Boot, die Stadt schnell überzeugt.
0: Wenn schon ein Gebäude hier ist, können wir das auch für eine Zwischennutzung im Sportbereich anbieten. Und insofern ist das sozusagen eine Win-Win-Situation. Wir sparen im Haushalt die Abrisskosten und der Vereinssport, der BMX-Sport, hat eine Möglichkeit, im Winter zu trainieren.
19: Der Verein findet einen Sponsor. Freiwillige Helfer packen mit an und aus dem trockengelegten Becken wird ein wettkampftauglicher BMX-Parcours. Bis die Stadt das Bad abreißen lässt, kann der Verein die ehemalige Schwimmhalle noch nutzen. Aber wo trainieren die BMXer nach dem Abriss?
1: In der Rollsporthalle, die wird abgerissen und neu gebaut, bekommen wir auf jeden Fall eine Trainingsfläche. Für uns wäre perfekt, wenn das zeitlich ineinander greift.
19: Im Moment sind die BMXer aber erstmal froh, dass sie eine trockene Trainingsmöglichkeit gefunden haben.
6: Waldsterben, Borkenkäfer, Trockenperioden. Das hören wir immer wieder, wenn es um die hessischen Wälder geht. Jetzt gibt's aber gute Nachrichten. Es läuft bzw. wächst wieder ordentlich, sagt Hessen Forst. Der Landesbetrieb hat in Sachen Wiederbewaldung einen echten Meilenstein erreicht, so wie zum Beispiel im Kaufunger Wald in Nordhessen.
22: Lärchen, Hainbuchen und Douglasien. Hier im Revier von Kortbrand im Forstamt Hesse-Schlichtenau grünt und wächst es. Dem Wald geht es wieder vergleichsweise gut, auch weil der Wald sich selbst hilft. Fachleute nennen das Naturverjüngung. Die passiert ganz automatisch.
23: Wenn alte Bäume stehen und irgendwann fruktifizieren, dann werfen sie Samen ab oder manche Samen fliegen auch. Und die fallen auf den Boden und wenn die ein geeignetes Substrat finden und ausreichend Licht finden, können sie keimen und können zu neuen Bäumen heranwachsen.
22: Dass die Wälder sich erholen, ist wichtig. Denn seit dem Extremwetterjahr 2018 sind über 40.000 Hektar Wald in Hessen kaputt gegangen. Neben der Naturverjüngung setzt Hessenforst auch auf eine aktive Aufforstung, heißt Bäume pflanzen. Ein Viertel der Schadfläche hat Hessenforst so neu begrünt und spricht von einem Meilenstein. Und von vollständiger Wiederbewaldung in den nächsten 4 bis 5 Jahren. Der Naturschutzbund Hessen hält das für Augenwischerei.
24: Da entsteht das Bild eines Waldes im Kopf, wie er hinter uns steht. Das wird aber nicht so sein. Der Wald ist auch ein Wald, wenn er nur 30 Zentimeter hoch ist, wie Hessenforst oder wie überhaupt Forstverwaltung das definiert. Das ist natürlich kein Wald als Lebensraum und als Ökosystem, sondern das ist der Beginn eines neuen Ökosystems. Und in 7 Jahren ist da wohl grün auf der Fläche, aber ich würde das noch nicht als Wald bezeichnen, sondern wenn, dann als zukünftigen Wald. In 30 Jahren ist er dann vielleicht so, dass ich mich drin verstecken könnte.
22: Damit der neue Wald eine Zukunft hat, müssen einige Faktoren mitspielen.
23: Wir gucken ständig, wie sich zum Beispiel Borkenkäfer und ähnliche Sachen entwickeln, um da entsprechend hinterher zu sein und versuchen dann auch kranke Bäume rechtzeitig zu entnehmen, damit die keinen Herd für neue Massenvermehrungen sein können. Dann hängt es davon ab, wie die Witterung sich entwickelt. Der junge Wald braucht natürlich Feuchtigkeit, um sich gut zu entwickeln.
22: Kurt Brandt und sein Team pflanzen daher vor allem widerstandsfähige Baumarten wie Eiche und Douglasie und machen sich auch das Zusammenspiel von bestimmten Bäumen zunutze. Damit diese jungen Tannen hier gut wachsen können, brauchen sie den Schutz von Birken.
23: Das heißt, die Birken, die hier gewachsen sind, die wachsen 18, 20 Jahre und bilden einen Schirm, bedecken den Boden und schaffen das Klima, um für die Baumarten, die Tannen, die wir hier vorgesehen haben, letztendlich den Startpunkt zu geben.
22: Und diese Tannen könnten auch Teil des zukünftigen hessischen Waldes sein. Für Kurt Brandt kommt es dabei vor allem auf eins an.
23: Die Mischung. Auf jeden Fall die Mischung. Das wird ein überwiegender Teil an Laubbäumen sein, aber da werden auch Nadelbäume ihren Anteil dran haben. Aber die Mischung ist ganz wichtig, um A, die Stabilität zu haben und auch die Risikostreuung irgendwo abzudecken.
22: Die Zukunft im Forstamt Hesse-Schlichtenau. Mischwald mit vielen verschiedenen Baumarten, die dem Klimawandel trotzen. Der Waldumbau in Hessen, er ist in vollem Gange.
25: Und nun zum Wetter. Zwischen einem Hoch- und Tiefdruckgebiet schiebt sich warme Luft zu uns nach Hessen. Am Sonntag bekommen wir örtlich 25 Grad. Und so sehen die kommenden Stunden aus. In der Nacht ist es oft klar oder locker bewölkt. Später bilden sich in manchen Niederungen Nebelfelder. In Nordhessen bleibt es oft wolkig. Morgen startet der Samstag örtlich neblig. Abseits des Nebels ist es oft sonnig. Später entwickeln sich Quellwolken. Gegen Abend werden die Wolken allgemein wieder weniger und dazu weht nur ein schwacher Wind aus östlicher Richtung. Die Temperaturen sinken auf 9 Grad an der Bergstraße und bis auf 2 Grad im Spessart sowie an der oberen Fulda. In Bodennähe kann es heute Nacht stellenweise frostig werden. Morgen 17 Grad im Upland und 23 Grad an der Bergstraße. Auf den Bergen 15 bis 19 Grad. Und die weiteren Aussichten? Der Sonntag startet erst sonnig. Im Laufe des Nachmittages und am Abend ziehen erste Gewitter vom Rheingau bis zur Bergstraße rein. Bei örtlichen sommerlichen 25 Grad. Am Montag deutlich kälter und wechselhafter, am Vormittag oft regnerisch, am Nachmittag und am Abend Schauer und sehr windig. Ähnlich wird auch der Dienstag.
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5: Das sind wir, und zwar mit Folge 7 oder, um es mal cool zu formulieren, mit Episode 7 in Staffel 4. Klingt doch besser, oder? Also heute wieder eine ganz besondere Folge. Basti und ich waren nämlich schon wieder zusammen im Gerichtssaal zum zweiten Mal in dieser Staffel. Wir wollten ja eigentlich immer nur einmal gehen, aber mir scheint, er hat Lunte gerochen. Also, deshalb heute wieder ein echter Fall, echtes Urteil, sehr, sehr viel echtes Leben und ein paar Sätze vielleicht auch noch zum deutschen Rechtssystem. Jetzt kommt wie immer der Werbeblock zu Beginn. Ihr findet uns auf allen gängigen Podcast-Channels und in der ARD-Audiothek oder auf YouTube. Wenn ihr uns sehen wollt, wenn ihr meint, ihr müsstet auch andere True-Crime-Podcasts hören, dann hätten wir eine Empfehlung für euch. Nämlich sprechen wir über Mord vom SWR oder Aussage gegen Aussage vom BR, also vom Bayerischen Rundfunk. Aber es gibt nur einen, den man auch sehen kann, und das sind wir.
6: So, und du hast schon gesagt, ich habe Lunte gerochen. Es ist so, wir hatten ja wirklich geplant, einmal pro Staffel komme ich mit in Gericht. War auch weiterhin der Plan, aber als du mir dann eigentlich nur, manchmal schickst du mir Fälle hier, findest du das interessant, ob wir die dann hier in der Folge aufnehmen. Hier habe ich dann dir geantwortet, bitte, bitte darf ich wieder mitkommen. Weil ich habe andere Erwartungen gehabt als das, was da dann stattgefunden hat, und meine Erwartungen wurden tatsächlich noch übertroffen auf eine ganz andere Weise, muss ich sagen.
5: Und Freundinnen und Freunde, ich möchte euch mal was sagen. Normalerweise habe ich hier 8000 Zettel liegen. Basti Redd hat 5 Zettel, ich habe 4.
6: Ja,
5: diesmal. Es hat ihn beeindruckt, scheint mir.
6: Tatsächlich, ich habe ja auch viel markiert, es wird sehr, sehr interessant auf jeden Fall. Und ich glaube, nicht das, was ihr erwartet, sondern auf eine andere kuriose Weise. Hören wir mal rein.
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4: Ein 52 Jahre alter Mann soll aus seiner Wohnung heraus mit dem Luftgewehr auf die Katze seiner Nachbarin geschossen haben. Und es war wohl nicht der erste Vorfall. Die Besitzerin von Kitta Fussel sagt, er habe zuvor schon auf ihren Hund und eine weitere Katze geschossen. Staatsanwaltschaft und Landeskriminalamt ermitteln. Ein Waffensachverständiger untersucht das Geschoss, das in Kitta Fussel gefunden worden war. Das Amtsgericht Königstein verurteilt den Mann wegen Verstoßes gegen das Tierschutzgesetz zu einer Geldstrafe in Höhe von 16.100 Euro, verteilt auf 70 Tagessätze. Doch der Angeklagte geht in die Berufung. Nun verhandelt das Landgericht Frankfurt den Fall.
6: Ja, als grober Überblick wird das gereicht haben. Und ich muss sagen, was meine erste Intention war, warum ich dahin wollte.
5: Kitterfussel, oder?
6: Nee, ich muss sagen, ich bin eigentlich großer Katzenfreund, muss ich sagen. Also wenn man, es gibt ja immer Team Hund, Team Katze. Ich bin ja Team Katze und habe gedacht, den will ich mir mal anschauen. Was für ein, ich sag's jetzt ganz offen und ehrlich, was für ein Wichser ist das denn, der auf Katzen schießt? So, ich hab, das war so, das war das, was meine erste Intention war. Und ich wollte halt auch mal wissen, okay, krass. Zweiter Gedanke ist, wie wird das denn, wie und warum wird das überhaupt da verhandelt an so einem Gericht? Und dieser zweite Impuls, den ich hatte, der hat sich dann bestätigt, als wir diesen Tag hatten. Aber, meine lieben Freunde, auch in 2021 gibt's meinen Fanclub Chronologie daheim. Und wir fangen jetzt mal an, weil wir waren hier bei der Berufungsverhandlung.
5: Ja.
6: Es gab ja eine erste Verhandlung. Das heißt, die Dame hat ihn scheinbar angezeigt.
5: Ja.
6: Hat gesagt, hier, irgendwas stimmt da nicht. Mein Tier ist angeschossen worden vom Nachbarn, mit dem ich irgendwie Stress habe. So, dann wird er verurteilt.
5: Ja.
6: Da war er schon nicht da.
5: Ja.
6: So, dann kommen wir da hin und wir dachten eigentlich, ah, schade, findet wahrscheinlich nicht statt, weil er war jetzt wieder nicht da. Das heißt, er hat aber Eindruck über seinen Verteidiger eingelegt, hat gesagt, nee, die Strafe akzeptiere ich nicht, ich will das neu verhandelt
5: Berufung.
6: Wissen.
5: Mhm.
6: Berufung, so. Er will das neu verhandelt wissen, so. Und das ist der Tag, an dem wir da waren. Und ich glaube, in diesen Tag nehmen wir euch jetzt mal einfach mit, so. Wir haben uns wieder wie immer getroffen, wir sind da reingegangen, hatten nicht viel Hoffnung, dass es stattfindet, weil, wie gesagt, der Angeklagte war wieder nicht da. Aber das war, erste Frage, das war in diesem Fall kein Problem. Warum?
5: Ja, das habe ich auch neu gelernt und mir sagen lassen. Das ist Strafrecht für Fortgeschrittene, nämlich in einem Verfahren, das die Staatsanwaltschaft eigentlich beenden will mit einem Strafbefehl. Ein Strafbefehl ist ein Urteil, ohne dass es vorher einen öffentlichen Prozess gegeben hat. Da gibt es Voraussetzungen für, nämlich die Höhe der Strafe. Die darf natürlich nur niedrig sein, bis zu einer gewissen Grenze. Und der Angeklagte muss zwar nicht geständig sein, aber es muss so weitgehend klar sein. Ja? Also das ist sozusagen eine niedrigschwelligere Form, als in einem öffentlichen Prozess etwas zu beenden. So, das war hier ein Strafbefehlsverfahren. Der Angeklagte hat aber Einspruch gegen den Strafbefehl eingelegt und nun hat der Verteidiger eine Vollmacht gehabt. Ich erspare euch die Paragraphen dazu, die interessieren die Juristen und mich, damit ich es nachgucken kann. Deswegen hat ich es mir mitgeschrieben. Und in Strafbefehlsverfahren ist es möglich, dass der Angeklagte vom Verteidiger vertreten werden kann. Das machen die Verteidiger in der Regel nicht. Und zwar deshalb nicht, weil die ja keine Rücksprache mit ihren Mandanten halten können. Und dann müssen die ständig für ihre Mandanten sprechen. Ich meine, das ist ja geradezu ein bisschen skurril gewesen. Ja, weil hier der Verteidiger hat immer einmal in seiner Rolle als Anwalt gesprochen und dann hat er wieder den Angeklagten gespielt. Also das fand ich schon doch sehr seltsam. Und ich hatte auch das Gefühl, dass die wirklich ganz taffe Vorsitzende Richterin das auch irgendwie ein bisschen bizarr fand.
6: Das war alles in allem eine sehr bizarre Parallelwelt, in die wir uns dafür ein paar Stunden begeben haben. Können wir mal sagen, das ging ein paar Stunden auch lang. Also wir saßen da mehrere Stunden rum und haben uns da ein Schauspiel angeschaut, was wirklich immer noch für mich faszinierend ist.
5: Das ging von 9 bis 1.
6: Das war tatsächlich ein bisschen länger, weil, so, wir nehmen euch mit. So, ihr habt es jetzt schon gehört, der Typ ist nicht da. Der Verteidiger war da, der war ein älterer Herr, 77 war der, glaube ich, der war früher selber Richter.
5: Ja.
6: Und arbeitet jetzt noch irgendwie, weil ihm langweilig ist, so ein bisschen als Verteidiger rum.
5: Ja.
6: Fand den eigentlich ganz nett, muss ich sagen.
5: Der war auch ganz sympathisch, ja. Aber der hat schon auch, also ich meine, es ist schon interessant, so die Seiten zu wechseln. Erst bist du Richter.
6: Ja.
5: Unabhängig, sollst ohne Ansehen der Person irgendwas machen und dann wirst du Verteidiger und da bist du Partei, ist doch klar. Du vertrittst da jemanden vor Gericht, verteidigst ihn.
6: Eigentlich finde ich es gut. Also ich hätte gerne einen Verteidiger, der vorher Richter war, weil dann denke ich, der kennt beide Seiten, der ist sehr erfahren, der weiß Bescheid.
5: Kann schon sein.
6: Gut, auf jeden Fall hat der uns eröffnet, dass der Angeklagte krank ist.
5: Ja.
6: Der war nicht da. Wir reden über einen Piloten, der in Frankfurter Vorort wohnt, scheinen da irgendwie Nachbarschaftsstreit gehabt zu haben mit eben jener Dame, zu der wir später kommen. Ich habe aber noch eine Frage zum Alten.
5: Vorort, da sind die aber beleidigt, wenn die das wüssten.
6: Egal.
5: Speckgürtel.
6: Ja, auf jeden Fall, das hast du mich rausgebracht.
5: Entschuldigung.
6: Auf jeden Fall, der ist doch beim Ersten, was ich nicht verstanden habe. Da greife ich jetzt sogar ein bisschen vor, aber beim ersten Mal ist er doch wegen Verstoßes gegen das Tierschutzgesetz verurteilt worden. Hier wurde jetzt aber wegen Sachbeschädigung verhandelt. Warum?
5: Weil der Verstoß gegen das Tierschutzgesetz an was geknüpft ist. Also ich verstoße gegen das Tierschutzgesetz, wenn ich einem Wirbeltier erhebliche Schmerzen zuführe. Das heißt, von vornherein, ich brauche ein Gutachten von jemandem, der mir sagen kann,
6: wie sehr das dem Tier wehgetan hat.
5: Ja.
6: Und warum wussten die das im ersten Prozess noch nicht?
5: Da haben sie offensichtlich so verurteilt wie angeklagt. Und der Verteidiger unterstellt ja der Staatsanwaltschaft, so dann fiel der Verstoß gegen das Tierschutzgesetz weg. Und dann haben die mal schnell aus dem Hut gezaubert, die Sachbeschädigung, weil das Tier ist ja eine Sache. Wenn auch eine besondere Sache, aber es ist eine Sache. Und das funktioniert halt so in einem Prozess, dass das Gericht einen sogenannten rechtlichen Hinweis geben muss. Also ein Gericht kann nicht hergehen und kann sagen, och, das kommt nicht in Frage, das kommt nicht in Frage, aber hier, das kommt in Frage. Das können die nicht einfach so machen. Deshalb nicht, weil du dich als Angeklagter darauf einstellen musst mit deiner Verteidigung, was dir auch vorgeworfen wird. Deswegen
6: das macht Sinn.
5: Ja, und deswegen hat es hier in diesem Fall auch gleich den rechtlichen Hinweis gegeben, dass hier auch eine Verurteilung wegen Sachbeschädigung in Betracht kommt.
6: Ja. Ich muss euch nochmal mit da reinholen, weil ich glaube, wir haben es noch nicht genug transportiert zu sagen. Wir sitzen dort. Da ist alles, da sind zwei Chefen. Da ist eine Richterin. Da sind die Protokollantin, der Anwalt, die Staatsanwaltschaft. Wir sitzen da. Und es geht tatsächlich darum, um Nachbarschaftsstreit. Also es scheint Streit gegeben zu haben. Ich hole euch mal kurz ab. Der eine von ihren Hunden, also die hat mehrere Tiere scheinbar gehabt, die eine Dame. Einer von den Hunden, der konnte nicht mehr Gassi gehen.
5: Minu.
6: Minu, ach, guck mal, du kennst die Namen sogar noch alle. Ich kenne nur einen Namen. Minu, die konnte nicht mehr Gassi gehen, weil die inkontinent war. Das war
5: schon 17.
6: Die ist immer einfach direkt rausgegangen, hat dort in den Garten gepinkelt scheinbar, weil die das nicht mehr sonst anders geschafft hat. Und immer wenn sie das geschafft hat, hat sie sich so sehr gefreut, dass sie Hundelaute von sich gegeben hat.
5: Sie hat Wurf gemacht, so hat es die Besitzerin gesagt, wir wollen bitte bei der Wahrheit bleiben, wir sind vor Gericht. Die Katzenbesitzerin hat gesagt, Minu ist vor die Tür gegangen, wenn sie fertig war, oder er, ich weiß jetzt gar nicht, ob Minu männlich oder weiblich ist, also das Tier, und hat Wuff gemacht. Und der Nachbar hat dann gesagt, sie soll dem Hund, ich zitiere, beim Scheißen das Maul zuhalten.
6: Ja, so hat das scheinbar angefangen. Die hat dem scheinbar beim Scheißen nicht das Maul zugehalten. Das ist immer wieder passiert. Das hat dazu geführt, dass eben jener Angeklagte gedacht hat, weißt du was, es geht mir so auf die Eier. Ich nehme jetzt mein Luftgewehr, was hier bei mir im Wohnzimmer rumsteht, und knall auf den Hund, also schieß auf den Hund. So, damit hat es angefangen. Also das heißt, im Endeffekt ging es erstmal gar nicht um die Katze. Das wurde er dann aber nicht angezeigt. Dann musste er scheinbar auf einen zweiten Hund noch geschossen haben und so weiter und so weiter. Also der muss sehr oft auf...
5: Zweite Katze Jentel war das doch.
6: Es gab, glaube ich, drei Katzen und zwei Hunde, ich weiß nicht. Auf jeden Fall, zusammengefasst kann man sagen, der hat angefangen, auf die Tiere von seiner Nachbarin zu schießen. Was im ersten Moment mich verstört hat. Im Laufe dieses Prozesses gebe ich offen zu und bitte nicht denken, dass mir das, weiß ich nicht, egal ist, aber... Das wurde teilweise schon fast lustig, dieser Prozess. Weil es fing dann an, so, ich habe es gesagt, da sitzen zwei Chefen. Die wurden am Anfang sogar von dem Verteidiger noch gefragt, ob eine von den beiden Katzen hat. Weil die ja eventuell dann befangen sein könnten, wenn hier verhandelt wird, dass jemand auf Katzen schießt. Also ich habe wirklich schon gedacht, oh geil, das geht hier in eine Richtung. Das wirkt wie ein richtiger Mordprozess oder wie ein versuchter Mord, als hätte einer auf Menschen geschossen. Das werdet ihr, glaube ich, im Laufe der Folge jetzt auch merken. Wir bleiben aber.
5: Ich möchte kurz was sagen.
6: Bitte.
5: Ich möchte kurz was sagen, weil ich möchte nicht beschimpft werden, dass ich immer mal lache. Ich bin wirklich tierlieb. Ich habe zwei Hunde. Also ich bin Team Hund.
6: Du bist Team Hund, ich bin Team Katze. Ja.
5: Ja.
6: Es geht auch nicht um die Katzen und die Hunde. Das ist, was der gemacht hat, ist auf jeden Fall, der ist auch nicht ganz dicht. Aber die Skurrilität hat halt tatsächlich gehabt, dieser Prozess wirkte wie ein Prozess, als wäre auf Menschen geschossen worden. Und auch die Maßnahmen, die ergriffen wurden. Aber wir fangen wieder trotzdem in die Spur der Chronologie reinzufahren. Das fängt halt an, der sagt, er ist krank, die Chefin werden befragt, habt ihr Katzen? Die sagen nein. Dann erzählt uns der Verteidiger vom
5: Angeklagter.
6: Als Angeklagter, genau. Er erzählt uns halt seine, in Anführungszeichen, Story, was gerade passiert und wie sehr seine finanzielle Situation unter Corona und diesem Prozess leidet. Aber, und das fand ich am interessantesten, was ich überhaupt nicht verstanden habe, der hat dann gesagt, weil es zieht sich jetzt schon seit 2,5 Jahren irgendwie, Prozesse dazwischen und Polizei war auch mal wieder ab und zu da und so weiter. Innerhalb von diesen 2,5 Jahren hat er durch diese Causa, die er ja mit verursacht hat, so starke psychische Probleme bekommen, dass er praktisch nicht mehr arbeiten kann.
5: Ja, er kann kein Großraumflugzeug mehr steuern mit 600 Passagieren an Bord, musste sich an die psychologische Betreuung seiner Fluglinie wenden, die es gibt seit diesem schrecklichen Vorfall in Frankreich, wo der psychisch kranke Pilot das Flugzeug gegen den Berg gesteuert hat, ja, wo so viele Menschen gestorben sind. Dadurch hat er seine Lizenz verloren, weil er ja 6 Monate nicht mehr geflogen ist. Deshalb ist er jetzt berufsunfähig, deshalb kriegt er jetzt eine Rente, deshalb macht er jetzt Therapie und der Vater ist irgendwie auch noch gestorben und die Mutter schwer krank und lebt in Ungarn. Oder so irgendwie war die traurige Geschichte und alles nur wegen des Verfahrens um Kitta Fussel.
6: Genau, das ist es ja. Also der Name wurde auch die ganze Zeit gesagt. Das sagen nicht nur wir jetzt hier, weil wir es lustig finden, sondern es wurde die ganze Zeit nicht gesagt, ja, die Katze wurde angeschossen, sondern Kitter Fussel wurde angeschossen. Kitter Fussel wurde die Patrone entnommen. Kitter Fussel hat dies gemacht. Ergänzend zu dem Anklag muss man noch sagen, was der Verteidiger auch noch geäußert hat, ist, dass er seit diesem Vorfall in der Nachbarschaft gemobbt wird. Ja, genau. Wird. Also ich mir gedacht habe, wenn das alles so ist, was du gerade erzählst, Digga, warum machst du es dann? So, also ich meine, der hätte ja die Möglichkeit gehabt zu sagen, gut, das macht mich so fertig, ich zahle jetzt die Strafe.
5: Ja.
6: Ja, eben. Und dann bin ich's los. Also ich habe ihm das nicht abgenommen, muss ich sagen. Ich habe das Gefühl, und da kommen wir gleich zur ersten Zeugin, die eingeladen ist, ich habe das Gefühl, beide Seiten hatten da auch Bock drauf. Ich habe das Gefühl, das ging nicht nur um die Katze. Sondern das ist so, wie man sich das vorstellt in so einer ganz schlechten Serie. So ein typischer Nachbarschaftsstreit, wo einer kommt, hier deine Hecke, die ist 3 cm zu hoch.
5: Warte, ja, mal, so war es ja auch.
6: So, und dann fing es an, genau. Es ging glaube ich, los mit, weil sie irgendwelche Hölzer in ihrem Garten zu hoch gestapelt hat. Und der hat rausgefunden, dass man das nur bis zu 1 Meter machen darf. Das waren aber 1 Meter.
5: Am Fastnachtsdienstag.
6: Ja, hat irgendwas da aufgestapelt und er hat rausgefunden, dass das nicht über 1 Meter sein darf, hat das dann quasi moniert. Also ich hatte das Gefühl, dass die da Bock drauf haben, auch die Besitzerin von Kitter Fussel, weil die alle enorme Anstrengungen unternommen haben, um vorbereitet zu sein. Der Verteidiger war vorbereitet und wir kommen jetzt dazu. Die erste Zeugin, die geladen war, und wir müssen es ganz kurz, Disclaimer, Thema dieses Prozesses ist nur eine Kugel, die der Katze aus dem Oberarm entfernt werden konnte, weil die anderen Kugeln nicht ordnungsgemäß entnommen wurden und der Ballistiker damit nicht mehr arbeiten konnte. Das heißt, Gegenstand dieses Prozesses ist ein Schuss mit einer Kugel in den Arm der Katze, weil diese Kugel nach mehrfacher Nachfrage und Nachsorge dem Tierarzt gesagt wurde, wie er die entnehmen muss, dass die vor Gericht verwertbar ist.
5: Der Tierarzt hat doch sogar den Sachverständigen, also den Ballistiker, den Waffensachverständigen vom LKA angerufen.
6: Und hat gefragt, wie er die entnehmen muss, damit das Teil des
5: Spurensicher des Prozesses oder spurenschonend heißt das, spurenschonend entfernt wird, ja.
6: So, das heißt, ganz kurz, wie gesagt, der Prozess geht nur um diesen einen Schuss. Das heißt, diese ganzen anderen Attacken auf den Hund und auf die anderen Katzen müssen wir hier ignorieren, weil, nochmal, die Geschosse anfangs nicht spurenschonend genug entnommen wurden und damit nicht Gegenstand dieses Prozesses sein durften. Das fand ich, ich saß da, ich so, was ist denn hier los? So, das ist ja, ich meine, das ist ein Luftgewehr, das ist schon krass, aber da wurden schon sehr, sehr viele Maßnahmen und sehr, sehr viel Aufwand betrieben, um Licht in dieses Dunkel zu bringen, wo ich mir dachte, Digga, gib doch einfach Geld für einen Tierarzt und dann ist gut. So, erste Zeugin war die Besitzerin von Kitter Fussel.
5: Ja.
6: Weil, wie nennen wir sie? Mama Fussel. So.
5: Ja.
6: Die sitzt auf jeden Fall da und die war eigentlich ganz sympathisch, so, man hat auch irgendwie da das Gefühl gehabt, die ist eigentlich ganz nett und wahrscheinlich auch gut mit ihren Tieren so und hat das so ein bisschen erzählt, was sie mit ihren Tieren macht, sie arbeitet als Erzieherin, am Anfang hatte sie ein gutes Verhältnis zu ihrem Nachbar gehabt und dann kam
5: Kaminholz.
6: Genau, dann kam das Kaminholz an Fasnacht, was zu hoch war. Dann haben die angefangen, sich zu streiten. Und dann hat was ganz Kurioses, die Frage habe ich bis heute mir selber auch nicht beantworten können. Der Angeklagte, die hat in einem Nebensatz gesagt, der Angeklagte hat auch mal in diesen Streitigkeiten, die sich ja über mehrere Jahre scheinbar gezogen haben, mal eine Rechnung über 326,19 Euro für die Behandlung von Kitter Fussel bezahlt.
5: Mhm, das habe ich mir auch aufgeschrieben.
6: Das ist ja eigentlich ein Schuldeingeständnis. Warum sollte er es sonst machen? Also was hat der mit der Katze zu tun?
5: Naja, das würde ja dafür sprechen, dass die Staatsanwaltschaft versucht hat, das in einem Strafbefehlsverfahren zu beenden. Weil natürlich ist es ein Eingeständnis, wenn ich das bezahle. Das könnten die so gesehen haben. Die haben ja versucht, das etwas kleiner zu halten.
6: Also für mich, das ist für mich nicht stimmig, muss ich sagen. Also der Typ sagt, er leidet so sehr unter der Sache, macht aber die ganze Zeit mit und geht in Berufung. Gleichzeitig hat er aber da schon mal was bezahlt und hat aber dann doch wieder Bock, das doch nicht zu machen. Also das war für mich da schon ein bisschen chaotisch. Kommen wir nochmal zu der, wie gesagt, die Katzenbesitzerin. Die hat dann halt erzählt, dass dann auch ihre Freundin war bei ihr und dann hat sie einen Laser auf ihrem Hund gesehen. Und die Freundin, zu der kommen wir auch gleich, die hat dann da gesagt, da ist ein Laser auf deinem Hund, pass mal auf. Und dann muss irgendwie mal ein Vorfall gewesen sein, wo der Hund aufgejault ist, wo sie sich gefragt hat, was hat er denn? Dann hat sie ihn abgetrocknet, hat Blut an dem Hund gesehen. Dann wurde die eine Katze angeschossen. Dann wurde die angeschossen. Und immer hat sie Stress mit den Nachbarn. Was mich ein bisschen stutzig gemacht hat, war dann ihre Aussage, wo sie sagt, Ich weiß ganz genau, wann der zu Hause war. Immer wenn der nicht zu Hause ist, ist da und da der Vorhang so und so.
5: Der Rollladen unten.
6: Der Rollladen ist dann auf dem
5: Küchenfenster. Fragen Sie mal die Frau sowieso, die weiß das auch.
6: Da habe ich mich nämlich gefragt, ist das vielleicht auch eine unangenehme Nachbarin? Die dann, ja, der ist nicht da. Also, weiß ich nicht. Ich bin bis heute natürlich mehr auf der Seite. Für mich ist die einzige Person, um die es hier geht, Kitta Fussel. So, aber ich weiß nicht, ob die... Das wirkte schon, ich kannte mir auf jeden Fall durch diese Frau auch vorstellen, ich könnte mir auch vorstellen, mit dieser Frau Stress zu haben, sag ich mal. Das wollte ich jetzt, glaube ich, umständlich habe ich es getan, das wollte ich einfach so ausdrücken. Weil die dann tatsächlich gesagt hat, ja, meine Freundin, so, die hat das alles beschrieben und jetzt kommt's. Dann kommt diese eben jene erwähnte Freundin, die wohnt in Essen. Das ist ja nicht um die Ecke. Kommt, wird dort angereist, kommt die, um nur diese Laser-Story zu erzählen. Die sagt dann, ja, der Vorfall ereignete sich da und da. Ich sah einen Laser auf dem Hund meiner Freundin. Und die sagen, ja, bla bla bla. Und dann, das ist, ich weiß nicht, das wird alles so genau gefragt. Die haben dann gefragt, von wo aus genau haben sie das gesehen? Von wo aus konnte man das ein... Das, ich habe da gesessen, ich habe gedacht, das ist nicht wahr. Das ist nicht wahr. Die kommt aus Essen hierher gefahren, das sind 200 Kilometer ungefähr. Fährt dahin, um sie hinzusetzen und sagen, ja, da war ein Laser auf dem Hund. Vielen Dank, alles klar, machen Sie es gut.
5: Na, sie hat doch noch ein bisschen von Katze Jentl gesprochen.
6: Ja, aber unter uns beiden, diese Aussage hat für mich keinerlei Sinn gehabt.
5: Nein.
6: Also es ging ja nicht darum zu sagen, ah, war jetzt der Laser auf dem Hund oder nicht. Ja. Gott sei Dank konnten wir das hier aufklären. Nee, also ich meine, es ging ja auch in diesem Prozess gar nicht um den Hund. Mhm. Aber gut. Der dritte Zeuge,
5: naja,
6: das ist der Wahnsinn.
5: Aber warte mal, der Verteidiger hat es doch auch sehr ernst genommen. Also ich habe mir nämlich aufgeschrieben, was der so für Fragen gestellt hat. Zum Beispiel, wie weit ist der Radius der Katze?
6: Ja, stimmt, du hast recht. Das war, die haben dann untersucht. Können Sie genau sagen, wenn die Katze rausgeht, wie weit die sich wegbewegt?
5: Gibt es noch andere getigerte Katzen in der Nachbarschaft? Können Sie die Katzen überhaupt unterscheiden?
6: Das habe ich, das muss ich sagen, das habe ich nicht verstanden. Warum hat er das gemacht?
5: Also
6: der
5: hat tatsächlich gefragt, weil die Katze getigert ist und weil
6: ja, aber was wäre denn die Story gewesen, die sich daraus entsponnen hätte? Das würde dann sagen, mein also der Angeklagte, also denjenigen, den ich verteidige, der wollte eigentlich eine andere Katze anschießen oder was?
5: Ich weiß nicht.
6: Weiß nicht, was die Taktik dahinter war.
5: Er hat ja gesagt, für den Piloten sehen alle Katzen gleich aus. Ist auch eigentlich doof, oder?
6: Ja, eben.
5: Ist eigentlich auch doof.
6: Das meine ich.
5: Weil das beweist ja, dass er Katzen blöd findet.
6: Ja, eben. Und das ändert ja gar nichts ab. Vielleicht wollte er dann aus diesem Verfahren rauskommen und sagen, ja, der wollte nicht auf Kitta Fussel schießen, sondern auf
5: Jentl.
6: Willi Wolle.
5: Jentl.
6: Jentl?
5: Das ist doch die andere Katze.
6: Ja, ich meine, aber der hat ja gesagt, für eine ganz andere Katze.
5: Ja.
6: Aus der Nachbarschaft. Weiß nicht, wie die Katzen in diesem Ort dort heißen. Auf jeden Fall kommen wir weiter. Zeugenaussage 1, Zeugenaussage 2. Jetzt kommt Zeugenaussage Nummer 3. Ist der Tierarzt.
5: Ja.
6: Der, wie wir vorhin schon erzählt haben, die ersten Patronen nicht gut genug rausgeholt hat, um das die verwertbar gewesen. Dann wurde ihm das gesagt, dann hast du es gesagt, dann hatte der Kontakt mit dem Ballistiker, der ihm gesagt hat, wie er das spurenschonend entfernt. Und der hat tatsächlich dann auch gesagt, ein Projektil habe ich noch in meiner Asservatenkammer.
5: Im Betäubungsmitteltresor.
6: Betäubungsmitteltresor und bewahre die auf, falls noch ein Gutachten gemacht werden muss. Wo ich mir dachte, das gibt's doch nicht. Und erzählst du tatsächlich, dass solche Fälle alle 3 bis 5 Jahre scheinbar stattfinden? Man muss sagen, der war gut vorbereitet, dieser Tierarzt.
5: Mhm.
6: Der konnte viel Licht ins Dunkel bringen, was, ja, wie soll man es nennen?
5: Die Schmerzen der Katze anbetrifft.
6: Nee, das war er nicht. Die Schmerzen der Katze, das ist
5: auch der... Das war der aus Hannover.
6: Genau, da kommen wir später zu. Das ist ja der Wahnsinn.
5: Aber der hat gesagt, dass die Katze keine akute Erkrankung hatte.
6: Genau, das hat er gesagt. Aber er hat aber auch gesagt, dass es theoretisch möglich gewesen wäre, dass durch diesen Schuss keine akute Erkrankung entsteht, aber eine entstehen könnte, wenn die Kugel wandert.
5: Nämlich eine Bleivergiftung.
6: Ihr müsst euch das vorstellen, was wir gerade hier komprimiert darstellen, hat 2 Stunden gedauert. Der sitzt da und erzählt das alles haarklein. Und dann ist ein kleines Highlight für mich war auch, der Schöffe fängt plötzlich an, den Fragen zu stellen. Da sagt er so, das, erzählen Sie doch mal, wie kann ich mir das vorstellen, wenn da so ein Schutz so und so läuft? Ich habe da gesessen und habe gedacht, bitte, auf mich gibt es Kameraaufnahmen von diesen. Ich würde ganz ehrlich... Am liebsten hätte ich mir, bevor wir diese Folge gemacht haben, das nochmal angeschaut. Weil ich teilweise das da nicht zusammenbekommen habe. Aber wie gesagt, Dann wird da ein Röntgenbild, hat der Arzt mitgebracht, wo halt gezeigt wird, was da passiert ist. Ich war zu dem Zeitpunkt schon wirklich so gedacht, ich habe dir ja dann auch bei WhatsApp, glaube ich, geschrieben, Heike, das hier ist eine geile Nummer. Ich hoffe sehr, dass wir das nehmen für die Folge. Weil zu dem Zeitpunkt wusste ich schon, wir sind hier in einer großen Sache auf der Spur und die wirklich Absurditäten kommen jetzt erst, habe ich das Gefühl.
5: Nämlich der Waffensachverständige? Ja, also ihr müsst euch vorstellen, ich sitze immer vorne im Gerichtssaal auf den Presseplätzen. Die sind vorne dort, wo auch die Prozessbeteiligten sitzen, also Staatsanwaltschaft, Angeklagter, Verteidiger und das Gericht. Und Basti setzt sich immer zu den Zuschauern, also der sitzt ein bisschen weiter hinten.
6: Ich will meine Ruhe haben halt da und setze mich immer irgendwo an den Rand.
5: So trennen wir auch die Rollen, das ist ja nicht schlecht. Und da kommt jedenfalls ein Mensch rein und ich denke, den kenne ich doch. Ich hatte ihn gerade am Tag zuvor gesehen.
6: Wo?
5: Im Lübcke-Prozess. Da ist er nämlich der Waffensachverständige und da ging es um die Waffe des Mitangeklagten Markus H. und die Frage, ob die wirklich nur eine Deko-Waffe ist und so weiter und so fort. Also der hat auch da mehrere Waffengutachten gemacht. Im Lübcke-Prozess, wo es um die Ermordung eines Politikers geht. Ermordet von einem Rechtsextremisten, der erste nach dem Zweiten Weltkrieg, der erste Politiker nach dem Zweiten Weltkrieg, der in Deutschland von einem Rechtsextremisten ermordet wurde. Also, warum sage ich das? Weil das wirklich eine Riesennummer ist.
6: Ja, du hast es gesagt und ich finde, das fasst das gut zusammen, beziehungsweise stellt das gut den Kontrast her zwischen, der ist Dienstag da und Mittwoch da. Dann erzählt er bei uns über irgendwelche Mordwaffen und dann muss der plötzlich erzählen, wie lange er gebraucht hat, um dieses Diabolo-Geschoss zu untersuchen und was seine Aufgabe halt war, tatsächlich, wie man das aus Mordprozessen kennt, um die Patrone der Waffe zuordnen zu können. Mhm. Das hat er tatsächlich über mehrere Tage untersucht. Der war wirklich ein Sachverständiger auch für Schussverletzungen. Der hat dann erzählt, dass er zu Hause mit Watte und Gelatine und möglich allen möglichen Stoffen und Alu und was weiß ich gearbeitet hat, um wirklich uns allen da zu erzählen, wie weit schießt die Waffe, was kann die aus welcher Entfernung, kann die welche Schäden anrichten, wie weit geht die überhaupt, was passiert damit, was passiert mit Gewebe, wie tritt die in den Körper ein. Nochmal, ich habe euch vorhin mit reingeholt, das waren 2 Stunden, das war jetzt die 3. Stunde. Da sitzt er fast 1 Stunde und erzählt uns, dann hat er noch so ein Buch mitgebracht, wo wirklich jede Waffe scheinbar, die es irgendwie gibt, beziehungsweise die irgendwo registriert sind, du nachlesen kannst, was die genau verursacht. Das hat er uns alles vorgelesen, hat gesagt, ich habe noch ein Buch mitgebracht auf Seite 322, wenn Sie mal gucken wollen, so ein Diabolo-Geschoss aus dem und dem Gewehr mit dem und dem Typ kann das und das und das machen. Ja, ich fand es dann irgendwann auch echt interessant, weil das so... Das sind Safe-Sachen, über die hätten wir uns beide niemals Gedanken gemacht. Wie tritt eine Kugel in eine Katze ein und so ein Kram. Und ja, ich war einigermaßen sprachlos immer noch zu dem Zeitpunkt. Ich glaube, man merkt es auch heute in der Folge so, dass ich sehr viel nachdenken muss, weil hier, der sitzt dann wirklich im Lippen. Und dann habe ich es ja vorhin schon gesagt, der Tierarzt hatte zuvor gesagt, er hätte noch eine Kugel. Auf einmal sagt die Staatsanwältin zu dem, könnten wir denn noch ein weiteres Gutachten machen? Und ich habe ganz kurz gedacht, sorry, jetzt muss ich hier eingreifen. Wie denn noch ein Gutachten, liebe Staatsanwältin? Und du hast bei dem Typ auch gemerkt, der hat nämlich genau das gesagt, was du gesagt hast. Er hat gesagt, der war sehr nett, aber durch die Blume hat er gesagt, haben Sie sie noch alle? Er sagt so, ich bin Sachverständiger im Lücke-Prozess. Natürlich könnte ich das machen. Ich würde 2 Tage brauchen, reine Netto-Arbeitszeit. Aber bla bla bla. Also der hat wirklich mit allem gebotenen Respekt und aller gebotenen Nettigkeit, der gesagt, dreh jetzt bitte nicht durch.
5: Ja, der hat ja auch gesagt, wenn Lübcke kommt, lässt er sofort alles liegen und stehen.
6: Ich kann mir auch, also ich fand ihn eigentlich sehr sympathisch, weil er auch, wie gesagt, durch die Blume uns zu verstehen gegeben hat, dass er da keinen Bock drauf hat, noch eine Patrone zu untersuchen und die auch der Waffe zuzuordnen, weil der sich bestimmt gedacht hat, Leute, seid ihr sicher, dass das hier normal ist, was wir hier gerade tun? Hatte ich nicht, weil es blieb ja nicht bei ihm. Es geht ja jetzt weiter, liebe Freunde. Wir nehmen euch weiterhin mit. Es gibt dann plötzlich ein Gutachten aus einem, das einzige Zentrum in Deutschland ist in Hannover, die feststellen können, wie Tiere Schmerz empfinden und bis zu welcher Grenze es geht, über die du ganz am Anfang gesprochen hast. Machen wir die große Schleife drum, weil hier muss jetzt festgestellt werden, ob es vom Tierschutz in die Sachbeschädigung übergeht, weil ein gewisser Schmerzgrad erfüllt sein muss, wenn das so ist. Und genau diese Frage gibt es ein fucking Institut in Hannover. würde gerne mal wissen, was die da machen. Reden hier, die da mit dem Haas? Ich sage, hier Haas, wenn ich dir am Ohr zwick, tut es weh. Dann sagt der Haas, ja, ich fülle dir einen Fragebogen aus. Alter. Was ist denn das für ein Institut?
5: Das ist die Tierärztliche Hochschule Hannover mit einer Professur für Versuchstierkunde und Tierschutz. Ich habe nachgeguckt.
6: Hört sich besser an. Sorry, ich entschuldige mich.
5: Ich habe nachgeguckt.
6: An dem Tag hat das so geklungen, als hätte das jemand
5: doch,
6: aufgemacht.
5: Doch, ist ja auch so.
6: Ich mache auch so ein Ding auf. Dann sage ich, ja, das tut dem Haas weh. Alles klar, vielen Dank, 4.000 Euro bitte. Du musst überlegen, weil ich kann euch, wie gesagt, ihr wart nicht da, das ist wegen Transportieren müssen wir. Diese Sachverständige lag da mit solchen dicken, beglaubigten, was weiß ich was hier, Gutachten und Abschriften und was weiß ich, wo ich gedacht habe, das sieht nach Geld aus. Also das heißt, wenn wir beide zu dem gehen und sagen, ich will auch so ein Gutachten, wahrscheinlich sagt er zu uns, ja, mache ich euch, kostet 7.000 Euro. Und ich habe das dann vor mir gesehen. 7.000 Euro, 7.000 Euro, 7.000 Euro. Dann haben die noch an Hannover angerufen. Und jetzt kommt es weiter. Es gab scheinbar, wurde verlesen, dieses Gutachten. Dann haben die gesagt, gut, der Schmerz war nicht ausreichend. Also,
5: mittel bis erheblich.
6: Genau, mittel bis erheblich. Nein, war es eben nicht.
5: War es nicht?
6: Nee, der Schmerz hat nicht ausgereicht.
5: War nicht erheblich, genau. Der war ja eher leicht.
6: Der hat die Grenze nicht überschritten. Genau. Der war leicht bis mittel. Und es hätte mittel bis erheblich sein müssen, um in die Tierschutz reinzukommen. So. Das heißt, wir landen hier bei Sachbeschädigung. Kommen wir dann zu, wenn wir gleich darüber reden, was am Ende verhandelt wurde. Aber dann wurde noch was vorgelesen. Da gab es scheinbar einen Ortstermin. Da sind die da hingegangen und haben geschaut, von wo du wohin schießen kannst.

0: weil, wie gesagt, wenn ich mir vorstelle, diesen
1: Ja, das finde
0: Arzttermin,
1: ich
0: wie stelle ich mir
1: auch.
0: das vor? Da laufen die da rum und dann gucken die ja, von hier könnte ich den treffen und da war der Hund und da wurde drauf geschossen und
1: Ja, das
0: sehr, sehr
1: finde
0: viel
1: ich
0: Geld auch. Wie
1: auch, ne?
0: gesagt, ich habe
1: Ja.
0: das Gefühl, dieser Prozess war sehr, sehr teuer, nicht nur für die Beteiligten, sondern auch für den Staat. Weil
1: Nee,
0: Kita
1: das,
0: Frusel.
1: nee, bezahlen muss der Angeklagte, wenn
0: Auch
1: er
0: diese ganzen
1: verurteilt wird.
0: Gutachten.
1: Natürlich.
0: Alles.
1: Jo.
0: Ja, herzlichen Glückwunsch, mein Freund. Alter, du sollst vielleicht überlegen, ob du doch nicht so krank bist und ein bisschen weiter rumfliegen, Alter. Weil das ist bestimmt safe teuer. Diese ganzen Gutachten, die da waren. Gut, das war die Beweisaufnahme. So. Ganz, ganz kurze Seitenfrage habe ich zu, weil es wurde eine kurze Pause gemacht.
1: Nee.
0: Nein, nein, wir sind dann rausgegangen. Wir sind dann rausgegangen und dann hat diese Schreiberin da, die Protokollantin, die ist dann gewechselt. Haben die so Schichten oder was?
1: Ja.
0: Oder müssen die nicht den ganzen Prozess da bleiben?
1: Nein.
0: Okay. Dann muss ich
1: Das
0: einfach
1: ist
0: das
1: aber
0: weiter.
1: öfter.
0: Okay, das,
1: Macht
0: ja,
1: einfach
0: wie
1: weiter,
0: gesagt, hat mit dem Dings nichts zu tun, habe ich nur gefragt. Die Beweisaufnahme endete dann damit, dass, und das habe ich in einer der letzten Folgen, der letzten Staffel, glaube ich, gelernt, bei Berufungsverhandlungen ist so, dass die Verteidigung zuerst das Schlussplädoyer halten darf.
1: derjenige, der die Berufung eingereicht hat.
0: Das war in dem Fall er, also personifiziert quasi Dings, der dann in seinem Schlussplädoyer, das war, muss auch scheinbar richtig gut vorbereitet gewesen sein, anfängt über Massentierhaltung zu sprechen, was ja eigentlich ein guter Punkt ist. Zu sagen, macht euch mal Gedanken, wie kann es sein, dass wir hier sitzen, weil eine Katze angeschossen wird und dann gehen wir zum Bäcker und holen uns ein Salamibrötchen von einem Schwein, was mit irgendeinem Bolzenschussgerät getötet wurde. So, also diese philosophische Frage, die er aufgemacht hat, die ist ja richtig. Aber nochmal, das war nicht auf einer, weiß ich nicht, der ist nicht bei Clemens Tönnies vor die Firma gegangen, hat da protestiert, sondern der saß in einem Prozess, wo eine Katze ein kleines Metallstück in die Pfote bekommen hat und das selber gar nicht gemerkt hat. Das kam nämlich, muss ich,
1: Ja.
0: habe ich glaube ich vergessen zu sagen, dass dieses Metallding, das Geschoss in der Katze war, das wurde zufällig rausgefunden, weil die Katze eh beim Arzt war. Also das ist jetzt nicht so, dass die Katze da, oh, ich bin am Arsch, sondern die Katze hat gedacht, ach guck mal, hier Mückenstich, alles klar, weiter geht's, was gibt's heute zu essen? So. Wie gesagt, Wahnsinn. Und dann ist ja so, wie gesagt, der Verteidiger macht es zuerst und dann darf die Staatsanwaltschaft, oder? So.
1: Normalerweise ist es andersrum.
0: Genau, normalerweise.
1: Normalerweise in der ersten Instanz immer andersrum, fängt immer die Staatsanwaltschaft an.
0: Ja, ich habe das Gefühl, ich rede ein bisschen zu viel, aber.
1: Nö, das ist ja aber ganz schön.
0: Nein, aber was dann kommt, dann hat die Staatsanwaltschaft sich auch gut vorbereitet. Und hat da ein Plädoyer. Ich habe wirklich gedacht, wir sind hier im O.J. Simpson-Prozess, wo der Verteidiger und erzählt und Massentierhaltung ins Feld führt und die Staatsanwältin sagt: Nur weil das eine Katze ist, heißt es nicht, dass sie keine Schmerzen hat. Also da ist ein Pathos in diesem Raum gewesen, der mich echt beeindruckt hat. Die Staatsanwältin meinte dann nämlich, okay, wir haben keine Beweise gefunden, das fand ich auch lustig, keine Beweise dafür gefunden, dass der Schmerz erheblich ist. Deswegen können wir hier nicht nach Tierschutzgesetz verurteilen, sondern, und dann gab es wilde Diskussionen, ein sehr, sehr spannendes Thema, Sachbeschädigung. Das hat die Staatsanwältin gesagt, wir müssen hier über Sachbeschädigung reden. Da gab es nämlich nach den beiden Plädoyers wilde Diskussionen. Meine Frage an dich ist, warum durfte der Verteidiger eigentlich noch mal was
1: Ich
0: sagen?
1: weiß auch nicht. Der hat da der hat da noch mal drauf reagiert. Ja,
0: Genau.
1: irgendeine Replik darauf. Dann hat sie auch noch mal. Ach.
0: Ja, die haben sich dann unter. Also, ich habe gedacht, eigentlich habe ich gedacht, Schlussplädoyer, Schlussplädoyer,
1: Ist
0: fertig.
1: ja auch normalerweise
0: Die haben dann
1: so.
0: einfach weitergeredet.
1: Ja, es
0: Da gab es
1: ist ja auch.
0: wilde Diskussionen in diesem Raum über Sachbeschädigung und so weiter und so weiter. Und das Thema, das fand ich eigentlich mit das spannendste Thema dann, weil das wirklich sehr theoretisch war. Das heißt, Leute, wir sind jetzt mittlerweile bei der Sachbeschädigung. Und dann muss man anfangen, die Sache zu bewerten. Und dann muss man die Katze als Sache betrachten. Und dann haben die angefangen zu diskutieren, wie das wäre, wenn ich ein Pferd anschießen würde, was dann kein Rennen mehr laufen kann. Das wäre aber nicht zu vergleichen, weil die Katze hat nicht die und die Funktion. Und der Gegenstand Katze ist durch diesen leichten Schuss nicht so eingeschränkt, dass man davon sprechen könnte, dass das Sachbeschädigung ist. Das wurde dann wirklich sehr, sehr theoretisch. Wie hast du diese Diskussion empfunden? Hast du das nachvollziehen können?
1: Also ich habe es alles nochmal nachgeguckt danach,
0: Ah, sehr gut.
1: weil es war die Rede von der Substanzbeschädigung und von der Brauchbarkeit. Also Brauchbarkeit ist klar, wozu braucht man eigentlich eine Katze? Wozu
0: Hat der
1: ist die
0: Verteidiger
1: gut?
0: auch gesagt, der sagt so, ja, beim Pferd kann ich es verstehen. Was macht man bei der Katz? Tür auf, Tür zu, Fresse machen, fertig. So hat er das gesagt. Und ich habe eigentlich gedacht, ja, eigentlich hast du recht. Zumindest bei Freigängerkatzen. Dann sagt er so,
1: Ja.
0: der hat dann halt auch wirklich, ich fand den sehr, sehr lustig, der hat dann halt die Brauchbarkeit und die Funktion einer Katze.

0: analysiert und ist zu dem Schluss gekommen, eigentlich brauchen wir die nicht.
1: Ja. Also tatsächlich ist es bei der Sachbeschädigung so, dass ich diese Substanzverletzung brauche. Die muss nicht unerheblich sein. Also erheblich würde ich das doch mal übersetzen. Oder die bestimmungsgemäße Brauchbarkeit darf nicht nur unerheblich beeinträchtigt werden. Also die muss erheblich beeinträchtigt werden. Man hätte das auch vielleicht im Gesetz ein bisschen einfacher formulieren können. Es wäre trotzdem richtig geblieben. Und der Verteidiger hat gesagt, die Sachbeschädigung, ja Gott, war dieses Löchlein da in der Haut. Da in 1 bis 2 Stunden ist die Wunde wieder geschlossen, hat er gesagt, ja. So, das war die Sachbeschädigung, das ist die Substanzbeschädigung und die Brauchbarkeit haben wir ja eben schon gesagt. Ne? Wozu braucht man das Vieh, Tür auf Tür zu und frisst ein bisschen was? Ja, und darum ging es. Und deswegen hat er gesagt, also weder die Substanz ist wirklich beschädigt worden, noch die Brauchbarkeit ist beschädigt worden, Freispruch.
0: Hat er gesagt, er hat auch gesagt, eigentlich hat er den Satz gesagt, den ich auch immer in der allerersten Folge zu dir gesagt habe, das war mein allererster Satz, dass mich fasziniert, dass vor Gericht Emotionen keine Rolle spielen dürfen.
1: Ja,
0: das hat er nämlich auch gesagt. Er hat gesagt, ich weiß, Kitta Fussel ist eine Katze, ich weiß emotional, aber das darf hier keine Rolle spielen, hat er gesagt. Habe gedacht, ja, vielleicht hast du da recht, aber eigentlich nicht. Und die Staatsanwältin hat es nämlich gesagt, hier dürfen Emotionen nämlich doch eine Rolle spielen, weil die Emotionen Teil der Funktion des Gegenstandes sind.
1: Stimmt ja auch.
0: Eben. Also ich meine, die Funktion einer Katze, natürlich darfst du das nicht mechanisch sehen, sondern die Funktion ist einer Katze, dass die dir Freude bereitet.
1: Ja, genau.
0: Und dass man sich um die kümmert und dann ist die jeden Tag da und freut sich.
1: Die hat gesagt, am Substanzverlust hat sie auch gesagt, gar kein Zweifel, Tier ist versehrt worden, Nutzbarkeit des Tieres war eingeschränkt. Ne?
0: Ja, so haben die dann diskutiert. Das war sehr, sehr interessant.
1: Es sei ein Unterschied, ob es ein toter Gegenstand oder ein Lebewesen ist. Hat die Staatsanwältin gesagt. Er hat ja gesagt, nein.
0: Der Typ hat die Katze quasi als, weiß ich nicht, das hätte auch ein Karton sein können.
1: Ja.
0: So, hier, das ist mein Karton, der steht bei mir im Garten, da ist drauf geschossen, da ist ein Loch drin, 500 Euro bitte. So hat der getan. Die Staatsanwältin hat es wieder in eine emotionalere Schiene gebracht. Fand ich auch richtig, muss ich sagen, weil wir haben uns jetzt auch, ich meine, ich bin immer noch fasziniert davon, was für ein Aufwand das ist, aber trotzdem ist es scheiße, was er gemacht hat. Was soll das? Was schießt er auf diese arme Katze? Und das hat die Staatsanwältin, finde ich gut nochmal ins Spiel gebracht, zu sagen, klar ist das hier kurios, haha, Kitta Fussel, aber Leute, da sitzt ein Typ daheim, der nicht nur einmal, nicht nur zweimal, sondern mehrfach einfach aus seinem Fenster auf fucking Tiere schießt. Spinnst du? So, das hat die, finde ich, nochmal gut klar gemacht.
1: Ja, und sie hat eben auch gesagt, dass er den, also sie hat, ich habe es mir so aufgeschrieben, der Angeklagte hat den Taterfolg auf jeden Fall billigend in Kauf genommen. Auf ein Tier schießen heißt, man muss auf ein Tier zielen.
0: Ja eben, das musst du auch erstmal treffen, das ist gar nicht einfach. Und dann, wenn du nicht richtig triffst, kann er tatsächlich auch, und das hat der Ballistiker auch nämlich nochmal gesagt, du kannst auch sterben. Also wenn der die Katze am Kopf getroffen hätte und das wäre irgendwie hier in die Schläfe eingedrungen, hätte, weil die Katze vielleicht...
1: Der hat doch gesagt, es gibt seltene Fälle, wo Leute so aus Spaß sich die Luftgewehre an den Kopf halten und dann...
0: Ja, ich meine, man darf sich so ein Diabolo-Geschoss, vielleicht Leute, die es nicht kennen, ich kenne es halt von früher so. Ja, das sind so kleine Metallspitzen, die wie eine Frisur haben. So. Also die sehen aus wie diese kleinen Trolle, die es früher gab. Ich meine, das ist schon ein hartes Ding. Das heißt, wenn ich jetzt von hier auf dich schießen würde und würde dir in die Hand schießen, dann hättest du, glaube ich, schon eine krasse Verletzung. Und das darf man, glaube ich, dann nicht unterschätzen. Die Katze hat halt Glück, dass die Katze...
1: 77 Meter pro Sekunde fliegt das Ding.
0: Guck mal hier, du kannst jetzt auch in diesem Institut arbeiten.
1: Mhm.
0: Auf jeden Fall...
1: Und Entschuldigung, ich habe mir noch bitte. Was notiert. Projektiv... Ach ja, und wir haben auch gelernt, das Projektil darf das Grundstück nicht verlassen. Hat er nämlich auch gesagt.
0: Wir arbeiten immer besser zusammen.
1: Und wenn es Rundkugeln sind, fliegt es 400 Meter weit und die anderen... Über 300 Meter.
0: Du hast eben einen interessanten Punkt angesprochen, den ich mich hier auch unbeantwortet noch hatte an dem Tag.
1: Ach, das ist die Katze. Ja, nee, mach mal.
0: Nein. Du hast gesagt, man darf nämlich nur mit diesem Luftgewehr schießen, legal, wenn das in einem komplett abgeschlossenen Raum passiert, der, wo man weiß, die Kugel verlässt diesen Raum nicht. Das heißt, ich kann mich zu Hause hinstellen, mache alle Fenster zu und schieße auf Dosen. Mhm. Das darf ich, aber das hat er ja nicht gemacht. Das wurde aber... bei der Staatsanwaltschaft überhaupt nicht mehr erwähnt. Das heißt, der wurde nicht hätten die das nicht gedurft oder haben die es einfach vergessen, den anzuzeigen, auch weil er die Waffe unsachgemäß benutzt hat? Oder muss man dafür noch einen Prozess anstrengen?
1: Warum eigentlich nicht?
0: Weil eigentlich hat der auch gegen Gesetz verstoßen, unabhängig von der Katze.
1: Ja.
0: Er hat aus dem Fenster geschossen, darfst du nicht.
1: Ja.
0: Da müsste er theoretisch auch eine Strafe für kriegen. Aber das wurde da gar nicht mehr erwähnt.
1: Und er hat auch nicht nur in seinem. Also ich habe es so verstanden. Ja, doch, das stimmt. Da war was mit dem Keller. Aber ich habe es so verstanden, dass du darfst halt nicht auf ein anderes Grundstück schießen.
0: Nee, du darfst überhaupt nicht schießen, wenn es passieren kann, dass die Kugel diesen Raum verlässt. So, das musst halt sicherstellen. Und wenn du dann bei, theoretisch gesehen, wie die es mir erzählt haben, darfst du nicht mehr zu Hause auf Dosen schießen, wenn dein Fenster offen ist, weil theoretisch gesehen die Kugel rausfliegen könnte. Wurde dann nicht mehr erwähnt. Keine Ahnung. Wir beobachten es mal. Vielleicht wird das in den USA verhandelt. Vielleicht weiß ich nicht, was sie da noch Zivilprozesse sind. Wahrscheinlich gibt es bald Netflix-Dokus über Kitterfussel-Prozess und alle anhängigen Prozesse darüber. Wir sind dann aber nach diesen ganzen wilden Diskussionen, die wir beschrieben haben, wieder rausgeschickt worden und eine halbe Stunde später kam die Richterin mit den Schöffen zurück. Was genau machen die da? Babbel die dann nochmal ganz kurz.
1: Die beraten. Die müssen ja mehrheitlich dieses Urteil fällen. Also die müssen zum einen entscheiden, ist der schuldig und zum anderen, wie wird er bestraft?
0: Wie ist da das Verhältnis? Wenn jetzt einer von diesen beiden Chefen gesagt hätte, ne, finde ich nicht, dann wäre das ein Mistrial gewesen.
1: Nein, das reicht nicht.
0: Oder 2-1 reicht. Mhm. Das heißt, Richterin und ein Chef hätten gereicht. Mhm. Das heißt,
1: normalerweise, das war jetzt eine kleine Strafkammer mit 3 Richtern, also 2 Chefen, eine Berufsrichterin. Und das haben wir doch schon mal in einer der ersten Folgen gehabt, ich erinnere mich. Da habe ich mich nämlich irgendwie verzählt gehabt und das habe ich dann korrigiert. Und bei den großen Strafkammern, wenn wir zum Beispiel 5 Richter haben, 3 Berufsrichter, 2 Schöffen, können die 2 Schöffen, solche Fälle hat es gegeben, können die 2 Schöffen die Berufsrichter überstimmen.
0: Das heißt, theoretisch gesehen wäre es möglich gewesen, die Richterin sagt, nee, da war es nicht und die beiden Schöffen sagen doch.
1: Ja, oder umgekehrt.
0: Zumindest bei dem einen Schöffen hatte ich den Eindruck, dass er da auch richtig Bock drauf hat. Bei der anderen, ich glaube, die andere, diese Chefin, ich glaube, der ging es genau wie mir. Weil die wurde immer gefragt, haben Sie noch eine Frage? Und die so, nein. Hier werden mehr Fragen beantwortet, als ich mir überhaupt stellen würde. So hat die immer geschaut. So, haben Sie eine Frage? Nee, habe ich nicht. Hier wird ja alles erklärt. So. Er war da ein bisschen engagierter. Dann sind wir wieder reingegangen. Und dann wurde tatsächlich das Urteil von dem ersten Prozess wirklich aufgehoben. Aber wer sich jetzt zu Hause empört und die Tierschutzpartei anrufen will, nicht, weil der nicht schuldig ist, sondern weil sich einfach nur die Strafe geändert hat.
1: Ja, weil die Tagessatzhöhe niedriger geworden ist. Ich muss jetzt mal gerade gucken, was hat denn der im ersten Prozess nochmal gekriegt?
0: 16.000 Euro und jetzt waren es, glaube ich, noch 30 mal 5.
1: Ja, aber wir müssen ja immer wissen, wie viele Tagessätze er gekriegt hat. Wie viele Tagessätze hatte er? Hier, habe ich doch aufgepasst. 70 hat er in der ersten Instanz bekommen. Die Tagessatzhöhe ist wichtig.
0: Der hat 70 Tagessätze.
1: Aus juristischer Sicht ist die Tagessatz, nicht die Höhe, ist die Anzahl der Tagessätze wichtig.
0: Ja, aber auch der Tagessatz an sich.
1: Ja, der interessiert aber vor allen Dingen den, weil das tut ihm weh. Also der hat 70 gekriegt. Ein Tagessatz, muss man sich vorstellen, ist wie ein Tag Gefängnis.
0: Ja, aber wie hoch war der Tagessatz bei den 70?
1: Ja, ja, das waren 16.100 Euro.
0: Was ist denn der Tagessatz? Soll ich es ausrechnen?
1: Ja, bitte.
0: Was hast du gesagt?
1: 16.100 geteilt durch 70. Doch, das war ein
0: Fußball. 230 habe ich hier auch irgendwo stehen gehabt.
1: Stimmt.
0: Also, das heißt, 70 mal 230, das hat sich jetzt komplett geändert in 30 mal 65.
1: 50 mal 65, ach nee, das war beantragt. Du hast recht. 30, die Staatsanwältin hat 50 mal 65 beantragt und gekriegt hat er 30 mal 65. Deutlich niedriger geworden.
0: Und da müssen wir wieder an den Anfang des Prozesses gehen. Was damit zu tun hat, was uns der Verteidiger im Namen des Angeklagten erzählt hat, dass sich seine wirtschaftliche Situation dermaßen verändert hat, dass er nichts mehr hat, außer irgendwie, was kriegt er, so eine Standardrente mäßige Sache?
1: Der kriegt Berufsunfähigkeit.
0: Genau, der hat so eine private Berufsunfähigkeit.
1: In Höhe von, habe ich jetzt vergessen, ist auch wurscht.
0: Das waren irgendwie 2.400 Euro oder so, das war nicht viel.
1: 2.927.
0: Okay. Auf jeden Fall, was mich da interessiert, ich verstehe, natürlich wird das angepasst, das ist auch gut so, weil du kannst ja nicht von jemandem, weiß ich nicht, das muss dir vergleichbar ähnlich wehtun wie einem anderen. Wenn ich jetzt 10 Euro verliere, tut es vielleicht mir mehr weh oder weniger als jemand anders so. Was mich da interessiert, die haben das gar nicht geprüft, das hat er einfach erzählt.
1: Ja, das ist aber immer so.
0: Ist das wirklich, weil wir hatten es nämlich, erinnert dich an den Fall mit den Nazi-Platten, da hat er auch, ja, ich verdiene 1200 Euro, da muss ich noch 700 Euro an die Frau zahlen. Und am Ende hast du gedacht, Digga, du hast, glaube ich, ein bisschen einen Fehler in deiner Matrix drin. Das heißt, theoretisch gesehen kann ich mich vor Gericht setzen und sagen, boah, mir geht's nicht gut.
1: Und der schlaue Angeklagte gibt ein niedrigeres Einkommen an,
0: das heißt, als er faktisch hat. Die prüfen das gar nicht. Krass. Hoffe nicht, dass wir jetzt hier irgendwie so ein Leute dazu.
1: Ah ja, die haben Verteidiger, haben gesagt, das werde ich denen schon sagen.
0: Geld brauche ich nicht.
1: Da brauchen die uns, glaube ich, nicht dazu. Okay. Nee. Und die Tagessatzhöhe berechnet sich genau an den wirtschaftlichen Verhältnissen des Angeklagten. Und das Gericht geht in der Regel von dem Nettoeinkommen aus, ich habe es nämlich extra nochmal nachgeschaut, damit ich hier keinen Quatsch erzähle, von dem Nettoeinkommen aus, das jemand durchschnittlich an einem Tag hat. Also das vereinfachte Schema ist Tagessatz gleich monatliches Nettoeinkommen geteilt durch 30.
0: Das ist quasi, ja, du rechnest,
1: so ungefähr.
0: Also so rechnet man ja selber auch manchmal so ein bisschen. Zu denken, ach guck mal, ich habe noch so viel Cash und ich mache das so. Da kann ich mir nämlich manchmal Sachen leisten, wenn ich denke, geil, ich habe jetzt 3 Tage sparsam, jetzt bestelle ich mir wieder was. Auf jeden Fall, okay, das haben die einfach akzeptiert und danach hat sich das... Meine Frage ist, klar, dass der Tagessatz sich ändert, warum haben die Anzahl der Tagessätze sich denn auch noch reduziert?
1: Ja, ich vermute mal, weil das Tierschutzgesetz weggefallen ist.
0: So. Wahrscheinlich, gell?
1: Also, ja, würde ich mal annehmen.
0: Das heißt, das Urteil ist jetzt nicht nur geändert worden wegen den finanziellen Verhältnissen, sondern auch wegen der neuen Beweisaufnahme.
1: Aber ganz ehrlich, ich erlebe eigentlich nie Fälle. Jetzt muss ich mal, warte mal. Es ist so, der Angeklagte hat Berufung eingelegt. Ich glaube nicht, dass die Staatsanwaltschaft auch Berufung eingelegt hat. Wenn die Staatsanwaltschaft keine Berufung einlegt, darf der sich nicht verschlechtern. Das heißt, die Strafe darf dann nicht höher werden. Also diese, waren es? 70 Tagessätze, also es hätte nicht höher werden können, es hätten nochmal 70 werden können. Und die Höhe der Tagessätze hätte sich dann verändern können, nämlich angepasst an das Nettoeinkommen, an das neue. Aber du darfst dich dann nicht mehr verschlechtern. Deswegen ist es manchmal unglücklich, wenn die Staatsanwaltschaft keine Berufung einlegt.
0: Weil man dann denkt, ach krass, da kommen, weil da hätten ja theoretisch noch schlimmere Sachen rauskommen können.
1: Ganz ehrlich, ich erlebe fast immer nur Berufungsverhandlungen, wo es runtergeht.
0: Okay.
1: Wobei, wenn wir jetzt hier eine Geldstrafe haben und dem geht es ums Geld, dann dürfen wir nicht vergessen, jetzt kommen ja die Kosten des zweiten Prozesses auch noch dazu. Ob das am Ende wirklich billiger wird, weiß ich nicht.
0: Da würde ich gerne Mäuschen spielen, wenn der die Rechnung kriegt. Solche Prozesskosten tragen
1: Sie. Ja, wir müssen mal, wir kriegen ja immer Post von einem fleißigen Nutzer von uns, Zuhörer oder Zuschauer, weiß ich gar nicht genau, ob er schaut oder hört. Und das ist ein Rechtspfleger, der wartet schon ganz lange, dass ich mich bei ihm melde und verzeiht mir hoffentlich, dass ich es immer noch nicht getan habe. Der kann uns das erklären.
0: Dann
1: Machen wir.
0: Gehen wir das mal an. Um das Urteil abzuschließen, die Richterin hat es dann so erklärt, dass die Sachsubstanz, also die Sachbeschädigung ist eingetreten, weil die Sachsubstanz verletzt ist und hat das mit einer sehr detaillierten Erklärung der Verletzung untermauert.
1: Ja, hast du dir das auch aufgeschrieben?
0: Ich habe nur detaillierte Erklärung zur Verletzung hier stehen.
1: Also ich kann sagen, die 3,6 cm dicke Haut ist durchschlagen worden. Durch das Eindringen sind geringe bis mittlere Schmerzen verursacht worden, die aber nur 1 bis 2 Wochen lang andauerten. Sie hat von Wundheilungsschmerzen, vom Wundheilungsprozess bei verletzten Schichten und Faszien,
0: ja,
1: kennt man, wenn man Faszientraining macht.
0: Ich habe so eine Faszienrolle
1: zu Hause. Ja, sehr gut benutzen, tut weh, aber hilft. Und es hilft auch gegen Orangenhaut
0: Liebe
1: übrigens.
0: Grüße an meinen Arzt, Herrn Schellmann. Ja.
1: Den grüßen wir. Weil der ist auch immer dabei bei jeder Folge. So, also jedenfalls Schichten und Faszien. Und das dauert bis zu 4 Monate, bis das verheilt ist, plus das Verbleiben des Projektils im Körper gleich. Substanzverletzung. Strafschärfend war ein Lebewesen.
0: Ja, aber im Endeffekt hat er jetzt eine Geldstrafe wegen Sachbeschädigung gekriegt. Das ist das, was unterm Strich übrig bleibt. Ich finde, bei der Richterin hat man auch angemerkt, die Richterin ist, glaube ich, geschwankt zwischen... Ich bin Richterin, ich muss mich hier dran halten. Das ist auch richtig, wie ich das mache. Alles muss korrekt ablaufen und man darf keine Sachen unterschätzen, die man vielleicht selber lächerlich findet. Und aber zwischen, ich habe das Gefühl, die hat in jedem Nebensatz sich ein bisschen mitentschuldigt zu denken. Ich weiß nicht, die hat am Stellen, wo es gar nicht gepasst hat, immer angeworfen so, ja, dann hoffe ich, dass wir das hier heute auch zu Ende verhandeln. Ja, dann hoffe ich auch, dass wir das heute zu Ende verhandeln. Und also so ein bisschen hat die, glaube ich, ein Gespür dafür gehabt, dass das hier übertrieben ist, muss ich sagen. Was da, und der Verteidiger auch. Also du warst ja mit dem Verteidiger draußen kurz und hast mit ihm kurz geredet, da hat er uns ja ein paar Sachen erzählt. Der hat auch davon gesprochen, dass er sowas noch nie erlebt hat. So ein Schauspiel hat er es genannt, wegen einer Katze. Und bei mir hat es dazu geführt, ich bin in den Prozess rein, Hab gedacht, boah, geil, jetzt kann ich mal wie die ganzen Twitter-Empörer auch sein und empöre mich, weil er auf eine Katze geschossen hat, weil ich Team Katze bin. Und am Ende bin ich raus und hätte fast abschließend gerne reingebrüllt. Mann, das ist doch nur eine Katze! So, also es hat bei mir, hat sich ein bisschen geändert. Trotzdem, ich bin weiter an einer Seite, Kitterfussel, wenn was ist, melde ich bei uns. Ach, dir geht's gut und der Nachbar musste seine Waffe abgeben.
1: Wenn das Urteil Bestand haben wird, was wir nicht wissen. Also es sieht so aus, als würde es das, weil er hat wohl diesmal keine Revision eingelegt. Dann bleibt die Waffe weg. Der Verteidiger hat ja gefordert, die Waffe soll zurück.
0: Nee, ja, die Waffe durfte er nicht zurückbekommen. Also Geldstrafe, Waffe weg. Hat mich dann am Ende zufriedengestellt. Ich glaube, der Katze geht's gut, keiner ist gestorben. Die Besitzerin hat jetzt vielleicht ihr Recht. Der Typ hat vielleicht endlich seine Ruhe, kann sich wieder seinem Leben widmen, was
1: weißt
0: scheinbar bisher
1: was?
0: Aus dem Fugen geraten ist.
1: Wollen wir mal unseren Telefonjoker fragen, ob er findet oder wo die Grenze ist, wann sowas verhältnismäßig ist?
0: Ja, das finde ich eine gute Idee, weil wir waren beide da drin, wir brauchen, glaube ich, mal eine außenstehende Meinung, das zu bewerten, ob wir uns zu sehr reinsteigen oder auch nicht. Ich würde sagen, wir rufen mal Lossi Bossi an.
2: Lossi, hallo.
0: Heike Borowka und Basti Red. Hallo. Begrüßen dich im neuen Jahr. Frohes Neues, mein Lieber.
2: Danke dir. Frohes Neues.
1: Und wir freuen uns, dass du uns auch 2021 hoffentlich gewogen bleibst.
2: Wunderbar, das werde ich, natürlich.
0: Ich hole dich mal ganz kurz ab. Die Leute haben sich jetzt hier von uns fast eine Stunde lang, 45 Minuten ungefähr, diesen Fall Kitterfussel angehört, wo wir uns ja in der Pause zur Urteilsverkündung draußen tatsächlich zum Rauchen kurz getroffen haben.
2: Ja.
0: Und ich hier da schon ein bisschen berichtet habe, was ich da erleben durfte. Mhm. Dann wurde halt ein Urteil gefällt, bla bla. Heike und ich haben uns eben gefragt, ob wir uns da zu sehr reinsteigern. Aber ist das normal, dass wegen einer angeschossenen Katze so ein Uffriss und so viele Gutachten gemacht werden?
2: Naja, also was heißt normal? Also grundsätzlich ist das natürlich erstmal außergewöhnlich, weil da anscheinend der Beschuldigte sich gegen verschiedene Urteile, Strafbefehle, was auch immer gewehrt hat. Ja. Das war ja dann der normale Gang der Dinge. Zumal er hat einen Strafbefehl bekommen, dagegen hat er Einspruch eingelegt, dann gab es den ersten Termin beim Amtsgericht Frankfurt.
1: Königstein.
2: Oder Königstein, genau. Und dann gab es dann eine Verurteilung, ich glaube, wenn ihr mich jetzt korrigiert, wegen Verstoß gegen das Tierschutzgesetz und Sachbeschädigung, oder?
1: Ja.
2: So, und dann hat er sich gegen dieses Urteil nochmal gewehrt im Rahmen einer Berufung und das ist dann beim Landgericht Frankfurt gelandet. Das ist der ganz normale Instanzenweg und den kannst du bei allem in Anspruch nehmen. Und deswegen ist das sozusagen der Aufriss, den du das da bezeichnest.
1: Nee, aber wir wundern uns, dass da der Ballistiker kommen muss wegen des Projektils. Ja. Dass da ein Mensch ich habe es extra nachgeguckt, von der Tierärztlichen Hochschule Hannover, Professur für Versuchstierkunde und Tierschutz, ein Gutachten erstellen muss über die Schmerzen der Katze.
2: Okay.
1: Dass der Tierarzt geholt wird, der ein Projektil noch asserviert hat in seinem eigenen Betäubungsmitteltresor, dass da die frühere Mitbewohnerin aus Essen geholt wird. Ja. Also da wurde schon sehr, sehr viel betrieben.
2: Okay, das heißt, der hat dann anscheinend einen guten oder einen aktiven Verteidiger gehabt, der da ziemlich viele Anträge gestellt haben müsste. Zumindest glaube ich jetzt nicht, dass es von der Staatsanwaltschaft beantragt wurde, diese ganzen Gutachten.
0: Ah, okay, das heißt, das kann man verlangen.
2: Das heißt, das kannst du, wenn er das abstreitet, dann muss das alles aufgeklärt werden. Das Gericht hat eine Aufklärungspflicht. Das heißt, ich gehe jetzt, ohne den Fall zu kennen, ohne die Akte zu kennen, davon aus, dass der Verteidiger sehr aktiv war, seine Rechte in Anspruch genommen hat und all das beantragt hat. Das heißt, du brauchst ja für die Tierquälerei, um da verurteilt zu werden, brauchst ja diese Rohheit, diese rohe Tiermisshandlung, du brauchst diese erheblichen Schäden dieses Tieres, ja, also lang anhaltende, wiederholende Schäden, Schmerzen. Und das kann halt alles nur aufgeklärt werden durch den Sachverständigen. Weil wir wissen ja nicht, klar, die Katze ist jetzt, also wenn die sich offensichtlich leidet, ja, dann müsst du das aufklären. Genau wie dann bei der Sachbeschädigung, die dann am Ende übrig bleibt, glaube ich, ne? Wenn wir den Fall richtig im Kopf haben.
1: Ja.
2: Genau.
0: Also und eigentlich eine gute Sache.
2: Was ist eine gute Sache?
0: Dass man das kann. Ich meine, in dem Fall ist es jetzt vielleicht kurios, aber eigentlich ist es ja gut.
2: Genau, grundsätzlich ist das natürlich jetzt in einem kuriosen Kleid gekleidet, diese ganzen Sachen, aber es ist natürlich dein Recht als Angeklagter, alles zu verlangen, um das aufzuklären. Und wenn der Angeklagte das bestreitet, was er hier offensichtlich getan hat, oder das in Frage stellt, dass hier zum Beispiel eine Sachbeschädigung vorliegt und Tierquälerei nach Tierschutzgesetz, dann ist das ein gutes Recht, das in dem Wege auch aufzuklären. Kostenrisiko ist halt bei ihm. Er trägt alle Kosten, wenn er verurteilt wird, für die Gutachten. Das heißt, das musst du halt natürlich auch erstmal finanziell können. Und du musst natürlich das Kostenrisiko auch bewusst tragen wollen, weil so ein Gutachten kostet jetzt mal Pi mal Daumen 800 bis 1200 Euro.
1: Ja, das geht. Basti hat gedacht, 7000 pro.
2: Das mag auch sein. Also ja, 7000 ein bisschen hoch. Also was ich jetzt nochmal gesehen habe, meinen Akten, landet man so bei 1000, 1200 oft. So,
1: in dem Bereich. Ja gut, aber wir haben ja mindestens zwei schon.
0: Ich werde jetzt auch Gutachter. Genau. Ich sage, dem Hasen hat es wehgetan. Vielen Dank, 1000 Euro.
2: Kannst du gerne machen. Ja, genau.
0: Ja gut, das lässt mich ehrlich gesagt befriedigt zurück, diese Antwort.
1: Ja, ja, mich auch, weil man da ja natürlich auch nicht sagen kann, an der Stelle machen wir es nicht und da machen wir es. Das geht ja nicht.
0: Eben. Ja. Freiheit für Kitter auf Hussel.
2: So ist das.
0: Bleibt, okay, glaube ich, hier über diese Folge stehen. Mein Lieber, okay, vielen, vielen Dank.
2: Freuen das war's für heute oder kommt ihr nochmal wieder?
0: Das war's.
1: Das, okay, war's. Alles danke.
2: Tschüss. Danke, ciao, ciao.
1: Ciao.
0: Ja, Lossi Bossi auch im neuen Jahr bei uns. Auch im neuen Jahr in der 7. Folge der 4. Staffel. Kommt
1: Episode, wir sind ja jetzt cool.
0: Kommt die Frage, die immer kommt. Mein Zettel ist durchgestrichen, angemarkert. Schau mal, Mau, hast du noch Sachen, die du sagen willst, die nicht durch meine Erzählung und oder Frage rauskommen?
1: Nein, wir sind das ja wirklich alles jetzt durchgegangen.
0: Wir haben euch genauso detailliert mitgenommen, wie die Staatsanwaltschaft und die Verteidigung das mit uns gemacht haben.
1: Genau.
0: Und die berühmteste Gewinner aus dieser Geschichte ist meiner Meinung nach Kitter Fussel. Vielleicht gibt es bald Fernsehformate mit ihr. Ich werde sie mal anfragen. Vielleicht können wir sie mal einladen, dass sie hier mit uns sitzt. Ich weiß es nicht, um von diesem Fall zu berichten. Auch 2021 gibt es, wie ihr letzte Folge schon gehört habt, den Zuschauerraum. Und ich würde sagen, wir tapsen mal, krabbeln. Was machen Tiere? Gehen in den Zuschauerraum.
3: Zuschauerraum.
0: Ja, und wie wir es oft oder manchmal haben, erreichen uns im Zuschauerraum nicht nur Fragen. Vielen Dank übrigens an die ganzen Fragen. Hashtag verurteilt, verurteilt@hr.de könnt ihr uns diese weiterhin stellen und wir fordern euch auch dazu auf. Aber es kommen auch Antworten bzw. Erfahrungen oder Erklärungen. Und diesmal hat uns eine sehr ausführliche, sehr interessante, passend zur heutigen Sendung zum Thema Gutachten erreicht. Und Heike hat sich gedacht, die liest das einfach mal vor. Wir geben dir den kompletten Zuschauerraum heute, weil uns das sehr, sehr gefreut hat, dass du so ausführlich auf die Gedanken, die wir in dieser Folge hatten, eingegangen bist.
1: Ja, und man lernt wirklich viel. Also danke Micha Best. Ich lese vor, nämlich seine Anmerkungen zur Folge 34. Und zwar hat er Psychologie studiert und ein Gutachtenpraktikum bei einem Kriminalpsychologen absolviert. Daraus schöpft er und es geht um Gefährlichkeitsgutachten. Ich lese vor. In dieser Folge klang es ein wenig so, als würde das Gutachten am Ende sagen, gefährlich oder ungefährlich. Das ist aber nicht so schwarz und weiß. Eine solche Frage lässt sich eigentlich nur mit Wahrscheinlichkeiten beantworten. Das heißt, es gleicht mehr einer Wettervorhersage. Die Basis, mit der man die Gefährlichkeit einschätzt, ist die Kriminalstatistik, in der man ablesen kann, mit welcher Wahrscheinlichkeit bei einem Delikt mit einer Wiederholungstat zu rechnen ist. Und dann ist es die Aufgabe des Gutachters, weitere Faktoren mit einzubeziehen, die für oder gegen eine Wiederholungstat sprechen. Zum Beispiel, ob jemand sozial eingebunden ist, die Möglichkeit hat, nach Entlassung einem Beruf nachzugehen, was für Regelverstöße während der Haft begangen wurden, etc. Daneben ist es dann Aufgabe des Richters zu entscheiden, ich muss gendern, des Richters oder der Richterin zu entscheiden, ob das verbleibende Risiko einer Wiederholungstat der Gesellschaft zuzumuten ist oder nicht und unter welchen Auflagen die vorzeitige Haftentlassung geschehen kann. Zweite Anmerkung, da geht es um die Aussage eines Schizophrenen, der Stimmen hört, ob die ernst genommen werden kann.
0: Das war die Frage, die hatte ich in der Folge gestellt, zu sagen, hier, bei allem Respekt, wenn jemand irgendwie scheinbar eine Störung hat, fand ich zumindest kurios zu wissen, okay, der kann jetzt irgendwas über mich erzählen und hat vielleicht Stimmen, die ihm was Falsches über mich erzählen.
1: Ja, da ging es um ein Opfer, um einen Rollstuhlfahrer, der von einem verurteilten Mörder einfach auf die Gleise geschoben worden ist. Micha Best schreibt uns, ich denke, so eine schwerwiegende Störung muss man sicherlich bei der Bewertung der Aussage mit berücksichtigen. Aber auch die Zeugenaussagen von psychisch gesunden Menschen ist ja mit Vorsicht zu genießen. Das menschliche Gedächtnis ist kein Videorekorder, bei dem man zurückspulen kann und dann wieder dasselbe zu sehen bekommt. Das Gedächtnis ist dazu da, unser Überleben zu sichern, und der Abruf ist ein konstruktiver Prozess. Das heißt, gewissermaßen, dass auch der Gesunde sich seine Erinnerung zusammenreimt. Dazu gibt es relativ viel Forschung, allen voran. Und dann nennt er uns Namen. Also, das finde ich hochinteressant.
0: Finde ich auch, weil wir diesen Aspekt hier gar nicht so oft immer besprochen haben, wenn wir über Zeugen sprechen, weil man ja davon ausgeht, das passiert einem ja selber. Weiß ich nicht. Wenn wir überlegen, manchmal sehen wir Fotos von uns und wir wissen beide gar nicht mehr, wann das war oder was wir wo anhatten oder sonst irgendwas. Also, du merkst ja selber, dass man, keine Ahnung, dann, ach, ich dachte, die Jacke war grün. So, also, das sind ja teilweise eklatante Sachen, die einem selber nicht mehr einfallen. Finde ich aber sehr interessant, was er gesagt hat. Vielen, vielen Dank, weil gerade das mit der Wahrscheinlichkeit hat mich mitgenommen, weil man dann denkt, okay, wir wissen es nicht, wir geben zu, dass wir es nicht wissen. Was machen wir? Wir probieren, ähnlich wie beim Fußball, die Zufälligkeit so weit wie möglich einzuschränken, können es aber natürlich nicht, sondern wir müssen halt mit, wie er es gut gesagt hat, ja, Wettervorhersage fand ich keinen guten Vergleich, weil ich das Gefühl habe, Wettervorhersagen sind sehr ungenau, aber mit mathematischen Modellen das zu machen, zu sagen, vergleichbare Fälle gehen so und so aus. Kann ich nachvollziehen, weil man hiermit auch zugibt, dass man es nicht weiß, woher auch. Kannst du nicht wissen, du kannst nur gucken, dass es so und so ist.
1: Ja, also, es wird Wahrscheinlichkeit berechnet.
0: Nicht nur die Aufforderung an Fragen, sondern auch solche sehr, sehr interessanten Einblicke uns zu geben. Hashtag verurteilt bei Twitter, bei Instagram könnt ihr uns schreiben. Und verurteilt at hr.de, wenn ihr eine neumodische elektronische Post schicken wollt.
1: Lieber Heike. Genau. Bleibt stabil.
0: So machen wir es. Und auch in der zweiten Folge in 2021 sage ich dabei zum Abschied. Pam, pam.
1: Bis in 2 Wochen.
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0: Der Verdächtige Jan P. sitzt in Untersuchungshaft und schweigt, was die Arbeit der Soko erschwert. Ein eindeutiger Beweis, dass er Eileen getötet hat, fehlt bisher. Mark Schneider und seine Kollegin Lara Nohl durchleuchten das Leben des Täters.
1: In der Soko Lagos waren wir roundabout 30 Leute, die gearbeitet haben. Wir haben dann versucht, die Biografie vom Jan so gut wie möglich aufzuarbeiten und haben uns da verschiedenster Quellen bedient, also allem, was wir kriegen konnten. Jan ist das erste Mal im Alter von 8 Jahren polizeilich aufgefallen wegen Diebstahlsdelikten. Es ging von Zigaretten über Kondome und er war auch dann schon damals nie um Ausreden verlegen. Er hat immer nur das zugegeben, was er zugeben musste. Und selbst wenn es erdrückend war, hat er auch da noch geleugnet. Jan ist als 1 von 10 Geschwistern auf die Welt gekommen. Allerdings sind die Lebensverhältnisse vom Jan, möchte man fast sagen, desolat gewesen. Ja? Also es wurde sich nicht um die Kinder gekümmert. Das Jugendamt war sofort auch immer mitbefasst mit den Kindern. Es sind auch im weiteren Verlauf dann irgendwann fast alle Kinder aus der Familie rausgenommen worden. Wir haben dann aus den Aufzeichnungen aus der Schule und auch aus dem Kindergarten schon gesehen, dass da die Betreuerinnen und die Lehrer mehrfach gesagt haben, die Kinder sind ungepflegt. Und es war auch so, dass Jan auch da schon aufgefallen ist. Ein Sexualdelikt bei ihm wurde tatsächlich erstmalig festgestellt, als er 14 Jahre alt war. Jan wollte damals ins Schwimmbad und auf dem Weg zum Schwimmbad hat er ein 11-jähriges Mädchen gesehen. Jan war auf dem Fahrrad unterwegs und hat dann tatsächlich in der Folge dieses Mädchen versucht, mit einem Gummiband aus seiner Hose zu würgen und hinter eine Scheune zu ziehen. Er hat dann auch damals dazu Angaben gemacht, hat gesagt, er wollte mit dem Mädchen Geschlechtsverkehr haben, also wollte Sex haben mit ihr. Ist aber dann durch hinzukommende Zeugen abgehalten worden.
2: Jan P. wurde angeklagt als 14-Jähriger. Im Rahmen der Hauptverhandlungen hat man festgestellt, dass er aber nur vermindert schuldfähig ist, weil er eine dissoziale Persönlichkeitsstörung aufweist. Und der Richter damals hatte sich entschlossen, den Herrn P. in den Maßregelvollzug einzuweisen, also in ein psychiatrisches Krankenhaus. Und dort hat er dann aufgrund seiner Gefährlichkeit ganze 10 Jahre auch verbracht.
0: Jan P. fällt in der Klinik wiederholt durch sexuelle Übergriffe auf. Er klagt gegen seine weitere Unterbringung in der Psychiatrie. Mit Erfolg. 2017 hebt das Amtsgericht die Unterbringung daraufhin auf.
1: Jan ist damals nach seiner Entlassung durch die Justiz und auch durch die Polizei in das Programm ZÜRS aufgenommen worden. Das ist die Zentralstelle zur Überwachung rückfallgefährdeter Sexualstraftäter. Das ist ein Programm, das zusammen mit der Bewährungshilfe geführt wird, damit die Justiz natürlich nach einer entsprechenden Prognose oder Diagnose dann auch Kontakt zu diesen Personen halten kann. Jan kam zu uns und wirkte erstmal sehr kontaktfreudig. Er hat Themen gehabt, über die er mit uns sprechen wollte, im Speziellen, wie er sich entwickeln wollte und was er für Interessen hat und war sehr aufgeschlossen.
2: 5 Jahre ist die Höchstfrist für die sogenannte Führungsaufsicht und die lief dann Januar 2022 aus.
3: Der Mann, der die 14-Jährige getötet haben soll, ist ein vorbestrafter Sexualtäter.
4: Er kam frei und wurde bis Anfang des Jahres überwacht. Warum denn dann nicht weiter?
5: Es gab sogar den Versuch, diese Führungsaufsicht quasi unbefristet zu verlängern. Dagegen hat sich der jetzt Beschuldigte allerdings gerichtlich gewehrt und Recht bekommen.
0: Drei Monate nach dem Ende des Überwachungsprogramms ZÜRS lernt Jan P. Eileen im Internet kennen. Hätte man die Tat verhindern können? Haben die Behörden bei der Überwachung eines vorbestraften Sexualstraftäters versagt?
2: Selbst wenn die Führungsaufsicht zum Zeitpunkt der Tat bei Eileen noch stattgefunden hätte, hätte man die Tat nicht verhindern können. Man darf sich das nicht so vorstellen, dass dann eine 24-Stunden-Observation stattfindet, dass das Internet überwacht wird, dass dem jegliche Kommunikationsmittel abgenommen werden können. Diese rechtlichen Grundlagen finden sich in unserem Gesetz nicht. Man muss ja auch immer sehen, das ist eine Person, die die Haftstrafe ja schon verbüßt hat.
0: Die Soko Lakus muss klären, was in der Nacht zum 22. Juli 2022 mit Aileen geschah. Alle Hoffnung liegt nun auf der Analyse der beschlagnahmten Handys von Jan P. und Aileen.
6: Ich war im Ermittlungsabschnitt digitale Spuren und habe da alle möglichen Daten und Aussagen zusammengefasst. Das waren über 50 Datenträger, die wir hatten, wo überall Daten drauf waren, die wir bewerten, sichten mussten und auch irgendwie einkategorisieren. Das war schon eine enorme Anzahl an Datenträgern und Speichermedien. Wir haben den Schwerpunkt erstmal darauf gelegt, viel über den Jan selbst zu erfahren, natürlich auch über die Aileen und was eventuell an diesem Tag wirklich passiert sein konnte. Jan hat eine enorme Energie aufgebracht, um Nachrichten zu verschicken. Grundsätzlich kann man sagen, dass es ihm da tatsächlich auf Masse ging. Also er hat versucht, jeden Tag möglichst viele Menschen, Frauen, vorzugsweise Kinder, Mädchen zu kontaktieren. Er hat zum Beispiel auf seinem Haupthandy waren über 34.000 Nachrichten in 1.000 verschiedenen Chats.
0: Lara Nohl und ihr Team finden heraus, dass Jan P. über 100 Mädchen und junge Frauen systematisch angeschrieben und bedrängt hat. Zu seinen Opfern gehört auch die getötete Aileen aus Gottenheim.
2: Das war eine Vielzahl von jungen Mädchen, die mit ihm in Kontakt gestanden hat. Jeweils initiiert von ihm, niemals initiiert von den jeweiligen Opfern selbst. Und dort hat sich ein ganz bestimmtes Bild gezeichnet. Wir haben die meisten auch vernommen. Und das digitale Ich dieser jungen Mädchen und das analoge, diese beiden Aspekte hatten nichts miteinander zu tun. In der digitalen Welt waren sie häufig frech, aufreizend, freizügig. In der echten Welt hatten sie noch nie einen sexuellen Kontakt, waren eher schüchtern.
7: Der Täter oder die Täterin bestimmt durch das, was sie da reinschreiben, wie das Gespräch verläuft. Und häufig machen sie das wahnsinnig pornografisch. Und die betroffenen Kinder und Jugendlichen antworten auch entsprechend, ne? Die passen sich an, zum Teil auch, weil sie selber schon Pornos gesehen haben, weil sie sehr früh mit Pornografie in Berührung kommen, weil es einfach nach wie vor total einfach ist, im Internet mit Pornografie in Berührung zu kommen. Wenn die sich auf eine sehr pornografische Sprache eingelassen haben im Chat, heißt das nicht, dass sie selber unglaublich viele Pornos konsumiert haben und deswegen so anfällig waren, sondern auch, dass in der Dynamik der Tat sie versuchen zu gefallen, weil sie ja Zugehörigkeit erleben wollen und gleichzeitig aber schon aus ihrer, wie man so schön sagt, Komfortzone total aussteigen und damit verloren sind und nicht mehr genau wissen, wie sie sich navigieren.
0: Warum ist der digitale Raum für Sexualstraftäter wie Jan P. so attraktiv?
7: Das ist total klar, dass Sexualstraftäter und Täterinnen immer dorthin gehen, wo sich Kinder und Jugendliche aufhalten. Und digital habe ich den direkten, ungestörten Kontakt zum Kind oder jugendlichen Menschen zu jeder Zeit. Der Täter, die Täterin agiert strategisch, verfeinert ihr Werkzeug, hat sich irgendwas überlegt, trifft auf Kinder und Jugendliche in der Präpubertät oder Pubertät. Also in einer Entwicklungsphase, in denen die oft auch echt verloren sind, wo alles Kopf steht, wo die Hormone alles Mögliche machen, wo Eltern per se ätzend werden, wo Freundschaften sich neu definieren müssen. Diese Kinder und Jugendlichen sind, wie wir alle, auf der Suche nach Zugehörigkeit, nach Halt, nach irgendwie Geborgenheit, nach Liebe, nach all diesen Dingen.
2: Als mir die Auswertungsergebnisse zum ersten Mal vorgelegen haben, war ich sehr schockiert darüber, wie schnell und einfach es zu sein scheint, für Täter, die eine bestimmte Neigung haben, an solche Nacktfotos von jungen Mädchen oder auch von Jungs zu kommen. Wir sind auf eine Vielzahl von jungen Mädchen gestoßen, die diesem Modus operandi verfallen waren, die relativ freizügig im Netz agiert haben, aber offenbar aus einer völligen Naivität heraus. Und sie können diese Folgen der Übersendung dieser Bilder offenbar gar nicht absehen, rechnen scheinbar gar nicht damit, dass das letztendlich Erpressungsmaterial ist.
0: Für die jungen Mädchen ist es eine ausweglose Lage. Meist sind sie emotional überfordert und nicht in der Lage, sich Hilfe zu holen. Sie ziehen sich immer mehr zurück, so auch Eileen.
2: Also wir haben selbstverständlich im Rahmen unserer Ermittlungen auch Familienangehörige vernommen, insbesondere die Mutter, die ein sehr enges Verhältnis hatte zu Eileen. Und die hat uns ein sehr gutes Bild vermittelt über die Entwicklung von Eileen, die ja schon als lebenslustig beschrieben worden ist, etwas schüchtern, aber dennoch lebensfroh. Und dass sich das in den letzten 3 Monaten vor der Tat massiv verändert hat. Dass sie häufiger geweint hat, dass sie immer zurückgezogener war, nicht mehr so gerne vor die Tür wollte. Und das passte natürlich genau zu dem Beginn der Kommunikation mit unserem Tatverdächtigen.
7: Eileen hat gemerkt, irgendwas stimmt nicht. Eileen hat sich bemüht, den Kontakt abzubrechen. Das, was sie eben leider nicht geschafft hat, ist, sich jemandem mitzuteilen. Also sie hat versucht, das alleine zu tragen. Ich glaube, dass wir wirklich nicht gut begreifen, wie groß diese innere Hürde ist, mit diesem Wahnsinn nach außen zu treten. Und schlimmerweise ist das aber der Schritt, den nur die Betroffenen machen können. Also diesen Mut müssen die irgendwie in sich finden. Und warum ist es für Betroffene so schwer, sich mitzuteilen? Weil sie sich schämen, weil sie sich verantwortlich fühlen, weil wir als Gesellschaft ihnen oft das Gefühl geben, sie sind auch verantwortlich. Schließlich haben die ungefähr 17 Milliarden Medienkompetenz-Workshops durchlaufen, bis die 14 sind, in denen wir ihnen immer sagen, was richtig und was falsch ist und darüber vergessen, dass Kommunikation, Beziehung ganz schön kompliziert ist und auch die berechtigte Angst, dass in der Sekunde, in der sie das mitteilen, sich der Blick aller Menschen auf sie für immer fundamental verändert. Ab dieser Sekunde sind sie stigmatisiert als Opfer. Ich bin mir sicher, dass sie sehr wohl wahrgenommen hat, dass die Mutter die Hand ausstreckt. Und dass sie sich sicher auch gewünscht hätte, sie könnte sie nehmen. Aber es gab in ihr viele Gründe, warum das für sie nicht möglich war. Und der letztendliche Grund wird immer ein großes Fragezeichen bleiben.
0: Ein Rätsel bleibt auch, warum Eileen überhaupt in Jan P.'s Auto einstieg und warum sie während der langen Fahrt von Gottenheim nach Hessen nicht floh. Sie hätte die Chance dazu gehabt, denn Jan P. hielt unterwegs mehrfach an. Das zeigen die Auswertungen der Ermittler.
7: In unserem verzweifelten Bemühen, zu verstehen, was da passiert ist, gelingt es uns oft nicht so richtig gut, dem Opfer nicht doch eine große Schuld zu geben. Ne? Also es ist die Frage, warum ist sie eingestiegen? Gehen wir mal davon aus, sie hatte Angst vor Entdeckung. Sie hatte Angst vor diesem Typen. Vielleicht auch, weil der ja wirklich sehr unangenehm, fast schon ekelig im Kontakt ist, war das so auch nochmal so ein oh mein, was ist das denn hier jetzt? Damit komme ich überhaupt nicht gut klar. Und ich betrete so ein paralleles Universum, das mit meinem eigentlichen bisherigen, auch normal Elternhaus groß werden und so weiter, nichts zu tun hat. Ein paralleles Universum, bei dem ich irgendwie nicht mehr weiß, wie ich das navigieren soll. Und ich finde, das, was es am allerbesten beschreibt, ist der Schock. Der absolute Schock und immer noch die verzweifelte Hoffnung, ich krieg das aber irgendwie hin. Wir befinden uns in diesem parallelen Universum. Wie soll Eileen denn bitte ihrer Mutter erklären, dass sie diesem Typen Fotos von sich geschickt hat und pornografisch mit dem unterhält? Da dann müsste ich alles dieses offenlegen. Es ist ja noch viel schrecklicher, als ich immerhin schon angenommen habe. Also versuche ich, das für mich selber zu regeln.
0: Jan P. nahm Eileen das Handy offenbar nicht weg. Denn während der Fahrt nutzte sie es weiterhin.
6: Eileen konnte ja dann, als sie wieder Hotspot hatte, durch den Jan auch verschiedene Nachrichten noch verschicken und auch Nachrichten formulieren.
2: Wir konnten über die Handy-Auswertung nachvollziehen, dass Aline gegen 18 Uhr noch mal eine Nachricht geschrieben hat an ihren Bruder, die suggerierte, dass sie bald zu Hause sein werde und dass er sich keine Sorgen machen müsse. Das war eine der letzten Nachrichten, die durchgegangen sind.
0: Auf der A5 Richtung Hessen hält Jan P. gegen 7:45 an der Raststätte Renchtal Ost, um zu tanken. Aileen bleibt im Auto und wartet, bis er zurückkommt.
6: Das Handy der Aileen hatte Schritte wahrgenommen. Und in einem nachträglichen Versuch haben Kollegen festgestellt, dass den Weg, den der Jan gegangen ist, genau die Schritte erheben würde, die Aileens Handy hatte, sodass wir da unterstellt haben, dass der Jan beim Betreten der Tankstelle das Handy von der Aileen mitgenommen hat.
2: Wir haben uns auch die Frage gestellt, warum hat Aileen nicht einfach das Fahrzeug verlassen, vor allem an der Tankstelle. Dafür haben wir in den Ermittlungen zweierlei Erklärungen gefunden. Einmal muss sie große Angst gehabt haben, weil wie hätte sie das erklären sollen zu Hause, dass sie plötzlich 60 Kilometer entfernt von ihrem Wohnort an einer Autobahn ist. Und zum anderen hatte Herr P. bei dem Auftritt an der Tankstelle ihr das Handy abgenommen, sodass sie gar nicht telefonieren konnte. Ich glaube, es war vor allem eine psychische Barriere, die dazu geführt hat, dass sie subjektiv keinen Ausweg gefunden hat aus dieser schrecklichen Situation.
7: Ich glaube, eine große Rolle spielt, ich bin erstarrt, ich bin im Schock, ich komme nicht gut klar, dann sitze ich über viele Stunden mit dem im Auto, was auch immer da alles passiert. Der Schock wird größer, die Erstarrung wird größer, die Ohnmacht wird größer. Und ich schaffe es nicht, aus diesem parallelen Universum wieder in mein Universum zurückzufinden.
0: Am späten Abend erreichen Jan P. und Aileen Hessen und steuern zunächst Jans Wohnung an. Doch sie kommen dort nie an. Wohin bringt Jan P. Aileen? Die Soko durchforstet unzählige Handydaten auf der Suche nach Antworten.
6: Dann wurde schlussendllich dann in Bad Nauheim abgefahren. Das war gegen ungefähr Mitternacht. Dann ist man da in den Waldbereich reingefahren.
2: Hat dort einen längeren stationären Aufenthalt, nämlich über etwa 3 Stunden. Da haben wir keinerlei Handyaktivität. Wir sind dann davon ausgegangen, dass in dieser Zeit die Tat passiert sein muss.
6: Da gab es noch die Besonderheiten, dass auch das Handy von der Aileen abkühlte. Das hatte grundsätzlich eine Temperatur von ungefähr 36, 37 Grad. Und dann in diesem möglichen Nachtszenario fällt die Temperatur rapide ab. Und da konnten wir dann nachvollziehen, dass das möglicherweise dann nicht mehr im Wirkungsbereich von der Aileen war.
0: Und Aileen wohl nicht mehr am Leben war. Jan P. verlässt den Ort gegen 3:15. Er steigt in sein Auto und fährt Richtung Teufelsee, der 30 Kilometer entfernt liegt.
2: Im Anschluss konnten wir rekonstruieren, dass er mit dem Leichnam an den Teufelsee gefahren ist, den Leichnam dort eingebracht hat in das Wasser. Wir haben natürlich auch eine Vielzahl von Zeugen vernommen. Es gab auch einen Vogelkundler in dieser Nacht. Der hatte geschildert, dass er dort nachts Beobachtungen machen wollte und dann auf ein Fahrzeug getroffen war, plötzlich Abblendlicht, dann ist er wieder zurückgefahren. Das muss Herr P. gewesen sein. Das hat sich mit unseren digitalforensischen Daten gedeckt.
6: von dort aus ist er dann nach Hause gefahren. Das ist alles zeitlich komplett nachvollziehbar anhand auch dort der Verbindung wieder mit dem WLAN-Router, mit dem häuslichen. Er hat sich offensichtlich dann erstmal schlafen gelegt. Als er dann wach wurde, hat er direkt weiter Nachrichten verschickt, hat weiterhin Kontakt zu verschiedenen Frauen und Kindern gehabt.
2: Wir konnten nachvollziehen, dass er etwa 3 Tage nach der Tat zurückgekehrt war zu dem Teufelssee. Offenbar, um zu überprüfen, ob man den Leichnam auf dem See sieht oder ob er mittlerweile abgesunken war. Wir hatten auch vorher in den digitalforensischen Auswertungen entsprechende Ergebnisse nämlich gesehen, dass er sich mit dieser Frage beschäftigt hat, was mit einem Leichnam im Wasser nämlich passiert. Da hat er entsprechende Google-Recherchen unternommen.
6: Das sind diese Suchen in der Quick-Search-Box, wie wir sie alle tagtäglich nutzen würden. Und da hat er ganz explizit Sachen gefragt, nach vermissten Sachen, wann verwest eine Leiche und auch rund um den Teufelssee hat er ganz explizit sich informiert, ob es da zu Auffälligkeiten kam.
0: Den Ermittlern gelingt es, den Verlauf des Abends mit Hilfe der Geodaten zu rekonstruieren. Wie Eileen starb und aus welcher Motivation Jan P. handelte, bleibt unklar.
2: Unsere These war schon, dass es sich um eine sexuell motivierte Tötung handelt. Sie war nur zu diesem Zeitpunkt schwer objektivierbar. Diese These leitete sich vor allem aus dem Umstand ab, dass wir es mit einem Beschuldigten zu tun hatten, der entsprechend vorbestraft war und der dieses Mädchen ganz offensichtlich von Gottenheim nach Hessen verbracht hatte.
8: Unser Hauptverdacht war zuerst einmal, dass Eileen nicht an einer irren Todesursache gestorben ist, also kein natürlicher Tod. Die Frage des Sexualdeliktes war sehr schwierig gestaltet aufgrund eben der Leichenveränderungen. Und ein Nachweis von Spermaspuren haben wir auch nicht machen können, was an der Tatsache lag, dass 7, 8 Tage im Wasser, dort findet man keine Spermaspuren mehr. Die sind durch mikrobiologische Prozesse längst verschwunden, abgebaut, zerstört. Es blieb weiterhin der Verdacht. Einen weiteren Beweis, Schleimhautanrisse oder Ähnliches, haben wir nicht gefunden.
0: Für einen späteren Prozess muss genau geklärt werden, wie Eileen starb. Ist sie vielleicht doch ertrunken oder war sie bereits tot, als Jan P. sie in den Teufelssee legte?
8: Also im Rahmen der Obduktion fanden wir dann im Mundraum und später auch in den Luftwegen und der Lunge schwarze Partikel, die an Sand erinnert haben. Wir haben das auch verglichen mit dem Untergrund des Sees und tatsächlich, das hat einigermaßen gut gepasst von der Farbe, von der Konsistenz her und so war die Idee geboren. Naja, es könnte tatsächlich sein, dass Eileen noch gelebt hat und sie ertränkt worden ist. Denn es ist nicht unüblich, dass wenn man jemanden unter Wasser drückt, der sich wehrt, Schlamm aufwirbelt und dann mit reflektorischen Atembewegungen diesen Sand oder diesen Untergrund einatmet oder verschluckt. Das heißt, wir haben eine tiefe Inspiration dieser Partikel. Die sind in den kleinsten Lungenalveolen zum Teil vorhanden. Und wir konnten in den histologischen Untersuchungen der Lunge eben sehen, dort ist kein Sand vorhanden. Im Endeffekt hat sich herausgestellt, dass eher wahrscheinlich ist, dass sie als Leichnam in das Wasser gekommen ist und durch Bewegungen am Grund oder durch die Strömungsverhältnisse dort Sand eingeschwemmt worden ist und eher nicht, dass Eileen ertränkt worden ist.
0: Der Rechtsmediziner findet keinen klaren Hinweis auf ein Gewaltverbrechen. Das erschwert die Mordermittlungen weiter.
1: Wir hatten den Leichnam von Eileen. Wir hatten eine Unmenge an digitalen Daten, Funkzellendaten, Bewegungsdaten vom Handy und. Was wir allerdings nicht hatten, waren tatsächlich, ich sage jetzt mal, greifbare Spurenbilder.
2: Es gab keine Spuren von Gewalt an dem Körper. Es gab keine DNA-Spuren an dem Körper. Es gab keine Faserspuren. Es gab keine Fingerspuren. Wir hatten ja in der Wohnung den Hoodie gefunden, das Oberteil gefunden, die Schuhe gefunden. Aber etwas sehr Tatrelevantes fehlte, nämlich das war die Hose von Eileen und die Unterwäsche. Und wir haben nichts unversucht gelassen, um diese Beweismittel, die für uns sehr relevant waren, weil sie ja Aufschluss über eine sexuelle Motivation geben können, aufzufinden.
8: Wir
9: Wir sind heute hier mit Bereitschaftspolizei Hessen. Die Kollegen der SOKO sind hier. Und wir werden unterstützt vom DLRG mit einem Sonarboot. Und auch Taucher aus Rheinland-Pfalz sind heute hier. Wir suchen nach weiteren Beweismitteln oder Spuren im Zusammenhang mit dem Tötungsdelikt Eileen.
2: Mit Kräften der Bereitschaftspolizei wurde dieses unwegsame Gelände rund um den Leichenfundort mehrfach abgesucht. Aber die Suche blieb zunächst ohne Erfolg.
0: Keine Spuren, keine Beweise und ein Verdächtiger, der schweigt. Die Ermittler stehen unter massivem Druck.
2: Die Frage, die wir nicht beantworten konnten, weil uns auch keine entsprechenden rechtsmedizinischen Befunde vorgelegen haben, war, wie ist sie zu Tode gekommen?
0: Im Prozess muss die Staatsanwaltschaft diese Fragen vor Gericht beantworten. Sonst droht die Verurteilung des Tatverdächtigen Jan P. wegen Mordes zu scheitern.
2: Wir hatten uns entschlossen, dem Beschuldigten eine zweite Vernehmung anzubieten. Er ist ja nicht verpflichtet, dem nachzukommen. Ich hatte aber dem damaligen Rechtsanwalt signalisiert, dass es eine Reihe von neuen Ermittlungserkenntnissen gegeben hat. Der Verteidiger und sein Mandant hatten sich bereit erklärt.
1: Zum Zeitpunkt, als diese Absprache gelaufen ist, wurde bei uns in der Sonderkommission dann entschieden, dass eine Kollegin und ich die Vernehmung machen durften. Das haben wir dann auch wirklich wochenlang akribisch vorbereitet.
2: Also zentral für uns bei dieser Vernehmung war herauszufinden, was ist zwischen 0.30 Uhr und 3.30 Uhr passiert. Wir konnten die Tötungshandlung nicht objektivieren, sondern wir waren darauf angewiesen, dass er uns sagt, wie es abgelaufen ist.

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1: Elon Musk.
2: Das selbstfahrende Auto ist der heilige Gral der Autoindustrie.
3: Und dann wurde mir erklärt, was passiert ist. Papa einen Unfall hatte und tot ist.
4: Elon Musk. Anka

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